0: Ich lecke den Hahn.
1: Ich lecke den Hahn.
2: Was habe ich gesagt? Roter Hahn?
3: Nein, ich lecke den Hahn.

Von der Langfahrt, die fast den ganzen Tag eingenommen hat, waren wir müde und wollten nichts anderes als schlafen und essen. Aber essen wollten wir mehr. Wir haben uns gedacht, dass Essen eigentlich auch ein wichtiger Bestandteil jedes Wirtschaftszweiges ist. Wer gut isst, arbeitet gut. Wir brachen daher zu einem sehr seriösen Ort namens Haus der Pelmeni auf, wo uns Brot und Spiele erwarteten.

0: Poesie.
1: Meine Freunde, jedes Volk kann man nicht nur anhand seiner Kunst, Literatur oder Architektur beurteilen, sondern auch anhand seiner Küche. Üppig tischen wir auf, für euch ganz fein. Ein Fest der Sinne wird es sein. Ihr fragt euch sicher, wie es schmeckt. Mit Pelmeni haben wir den Tisch gedeckt. Heute werden wir dieses Fest mal genießen, Inspiration schöpfen, uns unterhalten, zusammen Pelmeni kneten und was am wichtigsten ist, sie später auch verkosten. Ich freue mich, Sie herzlich im Kaufmann Smirnov Haus begrüßen zu dürfen. Man könnte meinen, dass Pelmeni eine traditionelle russische Speise sind. Obwohl sehr viele Versionen zu ihrer Herkunft besagen, dass sie ursprünglich aus China stammen.
2: Auch hier mischen wieder die Chinesen mit.
1: Die historische Bezeichnung dafür lautete Xiaozi.
2: Xiaozi?
1: Ja.
3: Übersetzt heißt das
2: Pelmeni.
1: Pelmeni. Im Ural erfreute sich dieses Gericht, bestehend aus Fleisch und Teig, großer Beliebtheit. Die Bewohner der Region Perm nannten dieses Gericht Pelmeni, was übersetzt aus dem Kommipermärkischen Ur aus Brot bedeutet. Früher galten Pelmeni in Russland als Festtagsgericht. Die ganze Familie saß an einem Tisch und die Familien waren damals sehr groß. Sie saßen zusammen, redeten, machten Witze und sangen manchmal sogar, während sie Pelmeni kneteten. Dieses Gericht wurde als Winterspeise bezeichnet. Im Herbst wurden Fleischvorräte angelegt und geknetet wurde dann hauptsächlich im Winter. Aber wenn im Sommer Pelmeni geknetet wurden, wurden Kräuter hinzugetan. Besonders beliebt waren da Brennnesseln.
2: Echt?
1: Die Brennnesseln geben dem Fleisch so einen pikanten Geschmack.
3: Und sie wachsen überall kostenlos.
1: Das hier ist ein spezieller Trog, ein Knettrog.
3: Damit kann man Wäsche waschen und Teig kneten.
1: Ja, ja, heute ist alles sehr bequem. Man macht den elektrischen Fleischwolf an und das Hackfleisch ist fertig. Früher wurde das Fleisch von Hand zerhackt. In solchen Trögen wurde das Fleisch verarbeitet und klein gehackt. Auch Pilze und Kohl hat man klein gehackt. Dafür wurden spezielle Hackmesser benutzt.
3: Heute ist es noch einfacher. Man kann die Pelmeni direkt kaufen. Da braucht man nicht einmal einen automatischen Fleischwolf.
1: Ja, ja.
3: Oder man bestellt sie sich, wie wir das später machen werden.
1: Deswegen werden sie auch Junggesellenkost genannt. Kommen wir jetzt zum Kneten der Pelmeni. Übrigens, in vielen Regionen sagt man Pelmeni kneten, aber nur im Ural nennen wir das Pelmeni walken.
2: Walken?
1: Man kann beides dazu sagen.
3: Zum Walken.
2: Dann walken, wir sind ja schließlich im Ural.
1: Im Ural werden sie gewalkt.
2: Hört sich atmosphärischer an.
1: Kommen wir jetzt zum Pelmeni kneten.
2: Oh Mann.
1: Zum Walken, ganz genau.
2: Bewerten Sie meinen Pelmen?
1: Hervorragend, hervorragend gut gemacht. Als nächstes machen wir Tiger-Pelmeni. Diese werden mit Pilzen, zum Beispiel Honigpilzen, aufgefüllt.
2: Werden sie anders geknetet?
1: Ja, jetzt kneten wir anders.
2: Das kriege ich hin. Ich habe es fast. So ist es richtig, oder? Darf ich damit angeben?
1: Ja, aber besser hier noch ein bisschen. Als nächstes machen wir sogenannte Flusspelmeni mit Hechtfleisch. Um die Fleischpelmeni von den Fischpelmeni zu unterscheiden, kneten wir sie in Fischform. Etwa so. Dabei kommt so ein Fisch raus. Für die Kleinen sieht das eher nach einer Rakete aus.
3: Für mich sieht das auch eher wie eine Rakete.

0: Kette aus.
1: Aber die Großmütter hier nennen diese Pelmeni Ziegen. Als nächstes bereiten wir Großmütter-Pelmeni zu.
2: Großmütter?
1: Was glauben Sie, was kommt da rein?
0: Kohl?
2: Brennnesseln? Nein?
1: Das ist Rettich.
2: Ah, Rettich.
1: Genau, Rettich. Zum Nachtisch gibt es Wareniki mit Kirschen. Sehr lecker. So gut, wie ihr das heute gemacht habt, erkläre ich euch heute zu Pelmeni-Feen.
2: Du bist heute eine Pelmeni-Fee.

0: Wenn wir ehrlich sind, hat man uns beim Kneten der Pelmeni natürlich etwas unter die Arme gegriffen.
1: Ich habe es auch so hinbekommen.
0: Den großen da habe ich gemacht.
1: Probieren wir erstmal die mit Fleisch.
0: Willst du etwas scharfe Soße?
1: Ja.
0: Da man uns beim Zubereiten geholfen hat, ist das alles wirklich gut geworden.
1: Pelmeni war nicht der einzige Grund für unseren Besuch in Mias. Unser Hauptziel war es, die Fabrik zu besuchen, in der die legendären Ural-Lastwagen hergestellt werden. Dieses Fahrzeug hat seinen hervorragenden Ruf wahrlich verdient. Über die Geländegängigkeit des Urals ranken sich Legenden und über ihre einfache Handhabung und Zuverlässigkeit weiß jeder Bescheid. Die Lastwagen von Ural wurden im Zweiten Weltkrieg im Kampf gegen Nazi-Deutschland eingesetzt und haben zum Sieg der Sowjetunion beigetragen.
0: Die Geschichte des Uraler Automobilwerks begann am 30. November 1941. An diesem Tag ordnete das Verteidigungskomitee der UdSSR die Errichtung einer Produktionsanlage für Motoren und Getriebe in Mias an, die aus dem Stalin-Automobilwerk in Moskau hierher evakuiert worden war. Im eisigen Winter 1941 wurde Tag und Nacht unter freiem Himmel an der Montage der Fabrikwerkstätten gearbeitet. Mitte Sommer 1942 wurde das Fabrikgelände und die dazugehörende Arbeitersiedlung schließlich fertiggestellt.
1: Anfang 1943 wurde die Entscheidung getroffen, die Lastwagenproduktion vollständig nach Mias zu verlegen. Am 8. Juli 1944 rollte der erste Lastwagen CIS-5W vom Band. Bereits ein Jahr nach der Fertigstellung der ersten Fahrzeuge konnte die Fabrik 6.800 Fahrzeuge für die Front und die Volkswirtschaft ausliefern.
0: Vitali, als wir diese Produktionshalle betreten haben, war Margos erste Frage, ob hier Züge, also Zugwaggons, gebaut werden.
1: Sieht nach Waggons aus.
2: Das sind Kleintransporter, also Pritschenwagen, die als Busse verwendet werden. Das sind Geländefahrzeuge, die unter schwierigen Bedingungen eingesetzt werden und unter solchen Bedingungen Menschen transportieren. Sie werden Kombinationsbusse genannt.
0: Aber hier gibt es auch Muldenkipper, oder?
2: Ja, Muldenkipper gibt es hier auch. Das hier ist die Abteilung für Spezialtechnik. Dazu gehören auch Fahrzeuge mit Kippbrücken verschiedener Kapazitäten und Kombinationsbusse, ebenfalls in verschiedenen Modifikationen. Wir stellen sie her, schweißen, bauen sie zusammen und installieren sie auf das Fahrgestell.
1: Findet das in dieser Produktionshalle statt?
2: Ja.
1: Die Fabrik ist wirklich groß. Wie viele Werkhallen gibt es in der Fabrik insgesamt und was wird hier gemacht? Findet hier die Endmontage statt?
2: Hier stehen wir ganz am Anfang der Produktion. Wir bekommen Rohlinge geliefert, schweißen sie als allererstes zusammen. Zum Beispiel für einen Muldenkipper. Hier haben wir gerade neue Lackierkabinen, mit denen wir die Fahrzeuge lackieren. Wenn wir zum Beispiel beim Muldenkipper bleiben, so wird danach das Fahrgestell herangezogen. Alles wird auf das Fahrgestell installiert und die nötige Verkabelung und Elektronik werden verlegt. Danach ist das Fahrzeug fertig und kann ausgeliefert werden.
0: Aber das sind noch längst nicht alle Modifikationen, oder? Das sind nur zwei von vielen, die ihr hier herstellt.
2: Alles, was wir herstellen, können Sie hier sehen. Wir stellen in dieser Fabrik nur Muldenkipper und Kombinationsbusse her.
0: Und die ganze Uralfabrik?
2: Alle Modifikationen von Uralfahrzeugen?
0: Sind das unendlich viele?
2: Das kann ich gar nicht sagen. Das hängt vom Auftraggeber ab, der verschiedene Varianten bestellen kann.
0: Bist du schon einmal auf einem Ural gefahren?
1: Nein, noch nie. Ich habe sie selbst nur selten gesehen. Ich habe mein ganzes Leben im Westen gelebt und dort gibt es diese Fahrzeuge nicht. Dort gibt es keine Urals, aber sie sind wirklich beeindruckend.
2: Ein mächtiges Fahrzeug.
1: Sieht wirklich sehr beeindruckend aus. Wir filmen gerade eine Serie über Importsubstitution. Was ist hier aus russischer Produktion und was ist importiert, was zum Beispiel die Ausstattung angeht?
2: Wenn man sich die Lackierkabinen ansieht, so sind sie alle aus Russland.
0: Die sind neu?
2: Ja, das sind neue Geräte.
1: Was wird mit den Geräten gemacht, die vor den Sanktionen gekauft wurden? Wie können sie erhalten und gewartet werden? Wie sehen die Pläne hierzu aus?
2: Das Servicepersonal ist bereits ausgebildet. Diese Geräte haben wir etwa seit einem Jahr und sie werden von unseren Reparaturcrews gewartet. Einige Beziehungen zum Westen bleiben weiterhin bestehen, was bedeutet, dass es in Russland weiterhin möglich ist, die Geräte zu warten.
1: Oleg, die Marke Ural ist im Grunde recht bekannt, aber in Zentralrussland sind Mas und Kamaz-LKWs beliebter. Erzählen Sie uns von der Firma Ural. Welche Laster stellen Sie hierher?
3: Also ich glaube nicht, dass unsere Autos nur in der Uralregion anzutreffen sind. Das ist schließlich eine Marke mit einer mehr als 80-jährigen Geschichte. Jeder kennt sie.
0: Margot ist ein Mädchen. Sie darf solche Fragen stellen.
3: Ja, natürlich.
1: Ah komm, wir haben die Fragen zusammengeschrieben.
0: Ich habe diese Fragen nie gesehen.
3: In Wirklichkeit ist es so, dass die Ural-Autofabrik seit vielen Generationen die Geburtsstätte legendärer Kraftfahrzeuge ist. Diese Autos symbolisieren Wagemut, Brutalität und Geländegängigkeit. All das, was seit jeher mit dem Ural in Verbindung gebracht wird. Und das sind Autos, die weltweit bekannt sind. Wenn ich mich nicht täusche, wurden sie vor den aktuellen Ereignissen in über 40 Länder exportiert. Wir haben sie in 40 Länder ausgeliefert.
1: Und wohin?
3: In ganz unterschiedliche Länder. Jetzt aktuell angesichts der Situation, mit der unser ganzes Land konfrontiert wurde, konzentrieren wir uns vor allem auf das nahe Ausland. Wir bleiben nicht stehen und die Nachrichten schrecken uns nicht ab. Ich bin mir sicher, dass die Ural-Autofabrik in ihrer 80-jährigen Geschichte mehr als einmal vor schwierigen Problemen stand. Aber wir haben sie immer erfolgreich gelöst und alle Hindernisse überwinden können. Die aktuelle Situation wird da keine Ausnahme sein. Ich bin mir sicher, dass wir sie bewältigen werden.
1: Wie schwer war das letzte Jahr überhaupt für Sie? Was hat sich verändert?
3: Das letzte Jahr war in der Tat recht schwierig. Aber wir haben diese schwierigen Umstände mit erhobenem Haupt bewältigt. Wir sehen überall Wachstum. Bei unseren Profiten, bei den Produktions- und bei den Verkaufszahlen.
0: Und was ist mit den technischen Komponenten und Details der Autos? Wie läuft es da mit dem Importersatz?
3: Nun, aktuell verwenden wir etwa zu 20% ausländische Komponenten. Aber wir investieren aktiv in unsere eigene Produktion.
0: Wir wollten noch folgende Fragen stellen. Wir kennen uns absolut nicht aus. Ist das ein Front- und das ein Heckmotorfahrzeug?
3: Die mit der herausstechenden Nase sind Frontmotorfahrzeuge.
1: Ja.
3: Und die mit dem Schnabel Heckmotorfahrzeuge.
0: Ich sehe nur wenige Heckmotorfahrzeuge auf der Straße. Ist das eine Art neue Nische oder sind das einfach Spezialfahrzeuge? Ich meine, der Frontmotor ist ja eine Art Markenzeichen.
3: Ja, der Frontmotor ist in der Tat eine Art Markenzeichen. Man bezeichnet diese Konstruktion auch als 1,5 Sicherheitsmeter. Sie bietet bestimmte funktionelle Vorteile beim Überwinden bestimmter Hindernisse auf der Straße. Der Ural ist unter anderem aufgrund solcher Besonderheiten seiner Karosserie für seine extreme Geländegängigkeit bekannt. Es wurde ja viel über Importersatz gesprochen, aber...
1: Jetzt heißt es ja nicht mehr Importersatz, sondern...
3: Souveränität, industrielle Souveränität. Unser Land und unsere gesamte Industrie müssen souverän und unabhängig sein. Also
0: klingt logisch.
3: Ja, das sind Ziele, die wir anstreben müssen. Alle Hersteller stehen vor diesen Aufgaben und die Ural-Autofabrik ist da keine Ausnahme.
1: Aber ich kenne ein Land, das da Einwände haben könnte und das ist China. Chinesische Produkte sind jetzt überall. Was sollen wir dagegen tun? Die Chinesen liefern ganze LKWs, aber auch Teile und Komponenten. Wie sollen wir mit dieser chinesischen Omnipräsenz klarkommen?
3: Wir müssen unsere eigene Produktion fördern und uns auf die Kapazitäten unserer Fabrik verlassen. Wir müssen unser Personal beibehalten und erweitern und uns selbst ambitionierte Ziele setzen.

0: Bei Ural hatten wir endlich Glück und haben es auf das Testgelände geschafft, wo wir die ganze Leistungskraft dieser Autos ausprobieren konnten. Um das zu schaffen, braucht es viel Können und Kraft. Deshalb stand uns Alexej zur Seite, der dieses Monster besser kennt als seine eigenen vier Wände. Oh Gott, oh nein! Oh nein! Oh Gott! Alexej!
1: Sei nicht so feige.
0: Oh, was ein Glück, das Handy ist heil geblieben. Wo fahren wir hin?
1: Nach rechts.

0: Ich hatte die wunderbare Idee, ein Verfolgungsrennen zu organisieren. Alexei war dabei mit seinem Ural natürlich der Anführer, während Margot, der Neva und ich versuchten, uns nicht abhängen zu lassen.
1: Oh Gott!

0: Natürlich lief nicht alles glatt, aber wir gaben unser Bestes. Halt das mal.
1: Und jetzt? Wir stecken fest. Okay, jetzt anschnallen und los.
0: Mal verdammt, schon wieder. Wie kann das sein? Nein, nein, bloß nicht.
1: Ilja, lass das. Oh nein, Ilja! Das ist noch schlimmer. Wir rutschen gleich seitwärts runter.
0: Diesmal schaffe ich's.
1: Nein, lass gut sein.
0: Margot, komm schon, ein letzter Versuch. Bereit?
1: Ja.
0: Los geht's.
1: Los, los, los, los, komm schon.
0: Nein, was soll das? Wir rutschen wieder runter, Margot.
1: Oh nein.

0: Das war's. Das war einfach.
1: Ich brauche einfach mehr Anlauf.
0: Nein, lass gut sein.
1: Warte einfach ab.
0: Nein, lass es einfach.
1: Vielleicht muss ich einfach ein Ural-T-Shirt anziehen.
2: Ich trage eins.
1: Echt? Dann liegt es daran.
2: Warte, ich schau mal nach. Ja, stimmt, ich trage ein Ural-Shirt.
1: Vielleicht brauche ich auch ein Ural-Shirt.
0: Dein Ernst? Du fährst doch eine Niva, damit wirst du ihn nur noch mehr verärgern.
1: Glaubst du?
0: Ja.
1: Brauche ich dann ein Lada-Shirt?
0: Ja.
1: Hier auf dem Ural bringt das vierte Mal Glück. Ich werde diesen Hügel erklimmen.
0: Okay, Versuch Nummer 4.

0: Zugemacht, Niva.
1: Ich hab's geschafft. Und jetzt ist Margot dran, den Niva kaputt zu fahren.
0: Ich will es auch ausprobieren.
1: Dir ist doch klar, dass Alexei schon weg ist. Uns kann niemand abschleppen.
0: Ich fahre da nicht hin.
1: Willst du auf diesen Hügel da drüben?
0: Alexei ist ja schon weg und das hier ist...
1: Hey, vielleicht. Nein, die Strecke da ist zu schwer. Du kannst dahin, auf diese Teile da. Da ist es auch cool. Willst du das Auto zu Schrott fahren?
0: Ich dachte, das muss so sein.
1: Nein, es soll nicht auf den Unterboden aufprallen.
0: Und wie verhindere ich das?
1: Fahr einfach langsamer. Langsamer, langsamer.
0: So ein Mist, ich will nicht mehr fahren. Ich fahre nicht mehr.

0: Komm, schau dir an, was du angerichtet hast.
1: Nein, sag es mir.
0: Sieh es dir selbst an.
1: Nein, nein.
0: Schau es dir an.

0: Heute Morgen um 4 Uhr attackierten die deutschen Streitkräfte die Grenzen der Sowjetunion.
1: Der Krieg brach aus. 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
2: 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Und dann, bumm, das war's, ich wurde bewusstlos.
3: 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Man versuchte, sie zu beruhigen. 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
5: Versuchen wir es. 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
8: Er wurde in Deutschland geboren, gilt seit Jahrzehnten als einer der wichtigsten internationalen Manager klassischer Kultur und erkor die Russische Föderation zu seiner neuen Heimat. Hans-Joachim Frey. Er leitete die Dresdner Semperoper, war Generalintendant in Bremen sowie Vorstandsvorsitzender der Kulturstätten mit dem weltberühmten Bruckner Haus im österreichischen Linz. Und er gilt als der Regisseur faszinierender Bälle, wohin Königinnen, Staatschefs und Weltpersönlichkeiten pilgern. Auf persönliche Einladung von Präsident Wladimir Putin entschloss er sich ab 2014 teilweise und ab 2018 gänzlich in Russland bzw. von Russland aus zu arbeiten. Anlässlich seines 60. Geburtstages besuchte ich Professor Frey an einem seiner hiesigen Wirkungsorte, dem föderalen Territorium Sirius am Schwarzen Meer, zum großen Exklusivinterview. Herr Frey, wer sich für die Oper oder generell für die Kultur interessiert, der kennt Sie. Sie sind ein wahrer Superstar in dieser Welt und das seit Jahrzehnten. Sie haben unzählige Projekte geleitet. Können Sie trotzdem an einige künstlerische Stationen denken, die besonders wichtig für Sie waren, sozusagen Meilensteine?
9: Ja, auf der einen Seite waren es natürlich meine Zeit an der Dresdner Semperoper, wo ich 10 Jahre und wo ich sehr jung schon mit 32 künstlerischer Direktor geworden bin. Dann natürlich über die Semperoper die Gründung des Dresdner Semperopernballs, den wir 2006 gegründet haben, den ich ja dann bis 2022 geleitet habe, 17 Jahre, 16 Mal produziert hatte und wo wir tolle Gäste hatten, Preisträger, wo auch Wladimir Putin war und viele andere. An die Zeit denke ich sehr, sehr gerne zurück. Aber auch meine Zeit in Linz in Österreich am Brucknerhaus. Die 6 Jahre waren ganz, ganz wichtig. Das habe ich ja dann nachher parallel gemacht, Brucknerhaus und den Opernball. Wir haben ja Preise vergeben an berühmte Persönlichkeiten. Wir haben den St. Georgs-Orden verliehen. Und dadurch habe ich natürlich also alle europäischen Kommissionspräsidenten bei mir gehabt, von Juncker, Barroso bis von der Leyen. Ich hatte alle Bundespräsidenten, ich hatte Wladimir Putin, ich hatte den ägyptischen Staatspräsidenten Al-Sisi, aber auch Schauspielerlegenden wie Christopher Lee, Herr der Ringe, meinen Onkel Armin Müller-Stahl, Maximilian Schell, Roger Moore war natürlich großartig, Gérald Depardieu, Catherine Deneuve, Also das war Ornella Muti. Also das war natürlich aufregend, diesen Persönlichkeiten allen zu begegnen, mit denen zusammen zu sein.
10: Sie sitzen hier in Sochi in Ihrem Büro mit einer wundervollen Aussicht. Es ist eine Einladung, die nicht jeder bekommt. Es ist etwas sehr Seltenes, eine unglaubliche Ehre, würde ich sagen. Und dennoch muss man sich ja wagen, hierher zu ziehen, umzuziehen, Ja zu sagen. Was hat Sie denn dazu bewogen, Ja zu sagen?
9: Also es war ein Prozess. Es war nicht von heute auf morgen. Erstmal war es eine sehr, sehr interessante Anekdote, dass Wladimir Putin bei dem Opernball 2009 war, was auch damals wie in einer anderen Zeit war, weil 2009 hat er eine Rede auf Deutsch gehalten und anschließend hat das Publikum sich erhoben und 10 Minuten Standing Ovations in der Semperoper gemacht für Wladimir Putin. Und dann hatte ich die Möglichkeit, durch Sergei Roldugin plötzlich in der Nacht bei dem eigenen Ball einen Anruf zu bekommen, ob ich mit ihm noch spät zu Abend esse. Und dort haben wir uns dann wirklich kennengelernt, nicht nur bei dem offiziellen Anlass. Da hat er das erste Mal gesagt, können Sie sich vorstellen, in Russland zu arbeiten? Dann habe ich das Land bereist. Ich bin dann nicht nur nach Sotschi und Petersburg und Moskau gefahren, sondern ich war in Irkutsk, in Ulan-Ude, in Vladivostok. Ich habe die Region kennengelernt, habe als Regisseur dort gearbeitet. Dann gab es 2013/14 eine besondere Anekdote, weil er sich verantwortlich fühlte und hat mir dann die erste Position angeboten. Das war Sowjetnik-General, der Direktor Bolschoi Theatre. Den Vertrag habe ich seit 2014, übrigens bis heute noch. Auch Valery Gergiev hat mich übernommen und wir arbeiten dadurch noch eng zusammen.
8: An einer seiner Wirkungsstätten, dem Moskauer Bolschoi, äußert sich der faszinierendste Dirigent des 21. Jahrhunderts, der erfolgreichste russische Klassikmusiker aller Zeiten sowie Universalintendant berühmtester Opernhäuser und Konzertsäle in der Russischen Föderation, Valery Gergiev, zu Hans-Joachim Frey. Валерий Бесалович, erzählen Sie bitte, was sind Ihre frühesten und wichtigsten Erinnerungen an Hans-Joachim Frey?
11: Wir kennen uns, ich glaube, seit etwa 20 Jahren. Hans-Joachim Frey arbeitete damals in Bremen, aber eine der wichtigsten Phasen seiner europäischen, zumindest beruflichen Laufbahn war seine Tätigkeit als Leiter des Bruckner-Hauses in Linz. Die Bruckner-Sinfonien sind etwas ganz Besonderes und sie werden in Russland recht häufig von uns aufgeführt. Es verlief, wenn man so sagen kann, Hand in Hand mit den Vorbereitungen für die Aufführung dieser Sinfonien in Österreich, sowohl mit dem Orchester des Mariinsky-Theaters als auch mit dem Orchester der Münchner Philharmoniker, das er lange Zeit leitete. Er hat sich sowohl bei der Arbeit mit dem Bruckner-Festival als auch bei der Programmgestaltung des Bruckner-Hauses in Linz als sehr mutiger Mensch erwiesen. Und das Orchester des Mariinsky-Theaters war ein häufiger Gast im Rahmen dieser Bruckner-Feierlichkeiten. Wir sehen uns derzeit häufig, sowohl in Moskau als auch in St. Petersburg. Und wenn wir zu Sirius reisen, sind wir in Sotschi und freuen uns auf die neuen Säle und das Theater, die dort derzeit fertiggestellt werden.
9: Dann kam der Ruf, hier 2017 in Sirius zu arbeiten. Ich habe dann Ende 2017 am Bruckner-Haus in Linz aufgehört und habe mich tatsächlich entschieden, dass ich diesen Schritt mache, weil ich diese Vision so aufregend finde. Unsere neue Konzerthalle, wir haben jetzt 6 Jahre daran gebaut, ein ganz neues Konzertleben bei Null aufzubauen, ein klassisches Konzertleben hier. Und ich glaube, mein Traum oder meine Vision ist ja immer hier eines Tages zu sagen, ein Salzburg am Schwarzen Meer. Salzburg ist die größte Festspielstadt der Welt. Also zu sagen, ja, das ist hier, Sirius ist die größte Festspielstadt der Welt am Schwarzen Meer. Wir haben Berge wie in Salzburg, wir haben Wasser, Schwarze Meer, wie Salzburg die Seen. Und wir haben diesen wunderschönen Konzertkomplex, wir haben diese Ausbildungszentren, wir haben ein Sportzentrum, das ist so komplex. Und ja, das hat mich gereizt. Und jetzt glaube ich, wenn wir in diesem Jahr am 5. Oktober mit einer großen Eröffnungsgala in der Anwesenheit des Präsidenten diese Halle eröffnen, dann ist, glaube ich, eine wichtige Etappe genommen.
10: Wie war es denn für Sie als Deutscher in Russland? Haben Sie sich angenommen gefühlt? War es schwierig?
9: Also, eine Sache ist interessant bis heute, dass ich spüre, dass die Russen sehr, sehr positiv und warm zu den Deutschen sind. Immer, dass sie sie respektieren. Und was ich ja den größten Kunstgriff in der Geschichte finde, dass nicht wir Deutschen für die Russen, aus der Sicht der Russen, den Zweiten Weltkrieg angefangen haben, sondern die Faschisten. Das ist der Nationalsozialismus. Und dafür bin ich den Russen und der Sowjetunion sehr, sehr dankbar dafür. Und das spüre ich. Und ich bin dann mit Demut ins Land gekommen und habe dann sehr viel gelernt. Und da habe ich ja auch dieses Buch geschrieben, Russland lieben lernen, was dann auch später ins Russische übersetzt worden ist, 2021 auch hier in Russland produziert worden ist. Und wo ich einfach meinen Weg beschrieben habe, dass es nie geplant war, nach Russland zu kommen, sondern dass das eine Geschichte war, die zu mir gekommen ist und wo ich einfach offen war und mich dann in das Land verliebt habe.
10: Wie hat sich Russland denn entwickelt in den letzten Jahrzehnten?
9: Also ich selber bin das erste Mal 1995 nach Russland gekommen, aber mein Urgroßvater war evangelischer Pfarrer und Lehrer in Smolny, der im heutigen Sitz des Gouverneurs in St. Petersburg. Und meine Großmutter ist aufgewachsen in Petersburg, die Familie um mich herum sprach Russisch. Und das war natürlich besonders, weil ich mit dieser Tradition der Küche, mit den Gewohnheiten einfach groß geworden bin. Das Russische, die russische Tradition war sozusagen immer um mich herum. Und ja, Russland hat sich enorm entwickelt. Das ist eine einzigartige Geschichte, dass Russland, wenn ich das erste Mal kam, 1995, war etwas anderes wie Russland 2018. Als die wichtigste Zeit würde ich auch beschreiben, die Zeit der Fußball-Weltmeisterschaft. Die war natürlich besonders spannend. Am Vorabend des Abschlusses des Finales durfte ich für die FIFA und für den russischen Präsidenten eine große Gala mit dem Bolschoi machen. Und da waren Hunderttausende von Gästen hier im Land. Dann allerdings gab es natürlich Corona. Dann war der Beginn der Spezialoperation. Heute ist Russland ein anderes Russland, ein geschlosseneres Russland, aber auch ein unabhängigeres Russland. Ich liebe auch diese Phase jetzt. Ich lebe hier, habe eine Wohnung auch in Moskau. Und das mitzubekommen, diese Änderung zur multipolaren Welt, die starken Beziehungen zur afrikanischen, zur arabischen Welt, zu China, wo ich in allen Ländern viele Freundschaften habe, finde ich sehr wichtig. Und ich bin immer ein Optimist, dass sich das Pendel irgendwann auch wieder in die Richtung schlägt,

0: dass es wieder zu einer Stück Normalität kommt.
1: Ja, in Russland ist immer alles im Wandel gefühlt, aber es gibt doch etwas, was eine Art Basis ist, und ich glaube, es ist die Kultur. Bei Ihrem
0: Absolut.
1: Buch steht Einblicke in eine Weltkulturnation. Was ist denn eine Weltkulturnation und was hat sich im künstlerischen Bereich getan?
0: Es gibt, glaube ich, kein Land auf der Erde, was erstmal so eine große Geschichte hat der Kultur. Angefangen mit allen großen Komponisten, mit Tschaikowski, Mussorgski, bis später Schostakowitsch, Prokofjew, und man kann sie gar nicht alle aufzählen. Dann gibt es die ganze geschichtliche Entwicklung dieses Landes. Große Schriftsteller wie Puschkin, später Tolstoi und andere. Das ist etwas ganz Besonderes. Deutschland hat das auch, aber es wird nicht in dieser Form gelebt. Ja, hier gilt es auch, Traditionen zu bewahren. Es gibt zwei große Eigenschaften in Russland, die ich besonders wertgeschätzt gelernt habe. Das ist einmal eine große Dankbarkeit. Also ein Künstler, der einmal ein Star war, wird auch im Alter nicht vergessen, sondern bis zum Schluss aufs Podest gehoben und quasi dann beim Ableben aufs Denkmal gestellt und zu Recht. In Europa weiß ich, dass es viele große Künstler gibt, dann, wenn die Karriere, wenn der Ruhestand beginnt, die einfach vergessen werden. Dann gibt es in Europa immer diese Tendenz, Kunst zu modernisieren, so zu hinterfragen, dass man sie sich eigentlich entfremdet. Und hier wird immer probiert, die Balance zu halten, dass ich die Tradition und den Hintergrund, die Geschichte nie außer Augen verliere. Und das ist natürlich toll, wenn ich heute in Moskau am Abend in eine Theatervorstellung gehe, sei es ins Bolschoi. Ich war am Samstag in einer Vorstellung, Novaya Opera Moskau. 800 Plätze, 800 Zuschauer. Ja, einfach ausverkauft. Europa kämpft mit den Plätzen in Deutschland. Kriegen wir es voll? Hier kommen die Leute. Hier lieben sie Kultur. Hier ist ein junges Publikum. Sie wachsen damit auf. Es gibt tolle Bildungsprogramme. Und deswegen bin ich gerne hier in einer Weltkulturnation.
1: In seinem Büro im Außenministerium der Russischen Föderation empfängt mich der Grand Seigneur der Kultur Russlands, Michail Schwitkoi. Der Kulturminister der Russischen Föderation von 2000 bis 2004 und Sondervertreter des russischen Präsidenten für internationale Kulturzusammenarbeit seit 2008 kennt Hans-Joachim Frey seit 2013, als dieser Festivals in Linz in Österreich leitete. Auch seinen Semper-Opernball besuchte er. An vielen von Freys Opernpremieren in Russland nahm er teil. Im Laufe der Jahre wurde er eine Art Mentor für den Deutschen. Was können Sie über ihn erzählen?
2: Wissen Sie, Hans-Joachim inszeniert nicht nur solche großen Festveranstaltungen, sondern auch Opernaufführungen. Dabei sind die Opernaufführungen sehr selektiv. Er wählt das Repertoire sehr sorgfältig aus. Es handelt sich hauptsächlich um Klassik, in der Regel Wiener Klassik, aber auch deutsche und italienische Klassik. Er arbeitet sehr präzise und professionell mit den Künstlern zusammen. Aber dennoch ist es nicht einfach, sich mit Festveranstaltungen zu beschäftigen und Festveranstaltungen im Land Dostojewskis zu organisieren. Wir in Russland haben unsere eigene Reflexion. Wir sind natürlich anders als andere Völker. Und von Gefühlen überwältigt zu werden und vor Freude anzufangen, die Welt anzulächeln, das ist schwer zu erreichen. Aber er vermag das. Das ist eine seltene Eigenschaft. Und er besitzt sie zweifellos. Er kann Menschen dazu bringen, Freude zu empfinden. Das ist die höchste Errungenschaft künstlerischen Schaffens.
1: Nun, wir befinden uns hier im Außenministerium. Und wenn wir über die Beziehungen zwischen Russland und Deutschland, dem Westen insgesamt, im kulturellen Sinne sprechen, da sind es auch in letzter Zeit schwere Tage. Sie beschäftigen sich mit dem Brückenbau, ebenso wie Hans-Joachim Frey. Gelingt es ihm? Was meinen Sie?
2: Hans-Joachim Frey genießt in Fachkreisen einen sehr guten Ruf. Wie Sie wissen, spricht heute niemand mehr davon, die russische Kultur abzuschaffen. Das ist vergessen, weil man erkannt hat, dass diese Botschaft zu einem großen Teil idiotisch ist. Und heute erklärt Russland immer, wir sagen immer dasselbe, wir sind offen. Wir sind offen für alle Künstler. Wir verbieten keine Kontakte im Kulturbereich und freuen uns über alle, die zu uns kommen und verstehen, dass wir unsere eigenen Regeln haben und man sich daher einfach an die russischen Gesetze halten muss. Wenn man zu Konzerten, Aufführungen oder großen Massenveranstaltungen kommt. Ich denke, dass Freys Ruf es ihm ermöglicht hat, seine Verbindungen in Europa und der Welt aufrechtzuerhalten und dass er dadurch Künstler einladen kann, von denen ein Großteil tatsächlich nach Russland kommt. Persönlichkeiten mit einem großen Namen haben keine Angst, zu uns zu kommen. Das sind sowohl angehende Musiker und Künstler als auch bereits etablierte Stars, die im Allgemeinen nicht von den Massenmedien abhängig sind.
1: Sie haben auch über den Moskauer Fonds Artbridge auf Russisch Mostes Kus gesprochen. Wenn wir da etwas tiefer einsteigen, womit genau beschäftigt sich dieser Fonds und was ist das Besondere daran? Sie waren doch auch 2023 der Präsident des Fonds.
2: Ich war zu einer bestimmten Zeit Vorsitzender des Kuratoriums der Stiftung Brücke der Kunst. Und mir war klar, dass solche Kontakte zwischen Ländern im kulturellen Bereich äußerst nützlich, wichtig und notwendig sind. Das möchte ich nicht verschweigen. Es ist verständlich, dass dies eine kostspielige Angelegenheit ist, die mit einem erheblichen finanziellen Aufwand verbunden ist. Herr Frey macht das sehr gut, würde ich sagen. Aber er hat sehr unterschiedliche Projekte durchgeführt. Wir haben sehr unterschiedliche Projekte realisiert. Von Musik in Kleinstädten bis hin zu Bällen in St. Petersburg. Und all das hat zu einem echten kreativen Ergebnis geführt, was sehr wichtig ist. Wir haben die russische Kultur außerhalb Russlands präsentiert, insbesondere in den Ländern des Nahen Ostens. Und auch das hatte seinen Sinn, denn heute sind die Länder des Nahen Ostens, wie Sie wissen, sehr empfänglich für die europäische Kultur, die sie über Russland wahrnehmen. Und diese hohe Kultur, insbesondere die hohe Musikkultur, trägt natürlich wesentlich zum Verständnis Russlands bei. Denn im Allgemeinen sagt die Förderung der Kultur nur eines aus. Wenn ein Land eine solche Kultur hat, kann man mit diesem Land etwas anfangen.
1: Wunderbar, vielen Dank. Ich treffe mit Hubert Seipel, einen der bekanntesten deutschen Journalisten und Dokumentarfilmer, nahe dem Kreml in Moskau. Bekanntheit in Deutschland erlangte er 2012 durch seine ARD-Dokumentation »Ich, Putin, ein Porträt«, die in 30 Ländern gesendet wurde. Seit der deutsche Staat 2022 eine immer feindlichere Haltung gegenüber Russland einnimmt, wird Hubert Seipel in seiner Heimat als Putin-Freund, Russlandversteher und russischer Spion diffamiert.
3: Herr Seipel, Sie und Herr Frey kennen sich seit über einem Jahrzehnt. Wie kam es zu der Begegnung?
4: Ja, gute Frage. Ich überlege mal kurz. Wir sind damals 2009 möglicherweise in Wladiwostok gewesen und guckten uns dort das neue Theater an. Und da war es so, dass Wladimir Putin, Ihr Präsident, mich dort durch die Gänge und durch das Haus führte. Und er hatte es offenbar vorher schon mit Herrn Frey getan. Und so trafen wir uns anschließend nach dieser Führung. Das war der Hintergrund. Ich war damals auf einer Reise mit Putin, da ich den Film gedreht hatte. Und deswegen waren wir so weit unterwegs.
3: Und den Kontakt haben Sie dann aufrechterhalten?
4: Das gibt nicht so wahnsinnig viele Deutsche sozusagen, die sich hier in Russland mit Russland beschäftigen. Und er war auf dem musikalischen Gebiet zu Hause und ich habe meine anderen Sachen gemacht.
3: Und Sie gelten als der Putin-Biograf in Deutschland und auch weltweit wahrscheinlich. Kanada hat Sie jetzt auf eine Sanktionsliste gesetzt.
4: Das ist einfach relativ lächerlich, weil es ist die übliche Form von PR, politischer PR und Ausgrenzung, die in solchen Fällen passiert. Es gibt ja diesen wunderbaren Begriff, und den gab es übrigens schon immer, so muss man dazu sagen, aber dieser Begriff, den ich meinte, heißt Kontaktschuld. Das heißt, wenn man sich in angespannten politischen Verhältnissen sozusagen mit dem Gegner beschäftigt, den trifft, versucht, die Motivation zu erklären, die Entwicklung zu erklären, warum es dahin warum man dahin gekommen ist und nicht automatisch eine Anklageschrift sozusagen schreibt, hat man ein Problem. Dann ist man offenkundig der Feind
3: Und Herr Frey ist ja auch in diesem Lager. Er ist jetzt in Deutschland auch auf einer Art schwarzen Liste. Er musste sich von der Dresdner Semperoper, vom Semperopernball zurückziehen, den er ja erfunden hat 2006. Er hat ihn geleitet und jetzt muss er sich zurückziehen. Dann hat eine Zeitung, eine deutsche Zeitung, ihn auch als Putins Konzertmeister betitelt.
4: Na klar.
3: Und ja, es ist ja schon ein Versuch, auch diese Arbeit zur Völkerverständigung zunichte zu machen, auch in Rom, in arabischen Ländern, in Russland, überall, oder?
4: Ich hatte das erzählt, dass das ein uraltes Mittel ist, Softpower oder PR, politische PR zu machen. Mir fällt jetzt gerade dazu ein, eine politische Sektenhaltung, die auf Konfrontation aus ist. Und wir Deutschen haben offenkundig ein bisschen die Tendenz, das erklärt sich aus unserer Geschichte, ganz einfach.
1: Wie ist es denn in Deutschland? In den letzten Jahren wird ja eine Wand gebaut zwischen Deutschland und Russland, sowohl politisch als auch leider kulturell. Welchen Eindruck haben Sie? Wird das nochmal ein Pendel zurückgeben, dass man die russische Kultur wieder willkommen heißt in Deutschland? Oder was kann man da machen?
0: Also was sehr interessant ist, dass trotzdem alle deutschen und europäischen Opernhäuser nach wie vor große russische Werke spielen. Gerade jetzt gab es wieder eine große Premiere auch in Wien, am Theater in der Wien, eine Prokofjew-Oper. Also man lebt die russische Kultur und gleichzeitig distanziert man sich. Ich hoffe, dass es wieder irgendwann zu einer Art Normalität kommt. Aber es ist eine Sache interessant und diesen Vergleich ziehe ich immer. Wenn Sie heute ans größte Opernhaus der Welt gehen, an die Metropolitan Opera in New York, wo jeden Abend eine Opernvorstellung gespielt haben, dann sind trotzdem die meisten Opernsänger, alle, noch aus dem ehemaligen Raum der Sowjetunion, also aus diesen 16 Ländern. Das heißt, dieses Bildungssystem aus der Sowjetunion, was dann übertragen worden ist, grandios. Und das ist wirklich einmalig und das zeigt auch das Sinnbild der Kultur. Insofern sind sie alle in Verbindung, ob es dann der Sänger aus Georgien oder aus Armenien kommt oder Aserbaidschan, Ukraine, Russland. Das ist dann in der Metropolitan Opera in New York nicht so wichtig. Aber dieser Kontakt ist ständig da. Und ich glaube, in dem Augenblick, wo dieser Grenzfall, diese Wand mal wieder rausgezogen wird und entfernt ist, dann wird es vielleicht ein ganz normales Zusammenwachsen wieder geben, wo man eigentlich, Russland gehört zu Europa, ist ein europäisches Land und das darf man nicht vergessen, auch wenn es einen asiatischen Teil gibt.
1: Das Sirius Konzertcenter ist ja noch im Bau, aber vielleicht können wir einen kurzen Blick da reinwerfen.
0: Ja, das wäre natürlich spannend. Es lohnt sich wirklich, weil es eine grandiose Architektur ist. Es wird wirklich ein Symbol auch für Russland werden, für ein wirkliches Festivalcenter und kommen Sie einfach mit. Ich zeige Ihnen zumindest jetzt schon mal den Kammermusiksaal für 500 Leute und spannend, der große, da sind noch mehr Rekonstruktionen, der wird ja später fertig, aber der Kammermusiksaal ist schon besonders.
1: Sehr gern.
5: Ich hatte das Glück, den kleinen Saal der neuen Konzerthalle Sirius zu besuchen und mich sogar mit einem der engen Freunde unseres Jubiläars zu unterhalten.
0: So, das ist unser neuer Kammermusiksaal für 500 Zuschauer. Und das ist eine ganz besondere Akustik. Ah, und hier haben wir unseren Hauptkurator, Sergei Pavlovich Roldugin.
6: Hallo.
0: Das Besondere an diesem Raum ist diese besondere Akustik. Es wird für 500 Leute sein, mit Leuten, die auf den Rängen sitzen können. Und diese Mischung zwischen diesen Gipswänden mit diesen besonderen Lamellen, das ist alles auf Akustik gemacht von Yasu Toyota, den berühmten Architekten aus Japan und Amerika.
6: Was hat ihr noch?
0: Und diese Mischung, er hat die Elbphilharmonie gemacht, er hat auch die Disney Hall in Los Angeles, er hat das Mariinsky-Theater gebaut. Und er ist wirklich einer der bedeutendsten Musik- und Akustikarchitekten. Und diese Mischung zwischen diesen Gipsplatten mit diesen Lamellen und dieser weichen Holz, das macht eine einmalige Akustik. Deswegen, das hat er auch drüben im großen Saal gemacht und deswegen wird das eines der wichtigsten akustischen Säle hier im Land.
5: Am Rande eines Auftrittes in Sirius ist es mir vergönnt, den weltbekannten russischen Cellisten und Talenteförderer Sergei Roldugin zu treffen. Er war Rektor des staatlichen Rimsky-Korsakow-Konservatoriums St. Petersburg und ist seit 2006 künstlerischer Leiter des Hauses der Musik St. Petersburg. Wie haben Sie ihn wahrgenommen?
7: Es war schon immer so, glaube ich. Aber ich erinnere mich, dass das damals in der Semperoper war. Er war dort Direktor. Und seitdem dauern unsere kreativen und menschlichen Beziehungen ununterbrochen an. Wir haben uns von Zeit zu Zeit angerufen. Ich war in Deutschland. Wir haben etwas gespielt. Wir hatten gemeinsame Auftritte mit seinen Kollegen, mit seinen Bekannten. Und dann kam plötzlich die Idee mit dem Haus der Musik, was Sie erwähnt haben und das ich auch leite. Die Idee einer Tournee, also der Vorstellung junger russischer Musiker aus dem Haus der Musik irgendwo in Westeuropa,

0: kontaktierten, erklärte er sich sofort bereit, unsere jungen Musiker in Österreich vorzustellen. Das heißt, praktisch in der ganzen Welt. Denn Österreich ist das Zentrum der Musikwelt in Europa. Wir lernten uns kennen. Er war mit führenden Theatern, dem Mariinsky-Theater, dem Bolschoi-Theater, regionalen Theatern und Philharmonien in Kontakt. Aber natürlich standen wir auch die ganze Zeit in Verbindung mit unserem Haus der Musik. Und ich möchte erwähnen, dass sehr viele Aufführungen und sehr viele Konzertprogramme unter seiner Leitung entstanden sind. Und sie waren in der Regel erfolgreich. Das ermöglichte es ihm, sich als musikalische Autorität zu etablieren, als Musikregisseur in Russland. Erstens werden Fremde hier nicht geschätzt. Zweitens ist jeder unserer Regisseure der Meinung, dass er selbst, nun, Künstler sind im Allgemeinen alle so. Sie sind ein Genie und alle anderen sind nur mittelmäßig. In dieser Atmosphäre ist es sehr schwierig zu überleben. Und zu Freys Ehren muss man sagen, dass er mit seiner Arbeit und seinem Talent bewiesen hat, dass man ihm große Inszenierungen anvertrauen kann. Jetzt werden ihm bereits große Theater, große Konzertsäle und große Projekte angeboten. Eines dieser Projekte ist die Leitung des Lieblingsprojekts unseres Präsidenten Wladimir Wladimirovich Putin. Das ist Sirius. Und er leitet dort gerade die musikalische Entwicklung dieses Sirius.
1: Was möchten Sie ihm wünschen?
0: Er soll uns überraschen. Das erwarten wir von Regisseuren und kreativen Menschen. Von kreativen Menschen erwarten wir, dass sie uns aus unserem langweiligen, routinemäßigen Leben herausholen. Das wäre sehr interessant. Wenn ein Regisseur oder ein Mensch talentiert ist, wird er das sicherlich tun. Das würde ich ihm wünschen. Neue Begegnungen mit seinen Überraschungen.
2: Also ich habe zwei, drei große Träume. Der erste ist natürlich wirklich, dass der Höhepunkt wird sein, wenn wir im Oktober unser neues Konzertcenter in einem großen Saal mit 1300 Zuschauern, einem Kammermusiksaal, wo wir heute gedreht haben mit Sergei Pavlovich Roldugin von 500 Zuschauern, wenn wir den eröffnen. Dieses Konzertcenter wird ein Symbol sein für einen Neuanfang einer wirklichen Festspielstadt. Dass diese Festspielstadt sich vom Ruf so entwickelt und dass wir da natürlich dann auch Gäste aus aller Welt und Künstler aus aller Welt ohne Grenzen einladen können. Das ist mein erster Traum. Das zweite ist natürlich, weiterhin große Projekte zu machen, wie den Dresdner Opernball, den ich ja auch in Dubai mache und an verschiedenen Städten, dieses weiterzuentwickeln an verschiedenen Plätzen. Und das dritte ist natürlich meine Vision. Ich fühle mich sehr jung, ich bin in guter Verfassung, also einfach noch 30, 40 Jahre weiterzumachen, mit aller Kraft, aller Energie und aller Gesundheit und ohne Grenzen limitiert zu denken und einfach für diese Kultur und für diese Einmaligkeit in diesem Land, aber auch in der Zusammenhalt mit vielleicht den europäischen Ländern, zumindest Österreich und Deutschland, wo ich lange gelebt habe, dass das sich etabliert und normal weiterläuft, das wäre dann meine drei großen Träume.
1: Das hört sich sehr spannend an. Wenn Träume realisierbar sind, dann sind sie für mich Pläne. Das heißt, ich hoffe sehr, es wird sich alles realisieren und in Erfüllung gehen.
2: Ich auch. Man muss nur daran glauben. Und ich tue das.
3: Der Krieg hat Syrien kolossalen Schaden zugefügt. Militante profitierten enorm von dem Konflikt. Sie beschossen die Städten, um das Ausmaß der Plünderungen zu vertuschen. Man schob alles auf den Krieg.
4: Die Gruppen begannen damit, alte Artefakte zu plündern.
3: Ich denke, eine Vase wie diese könnte auf dem Schwarzmarkt 12.000 bis 15.000 Dollar einbringen.
5: Es waren Europäer, sie sprachen Englisch.
6: Diese führen ihre Untergebenen exakt zu den Stellen der wichtigsten historischen Artefakte, die gestohlen werden sollen.
3: Der Löwenanteil dessen, was geplündert wurde, befindet sich heute entweder in Europa oder Nordamerika.
4: Viele Fundstücke aus Syrien werden auf eBay angeboten.
7: Sie trägt eine Museumsnummer. Vielleicht wurde sie aus einem Museum gestohlen.

0: Heute Morgen um 4 Uhr attackierten die deutschen Streitkräfte die Grenzen der Sowjetunion.
1: Natürlich träumten wir von einer höheren Bildung, aber der Krieg brach aus. Alle Jungs meldeten sich zum Dienst.
2: Ich sagte, ich muss an die Front. Ich habe 3 Brüder dort. Sie waren aber bereits ums Leben gekommen.
3: Wir versorgten nicht sehr viele Wunden, hauptsächlich Frostbeulen. Sie amputierten Arme und Beine.
1: Ich erreichte das andere Ufer. Plötzlich riefen sie, runter, runter, du bist in ein Minenfeld geraten.
2: Der Funker wurde getötet, der Ladekanonier wurde ebenfalls getötet. Und dann, bumm, das war's, ich wurde bewusstlos.
3: Sie sagten Dinge wie, Schwester, geben Sie mir eine Spritze, damit ich sterben kann. Man versuchte, sie zu beruhigen. Deine Familie wartet auf dich.
2: Kolja, aber du wurdest doch getötet. Du wurdest an der Front getötet. Ich sagte, Mutter, ich bin's, Kolja, dein Sohn. Ich lebe,

0: Ich war Hebamme und brachte in meinem Dorf Jurjewo allein 15 Kinder zur Welt. Ich bin in viele Dörfer gereist. Meist machte ich Hausbesuche in der Nacht. Ich fuhr auf Schlitten oder in Karren. Während des finnischen Krieges wurde ich dort stationiert. Zu dieser Zeit arbeitete ich im Krankenhaus in Petrozavodsk als Schwester in der Chirurgie. Wir hatten kaum Zeit, Angst zu haben. Wir schliefen kaum 3 Stunden am Tag. Im Jahr 1939 versorgten wir nicht sehr viele Wunden. Bei minus 60 Grad hauptsächlich Frostbeulen. Arme und Beine wurden amputiert und wir Schwestern kümmerten uns um die Männer. Sie sagten Dinge wie: Schwester, bitte geben Sie mir eine Spritze, damit ich sterben kann. Wir versuchten, sie zu beruhigen. Und wir streichelten ihnen über den Kopf. Wir sagten so etwas wie: Mach dir keine Sorgen, deine Familie wartet auf dich. Man wird dir eine gute Prothese anfertigen. Du wirst wieder vollständig sein. Und als Mann wirst du ganz sein. Wir sagten ihnen, was immer wir konnten. Dieser Krieg ging zu Ende. Und ein anderer begann.
1: Mein Vater und meine Mutter. Auf dem Foto bin ich 3 Jahre alt. Das sind meine Lieblingsfotos. Das ist mein Abschlussfoto. Unter diesen Jungs waren 2 Panzerbesatzungsmitglieder. Sie kamen bei Stalingrad ums Leben. Wir wurden in den Traditionen des Bürgerkrieges erzogen. Wir waren stets entschlossen, unser Heimatland zu verteidigen.
2: Heute Morgen um 4 Uhr attackierten die deutschen Streitkräfte ohne jegliche Kriegserklärung die Grenzen der Sowjetunion. Das ist der Beginn des großen vaterländischen Krieges des sowjetischen Volkes gegen die deutsch-faschistischen Eindringlinge.
1: Natürlich träumten wir von einer höheren Bildung, aber der Krieg brach aus. Alle Jungs meldeten sich zum Dienst.
0: Gleich in den ersten Tagen erhielt ich den Einberufungsbescheid mit der Aufforderung, mich im Stadtpark zu melden. Alle gingen hin und es war uns nicht erlaubt, wieder zu gehen. Durch den Zaun sah ich ein paar Bekannte und sagte ihnen: Sagt meiner Mutter, dass wir morgen mit der Bahn losfahren werden und dass sie mir ein paar Dinge bringen soll. Am 2. Tag wurden wir in einen Zug verfrachtet und nach Transbaikalien verlegt.
3: Im Dorf Nikolskoe, im Ural, kam ich zur Welt. Wir waren 4 Kinder, eine Bauernfamilie. Von uns Jungs verließen 90%

0: trennt die Schule und gingen in eine Kolchose. Warum? Nun, die meisten Männer waren an der Front und jemand musste die Arbeit verrichten. Ich war Traktorfahrer, aber Lehrer und Traktorfahrer waren von der Einberufung ausgenommen. Es gab da einen Hauptmann namens Mischkin. Er war der Rekrutierungsoffizier. Ich sagte ihm, ich muss an die Front. Ich habe 3 Brüder dort, aber sie waren bereits ums Leben gekommen. Sie hatten aufgehört zu schreiben und dann bekamen wir die Benachrichtigung.
1: Man schickte mich zur Artillerieschule nach Smolensk. Dort studierten wir 12 bis 15 Stunden täglich. Die Ausbildung schloss ich im Rang eines Leutnants ab. Meine Untergebenen waren in ihren 40ern. Sie waren Veteranen des Ersten Weltkriegs und des Bürgerkriegs. Ich war 18.
2: Die deutschen Streitkräfte, die an unserer Westfront kämpften, brachten 13 Panzerdivisionen, 33 Infanteriedivisionen und 5 motorisierte Infanteriedivisionen zum Einsatz. Unsere Truppen lieferten ihnen heftige Kämpfe.
0: Wir leisteten erbitterten Widerstand und kämpften Tag und Nacht. Im Panzerhelm hörte ich nur Laden und wieder Laden. So ging es weiter und alles schien in Ordnung, bis mein Panzer plötzlich sank. Da war ein Sumpf, aber ich fuhr weiter, im ersten Gang, ohne zu schalten, einfach weiter. Ich konnte spüren, wie wir am Boden entlang schrammten. Aber ich fuhr langsam weiter. Und dann, zack, erreichten wir festen Boden. Das war der Moment, in dem sie uns hart angriffen. Offenbar hatten wir sie umfahren und gerieten unter Sperrfeuer. Und dann, bumm! Im Panzer wurde es dunkel, der Panzer brannte. Ich bekam keine Luft und versuchte, die Luke zu öffnen, aber sie klemmte. Also kroch ich durch den Laderaum. Dort sah ich einen Mann liegen. Es war dunkel und ich versuchte, ihn herauszuziehen. Aber ich schaffte es nicht. Sascha war ziemlich schwer und schlimm verletzt. Ich schaute durch die Kommandantenluke und sah einen Kopf. Der Funker war wieder zu sich gekommen. Er hatte eine Bauchwunde. Ich schubste ihn mit dem Fuß an und rief, Vanya, hilf mir! Gemeinsam zogen wir Sascha heraus, rannten keine 10 Meter. Dann explodierte der Panzer. Und die Angriffe gingen weiter. Ich lag am Boden. Da sah ich einen deutschen Soldaten mit aufgepflanztem Bajonett. Zum Glück hatte ich eine Pistole. Ich nahm sie und feuerte. Ob getötet oder verwundet, er fiel zu Boden. Mein Kopf brummte. Dann hörte ich Stimmen. Wer ist das? Wir oder die Deutschen? Dann konnte ich hören, dass es unsere waren. Sie lagen in einer Senke und ich kroch zu ihnen. Sie sagten, du bist verletzt. Du blutest. Ich sagte ihnen, ich bin nicht verletzt. Ich habe Sascha hinter mir hergezogen. Sie schnitten meinen Ärmel auf und da war ein Loch. Wie ich das überlebt habe, weiß ich nicht. Jedenfalls haben sie mir einen Verband angelegt. Vanya, mein Funker, hatte auch einen Verband. Er hatte eine Bauchwunde. Sascha auch. Wir schleppten die beiden mit uns. So gegen 10 oder 11 Uhr rannte ein Sanitäter auf uns zu und sagte, ihr bewegt euch in Richtung der Deutschen. Was ist los? Hier sind überall Deutsche. Oh je, lasst uns hier entlang gehen. Wir bogen nach rechts ab, gingen durch die Büsche, Sümpfe und Schlamm und fanden einen Weg hinaus.
3: An der Front gab es kein Krankenhaus. Wir zimmerten ein paar Baracken zusammen, taten unser Bestes und gaben dem Ganzen einen Anstrich. Dann begann man damit, uns die Verwundeten von der Westfront zur Behandlung zu bringen. Die Leute waren am Verhungern. Zu dem Zeitpunkt litten auch wir an Mangelernährung. Sie brachten uns junge Männer, die meisten davon so um die 18 Jahre. Junge Burschen. Sie waren ausgebildet zu marschieren und mit ihren Bajonetten den Feind an der Frontlinie zu stellen. Einer sagte, Kamerad Feldwebel, ich kann nicht laufen, meine Beine knicken ein. Er sagte ihm, er solle den Sanitäter aufsuchen.

0: Dieser nahm die Temperatur. Als er sah, dass diese nicht hoch war, sagte er: Geh zurück in deine Einheit. Also ging er zurück und kollabierte. Dann schleppten sie ihn zu uns. Er kollabierte erneut und starb. Täglich starben 25 Männer. Wir Mädchen trugen die Toten auf Tragbahren weg, um sie außer Sichtweite zu bringen, damit die anderen sie nicht sahen. Viele Soldaten starben. Mir taten die jungen Männer sehr leid.
1: Die erbitterten Kämpfe um Stalingrad dauern an. Unsere Soldaten schlagen zahllose Angriffe feindlicher Panzer und Infanterie zurück.
2: Es waren viele Soldaten vor Ort. Panzerbesatzungen, Infanteristen und andere wurden zusammengezogen. Uns wurde klar, dass eine große Operation bevorstand. Das Oberkommando entschied, die 300.000 Mann starke deutsche Armee, die sich auf die Wolga zubewegte, einzukesseln und zu vernichten. In der Tat kämpfte zu dem Zeitpunkt das gesamte Europa gegen uns. Es herrschte strenger Frost, bis zu minus 20 Grad Celsius. Am 19. November um 7.55 Uhr erhielten wir den Befehl: Laden. 15.000 Geschütze und Mörser ließen ihr Feuer auf die deutschen Nazitruppen herabregnen und unsere Panzer rückten vor. Als unsere Panzer die Frontlinie erreichten, sah ich Panzerabwehrwaffen aus den deutschen Stellungen herausfahren. Während unsere Panzer weiter vorrückten, gelang es mir, mit ein paar Schüssen zwei Panzerabwehrgeschütze zu zerstören. Der Kampfgeist war geweckt. Ich hatte keine Angst. Wir rannten und rannten immer weiter voran, Seite an Seite mit den Panzern und der Infanterie. Unser Regiment bewegte sich zu den Stellungen der Italiener. Sie warfen ihre Waffen weg und flohen in Panik. Die Rumänen waren die Ersten, die sich ergaben. Ganze Regimenter, ja sogar Divisionen ergaben sich. Ich sah große Kolonnen mit Deutschen, Rumänen und Italienern, die sich ergaben. Sie waren zerlumpt und erschöpft. Sie froren und hatten Hunger. Natürlich spielte die Artillerie hierbei eine große Rolle.
3: Auf die Aufräumarbeiten. Der Tag des Sieges ist Russlands wichtigster und heiligster Nationalfeiertag. Vor 80 Jahren, nach dem Sieg über Nazi-Deutschland, marschierten die Helden, die diesen historischen Sieg in vier langen und brutalen Jahren errungen hatten, triumphierend über dieses Kopfsteinpflaster.
4: Kameraden der Roten Armee und der Roten Marine, Waffenbrüder, ich grüße euch und beglückwünsche euch zu eurem großen Sieg über den deutschen Imperialismus.
5: An der Parade nahmen die Soldaten von den 10 Fronten teil, an denen der große Vaterländische Krieg gewonnen wurde.
6: Mehr als 35.000 Soldaten wurden ausgewählt.
5: In der Roten Armee kämpften

0: Angehörige aller Ethnien. Es war wichtig, die Einheit und den multinationalen Charakter des Landes hervorzuheben.
1: Diesen großartigen Menschen, diesen Helden, gedenken wir heute.

0: Wir befreiten die Kleinstadt Otschuga. Eine Frau und ein kleines Mädchen kamen zu uns und steckten Blumen an den Panzer. Sie weinten und dankten uns für ihre Befreiung. Häuser brannten. Die Deutschen hatten sie bei ihrem Rückzug in Brand gesteckt. Ich sah Galgen. Wenn ich heute aufwache, sehe ich diese Frau und das Mädchen vor mir. Ich erinnere mich sehr gut an sie. Und ich träume davon, wie ich Sascha herauszog, wie ich auf dem Panzer stand. Sie hätten mich abknallen können. Ich habe Splitter in der Wirbelsäule und im Hüftgelenk. Ich denke, ich war ein ziemlicher Narr, mich dort auf den Geschützturm zu stellen. Aber wenn ich ihn zurückgelassen hätte, wäre er gefangen genommen oder getötet worden. Ich habe ihn nicht zurückgelassen. Auch davon träume ich nachts. Ach.
1: Dieses Foto wurde nach Stalingrad gemacht. Dieses hier in der Ukraine. Ich überquerte den Fluss Seversky Donezk zusammen mit der Infanterie. Sobald ich am Ufer ankam, riefen sie mir zu: Runter, runter! Ich duckte mich. Und da sah ich eine Metalllasche mit einem Totenkopf darauf. Wir befanden uns in einem Minenfeld. Und dann begann das schwere Maschinenfeuer von den gegenüberliegenden Anhöhen. Unser Trupp nahm Deckung. Von meiner Position aus konnte ich Mündungsfeuer sehen. Ich eröffnete das Feuer. Offenbar waren sie überwältigt und stellten das Feuer ein. So hatte ich also unserer Infanterie geholfen, das Feuer dieser Maschinengewehrnester zu unterdrücken.
0: Es gab schweren Widerstand. Die Deutschen hatten jedes Haus in eine Festung verwandelt. In Königsberg angekommen, lautete der Befehl: Vorwärts marschieren, vorwärts. Viele Panzer brannten. Der Funker wurde getötet. Der Ladekanonier ebenfalls. Aloschka, der Schütze, fragte mich: Kolja, wie geht es dir? Ich war benommen. Sie hatten die Frontpanzerung getroffen. Splitter flogen herum. Meine Augen wurden verletzt. Und dann, bumm, ich wurde bewusstlos. Wer mich herauszog, weiß ich nicht. Sie legten mich in einen Graben. Zuerst sammelten sie die Verwundeten ein. Ein paar Tage später die Getöteten. Es lagen auch getötete Deutsche herum. Sie begannen also damit, die Toten einzusammeln. Und dabei stellte sich heraus, dass ich noch am Leben war. Man brachte mich nach Kaunas ins Krankenhaus. Dort gab es zwei Schwestern, Tosja und Welta. Sie sagten mir, ein Oberst war hier. Er sagte uns, dass wir deine Augen entfernen sollen. Da sagte ich der Chefärztin, dass ich das niemals zulassen würde. Sie sagte, in Ordnung, ich werde alles tun, um das zu vermeiden. Ich fragte sie, wirklich? Und sie sagte, ja. Nun, sie entfernte beide Sammellinsen. Am zweiten oder dritten Tag nahmen die Schmerzen derart zu, dass ich es nicht mehr aushalten konnte. Ich konnte weder essen noch trinken. Also entschied ich mich, nun, meine Augen waren verbunden, also tastete ich mich aus dem Bett. Ich wusste, dass ich mich nicht im ersten Stock befand. Ich dachte, wem nütze ich, wenn ich blind bin? Ich kletterte auf die Fensterbank und da rannte Schwester Tosja herbei und hielt mich zurück. Ich war nur Haut und Knochen, wog wahrscheinlich weniger als ein Hase. Sie legte mich zurück ins Bett, schrie und weinte und verfluchte die Deutschen.
2: Ist es auch passiert?

0: passiert, dass sich einer der Patienten in Sie als junge Krankenschwester verliebte?
1: Nun ja, das ist schon auch passiert. Man streichelt jemandem das Haar oder spricht ihm gut zu. Einer der Offiziere sagte: Walusha, hier sind 600 Rubel. Nimm das Geld. Es soll dich an mich erinnern. Ich sagte: Nein, ich brauche kein Geld. Ich bin hier gut versorgt. Aber du wirst es brauchen. Alles Mögliche passierte. Ich beschloss, nicht eher zu heiraten, bis der Krieg aus wäre. Man machte mir viele Anträge. Wir gingen zum Tanz. Einmal gingen wir zum Tanz in das Haus eines jungen Offiziers. Ein junger Mann forderte mich zum Tanz auf, einen Walzer. Ich konnte damals gut tanzen. 6 Monate lang gingen wir aus, dann gab ich ihm einen Korb. Ich dachte, alle suchen nur ein Bettgesellen. Dann begann mein zukünftiger Ehemann, mir den Hof zu machen, obwohl er wusste, dass ich ihn abweisen würde. Er konnte nicht besonders gut tanzen, schon gar keinen Walzer. Beim Tango war er annehmbar. Aber man muss doch ordentlich Walzer tanzen können.
2: Hier spricht Moskau. Nach hartnäckigen Straßenkämpfen haben wir die deutschen Truppen in Berlin vernichtend geschlagen. Heute, am 2. Mai, haben wir die deutsche Hauptstadt Berlin eingenommen.
3: Das ist die Stabsstelle der Brigade. Hier sitze ich mit einer Pfeife im Mund. Ungarn, im Frühjahr 1945. Am 8. Mai marschierten wir in die Stadt Graz ein. Dort waren wir, als der Sieg bekannt gegeben wurde. Der Krieg war vorbei. Es war ein sehr freudiges Ereignis. Es gab eine kleine Feier.
4: Das Büro des Kommandanten berichtete: Der Krieg ist vorbei. Jeder mit einer Waffe feuerte in die Luft. Ich ging zu meinem Zugführer. Er umarmte mich und ich weinte. Kolja, das war's. Der Krieg ist vorbei. Der Krieg ist vorbei.
1: Natürlich tanzten wir vor Freude. Oh, der Krieg ist vorbei. Lasst uns nach Hause gehen. Aber nein. Man sagte uns, dass der Krieg mit Japan noch im Gange sei. Wir wurden an einen Ort verfrachtet, von dem man ausging, dass die Japaner dort angreifen würden. Nachdem wir dort ankamen, lebten wir mehr als einen Monat in Erdlöchern. Es war kalt und wir hatten nur Trockenrationen. Feuer zum Kochen durften wir nicht anzünden. Einer stand mit der Waffe in der Hand Wache, die anderen ruhten sich aus. Die Japaner schlachteten Menschen in den Krankenhäusern ab. Sie waren noch grausamer als die Deutschen. Sie enthaupteten Frauen und Mädchen. Wir überwältigten sie durch unsere Überzahl mit unseren Einheiten, die aus dem Westen eintrafen. Das waren zähe, kampferprobte Männer. Am 3. September waren wir bereits in der Mandschurei und der Krieg war vorbei. Ein paar Sanitäter fanden einen Weinkeller. Aber ihr Sake schmeckte nicht besonders gut. Plötzlich riefen sie: Walla, Cola ist hier! Walla, Cola ist hier! Natürlich rannte ich sofort zu ihm. Er nahm mich in die Arme und trug mich über den Korridor. Erst fragte er seinen und später meinen Kommandanten um Erlaubnis und dann heirateten wir. So kam es, dass ich mit dem Tanzen aufhörte. Das war's. Meine Zeit des Tanzens war vorbei. Meine Söhne sagten immer, Mama, trotz aller Schwierigkeiten hast du nie mit dem Rauchen, Trinken und Fluchen angefangen und bist stattdessen eine liebende Mutter geworden.
4: Das ist meine Familie. Mama, meine Nina. Ninotschka. Das ist mein Sohn. Und das ist meine Tochter Galotschka. Mutter erhielt die Nachricht, dass ich gefallen sei. Also dachte sie, ich sei tot. Und ich dachte, sie sei tot. Man brachte mich nach Hause und Mutter kam vor die Tür. Sie berührte mich und sagte, Kolja, Kolja, bist du das? Aber du bist doch tot. Du bist an der Front gefallen. Vanya ist tot und du auch. Ich sagte, Mama, ich bin's. Kolja, dein Sohn. Ich bin am Leben.

0: Man muss im Leben gütig sein und andere respektieren. Man muss die Menschen lieben. Bevor man sich durch jemanden beleidigt oder verärgert fühlt, muss man sich selbst anschauen und wie man andere Menschen behandelt. Ich arbeitete 37 Jahre lang in der Gynäkologie. Im Alter von 72 Jahren ging ich in Rente. Und das, wie ich meinem Chefarzt schrieb, mit großem Bedauern. Ich habe 2 Söhne, 3 Enkelsöhne und eine Enkeltochter. So viele. Nie habe ich mich über irgendetwas beschwert. Nie sage ich, hier tut es weh oder dort tut es weh. Junge Leute haben vielleicht mal ein Wehwehchen. In meinem Alter ist es aber normal. Vielen Dank, dass ihr gekommen seid. So viel Aufmerksamkeit habe ich wahrscheinlich gar nicht verdient. Danke euch allen. Ich liebe euch. Ich habe gute Menschen um mich herum. Keinen Grund, mich zu beschweren. Alles ist gut.
1: Wenn ich mir im Fernsehen unsere Soldaten in der militärischen Sonderoperation anschaue, erinnert mich das natürlich an meine Jahre als junger Kommandeur.
2: Mein Vater sagte uns, was auch immer aus euch wird, bleibt menschlich. Verletzt nicht die Jüngeren, helft den Schwachen und ehrt die Alten. Nehmt nicht, was euch nicht gehört und betrügt niemanden. Nun, dieses Kreuz trage ich bis heute.

Ich bin Gabriel Doroshin, geboren in Frankreich, aber ein russischer Freiwilliger. Jeder Russe sorgt sich um Russlands Schicksal. Und als mir klar wurde, dass der Westen angefangen hat, Russland zu bedrohen, habe ich mich entschieden, hierher zu kommen, weil es keine andere Wahl gab. Diese Frage war für mich schnell geklärt. Ich habe nicht darüber nachgedacht, was Krieg bedeutet und was mich erwarten würde. Man geht einfach, weil man gehen muss, komme was wolle. Das ist einfach Schicksal. Ich habe Paris gegen Malaya Schischowka eingetauscht. Wir haben dort auch einen Turm, also ist es nicht so schlimm. Er erinnert an den Eiffelturm. Aber er ist noch cooler, weil über dem Eiffelturm keine russische Flagge weht. Noch nicht.

Der Tag des Sieges ist Russlands wichtigster und heiligster Nationalfeiertag. Jedes Jahr findet an dem Gedenktag auf dem Roten Platz eine große Parade statt. Sie ist ein Symbol für die Einheit und das Heldentum von Millionen von Menschen und eine ehrwürdige Erinnerung an den immensen Preis, der für den Sieg gezahlt wurde.

0: wurde. Vor 80 Jahren, nach dem Sieg über Nazi-Deutschland, marschierten die Helden, die diesen historischen Sieg in 4 langen und brutalen Jahren errungen hatten, triumphierend über dieses Kopfsteinpflaster.
1: Kameraden der Roten Armee und der Roten Marine, Waffenbrüder, ich grüße euch und beglückwünsche euch zu eurem großen Sieg über den deutschen Imperialismus.
2: An der Parade nahmen die Soldaten von den 10 Fronten teil, an denen der große Vaterländische Krieg gewonnen wurde.
3: Mehr als 35.000 Soldaten wurden ausgewählt. Viele von ihnen waren als Helden der Sowjetunion ausgezeichnet, einige sogar 2- oder 3-mal.
2: Fast alle der 100 Ethnien der Sowjetunion beteiligten sich am großen Vaterländischen Krieg. In der Roten Armee kämpften Angehörige aller Ethnien. Es war wichtig, die Einheit und den multinationalen Charakter des Landes hervorzuheben. Und genau das tat man.
3: Diesen großartigen Menschen, diesen Helden, gedenken wir heute.
0: Der Oktober 1941 sah einen frühen Frost. Am 7. November, als die Parade über den Roten Platz marschierte, bedeckte dichter Schneefall Russlands Hauptstadt. Vom Podium an Lenins Mausoleum aus sprach Stalin zu den Soldaten. Es war das erste Mal, dass er eine Parade abnahm.
4: Ihr führt einen Befreiungskrieg. Einen gerechten Krieg, um die deutschen Invasoren zu vernichten. Lang lebe unser ruhmreiches Vaterland, seine Freiheit und seine Unabhängigkeit.
2: Damit sagte er, wir werden gewinnen. Somit war der Glaube des Oberbefehlshabers an den Sieg seines Landes klar übermittelt. Ich denke, dass das eine wichtige Rolle spielte. Heute noch hinterlässt der Anblick der Parade einen starken Eindruck. Damals gingen die Truppen auf dem Roten Platz nicht zurück in ihre Kasernen, sondern an die Front. Sie marschierten dem Tod entgegen, bereit für ihr Land zu sterben.
0: Das Naziregime betrachtete die Slawen und weitere ethnische Gruppen in der Sowjetunion als minderwertige Rassen, die zu vernichten waren. Daher bedeutete dieser Krieg für jede der sowjetischen Nationen einen Krieg ums Überleben. Dies erklärt die bemerkenswerte Entschlossenheit von Anfang an, die Flut an Freiwilligen aus allen Republiken und die zahllosen Heldentaten an allen Fronten. Das umfangreichste Verzeichnis über Auszeichnungen befindet sich im Archiv des Verteidigungsministeriums in Podolsk. Im Großen Vaterländischen Krieg wurden rund 11,5 Millionen Orden und Medaillen an Menschen aller Ethnien verliehen. Russen, Ukrainer, Weißrussen, Balten, Zentralasiaten, Transkaukasier. Hier fand ich die Aufzeichnungen über meinen Urgroßvater Ilja Mironow. Er machte den gesamten Krieg mit und war im Mai 1945 dabei, als Berlin eingenommen wurde. Ihm wurden die Medaille für Verdienste im Kampf sowie der Orden des Vaterländischen Krieges erste und zweite Klasse verliehen. Zu diesem Zeitpunkt lag die Einnahme Berlins aber noch in weiter Ferne. Im November 1941 war die Sowjetunion an der Front mit einer bedrohlichen Lage konfrontiert. Der Feind hatte Weißrussland, die Ukraine sowie das gesamte Baltikum besetzt und stand vor den Toren Moskaus.
5: Als die Truppen der westlichen Reservekräfte nahe Wjasma und Bryansk nahezu eingekesselt waren, insgesamt waren 600.000 Männer festgesetzt, stand Moskau einer deutschen Panzeroffensive praktisch wehrlos gegenüber. Ein paar Kadettenregimenter konnten nur kleinere Abschnitte der Moschaisker Verteidigungslinie halten.
1: War das Oberkommando zuversichtlich, dass wir die Verteidigung bei Moschaisk halten und den Feind aufhalten würden? Ehrlich gesagt, natürlich waren wir uns dessen nicht absolut sicher.
5: Angesichts der Lage erwies sich die aus Leningrad verlegte 312. Division unter Naumow und die 316. Division unter Panfilow als entscheidend bei der Verstärkung der Front.
0: Im Juli begann man mit der Aufstellung einer Division, die Wehrpflichtige aus den Sowjetrepubliken Kasachstan und Kirgisistan umfasste. Das Kommando der 316. Schützendivision wurde Generalmajor Iwan Panfilow übergeben, der zuvor als Militärkommissar in Kirgisistan gedient hatte.
6: Panfilows Division bestand fast ausschließlich aus mobilisierten Einheimischen. Die Region war einst als Semirechje bekannt. Als aber die autonome Region Kara

0: Kirgisien geschaffen wurde, fiel ein Teil an Kasachstan und ein Teil an Kirgisien. Tatsächlich wurde die Region aber stets Semiretschje genannt. Angesichts ihrer Zusammensetzung kann Panfilows Division zu Recht als kasachisch und kirgisisch bezeichnet werden.
1: In nur einem Monat wurde die Division zusammengestellt und durchlief intensives Training, bevor sie an der Front zum Einsatz kam.
2: Zhukov war der Erste, der Moskau erreichte. Danach Panfilow mit seiner Division. Sie gingen in Stellung. Panfilow wurde zum Kommandeur des Kampfabschnitts Volokolamsk ernannt.
3: Das Durchschnittsalter in Panfilows Division lag bei ungefähr 30 Jahren. Warum? All die jungen Männer gingen der Division in der Zeit vom 22. Juni bis 12. Juli verloren. Die reiferen Männer waren gesund. Sie hatten 3 bis 5 Kinder und etwas zu verteidigen. Panfilow sagte, Sterben ist nicht beängstigend. Was aber folgt darauf? Eure Aufgabe ist es, zu überleben und zu siegen.
2: Die meisten Soldaten kamen aus den Kolchosen. Panfilow sagte, warum vor einem Panzer fürchten? Es ist nur ein Traktor mit einer Kanone. Gemäß der militärischen Vorgaben hätte er mit seiner Division eine Linie bilden sollen. Stattdessen schuf er Widerstandsnester. So etwas hatte es noch nie gegeben. So schrieb er die Regeln der Kriegsführung neu.
1: Später tauchte in den Büchern über militärische Strategie ein neuer Begriff auf, die Panfilow-Schleife.
2: Hübner schrieb an von Bock, wir haben es mit einer wilden Division zu tun. Und hier der interessanteste Teil. Sie trotzen allen bekannten Kriegstaktiken und militärischen Grundsätzen. Ihre Kämpfer sind extrem fanatisch, fürchten weder den Tod noch ergeben sie sich.
1: Die berühmteste Schlacht von Panfilows Division fand nahe Dubosekovo statt. Sie wird als die Heldentat von 28 Männern der Einheit in die Geschichte eingehen. Ab dem 16. November hielt die Division über Tage hinweg die in Richtung Moskau vorrückenden deutschen Panzer und Infanterie auf. Unter schweren Verlusten wehrten Panfilows Truppen den Vormarsch der Nazis auf die Hauptstadt ab. Valentina Panfilowa, die 18-jährige Tochter des Kommandeurs, kämpfte ebenfalls in der legendären 316. Division.
2: Meine Mutter war Sanitäterin in einem Sanitätsbataillon. Sie wurde mit der Medaille für Verdienste im Kampf sowie dem Orden Roter Stern ausgezeichnet. Ihre Heldentaten sind als ihre eigenen und nicht die als einer Tochter Panfilows aufgezeichnet. Sie holte 18 verwundete Soldaten vom Schlachtfeld. Sie spendete Blut. Das war meine Mutter. Vom Tod ihres Vaters erfuhr sie, als sie einen Verwundeten versorgte, der dort lag und weinte. Sie tröstete ihn und sagte, halte durch, ich helfe dir. Gleich geht's dir besser. Wir geben dir eine Spritze. Und er antwortete, Schwester, warum denkst du, weine ich? Sie haben unseren Kommandeur getötet. So erfuhr meine Mutter davon.
1: Am 18. November 1941 wurde Panfilow durch eine Mörsergranate getötet.
2: Am 21. November wurde er bestattet. Der Feind stand noch immer vor den Toren Moskaus. Beim Trauerzug erhob eine Staffel die Schwerter zum Gruß. Die Prozession ging durch die gesamte Stadt zum Friedhof Novodevichy. Dieses Geleit war eine Ehrung nicht nur Panfilows, sondern aller Soldaten, die bei der Verteidigung Moskaus ihr Leben gaben. Schätzungen gehen davon aus, dass zwischen 120 und 150 Soldaten zu Helden der UdSSR wurden, 33 davon Panfilows Männer.
1: Die erste Statue der UdSSR zu Ehren von Generalmajor Panfilow wurde im November 1942 in der kirgisischen Hauptstadt errichtet. Heute trägt der Stadtpark in Almaty den Namen von Panfilows 28 Gardisten. Alljährlich wird eine Gedenkveranstaltung abgehalten.
2: Um zu verstehen, was den Kasachen die Erinnerung an den Krieg und den großartigen Sieg bedeutet, sollte man den Park am 9. Mai besuchen. Wir Kasachen müssen uns an die 7 Stämme erinnern, die gekämpft haben. Nicht nur namentlich, sondern auch, wer was beigetragen hat. Ich weiß, wer wo gekämpft hat. Wir alle wissen es.
1: In Kasachstan, beim Marsch zum Gedenken an die Helden, tragen die Menschen nicht nur Bilder von jenen, die in den Schlachten gefallen sind, sondern auch von jenen, die den Sieg errungen haben.
3: 220 Fabriken wurden nach Kasachstan evakuiert, weitere 140 dort gebaut. Bis Ende 1945 waren 360 Fabriken, Betriebe, große Werkstätten und weitere Anlagen hier angesiedelt und wurden dort belassen.
1: Industrieanlagen wurden von der Frontlinie in das Hinterland verlegt. Fabriken wurden eilends abgebaut und in den Ural, nach Sibirien und natürlich in die zentralasiatischen Republiken verbracht, wo die feindlichen Bombenangriffe die Produktion nicht beeinträchtigten. Facharbeiter begleiteten die Maschinen, bereit für den Wiederaufbau und den Produktionsstart, sobald die Maschinen ankamen, bisweilen direkt von den Zügen. Diese Betriebe bauten Panzer, Flugzeuge und Waffen. Alles, was an der Front gebraucht wurde. Alles für den Sieg.
4: In der Nachkriegszeit holte man die Betriebe aus den östlichen Regionen nicht wieder zurück, sondern baute an den alten Standorten neue Anlagen.
1: Die Evakuierung besetzter Territorien begann unter brutalen Bedingungen. Im Herbst 1941 beherbergte allein Kasachstan 24.000 Menschen. Im Januar 1924 waren es mehr als 400.000. Diese beispiellose Migration war eine grauenhafte Quälerei für die vor der Vernichtung durch die Nazis fliehenden Zivilisten.
2: Jeder, der ankam, wurde aufgenommen. Das ist die Mentalität der Kasachen. Es gibt zahllose dokumentierte Beispiele, sogar in meiner eigenen Familie. Einmal lief mein Vater an einem Mann vorbei, der auf dem Marktplatz Geige spielte. Er sprach ihn an und stellte fest, dass er kaum Russisch konnte. Vater erfuhr, dass es sich um einen chinesischen Komponisten handelte, der aus Moskau evakuiert worden war. Zu dem Zeitpunkt beherbergten wir aber schon die Familie von Professor Skorulski vom Kiewer Konservatorium. Großmutter sagte, Bachchan, wir haben keinen Platz mehr. Er antwortete aber, stell dir vor, du wärst in seiner Lage.
1: Künstler aus Theatern, Konservatorien und Filmstudios fanden ebenfalls Zuflucht im gastfreundlichen Kasachstan.
3: Am 7. November präsentierte unser Opernhaus eine Aufführung mit Galina Ulanova in der Hauptrolle. Ulanova unterrichtete auch an der ortsansässigen Akademie für Choreografie.
1: Vor dem Krieg gab es in Kasachstan keine Filmstudios. Also wurde der städtische Kulturpalast für die Filmproduktion umfunktioniert. Heute beherbergt das Gebäude die staatliche Philharmonie. Die Stadt wurde für 3000 Filmemacher, Theatermitarbeiter und Schauspieler zur zweiten Heimat. Hier wurde das zentrale Vereinigte Filmstudio ZOX gegründet. Es beherbergte Größen wie Lenfilm oder Mosfilm. 4 von 5 Filmen aus der Sowjetära wurden hier gedreht.
3: Im Dezember 1941 hatte der Film Sie trafen sich in Moskau Premiere. Hier wurde der Film fertiggestellt. Zu Sowjetzeiten wurde uns die Birkenallee gezeigt, die Kotowski in dem Film entlangritt. Ja, wir besuchten den Ort. Und ich denke, viele Menschen tun das noch heute.
5: Für den Schmerz und das unschuldig vergossene Blut schwören wir Rache. Wir werden ihnen den Atem, den Schlaf und das Leben nehmen.

0: Во.
1: И вторую. Ага.
2: Wir freuen uns, Sie in unserem improvisierten Kino zu begrüßen. Wir sind im ganzen Donbass unterwegs, um Dokumentarfilme zu zeigen, die hier aufgenommen wurden.

0: Der wichtigste Film.
1: In den neu gebauten Studios wurde nur nachts gedreht, da der Strom tagsüber den Fabriken vorbehalten war. Nach Zentralasien verlegte Museen stellten Requisiten zur Verfügung und verliehen authentische Kostüme an die Schauspieler. So wurde ein außergewöhnlicher Film geschaffen, der maßgeblich zur Stärkung des Kampfgeists der Nation beitrug.
2: Siehe Gott, wir wollten keine Feindseligkeit, aber die Zeiten, in denen ein Ausländer ungestraft in unser Land einfallen kann, sind vorbei. Dieser Dolch wird jene durchbohren, die Moskau herausfordern.
1: Die Nachbarrepublik Kirgisistan war ebenfalls ein Zufluchtsort für Menschen, die vor dem Krieg flohen. Noch heute, 80 Jahre später, erinnern sich hier die Menschen sehr lebhaft an die hunderte Kinder, die aus dem belagerten Leningrad gerettet wurden. Der Issyk-Kul-See, das Wahrzeichen Kirgisistans. Hunderte Kinder wurden aus dem besetzten Leningrad hierher gebracht. Erschöpft, hungrig, die Bombenangriffe knapp überlebt. Und nach langer Reise fanden sie hier Pflege, Wärme und Frieden.
3: Als wir die Nachricht erhielten, dass Kinder aus Leningrad zu uns kommen sollten, trafen wir alle nötigen Vorbereitungen. Viele Funktionäre schreckten aber vor der Verantwortung zurück. Sie fanden Ausreden, um die Kinder abzuweisen, da sie Bedenken hatten, dafür verantwortlich gemacht zu werden, falls eines der Kinder, Gott behüte, sterben sollte.
1: Die 18-jährige Toktogon Altibasarova aus dem kleinen Dorf Kurmenti schreckte vor dieser Verantwortung aber nicht zurück. Im Sommer 1942 kamen 150 Kinder aus Leningrad über den Issyk-Kul-See hier an und wurden bei ihr in Pflege gegeben.
3: Am 27. August fuhren die Leute mit Pferdewagen und Karren los, um die Kinder in Empfang zu nehmen.
1: Im Februar verließen die Kinder Leningrad und wurden in die Region Krasnodar gebracht. Dort befand sich aber bereits die Front, also wurden sie von den Behörden nach Kirgisistan weitergeleitet, um sie vor dem Krieg in Sicherheit zu bringen. Das Klima in Issyk-Kul war für seine heilende Wirkung bekannt und bot den armen Kindern, die dem Hunger und der Kälte entgangen waren, die beste Möglichkeit zur Erholung.
4: Im Dezember wurden der Hunger und die Kälte unerträglich. Wir waren sehr schwach. Meine Mutter zog sich eine Unterkühlung zu und starb binnen einer Woche. Nun waren wir drei allein. Meine kleine Schwester war 3 Jahre alt. Mein Bruder wusste, dass Waisenhäuser elternlose Kinder aufnahmen. Also brachte er uns dorthin. Er war gerade 18 geworden und am nächsten Tag wurde er eingezogen. Im Februar begannen sie damit, uns über den zugefrorenen Ladogasee zu evakuieren. Meine Schwester konnte aber nicht laufen, also ließen sie sie zurück. Ich wollte nicht ohne sie gehen, aber die Pfleger sagten mir, es sei nur vorübergehend. Du wirst sie bald wiedersehen. Sie starb schon im Sommer.
1: Die geretteten Kinder waren zwischen 18 Monaten und 11 Jahren alt. Ihre beschwerliche Reise nach Kirgisistan dauerte 6 Monate. Bemerkenswerterweise wurden die 150 Kinder nur von 2 Pflegekräften eines Leningrader Waisenhauses begleitet.
3: Als sie am Kinderheim ankamen, kamen viele Leute, um sie sich anzusehen. Darunter auch Kinder. Die Erwachsenen konnten mit dem Anblick umgehen, die Kinder aber hatten Angst und liefen weg, denn die Neuankömmlinge waren nur Haut und Knochen. So schlimm war es. Die älteren Kinder wussten ihre Namen, viele der jüngeren aber nicht. Meine Mutter arbeitete mit den Ärzten zusammen, um deren Alter zu bestimmen und ihnen Nachnamen zu geben. Geburtsurkunden wurden herausgegeben. Das gesamte Dorf half mit. Die Menschen brachten, was sie bringen konnten, manchmal ihre letzten Reste. Kein Kind musste hungern. Alle wurden gesund gepflegt.
4: Wir hungerten bereits während der Belagerung und hatten ständig Hunger. Sie ernährten uns, so gut sie konnten. Auch die Kolchose half mit. Sie brachten Speisen, gute Mahlzeiten, Gemüse, Fleisch und andere Dinge.
1: Das Kinderheim war 10 Jahre in Betrieb.
5: Die Kinder wuchsen zu Erwachsenen heran und zogen fort. Sie schrieben ihr Briefe und nannten sie Mama Tonja. Sie reisten

0: reiste allein nach Leningrad, dem heutigen Sankt Petersburg, wo sie sich mit Überlebenden der Belagerung aus dem Kinderheim traf. Jenen, mit denen sie in Kontakt blieb, schickte sie Pakete, gefüllt mit Äpfeln aus Issyk-Kul.
1: Heute leben in Kirgisistan nur noch 12 Überlebende der Leningrad-Blockade. Marat Kutanov leitete den Bau des Denkmals, das den Überlebenden der Blockade gewidmet ist.
0: Meine Mutter, Anna Kutanova, geborene Ivanova, stammte aus Leningrad. Über die gesamte Blockade hinweg, von Anfang bis Ende, die gesamten 872 Tage war sie in Leningrad. Sie machte ihren Schulabschluss und schrieb sich am Institut für Wirtschaft und Finanzen ein. Sie wurde entsandt, um die Wirtschaft wieder aufzubauen. Meine Mutter schlug vor, in Kirgisistan ein Denkmal zu bauen, da rund 30 ihrer Familienmitglieder bei der Belagerung Leningrads ums Leben gekommen waren. Wir brachten Erde vom Piskarevskoer Gedenkfriedhof. Das Monument zeigt eine kirgisische Frau mit einem russischen Kind im Arm. 800 Frauen adoptierten Kinder aus dem belagerten Leningrad und zogen sie auf. Es gab mehrere Kinderheime in ganz Kirgisistan. Die Menschen kümmerten sich selbstlos um diese Kinder. Hier ist die Inschrift, dem noblen Volk Kirgisistans gewidmet.
1: Kirgisistan bot den Kindern nicht nur eine neue Heimat, sondern schickte auch Lebensmittel nach Leningrad selbst. Die Heimatfront unterstützte die Kriegsanstrengungen auf jede mögliche Weise. Die Menschen sammelten Pakete für die Soldaten.
0: Sie gaben alles her, sammelten Gelder für Panzer. Sogar Kinder gaben ihre Münzen her. Bauern organisierten sich. Man strickte Handschuhe und warme Socken und schickte sie an die Front.
2: Kirgisische Arbeiter sammelten warme Kleidung, Handschuhe und Socken. Geschenke an die Soldaten der Roten Armee. Kleopatra Tschernova bestickte ein Handtuch mit der Aufschrift »Sei ein Held«. Es war ihr dringender Aufruf an einen unbekannten und dennoch geliebten Verteidiger des Vaterlands.
1: Der Krieg erreichte jeden Winkel der Sowjetunion. Es gab nicht einen Fleck auf der Landkarte, aus dem sich nicht Freiwillige an die Front meldeten. Im Jahr 1941 lag Tadschikistan weit im Hinterland. Dennoch bildeten sich vom ersten Tag des Krieges an vor den Rekrutierungsbüros in Duschanbe lange Schlangen. 300.000 Menschen verließen die entlegene Zentralasiatische Republik, um sich den Kämpfen anzuschließen. Jeder Dritte kehrte nicht zurück.
3: Der Leiter der Kommunistischen Partei Tadschikistans schickte ein Telegramm an das zentrale Politbüro. Was sollen wir tun? In nur 2 Tagen meldeten sich hier in Stalin mehr als 5000 Freiwillige an die Front. Allein in Stalinabad. Es gab auch Freiwillige aus Schutschand, Kulob und Kurgan-Tübe, heute Buchta. Die Leute überrannten die Rekrutierungsstellen und verlangten, in den Kampf gegen den deutschen Faschismus entsandt zu werden. So war das damals. Der Krieg brachte nicht sofort Veränderungen. Der Krieg zeigte sich hier erst, als im Oktober 1941 die ersten Verwundeten ankamen. Man gab die Anordnung heraus, wonach in der tadschikischen Sowjetrepublik Evakuierungskrankenhäuser einzurichten seien. Und im Oktober kamen die ersten Verwundeten hier an.
1: Die 22 Schulen und Krankenhäuser in der Stadt wurden in Militärkrankenhäuser umgewandelt. Das subtropische Klima, die Stille, Ruhe und die professionelle Pflege der Mediziner halfen den Soldaten bei der Genesung.
3: Die Puschkin-Schule Nummer 20 in Stalinabad war eine der ersten Schulen in Duschanbe. Es gab eine Zeit, in der dort keine Häuser standen, aber die Schule wurde dort gebaut. Sie wurde vor dem Krieg gebaut, im Jahr 1938. Die ersten Schüler, die ersten Lehrer kamen, es begann so gut. Und plötzlich Krieg. Für 2 lange Jahre wurde die Schule in ein Krankenhaus umfunktioniert. Man pflegte die Verwundeten und Amputierten. Die größte Anerkennung gebührt unseren Ärzten, die aus der gesamten Sowjetunion hierher kamen. Viele blieben in Tadschikistan.

0: bleiben. Langsam wurden hier Alleen gebaut und alles wurde restauriert. Zwischen 1941 und 1945 gab es in Duschanbe 22 Evakuierungskrankenhäuser. Laut den offiziellen Daten starben rund 154 Menschen, die hier begraben wurden. Weißrussland, Kasachstan, Usbekistan, Gebiet Rjasan, Ukraine.
1: Udmurtien.
0: Ja. Aus allen Regionen der Sowjetunion. Tadschikische Soldaten liegen verteilt über Russland, Weißrussland, Polen und Deutschland. Ihre Gräber werden gepflegt. Und es ist unsere Pflicht, auch jene zu pflegen, die für immer in der Erde Tadschikistans liegen werden.
1: Im Großen Vaterländischen Krieg wurden in der tadschikischen Sowjetrepublik mehrere Kavalleriedivisionen aufgestellt. Die Männer aus den Bergregionen waren ausgezeichnete Reiter. Viele wurden rekrutiert.
0: Es war einfach unmöglich, sich einen Tadschiken ohne Pferd vorzustellen. So wie heute jeder ein Auto braucht, am besten ein schickes. Damals waren es Pferde, am besten ein Edelross. Welche Pferde hatte man? Natürlich aus der Lokai-Zucht. Starke, widerstandskräftige Pferde. Die tadschikischen Kavalleristen wuchsen im Sattel auf.
2: Allgemein herrscht der Eindruck, dass der Zweite Weltkrieg ein Krieg der Maschinen und Flugzeuge gewesen sei. Das stimmt auch, ja, aber es war auch ein Krieg der Pferde. Alle kriegsbeteiligten Nationen nutzten den Pferdetransport. Pferde wurden rekrutiert wie Menschen.
3: Ich hatte eine glückliche Kindheit in einem friedvollen Elternhaus. Ich erinnere mich deutlich an die Worte meines Großvaters. Kinder, der Krieg kommt.
0: Mit so vielen Serben war es unmöglich, einen größeren kroatischen Staat zu errichten. Daher war der Völkermord die einzige Möglichkeit, einen solchen Staat aufzubauen. Neben der Vernichtung von Juden und Roma waren die Serben das Hauptproblem für die Kroaten.
3: Es war ein großer, sehr großer Baum. Es war das erste Mal, dass ich Menschen sah, die an dieser Pappel an ihren Beinen herunterhingen.
4: Meine Mutter drückte mich an ihre Brust. Wenn ich daran denke, wie sie mich umarmte, mit Tränen in ihren Augen, wie sie mich ihr wegnahm. Es rührt mich auch zum Weinen.
5: Man kann die Geschichte nicht zurückdrehen. Man muss sie kennen und sich daran erinnern. Sonst wird sich die Geschichte wiederholen und die Entfremdung zwischen den Menschen wird wieder zunehmen.

0: Angesichts der Besonderheiten des Krieges brachte die Rote Armee in weiten Teilen Kavallerie zum Einsatz. Daher gab es in der Roten Armee Kosakeneinheiten, die in den entsprechenden Regionen aufgestellt wurden, und Gebirgskavalleriedivisionen, die aus Zentralasien stammten und von dort an die Front verlegt wurden.
1: All das nahm ein Jahr in Anspruch. Es war nicht so, dass die Männer eingezogen und sofort an die Front geschickt wurden. Nein, sie trainierten ein ganzes Jahr. Ein ganzes Jahr. Sie mussten gut schießen können.

0: mit allerlei Waffen, wie dem Mosin Nagant, dem Infanteriemaschinengewehr DP oder dem Maxim-Maschinengewehr. Sie wurden zu Artilleristen ausgebildet, richtige Alleskönner. Das war die berittene Infanterie.
1: Im Oktober 1941 wurde die 20. tadschikische Gebirgskavalleriedivision aus Tadschikistan zur Verteidigung Moskaus entsandt. Die Division führte eine Vielzahl von Angriffen tief hinter den feindlichen Linien durch. Sie zerschlugen die 78. Infanteriedivision der Deutschen und fügten der Division Totenkopf sowie der Division Großdeutschland erhebliche Verluste zu.
0: Nachdem die 20. tadschikische Gebirgskavalleriedivision loszog, begann man unverzüglich mit der Aufstellung der 61. Kavalleriedivision. Die Heldentaten dieser Division nahe Stalingrad bleiben unterbewertet. Als man die 6. Armee einkesselte, gab Hitler den Befehl an Manstein, sie herauszuhauen. Um dies zu ermöglichen, zog Hoth eine schlagkräftige Einheit zusammen, die einen Korridor aufbrechen sollte, um der 6. Armee unter Paulus den Ausbruch zu ermöglichen.
1: Im Dezember 1942 hielten die Kavalleristen die deutschen Panzer für 3 Tage auf, bis Verstärkung eintraf. Hierdurch konnte man den Kessel bei Stalingrad aufrechterhalten und den Ausbruch der 6. Armee unterbinden. Diese Schlacht an der Wolga markierte den Wendepunkt im Krieg. Tadschikistan wurde zu einer bedeutenden Basis im Hinterland, die aus dem Westen der UdSSR evakuierte Fabriken und Flüchtlinge aufnahm. Niemals zuvor hatte man dort so viele Neuankömmlinge gesehen. Unter den neu angesiedelten Gruppen befanden sich das Leningrader Komödientheater, Soyuz Dead Film, das Theater Voronesch und das Filmstudio Odessa. Mit dem Bau des berühmten Opern- und Balletthauses begann man im Jahr 1938 und selbst nach dem Ausbruch des Krieges wurden die Bauarbeiten nie ausgesetzt.
0: Am 17. Februar 1942 wurde das Theater mit einer großen Feier eröffnet. In meinen Händen halte ich ein beeindruckendes Programm. Leningrader Staatstheater, Saison 1942 bis 43. Dies ist ein erhalten gebliebenes Original. Schauen wir hinein. Hier sehen wir Lidia Sucharevskaya, Boris Tenin, Erast Garin, Faina Raniewskaya. Ja, Faina Raniewskaya kam nach Stalina Bad, um in einem Film über den tapferen Soldaten Schweik mitzuwirken, mit dem Titel Schweiks neue Abenteuer.
2: Tante Adel, wenn du wüsstest, wie sehr ich im Gefängnis von unserer Badewanne träumte.
3: Die Wanne ist weg. Sie haben sie letzten Samstag mitgenommen. Du wirst dich in der Waschschüssel waschen müssen. Sieh nur, was dieser verdammte Hitler mir angetan hat. Du hast nur noch eine halbe Tante.
2: Tante Adel, wenn ich den Hitler in die Finger bekäme.
3: Was würdest du mit ihm anstellen?
2: Nichts Besonderes. Ich würde ihn mit Benzin übergießen und an allen 4 Enden anzünden. Nein, warte, nur an einem Ende, dann brennt er länger.
3: Nicht genug.
1: Anlässlich des 30. Gedenktags des Sieges wurde in Duschanbe ein großes Ehrenmal gebaut. Bis zum heutigen Tag finden dort Paraden statt.
0: Diese Treppen erinnern an die Veteranen, die in den 70er, 80er und 90er Jahren hier ankamen. Leider sind nur noch 2 der Veteranen des großen Vaterländischen Krieges hier in Duschanbe am Leben. Sie sind die einzigen. Selbstverständlich tragen die Leute, die Jungen, die hierher kommen, die Energie und die Stärke der Veteranen des großen Vaterländischen Krieges weiter. Bis heute finden hier jedes Jahr am 9. Mai Gedenkveranstaltungen statt. Wir versammeln uns hier und legen neben der ewigen Flamme Blumen nieder.
1: 1942 war nicht weniger brutal als das erste Jahr des Krieges. Zu dem Zeitpunkt war fast die Hälfte des europäischen Teils der UdSSR unter deutscher Besatzung. 3,5 Millionen sowjetische Soldaten waren in Gefangenschaft. Unter diesen Bedingungen war die Wiederaufstockung der Militärränge eine enorme Herausforderung.
4: Für die Deutschen war die Logik des Krieges klar. Sie dachten, dass das ihr Land werden würde. Sie erwarteten, dass die besetzten Gebiete ihren Kriegsaufwand tragen würden. Der Krieg sollte den Krieg versorgen. Das Ziel war es, dass das Deutsche Reich, also das deutsche Territorium, die besetzten

0: östlichen Gebiete nicht unterstützen würde. Sie gingen vor wie eine Maschine, die die Ressourcen der besetzten Länder aufsog. Sie nahmen alles, was es zu nehmen gab. In den Dokumenten der Deutschen findet sich der Begriff Territorium, wo alles aufgegessen ist. Nichts mehr übrig.
1: Das Jahr 1942 lastete auf den Schultern der Völker Russlands und Zentralasiens.
0: Die russische sozialistische föderative Sowjetrepublik war die größte Republik der Sowjetunion, sowohl in Bezug auf die Landmasse als auch auf die Bevölkerungszahl. Insofern war es selbstverständlich, dass Russen den größten Anteil des Militärkontingents ausmachten.
1: Den größten Anteil hatten ethnische Russen mit 80%. 10% waren Zentralasiaten und weniger als 1% waren Südkaukasier. Beim Vorrücken unserer Truppen boten die befreiten Gebiete neue Ressourcen. Einheiten an der Front hatten die Befugnis, Leute ähnlich wie Rekrutierungsbüros einzuziehen. Nachschubtruppen unterstützten die Ränge und sorgten für den Ausgleich. Neue Rekruten ersetzten die Verluste.
2: 1943 war für die Rote Armee ein Jahr der Erfolge. An allen Fronten rückte man vor. Nach Stalingrad zerschlug man den Feind nahe Kursk und nahm die linke Flanke der Ukraine unter Kontrolle. Mit der Befreiung des Donbass holte Russland ein wichtiges Kohlebergbauzentrum zurück.
3: Die Deutschen bauten die schwer befestigte Mois-Front auf. Sie betrachteten dies als ihre neue Grenze. Hitler bestand darauf, dass der Donbass nicht aufgegeben werde. Auch nicht vorübergehend, da die dortigen Ressourcen für seine Kriegsindustrie unerlässlich waren. Ohne sie hätte das Nazi-Regime nicht fortbestehen können. Unser Militär benötigte gerade mal 25 Tage, um den Donbass zu befreien.
2: Die Rote Armee überquerte den Dnepr. Vor ihr lagen die Kämpfe um die rechte Flanke der Ukraine und die Krim.
3: Als die Kämpfe begannen, warfen unsere Flugzeuge Handzettel ab. Mit dem Text des Liedes »Mann aus Odessa«.
4: Du stammst aus Odessa, Micha. Deshalb fürchtest du kein Leid. Du bist ein Seemann, Micha. Ein Seemann niemals weint. Du verlierst nie den Mut.
3: Odessas Befreiung war Vaters schönste Erinnerung. Es war seine Heimatstadt. Es war ihm eine große Freude, das Gefühl eines großen Erfolgs. Er tat es nicht nur für sein Land, sondern auch für seine Heimat. Hier wuchs er auf und arbeitete als junger Mann.
2: Auf dem Rückzug wandten die Deutschen die Taktik der verbrannten Erde an. Sie machten Dörfer, Brücken und Kraftwerke dem Erdboden gleich. Hunderttausende Zivilisten wurden vertrieben oder hingerichtet. Infrastruktur wurde zerstört. Nach der Befreiung aus der Besatzung der Deutschen forderten viele Menschen Rache für die Verbrechen der Nazis.

0: Meine Mutter kommt aus dem Dorf Bogorodichnoe, unweit von Svetogorsk, Lavra. Fast alle unserer Marschälle, insbesondere jene aus der Ukraine und Weißrussland, bauten Schulen in den Gegenden, aus denen sie stammten, bevor sie ihre Datschen errichteten. Mit dem Geld, welches er zusammen mit seinen Orden erhalten hatte, baute auch mein Vater Schulen. Einschließlich einer Schule im Dorf Bogorodichnoe.
1: Von allen Republiken war die Weißrussische Sowjetrepublik am meisten vom Großen Vaterländischen Krieg betroffen. Am 22. Juni 1941 waren sowjetische Grenzsoldaten die ersten, die gegen die deutschen Truppen kämpften. Danach folgten die lange Besatzung und der Völkermord, dem 3 Millionen Menschen zum Opfer fielen.
2: Tatsächlich hat wohl jeder Weißrusse in dem Krieg einen Verwandten verloren. Deshalb ist die Erinnerung in uns so gut erhalten. Es ist die Geschichte unserer Familien, unserer Großväter und Großmütter.
1: Es war ein weißrussischer Partisan, der 1944 die Offensive der Roten Armee in Gang brachte. Er operierte hinter den feindlichen Linien und setzte wichtige Kommunikationslinien und strategisch wichtige Anlagen außer Gefecht.
2: 374.000 Partisanen und 70.000 Untergrundarbeiter. In dem besetzten Gebiet kämpfte eine Armee von fast einer 500.000 Menschen. Während der Besatzung wurden mehr als 11.000 Züge in die Luft gesprengt, mehr als 18.000 Fahrzeuge wurden zerstört und über 500.000 Nazis getötet. All dies war den weißrussischen Partisanen und Untergrundkämpfern zu verdanken. 88 weißrussische Partisanen wurden zu Helden der Sowjetunion. Es waren aber nicht nur Weißrussen, sondern auch Kämpfer anderer Nationen, die sich hier auszeichneten.
1: Zwei Fronten. Die vordere Frontlinie und eine zweite im Rücken des Feindes. Alle kämpften für den Sieg und gemeinsam besiegte man den Feind.
2: Nicht nur Weißrussland, sondern auch Teile des Baltikums und Ostpolens wurden befreit. Die Operation im Jahr 1944 sorgte für einen Zusammenbruch der faschistischen Idee und den Sieg über die mächtige Heeresgruppe Mitte, die über Weißrussland vorrückte.
1: Im Juli 1944 wurde in Minsk eine besondere Parade abgehalten.
2: Stellen Sie sich vor, mehr als 30.000 Partisanen und Untergrundkämpfer nahmen daran teil. Der Aufmarsch wurde von Iwan Danilowitsch Tscherniachowski organisiert und war einer Militärparade sehr ähnlich.

0: Marco und Ilja machen sich wieder auf den Weg.
1: Du hast doch bestimmt irgendwas vor.
2: Ich schlage vor, wir fahren irgendwo hin. Wir waren im Sommer unterwegs, dann sollten wir auch im Winter reisen.
0: 5500 Kilometer mit dem Auto, von Moskau bis zum Baikalsee.
2: Augen zu, zwei, drei.
0: Auf dem Weg dorthin erwarten sie neue Bekanntschaften, überraschende Erkenntnisse und Abenteuer.
3: Prima, ich mache euch heute zu Knödelfeen.
1: Oh, du bist heute eine Knödelfee.
0: Das ist das wahre Russland, wie sie es mit eigenen Augen sehen sollten.
1: Hier fängt Sibirien an.
2: Hurra!
4: Das war der große Vaterländische Krieg. Wir hatten ein Vaterland und das war die Sowjetunion.
5: Wir versuchen, die Erinnerung an den großen Vaterländischen Krieg zu erhalten und den Lügen und Desinformationen entgegenzuwirken, die über diesen Krieg und das russische Volk in den Medien ausgegossen werden. Warum wollen wir Freundschaft mit Russland? Die Russen sagen selbst, dass es ein großer Krieg war. Und obwohl die Russen beim Erringen des Sieges das größte Opfer brachten, sagen sie, wir seien alle gleich und hätten den Sieg gemeinsam errungen. Das sagen uns die Russen. Warum sollten wir also ihre Hand der Freundschaft ablehnen? Lasst uns auf der Tatsache aufbauen, dass unsere Vorfahren in denselben Gräben lagen und gegen denselben Feind kämpften. Darauf kommt es an.
6: Für die Völker Georgiens und des Kaukasus ist der Respekt vor den Älteren ein Gesetz des Lebens. Natürlich erinnern sich die Georgier. Sie ehren die Helden noch heute. Am 9. Mai legen sie an den Gedenkstätten Blumen nieder. Denn die Helden erbrachten viel größere Opfer auf dem Altar des Sieges.
0: Indem sie den Faschismus besiegte, ermöglichte uns die Sowjetunion ein Leben in Frieden, Wohlstand und Entwicklung. Die Faschisten hatten mit ihrer Ideologie etwas komplett anderes vor Augen.
7: Während des Krieges versuchten die Ideologen des Dritten Reiches, die arischen Wurzeln,

0: der Völker Transkaukasiens offenzulegen, um dies politisch auszunutzen. Außerdem rekrutierten sie Einheimische, um an Hitlers Seite zu kämpfen.
1: Von Anfang an versuchten die Deutschen, ethnische Konflikte zu instrumentalisieren, um die Bevölkerung für ihre Interessen zu mobilisieren.
2: Die Deutschen hätten uns nicht verschont. Die Annahme, sie hätten die Slawen als Untermenschen betrachtet, während sie in uns Angehörige einer höheren Rasse gesehen hätten, ist falsch. Auch uns sahen sie als Untermenschen an, ebenso wie Russen und alle anderen. Basierend auf entsprechenden Dokumenten schreiben mehrere deutsche Forscher, dass, auch wenn die Deutschen nicht geplant hätten, uns zu verdrängen, sie uns niemals Autonomie oder einen eigenen Staat zugestanden hätten.
3: In Nürnberg wurden Dokumente gezeigt, die explizit belegten, dass sie die nächsten Kandidaten bei der Schaffung von Lebensraum gewesen wären. Sie wurden zu dem Glauben verleitet, sie seien Kumpane, aber man hat sie nicht darüber informiert, dass dies nur vorübergehend sein sollte. Die Deutschen hatten nicht die Absicht, die Menschen, deren sie sich vorübergehend bedienten, am Leben zu erhalten oder vom geplanten Völkermord auszunehmen.
2: Auch wenn Georgien kein Teil der Sowjetunion gewesen wäre, hätten es sich die Deutschen einverleibt. Wenn es nicht die Deutschen gewesen wären, dann eben die Türken. Und Georgien hätte nichts gehabt, mit dem es sich hätte wehren können. Also war dieser Krieg auch unser Krieg, weil die Interessen Georgiens mit denen der Sowjets und dem Rest der Welt übereinstimmten.
4: Sie werden hier keine Familie finden, aus der nicht ein Angehöriger an den Kämpfen beteiligt war. Es war der reale Faschismus. Ihn nicht zu zerschlagen, hätte die gesamte Welt ins Verderben gestürzt.
5: Mein Urgroßvater Nikolaus Mjavanadze kämpfte im Großen Vaterländischen Krieg und wurde mit Orden ausgezeichnet. Darauf bin ich sehr stolz und ich werde beim Marsch des Unsterblichen Regiments ein Foto von ihm in den Händen halten. Er kämpfte in Kertsch und Simferopol. Er machte den gesamten Krieg mit und kam verwundet nach Hause. Ich bin stolz. Alle Georgier sind stolz auf ihre Großväter, weil es ein beispielloser Krieg war.
6: Diese Männer hatten einen eisernen Willen. Es waren Männer aus Stahl. Sie machten eine Menge durch, verloren aber nie ihren Glauben. Ich erinnere mich, wie ich in ihre Gesichter schaute, als ich noch ein kleiner Junge war. Sie glaubten an die Zukunft, sie vertrauten auf die Zukunft und sie glaubten an den Wiederaufstieg ihres Landes.
4: Im Kaukasus tobten die Kämpfe. Die Deutschen nahmen Wladikawkas ein und bombardierten Suchumi. Sie rückten immer näher.
6: Der Feind wollte den Transkaukasus, weil es sich um eine strategisch wichtige Achse handelte. Und sie wollten die Ölförderanlagen in Baku.
3: Öl ist das Lebensblut des Krieges. Und Deutschland brauchte davon jährlich 1 Million Tonnen. Vielleicht mehr, um den Krieg und die Einnahme Europas erfolgreich fortsetzen zu können. Wenn die Deutschen die Ölfelder in Grozny erreicht hätten, hätten sie auch auf Maikop vorrücken und Baku unter Beschuss nehmen können. Für die Energieproduktion der Sowjetunion wäre dies ein Desaster geworden.
6: Stalin entsandte Beria persönlich, um die Verteidigung im Kaukasus zu stärken und den Feind aus dem Transkaukasus herauszuhalten. Es gab mehrere georgische Divisionen, die 242., die 392. und die 414. Division. Wenn man seine georgischen Landsleute neben sich kämpfen hat, will man sich beweisen. Unter den Bergvölkern wie den Georgiern und Kaukasiern sind Würde und Ehre das Wichtigste.
0: Eines der wichtigsten und längsten Gefechte im Großen Vaterländischen Krieg fand im Kaukasus statt. Im Oktober 1943 stoppten die sowjetischen Truppen das Vorrücken der Deutschen und verteidigten die Region, insbesondere deren strategisch wichtige Öl.

0: Feldfelder und Transportrouten.
1: Das georgische Volk hat sein Land stets im Kampf verteidigt. Niemand konnte es bezwingen, denn der Kampfgeist war ungebrochen. Noch wichtiger aber war die Tatsache, dass Josef Stalin, der Kommandeur und Oberbefehlshaber in diesem Krieg, der auch der Vorsitzende des staatlichen Verteidigungskomitees war, aus der Stadt Gori stammte. Die Tatsache, dass ihr Oberkommandeur ein Georgier aus Gori war, bestärkte die Menschen sehr.
2: Wir werden immer über Stalin diskutieren. Er war eine sehr kontroverse Persönlichkeit. Es gibt eine Vielzahl von Dokumenten, unter denen auch einige unschöne sind. Niemand hat das Recht, Menschen im Rahmen außergerichtlicher Repression mit einem Federstrich in den Tod zu schicken. Ja, solche Dokumente existieren. Aber die Lage machte es erforderlich, über gewisse Dinge hinwegzublicken. Wir verneigen uns vor den Menschen, die unter dem Regime litten, die Verwandte verloren oder sogar in Gefangenenlager gesteckt wurden. Aber bemerkenswerterweise kehrten sie an die Front zurück, um zu kämpfen. Es ist bemerkenswert. Und es waren Menschen aller Nationalitäten.
3: Achtung, hier spricht Moskau. Alle sowjetischen Radiostationen sind auf Sendung.
4: Kameraden, Mitbürger, Brüder und Schwestern, Soldaten der Armee und der Marine, zu euch spreche ich. Dem heldenhaften Widerstand der Roten Armee zum Trotz rückt der Feind weiter vor und wirft neue Kräfte an die Front.
2: Er hat diese Rede selbst geschrieben und überarbeitet. Das wissen wir aus archivierten Dokumenten. Es hatte auch einen symbolischen Charakter, denn es war ein Appell an die Nation, nicht aus einer Klassenperspektive, sondern aus einer menschlichen.
5: Er sprach die Menschen als seine Brüder und Schwestern an, um ihnen zu zeigen, dass sie tatsächlich seine Brüder und Schwestern waren, dass sie das Land verkörperten und dass sie alle in Gefahr waren. Das hat die Menschen tatsächlich bewegt, als sie ihm im Radio zuhörten. Das Schlimmste war die Panik zu Kriegsbeginn. Aber am 3. Juli nahm Stalin den Menschen die Angst. Für ihn persönlich war es auch sehr schwer. Er übermittelte den Menschen seine Gefühle darüber, dass er seine eigenen Söhne an die Front geschickt hatte. Das war sehr bewegend.
6: Ende 1944 hatte die Rote Armee die gesamte Sowjetunion von den Eindringlingen befreit und die rasche Befreiung Europas begann. Als klar wurde, dass der Sieg unmittelbar bevorstand, machte Stalin im November 1944 erstmals den Vorschlag, die rote Fahne über der Hauptstadt des Deutschen Reiches zu hissen.
7: Die Geschichte der roten Siegesfahne begann im November 1944 mit einer Rede, die Genosse Stalin bei einer Feier zum Gedenken an den Jahrestag der Revolution hielt. Hierin hob er hervor, dass die Rote Armee fast gewonnen habe und dass man nun nur noch darauf warte, die rote Siegesflagge über der feindlichen Hauptstadt zu hissen. Bei den Vorbereitungen zur Berlin-Operation am 9. April 1945 wurde entschieden, dass die Flagge über dem Reichstag zu hissen sei. Soldaten der 150. und 171. Division rückten zuerst in die Stadtmitte ein. Der Reichstag war stark befestigt und von großen Gebäuden mit dicken Mauern umgeben. Rund 1000 deutsche Soldaten waren direkt im Reichstag stationiert, während die Garnison im Umfeld insgesamt 5000 Mann umfasste. Die Attacken begannen am 30. April und die ersten Versuche, den Reichstag zu erreichen, wurden zurückgeschlagen. Die entscheidende Attacke fand am Abend des 30. April statt. Unsere heldenhaften Soldaten Michail Egorov und Meliton Kantaria schlugen sich mit dem Banner, welches am Beobachtungsposten der 151. Division aufbewahrt wurde, bis zum Reichstag durch. Ihr Versuch, auf das Dach des Reichstages zu gelangen, scheiterte aber, weil die Männer in der Dunkelheit nicht den Weg finden konnten und zurückkehren mussten. Später stieß Leutnant Alexei Berest hinzu. Die drei Männer fanden einen Ausgang zum Dach des Reichstages und sicherten ihn.

0: Die Siegesfahne über dem Reichstag symbolisiert den Sieg des Guten über das Böse. Am 1. Mai 1945, nachdem die Hauptstadt von der Roten Armee eingenommen worden war, hissten Michail Egorow und Meliton Kantaria das Siegesbanner über Berlin. Unteroffizier Meliton Kantaria war ein einfacher sowjetischer Soldat, der für immer in die Geschichte Georgiens einging.
1: Hier spricht Moskau. Der 9. Mai ist ein nationaler Feiertag. Der Tag des Sieges.
2: Der Sieg wurde durch immense Leistungen errungen. Es war sehr schwer und forderte von den Menschen höchste geistliche und materielle Anstrengungen. Das ist ein Fakt.
3: Der 9. Mai ist der wichtigste Tag, vielleicht sogar für die gesamte Welt. Einen solchen Tag gab es nie zuvor und wird es nie wieder geben.
0: Zwölf Steinblöcke aus dunkeltrotem Porphyrgestein. In jedem davon ein Name einer Stadt eingraviert. Im Innern Kapseln mit Erde von den umkämpftesten Schlachtfeldern des großen Vaterländischen Krieges. Als ein Symbol für die Verbindung zwischen den Städten und den Menschen, die sich im Krieg bewährten. Für mehr als ein halbes Jahrhundert brennt im Alexandergarten nahe dem Kreml die ewige Flamme. Sie ist ein Symbol der Erinnerung und des Respekts für die Millionen von Menschen, die im großen Vaterländischen Krieg kämpften und starben.
2: Wir erlitten größere Verluste als alle anderen Nationen. Dies ist ein Zeichen der Empathie für diese großen Verluste.
0: Jedes Jahr am Gedenktag versammeln sich hier Menschen aus den ehemaligen Sowjetrepubliken, aus allen Ländern und Städten. Noch heute, Jahrzehnte danach, erinnern sich diese Länder der großen Taten ihrer Helden.
2: Ich hoffe, dass uns dies lange erhalten bleibt als ein wichtiges Symbol, nicht nur für die ältere Generation, sondern auch für die jüngere, aufstrebende Generation.

0: Prapor hat dir einen Gefallen getan und dich Taigan zugeteilt.
1: So sieht's aus, Leute. Da haben wir uns was eingebrockt, was? Ich bin ein Kosake. Mein Deckname ist Taigan. Ich habe ein halbes Jahr in diesem Bataillon gedient. Nur, dass es da noch Taurien hieß. Ein Sturmbataillon. Los, los, los. Weg vom Fenster, weg vom Fenster. Meine Söhne sind 16 Jahre alt. Nun, wenn ich nicht in den Krieg ziehe, werden sie es tun.
2: Wer sonst? Wir erziehen auch unsere Kinder zu echten Kosaken.
1: Man muss Soldat sein, ob man ein Kosake ist oder nicht. Man muss Soldat sein, von Kindesbeinen an.
3: Wow. RT behaupten, Händewaschen sei wenig hilfreich gegen Covid-19.
4: Wirklich.
5: Leider löste diese falsche Meldung der Bild-Zeitung zwar Emotionen, aber keinen gesunden Menschenverstand aus. Doch es war Professor Bob Arnett, der gesagt hat, Sie können sich den ganzen Tag lang die Hände waschen, doch Sie werden trotzdem das Coronavirus bekommen, wenn jemand in Ihrer Nähe hustet. Lassen Sie sich von Fakten leiten, nicht von Emotionen.
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0: Darf ich jetzt?
1: Ja, jetzt kannst du sie aufmachen. Heute ist der große Tag.
0: Der große Tag.
1: Der große Tag.
0: Der Tag, an dem die Geschenke aufgemacht werden.
1: Einfach so?
0: Ist das eine Kühlbox?
1: Nein. Also, was ist das?
0: Ich weiß nicht. Ist das ein Grill?
1: Ja.
0: Das ist...
1: Ja, das ist ein Grill.
0: Dann müssen wir dafür noch Fleisch kaufen. Vielen Dank. Ein tolles Geschenk. Jetzt brauchen wir nur noch Grillkohle und Fleisch.
1: Wo sollen wir das alles aufbauen?
0: Im Hotelzimmer.
1: Was?
0: Muss man das etwa draußen machen?
1: Ja, eigentlich schon. Du kannst es hier drin anmachen und versuchen, das Hotelzimmer nicht abzufackeln.
0: Das Geschenk ist super. Aber jetzt müssen wir es so schnell wie möglich einsetzen. Aber heute müssen wir noch fahren.
1: Hier, Ilja, das ist auch für dich. Es wird Zeit, dass du endlich Deutsch lernst. Du hast genug Zeit vertrödelt.
0: Danke. Soll ich von hier bis hier lernen?

0: Tag.
1: Welches Thema willst du? Haus oder Mensch? Werde zum Thema Mensch. Gesicht, Körper.
2: Wie wäre es mit Gesundheit? Wobei, nein, Gesundheit ist zu schwierig.
1: Gesundheit ist zu schwierig.
2: Wie wäre es mit Arbeit?
1: Oder Essen?
2: Ja, Essen ist gut. Machen wir das.

0: Die Nahrungsmittel.
1: Die Nahrungsmittel.
2: Ja, so ungefähr.
1: Die Nahrungsmittel. Die Nahrungsmittel.
3: So, richtig?
2: Ja. So, das hier wird jetzt einfacher.
3: Lies einfach vor, ich muss auf die Straße achten.
2: Okay, Thema Fleisch.
3: Fleisch ist perfekt.
2: Das hier solltest du auch wissen. Ich esse.
4: Ich esse.
1: Ich esse.
4: Ich esse.
1: Ich esse.
4: Esse
1: die Butter.
2: Ja.

0: Margot, willst du ein Glas Honig aufhängen?
1: Ich habe an diese Oralamulette hier gedacht.
0: Mir gefallen sie nicht.
1: Mir schon.
0: Mir nicht.
1: Ich will den hier aufhängen.
0: Ich aber nicht.
1: Spielverderber.
0: Ich mag solche Dinger hier, die herumbaumeln.
1: Das sind so viele. Sag.
2: Ich lecke
3: den Hahn.
2: Den Hahn. Ich lecke den Hahn.
0: Was habe ich gesagt? Roter Hahn?
1: Nein, ich lecke den Hahn.

Von der Langfahrt, die fast den ganzen Tag eingenommen hat, waren wir müde und wollten nichts anderes als schlafen und essen. Aber essen wollten wir mehr. Wir haben uns gedacht, dass Essen eigentlich auch ein wichtiger Bestandteil jedes Wirtschaftszweiges ist. Wer gut isst, arbeitet gut. Wir brachen daher zu einem sehr seriösen Ort namens Haus der Pelmeni auf, wo uns Brot und Spiele erwarteten.

0: друзья. Meine Freunde, jedes Volk kann man nicht nur anhand seiner Kunst, Literatur oder Architektur beurteilen, sondern auch anhand seiner Küche. Üppig tischen wir auf, für euch ganz fein. Ein Fest der Sinne wird es sein. Ihr fragt euch sicher, wie es schmeckt. Mit Pelmeni haben wir den Tisch gedeckt. Heute werden wir dieses Fest mal genießen, Inspiration schöpfen, uns unterhalten, zusammen Pelmeni kneten und was am wichtigsten ist, sie später auch verkosten. Ich freue mich, Sie herzlich im Kaufmann Smirnov Haus begrüßen zu dürfen. Man könnte meinen, dass Pelmeni eine traditionelle russische Speise sind. Obwohl sehr viele Versionen zu ihrer Herkunft besagen, dass sie ursprünglich aus China stammen.
1: Auch hier mischen wieder die Chinesen mit.
0: Die historische Bezeichnung dafür lautete Xiaozi.
1: Xiaozi?
0: Ja.
2: Übersetzt heißt das
1: Pelmeni.
0: Pelmeni. Im Ural erfreute sich dieses Gericht, bestehend aus Fleisch und Teig, großer Beliebtheit. Die Bewohner der Region Perm nannten dieses Gericht Pelmeni, was übersetzt aus dem Kommipermärkischen Ur aus Brot bedeutet. Früher galten Pelmeni in Russland als Festtagsgericht. Die ganze Familie saß an einem Tisch und die Familien waren damals sehr groß. Sie saßen zusammen, redeten, machten Witze und sangen manchmal sogar, während sie Pelmeni kneteten. Dieses Gericht wurde als Winterspeise bezeichnet. Im Herbst wurden Fleischvorräte angelegt und geknetet wurde dann hauptsächlich im Winter. Aber wenn im Sommer Pelmeni geknetet wurden, wurden Kräuter hinzugetan. Besonders beliebt waren da Brennnesseln.
1: Echt?
0: Die Brennnesseln geben dem Fleisch so einen pikanten Geschmack.
2: Und sie wachsen überall kostenlos.
0: Das hier ist ein spezieller Trog, ein Knettrog.
2: Damit kann man Wäsche waschen und Teig kneten.
0: Ja, ja, heute ist alles sehr bequem. Man macht den elektrischen Fleischwolf an und das Hackfleisch ist fertig. Früher wurde das Fleisch von Hand zerhackt. In solchen Trögen wurde das Fleisch verarbeitet und klein gehackt. Auch Pilze und Kohl hat man klein gehackt. Dafür wurden spezielle Hackmesser benutzt.
2: Heute ist es noch einfacher. Man kann die Pelmeni direkt kaufen. Da braucht man nicht einmal einen automatischen Fleischwolf.
0: Ja, ja.
2: Oder man bestellt sie sich, wie wir das später machen werden.
0: Deswegen werden sie auch Junggesellenkost genannt. Kommen wir jetzt zum Kneten der Pelmeni. Übrigens, in vielen Regionen sagt man Pelmeni kneten. Aber nur im Ural nennen wir das Pelmeni walken.
1: Walken?
0: Man kann beides dazu sagen.
2: Zum Walken.
1: Dann walken. Wir sind ja schließlich im Ural.
0: Im Ural werden sie gewalkt.
1: Hört sich atmosphärischer an.
0: Kommen wir jetzt zum Pelmeni kneten.
1: Oh Mann.
0: Zum Walken, ganz genau.
1: Bewerten Sie meinen Pelmen?
0: Hervorragend, hervorragend gut gemacht. Als nächstes machen wir Tiger-Pelmeni. Diese werden mit Pilzen, zum Beispiel Honigpilzen, aufgefüllt.
1: Werden sie anders geknetet?
0: Ja, jetzt kneten wir anders.
1: Das kriege ich hin. Ich habe es fast. So ist es richtig, oder? Darf ich damit angeben?
0: Ja, aber besser hier noch ein bisschen. Als nächstes machen wir sogenannte Flusspelmeni mit Hechtfleisch. Um die Fleischpelmeni von den Fischpelmeni zu unterscheiden, kneten wir sie in Fischform. Etwa so. Dabei kommt so ein Fisch raus. Für die Kleinen sieht das eher nach einer Rakete aus.
2: Für mich sieht das auch eher wie eine Rakete aus.
0: Aber die Großmütter hier nennen diese Pelmeni Ziegen. Als nächstes bereiten wir Großmütter-Pelmeni zu.
1: Großmütter?
0: Was glauben Sie, was kommt da rein?
2: Kohl?
1: Brennnesseln? Nein?
0: Das ist Rettich.
1: Ah, Rettich.
0: Genau, Rettich. Zum Nachtisch gibt es Wareniki mit Kirschen. Sehr lecker. So gut, wie ihr das heute gemacht habt, erkläre ich euch heute zu Pelmeni-Feen.
1: Du bist heute eine Pelmeni-Fee.

0: Wenn wir ehrlich sind, hat man uns beim Kneten der Pelmeni natürlich etwas unter die Arme gegriffen.
1: Ich habe es auch so hinbekommen.
0: Den großen da habe ich gemacht.
1: Probieren wir erstmal die mit Fleisch.
0: Willst du etwas scharfe Soße?
1: Ja.
0: Da man uns beim Zubereiten geholfen hat, ist das alles wirklich gut geworden.
1: Pelmeni war nicht der einzige Grund für unseren Besuch in Mias. Unser Hauptziel war es, die Fabrik zu besuchen, in der die legendären Urallastwagen hergestellt werden. Dieses Fahrzeug hat seinen hervorragenden Ruf wahrlich verdient. Über die Geländegängigkeit des Urals ranken sich Legenden und über ihre einfache Handhabung und Zuverlässigkeit weiß jeder Bescheid. Die Lastwagen von Ural wurden im Zweiten Weltkrieg im Kampf gegen Nazi-Deutschland eingesetzt und haben zum Sieg der Sowjetunion beigetragen.
0: Die Geschichte des Uraler Automobilwerks begann am 30. November 1941. An diesem Tag ordnete das Verteidigungskomitee der UdSSR die Errichtung einer Produktionsanlage für Motoren und Getriebe in Mias an, die aus dem Stalin-Automobilwerk in Moskau hierher evakuiert worden war. Im eisigen Winter 1941 wurde Tag und Nacht unter freiem Himmel an der Montage der Fabrikwerkstätten gearbeitet. Mitte Sommer 1942 wurde das Fabrikgelände und die dazugehörende Arbeitersiedlung schließlich fertiggestellt.
1: Anfang 1943 wurde die Entscheidung getroffen, die Lastwagenproduktion vollständig nach Mias zu verlegen. Am 8. Juli 1944 rollte der erste Lastwagen CIS-5W vom Band. Bereits ein Jahr nach der Fertigstellung der ersten Fahrzeuge konnte die Fabrik 6.800 Fahrzeuge für die Front und die Volkswirtschaft ausliefern.
0: Vitali, als wir diese Produktionshalle betreten haben, war Margos erste Frage, ob hier Züge, also Zugwaggons, gebaut werden.
1: Sieht nach Waggons aus.
2: Das sind Kleintransporter, also Pritschenwagen, die als Busse verwendet werden. Das sind Geländefahrzeuge, die unter schwierigen Bedingungen eingesetzt werden und unter solchen Bedingungen Menschen transportieren. Sie werden Kombinationsbusse genannt.
0: Aber hier gibt es auch Muldenkipper, oder?
2: Ja, Muldenkipper gibt es hier auch. Das hier ist die Abteilung für Spezialtechnik. Dazu gehören auch Fahrzeuge mit Kippbrücken verschiedener Kapazitäten und Kombinationsbusse, ebenfalls in verschiedenen Modifikationen. Wir stellen sie her, schweißen, bauen sie zusammen und installieren sie auf das Fahrgestell.
1: Findet das in dieser Produktionshalle statt?
2: Ja.
1: Die Fabrik ist wirklich groß. Wie viele Werkhallen gibt es in der Fabrik insgesamt und was wird hier gemacht? Findet hier die Endmontage statt?
2: Hier stehen wir ganz am Anfang der Produktion. Wir bekommen Rohlinge geliefert, schweißen sie als allererstes zusammen, zum Beispiel für einen Muldenkipper. Hier haben wir gerade neue Lackierkabinen, mit denen wir die Fahrzeuge lackieren. Wenn wir zum Beispiel beim Muldenkipper bleiben, so wird danach das Fahrgestell herangezogen. Alles wird auf das Fahrgestell installiert und die nötige Verkabelung und Elektronik werden verlegt. Danach ist das Fahrzeug fertig und kann ausgeliefert werden.
0: Aber das sind noch längst nicht alle Modifikationen, oder? Das sind nur zwei von vielen, die ihr hier herstellt.
2: Alles, was wir herstellen, können Sie hier sehen. Wir stellen in dieser Fabrik nur Muldenkipper und Kombinationsbusse her.
0: Und die ganze Uralfabrik?
2: Alle Modifikationen von Uralfahrzeugen?
0: Sind das unendlich viele?
2: Das kann ich gar nicht sagen. Das hängt vom Auftraggeber ab, der verschiedene Varianten bestellen kann.
0: Bist du schon einmal auf einem Ural gefahren?
1: Nein, noch nie. Ich habe sie selbst nur selten gesehen. Ich habe mein ganzes Leben im Westen gelebt und dort gibt es diese Fahrzeuge nicht. Dort gibt es keine Urals, aber sie sind wirklich beeindruckend.
2: Ein mächtiges Fahrzeug.
1: Sieht wirklich sehr beeindruckend aus. Wir filmen gerade eine Serie über Importsubstitution. Was ist hier aus russischer Produktion und was ist importiert, was zum Beispiel die Ausstattung angeht?
2: Wenn man sich die Lackierkabinen ansieht, so sind sie alle aus Russland.
0: Die sind neu?
2: Ja, das sind neue Geräte.
1: Was wird mit den Geräten gemacht, die vor den Sanktionen gekauft wurden? Wie können sie erhalten und gewartet werden? Wie sehen die Pläne hierzu aus?
2: Das Servicepersonal ist bereits ausgebildet. Diese Geräte haben wir etwa seit einem Jahr und sie werden von unseren Reparaturcrews gewartet. Einige Beziehungen zum Westen bleiben weiterhin bestehen, was bedeutet, dass es in Russland weiterhin möglich ist, die Geräte zu warten.
1: Oleg, die Marke Ural ist im Grunde recht bekannt, aber in Zentralrussland sind Mas und Kamaz-LKWs beliebter. Erzählen Sie uns von der Firma Ural. Welche Laster stellen sich hierher?
3: Also ich glaube nicht, dass unsere Autos nur in der Uralregion anzutreffen sind. Das ist schließlich eine Marke mit einer mehr als 80-jährigen Geschichte. Jeder kennt sie.
0: Margot ist ein Mädchen. Sie darf solche Fragen stellen.
3: Ja, natürlich.
1: Ah komm, wir haben die Fragen zusammengeschrieben.
0: Ich habe diese Fragen nie gesehen.
3: In Wirklichkeit ist es so, dass die Ural-Autofabrik seit vielen Generationen die Geburtsstätte legendärer Kraftfahrzeuge ist. Diese Autos symbolisieren Wagemut, Brutalität und Geländegängigkeit. All das, was seit jeher mit dem Ural in Verbindung gebracht wird. Und das sind Autos, die weltweit bekannt sind. Wenn ich mich nicht täusche, wurden sie vor den aktuellen Ereignissen in über 40 Länder exportiert. Wir haben sie in 40 Länder ausgeliefert.
1: Und wohin?
3: In ganz unterschiedliche Länder. Jetzt aktuell, angesichts der Situation, mit der unser ganzes Land konfrontiert wurde, konzentrieren wir uns vor allem auf das nahe Ausland. Wir bleiben nicht stehen und die Nachrichten schrecken uns nicht ab. Ich bin mir sicher, dass die Ural-Autofabrik in ihrer 80-jährigen Geschichte mehr als einmal vor schwierigen Problemen stand. Aber wir haben sie immer erfolgreich gelöst und alle Hindernisse überwinden können. Die aktuelle Situation wird da keine Ausnahme sein. Ich bin mir sicher, dass wir sie bewältigen werden.
1: Wie schwer war das letzte Jahr überhaupt für Sie? Was hat sich verändert?
3: Das letzte Jahr war in der Tat recht schwierig. Aber wir haben diese schwierigen Umstände mit erhobenem Haupt bewältigt. Wir sehen überall Wachstum. Bei unseren Profiten, bei den Produktions- und bei den Verkaufszahlen.
0: Und was ist mit den technischen Komponenten und Details der Autos? Wie läuft es da mit dem Importersatz?
3: Nun, aktuell verwenden wir etwa zu 20% ausländische Komponenten. Aber wir investieren aktiv in unsere eigene Produktion.
0: Wir wollten noch folgende Fragen stellen. Wir kennen uns absolut nicht aus. Ist das ein Front- und das ein Heckmotorfahrzeug?
3: Die mit der herausstechenden Nase sind Frontmotorfahrzeuge.
1: Ja.
3: Und die mit dem Schnabel Heckmotorfahrzeuge.
0: Ich sehe nur wenige Heckmotorfahrzeuge auf der Straße. Ist das eine Art neue Nische oder sind das einfach Spezialfahrzeuge? Ich meine, der Frontmotor ist ja eine Art Markenzeichen.
3: Ja, der Frontmotor ist in der Tat eine Art Markenzeichen. Man bezeichnet diese Konstruktion auch als 1,5 Sicherheitsmeter. Sie bietet bestimmte funktionelle Vorteile beim Überwinden bestimmter Hindernisse auf der Straße. Der Ural ist unter anderem aufgrund solcher Besonderheiten seiner Karosserie für seine extreme Geländegängigkeit bekannt. Es wurde ja viel über Importersatz gesprochen, aber...
1: Jetzt heißt es ja nicht mehr Importersatz, sondern...
3: Souveränität, industrielle Souveränität. Unser Land und unsere gesamte Industrie müssen souverän und unabhängig sein. Also
0: klingt logisch.
3: Ja, das sind Ziele, die wir anstreben müssen. Alle Hersteller stehen vor diesen Aufgaben und die Ural-Autofabrik ist da keine Ausnahme.
1: Aber ich kenne ein Land, das da Einwände haben könnte und das ist China. Chinesische Produkte sind jetzt überall. Was sollen wir dagegen tun? Die Chinesen liefern ganze LKWs, aber auch Teile und Komponenten. Wie sollen wir mit dieser chinesischen Omnipräsenz klarkommen?
3: Wir müssen unsere eigene Produktion fördern und uns auf die Kapazitäten unserer Fabrik verlassen. Wir müssen unser Personal beibehalten und erweitern und uns selbst ambitionierte Ziele setzen.

0: Majoral hatten wir endlich Glück und haben es auf das Testgelände geschafft, wo wir die ganze Leistungskraft dieser Autos ausprobieren konnten. Um das zu schaffen, braucht es viel Können und Kraft. Deshalb stand uns Alexei zur Seite, der dieses Monster besser kennt als seine eigenen vier Wände. Oh Gott! Oh nein! Oh nein! Oh Gott! Alexei!
1: Sei nicht so feige.
0: Oh, was ein Glück, das Handy ist heil geblieben. Wo fahren wir hin?
1: Nach rechts. Du warst doch immer ein Fan von Jeeps. Das hier ist der König der Jeeps, Margot.
0: Mir gefällt das.
1: Echt?
0: Ja,

0: Ich hatte die wunderbare Idee, ein Verfolgungsrennen zu organisieren. Alexei war dabei mit seinem Ural natürlich der Anführer, während Margo, der Neva und ich versuchten, uns nicht abhängen zu lassen.
1: Oh Gott!

0: Natürlich lief nicht alles glatt, aber wir gaben unser Bestes. Halt das mal.
1: Und jetzt? Wir stecken fest. Okay, jetzt anschnallen und los.
0: Mein verdammt, schon wieder. Wie kann das sein? Nein, nein, bloß nicht.
1: Ilja, lass das. Oh nein, Ilja! Das ist noch schlimmer. Wir rutschen gleich seitwärts runter.
0: Diesmal schaffe ich's.
1: Nein, lass gut sein.
0: Margot, komm schon, ein letzter Versuch. Bereit?
1: Ja.
0: Los geht's.
1: Los, los, los, los, komm schon.
0: Nein, was soll das? Wir rutschen wieder runter, Margot.
1: Oh nein.

0: Das war's. Das war einfach.
1: Ich brauche einfach mehr Anlauf.
0: Nein, lass gut sein.
1: Warte einfach ab.
0: Nein, lass es einfach.
1: Vielleicht muss ich einfach ein Ural-T-Shirt anziehen.
2: Ich trage eins.
1: Echt? Dann liegt es daran.
2: Warte, ich schau mal nach. Ja, stimmt, ich trage ein Ural-Shirt.
1: Vielleicht brauche ich auch ein Ural-Shirt.
0: Dein Ernst? Du fährst doch eine Niva, damit wirst du ihn nur noch mehr verärgern.
1: Glaubst du?
0: Ja.
1: Brauche ich dann ein Lada-Shirt?
0: Ja.
1: Hier auf dem Ural bringt das vierte Mal Glück. Ich werde diesen Hügel erklimmen.
0: Okay, Versuch Nummer 4.

0: Нива.
1: Ich hab's geschafft. Und jetzt ist Margot dran, den Niva kaputt zu fahren.
0: Ich will es auch ausprobieren.
1: Dir ist doch klar, dass Alexei schon weg ist. Uns kann niemand abschleppen.
0: Ich fahre da nicht hin.
1: Willst du auf diesen Hügel da drüben?
0: Alexei ist ja schon weg und das hier ist...
1: Hey, vielleicht. Nein, die Strecke da ist zu schwer. Du kannst dahin, auf diese Teile da. Da ist es auch cool. Willst du das Auto zu Schrott fahren?
0: Ich dachte, das muss so sein.
1: Nein, es soll nicht auf den Unterboden aufprallen.
0: Und wie verhindere ich das?
1: Fahr einfach langsamer.

0: Ich wurde 2008 in Lugansk geboren. Damals war es noch eine ukrainische Stadt.
1: Was ist für dich das größte Böse?
0: Wahrscheinlich Kriege.
1: Weißt du noch, wie dieser Krieg angefangen hat?
0: Ja.
1: Wie alt warst du?
0: Ich war 5.
2: Faina ist auf der Mirot-Voretz-Abschussliste. Dort wurden ursprünglich Kopfgelder auf Leute ausgesetzt. Ich habe vorausgesagt, dass diese Seite gegen Journalisten eingesetzt werden würde. Jetzt befinden sich darauf sogar Kinder und Jugendliche.
0: Ich schreibe über Menschen, über Tiere, über das Gute und Böse.
3: Ein normaler Mensch würde nicht schreiben, dass Faina eliminiert werden muss, dass sie beseitigt werden muss. Faina ist in erster Linie ein Kind.
1: Dieses Kind und seine Eltern müssen also wirklich um ihr Leben fürchten?
4: In der Tat. Denn, soweit ich weiß, gab es bereits einen Versuch, Faina zu töten.
5: Sie sagen, dass sie ein Feind der Ukraine sei und dass sie Propaganda gegen die Ukraine betreibt. Sie hat nur gesagt, die Ukraine bombardiert Zivilisten. Sie hat einfach die Wahrheit gesagt.
0: Ich möchte, dass die Vereinten Nationen nicht vergessen, dass auch wir, die Kinder des Donbass, das Recht auf eine Kindheit und ein friedliches Leben haben.
6: Natürlich glauben viele Menschen an den American Dream, der uns so lang eingeredet wurde. Die Menschen glauben, dass die Vereinigten Staaten sie beschützen und ihnen ein besseres Leben ermöglichen können als in ihrer Heimat.
7: Präsident Trump verspricht, viele Menschen abzuschieben.
8: Wie lange hast du in den USA gelebt?
4: 12 Jahre.
9: Ich bin 40 Jahre alt. Ich hatte mit 17 Jahren die Grenze überquert. Illegal.
4: Aus anderen Ländern wird man nicht abgeschoben. Nur aus den USA. Die schon immer rassistisch waren.
10: Allein die Tatsache, dass man sich illegal in diesem Land aufhält, macht einen bereits zu einem Kriminellen.
11: Es geht darum, dass die Menschen eine falsche Vorstellung von den USA haben. Dort könne man glücklich, wohlhabend und ohne Sorgen leben.
12: Jetzt, da Donald Trump den Einwanderungsprozess eingestellt hat, ist unser Traum geplatzt.
13: Er wurde in Deutschland geboren, gilt seit Jahrzehnten als einer der wichtigsten internationalen Manager klassischer Kultur und erkor die Russische Föderation zu seiner neuen Heimat, Hans-Joachim Frey. Er leitete die Dresdner Semperoper, war Generalintendant in Bremen sowie Vorstandsvorsitzender der Kulturstätten mit dem weltberühmten Bruckner Haus im österreichischen Linz. Und er gilt als der Regisseur faszinierender Bälle, wohin Königinnen, Staatschefs und Weltpersönlichkeiten pilgern. Auf persönliche Einladung von Präsident Wladimir Putin entschloss er sich ab 2014 teilweise und ab 2018 gänzlich in Russland bzw. von Russland aus zu arbeiten. Anlässlich seines 60. Geburtstages besuchte ich Professor Frey an einem seiner hiesigen Wirkungsorte, dem föderalen Territorium Sirius am Schwarzen Meer, zum großen Exklusivinterview. Herr Frey, wer sich für die Oper oder generell für die Kultur interessiert, der kennt Sie. Sie sind ein wahrer Superstar in dieser Welt und das seit Jahrzehnten. Sie haben unzählige Projekte geleitet. Können Sie trotzdem an einige künstlerische Stationen denken, die besonders wichtig für Sie waren, sozusagen Meilensteine?
14: Ja, auf der einen Seite waren es natürlich meine Zeit an der Dresdner Semperoper, wo ich 10 Jahre und wo ich sehr jung schon mit 32 künstlerischer Direktor geworden bin. Dann natürlich über die Semperoper die Gründung des Dresdner Semperopernballs.

0: den wir 2006 gegründet haben, den ich ja dann bis 2022 geleitet habe, 17 Jahre, 16 Mal produziert hatte und wo wir tolle Gäste hatten, Preisträger, wo auch Wladimir Putin war und viele andere. An die Zeit denke ich sehr, sehr gerne zurück. Aber auch meine Zeit in Linz in Österreich, am Brucknerhaus. Die 6 Jahre waren ganz, ganz wichtig. Das habe ich ja dann nachher parallel gemacht, Brucknerhaus und den Opernball. Wir haben ja Preise vergeben an berühmte Persönlichkeiten. Wir haben den St. Georgs-Orden verliehen. Und dadurch habe ich natürlich also alle europäischen Kommissionspräsidenten bei mir gehabt, von Juncker, Barroso bis von der Leyen. Ich hatte alle Bundespräsidenten. Ich hatte Wladimir Putin, ich hatte den ägyptischen Staatspräsidenten Al-Sisi, aber auch Schauspielerlegenden wie Christopher Lee, Herr der Ringe, meinen Onkel Armin Müller-Stahl, Maximilian Schell, Roger Moore war natürlich großartig, Gérald Depardieu, Catherine Deneuve, also das war Ornella Muti. Also das war natürlich aufregend, diesen Persönlichkeiten allen zu begegnen, mit denen zusammen zu sein.
1: Wir sitzen hier in Sochi in Ihrem Büro mit einer wundervollen Aussicht. Es ist eine Einladung, die nicht jeder bekommt. Es ist etwas sehr Seltenes, eine unglaubliche Ehre, würde ich sagen. Und dennoch muss man sich ja wagen, hierher zu ziehen, umzuziehen, Ja zu sagen. Was hat Sie denn dazu bewogen, Ja zu sagen?
0: Also es war ein Prozess. Es war nicht von heute auf morgen. Erstmal war es eine sehr, sehr interessante Anekdote, dass Wladimir Putin bei dem Opernball 2009 war, was auch damals wie in einer anderen Zeit war, weil 2009 hat er eine Rede auf Deutsch gehalten. Und anschließend hat das Publikum sich erhoben und 10 Minuten Standing Ovations in der Semperoper gemacht, für Wladimir Putin. Und dann hatte ich die Möglichkeit, durch Sergei Roldugin plötzlich in der Nacht bei dem eigenen Ball einen Anruf zu bekommen, ob ich mit ihm noch spät zu Abend esse. Und dort haben wir uns dann wirklich kennengelernt, nicht nur bei dem offiziellen Anlass. Da hat er das erste Mal gesagt, können Sie sich vorstellen, in Russland zu arbeiten? Dann habe ich das Land bereist. Ich bin dann nicht nur nach Sochi und Petersburg und Moskau gefahren, sondern ich war in Irkutsk, in Ulan-Ude, in Vladivostok. Ich habe die Region kennengelernt, habe als Regisseur dort gearbeitet. Dann gab es 2013/14 eine besondere Anekdote, weil er sich verantwortlich fühlte und hat mir dann die erste Position angeboten. Das war Sowjetnik-General und Direktor Bolschoi Theatre. Den Vertrag habe ich seit 2014, übrigens bis heute noch. Auch Valery Gergiev hat mich übernommen und wir arbeiten dadurch noch eng zusammen.
2: An einer seiner Wirkungsstätten, dem Moskauer Bolschoi, äußert sich der faszinierendste Dirigent des 21. Jahrhunderts, der erfolgreichste russische Klassikmusiker aller Zeiten sowie Universalintendant berühmtester Opernhäuser und Konzertsäle in der Russischen Föderation, Valery Gergiev, zu Hans-Joachim Frey. Valery Vissalovich, erzählen Sie bitte, was sind Ihre frühesten und wichtigsten Erinnerungen an Hans-Joachim Frey?
3: Wir kennen uns, ich glaube, seit etwa 20 Jahren. Hans-Joachim Frey arbeitete damals in Bremen, aber eine der wichtigsten Phasen seiner europäischen, zumindest beruflichen Laufbahn, war seine Tätigkeit als Leiter des Brucknerhauses in Linz. Die Bruckner-Sinfonien sind etwas ganz Besonderes und sie werden in Russland recht häufig von uns aufgeführt. Es verlief, wenn man so sagen kann, Hand in Hand mit den Vorbereitungen für die Aufführung dieser Sinfonien in Österreich, sowohl mit dem Orchester des Mariinsky-Theaters als auch mit dem Orchester der Münchner Philharmoniker, das er lange Zeit leitete. Er hat sich sowohl bei der Arbeit mit dem Bruckner-Festival als auch bei der Programmgestaltung des Brucknerhauses in Linz als sehr mutiger Mensch erwiesen. Und das Orchester des Mariinsky-Theaters war ein häufiger Gast im Rahmen dieser Bruckner-Feierlichkeiten. Wir sehen uns derzeit häufig, sowohl in Moskau als auch in St. Petersburg. Und wenn wir zu Sirius reisen, sind wir in Sochi und freuen uns auf die neuen Säle und das Theater, die dort derzeit fertiggestellt werden.
0: Dann kam der Ruf, hier 2017 in Sirius zu arbeiten. Ich habe dann Ende 2017 am Brucknerhaus in Linz aufgehört und habe mich tatsächlich entschieden, dass ich diesen Schritt mache, weil ich diese Vision so aufregend finde. Unsere neue Konzerthalle, wir haben jetzt 6 Jahre daran gebaut, ein ganz neues Konzertleben bei Null aufzubauen, ein klassisches Konzertleben hier. Und ich glaube, mein Traum oder meine Vision ist ja immer hier eines Tages zu sagen, ein Salzburg am Schwarzen Meer. Salzburg ist die größte Festspielstadt der Welt, Also zu sagen, ja, das ist hier, Sirius ist die größte Festspielstadt der Welt am Schwarzen Meer. Wir haben Berge wie in Salzburg, wir haben Wasser, Schwarze Meer wie Salzburg, die Seen. Und wir haben diesen wunderschönen Konzertkomplex, wir haben diese Ausbildungszentren, wir haben ein Sportzentrum, das ist so komplex. Und ja, das hat mich gereizt. Und jetzt glaube ich, wenn wir in diesem Jahr am 5. Oktober mit einer großen Eröffnungsgala in der Anwesenheit des Präsidenten diese Halle eröffnen, dann ist, glaube ich, eine wichtige Etappe genommen.
1: Wie war es denn für Sie als Deutscher in Russland? Haben Sie sich angenommen gefühlt? War es schwierig?
0: Also, eine Sache ist interessant bis heute, dass ich spüre, dass die Russen sehr, sehr positiv und warm zu den Deutschen sind. Immer, dass sie sie respektieren. Und was ich ja den größten Kunstgriff in der Geschichte finde, dass nicht wir Deutschen für die Russen, aus der Sicht der Russen, den Zweiten Weltkrieg angefangen haben, sondern die Faschisten. Das ist der Nationalsozialismus. Und dafür bin ich den Russen und der Sowjetunion sehr, sehr dankbar dafür. Und das spüre ich. Und ich bin dann mit Demut ins Land gekommen und habe dann sehr viel gelernt. Und da habe ich ja auch dieses Buch geschrieben, Russland lieben lernen, was dann auch später ins Russische übersetzt worden ist, 2021 auch hier in Russland produziert worden ist. Und wo ich einfach meinen Weg beschrieben habe, dass es nie geplant war, nach Russland zu kommen, sondern dass das eine Geschichte war, die zu mir gekommen ist und wo ich einfach offen war und mich dann in das Land verliebt habe.
1: Wie hat sich Russland denn entwickelt in den letzten Jahrzehnten?
0: Also ich selber bin das erste Mal 1995 nach Russland gekommen, aber mein Urgroßvater war evangelischer Pfarrer und Lehrer in Smolny, der im heutigen Sitz des Gouverneurs in St. Petersburg. Und meine Großmutter ist aufgewachsen in Petersburg, die Familie um mich herum sprach Russisch. Und das war natürlich besonders, weil ich mit dieser Tradition der Küche, mit den Gewohnheiten einfach groß geworden bin. Das Russische, die russische Tradition war sozusagen immer um mich herum. Und ja, Russland hat sich enorm entwickelt. Das ist eine einzigartige Geschichte, dass Russland, wenn ich das erste Mal kam, 1995, war etwas anderes wie Russland 2018. Als die wichtigste Zeit würde ich auch beschreiben, die Zeit der Fußball-Weltmeisterschaft. Die war natürlich besonders spannend. Am Vorabend des Abschlusses, des Finales, durfte ich für die FIFA und für den russischen Präsidenten eine große Gala mit dem Bolschoi machen. Und da waren Hunderttausende von Gästen hier im Land. Dann allerdings gab es natürlich Corona, dann war der Beginn der Spezialoperation. Heute ist Russland ein anderes Russland, ein geschlosseneres Russland, aber auch ein unabhängigeres Russland. Ich liebe auch diese Phase jetzt. Ich lebe ja, habe eine Wohnung auch in Moskau. Und das mitzubekommen, diese Änderung zur multipolaren Welt, die starken Beziehungen zur afrikanischen, zur arabischen Welt, zu China, wo ich in allen Ländern viele Freundschaften habe, finde ich sehr wichtig. Und ich bin immer ein Optimist, dass sich das Pendel irgendwann auch wieder in die Richtung schlägt, dass es wieder zu einer Stück Normalität kommt.
1: Ja, in Russland ist immer alles im Wandel gefühlt, aber es gibt doch etwas, was eine Art Basis ist. Und ich glaube, es ist die Kultur. Bei Ihrem Buch steht Einblicke in eine Weltkulturnation. Was ist denn eine Weltkulturnation und was hat sich im künstlerischen Bereich getan?
0: Es gibt, glaube ich, kein Land auf der Erde, was erstmal so eine große Geschichte hat der Kultur. Angefangen mit allen großen Komponisten, mit Tschaikowski, Mussorgsky, bis später Schostakowitsch, Prokofjew, und man kann sie gar nicht alle aufzählen. Dann gibt es die ganze geschichtliche Entwicklung dieses Landes. Große Schriftsteller wie Puschkin, später Tolstoi und andere. Das ist etwas ganz Besonderes. Deutschland hat das auch, aber es wird nicht in dieser Form gelebt. Ja, hier gilt es auch, Traditionen zu bewahren. Es gibt zwei große Eigenschaften in Russland, die ich besonders wertgeschätzt gelernt habe. Das ist einmal eine große Dankbarkeit. Also ein Künstler, der einmal ein Star war, wird auch im Alter nicht vergessen, sondern bis zum Schluss aufs Podest gehoben und quasi dann beim Ableben aufs Denkmal gestellt und zu Recht. In Europa weiß ich, dass es viele große Künstler gibt, dann, wenn die Karriere, wenn der Ruhestand beginnt, die einfach vergessen werden. Dann gibt es in Europa immer diese Tendenz, Kunst zu modernisieren, so zu hinterfragen, dass man sie sich eigentlich entfremdet. Und hier wird immer probiert, die Balance zu halten, dass die Tradition und den Hintergrund, die Geschichte nie außer Augen verliere. Und das ist natürlich toll, wenn ich heute in Moskau am Abend in eine Theatervorstellung gehe, sei es ins Bolschoi. Ich war am Samstag in einer Vorstellung im Novaya Opera Moskau. 800 Plätze, 800 Zuschauer. Ja, einfach ausverkauft. Europa kämpft mit den Plätzen in Deutschland. Kriegen wir es voll? Hier kommen die Leute, hier lieben sie Kultur, hier ist ein junges Publikum. Sie wachsen damit auf, es gibt tolle Bildungsprogramme und deswegen bin ich gerne hier in einer Weltkulturnation.
2: In seinem Büro im Außenministerium der Russischen Föderation empfängt mich der Grand Seigneur der Kultur Russlands Michail Schwitkoi. Der Kulturminister der Russischen Föderation von 2000 bis 2004 und Sondervertreter des russischen Präsidenten für internationale Kulturzusammenarbeit seit 2008 kennt Hans-Joachim Frey seit 2013, als dieser Festivals in Linz in Österreich leitete. Auch seinen Semper-Opernball besuchte er. An vielen von Freys Opernpremieren in Russland nahm er teil. Im Laufe der Jahre wurde er eine Art Mentor für den Deutschen. Was können Sie über ihn erzählen?
4: Wissen Sie, Hans-Joachim inszeniert nicht nur solche großen Festveranstaltungen, sondern auch Opernaufführungen. Dabei sind die Opernaufführungen sehr selektiv. Er wählt das Repertoire sehr sorgfältig aus. Es handelt sich hauptsächlich um Klassik, in der Regel Wiener Klassik, aber auch deutsche und italienische Klassik. Er arbeitet sehr präzise und professionell mit den Künstlern zusammen. Aber dennoch ist es nicht einfach, sich mit Festveranstaltungen zu beschäftigen und Festveranstaltungen im Land Dostojewskis zu organisieren. Wir in Russland haben unsere eigene Reflexion. Wir sind natürlich anders als andere Völker. Und von Gefühlen überwältigt zu werden und vor Freude anzufangen, die Welt anzulächeln, das ist schwer zu erreichen. Aber er vermag das. Das ist eine seltene Eigenschaft. Und er besitzt sie zweifellos. Er kann Menschen dazu bringen, Freude zu empfinden. Das ist die höchste Errungenschaft künstlerischen Schaffens.
2: Nun, wir befinden uns hier im Außenministerium. Und wenn wir über die Beziehungen zwischen Russland und Deutschland, dem Westen insgesamt, im kulturellen Sinne sprechen, da sind es auch in letzter Zeit schwere Tage. Sie beschäftigen sich mit dem Brückenbau, ebenso wie Hans-Joachim Frey. Gelingt es ihm? Was meinen Sie?
4: Hans-Joachim Frey genießt in Fachkreisen einen sehr guten Ruf. Wie Sie wissen, spricht heute niemand mehr davon, die russische Kultur abzuschaffen. Das ist vergessen, weil man erkannt hat, dass diese Botschaft zu einem großen Teil idiotisch ist. Und heute erklärt Russland immer, wir sagen immer dasselbe, wir sind offen. Wir sind offen für alle Künstler. Wir verbieten keine Kontakte im Kulturbereich und freuen uns über alle, die zu uns kommen und verstehen, dass wir unsere eigenen Regeln haben und man sich daher einfach an die russischen Gesetze halten muss, wenn man zu Konzerten, Aufführungen oder großen Massenveranstaltungen kommt. Ich denke, dass Freys Ruf es ihm ermöglicht hat, seine Verbindungen in Europa und der Welt aufrechtzuerhalten und dass er dadurch Künstler einladen kann, von denen ein Großteil tatsächlich nach Russland kommt. Persönlichkeiten mit einem großen Namen haben keine Angst, zu uns zu kommen. Das sind sowohl angehende Musiker und Künstler als auch bereits etablierte Stars, die im Allgemeinen nicht von den Massenmedien abhängig sind.
2: Sie haben auch über den Moskauer Fonds Art Bridge auf Russisch Most Iskust gesprochen. Wenn wir da etwas tiefer einsteigen, womit genau beschäftigt sich dieser Fonds und was ist das Besondere daran? Sie waren doch auch 2023 der Präsident des Fonds.
4: Ich war zu einer bestimmten Zeit Vorsitzender des Kuratoriums der Stiftung Brücke der Kunst. Und mir war klar, dass solche Kontakte zwischen Ländern im kulturellen Bereich äußerst nützlich, wichtig und notwendig sind. Das möchte ich nicht verschweigen. Es ist verständlich, dass dies eine kostspielige Angelegenheit ist, die mit einem erheblichen finanziellen Aufwand verbunden ist. Herr Frey macht das sehr gut, würde ich sagen. Aber er hat sehr unterschiedliche Projekte durchgeführt. Wir haben sehr unterschiedliche Projekte realisiert. Von Musik in Kleinstädten bis hin zu Bällen in St. Petersburg. Und all das hat zu einem echten kreativen Ergebnis geführt.

0: was sehr wichtig ist. Wir haben die russische Kultur außerhalb Russlands präsentiert, insbesondere in den Ländern des Nahen Ostens. Und auch das hatte seinen Sinn, denn heute sind die Länder des Nahen Ostens, wie Sie wissen, sehr empfänglich für die europäische Kultur, die sie über Russland wahrnehmen. Und diese hohe Kultur, insbesondere die hohe Musikkultur, trägt natürlich wesentlich zum Verständnis Russlands bei. Denn im Allgemeinen sagt die Förderung der Kultur nur eines aus. Wenn ein Land eine solche Kultur hat, kann man mit diesem Land etwas anfangen.
1: Wunderbar, vielen Dank. Ich treffe mit Hubert Seipel, einen der bekanntesten deutschen Journalisten und Dokumentarfilmer, nahe dem Kreml in Moskau. Bekanntheit in Deutschland erlangte er 2012 durch seine ARD-Dokumentation »Ich, Putin, ein Porträt«, die in 30 Ländern gesendet wurde. Seit der deutsche Staat 2022 eine immer feindlichere Haltung gegenüber Russland einnimmt, wird Hubert Seipel in seiner Heimat als Putin-Freund, Russlandversteher und russischer Spion diffamiert.
2: Herr Seipel, Sie und Herr Frey kennen sich seit über einem Jahrzehnt. Wie kam es zu der Begegnung?
3: Ja, gute Frage. Ich überlege mal kurz. Wir sind damals 2009 möglicherweise in Wladiwostok gewesen und guckten uns dort das neue Theater an. Und da war es so, dass Wladimir Putin, Ihr Präsident, mich dort durch die Gänge und durch das Haus führte. Und er hatte es offenbar vorher schon mit Herrn Frey getan. Und so trafen wir uns anschließend nach dieser Führung. Das war der Hintergrund. Ich war damals auf einer Reise mit Putin, da ich den Film gedreht hatte. Und deswegen waren wir so weit unterwegs.
2: Und den Kontakt haben Sie dann aufrechterhalten?
3: Gibt nicht so wahnsinnig viele Deutsche sozusagen, die sich hier in Russland mit Russland beschäftigen. Und er war auf dem musikalischen Gebiet zu Hause und ich habe meine anderen Sachen gemacht.
2: Sie gelten als der Putin-Biograf in Deutschland und auch weltweit wahrscheinlich. Kanada hat Sie jetzt auf eine Sanktionsliste gesetzt.
3: Das ist einfach relativ lächerlich, weil es ist die übliche Form von PR, politischer PR und Ausgrenzung, die in solchen Fällen passiert. Es gibt ja diesen wunderbaren Begriff, und den gab es übrigens schon immer, so muss man dazu sagen, aber dieser Begriff, den ich meinte, heißt Kontaktschuld. Das heißt, wenn man sich in angespannten politischen Verhältnissen sozusagen mit dem Gegner beschäftigt, den trifft, versucht die Motivation zu erklären, die Entwicklung zu erklären, warum man dahin gekommen ist und nicht automatisch eine Anklageschrift sozusagen schreibt, hat man ein Problem. Dann ist man offenkundig der Feind.
2: Und Herr Frey ist ja auch in diesem Lager. Er ist in Deutschland auch auf einer Art schwarzen Liste. Er musste sich von der Dresdner Semperoper, vom Semperopernball zurückziehen, den er ja erfunden hat 2006. Er hat ihn geleitet und jetzt muss er sich zurückziehen. Dann hat eine deutsche Zeitung, ihn auch als Putins Konzertmeister betitelt.
3: Na klar.
2: Und ja, es ist ja schon ein Versuch, auch diese Arbeit zur Völkerverständigung zunichte zu machen, auch in Rom, in arabischen Ländern, in Russland, überall, oder?
3: Ich hatte das erzählt, dass das ein uraltes Mittel ist, Softpower oder PR, politische PR zu machen. Mir fällt jetzt gerade dazu ein, eine politische Sektenhaltung, die auf Konfrontation aus ist. Und wir Deutschen haben offenkundig ein bisschen die Tendenz, das erklärt sich aus unserer Geschichte, ganz einfach.
2: Wie ist es denn in Deutschland? In den letzten Jahren wird ja eine Wand gebaut zwischen Deutschland und Russland, sowohl politisch als auch leider kulturell. Welchen Eindruck haben Sie? Wird das nochmal ein Pendel zurückgeben, dass man die russische Kultur wieder willkommen heißt in Deutschland? Oder was kann man da machen?
4: Also was sehr interessant ist, dass trotzdem alle deutschen und europäischen Opernhäuser nach wie vor große russische Werke spielen. Gerade jetzt gab es wieder eine große Premiere auch in Wien, am Theater in der Wien, eine Prokofjew-Oper. Also man lebt die russische Kultur und gleichzeitig distanziert man sich. Ich hoffe, dass es wieder irgendwann zu einer Art Normalität kommt. Aber es ist eine Sache interessant und diesen Vergleich ziehe ich immer. Wenn Sie heute ans größte Opernhaus der Welt gehen, an die Metropolitan Opera in New York, wo jeden Abend eine Opernvorstellung gespielt haben, dann sind trotzdem die meisten Opernsänger, alle, noch aus dem ehemaligen Raum der Sowjetunion, also aus diesen 16 Ländern. Das heißt, dieses Bildungssystem aus der Sowjetunion, was dann übertragen worden ist, grandios. Und das ist wirklich einmalig und das zeigt auch den Sinnbild der Kultur. Insofern sind sie alle in Verbindung, ob es dann der Sänger aus Georgien oder aus Armenien kommt oder Aserbaidschan, Ukraine, Russland. Das ist dann in der Metropolitan Opera in New York nicht so wichtig. Aber dieser Kontakt ist ständig da. Und ich glaube,

0: Ich glaube, in dem Augenblick, wo dieser Grenzpfahl, diese Wand mal wieder rausgezogen wird und entfernt ist, dann wird es vielleicht ein ganz normales Zusammenwachsen wieder geben, wo man eigentlich, Russland gehört zu Europa, ist ein europäisches Land. Und das darf man nicht vergessen, auch wenn es einen asiatischen Teil gibt.
1: Das Sirius Konzertcenter ist ja noch im Bau, aber vielleicht können wir einen kurzen Blick da reinwerfen.
0: Ja, das wäre natürlich spannend. Es lohnt sich wirklich, weil es eine grandiose Architektur ist. Es wird wirklich ein Symbol auch für Russland werden, für ein wirkliches Festivalcenter. Und kommen Sie einfach mit. Ich zeige Ihnen zumindest jetzt schon mal den Kammermusiksaal für 500 Leute. Und spannend, der große, da sind noch mehr Rekonstruktionen, der wird ja später fertig. Aber der Kammermusiksaal ist schon besonders.
1: Sehr gern.
2: Ich hatte das Glück, den kleinen Saal der neuen Konzerthalle Sirius zu besuchen und mich sogar mit einem der engen Freunde unseres Jubiläars zu unterhalten.
0: So, das ist unser neuer Kammermusiksaal für 500 Zuschauer. Und das ist eine ganz besondere Akustik. Ah, und hier haben wir unseren Hauptkurator, Sergei Pavlovich Roldugin. Das Besondere an diesem Raum ist diese besondere Akustik. Es wird für 500 Leute sein, mit Leuten, die auf den Rängen sitzen können. Und diese Mischung zwischen diesen Gipswänden mit diesen besonderen Lamellen, das ist alles auf Akustik gemacht von Yasu Toyota, den berühmten Architekten aus Japan und Amerika.
3: Was hat er noch gebaut?
0: Und diese Mischung, er hat die Elbphilharmonie gemacht, er hat auch die Disney Hall in Los Angeles, er hat das Marinsky-Theater gebaut. Und er ist wirklich einer der bedeutendsten Musik- und Akustikarchitekten. Und diese Mischung zwischen diesen Gipsplatten mit diesen Lamellen und dieser weichen Holz, das macht eine einmalige Akustik. Deswegen, das hat er auch drüben im großen Saal gemacht. Und deswegen ist das, wird das eines der wichtigsten akustischen Säle hier im Land.
2: Am Rande eines Auftrittes in Sirius ist es mir vergönnt, den weltbekannten russischen Cellisten und Talenteförderer Sergei Roldugin zu treffen. Er war Rektor des staatlichen Rimsky-Korsakow-Konservatoriums St. Petersburg und ist seit 2006 künstlerischer Leiter des Hauses der Musik St. Petersburg. Wie haben Sie ihn wahrgenommen?
4: Es war schon immer so, glaube ich. Aber ich erinnere mich, dass das damals in der Semperoper war. Er war dort Direktor. Und seitdem dauern unsere kreativen und menschlichen Beziehungen ununterbrochen an. Wir haben uns von Zeit zu Zeit angerufen. Ich war in Deutschland. Wir haben etwas gespielt. Wir hatten gemeinsame Auftritte mit seinen Kollegen, mit seinen Bekannten. Und dann kam plötzlich die Idee mit dem Haus der Musik, was Sie erwähnt haben und das ich auch leite. Die Idee einer Tournee, also der Vorstellung junger russischer Musiker aus dem Haus der Musik irgendwo in Westeuropa, aber an einem guten Ort. Ich begann darüber nachzudenken. Und es schien, als brauchte man gar nicht erst darüber nachzudenken, denn Herr Frey arbeitete bereits im Brucknerhaus in Österreich. Das ist einer der berühmtesten Konzertsäle der Welt. Der berühmteste. Als wir Herrn Frey kontaktierten, erklärte er sich sofort bereit, unsere jungen Musiker in Österreich vorzustellen. Das heißt, praktisch in der ganzen Welt. Denn Österreich ist das Zentrum der Musikwelt in Europa. Wir lernten uns kennen. Er war mit führenden Theatern, dem Mariinsky-Theater, dem Bolschoi-Theater, regionalen Theatern und Philharmonien in Kontakt. Aber natürlich standen wir auch die ganze Zeit in Verbindung mit unserem Haus der Musik. Und ich möchte erwähnen, dass sehr viele Aufführungen und sehr viele Konzertprogramme unter seiner Leitung entstanden sind. Und sie waren in der Regel erfolgreich. Das ermöglichte es ihm, sich als musikalische Autorität zu etablieren, als Musikregisseur in Russland. Erstens werden Fremde hier nicht geschätzt. Zweitens ist jeder unserer Regisseure der Meinung, dass er selbst, nun, Künstler sind im Allgemeinen alle so. Sie sind ein Genie und alle anderen sind nur mittelmäßig. In dieser Atmosphäre ist es sehr schwierig zu überleben. Und zu Freis Ehren muss man sagen, dass er mit seiner Arbeit und seinem Talent bewiesen hat, dass man ihm große Inszenierungen anvertrauen kann. Jetzt werden ihm bereits große Theater, große Konzertsäle und große Projekte angeboten. Eines dieser Projekte ist die Leitung des Lieblingsprojekts unseres Präsidenten Wladimir Wladimirovich Putin. Das ist Sirius. Und er leitet dort gerade die musikalische Entwicklung dieses Sirius.
2: Was möchten Sie ihm wünschen?
4: Er soll uns überraschen. Das erwarten wir von Regisseuren und kreativen Menschen. Von kreativen Menschen erwarten wir, dass sie uns aus unserem langweiligen, routinemäßigen Leben herausholen. Das wäre sehr interessant. Wenn ein Regisseur oder ein Mensch talentiert ist, wird er das sicherlich tun. Das würde ich ihm wünschen. Neue Begegnungen mit seinen Überraschungen.
0: Also ich habe 2, 3 große Träume. Der erste ist natürlich wirklich, dass der Höhepunkt wird sein, wenn wir im Oktober unser neues Konzertcenter in einem großen Saal mit 1300 Zuschauern, einem Kammermusiksaal, wo wir heute gedreht haben mit Sergei Pavlovich Roldugin von 500 Zuschauern, wenn wir den eröffnen, dieses Konzertcenter wird ein Symbol sein für einen Neuanfang einer wirklichen Festspielstadt. Dass diese Festspielstadt sich vom Ruf so entwickelt und dass wir da natürlich dann auch Gäste aus aller Welt und Künstler aus aller Welt ohne Grenzen einladen können. Das ist mein erster Traum. Das zweite ist natürlich, weiterhin große Projekte zu machen, wie den Dresdner Opernball, den ich ja auch in Dubai mache und an verschiedenen Städten, dieses weiterzuentwickeln an verschiedenen Plätzen. Und das dritte ist natürlich meine Vision. Ich fühle mich sehr jung, ich bin in guter Verfassung, also einfach noch 30, 40 Jahre weiterzumachen, mit aller Kraft, aller Energie und aller Gesundheit und ohne Grenzen limitiert zu denken und einfach für diese Kultur und für diese Einmaligkeit in diesem Land, aber auch in der Zusammenhalt mit vielleicht den europäischen Ländern, zumindest Österreich und Deutschland, wo ich lange gelebt habe, dass das sich etabliert und normal weiterläuft, das wäre dann meine 3 großen Träume.
1: Das hört sich sehr spannend an. Wenn Träume realisierbar sind, dann sind sie für mich Pläne. Das heißt, ich hoffe sehr, es wird sich alles realisieren und in Erfüllung gehen.
0: Ich auch. Man muss nur daran glauben. Und ich tue das.

0: Ich denke, das chinesische und das russische Eiskunstlaufsystem sind völlig unterschiedlich. Bei uns wird das sehr ernst genommen, auch wenn es nur ein Hobby ist. Wenn man nichts aufzwingt, sondern etwas Gutes hinzufügt, entsteht eine sehr gute Mischung.
1: Anfangs hatte sie sogar Angst, einfach nur zu springen. In dieser Sportart kann man erst nach Hunderten oder sogar Tausenden erfolgloser Versuche, eine bestimmte Bewegung auszuführen, Erfolg haben.
2: Ich habe sogar einen Beitrag in den sozialen Netzwerken geteilt und geschrieben. Sie hat es geschafft.
3: Das ist unsere erste Auslandsreise. Wir fahren nach Moskau und St. Petersburg. Wir freuen uns schon sehr darauf.
0: Für mich ist das eine Verantwortung, denn sie lernen bereits Russisch. Ich versuche, den chinesischen Kindern einen Teil unserer grenzenlosen russischen Denkweise näher zu bringen.
4: Heute Morgen um 4 Uhr attackierten die deutschen Streitkräfte die Grenzen der Sowjetunion.
5: Natürlich träumten wir von einer höheren Bildung, aber der Krieg brach aus. Alle Jungs meldeten sich zum Dienst.
6: Ich sagte, ich muss an die Front. Ich habe 3 Brüder dort. Sie waren aber bereits ums Leben gekommen.
7: Wir versorgten nicht sehr viele Wunden, hauptsächlich Frostbeulen. Sie amputierten Arme und Beine.
5: Ich erreichte das andere Ufer. Plötzlich riefen sie: Runter, runter, du bist in ein Minenfeld geraten.
6: Der Funker wurde getötet, der Ladekanonier wurde ebenfalls getötet. Und dann, bumm, das war's, ich wurde bewusstlos.
7: Sie sagten Dinge wie: Schwester, geben Sie mir eine Spritze, damit ich sterben kann. Man versuchte, sie zu beruhigen. Deine Familie wartet auf dich.
6: Kolja, aber du wurdest doch getötet. Du wurdest an der Front getötet. Ich sagte: Mutter, ich bin's. Kolja, dein Sohn. Ich lebe.

0: Ich war Hebamme und brachte in meinem Dorf Jurjewo allein 15 Kinder zur Welt. Ich bin in viele Dörfer gereist. Meist machte ich Hausbesuche in der Nacht. Ich fuhr auf Schlitten oder in Karren. Während des finnischen Krieges wurde ich dort stationiert. Zu dieser Zeit arbeitete ich im Krankenhaus in Petrozavodsk als Schwester in der Chirurgie. Wir hatten kaum Zeit, Angst zu haben. Wir schliefen kaum 3 Stunden am Tag. Im Jahr 1939 versorgten wir nicht sehr viele Wunden. Bei minus 60 Grad hauptsächlich Frostbeulen. Arme und Beine wurden amputiert und wir Schwestern kümmerten uns um die Männer. Sie sagten Dinge wie: Schwester, bitte geben Sie mir eine Spritze, damit ich sterben kann. Wir versuchten, sie zu beruhigen. Und wir streichelten ihnen über den Kopf. Wir sagten so etwas wie: Mach dir keine Sorgen, deine Familie wartet auf dich. Man wird dir eine gute Prothese anfertigen. Du wirst wieder vollständig sein. Und als Mann wirst du ganz sein. Wir sagten ihnen, was immer wir konnten. Dieser Krieg ging zu Ende und ein anderer begann.
1: Mein Vater und meine Mutter. Auf dem Foto bin ich 3 Jahre alt. Das sind meine Lieblingsfotos. Das ist mein Abschlussfoto. Unter diesen Jungs waren 2 Panzerbesatzungsmitglieder. Sie kamen bei Stalingrad ums Leben. Wir wurden in den Traditionen des Bürgerkrieges erzogen. Wir waren stets entschlossen, unser Heimatland zu verteidigen.
2: Heute Morgen um 4 Uhr attackierten die deutschen Streitkräfte ohne jegliche Kriegserklärung die Grenzen der Sowjetunion. Das ist der Beginn des großen vaterländischen Krieges des sowjetischen Volkes gegen die deutsch-faschistischen Eindringlinge.
1: Natürlich träumten wir von einer höheren Bildung, aber der Krieg brach aus. Alle Jungs meldeten sich zum Dienst.
0: Gleich in den ersten Tagen erhielt ich den Einberufungsbescheid mit der Aufforderung, mich im Stadtpark zu melden. Alle gingen hin und es war uns nicht erlaubt, wieder zu gehen. Durch den Zaun sah ich ein paar Bekannte und sagte ihnen: Sagt meiner Mutter, dass wir morgen mit der Bahn losfahren werden und dass sie mir ein paar Dinge bringen soll. Am 2. Tag wurden wir in einen Zug verfrachtet und nach Transbaikalien verlegt.
3: Im Dorf Nikolskoje, im Ural, kam ich zur Welt. Wir waren 4 Kinder, eine Bauernfamilie. Von uns Jungs verließen 90% die Schule und gingen in eine Kolchose. Warum? Nun, die meisten Männer waren an der Front und jemand musste die Arbeit verrichten. Ich war Traktorfahrer, aber Lehrer und Traktorfahrer waren von der Einberufung ausgenommen. Es gab da einen Hauptmann namens Mischkin. Er war der Rekrutierungsoffizier. Ich sagte ihm, ich muss an die Front. Ich habe 3 Brüder dort, aber sie waren bereits ums Leben gekommen. Sie hatten aufgehört zu schreiben und dann bekamen wir die Benachrichtigung.
1: Man schickte mich zur Artillerieschule nach Smolensk. Dort studierten wir 12 bis 15 Stunden täglich. Die Ausbildung schloss ich im Rang eines Leutnants ab. Meine Untergebenen waren in ihren 40ern. Sie waren Veteranen des Ersten Weltkriegs und des Bürgerkriegs. Ich war 18.
2: Die deutschen Streitkräfte, die an unserer Westfront kämpften, brachten 13 Panzerdivisionen, 33 Infanteriedivisionen und 5 motorisierte Infanteriedivisionen zum Einsatz. Unsere Truppen lieferten ihnen heftige Kämpfe.
3: Wir leisteten erbitterten Widerstand und kämpften Tag und Nacht. Im Panzerhelm hörte ich nur: Laden und wieder laden. So ging es weiter und alles schien in Ordnung, bis mein Panzer plötzlich sank. Da war ein Sumpf, aber ich fuhr weiter, im ersten Gang, ohne zu schalten, einfach weiter. Ich konnte spüren, wie wir am Boden entlang schrammten. Aber ich fuhr langsam weiter. Und dann, zack, erreichten wir festen Boden. Das war der Moment, in dem sie uns hart angriffen. Offenbar hatten wir sie umfahren und gerieten unter Sperrfeuer. Und dann, bumm! Im Panzer wurde es dunkel, der Panzer brannte. Ich bekam keine Luft und versuchte, die Luke zu öffnen, aber sie klemmte. Also kroch ich durch den Laderaum. Dort sah ich einen Mann liegen. Es war dunkel und ich versuchte, ihn herauszuziehen, aber ich schaffte es nicht. Sascha war ziemlich schwer und schlimm verletzt. Ich schaute durch die Kommandantenluke und sah einen Kopf. Der Funker war wieder zu sich gekommen. Er hatte eine Bauchwunde. Ich schubste ihn mit dem Fuß an und rief, Vanya, hilf mir! Gemeinsam zogen wir Sascha heraus, rannten keine 10 Meter, dann explodierte der Panzer. Und die Angriffe gingen weiter. Ich lag am Boden. Da sah ich einen deutschen Soldaten mit aufgepflanztem Bajonett. Zum Glück hatte ich eine Pistole. Ich nahm sie und feuerte. Ob getötet oder verwundet, er fiel zu Boden. Mein Kopf brummte. Dann hörte ich Stimmen. Wer ist das? Wir oder die Deutschen? Dann konnte ich hören, dass es unsere waren. Sie lagen in einer Senke und ich kroch zu ihnen. Sie sagten, du bist verletzt. Du blutest. Ich sagte ihnen, ich bin nicht verletzt. Ich habe Sascha hinter mir hergezogen. Sie schnitten meinen Ärmel auf und da war ein Loch. Wie ich das überlebt habe, weiß ich nicht. Jedenfalls haben sie mir einen Verband angelegt. Vanya, mein Funker, hatte auch einen Verband. Er hatte eine Bauchwunde. Sascha auch. Wir schleppten die beiden mit uns. So gegen 10 oder 11 Uhr rannte ein Sanitäter auf uns zu und sagte, ihr bewegt euch in Richtung der Deutschen. Was ist los? Hier sind überall Deutsche. Oh je, lasst uns hier entlang gehen. Wir bogen nach rechts ab, gingen durch die Büsche, Sümpfe und Schlamm und fanden einen Weg hinaus.
0: An der Front gab es kein Krankenhaus. Wir zimmerten ein paar Baracken zusammen, taten unser Bestes und gaben dem Ganzen einen Anstrich. Dann begann man damit, uns die Verwundeten von der Westfront zur Behandlung zu bringen. Die Leute waren am Verhungern. Zu dem Zeitpunkt litten auch wir an Mangelernährung. Sie brachten uns junge Männer, die meisten davon so um die 18 Jahre. Junge Burschen. Sie waren ausgebildet zu marschieren und mit ihren Bajonetten den Feind an der Frontlinie zu stellen. Einer sagte, Kamerad Feldwebel, ich kann nicht laufen, meine Beine knicken ein. Er sagte ihm, er solle den Sanitäter aufsuchen. Dieser nahm die Temperatur. Als er sah, dass diese nicht hoch war, sagte er, geh zurück in deine Einheit. Also ging er zurück und kollabierte. Dann schleppten sie ihn zu uns. Er kollabierte erneut und starb. Täglich starben 25 Männer. Wir Mädchen trugen die Toten auf Tragbahren weg, um sie außer Sichtweite zu bringen, damit die anderen sie nicht sahen. Viele Soldaten starben. Mir taten die jungen Männer sehr leid.
2: Die erbitterten Kämpfe um Stalingrad dauern an. Unsere Soldaten schlagen zahllose Angriffe feindlicher Panzer und Infanterie zurück.

0: Es waren viele Soldaten vor Ort. Panzerbesatzungen, Infanteristen und andere wurden zusammengezogen. Uns wurde klar, dass eine große Operation bevorstand. Das Oberkommando entschied, die 300.000 Mann, starke deutsche Armee, die sich auf die Wolga zubewegte, einzukesseln und zu vernichten. In der Tat kämpfte zu dem Zeitpunkt das gesamte Europa gegen uns. Es herrschte strenger Frost, bis zu minus 20 Grad Celsius. Am 19. November um 7.55 Uhr erhielten wir den Befehl: Laden. 15.000 Geschütze und Mörser ließen ihr Feuer auf die deutschen Nazitruppen herabregnen und unsere Panzer rückten vor. Als unsere Panzer die Frontlinie erreichten, sah ich Panzerabwehrwaffen aus den deutschen Stellungen herausfahren. Während unsere Panzer weiter vorrückten, gelang es mir, mit ein paar Schüssen zwei Panzerabwehrgeschütze zu zerstören. Der Kampfgeist war geweckt. Ich hatte keine Angst. Wir rannten und rannten immer weiter voran, Seite an Seite mit den Panzern und der Infanterie. Unser Regiment bewegte sich zu den Stellungen der Italiener. Sie warfen ihre Waffen weg und flohen in Panik. Die Rumänen waren die Ersten, die sich ergaben. Ganze Regimenter, ja sogar Divisionen ergaben sich. Ich sah große Kolonnen mit Deutschen, Rumänen und Italienern, die sich ergaben. Sie waren zerlumpt und erschöpft. Sie froren und hatten Hunger. Natürlich spielte die Artillerie hierbei eine große Rolle.
1: Propeller frei. Man muss nur so schnell und so tief wie möglich zwischen zwei Pylonen hindurchfliegen.
2: Nur anfangs fühlte es sich ziemlich extrem an. Es ging schnell, rein und raus und wieder raus. Es ist hart, härter als letztes Jahr, aber aufregend.
3: Man braucht wirklich schnelle und präzise Rollen, um die Tore zu schaffen.
1: Russische Luftrennen sind extreme Wettkämpfe. Wer es schafft, auf einer bestimmten Strecke zwischen den Pylonen in der schnellsten Zeit durchzufliegen, gewinnt.
4: Heute ist alles virtuell. Wir holen die Leute in die Realität zurück, wenigstens ein bisschen. Zu fühlen, die Geräusche zu hören, es mit eigenen Augen zu sehen.
5: Bruder, ich sehe einen Banderiten auf 5.
6: Was macht er dort noch? Na, mach schon.
5: Großväter fort. Ich verteidige meine Familie, meine Geschichte und unsere Werte.
7: Jene, die momentan hier kämpfen, machen weiter dank ihrer Willensstärke.

0: Wir befreiten die Kleinstadt Otschuga. Eine Frau und ein kleines Mädchen kamen zu uns und steckten Blumen an den Panzer. Sie weinten und dankten uns für ihre Befreiung. Häuser brannten. Die Deutschen hatten sie bei ihrem Rückzug in Brand gesteckt. Ich sah Galgen. Wenn ich heute aufwache, sehe ich diese Frau und das Mädchen vor mir. Ich erinnere mich sehr gut an sie. Und ich träume davon, wie ich Sascha herauszog, wie ich auf dem Panzer stand. Sie hätten mich abknallen können. Ich habe Splitter in der Wirbelsäule und im Hüftgelenk. Ich denke, ich war ein ziemlicher Narr, mich dort auf den Geschützturm zu stellen. Aber wenn ich ihn zurückgelassen hätte, wäre er gefangen genommen oder getötet worden. Ich habe ihn nicht zurückgelassen. Auch davon träume ich nachts. Ach.
1: Dieses Foto wurde nach Stalingrad gemacht. Dieses hier in der Ukraine. Ich überquerte den Fluss Sewerskij Donez zusammen mit der Infanterie. Sobald ich am Ufer ankam, riefen sie mir zu: Runter, runter! Ich duckte mich. Und da sah ich eine Metalllasche mit einem Totenkopf darauf. Wir befanden uns in einem Minenfeld. Und dann begann das schwere Maschinenfeuer von den gegenüberliegenden Anhöhen. Unser Trupp nahm Deckung. Von meiner Position aus konnte ich Mündungsfeuer sehen. Ich eröffnete das Feuer. Offenbar waren sie überwältigt und stellten das Feuer ein. So hatte ich also unserer Infanterie geholfen, das Feuer dieser Maschinengewehrnester zu unterdrücken.
0: Es gab schweren Widerstand. Die Deutschen hatten jedes Haus in eine Festung verwandelt. In Königsberg angekommen, lautete der Befehl: Vorwärts marschieren, vorwärts. Viele Panzer brannten. Der Funker wurde getötet. Der Ladekanonier ebenfalls. Aloschka, der Schütze, fragte mich: Kolja, wie geht es dir? Ich war benommen. Sie hatten die Frontpanzerung getroffen. Splitter flogen herum. Meine Augen wurden verletzt. Und dann, bumm, ich wurde bewusstlos. Wer mich herauszog, weiß ich nicht. Sie legten mich in einen Graben. Zuerst sammelten sie die Verwundeten ein. Ein paar Tage später die Getöteten. Es lagen auch getötete Deutsche herum. Sie begannen also damit, die Toten einzusammeln. Und dabei stellte sich heraus, dass ich noch am Leben war. Man brachte mich nach Kaunas ins Krankenhaus. Dort gab es zwei Schwestern, Tosja und Welta. Sie sagten mir, ein Oberst war hier. Er sagte uns, dass wir deine Augen entfernen sollen. Da sagte ich der Chefärztin, dass ich das niemals zulassen würde. Sie sagte, in Ordnung, ich werde alles tun, um das zu vermeiden. Ich fragte sie, wirklich? Und sie sagte, ja. Nun, sie entfernte beide Sammellinsen. Am zweiten oder dritten Tag nahmen die Schmerzen derart zu, dass ich es nicht mehr aushalten konnte. Ich konnte weder essen noch trinken. Also entschied ich mich, nun meine Augen waren verbunden, also tastete ich mich aus dem Bett. Ich wusste, dass ich mich nicht im ersten Stock befand. Ich dachte, wem nütze ich, wenn ich blind bin? Ich kletterte auf die Fensterbank und da rannte Schwester Tosja herbei und hielt mich zurück. Ich war nur Haut und Knochen, wog wahrscheinlich weniger als ein Hase. Sie legte mich zurück ins Bett, schrie und weinte und verfluchte die Deutschen.
2: Ist es auch passiert, dass sich einer der Patienten in Sie als junge Krankenschwester verliebte?
3: Nun ja, das ist schon auch passiert. Man streichelt jemandem das Haar oder spricht ihm gut zu. Einer der Offiziere sagte: Balusha, hier sind 600 Rubel. Nimm das Geld. Es soll dich an mich erinnern. Ich sagte: Nein, ich brauche kein Geld. Ich bin hier gut versorgt. Aber du wirst es brauchen. Alles Mögliche passierte. Ich beschloss, nicht eher zu heiraten, bis der Krieg aus wäre. Man machte mir viele Anträge. Wir gingen zum Tanz. Einmal gingen wir zum Tanz in das Haus eines jungen Offiziers. Ein junger Mann forderte mich zum Tanz auf, einen Walzer. Ich konnte damals gut tanzen. 6 Monate lang gingen wir aus, dann gab ich ihm einen Korb. Ich dachte, alle suchen nur ein Bettgesellen. Dann begann mein zukünftiger Ehemann, mir den Hof zu machen, obwohl er wusste, dass ich ihn abweisen würde. Er konnte nicht besonders gut tanzen, schon gar keinen Walzer. Beim Tango war er annehmbar. Aber man muss doch ordentlich Walzer tanzen können.
4: Hier spricht Moskau. Nach hartnäckigen Straßenkämpfen haben wir die deutschen Truppen in Berlin vernichtend geschlagen. Heute, am 2. Mai, haben wir die deutsche Hauptstadt Berlin eingenommen.
1: Das ist die Stabsstelle der Brigade. Hier sitze ich mit einer Pfeife im Mund. Ungarn, im Frühjahr 1945. Am 8. Mai marschierten wir in die Stadt Graz ein. Dort waren wir, als der Sieg bekannt gegeben wurde. Der Krieg war vorbei. Es war ein sehr freudiges Ereignis. Es gab eine kleine Feier.
0: Das Büro des Kommandanten berichtete, der Krieg ist vorbei. Jeder mit einer Waffe feuerte in die Luft. Ich ging zu meinem Zugführer. Er umarmte mich und ich weinte. Kolja, das war's. Der Krieg ist vorbei. Der Krieg ist vorbei.
3: Natürlich tanzten wir vor Freude. Oh, der Krieg ist vorbei. Lasst uns nach Hause gehen. Aber nein. Man sagte uns, dass der Krieg mit Japan noch im Gange sei. Wir wurden an einen Ort verfrachtet, von dem man ausging, dass die Japaner dort angreifen würden. Nachdem wir dort ankamen, lebten wir mehr als einen Monat in Erdlöchern. Es war kalt und wir hatten nur Trockenrationen. Feuer zum Kochen durften wir nicht anzünden. Einer stand mit der Waffe in der Hand Wache, die anderen ruhten sich aus. Die Japaner schlachteten Menschen in den Krankenhäusern ab. Sie waren noch grausamer als die Deutschen. Sie enthaupteten Frauen und Mädchen. Wir überwältigten sie durch unsere Überzahl mit unseren Einheiten, die aus dem Westen eintrafen. Das waren zähe, kampferprobte Männer. Am 3. September waren wir bereits in der Mandschurei und der Krieg war vorbei. Ein paar Sanitäter fanden einen Weinkeller. Aber ihr Sake schmeckte nicht besonders gut. Plötzlich riefen sie, Walla, Cola ist hier, Walla, Cola ist hier. Natürlich rannte ich sofort zu ihm. Er nahm mich in die Arme und trug mich über den Korridor. Erst fragte er seinen und später meinen Kommandanten um Erlaubnis und dann heirateten wir. So kam es, dass ich mit dem Tanzen aufhörte. Das war's. Meine Zeit des Tanzens war vorbei. Meine Söhne sagten immer, Mama, trotz aller Schwierigkeiten hast du nie mit dem Rauchen, Trinken und Fluchen angefangen und bist stattdessen eine liebende Mutter geworden.
0: Das ist meine Familie. Mama, meine Nina, Ninotschka. Das ist mein Sohn. Und das ist meine Tochter Galotschka. Mutter erhielt die Nachricht, dass ich gefallen sei. Also dachte sie, ich sei tot. Und ich dachte, sie sei tot. Man brachte mich nach Hause und Mutter kam vor die Tür. Sie berührte mich und sagte, Kolja, Kolja, bist du das? Aber du bist doch tot. Du bist an der Front gefallen. Vanya ist tot und du auch. Ich sagte, Mama, ich bin's. Kolja, dein Sohn. Ich bin am Leben.

Man muss im Leben gütig sein und andere respektieren. Man muss die Menschen lieben. Bevor man sich durch jemanden beleidigt oder verärgert fühlt, muss man sich selbst

selbst anschauen und wie man andere Menschen behandelt. Ich arbeitete 37 Jahre lang in der Gynäkologie. Im Alter von 72 Jahren

0: Wehwehchen. In meinem Alter ist es aber normal. Vielen Dank, dass ihr gekommen seid. So viel Aufmerksamkeit habe ich wahrscheinlich gar nicht verdient. Danke euch allen. Ich liebe euch. Ich habe gute Menschen um mich herum. Keinen Grund, mich zu beschweren. Alles ist gut.
1: Wenn ich mir im Fernsehen unsere Soldaten in der militärischen Sonderoperation anschaue, erinnert mich das natürlich an meine Jahre als junger Kommandeur.
2: Mein Vater sagte uns, was auch immer aus euch wird, bleibt menschlich. Verletzt nicht die Jüngeren, helft den Schwachen und ehrt die Alten. Nehmt nicht, was euch nicht gehört und betrügt niemanden. Nun, dieses Kreuz trage ich bis heute.

Ich bin Gabriel Doroshin, geboren in Frankreich, aber ein russischer Freiwilliger. Jeder Russe sorgt sich um Russlands Schicksal. Und als mir klar wurde, dass der Westen angefangen hat, Russland zu bedrohen, habe ich mich entschieden, hierher zu kommen, weil es keine andere Wahl gab. Diese Frage war für mich schnell geklärt. Ich habe nicht darüber nachgedacht, was Krieg bedeutet und was mich erwarten würde. Man geht einfach, weil man gehen muss, komme was wolle. Das ist einfach Schicksal. Ich habe Paris gegen Malaya Schischowka eingetauscht. Wir haben dort auch einen Turm, also ist es nicht so schlimm. Er erinnert an den Eiffelturm, aber er ist noch cooler, weil über dem Eiffelturm keine russische Flagge weht, noch nicht.

0: In der Nähe unserer Stellung laufen Kühe herum. Dort, wo die Minen liegen. Eine wurde bereits in die Luft geblasen. Sie ist draufgetreten und die Mine explodierte. Sie hat vor sich hingeschlummert und ist genau draufgetreten. In Ordnung. Ich melde mich, falls etwas passiert. Bis später. Heilige Scheiße! Wer ist da?
1: Willst du die Kühe vertreiben?
0: Verdammt, ich weiß nicht, wie ich sie vertreiben könnte. Wenn die Minen sie nicht aufschrecken. Nein, außerdem ist es gut, wenn sie in Richtung der Ukropen laufen. Sie laufen herum und lösen die Stolperdrähte aus. Klar, um die Tiere ist es schade, aber sie helfen tatsächlich ein wenig. Aber wenn sie hier herumlaufen, ist das nicht besonders gut. Oha! Da kriecht ein Banderit herum. Wenn sie sich da draußen bewegen, können wir sie aufdecken. Und wir kriegen sie. Student, hier Siava.
2: Siava, komm.
0: Bruder, ich sehe einen Banderiten auf 5.
2: Student an Jeep, komm. Was macht er dort noch, Jeep? Na mach schon.
0: Dieser dreiste Schakal. Die haben überhaupt kein Schamgefühl. Es ist ihnen völlig egal. Jeden Tag decken wir sie ein, aber sie kriechen immer wieder hervor und tun irgendwas. Scheu sind die nicht. Den decken wir ein. Wir nehmen das Maschinengewehr. Also los, gehen wir an die

0: Ah, sieh mal an. Wir haben einen Banderiten auf 5 aufgedeckt.
1: Ich denke, das reicht.
0: Wir haben ihn bearbeitet und er zog sich in den Graben zurück.
2: Verstanden.

0: Sie sind rund 300 Meter von uns entfernt. Unser Beschuss hindert sie daran, sich uns zu nähern. Jetzt greifen sie uns an. Sie eröffnen das Feuer. Wir haben in den Nebel geschossen. Jetzt erwidern sie das Feuer.
1: Von dort können sie uns sehen, aber dank der Entfernung können wir uns hier sicher bewegen. Bis hierher, dann nicht mehr. Dort beginnt die Ansammlung. Dort in der Ferne, zwischen den Häusern, bei den Stromleitungen. Dort sitzt der Feind. Das ist ihre Einheit. Sie beobachten uns. Sie wissen von diesem Pfad, haben ihn wohl gesehen. Sobald sie eine Bewegung registrieren, schießen sie in Richtung dieses Pfades. Mein Name ist Zjava. Nun, mein Rufname ist Zjava. Seit 2014 bin ich beim Bataillon Vostok. Im Grunde genommen ist es eine reguläre Arbeit geworden. Ich begann 2014 in der aktivsten Phase, als die Proteste vor der Stadtverwaltung begannen. So fing alles an.
2: Yankee and Förster.
1: Ich arbeitete in einem Werk in Mariupol. Ich komme aus Mariupol. Wir hatten uns als Gruppe zusammengetan, hielten zusammen und wählten einen Anführer. Wir erfuhren, dass es in Donetsk einen guten Kommandeur gab, auch ideologisch, denn er teilte unsere Ansichten. Er heißt Hodakowski. Wir beschlossen, unter sein Kommando nach Donetsk zu gehen. Am 3. Mai kamen wir an. Wir wurden herzlich begrüßt. Und am 6. Mai wurde die Gründung des Bataillons Vostok verkündet.
3: Wenn sich Energie aufstaut, muss sie raus. Im Jahr 2014, 10 Jahre später, brach sie hervor. Wie ein reißender Fluss. Die Menschen brauchten das, denn es hatte sich viel Negativität und Unmut aufgestaut. Langsam, aber stetig. Es musste zu einer Explosion kommen. Und das tat es. Wir zogen Leute zusammen, die bereit waren zu handeln und sich mit Waffen auskannten. Ich hatte einen Vorrat an Kurz- und Langwaffen angelegt. Unsere Gruppe war ungefähr 2 Kompanien stark. Wir hatten umgebaute Fahrzeuge. Wir entfernten die Verkleidung aus Lieferwagen, versteckten die Waffen darin und tarnten sie. So haben wir nach und nach unser Potenzial ausgebaut. Bis zum letzten Moment wollten wir uns nicht zu erkennen geben, bis wir wussten, dass wir bereit und stark genug waren. Eine Macht, mit der man rechnen musste. Entschuldigen Sie bitte. Ich zeigte mein Gesicht in der Öffentlichkeit. Aber im Geheimen habe ich eine Kampfeinheit aufgestellt.
1: Aha, jetzt hat er Ihnen aber ordentlich eingeschenkt. Gute Arbeit. Die werden nicht einmal mehr ihre Nasen herausstecken, wo der Granatwerfer seine Arbeit getan hat.
4: Zjava, Zjava, hier, Carter. Veranstaltung beendet.
1: Hier, Zjava, verstanden. Gut gemacht. Gute Arbeit. Wir halten Sie auf Trab, damit es Ihnen in unserem Land nicht zu bequem wird. Das war's. Sie bleiben in Deckung, haben Angst hervorzukriechen.

Lasst uns ein wenig ausruhen und einen Kaffee trinken. Die Banderiten verstecken sich. Ich liebe Gelee-Bonbons. Für Gelee-Bonbons würde ich einem Stoßtrupp beitreten. Natürlich ist das ein Scherz. Einem Stoßtrupp würde ich auch so beitreten, falls nötig. Gern würde ich für einen Monat von hier weg. Irgendwohin. Weit weg, wo friedliche Leute sind, die lächeln und sich freuen. Einfach mit meiner Familie.

0: sein für einen Monat. Gemeinsam Zeit verbringen und nicht an das hier denken müssen, das ist alles. Und dann hierher zurückkehren. Obwohl ich zu jenen Leuten gehöre, ich denke, auch wenn man mir einen Monat freigäbe, würde ich nur einen halben Monat ausruhen und dann schnell hierher zurückkehren. Ich kann nicht. Gerade wenn ich mir die Videos anschaue, die diese Schakale hochladen, was sie treiben, wie sie die Menschen schikanieren. Ich kann mir das nicht in Ruhe anschauen und herumsitzen. So wurde ich erzogen, mit Geschichtsbewusstsein. Und ich wurde mit Ehre erzogen. Mein Leben, naja, es ist nicht so, dass ich es nicht schätze. Aber ich würde es für diese Sache opfern. Deswegen bin ich hier. Ja, es gab viele Momente, in denen ich dachte, dass es für mich vorbei sei. Dass ich sterben würde. Aber nein, nun. Ich mache weiter und nichts kann mich aufhalten.
1: Hier Kashtan.
0: Panzer, hier ist Java. Komm.
2: Hier Panzer.
0: Ich bringe einen Besucher mit.
2: Moment noch, ganz ruhig. Warte, bis es etwas ruhiger wird, okay?
0: Hier ist Java. Verstanden.
3: Können Sie uns jetzt sehen?
0: Ja, jetzt können Sie uns sehen. Wir gehen gerade die Passage entlang, dort drüben, links,

0: Was denkst du? Können sie das Feuer eröffnen?
1: Was?
0: Können sie das Feuer eröffnen?
1: Ja klar, und das tun sie ständig. Aber in den vergangenen 3 Tagen hatten wir sie fest im Griff, sodass sie heute Angst haben, die Nase herauszustecken. Angenommen, es kommt zu Kampfhandlungen und sie beschießen dich ununterbrochen. Du erwiderst das Feuer und der Beschuss lässt nach. Das ist eine gute Gelegenheit. In solchen Momenten kannst du dich um deine Aufgaben kümmern. Die Stellung befestigen, Munition hereinbringen und so weiter. All diese Kleinigkeiten spielen eine Rolle. Alles spielt eine wichtige Rolle. Sie erwidern das Feuer. Jetzt sind sie aufgewacht. Zuerst beschossen sie die Häuser mit Maschinengewehren. Später ließen sie 60 mm Geschosse auf die Häuser prasseln. Sie haben Späher da draußen. Er muss mich gesehen haben, als ich dort entlang ging. Bei Wetter wie diesem hätten sie mich von ihren Stellungen aus nicht sehen können. Sie sind also näher. Unsere Jungs eröffnen gleich das Feuer.
2: Ziel?
3: 803.
2: 803. Die sind gut.
1: Geschütz geladen.
4: Luti, Feuer frei.
3: Achtung, Feuer. Ein Schlag.
5: Noch eine?
3: Ja.
1: Geschütz geladen.
3: Achtung, Feuer. Das wird ein Treffer. Wo ist sie? Ah, dort.
4: Hey Luti, das Ziel ist getroffen. Feuer einstellen. Feuer einstellen.
1: Das war's. Unsere Arbeit ist getan. Jetzt warten wir ab, ob sie antworten oder nicht. Falls nicht. Und selbst wenn, warten wir ab und lassen die Dinge ein wenig beruhigen. Und dann schicken wir ihnen ein weiteres Geschenk. Nun, es ist ruhig. Lass uns ein paar Geschenke für sie einpacken. Ich entferne den Detonator, damit sie weiterfliegen kann. Dorthin, wo ich sie haben will. Damit sie das Ziel erreicht, tüfteln wir ein wenig daran herum. Das ist kein Spielzeug. Meine Mutter würde mir dafür auf die Finger klopfen. Russen finden für alles eine Lösung. Wir sind einfallsreiche Leute.

Und selbst wenn wir entdeckt werden, haben wir den Vorteil der Reichweite. Wir können uns in Deckung zurückziehen.

0: Das war's. Eine ist fertig.
1: Auf die Aufräumarbeiten.
2: Es geht.
3: Natürlich glauben viele Menschen an den American Dream, der uns so lang eingeredet wurde. Die Menschen glauben, dass die Vereinigten Staaten sie beschützen und ihnen ein besseres Leben ermöglichen können als in ihrer Heimat.
4: Präsident Trump verspricht, viele Menschen abzuschieben.
5: Wie lange hast du in den USA gelebt?
6: 12 Jahre. Ich bin 40 Jahre alt. Ich hatte mit 17 Jahren die Grenze überquert. Illegal.
7: Aus anderen Ländern wird man nicht abgeschoben. Nur aus den USA. Die schon immer rassistisch waren.
8: Allein die Tatsache, dass man sich illegal in diesem Land aufhält, macht einen bereits zu einem Kriminellen.
9: Es geht darum, dass die Menschen eine falsche Vorstellung von den USA haben. Dort könne man glücklich, wohlhabend und ohne Sorgen leben.
10: Jetzt, da Donald Trump den Einwanderungsprozess eingestellt hat, ist unser Traum geplatzt.

0: Ich werde jetzt Geschenke an die Arschlöcher verteilen. Ich habe 3 Karotten. Es ist eine schöne Gegend hier. Wir machen unsere Arbeit und suchen dann Deckung. Wir werden eine halbe Stunde warten, bis sich die Lage beruhigt hat, und dann hauen wir ab.
1: Ab 21, etwa 300 bis 500 nach Osten, ungefähr.
2: Weiter nördlich.
0: Koordinaten verstanden, aber ich habe nicht verstanden, was dort liegt. Wiederholen.
1: Mach dir keine Gedanken. Schieß einfach.
0: Okay, verstanden.
1: Student Anserva, bereit.
0: Verstanden, es geht los.
1: Jeep, wenn sie schießen, gibst du Sperrfeuer.
2: Verstanden.
0: Okay, los geht's.

0: Vierter an Student, komm.
1: Student an Vierter, komm.
0: Student, hier Vierter. Shit.
1: Hier Student. Melde Einschläge auf 82.
2: Vielleicht warten sie auf uns und eröffnen das Feuer mit dem Maschinengewehr. Lass uns vorsichtig sein. Wir warten 20 oder 25 Minuten und dann gehen wir. Wenn sie schießen, gehen wir in Deckung. Verdammt, ich habe die Ohrenstöpsel vergessen. Jetzt habe ich Ohrensausen. Sie lassen einfach einen Vogel aufsteigen und verfolgen unsere Spur. Sie könnten Granaten in unsere Richtung feuern. Das Maschinengewehr erledigt dann den Rest.
3: Ihr Office.
2: Alles erledigt. Ich muss abhauen. Könnt ihr den Himmel aufklären, sodass ich sicher rauskomme? Ich habe Ohrensausen, kann am Himmel nichts hören.
3: Ja, ja. Sie sind schon unterwegs. Warte noch 5 Minuten.
2: Verstanden.
4: Drohnen sind das größte Problem in diesem Krieg. Diese Art des Einsatzes ist neu. Wir befinden uns in einem Drohnenabwehrkrieg. Sie setzen etwas gegen uns ein und wir setzen etwas gegen sie ein. Wir lassen uns ständig etwas Neues einfallen. Sie versuchen uns auszutricksen und wir überlisten sie. Unsere Leute entwickeln neue Lösungen und Innovationen. Außerdem bereiten die neuen Abwurfvorrichtungen für Bomblets unseren Jungs große Probleme. Wir müssen ihnen Deckung geben und tun unser Bestes. Nun, hier herrscht sozusagen eine sehr trügerische Ruhe. Als wir mit diesem Stock, wie wir ihn nennen, hier ankamen, war die Lage sehr turbulent. Sie flogen, wo immer sie wollten. Ständig und dreist. Sie drangen in das Dorf ein und flogen herum, wie sie wollten. Nun, wir erfüllen unsere Aufgabe und haben begonnen, sie zu vertreiben. Seitdem tauchen sie seltener auf. Aktuell versuchen sie eine neue Taktik. Sie wollen uns umgehen, indem sie sich von der Seite nähern.
3: Jetzt ist es still.
2: Okay, verstanden.
3: Office an Sjava, kommen.
2: Hier, Sjava, ich höre.
3: Office an Sjava, du kannst vorrücken.
2: Verstanden, Office. Okay, los geht's.

Im Krieg muss man rotieren, Stellungen einnehmen. Man sitzt in Gräben und wartet, dass der Feind auftaucht. Es ist nicht so, dass man eine Pistole zieht oder einen Säbel und Leute mit einem Hieb von der Schulter bis zur Leiste zerteilt. Es ist nichts Schönes, nichts Aufregendes daran. Es ist täglicher Drill, harte Arbeit, Wiederholungen. Tag, Nacht, 24 Stunden. Rotation nach Rotation. Regelmäßige Verluste. Man ist der Artillerie ausgesetzt. Absolute Verwundbarkeit, denn wenn der Feind die Artillerie effektiv einsetzt, gibt es kein Entrinnen. Man hebt Gräben aus, baut Befestigungen. Aber all das wird einem vielleicht nicht helfen, wenn einen der Feind bei einer Rotation überrascht, wenn die Jungs an die Oberfläche kommen. Die Vögel kreisen, sehen alles, verfolgen alles.

0: alles. Und sie sind ständig alarmbereit.
1: Feuer. Ziele ein wenig höher. Ziele ein wenig höher und mehr nach rechts. Ein bisschen nach rechts. Nach rechts. Weiter schießen. Okay, gut gemacht. Noch eine Salve, dann ist gut. Los. Okay, das reicht.
2: Das ist auf uns gerichtet, oder?
3: Ja. Der auf 6 will noch einen Nachschlag.
2: Ich habe mich wegen meiner Tochter zum Dienst gemeldet. Sie war 3 Jahre alt, als unser Haus beschossen wurde. Das Dach wurde zerstört. Sie lief umher, sah all die Zerstörung und sagte, Papa, wer auch immer das getan hat, jemand muss ihn ordentlich verprügeln. Naja, und jetzt ist Papa hier. Seit 2016 bin ich im Dienst. Meine Frau war natürlich dagegen und hätte sich beinahe von mir scheiden lassen. Meine Kinder denken, dass Papa an einem Kontrollpunkt steht. Damit sie sich nicht zu viele Sorgen machen. Wir greifen niemanden an. Wir holen uns zurück, was uns gehört. Sie sind zu uns gekommen, im Jahr 2014. Mit ihren Flugzeugen und all dem anderen. Genug. Unsere Waffen sind bereit.
4: Es sieht so aus, als hätten wir hier eine pro-ukrainische Maus. Wir werden sie nicht töten, sondern draußen freilassen. Der Nager hat mit der Sache nichts zu tun. Er sucht lediglich nach Futter. Er will niemandem etwas Böses. Die Ukropen aber schon. Schade. Und los, weg ist er.
5: Es heißt, die Eisinsel sei voller Geheimnisse und Rätsel. Alle, die versucht haben, diese Rätsel zu lösen, seien verschwunden. Als ich das erfahren habe, war es bereits zu spät, umzukehren.
4: Die Amerikaner haben Angst. Nicht nur Trump. Es wäre besser, Grönland jetzt von Dänemark wegzunehmen.
0: Du spürst diese Macht, die sich anschleicht. All diese Gletscher, diese Eisberge. Wie ein großer Eisbrocken abbricht.
6: Man hat sie nicht nach ihrer Meinung gefragt. Deswegen sind die Grönländer der Ansicht, dass die USA sie missachten.
7: Nehmen Sie an, dass es zu einer Art militärischer Konfrontation innerhalb der NATO kommen könnte, zum Beispiel zwischen Dänemark und den USA.
8: Wissen Sie, ich vermute es.

0: Mäuse haben uns regelrecht überrannt. Sie fressen alles. Das Schießpulver, das in den Minen steckt. Sie beißen Säcke auf und verteilen den Inhalt. Sie knabbern an den Kabeln der Fahrzeuge und fressen sogar persönliche Gegenstände wie Tabak oder Nahrungsmittel. Wir müssen uns also auch mit Mäusen herumschlagen. Ein Minenkasten, Tee, Kaffee. In diesem metallenen Schießpulverkasten lagern wir unser Schmalz und andere Dinge, um die Mäuse fernzuhalten. Das Zelt wurde mit Klebeband geflickt, nachdem es von Granatsplittern zerfetzt worden war. Wir befanden uns an einer anderen Position, wurden beschossen und die Splitter zerrissen das Zelt. Wir haben es mit Klebeband geflickt. Im Krieg ist starkes Klebeband Gold wert. Es löst sich nicht ab und saugt sich nicht voll.
1: Strahl, komm! Hallo Jungs, wie sieht's aus? Wollen wir noch weiter feuern? Oder haben sie sich vor euch versteckt?
2: Ziel?
1: Ziel auf 824, minus 4.
2: Auf 820?
1: Ja.
2: Granate her. Wie machen wir es? Diese abfeuern und dann abhauen?
0: Ja.
3: Geschütz geladen.
2: Eine Sekunde, ich mach das.
3: Fertig.
2: Ja.
1: Achtung! Feuer!
2: Abdecken.
3: Eins, zwei, drei.

0: Wichtig ist, dass sie jetzt nicht mehr auf unsere Leute schießen. Ich meine, entweder sie verstecken sich oder sie lecken ihre Wunden. Das Ergebnis ist jedenfalls in Ordnung. Sie schießen nicht mehr auf unsere Leute. Das ist ein Erfolg. Sind das unsere?
1: Unsere, ja.
2: Und das sind nicht unsere.
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1: Wir verteilen ein paar Sandsäcke, während die Jungs eine Zigarettenpause einlegen. Wir bauen eine Stellung, mit der wir den Banderiten das Leben zur Hölle machen werden.

Harte, monotone Arbeit. Viele kommen hierher und erwarten, in eine Stellung gebracht zu werden, wo sie ein Maschinengewehr bekommen und die Feinde einfach niedermähen können. Wie auf einem Schießstand oder wie John Rambo. Aber wenn sie mit sowas konfrontiert sind, sind sie nicht einmal in der Lage, die einfachsten Aufgaben zu erfüllen. Wenn jemand an so etwas scheitert, was ist dann im Kampf von ihm zu erwarten? Ich weiß es nicht.

0: Mein Rufname ist Weiß. Ich komme aus Ijewsk, der Heimstätte des Kalaschnikow-Gewehrs. Als der Oberbefehlshaber, unser hochverehrter Wladimir Putin, die Mobilmachung verkündete, dachte ich, nun ja. Ehrlich gesagt, wollte ich nach Georgien flüchten, wie die meisten jungen Kerle. Ich stieg aber in den verdammten falschen Zug ein und jetzt bin ich hier. Aber ich bereue es nicht. Wir werden siegen und dann gehe ich heim. Ich bin durch den Fanclub RCD Espanyol hierher gekommen. Fußballfans des Landes. Junge, das ist die Crème de la Crème des Landes. Harte, gesunde Männer, allesamt. Ich bin kein Fußballfan, aber so hatte ich es mir vorgestellt. Männer, die in ihrer Freizeit gerne mal eine Schlägerei austragen. Von diesen Kerlen kann man nur das Beste erwarten. Hier können sie ihrem Potenzial freien Lauf lassen. Und ich werde sie dabei so gut wie möglich unterstützen.
1: Sie selbst nennen sich nicht Fußballfans. Sie sagen, Fans, das sind die Typen, die mit Schals herumlaufen. Wir sind Ultras. Auf der einen Seite sind sie sehr intelligent, auf der anderen Seite sind sie aber so albern, dass sie sich in Friedenszeiten gegenseitig verprügeln, um überschüssige Energie loszuwerden. Aber hier? Nur zu, Jungs, macht euer Ding. Allerdings, Krieg hat keine Romantik. Das finden sie schade.
2: Ich habe Schlimmeres erwartet, aber so schlimm ist es nicht. Man kann hier leben. Ich würde sogar sagen, dass es interessant ist. Überall herrscht Krieg. Nun, das war zuvor schon offensichtlich, aber hier fühlt es sich anders an. Und es ist sehr ernst.
3: Wir gerieten unter Beschuss. Hier Mörser, dort Maschinengewehrfeuer. So ist das.
2: Wir sind alle Fans unterschiedlicher Fußballclubs. Jeder trägt andere Farben, aber die wichtigsten drei Farben verbinden uns alle. Weiß, Blau und Rot. Das sind die Farben unseres Landes. Gedenkbuch der Ukraine, Oblast Donetsk. Seht her. Für uns. So wie in diesem Buch führe ich das Werk meiner Großväter fort. Ich verteidige meine Familie, meine Geschichte und unsere Werte. Viele haben das bereits vergessen und sich verkauft, wie die Ukraine, diese korrupten Schakale. Sie haben kein Gewissen, keine Ehre, keine Geschichte, nichts. Sie haben nicht einmal eine Seele.

0: Das sind gewiss keine gewöhnlichen Leute, die jeden Tag den Kopf ins Feuer stecken. Tag ein, Tag aus. So lange ausharren, wie es verlangt wird. Und dann wieder zurückkehren. Mehr noch. Jedes Ein- und Aussteigen ist eine kleine Militäroperation für sich. Jeder Einsatz, der Zeitpunkt, das Vorgehen, alles wird sorgfältig geplant, um immer an der Todesposition anzukommen, ohne zu sterben. Man kriecht lebendig an den Ort, wo man stirbt.
1: Also folgendes. Falls wir eine Drohne hören, rennen wir zu einem Haus. Ich glaube zwar nicht, dass das Wetter es zulässt, aber man weiß ja nie. Der Gegner ist unberechenbar. Eine Drohne könnte heranfliegen oder irgendetwas anderes. Aber wie wir sehen, haben wir Nebel vor uns. Das ist gut. Das Wetter ist heute auf unserer Seite. Hoffentlich schaffen wir die Aufgabe. Der Draht wird ersetzt und wir kommen gesund und munter wieder zurück. Mein Name ist Wladimir Wladimirowitsch, Rufname Tur. Ich bin 27 Jahre alt, komme aus der Heldenstadt Donetsk und bin ein Soldat des Bataillons Vostok. Die Ereignisse von 2014 haben mich komplett verändert. Mit 19 bin ich schneller gealtert. Meine Haare sind ergraut. Das ist sehr schade, aber das Leben geht weiter. An einer der Stellungen habe ich eine Mine samt Stolperdraht platziert. Vor kurzem hat der Feind diese Position beschossen und den Draht getroffen. Wir müssen den Draht austauschen.

0: So ist besser. In dieser Situation wäre Löten natürlich besser. Oder eine Crimpzange. Fertig. Okay. Hier, die Mine ist platziert. Noch kurz justieren und die Mine ist scharf. Das war's. Unsere Arbeit hier ist getan. Geht aber vorsichtig, damit die Drähte nicht auslösen. Ab Ende 2015 bis 2022 hatten wir es satt, uns wie auf einem Schießstand zu fühlen. Wir als Zielscheibe, der Feind als Schütze. Wir spielen aber mit dem Feind. Wer wird wen austricksen und überlisten? Spielzeug? Ja, aber wir sind kein gewöhnliches Spielzeug. Wir versuchen, das Geschehen in dem großen Spiel zu beeinflussen. Angeblich haben die Kommandeure an der Spitze das Sagen, aber wir versuchen, hier auf dieser Ebene zu gewinnen. Es ist nur schade, dass wir dies auf der nächsthöheren Ebene nicht auch umsetzen können. Aber so ist das Leben. Man dringt in alles ein, was einen umgibt. Man fängt an, Dinge zu schätzen, die man zuvor nie zu schätzen wusste. Man beginnt, jede Minute seines Lebens zu schätzen. Man schätzt jeden Atemzug und fühlt sich lebendig. Aber manchmal denkt man, zur Hölle mit all dem. Oh ja. Guten Tag, Gentlemen. Es tut mir leid, aber...
1: Was meinst du?
0: Die Sache am Morgen...
1: Ach, das war nichts. Was brauchst du?
0: Ich will das Maschinengewehr reinigen. Oh. Mäuse haben das Fernrohr zerbissen. Schaut euch dieses Desaster an. Mäuse. Mäuse haben das Zielfernrohr angenagt. Welch eine Katastrophe. Ich traue mich nicht, es auseinanderzunehmen. Es wurde schon lange nicht mehr gereinigt. Und bei diesem Wetter. Vielleicht tunke ich es in Öl und lasse es eine Weile darin liegen. Das entfernt den Dreck. Die Mäuse haben das AGS komplett verschmutzt. Da ist Kot drin. Selbst die Ukropen terrorisieren uns nicht so sehr wie die Mäuse. Das Ding ist komplett zerstört. Typisch Banderiten. Hier ist eine vernünftige Reinigung nicht möglich. Wir müssen es zum Sammelplatz bringen und komplett überholen. Ufa an Akula 3.
2: Hier Akula 3, kommen.
0: Auf Kanal 6 wechseln.
2: Verstanden.
3: 5, 6.
0: Ufa an Akula 3.
2: Hier Akula 3, kommen.
0: Kann ich das Chassis zur Reinigung mitnehmen?
2: Genehmigt, genehmigt.
0: Verstanden.

Das hier ist der Alltag. Es ist kein richtiger Haushalt. Auf Wiedersehen, meine Herren. Alles Gute. Manchmal muss man Baumstämme oder Säcke schleppen oder Löcher ausheben. Oder, so wie jetzt, ein Stück Eisen mehrere Kilometer herumtragen und dann wieder zurückbringen. Wir haben jede Menge Spaß hier. Zeit für eine Zigarettenpause.

Es fühlt sich an wie ein normaler Langlauf. Ich kenne mehrere Männer, die sagen, das ist nicht mein Krieg. Einheimische aus Donetsk sagen, das ist nicht mein Krieg. Aber wessen Krieg ist es dann? Natürlich hat jeder Angst. Nur Narren kennen keine Angst. Aber man muss der Angst zum Trotz handeln. Der Gewinner ist nicht der, der keine Angst hat, sondern der, der seine Angst überwindet. Unsere Freunde dort sind wieder aktiv. Sie beschießen ein Gebiet 3 Kilometer von hier entfernt. Manche bekommen allein von diesem Lärm schon graue Haare.

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1: Versuchen wir es. Erstmal eine Runde.
2: Mit der militärischen Sonderoperation begann auch die FPV-Revolution. Leute bauten Drohnen in Garagen und verwendeten Komponenten, die sie bei AliExpress kauften.
3: Ohne vorherige Kontrolle und Testflug schicken wir keine Drohne an die Front. Durch die Erfahrung aus der Herstellung von Tausenden von Drohnen kann man meist schon hören, wenn etwas nicht stimmt. Wenn sie ein Paket von uns erhalten, müssen die Frontsoldaten die Geräte nur auspacken. Sie müssen den Akku nur noch einbauen. Das war's. Der Soldat schaltet die Drohne ein und los geht's.
1: Es ist eine gute Arbeitsdrohne. Genau das, was wir momentan an der Front brauchen, weil dies eine völlig neue Art von Krieg ist. Drohnen sind die Zukunft.

0: Moskwa meldet Beschuss auf das Dorf aus nördlicher Richtung. Einen hat es bereits erwischt.
1: Hier Akula 2, verstanden. Ende.
2: Wir versuchen herauszufinden, von wo aus sie schießen. Vielleicht hat aber ein Betrunkener dort versehentlich abgedrückt. Sieht nach einer einmaligen Aktion aus, um uns auf Trab zu halten. Oder sie schießen sich ein, um uns später anzugreifen.
3: Wieder ein Treffer auf das Dorf.
0: Krasnodar, hier Akula 3.
2: Westlich von Solotaya Niva. Von dort kommt der Beschuss.
0: Akula 3, verstanden. Akula 2, bestätigen.
1: Akula 2, ja, verstanden.
2: Sehr gut. Naja, wir haben getan, was wir konnten. Solotaya Niva.
3: Aha.
2: Westlich davon hat der Feind ein Geschütz aufgestellt.
3: Der Beschuss kam von dort drüben, von rechts, richtig?
2: Ja, ja. Dort drüben haben sie einen dreisten Geschützstand. Eine 120 mm direkt vor unserer Nase, sozusagen. Aber ich bin mir nicht sicher. Unsere Leute haben denen ordentlich zugesetzt. Vielleicht sind sie schon weg.
3: Vielleicht haben sie sich schon zurückgezogen.
2: Ja, vielleicht. Aber vor 2 Wochen haben sie von dort aus noch gefeuert. Und ziemlich heftig. Granate.
4: Werden wir diese Stellung Calcium denn irgendwann bald auch zerpflücken?
5: Schrei verdammt nochmal nicht in das Funkgerät. Jeder weiß das. Empfängst du mich?
2: Man kann den Kerl verstehen. Wenn die 155er über einem niedergehen, wird es ziemlich... Krieg ist Krieg, aber jetzt ist Kaffeepause. Ihre Artillerie ist sehr präzise. Wir haben noch immer sowjetische Waffen, Geschütze aus den 40er und 60er Jahren. Aber sie haben neuere Waffen aus dem Westen. Jeden Tag 200er und 300er, bis zu 10 Leute. Das ist sehr viel. In diesen Momenten denke ich nicht an den Tod, sondern mache nur meine Arbeit. Ich habe Angst, aber diese Angst ist immer nur von kurzer Dauer. Wenn etwas passiert und ich bei Bewusstsein bin, schaue ich an mir herunter und sage, ich habe keine Löcher in mir. Das bedeutet, dass ich Glück hatte. Lebe ich? Ich lebe. Wunderbar. Weiter geht's. Hier war es, denke ich. Schau, ein Medipack. Erste-Hilfe-Ausrüstung. Ja, hier war es. Es war eine Tragödie. Wir haben mehrere Leute verloren. Ein sehr trauriger Vorfall. Aus Dummheit, würde ich sogar sagen. Aber was passiert ist, ist passiert. Sie waren alle meine Freunde. Eine schreckliche Situation.
0: 3 Granaten schlugen ein. 6 Menschen starben und 8 wurden verletzt. Ich kenne nicht einmal ihre Nachnamen. Nicht, weil sie mir gleichgültig sind, sondern weil diese, wie soll ich sagen, formellen Merkmale unwichtig sind. Du siehst einen anderen Menschen und er sieht dich. Das ist wichtig, denn das ist Augenhöhe. Direkt vor einem... Gott sei Dank haben wir nicht so viele Verluste gehabt wie andere Einheiten. Aber viele sind durch Verletzungen ausgefallen. Unwiederbringliche, wie wir sie nennen, denn sie brauchen eine lange Genesungsphase. Jene, die momentan hier kämpfen, machen weiter dank ihrer Willensstärke. Denn die 8 Jahre dieses permanenten Kriegs sind eine lange Zeit. Im Moment sind die Kämpfe sehr intensiv. Unsere Leute sind ziemlich erschöpft und angeschlagen. Erinnern Sie sich, wie es Ion Degen in einem seiner Gedichte zum Ausdruck brachte. Mein Kamerad, rufe in deiner Todesqual nicht vergebens nach deinen Freunden. Und lass mich stattdessen einen Augenblick lang meine Hände im Dampfe deines Blutes wärmen. Weine nicht, jammere nicht, du bist kein Kind. Es ist keine Wunde, du bist nur tot. Lass mich deine Filzstiefel zum Andenken nehmen. Unser Angriff steht unmittelbar bevor. Das sind die Beziehungen im wahren Leben. Für Heldentaten und alles andere gibt es immer einen Platz. Manchmal überraschen dich die Leute mit ihren Taten. Selbst wenn du einen schon abgeschrieben und auf die schwarze Liste gesetzt hast, weil du dachtest, dass er nicht vorankommt und nur seine Zeit ableisten will. Und dann tut er etwas Unerwartetes. Er selbst wird schwer verwundet. Schleppt aber seinen sterbenden Kameraden mit sich. Er weiß, dass er tot ist, aber er trägt ihn trotzdem weiter. Das ist Waffenbrüderschaft.
2: Elbrus, Mangüste Locker.
3: Und die vier dort, Koschtschei. Acht insgesamt. Verdammt. Wie viele Verluste haben wir hier erlitten? Mehr als in Marik. Wie viele in Marik? 3 200ern hatten wir, richtig?
2: Trauer, Spender, Diakon, Vitya, Takom.
3: Und Elbrus?
2: Elbrus? Nein, Elbrus dort.
3: Ah, Elbrus. Manguste starb hier. Ja.
2: 5 Menschen sind ums Leben gekommen. Kosacke und Cross sind an Herzproblemen gestorben.
3: Ja, aus gesundheitlichen Gründen.
2: Aus gesundheitlichen Gründen. Die meisten haben wir hier verloren.
3: Tja, Bruder, das ist die Lage der Dinge hier.
2: Dieser Ort ist einfach...
3: Wie viele? 8 Leute sind hier gestorben, richtig? Vögel fliegen hier rein und lassen ihren Dreck fallen. Einfach so. Ich habe meinen Männern gesagt, niemand verlässt den Schützengraben. Dient eurem Land im Schützengraben, verdammt. Wenn ihr ihn verlasst, seid vorsichtig. Dort ist die Front. Dort sind die Ukropen. Passt auf, ihr wollt nicht als 200er oder 300er nach Hause kommen?
2: Wenn du verletzt wirst, überweisen sie dir 3 Millionen auf dein Bankkonto. Aber wenn du 6 Millionen bekommst, dann ist das sehr schlecht.
3: Ja.
2: Es ist besser, wenn sie zahlen 6 für...
3: 5.
2: 5, richtig?
3: Besser, wenn man 3 bekommt.
2: Ja.
3: Statt 5. 3 ist besser als 5.
1: Wir sind einen harten Weg gegangen. Haben Verluste erlitten. Wir hoffen, dass das alles bald vorbei sein wird. Ich hoffe es. Lass uns mal nach unseren Kämpfern sehen und mit den Kameraden reden. Es gibt Leute, die in den Schützengräben leben, in den sogenannten Fuchsbauten. Wir haben Glück. Heute ist es ruhig. Wir können ein wenig spazieren gehen. Hallo, hallo. Hallo, Tanja. Ja, der Funk war ausgefallen. Okay, erzähl mir, was gibt's Neues, wie läuft's? Was gibt es in den Nachrichten? So erfahren wir die Nachrichten. Ich höre dich. Alles klar, Tanja. Ich muss weiter, hier kann ich nicht stehen bleiben. Es ist ein offenes Gelände. Ich muss los. Hier gibt es keine Verbindung mehr. Die Verbindung ist unterbrochen. Ich höre dich. Alles klar, Tanja. Es wird dunkel. Ich muss los. Alles klar. Ich werde bald zurück sein. Ich hoffe es. Tschüss. Fünf Minuten Freude. Okay, lass uns weiterlaufen. Um ehrlich zu sein... Vor Beginn der Sonderoperation haben nicht alle miteinander gesprochen. Dann, im Krieg, als in Mariupol gekämpft wurde, wir die Stadt stürmten und uns gegenseitig Deckung gaben. Man lernt zu verstehen, dass es da keine Missverständnisse geben darf. Welche Beschwerden sollte es geben? Komm schon mal im Ernst. Menschenleben haben Vorrang. Hier ist dein Bruder, dein Kollege. Du musst ihm helfen, ihm Deckung geben, um jeden Preis. Man spürt die Unterstützung.
3: Irgendwie sind sie still geworden. Sie verhalten sich auffällig ruhig. Irgendetwas ist da faul. Etwas ist auch in die falsche Richtung geflogen. Nicht so wie erwartet. Aber warten wir es ab. Die Nacht ist lang. Am Tag sieht es wieder anders aus. Ahorn, Ahorn, Ahorn, Ahorn. MP Ahorn. Vorsicht, die Hörner kommen in deine Richtung. Sei vorsichtig. Okay, Ende. Es handelt sich um Tiere, Kühe. Fichte, Fichte. Was gibt's? Alles in Ordnung bei euch?
6: Ich ging raus zum Schießen.
7: Hast du uns vermisst?
6: Ja.
7: Ah, du bist mit von der Partie? Hast du es ausgeschaltet?
8: Ja. Melde mich zur Stelle.
9: Ставь я. Моя задача.

Gut. So ist es gut. Sieht doch gut aus. Hier ist es nicht kalt. Meist kann man die Nacht ohne Schlafsack verbringen. Ich halte das Gewehr nah bei mir. In diesen 9 Monaten sind so viele Menschen ums Leben gekommen.

Kino ist Kino, aber das hier ist die Realität. Getötet zu werden ist ein beängstigender Gedanke. Tut mir leid, aber wir sind nicht aus Eisen. Ich werde mich wohl etwas ausruhen. Bald habe ich wieder Dienst. Also, gute Nacht.

0: Fraport hat dir einen Gefallen getan und dich Taigan zugeteilt.
1: So sieht's aus, Leute. Da haben wir uns was eingebrockt, was? Ich bin ein Kosake. Mein Deckname ist Taigan. Ich habe ein halbes Jahr in diesem Bataillon gedient. Nur, dass es da noch Taurien hieß. Ein Sturmbataillon. Los, los, los. Weg vom Fenster, weg vom Fenster. Meine Söhne sind 16 Jahre alt. Nun, wenn ich nicht in den Krieg ziehe, werden sie es tun.
2: Wer sonst? Wir erziehen auch unsere Kinder zu echten Kosaken.
1: Man muss Soldat sein, ob man ein Kosake ist oder nicht. Man muss Soldat sein, von Kindesbeinen an.
3: Wow. RT behaupten, Händewaschen sei wenig hilfreich gegen Covid-19.
4: Wirklich.
5: Leider löste diese falsche Meldung der Bild-Zeitung zwar Emotionen, aber keinen gesunden Menschenverstand aus. Doch es war Professor Bob Arnett, der gesagt hat, Sie können sich den ganzen Tag lang die Hände waschen, doch Sie werden trotzdem das Coronavirus bekommen, wenn jemand in Ihrer Nähe hustet. Lassen Sie sich von Fakten leiten, nicht von Emotionen.
4: RT.de. Kritisch bleiben.
6: 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Verbindung steht.
7: Ich denke, ich werde es sofort mit 3 Kilo beladen. 3,45. Das passt. Also los.
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7: Hallo. Versuchen wir es. Erstmal eine Runde.

0: Die Videoverbindung ist weg. Wo ist sie hingeflogen?
1: Telemetrie unterbrochen.
0: Ja, ausgefallen. Sie ist abgestürzt. Das ist aber halb so wild. Durch den Absturz ist die Verbindung verloren gegangen. Ich denke, ich weiß, woran es lag. Wahrscheinlich hatte ich die Antenne falsch montiert. Was unser Vorhaben angeht, ich denke, wir haben es erreicht. Und das ist noch nicht alles.
1: Grüße von OpenTX.
0: Mein Name ist Evgeny Birukov. Ich bin ein leidenschaftlicher Drohnentüftler. So um das Jahr 2016 begann ich, mich für FPV-Drohnen zu interessieren. Für mich war es ein Sport. Ich hatte die Idee, einen Club zu gründen und Kindern im Alter von 12 oder 13 Jahren, vielleicht auch etwas älter, das Drohnenfliegen beizubringen. Jetzt schließe ich den Akku an.
1: Telemetrie unterbrochen, Telemetrie wiederhergestellt.
0: Jetzt testen wir die Rotoren. Einschalten. So, es funktioniert.

0: trainiert. Hervorragend. Zu Beginn der militärischen Sonderoperation wurde gemeldet, dass Quadcopter die Aufgaben von Aufklärungsdrohnen übernehmen würden. Das ist eine VR-Brille mit einem Akku. Gut, es funktioniert. Wir haben ein Signal. Ich sah ein Video auf YouTube, in dem zu sehen war, wie Ukrainer Ampullen zeigten, die irgendwelche chemischen Stoffe enthielten. Und diese Substanzen warfen sie auf unsere Jungs ab. Es waren erschreckende Bilder. Und dann tauchten diese FPV-Drohnen auf und ich dachte, wenn sie das tun können und diese Dinger gegen uns einsetzen, worauf warten wir dann noch? In Russland gibt es viele Leute, die FPV-Drohnen bauen können. Das ist ein ganz normales Abwasserrohr. Für Testzwecke kommt hier Sand rein. Die Drohne ist ein Ackergaul, wie ich es nenne. In der momentanen Testphase hat sie eine Traglast von 3 Kilogramm.
1: Evgeny nennt seinen Kopter Mosquito. Die Bauteile kommen aus China.
0: Die Komponenten sind angekommen. Das hier sind wohl die Akkus. Und hier, das ist das Steuerungsmodul für den Quadcopter.
2: Ich kenne Evgeny schon eine lange Zeit. Wir leben in derselben Stadt. Eines Tages trafen wir uns zufällig und er sagte, lass uns Drohnen bauen. Aber dafür brauchen wir natürlich Geld. Wir gründeten eine Gruppe auf Telegram und so hat es begonnen.
0: Bis jetzt habe ich 3 Drohnen versandt. 3 komplette Einheiten. Wenn es gut läuft, werden es natürlich mehr werden. Wir würden gerne 20 Drohnen pro Monat versenden.
2: Wir bringen sie nach Lugansk. Dort haben wir einen Freund. Es ist ein Kamerad, ein Waffenbruder, der dabei hilft, den Trainingsort zu organisieren. Dann kommen die Jungs von der Front und werden trainiert. Wenn sie sich mit den Drohnen vertraut gemacht haben, nehmen sie sie mit und gehen an die Arbeit. Aktuell werden Netze benötigt. Wir müssen neue kaufen. Jetzt, wo Herbst und Winter vor der Tür stehen, wir erhalten Spenden von einfachen Leuten. Freitag ist Kompanietag. Wie viele Soldaten hat eine russische Kompanie? 45 bis 360 Männer, richtig? Es variiert. Freitags sammeln wir Spenden für die Kompanien. Wir machen Spendenaufrufe.
3: Mit der militärischen Sonderoperation begann auch die FPV-Revolution. Es war ein Wettrennen. Leute in Garagen verwendeten Komponenten, die sie bei AliExpress kauften. Sie bauten Drohnen im Wert von 250 bis 350 Euro.
1: Während der Tüftler aus Saianogorsk seine Drohnen für den Einsatz an der Front baut, entwirft ein Ingenieur aus Perm ein Aufklärungsflugzeug. Er nennt es Sky.
4: Auf dieser speziellen Unterlage montiere ich einen Servomotor. Dieser wird mit dem Höhenruder verbunden. Er bewegt das Höhenruder und steuert so das Flugzeug. Das hier ist unsere Produktionsstätte. Das Labor, wo wir alle möglichen Geräte, Drohnen und Kopter für unterschiedliche Einsatzbereiche bauen. Insbesondere entwickeln wir derzeit ein Aufklärungsflugzeug. Wir haben bereits eins gebaut und müssen noch 2 weitere fertigstellen. Wir nennen diese Sparte Mikroluftfahrt. Schon als Kind wollte ich so etwas haben. Aber in den 90er Jahren gab es die Technik noch nicht. Unser Aufklärungsflugzeug macht Fotos und produziert dann eine digitale Karte. Eine detaillierte Karte, auf der man so ziemlich alles sehen kann. Fahrzeugspuren, Spuren von Menschen, alle sichtbaren Veränderungen in der Umgebung. Man erhält Koordinaten und kann die Lage analysieren. Es gibt einen sehr präzisen westlichen Begriff, Imagery Intelligence. Jedes neue Fluggerät wird auf seine Reichweite getestet. Morgen testen wir eine Drohne, die noch nie zuvor geflogen ist.
5: Um was geht es bei dem Test?
4: Es ist eine neue Drohne. Wir wollen sehen, wie sie fliegt. Wir bereiten den Abflug vor.
6: Was
4: noch ein bisschen zu mir.

0: Bereit? Loslassen?
1: Ja. Testflüge sind nicht immer erfolgreich. Das war einer der seltenen Fälle, in denen ein Testflug nicht wie geplant verläuft. Das Flugzeug ist zwar aufgestiegen, aber es fehlte ihm an Schub, um sich halten und weiter aufsteigen zu können. Also habe ich es abgeschaltet. Es ging in den Gleitflug und ist dann abgestürzt. Es hat eine kleine Delle bekommen, das ist aber nicht weiter schlimm. Es kann repariert werden.
2: Diese Flugzeuge, diese VTOL, an denen wir derzeit arbeiten, sollen für 3 oder 4 Stunden in der Luft bleiben können. Sie haben Elektromotoren, sind daher nicht besonders laut und können von Wärmebildkameras nicht so leicht ausgemacht werden wie Benziner. Weswegen unsere Orlan-Drohnen so leicht abgeschossen werden. Außerdem benötigt ein VTOL kein Katapult und kann überall starten und landen.
3: Dies markiert eine neue Stufe der Unterstützung für unsere Soldaten, insbesondere durch Drohnen. Wir werden versuchen, unsere Truppen mit der neuen, hochmodernen Ausrüstung auszustatten und sie damit vertraut zu machen.
4: Unterdessen züchten Enthusiasten in St. Petersburg eine kleine tödliche Blume, die Hortensie.
5: Mein Rufname ist Flieger. Ich bin Mitbegründer des Hortensienprojekts. In diesem Betrieb bauen wir die Hortensien und entwickeln neue Produkte, die an der Front eingesetzt werden.
6: Die Hortensie. Naja, zuerst einmal klingt das schön. Zudem ist es eine Tradition der russischen Armee, seit der Sowjetzeit sozusagen, den tödlichsten Waffen schöne Namen zu geben. Tulpe, Geranie. Und jetzt haben wir die Hortensie. Wir halten zu unserem Volk. Und die Entwicklung der Hortensie ist der Ausdruck des Patriotismus unserer Freunde, Geschäftspartner und unseres Teams. Unser Betrieb kann täglich 120 Drohnen herstellen.
5: Was die Produktionsmittel angeht, wir sind Selbstversorger. Wir entwerfen und drucken unsere Teile selber und produzieren genau die Anzahl, die wir brauchen. Unsere Mitarbeiter setzen zuerst den Rahmen zusammen und montieren dann die Elektronik. Danach wird die Elektronik verlötet.
7: Es ist keine schwierige, aber eine sehr akribische Arbeit. Alles muss überprüft und nochmals überprüft werden, um Fehler bei der Verdrahtung oder klemmende Mechanismen zu vermeiden. Es muss halt alles passen.
5: Jetzt muss nur noch das Gehäuse montiert werden. Dann kommt der Testflug, um sicherzustellen, dass alles in Ordnung ist, dass die Drohne gut funktioniert und nicht überhitzt. Wir stellen sicher, dass es ein Qualitätsprodukt ist, das ordentlich fliegt und die Ziele gut angreift. Ohne vorherige Kontrolle und Testflug schicken wir keine Drohne an die Front.
8: Durch die Erfahrung aus der Herstellung von Tausenden von Drohnen kann man meist schon hören, wenn etwas nicht stimmt.
5: Wenn Sie ein Paket von uns erhalten, müssen die Frontsoldaten die Geräte nur auspacken. Der Akku ist meist schon geladen. Sie müssen den Akku nur noch einbauen. Das war's. Der Soldat schaltet die Drohne ein und los geht's.
8: Mein Rufname lautet Heiliger. Momentan befinden wir uns nahe Mariupol, wo wir die Drohnenpiloten der Kampfgruppe Kaskade unterrichten. Dieses Gerät ist die Hortensie. Sie hat eine Reichweite von bis zu 7 Kilometern und eine Nutzlast von 2 Kilogramm. Dies hier ist das 7-Zoll-Modell. Aktuell ist das unser Hauptmodell. Mehr als 2000 Einheiten wurden bereits an die Front geliefert. Es gibt auch eine 9-Zoll-Variante. Das ist ein neueres Modell, das derzeit an der Front getestet wird. Diese Drohne hat eine Nutzlast von 3 Kilogramm. Und eine Reichweite von bis zu 7 Kilometern. Wir führen Testflüge unter Kampfbedingungen durch, wie man feindliche

0: Fahrzeuge zerstört, welche Munition die passendste ist und wie die Munition montiert werden muss, damit die Drohne nicht umkippt. Man wickelt einen Strang einmal rundherum und prüft, ob es stabil ist. Wenn sie sich nicht nach vorne oder hinten oder seitwärts bewegt, wickelt man einen weiteren Strang herum und dann setzt man die Batterie ein.
1: Der wichtigste Artikel der Armee, Klebeband.
0: Achte vor dem Start darauf, dass sich die Rotorblätter frei drehen können.
1: Bei der Ausrichtung der Drohne darauf achten, dass sie waagerecht steht. Schau, ob der Schwerpunkt gut ausgerichtet ist. Teste die Rotoren. Flugbereit.
2: Ganz ruhig beim Start. Nicht abrupt beschleunigen, nicht zu viel Schub geben.
0: Jetzt werden wir mit einer munitionierten Drohne einen Angriff üben. Dort drüben. Ein Pilot wird einen Testflug machen und ein Fahrzeug zerstören.
2: Batterie bereit. Kamera bereit.
1: Rotoren?
2: Rotoren bereit.
1: Ladung?
2: Ladung bereit. Alles in Ordnung. Abflug bereit. Los geht's.
0: Zielanflug.
1: Sieht gut aus.
0: Anflug abgeschlossen. Ziel erfasst.
1: Feuer.
0: Daneben. Das kommt vor. Man muss eben trainieren. Je mehr Flugstunden man hat, desto leichter trifft man das Ziel. Deshalb werden wir auch weiterhin Leute trainieren.
1: Morgen geht eine Einheit von Drohnenpiloten an die Front und bringt unsere Drohnen zum Einsatz. Sie haben zwei Ziele und zwei Drohnen sowie eine dritte in Reserve, um die Ziele zu zerstören.
3: Margo und Ilja machen sich wieder auf den Weg.
4: Du hast doch bestimmt irgendwas vor.
5: Ich schlage vor, wir fahren irgendwo hin. Wir waren im Sommer unterwegs, dann sollten wir auch im Winter reisen.
3: 5500 Kilometer mit dem Auto, von Moskau bis zum Baikalsee.
5: Augen zu, zwei, drei.
3: Auf dem Weg dorthin erwarten Sie neue Bekanntschaften, überraschende Erkenntnisse und Abenteuer.
6: Prima, ich mache euch heute zu Knödelfeen.
7: Oh, du bist heute eine Knödelfee.
3: Das ist das wahre Russland, wie Sie es mit eigenen Augen sehen sollten.
7: Hier fängt Sibirien an.
5: Hurra!
8: Heute testen wir eine Drohne. Eine FPV-Kamikaze-Drohne vom Typ Hortensi. Unsere Kameraden aus St. Petersburg haben uns welche für Testzwecke geschickt. Wir haben die Stellung gewechselt und befinden uns nun in einer ländlichen Gegend. Hier ist viel EK im Einsatz. Wir fliegen unter diesen Bedingungen, um die Reichweite zu testen und zu sehen, wie effektiv sie ist. Diese Suppendosen dienen uns als Startplattform. Ein paar Suppendosen genügen.
0: Ein gesundes Frühstück für den Feind. Hier ist der Zünder.
8: Funktioniert. Los geht's. Bezüglich der Reichweite haben die beiden Drohnen eine gute Leistung gezeigt. Mit einer sind wir direkt über einen gegnerischen Schützengraben geflogen. Die Videoübertragung und die Steuerung waren stabil. Alle drei Drohnen haben gut funktioniert. Wir werden sie weiter einsetzen.
9: Die Soldaten der Einheit Kaskade sind bereit, mit den Hortensien-Herstellern zusammenzuarbeiten. Die Einheit hat eine Drohnenpilotenschule und eine eigene Drohnenwerkstatt.
2: Hier befinden wir uns im Labor der OKTF-Kaskade. Genauer gesagt, in der Abteilung für unbemannte Luftfahrzeuge der OKTF-Kaskade. Mit diesen 3D-Druckern stellen wir verschiedene Teile für Drohnen her. Für unbemannte Luftfahrzeuge, UAV. Das hier ist ein Klassenzimmer der UAV-Abteilung der OKTF-Kaskade.
0: Derzeit werden die Piloten für einen bestimmten Zeitraum ausschließlich an Computern ausgebildet. Anschließend, wenn sie zufriedenstellende Ergebnisse zeigen und die gesamte Steuerung dieses Geräts verstanden haben, fahren sie auf den Übungsplatz und führen praktische Aufgaben durch. Am Ende der Ausbildung werden sie dann zu ihren Einheiten entsandt, um mit Hilfe unserer FPV-Drohnen Kampfeinsätze auszuführen.
2: Das hier ist das Testgelände der OKTF-Kaskade. Im Unterricht üben die Teilnehmer an Simulatoren und fliegen anschließend im Gelände, um Erfahrung mit echten Drohnen zu sammeln. Das beinhaltet Reichweiten von 8 bis 9 Kilometern. Hier in der Umgebung gibt es keine Ziele mehr. Die sind alle weg. Wenn wir also über größere Distanzen fliegen, müssen wir die Traglast verringern. Wenn wir eine Handgranate transportieren und gleichzeitig 15 Kilometer Reichweite haben wollen, müssen wir Kompromisse eingehen. Öffentliche Unterstützung ist unerlässlich, denn Ideen, die von kleinen Unternehmen oder Teams entwickelt werden, können denen der großen Forschungszentren weit überlegen sein.
0: Aktuell sehe ich mehrere Leute in Moskau, die große Lieferungen aus China organisieren, zu guten Preisen. Die Industrie ist am Arbeiten. Nun, wenn die Drohnenenthusiasten sich zusammentun, jeden Tag 5 oder 6 Drohnen zusammenbauen und an die Front schicken würden. In den nächsten Tagen fahre ich mit humanitären Hilfsgütern nach Lugansk und bringe auch 3 FPV-Drohnen.
10: Hier hat man eine Stele aufgestellt für die Fernfahrer. Einwohner von Lugansk haben sie errichtet. Hier, schau. Danke, Russland. Und eine Plakatwand mit einem LKW. Das ist uns Fernfahrern gewidmet.
0: Hier sind unsere Jungs. Sie warten auf uns.

0: Hier, das ist eine 10, denke ich. Ja, eine 10. Hier noch ein Sitzbezug für das Auto. Und hier ist eine 9. Ich habe noch eine dabei. Schaut, was ich noch habe.
1: Das ist das Wichtigste.
0: Ja, das Ladegerät. Ich habe das Beste mitgebracht, was es derzeit gibt. Das Aufladen ist unbedingt notwendig. Außerdem habe ich den besten Ausgleicher für dich ausgesucht, damit alles gut ausbalanciert ist.
1: Sehr gut, danke dir. Nach jedem Flug müssen die Akkus geladen werden. Sie müssen immer aufgeladen sein.
0: Das ist ein Empfänger für eine TBS-Drohne. Ich habe eine gute Kamera dafür ausgesucht. Das sollte passen.
1: Super, das ist perfekt.
0: Gut, ja?
1: Na klar, perfekt.
0: Gut, ich habe mein Bestes getan.
1: Ein Gefühl wie Weihnachten.
0: Das Wichtigste ist natürlich die VR-Brille. Ist diese okay?
1: Klar, besser geht's nicht.
2: Drohnen sind bei der Bekämpfung feindlicher Artillerie und Ausrüstung unerlässlich. Wenn die Artillerie an ein Ziel nicht herankommt, diese kleinen Dinger schaffen es binnen Sekunden.
1: Vielen Dank an die Menschen, die Geld gespendet haben, um uns diese dringend nötige Ausrüstung zu kaufen. Ladegeräte, Brillen.
3: Vielen Dank für die unaufhörlichen Spenden. Besonders bedanke ich mich bei unseren Kindern und beim Jugendwerk. Für die Briefe und die Zeichnungen. Das motiviert und unterstützt uns sehr. Vielen Dank an unsere Frauen und Mütter.
2: Von Tüftlern wie Evgeni könnten wir noch einige gebrauchen und wir werden die militärische Sonderoperation gewinnen.
4: Russische Erfinder kennen keine Grenzen. Ich war einfach verblüfft, als ich einen Panzerkommandanten sah, wie er mit einem Lötkolben an etwas herumtüftelte. Er hatte über Kharkov einen Satelliten entdeckt. Also baute er eine Satellitenschüssel zusammen, schraubte einen Decoder dran, schloss einen WLAN-Router an und, bitteschön, jetzt haben wir Internet überall auf dem Schlachtfeld. Ach ja, Elon Musk, der große Milliardär mit seinem Starlink und all dem. Und was hat dich dieser hausgemachte Internetempfänger denn gekostet? Er sagte, 13.500 Rubel. Noch Fragen?
0: Läuft. Es funktioniert. Die Bilder sollten hereinkommen.
5: Geht die Aufnahme?
0: Nichts zu sehen. Lass es uns einfach probieren. Starte die Rotoren.
6: Die ersten drei Drohnen des Tüftlers aus Saienogorsk wurden von Kameramännern aus dem Team der Division der Tapferen getestet.
0: Achte auf das Gestrüpp dort, etwas nach links. Gut. Wie findest du die Steuerungselemente?
5: Die Steuerung fühlt sich gewohnt gut an. Es ist eine gute Arbeitsdrohne. Genau das, was wir momentan an der Front brauchen, weil dies eine völlig neue Art von Krieg ist. Drohnen sind die Zukunft.
0: Ich bin mit meiner Reise zufrieden. Es war nicht umsonst. Ich habe einiges mitgebracht, was Sie gebrauchen können. Aber ich weiß, dass das nicht genug ist. Wir werden noch viel mehr schicken. Und vielleicht werde ich nicht der Einzige sein, der sammelt, sondern ein Team aus Gleichgesinnten. Mit diesem Ziel werde ich jetzt nach Tambow reisen. Dort haben sie begonnen, in einer Bäckerei militärische Drohnen zu bauen. Ich möchte aus deren Erfahrungen lernen und herausfinden, ob ich ähnliche Produktionsstätten in Saienogorsk einrichten kann.
3: Wir bauen die Drohnen nicht hier. Hier backen wir Brot. Wir haben einen separaten Raum mit moderner Einrichtung, in dem wir die Drohnen bauen. Brotbacken ist schwieriger als der Drohnenbau. Ein Mitarbeiter kann in einer Stunde eine Drohne zusammenbauen, aber Brot dauert 8 Stunden.
6: Der Bäcker nennt seinen Vogel Schnepfe. Diese Drohne ist besonders schwer abzuschießen.
7: Wir begannen mit diesem vom Militär bereitgestellten System. Der Rahmen ist aus Kohlefasern. Wir produzieren 3 Arten von Drohnen. Eine Trainingsdrohne mit einem verstärkten Rahmen sowie zusätzlichen Armen und Stützen. Damit kann man bei jedem Wetter Tag und Nacht trainieren. Diese Drohne hier ist ähnlich und kommt bereits beim Militär zum Einsatz. Sie hat eine Traglast von 1 Kilogramm bei einer Reichweite von 5 Kilometern. Hier ist unsere 3. Drohne,
5: ebenfalls mit verstärkten Armen und einer Traglast von 2,5 Kilogramm.
0: Das ist eine 9, richtig?
5: Eine 8. Wir haben auch Rucksäcke für den Transport entwickelt. Hier sind sie.
0: Die habe ich sofort bemerkt.
5: Bei den Dreier- und Fünfer-Drohnen sind die Ladegeräte mit dabei. Hier kommen die Akkus rein. Sie halten 6 Stunden bei minus 20 Grad Celsius.
0: Das ist die Heizung.
5: Ja, die Heizung hält den Akku konstant zwischen 15 und 17 Grad. Wir bereiten gerade den Versand vor, der heute oder morgen erfolgen wird. Finanziert wird das von der Bäckerei sowie von Bürgern und Unternehmern hier in der Region Tambov. Pro Monat produzieren wir 230 bis 250 Drohnen. Mit der richtigen Finanzierung könnten wir die Produktion um das 2-, 3- oder 4-fache ausbauen.
0: Es war sehr schön, Sie alle kennenzulernen und den Betrieb gesehen zu haben. Jeder noch so kleine Beitrag aus den verschiedenen Regionen hilft unseren Jungs, an der Front voranzukommen und unser gemeinsames Ziel zu erreichen. Mein Traum, hierher zu kommen, ist wahr geworden. Es war ein guter Aufenthalt.
5: Wir starten, sobald wir bereit sind. Zweiter Versuch. Achte auf die richtige Spannung. Am liebsten schaffe ich etwas, was niemand zuvor geschafft hat. Aktuell bedeutet das, dass wir ein Flugzeug bauen, das effektiv und zuverlässig ist. Besser als alles andere. Das ist mein Ziel. Irgendetwas zieht es herunter. Ah, nein. Jetzt ist wieder alles in Ordnung. Ich sehe keine Probleme. Es fängt an zu regnen. Ich hole es zurück. Hier ist ein schöner Busch. Zeit zu landen. Das Flugzeug ist fertig, bis auf 3 kleine Makel, die nach dem Testflug ausgebessert werden müssen. Aber das ist Routine. Idealerweise würden wir natürlich Raketen oder Satelliten ins All schießen. Geräte, die kontinuierlich in der Stratosphäre fliegen. Etwas dieser Art hat ein so kleines Team niemals zuvor geschafft. Ja, all die Länder mit Boeing und all den anderen sind dazu in der Lage. Wenn aber unser kleines Team, so wie es hier zusammenarbeitet, innerhalb von Monaten oder ein paar Jahren etwas schaffen könnte, was die anderen Milliarden von Dollar kostet, dann wäre das doch interessant, oder? Das würde ich gern versuchen.

0: Hallo, ich bin Joe, ein traditioneller Katholik, Vater von 6 Kindern. Ich komme ursprünglich aus Dallas, Texas.
1: Mädels, was macht ihr so?
2: Ich backe Ingwerplätzchen.
3: Nach der Corona-Pandemie hat sich in Amerika vieles geändert.
0: LGBT-Propaganda und solche Dinge wurden viel ausgeprägter.
3: Wir würden gerne umziehen und woanders leben, wo wir unsere Kinder großziehen können.
0: Im September 2023 sind wir mit unseren 6 Kindern nach Russland gezogen. Wir alle kennen Filme, die uns einreden, dass Russland ein dunkler, düsterer Ort ist, ein depressiver Ort, wo alle hungern. Das sind Fischeier.
2: Fischeier?
0: Ja.
2: Ist das ein Scherz?
0: Nein, man nennt es Kaviar. Die Russen lieben Kaviar. Wie ist es, in Russland mit einer großen Familie zu leben? Wir erzählen euch über das Gute und das Schlechte, über Vor- und Nachteile, über Erwartungen und Realität.

0: Wir sind wieder in einem Lada-Servicezentrum. Einstiegsleisten. Danke, alles Gute. Das Auto ist fast sauber. Das ist praktisch. Vielen Dank, alles Gute.
1: Auf Wiedersehen. Und, bist du zufrieden?
0: Ich werde zufrieden sein, sobald die Pedale blitzen. So wie hier.

0: Ilja, was ist deine Zimmernummer?
1: Meine ist 405 und deine?
0: Die 108.
1: Willst du reinschauen?
0: Klar.
1: Ich werde hier leben.
0: Oh, cool.
1: Du hast doch ein Luxuszimmer, oder?
0: Ja.
1: Kann ich dieses Zimmer haben?
0: Kosmos.

0: Wir filmen nur selten unsere Hotels, auch wenn sie sehr oft sehr gut sind. Aber das hier ist fantastisch. Oh, und diese Zucchini sind super.
1: Margot, die Dame kann wegen dir nicht durch. Margot, das ist wie für dich gemacht.
0: Für mich?

0: Alexandra, wir haben uns auf diese Aufnahme nicht vorbereitet. Wir haben uns spontan dazu entschieden, weil wir einfach davon erstaunt waren, wie klasse dieses Hotel ist. Können Sie uns erzählen, woher Sie die Idee für dieses Design und Konzept hatten? Wie ist dieses Hotel entstanden?
1: Das Design des Hotels ist eine Anspielung auf den Kometen, der im Februar 2015 in Chelyabinsk abgestürzt ist. Das hat global für Aufmerksamkeit gesorgt.

0: Er ist in eine See gefallen und niemand kam zu Schaden.
1: Ja, in den Tschebarkul-See. Allerdings wurden viele Häuser beschädigt.
2: Die Fenster?
1: Ja, in Wirklichkeit kamen auch Menschen zu Schaden, weil sie zu nahe an ihren Fenstern waren, als sie zersprungen sind.
0: Ja, aber niemand ist gestorben, oder?
1: Ja, niemand ist gestorben. Jedenfalls hat uns das auf dieses Weltall-Thema gebracht und uns dazu bewegt, so ein einzigartiges Hotel und Design zu erschaffen. Uns kommen viele Touristen besuchen, obwohl Chelyabinsk früher eher eine Industriestadt mit vielen Fabriken war.
2: Und jetzt ist es ein Touristenmagnet?
1: Inzwischen ja. Wir erschaffen touristische Wanderwege, verschönern unsere Nationalparks.
3: Nach dem Einschlag des Meteoroiden hat sich der Tourismus ziemlich aktiv entwickelt. Hier sind viele Gäste. Wir haben hier kaum eine Reservierung bekommen. Aber aus dem Ausland kommen keine Touristen mehr, oder?
0: Ja, das wäre interessant. Der Inlandstourismus ist doch bestimmt angestiegen, nicht wahr?
1: Ja, der Inlandstourismus wächst. Und ja, wir haben jetzt weniger Ausländer. Das Hotel ist erst 1,5 Jahre alt. Wir wachsen sozusagen also selbst noch. Einige Ausländer kommen aber trotzdem. Und wir haben gerade sogar eine Gruppe da. Vielleicht haben Sie sie ja beim Frühstück bemerkt.
0: Und woher kommen Sie?
2: Aus Afrika.
1: Aus China.
0: Aus China? Na, alles klar.
3: Ehrlich gesagt sind wir leider, oder vielleicht ist das sogar gut, aber ich persönlich bin zum ersten Mal in Chelyabinsk.
0: Ich auch, ja.
3: Es gibt tatsächlich diesen Stereotyp, dass Chelyabinsk eine Industriestadt ist. Ich dachte, wir würden hier vor lauter Smog nicht sehen.
0: Viele Schornsteine.
3: Als wir gestern Abend ankamen, dachte ich, wir würden überall nur Schornsteine sehen. Ja, wir haben neben dem Hotel angehalten und ich habe gesagt, lass uns ein wenig durch die Stadt fahren. Und wir haben etwa 30 Minuten lang ein paar Kreise gedreht und waren erstaunt.
1: Nun, wir sind hier im Grunde im Stadtzentrum. Die Industriegebiete sind ein wenig weiter weg. Wenn Sie ein wenig tiefer in die Stadt fahren, dann werden Sie all unsere Fabriken sehen.
3: Ja, das wollen wir auch machen.
0: Fabriken sind auch wichtig.
3: Aber es gibt noch eine Sache, die mich interessiert. Sie haben gesagt, es gibt hier irgendwo ein zerlegtes Flugzeug, das jetzt ein Flugtrainer ist.
1: Ja, das stimmt. Wir haben ein einzigartiges Luftfahrtprojekt namens Krylia Sowjetow.
0: Das Luftfahrtprojekt Krylia Sowjetow nutzt einen echten TU-154B2-Passagierliner, der früher Perm Airlines gehört hat. Die Macher des Projekts hatten sich zum Ziel gesetzt, die Einwohner und Besucher von Chelyabinsk mit der erstaunlichen Welt der Luftfahrt vertraut zu machen, ihnen die Möglichkeit zu geben, sicher in den Himmel emporzusteigen und ein wahres Abenteuer zu erleben, das sie ihr Leben lang für die Luftfahrt begeistern wird.
3: Wir hatten eigentlich ein anderes Ziel. Aber als uns klar wurde, was das hier in Wirklichkeit ist...
0: Wir wollten eigentlich nur Spaß haben. Wir wussten nicht, dass hier ein echtes Flugzeug ist.
4: Ja, richtig. Die meisten Menschen haben heutzutage einen Lebensrhythmus und einen Alltag, in dem viele verschiedene Informationen auf sie einprasseln. Und niemand will sich wirklich eingehend und tiefgründig mit etwas beschäftigen. Die Leute wollen eine Show.
3: Oh, das sind wir. Bin ich die Stewardess?
0: Oh, wie cool.
3: Fisch oder Huhn?
0: Bist du Stewardess?
3: Ich sehe es von hier aus nicht.
4: Für viele ist ein Museum so ein Ort mit Schaufenstern, wo man nichts anfassen und nirgendwo hingehen darf.
3: Sergej, kann ich einen Bonbon haben?
4: Ja, natürlich, nur zu. Lassen Sie uns diesen Knopf drücken und die Stewardess rufen. Oh, da ist sie schon.
0: Klasse, vielen Dank.
3: Können wir zwei haben? Danke.
4: Das sind echte Flugbonbons.
0: Bonbons.
4: Echte Karamellbonbons für den Flug.
0: Für den Druckausgleich beim Abheben.
4: Über die wir unseren Gästen einiges erzählen. Diese Karamellbonbons haben nämlich eine interessante Funktion. Erstens sind sie quadratisch, damit der Passagier sie mehr im Mund hin und her bewegt.
3: Um sich abzulenken.
4: Ja, um sich abzulenken, aber natürlich auch, wie Sie richtig gesagt haben, für den Druckausgleich. Dazu kommt etwas Säure in diese Bonbons, damit mehr Spucke freigesetzt wird und der Passagier öfter schlucken muss. Auf diese Weise öffnet sich die Membran des Mittelohrs und die Druckschwankungen in der Passagierkabine werden erträglicher.
3: Ist es eigentlich ein Mythos, dass die quadratische Form ablenken soll?
4: Nein, das ist wahr. Ebenso wahr wie die Tatsache, dass die Innenbereiche der meisten Flugzeuge blau sind. Die Sitzbezüge sind blau, die Böden sind blau, die Gardinen und Abdeckungen sind blau.
0: Und warum? Weil das beruhigt?
4: Blau ist die Farbe der Sicherheit, grün beruhigt, rot reizt und hellblau ist die Farbe der Hoffnung. Aber dunkelblau vermittelt den Passagieren während des gesamten Flugs unterbewusst Sicherheit. Es sagt, entspannen Sie sich und fühlen Sie sich sicher, alles wird gut.
0: Sergej, Sie waren ein Pilot, wenn man das so sagen kann. Oder bleibt man sein Leben lang Pilot?
4: Nein, ich nehme noch immer an Flugprogrammen teil. Natürlich ist das untrennbar.
2: Und mit welchen Flugzeugen?
4: Das kann ich.
2: Ist das geheim?
4: Ja, ja, genau.
0: Aber warum haben Sie sich gerade für dieses Flugzeug entschieden?
4: Das hat sich so ergeben. Ich war einfach zur richtigen Zeit am richtigen Ort. Die TU-154 ist einerseits ein sehr komplexes Flugzeug, eine wahrlich legendäre Maschine. Unabhängige Experten haben sie zum schönsten Passagierflugzeug des 20. Jahrhunderts ernannt. Das war eines der letzten Flugzeuge bei dessen Design. Beim Design des Rumpfs wurden zum Beispiel keine Computer verwendet. Alles wurde auf einem Reißbrett skizziert. Deshalb hat die TU-154 einzigartige Linien und Kanten, während die meisten modernen Flugzeuge sich alle recht ähnlich sehen. Das liegt einfach daran, dass sie durch Computerprogramme stark optimiert wurden. Von Hand gezeichnete Blaupausen produzierten ganz andere Ergebnisse. Die TU-154 war das meistproduzierte Flugzeug der sowjetischen Aeroflot-Luftlinie in ihrer Glanzzeit. Außerdem ist die TU-154 das schnellste nicht spezialisierte Passagierflugzeug der Welt. Sie fliegt um mehr als 100 Stundenkilometer schneller als alle modernen Boeings und Airbusses, ist verlässlicher und robuster,
2: aber laut?
4: Nein, sie ist nicht laut. Sie hat einen zu hohen Treibstoffverbrauch für den heutigen Markt. Er ist höher als bei den heute verbreiteten modernen Modellen auf dem Markt.
0: Aber warum ist es jetzt so, dass wir überall nur noch Boeings und Airbuses haben?
4: Wir haben einen bestimmten Zeitraum verpasst, in dem Spezialisten hätten ausgebildet werden müssen. Anstatt Durchbrüche in der Ingenieurskunst zu erreichen, wollte die junge Generation lange Zeit lieber zu Bloggern werden. Aber diese Tendenz hat sich jetzt verändert und wir sind sehr froh darüber. Insbesondere hier in unserem Museum erzählen wir unseren Gästen, wer der Erste im Weltall war, wer den ersten Satelliten gestartet hat, wer den ersten Stahlflugbomber produziert hat, der mit einer Geschwindigkeit von über 700 Kilometern pro Stunde fliegen konnte, wer das erste Strahlflugpassagierflugzeug, das erste transkontinentale Passagierflugzeug und das erste Überschallpassagierflugzeug produziert hat. Und sehr viele sind darüber erstaunt, dass all diese Dinge nicht nur von sowjetischen und russischen Ingenieuren entwickelt wurden, sondern aus nur einem einzigen Konstruktionsbüro stammen, dem KB von Nikolai Andreevich Tupolev.
2: Sergej, Sie haben gerade von der Situation mit Fachkräften gesprochen. Aber wie steht es momentan mit der Technik? Die Lage, in der Russland momentan ist, muss doch als ein gewaltiger Antrieb dienen, um unsere eigene Luftfahrtindustrie zu entwickeln, die wir in den 2000ern vernachlässigt und durch Boeings und Airbusse ersetzt haben.
4: Wir haben in dieser Zeit

0: trotzdem weiterhin Flugzeuge produziert, aber ja, viel langsamer als vorher. Das waren nicht mehr hunderte Stück wie zu Sowjetzeiten, sondern kleine Partien. Aber das hat es uns erlaubt, unser Erbe zu bewahren. Und heute können wir diese Produktion einfach hochskalieren.
1: Heute müssen wir also das Steuer sozusagen nach vorne drücken.
0: Eher der Motorkontrollhebel. Das Steuer müssen wir ziehen, um in die Luft aufzusteigen. Wir bieten unseren Gästen hier an, sich unser Museum und das Flugzeug anzusehen. Und für viele ist das tatsächlich eine Art Unterhaltung. Aber wenn sie dann wirklich hierher kommen, dann sehen sie, dass das alles wirklich echt ist. Wir hoffen, mit unserem Luftfahrtmuseum zu erreichen, dass sich die Interessen der Leute ändern. Und dass unser Luftfahrtmuseum ihnen den ersten Anstoß zu diesem Interessenwandel geben kann. Wir wollen sagen, hey, vielleicht könnt ihr euch ja für diesen Bereich begeistern und einen Beruf in diesem Bereich erwägen.
2: Du wirst das da gleich selbst lernen.
0: Ja, lassen Sie uns in die Kabine gehen, da können Sie sich selbst alles ansehen.
1: Ja, gehen wir in die Kabine, sonst könnten wir endlos reden. Aber wie sieht es mit der Mahlzeit aus?
0: Oh. Natürlich, Huhn, Fisch oder Fleisch. Ja, ja, wählen Sie, was Sie wollen, nur zu.
1: Huhn und Fisch, bitte.
0: Achten Sie auf dieses Instrument hier. Nun gut, wollen wir auf die Landebahn rollen? Wir gehen jetzt in den Startmodus. Fahren Sie die Scheinwerfer aus und aktivieren Sie das große Licht. Motor beschleunigen. Jetzt das rechte Pedal betätigen, aber vorsichtig. Das rechte Pedal rechts, rechts. Bleiben Sie auf der Landebahn. Jetzt das linke Pedal. Hervorragend. Bleiben Sie auf der Linie. Die Geschwindigkeit wächst jetzt. 170, 190, 200, 210. Wir sind an der Schwelle. Aufstieg, fortsetzen, Aufstieg. Ziehen Sie das Steuer ebenmäßig zu sich. Ebenmäßig, ebenmäßig, ebenmäßig. Okay, das reicht. Hier, der Pfeil bewegt sich. Achten Sie auf Fahrgestell einfahren. Scheinwerfer aus. Drücken Sie das Steuer. Drücken, drücken.
1: Das ist zu steil, oder?
0: Ja, ja, ja, ja, ja.
2: Hier, wo fliegen wir hin? Ins Weltall?
1: Alles unter Kontrolle. Margot, alles ist unter Kontrolle.
2: Wir fliegen gleich ins Weltall.
1: Auf 8, richtig?
0: Ziehen Sie das Steuer zu sich.
2: Und du musst aufs Dreieck achten.
0: Okay, halten Sie das Steuer fest. Nicht loslassen. Ein wenig nach links, nach links, nach links.
2: Was ist los, was ist los?
0: Nicht loslassen, festhalten. Ja, so drücken, drücken und festhalten. Nach links, nach links, nach links.
2: Ilja, unser Leben ist in deinen Händen.
0: Sehr gut, sehr gut. Jetzt die Landeklappen einfahren. Gut, wir haben eine Höhe von 500 Metern erreicht.
1: Wow, genial. Das war, als wäre ich echt am Steuer gesessen.
0: Vorsicht, wir bewegen uns auf den Flughafen zu. Ganz vorsichtig. Vorsicht, aktivieren Sie jetzt.
2: Was passiert?
0: Drücken, drücken. Achten Sie darauf, das Flugzeug nicht ins Schwanken zu bringen, sonst wird den Passagieren schlecht.
2: Ja.
0: Drücken, vorsichtig drücken, sonst sacken wir ab. Das Flugzeug nicht ins Schwanken bringen, drücken, nach links.
2: Ich will keine Pilotin sein.
0: Ja, ja, genau.
2: Ich will Stewardess sein.
0: Wir nähern uns der Landebahn. Nach links, nach links, nach links. Die Landebahn im Blick behalten. Augen auf die Landebahn. Links, links, links. Zielen Sie auf die Mitte.
2: Von sich weg?
0: Drücken. Halten Sie das Flugzeug auf der 7. Linie. Klasse. Nähern, nähern, nähern. 5. Festhalten, festhalten. Wir haben die Landebahn berührt. Jetzt das Steuer drücken. Drücken, drücken. Die drücken. Die Füße fest auf die Pedale, fest auf die Pedale.
2: Oh mein Gott.
0: Mit den Zehenspitzen auf die Bremse drücken. Jetzt das Flugzeug bremsen. Festhalten, festhalten, festhalten. Und die Bremse loslassen. Lassen Sie jetzt das Steuer los. Das sind die Passagiere, die sich bei uns bedanken.
1: Margot, danke für die sichere Landung.
2: Wir sind jetzt in Feierlaune. Wir haben ein Flugzeug gesteuert und...
1: Hier, schau dir dieses Teil an. Zeit zu fliegen. Wir haben das geschenkt bekommen. Und das hier haben wir gekauft.
2: Erzähl uns, was das ist. Das ist nicht einfach nur Glas.
1: Das ist ein Anhänger, der aus dem Fensterglas der TU-154 gemacht wurde. Darauf steht sogar die Flugzeugnummer.
2: Das ist unser Flugzeug von eben.
1: RA.

0: 85332. Ja, genau. Das ist ein Souvenir aus der TU 154, in der wir gerade saßen.
1: Wir hängen ihn feierlich im Niva auf, damit unser Vögelchen gut fliegt.
0: Hoppa. Wunderbar. Bing. Fahren wir los.

0: Jetzt sind wir schon in Sibirien.
1: Hier beginnt Sibirien. Hurra!
0: Hurra!

Chelyabinsk hat uns positiv beeindruckt und wir haben es einstimmig in unsere Liste der Städte eingetragen, die wir unbedingt nochmal besuchen müssen. Zum einen wollen wir nochmal fliegen und zum anderen wollen wir uns die Stadt im Sommer ansehen. Mach's gut, Chelyabinsk. Wir hatten Spaß.

0: In Kogan haben wir nur zum Übernachten angehalten. Es gab hier nichts zu tun, also haben wir uns weiter auf den Weg gemacht.
1: ...650 Kilometer.
0: Das wird unsere längste Fahrt.
1: Das wird unsere längste Fahrt. Das Navi zeigt 8,5 Stunden an.
0: Aber wir werden 12 fahren.
1: Ja, Stopps zum Tee trinken.
0: Und zum Fliegen.
1: Mit Borscht, Kartoffeln und vielem mehr. Ja, wir sind kaum reingefahren und fahren schon wieder weg.
0: Was heißt du von Kogan? Wir haben ja nichts gesehen.
1: Ja, denke ich auch.
0: Wir haben hier nichts gesehen.
1: Nicht das beste Kompliment für eine Stadt.

0: Mit dem TU-154-Anhänger fährt der Niva auf einmal 120 Stundenkilometer. Und davor hatte er eine Fahrtgeschwindigkeit von 90 Stundenkilometer. Aber mit dem Anhänger sind es ganze 120.
1: Der Niva hat sich in ein Flugzeug verwandelt.
0: Er hat sich in ein Flugzeug verwandelt.

0: Schau hier. Nein, hier.
1: Mann, Ilja, was? Ist das schlecht?
0: Ja, ziemlich schlecht.
1: Alles ist wie immer. Wir haben schon wieder fast keinen Sprit mehr. Und bis zur Tankstelle sind es 12 Kilometer. Ilja, dein Kommentar.
0: Ich habe keinen. Ebenso wie Benzin im Tank. Ich habe die Geschwindigkeit bereits auf 80 gedrosselt, um weniger zu verbrauchen.
1: Aber Käse essen kannst du noch.
0: Was habe ich auch für eine Wahl?
1: Wir fahren an den Hügel hinunter. Sparen wir dabei Sprit?
0: Ja, wir sparen gerade Sprit. Ich habe den Motor komplett ausgeschaltet. Wir rollen einfach den Hang hinunter und sparen Benzin.
1: Aber allzu weit wirst du nicht rollen können.
0: Ein wenig rollen wir trotzdem.
1: Ja, ein wenig. Das ist Sibirien.
0: Komm schon, meine Gute.
1: Er ist schon im Minus.
0: Was ist im Minus?
1: Der Pfeil. Da drüben sind Geier.
0: Sie warten darauf, dass wir sterben und sie uns fressen können. Da, schau, nur noch ein ganz kleines Stück. Stell dir vor, die Tankstelle ist gerade geschlossen oder außer Betrieb. Ah, Gazprom, Gazprom. Komm schon, los. Geier, ihr kriegt uns nicht. Es gab Fälle in Sibirien, wo Geier Leuten die Augen ausgehackt haben, denen der Sprit ausgegangen ist.
1: Ja klar, das passiert ständig.
0: Oh nein, nein, nein, nein. Komm schon, roll noch ein Stück. Gut gemacht.
1: Gerettet. Wir sind gerettet.
0: Du bist so ein gutes Auto. Du hast es geschafft.
1: Das ist eine sibirische Neuheit. Auftaubarer Tee. Er ist super gesund.

0: Во.
1: И вторую. Ага.
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0: Здравствуйте. Hallo, für alle, die mich nicht kennen. Ich bin Joe, ein traditioneller Katholik, Vater von 6 Kindern.
1: Mädels, was macht ihr so?
2: Ich backe Ingwerplätzchen.
0: Ich komme ursprünglich aus Dallas, Texas. Meine Frau kommt aus Australien.
3: Hallo, mein Schatz.
0: Wir sind seit etwa 8 Jahren verheiratet.
3: Zwei Jungs.
0: Nun, ich denke, es ist an der Zeit, ein Geständnis abzulegen. Im September 2023 sind wir mit unseren 6 Kindern nach Russland gezogen. Ziel dieses Kanals ist es, euch eine Vorstellung davon zu geben, wie es ist, in Russland mit einer großen Familie zu leben. Das sind Fischeier.
2: Fischeier?
0: Ja.
2: Ist das ein Scherz?
0: Nein, man nennt es Kaviar. Die Russen lieben Kaviar. Wir erzählen euch über das Gute und das Schlechte, über Vor- und Nachteile, über Erwartungen und Realität.
4: Warum bombardierst du uns?
0: Bombardieren?
4: Raketen.
0: Raketen?
4: Du schießt Raketen auf uns, auf Russland. Was zum Teufel?
0: Wir haben uns im Internet kennengelernt. Auf einer religiös orientierten Webseite. Sie lebte im australischen Outback.
3: Ich habe lange gebetet, um einen guten Ehemann zu bekommen. Die Mutter einer Freundin riet mir, mich auf dieser Webseite anzumelden. Sie sagte, du redest mit niemandem, du bist immer unterwegs, du bist zu beschäftigt, um jemanden zu treffen. Melde dich auf dieser Webseite an. Zuerst habe ich nur gelacht und dachte, na, das ist lustig. Ich meine, es wäre doch lächerlich, wenn ich mich anmelden würde. Aber schließlich tat ich es doch. Und am nächsten Tag lernte ich Joseph kennen.
0: Ein paar Monate, nachdem wir uns kennengelernt hatten, flog ich zu ihr. Ich brachte einen Verlobungsring mit.
3: Das war ziemlich mutig. Es hätte sehr schlimm enden können.
0: Klar, aber ich war bereit, das Risiko einzugehen. Wie auch immer, wir verlobten uns ein paar Tage nach meiner Ankunft.
3: Ich hatte den Eindruck, dass Joseph ein echtes Familienoberhaupt werden könnte. Er war sehr sympathisch und das ist er auch jetzt noch. Er hatte ein schönes Auto und einen schönen Scherz. Er hatte einen guten Job, er nahm seinen Glauben ernst. Ich hatte einfach das Gefühl, dass er alles hatte, was ich mir von einem zukünftigen Ehemann wünschte. Das hatte ich vorher bei niemandem gesehen.
1: Mädels, was macht ihr so? Was macht ihr denn da? Ich filme euch. Sag deinem Daddy, was tust du da?
2: Ich backe Ingwerplätzchen.
1: Du machst Ingwerplätzchen?
2: Ja.
3: Wir hatten eine sehr gute Zeit in Amerika. Ich erinnere mich immer mit großer Freude an die ersten Jahre unseres gemeinsamen Lebens. Die Familie ist gewachsen, wir sind mehrere Male umgezogen. Schließlich kauften wir ein Haus in Kansas. Doch nach der Corona-Pandemie hat sich in Amerika vieles geändert. Nach vielen glücklichen Jahren war plötzlich alles anders.
0: Wenn wir über LGBT-Propaganda und solche Dinge sprechen, wurden sie nach der Corona-Pandemie viel ausgeprägter.
3: In den Schulen gehen heutzutage schreckliche Dinge vor sich. 9-jährige Kinder oder sogar noch jüngere werden im Sexualkundeunterricht unterrichtet. Dabei geht es um gleichgeschlechtliche Eltern und ihre Beziehungen auf einer sehr konkreten Ebene. Sie erzählen den Kindern, was gleichgeschlechtliche Partner im Schlafzimmer machen.
0: Kinder, die 5 Jahre alt oder älter sind, können ihren Eltern weggenommen werden. Wenn das Kind zum Beispiel denkt, dass es ein Junge ist und ein Mädchen sein will. Sie hätten diesen Jungen in ein Krankenhaus bringen und versuchen, ihm die Hoden zu entfernen, um aus ihm ein Mädchen zu machen. Wie kann man mit einem 6-jährigen Jungen solche Gespräche führen, im Sinne von, ich weiß, du bist vielleicht verwirrt, du hast diese Körperteile, du wurdest mit ihnen geboren, aber das könnte eine Anomalie sein, denn technisch gesehen könntest du in deinem Kopf jemand anders sein. Wir sind so stolz auf unsere Redefreiheit, dabei ist sie faktisch weg. Die Leute denken oder sagen, was werden sie denn tun, dich ins Gefängnis stecken? Aber viele wurden tatsächlich ins Gefängnis gesteckt. Kommt das oft vor? Nein. Das wahrscheinlichste Szenario ist, dass sie ihren Job verlieren und sie werden nirgendwo anders einen Job finden.
5: Christliche Sexisten, Hände weg von unseren Kindern.
0: Sie werden nicht in der Lage sein, für ihre Familie zu sorgen. Sie wollen ein Leben nach traditionellen christlichen Werten führen, eine große Familie haben und so weiter. Na, viel Glück.
3: Wir dachten uns schon lange, ach Gott, die Lage wird immer schlimmer. Wir würden gerne

0: umziehen und woanders leben, wo wir unsere Kinder großziehen können, denn die Zukunft Amerikas sieht nicht gut aus.
1: Russland ist nicht der erste Ort, der einem Amerikaner in den Sinn kommt, verstehen Sie? Unsere Sicht der Welt und die Art und Weise, wie wir Russland mit Amerika vergleichen, ist die folgende. Russland ist hier unten und Amerika ist hier oben, wissen Sie? So betrachten es die Amerikaner. Wir werden buchstäblich in dem Glauben erzogen, dass wir die größte Nation der Welt sind. Wir sehen es so. Am Anfang gab es die Schöpfung der Welt. Es gab Adam und Eva und dann gab es George Washington. Und dann gab es die USA. Sie haben zwei Weltkriege geführt. Die USA seien das großartigste Land der Welt. So betrachten wir Amerika und unsere Geschichte. Russland hingegen ist angeblich das Land der Bösewichte, die gegen uns sind. Wir alle kennen Filme, die uns einreden, dass Russland ein dunkler, düsterer Ort ist, ein depressiver Ort, wo alle hungern, dass das Leben dort schrecklich ekelhaft ist. Und als ich im Februar 2023 zu Besuch kam, war ich wirklich überwältigt. Zunächst einmal war es wunderschön. Ich kam hierher, als die spezielle Militäroperation bereits im vollen Gange war und dachte mir, ich werde bestimmt diskriminiert werden. Die Leute, die ich treffe, werden bestimmt wütend sein und mich angreifen, weil unser Land in diesen Konflikt verwickelt ist.
0: Ich hatte ein bisschen Angst um dich.
1: Und wir hatten auch Angst, dass wir festgenommen werden, dass wir verhört werden vom FSB. Ich dachte mir, sobald ich dort ankomme, wird ein Polizist auf mich zukommen und mich verhören. Vielleicht sogar mit einem Elektroschocker, nur um zu sehen, ob ich zusammenbreche und etwas sage.
0: Oder du gerätst in Schwierigkeiten, weil sie dich für einen Spion halten.
1: Richtig.
0: Sie würden dich ins Gefängnis stecken und du würdest nie wieder nach Hause kommen.
1: Aber ich habe mich geirrt. Sobald ich anfing, mit Leuten zu plaudern und mich mit jemandem 2-3 Minuten lang zu unterhalten, fingen die Russen unweigerlich an zu lächeln und wir hatten eine tolle Unterhaltung. Schließlich fragte ich meinen Einwanderungsanwalt, wie kommt es, dass mich hier niemand diskriminiert? Ich bin doch Amerikaner. Er sagte, oh, wir lieben die Amerikaner, aber wir hassen eure Regierung. Und ich sagte, ich hasse meine Regierung auch. Wir können gute Freunde sein. Das passt gut zusammen.
0: Wir mussten das tun. Ich wollte es für unsere Kinder tun. Ich hatte gerade ein Baby bekommen und dachte mir, okay, lass uns dorthin fahren.
2: Wir sind in Russland.
1: In Russland?
2: Ja. Wir sind in Moskau, in Russland.
1: Erzähl mal, was wir heute gemacht haben.
2: Wir waren in einem sehr schönen Laden, der neben der Basilius-Kathedrale liegt, sind dort eine Weile spazieren gegangen und haben Eis gegessen.
1: Und was meinst du, Jean-Jacques?
3: Ja?
1: Es ist schön hier. Hört euch dieses Glockenspiel an. Was meinst du, Schatz?
0: Es ist großartig. Es ist wunderschön. Atemberaubend.
1: Wir sind da. Und wir sind sehr glücklich darüber. Ich habe für die Firma Red Hat gearbeitet, als wir darüber nachdachten, nach Russland zu ziehen. Ich wusste nicht, was ich beruflich machen würde, wenn wir umziehen würden. Ich dachte auch über Fernarbeit nach. Aber als ich in Russland war, wurde mir klar, nein, das ist nicht realistisch. Also habe ich angefangen, Bewerbungen zu verschicken. Während ich auf Rückmeldungen wartete, beschloss ich, einen YouTube-Kanal über unsere Familie und das Leben in Russland zu starten.
2: Hallo, ich heiße Florin. Ich gratuliere euch allen zum Frühlingsbeginn. Ihr wollt bestimmt meine Familie kennenlernen. Lasst uns hineingehen.
1: Ein Haus zu finden ist an sich kein Problem, aber jemanden zu finden, der bereit ist, dieses Haus zu vermieten, das ist ein ganz anderes Thema.
2: Das ist Clotilde. Sie ist die Zweitälteste.
4: Ich bin 5 Jahre alt.
1: Und natürlich gibt es viel Papierkram, wenn man etwas mieten will, vor allem als Ausländer.
2: Das ist Marie-Antoinette. Wie alt bist du?
5: Hallo, ich bin 4 Jahre alt.
1: Viele Vermieter wollen sich nicht mit dem Papierkram herumschlagen und ich verstehe sie. Sie wollen nur, dass der Mieter regelmäßig zahlt.
2: Das ist Josef. Wie alt bist du?
6: Ich bin 5.
2: Josef, du bist 3.
6: 3.
1: Deshalb ist es wichtig, einen netten Vermieter zu finden, der deine Familie aufnimmt, vor allem wenn sie so groß ist wie bei uns.
2: Das ist Jean-Jacques. Er ist fast 2 Jahre alt. Sein Geburtstag ist im Mai. Er ist sehr ernst.
1: Du bringst 6 Kinder mit? Dann ist vielleicht in einem Monat nichts mehr vom Haus übrig.
0: Er ist wach.
1: Wolfgang!
0: Wir gehen ins Badezimmer.
1: Die Leute waren sehr interessiert daran, warum ich hier bin und einen Job in einem russischen Unternehmen suche. Es war eine seltsame Erfahrung. Ich wusste nicht, ob ich überhaupt einen Job finden würde, da ich nicht über ausreichende Russischkenntnisse verfüge. Zweifellos ist das wichtig, aber es ist unmöglich, Russisch schnell zu lernen.
2: Und jetzt wollen wir Papa interviewen.
1: Ja?
2: Was machst du denn da?
1: Im Moment bearbeite ich Videos für unseren Kanal. Ich versuche, mich so gut wie möglich zu beschäftigen und ich habe eine Menge zu tun. Ich muss zu Vorstellungsgesprächen gehen und Bewerbungen verschicken. Und wir haben einen Kanal, den wir gerade starten, um allen Leuten in Amerika zu zeigen, wie es so ist.
2: Russland ist ein sehr gutes Land, nicht wahr?
1: Ja, das ist es. Es ist ein sehr gutes Land. Und was gefällt dir am besten an Russland?
2: Weiß ich gar nicht. Alles ist gut.
1: Was uns am meisten an Russland gefällt? Ich glaube, das Wichtigste ist, dass wir das Gefühl haben, hierher zu gehören.
0: Setz dich, Süße. Katie wird das mit dir teilen.
1: In den USA haben wir das Haus und all unsere Besitztümer verkauft und leben im Moment von dem Geld. Natürlich gibt es Gründe zur Sorge. Wir haben noch keine Aufenthaltsgenehmigung und ohne sie können wir keinen Job finden. Es ist nicht ganz klar, ob wir in Russland bleiben können. Es braucht viel Zeit und Mühe, die notwendigen Dokumente zusammenzustellen.
0: Damals hatten wir noch kein Auto, also war es nicht einfach rauszufahren. Ich musste alle Kinder vorbereiten. Das dauerte sehr lange. Ich habe 2 Stunden gebraucht, um zum Zielort zu kommen und alles zu erledigen, die Angelegenheiten der Kinder zu erledigen. Es ist ein langer Weg vom Bahnhof aus mit all den Kindern. Ich habe sie eingepackt und dafür gesorgt, dass es ihnen nicht kalt wird.
2: Eine schöne Aussicht auf das Land, nicht wahr?
1: Genau. Aber wir sind ja schon in der Stadt.
0: Ich glaube, unser erstes Jahr verging wie im Flug.
2: Wir sind neben einem Laden, in dem es viele Großmütter gibt.
1: Viele Großmütter? Du meinst wahrscheinlich die Matrioschka-Puppen?
2: Ja.
1: Und das alles haben wir im schneereichsten Winter, den Russland in den letzten 150 Jahren erlebt hat, durchgemacht. Vielleicht müssen wir uns einfach daran gewöhnen. Das ist Russland. Da gibt es immer und überall Unmengen von Schnee.
2: Papa, schau mal, was für eine Puppe ich gefunden habe.
1: Eine große Puppe. Die größte, die du je gesehen hast?
2: Ja. Schau, wohnt hier die Matrioschka-Puppe?
1: Kann sein. Okay, Schatz, komm, wir müssen den Bus erwischen.
0: Alle Eltern wissen, wie stressig es ist, wenn man Kinder hat. Man denkt die ganze Zeit an sie. Wir haben uns große Sorgen gemacht. Aber dann haben wir uns gedacht, wir sind hierher gezogen, weil wir glauben, dass es der beste Ort ist, um unsere Kinder aufzuziehen.
1: Was hältst du von der Station, Florin?
2: Ich finde es hier sehr schön.
1: Moskau hat gute öffentliche Verkehrsmittel, Gott sei Dank. Ohne sie kämen wir nirgendwo hin.
2: Warum nicht?
1: Weil wir kein Auto haben.
2: Ach so.
0: Mein Mann ist sehr einfallsreich und klug. Er macht einen guten Job. Wir haben Vertrauen in Gott. Wenn er uns hier haben will, wird er einen Weg für uns schaffen.
1: Also, ich stapfe durch die Gegend bei Winterwetter. Nein, wartet, es ist doch Frühling. Es liegt eine Menge Schnee. Ich hätte nicht gedacht, dass es heute so heftig schneien würde. Ich habe meine Mütze nicht dabei, also man lernt nie aus. In Moskau muss man auf jedes Wetter vorbereitet sein. Heute wird in Moskau der Tag des Sieges im Zweiten Weltkrieg gefeiert. Ich habe beschlossen, mir die Parade draußen anzusehen, während die Kinder zu Hause zuschauen.
3: Ich grüße euch, Kameraden. Ich gratuliere euch zum 79. Jahrestag des Sieges im großen Vaterländischen Krieg.
2: Hurra!
1: Hurra! Wir haben uns noch nie so sicher gefühlt wie hier. Das ist der friedlichste Ort, an dem ich je gewesen bin. Russland hat ein echtes Verteidigungssystem, in den USA ist es hingegen völlig verschwunden. Und was den Dritten Weltkrieg angeht, wir sitzen alle in diesem Boot, die ganze Welt. Aber im Vergleich zu anderen Ländern habe ich mehr Vertrauen in die Fähigkeit Russlands, sich zu verteidigen. Ja, es ist eine großartige Gelegenheit, einen solchen Feiertag gemeinsam zu feiern. Russen, Amerikaner und andere Verbündete. Und ich bin sogar ein bisschen traurig, weil so viele Russen mir einem Amerikaner zum Tag des Sieges gratuliert haben. Und sie haben alle gesagt, dass es unser gemeinsamer Feiertag ist. Obwohl Russland wahrscheinlich das einzige Land ist, das sich jetzt noch daran erinnert. Andere Länder erinnern sich wahrscheinlich nicht gerne an solche Dinge.
3: Es wird eine Schweigeminute eingelegt.
0: Sie schweigen, um die Erinnerung an die Gefallenen des Krieges zu ehren. Im Großen Vaterländischen Krieg, als sie die deutschen Nazis besiegten.
2: Die bösen Deutschen?
0: Ja.
1: Ich war sehr beeindruckt von den russischen Streitkräften und den Soldaten, die ich getroffen habe. Es ist ein schöner Tag heute, das ist der Siegespark. Wir genießen eine großartige Ausstellung. Sehr fesselnd, interessant und lehrreich. Russische Soldaten haben keine Angst, sie selbst zu sein, so wie sie sind. Sie schrecken nicht vor den Prinzipien zurück, die sie verteidigen. Hier sind wir beim britischen Unterstützungsfahrzeug Husky. Er fühlt sich nicht so gut. Es gibt eine große Anzahl von Videos, wie russische christliche Soldaten vor der Schlacht beten, christliche Insignien tragen und andere spirituelle Dinge tun. Dies ist etwas, das zumindest in bestimmten Teilen des US-Militärs üblich war.
0: Das würde heute in Amerika nicht mehr toleriert werden.
1: Nein, sie würden es nicht erlauben.
0: Die Vorgesetzten würden es nicht erlauben.
1: Man darf eine perverse Flagge neben der US-Flagge hissen, aber Gott bewahre, wenn man ein Banner mit einem Christusmotiv oder so etwas zeigt. Wir sind traditionelle Katholiken und der Glaube ist ein sehr wichtiger Teil unseres Lebens. Einer der Gründe, warum wir nach Russland gezogen sind, sind die Erscheinungen der Jungfrau Maria in Fatima. Zu Beginn des 20. Jahrhunderts erschien die Jungfrau Maria den Kindern im portugiesischen Dorf Fatima. Sie sagte, dass Russland das einzige christliche Land und die Hochburg des Christentums in der Welt bleiben würde. Traditionelle Katholiken glauben sehr stark daran. In diesem Jahr kamen Pilger aus Fatima nach Moskau. Einige waren 4 Jahre lang zu Fuß unterwegs und trugen eine Statue der Heiligen. Das zeigt, wie wichtig Russland für uns alle ist.
3: Wir sind hierher gekommen, um die Botschaft der Jungfrau Maria nach Russland zu bringen. Unser Ziel ist es, sie an Präsident Putin und Patriarch Kirill zu überbringen. Darüber hinaus wollen wir die Menschen, denen wir auf unserem Weg begegnen, zum Gebet ermutigen, indem wir die wundertätige Medaille verteilen. Sie hat bereits Tausende, Millionen von Menschen zum Glauben bekehrt.
1: Ich bin einmal mehr überzeugt, dass unsere Familie auf dem richtigen Weg ist. Wir werden es definitiv schaffen. Ich möchte jedoch nicht verschweigen, dass ich sehr besorgt bin, da wir bereits seit 9 Monaten in Russland sind und ich immer noch nicht arbeite. Unsere Aufenthaltsgenehmigung ist immer noch nicht fertig. Unsere Ersparnisse schmelzen vor unseren Augen. Wir können nur warten und beten.
0: Die Dokumente sind fertig. Die Regierung sagt, die Familie Schutzmann darf in Russland bleiben. Wir sind so aufgeregt. Jetzt kann der Papa anfangen zu arbeiten, denn wir haben die Erlaubnis, hier zu leben. Die Kinder spielten draußen, ich goss mir eine Tasse Tee ein und Joe sagte, oh, ich glaube, wir haben eine Aufenthaltsgenehmigung bekommen. Und ich fing an zu weinen. Ich setzte mich hin, ich konnte nicht stehen und gleichzeitig weinen, weil ich keine Luft mehr bekam. Also setzte ich mich hin und weinte noch mehr.
1: Ist es wahr? Liegen 9 Monate der Anspannung hinter uns? Hat das alles ein Ende?
0: Erkennst du, wessen Bild hinter uns hängt?
2: Das ist Herr Putin.
0: Ja.
7: Du solltest Russisch lernen.
1: Ja. Ich bin dabei. Es ist sehr schwierig.
8: Das Innenministerium der Russischen Föderation hat Ihnen und Ihren Kindern einen vorübergehenden Aufenthalt im Gebiet Moskau gewährt. Sie sind verpflichtet, die Straf- und Verwaltungsvorschriften sowie die Migrationsgesetzgebung einzuhalten. Gemäß dem 109. Gesetz müssen Sie sich innerhalb von 7 Werktagen am Wohnort anmelden.
9: Wow.

0: Was für eine Erleichterung. Ich danke Ihnen vielmals. Ich bin stolz. Es ist wunderbar.
1: Es ist so großartig. Das ist das erste Mal, dass wir die Bestätigung erhalten haben, dass wir hier in Russland bleiben können. Jetzt, wo wir eine befristete Aufenthaltsgenehmigung haben, können wir uns entspannen. Und ich komme in den Nestbaumodus. Es ist schön, das Gefühl zu haben, dass ich hier ein Nest für mein Baby bauen kann.
0: Nochmals vielen Dank. Ich danke Ihnen. Wir fangen gerade erst an.
1: Es ist noch eine kleine Familie.
0: Klein, aber sie wird größer werden. In vielerlei Hinsicht war es schwierig. Und in mancher Hinsicht...
1: Wie damals, als ich mich in diesem Gebäude verlaufen hatte und nicht wusste, wo ich meine biometrischen Daten abholen sollte. Ich rief Joseph an und sagte, Joseph, ich habe mich verlaufen. Ich weiß nicht, wohin ich gehen soll. Wir haben hier viele Stunden mit den Untersuchungen verbracht. Freust du dich? Es gab einige sehr schwierige Tage, aber dann kommt so ein toller Tag wie dieser. Das ist es wert.
0: Mit der Aufenthaltsgenehmigung dürfen wir 3 Jahre hier bleiben und bald haben wir den nächsten großen Meilenstein, die Geburt von Mikhail.
1: Es sind noch etwa 5 Wochen.
0: Wir haben einen Tipp bekommen, wie Mikhail direkt nach der Geburt einen russischen Pass bekommen kann. Nach russischem Recht ist dies möglich, wenn das Baby an Bord eines russischen Schiffes geboren wird.
2: Der Zug ist nicht der richtige Ort, der Zug zählt nicht.
1: Ich werde es ihm ausrichten.
2: Ein Schiff oder Flugzeug, ja.
0: Ein Schiff oder Flugzeug, ja.
1: Das ist lustig. Nur damit du es weißt, er macht Witze. Genau wie ich.
0: Ich meine es ernst. Wir müssen es tun.
1: Nein.
0: Mikhail muss ein Russe sein, mit einem russischen Namen und einem russischen Pass.
1: Deshalb ist er nach Russland gezogen. Er denkt über den Tellerrand hinaus.
0: Sie haben mich auf eine gute Idee gebracht.
1: Hör auf zu scherzen. Er macht Witze. Du musst dich nicht nach einer Kreuzfahrt umsehen. Es war ein Scherz.
0: Ich habe gehört, dass es auf Kreuzfahrten sehr gute Ärzte gibt.
1: Es war ein Scherz. Was darf unser Papa jetzt tun?
3: Ich glaube, er kann mit uns in den Park gehen.
1: Und er kann zur Arbeit gehen.
0: Du kannst auch zur Arbeit gehen.
1: Und ich kann das auch.
0: Ja, du auch.
1: Jetzt werden wir Geld haben, denn Papa ist schon lange arbeitslos. Wow, das ist toll.
4: Wie wäre es mit heute Abend?
1: Heute? Sie sagt, sie will in den Zoo gehen.
4: Oder in den Park.
1: In den Park?
4: In einen teuren Park.
1: In einen teuren Park.
4: Ich liebe dich.
1: Ich liebe dich auch.
0: Wir haben lange nach einem Geburtshaus gesucht, in dem Mikhail geboren werden sollte. Anne war sehr beunruhigt und studierte die Bewertungen. Schließlich haben wir uns für das anscheinend beste Zentrum entschieden.
1: Bei meinen früheren Schwangerschaften hatte ich Probleme mit der Plazenta. Die Ärzte sagten mir bei der Ultraschalluntersuchung, dass alles sehr schlecht aussah. Die Geburt wurde beide Male früher eingeleitet, 1 oder 2 Wochen früher, um sicherzustellen, dass das Baby sicher ist und nicht zu wenig Nährstoffe und Sauerstoff bekommt. Die Ärztin wird mich untersuchen.
0: Großartig.
1: Sie ist so nett. Sie hat mir letztes Mal ihre private Telefonnummer gegeben.
0: Wow.
1: Sie hat gesagt, dass ich sie jederzeit anrufen kann, wenn es Probleme gibt.
0: Unglaublich.
1: Ich weiß nicht, ob das in Russland üblich ist, aber sie ist so nett. Und sie möchte, dass ich mich wohlfühle. Denn ich bekomme hier zum ersten Mal ein Baby. Und ich habe eine Sprachbarriere. Ich kann nicht einfach hingehen und fragen. Es fühlt sich an, als wäre es das erste Mal, dass ich ein Baby bekomme. Es gibt hier so viele Unbekannte. Es ist sehr komisch.
0: Was ist?
1: Ich schaue auf deine Augenbrauen. Es ist wieder das Gleiche. Sie ragen in verschiedene Richtungen.
0: Das ist eine großartige Szene für den Film.
1: Ich kümmere mich um dich.
0: Du kümmerst dich um alle.
1: Ich habe dir gesagt, dass alles sauber und ordentlich sein muss. Ich baue ein Nest.
0: Dein Mann, deine Kinder, dein Haus, deine Kleidung, deine Haare, deine Nägel.
1: Deine Augenbraue.
0: Ja, mir gehört nur die Augenbraue.
1: Wenn wir das lange genug anstarren, fange ich an, deine Brille abzuwischen.
0: Lass mich und meine Brille in Ruhe.
5: Wie geht es Ihnen?
1: Sehr gut, vielen Dank. Das ist mein Mann Joseph.
0: Freut mich, Sie kennenzulernen.
1: Ich bin froh, dass er Sie endlich kennengelernt hat.
5: Heute werden wir einige Bluttests durchführen und anschließend einen Ultraschall machen, um den Zustand des Babys zu überprüfen. Anschließend erfolgt eine CTG-Überwachung. In Ihrem Land wird normalerweise auch eine fetale Echokardiographie durchgeführt, aber wir machen sie häufiger, denn wir

0: sorgen uns um die Babys.
1: Wissen Sie, wen Sie da haben? Ist es ein Junge oder ein Mädchen?
2: Ich hoffe, es ist ein Junge, denn ich dachte, es sei ein Junge.
1: Ja, ein Junge. Schauen wir uns das Gesicht an. Hallo, es ist ein Baby. Lippen, Nase, Augen, rechte Seite, Emotionen.
2: Oh, er ist einfach hinreißend.
1: Wir können sogar sein Gesicht sehen.
2: Ja, so ist es besser. Ich habe dich vermisst. Er sieht genauso aus wie du, Joseph.
1: Sehr gut.
2: Liegt er in der richtigen Position?
1: Ja, und es ist noch immer ein Junge.
2: Du bekommst auf jeden Fall noch einen Sohn. Herzlichen Glückwunsch.
3: Danke.
1: Haben Sie noch Fragen?
2: Ich hatte früher Probleme mit der Plazenta gehabt, mit den Gefäßen.
1: Ich sehe keine Probleme. Alles in Ordnung. Die Plazenta ist an der richtigen Stelle.
2: Das ist überraschend.
1: Die Plazenta, die Nabelschnur, die Gefäße sind alle völlig normal.
2: Das beruhigt mich. Ich danke Ihnen. Ich bin sehr froh, dass er gesund ist. Es ist eine Erleichterung. Jetzt bin ich beruhigt.
1: Diese Bilder sind für Sie.
3: Herzlichen Dank.
2: Ich danke Ihnen.
3: Das sind sehr schöne Fotos.
2: Unsere Kinder werden sich sehr freuen, Sie zu sehen.
3: Michael?
2: Das hier gefällt mir am besten. Das Niedlichste sind die Lippen. Er ist so süß. Ich möchte ihn gleich küssen.

Wir sind Papa und Mama für sie. Sie sehen uns als Rudel. Meine Schöne. Soho sieht Sergej als Mutter an. Er spuckte sie heulend aus. Er wollte nur Mama. Marussia, hier, nimm das. Was ist das für ein Schwarm? Igor, verschwinde von hier.

0: Während wir in der Entbindungsklinik sind, passt unser russisches Kindermädchen auf die Kinder auf. Es ist das erste Mal, dass sie in Russland ohne uns zu Hause bleiben. Ein Kindermädchen und 6 Kinder. Man weiß nie, was schiefgehen kann.
1: Joseph.
2: Junge, Papa will dir etwas sagen. Sie haben sich versperrt.
0: Haben sie sich versteckt?
2: Sie haben die Tür versperrt und sitzen oben. Mach die Tür auf. Sie haben zugemacht. Sag es ihnen.
0: Jungs, macht die Tür auf. Macht sofort die Tür auf. Macht die Tür auf. Macht die Tür auf. Josef, mach die Tür auf.
2: Sie haben sie geöffnet.
0: Okay. Das Kindermädchen und ich sind uns einig, dass sie ein sehr sanftes Wesen hat. Aber man darf nicht sanft sein, wenn man so viele Kinder auf einmal hat. Man muss streng sein. Josef, du ärgerst deinen Papa. Du warst sehr schlecht zu Maria. Beruhige dich, wir sind fast zu Hause. Wenn du brav bist, bekommst du ein Geschenk. Wenn nicht, bekommst du einen Tritt in den Hintern. Verstanden?
3: Ja, Sir.
0: Du machst genau... Okay. Gut.
2: Dankeschön.
0: Sie ist so nett. Wir haben ein wunderbares Kindermädchen, aber die Kinder denken, oh, sie ist so ruhig und nett. Wir dürfen alles tun.
4: Sind Sie nervös?
0: Ob ich nervös bin? Nein. Niemand ist gestorben. Das ist das Wichtigste. Ich bin hier, Sie sind dort. Niemand ist gestorben. Außer vielleicht das Kindermädchen. Ich weiß es nicht. Es ist etwas Schreckliches passiert. Der kleine Wolfgang war erst 11 Monate alt und hatte gerade angefangen zu krabbeln, aber noch nicht gelernt zu klettern. Er krabbelte ein paar Stufen hinauf, fiel und schlug auf eine Fliese. Nach ein paar Sekunden hörte der Junge auf zu weinen und zunächst schien alles in Ordnung zu sein. Er hatte keine Beulen und seine Augen sahen normal aus. Wir beobachteten ihn in der Nacht und plötzlich übergab er sich. Dann beschlossen wir, ihn ins Krankenhaus zu bringen. Die CT-Untersuchung ergab, dass Wolfgang ein Hämatom im Kopf hatte. Die Ärzte waren über die Größe des Hämatoms schockiert. Sie zeigten mir das Bild und sagten, er müsse sofort operiert werden. Und innerhalb einer halben Stunde lag er auf dem OP-Tisch.
5: Wolfgang wird gleich eingeliefert. Ich bin sehr aufgeregt. Ich habe ihm das Bett gemacht.
0: Der Neurochirurg Maxim Jurjewitsch hat Wolfgangs Leben gerettet. Er musste seinen Schädel öffnen, alles in die richtige Position bringen und alles wieder zusammennähen.
5: Die CT-Elektroden sind noch nicht entfernt worden. Sie haben nur den Katheter herausgenommen. Armes Baby. Er hält meine Hand fest. Er will spüren, dass ich in der Nähe bin.
0: Anne ist gerade bei ihm im Krankenhaus und Wolfgang geht es erstaunlich gut. Schau mal, wer ist das? Wer ist das?
6: Mami!
5: Hallo!
0: Wie gefällt dir diese Überraschung, Mami?
5: Oh mein Gott, ich habe gerade an euch gedacht.
0: Hallo, Wolfgang.
5: Er vermisst euch so sehr. Er kommt nicht zur Ruhe. Er vermisst euch so sehr.
0: Die Ärzte sagen, dass sein Fall ein Musterbeispiel für eine perfekte Gehirnoperation ist. Und das ist großartig, denn er erinnert sich an alles, was er liebt. Er erinnert sich an Cheburashka, seine Lieblingscartoons und Lieder. Oh, er küsst die Hand.
5: Nein, vorsichtig.
0: Du musst vorsichtig mit ihm sein. Wie eine Puppe, okay? Er hat sich gerade erst erholt. Als Anne im Krankenhaus war, sind wir immer auf den Markt gegangen. Ich war allein mit den Kindern. Ich hatte kein zweites Paar Hände. Hier ist es sehr sicher, mit Kindern auf öffentlichen Plätzen zu gehen. Das ist eines der erstaunlichsten Dinge. Wenn man mit Leuten spricht, die in den USA große Familien haben, sind sie immer gestresst. Man hat das Gefühl, dass etwas Schreckliches passieren wird, wenn man auch nur für eine Sekunde wegschaut. Und hier haben wir einen Obstkorb und Eiscreme geschenkt bekommen. Ganz unerwartet. Wow, danke schön. Ich danke Ihnen. Wir kommen oft hierher und sie wollten uns überraschen. Im Allgemeinen sind die Russen sehr kinderlieb und sie schenken uns oft etwas. Daran kann ich mich nicht gewöhnen. Und während die Kinder das Eis aßen, das sie mir schenkten, habe ich es erstmals gespürt, ein Amerikaner zu sein, zum ersten Mal in Russland.
1: Sprichst du Englisch?
0: Ja.
1: Okay. Warum bombardierst du uns? Raketen.
0: Bombardieren? Raketen?
1: Du schießt Raketen auf uns ab. Auf Russland? Was zum Teufel? Wann wirst du Biden des Amtes entheben?
0: Biden.
1: Biden ist ein Narr.
0: Ja.
1: Ein Narr. Bring ihn so schnell wie möglich aus dem Amt.
0: Aber am Ende sind wir als Freunde auseinandergegangen.
1: Sind Sie auch ein Amerikaner?
0: Und wir haben uns sogar ein Versöhnungseis geteilt.
4: Schau dir diese Hühnerfüße an.
0: Schau. Tut sie nur so, als wäre sie tot, oder ist sie wirklich tot?
4: Sie tut nur so.
0: Sie ist wirklich tot. Oh, ich vermisse meine Frau sehr. Ich vermisse sie wirklich, wie wir alle. Aber sie wird bald zu Hause sein. Allerdings soll Michael in ein paar Tagen auf die Welt kommen, also wird sie wahrscheinlich mit Wolfgang aus dem Krankenhaus entlassen werden und dann wieder zurück ins Krankenhaus fahren. Glücklicherweise werden meine Schwiegermutter und mein Schwager bis dahin hier sein, um mit den Kindern zu helfen.
6: Sind Sie nervös?
0: Ein bisschen, ja. Ich habe Ihnen gesagt, dass wir drei kleine Bären haben, also können Sie es kaum erwarten, sie zu sehen. Das sind Fischeier.
7: Fischeier?
0: Ja.
7: Ist das ein Scherz?
0: Nein. Man nennt es Kaviar. Die Russen lieben Kaviar.
6: Sind Sie sehr müde?
0: Ja, das bin ich.
8: Ja, очень устал.
0: Schau, er versucht zu fliehen. Das hilft ihnen, sich von der Tatsache abzulenken, dass die Mama nicht da ist. Deshalb versuche ich, sie so gut wie möglich zu beschäftigen, sie auf alle möglichen Arten zu unterhalten. Ja, mein Sohn. Kann ich dir helfen? Jean-Jacques, was ist los? Hast du ihn gebissen? Ich bin froh, dass er sich nun vollständig erholt hat. Winke mit der Hand. Er rennt gerade im Haus herum und man sieht ihm überhaupt nicht an, dass ihm etwas passiert ist oder dass dieser Vorfall seine Entwicklung in irgendeiner Weise beeinträchtigt hat.
5: Du hattest noch keinen Job und ich dachte, wie sollen wir das bezahlen?
0: Sie sagten, unterschreiben Sie hier. Ich zog meine Karte heraus und sie sagten, wozu? Ich sagte, okay, dann eben nicht. Und sie sagten, fertig, Sie können gehen. Es ist unglaublich. Wolfgang hatte eine sehr schwierige Operation. Er war in einem der besten Krankenhäuser in Moskau, in Kommunarka. Das ist etwas, was wir noch nicht verstehen können. Wenn man beide Wirtschaftssysteme vergleicht, wird uns beigebracht, dass wir in Amerika, einem Paradebeispiel für den Kapitalismus, verantwortlich sein müssen und viel Geld dafür bezahlen sollen. Nur ein paar Tage nach ihrer Rückkehr verlässt uns Anne wieder. Es ist Zeit, auf die Entbindungsstation zu gehen.
9: Endlich bin ich da.
5: Ich kann es kaum fassen, dass du hier bist.
9: Ich kann es selber nicht glauben.
5: Meine Mutter ist gestern aus Brisbane eingeflogen. Sie kümmert sich um alle, trotz des Jetlags. Heute Morgen ist sie sehr früh aufgestanden und beschäftigt sich mit den Kids. Sie ist toll.
0: Gib deiner Mutter einen Kuss. Die Wehen setzen ein. Jean-Jacques, los, beeil dich.
10: Tschüss.
5: Es ist so schön, wenn sich jemand um dich kümmert. Joe kümmert sich um mich auch. Aber das ist nicht dasselbe wie mütterliche Fürsorge.
11: Die Mama kommt mit einem neuen Baby. Tschüss, Mama. Tschüss, Papa.
5: Clotilde hat mir ein Haargummi gegeben, damit ich meine Haare binde.
0: Das ist so lieb von ihr.
5: Ja, sehr rührend.
0: Das ist ein schönes Armband.
5: Ich werde mir damit die Haare binden.
0: Ein Zeichen für die wahre Liebe einer Tochter zu ihrer Mutter.
5: Ich bin gespannt, wie Joseph auf seinen neuen kleinen Bruder reagieren wird. Er kümmert sich so gut um Wolfgang.
0: Er wird sagen, ich bin wieder der große Bruder.
5: Heute kam ich aus meinem Schlafzimmer und er sah mich an und sagte, Mama, du bist so schön. Und ich sagte, ich liebe meinen Sohn.
0: Ach, jetzt ist er dein Sohn.
5: Wenn er das Richtige sagt, ist er natürlich mein Sohn.
0: Und wenn er unartig ist, ist er mein Sohn.
5: Ich fühle mich nicht gestresst. Ich bin voller Vorfreude. Es ist eine Zeit der Freude und des Glücks für uns. Meine Ärzte sind wunderbar. Ich bin in sicheren Händen. Ich habe nichts zu befürchten.
0: Ich war immer an Anns Seite, wenn unsere Babys geboren wurden, aber dieses Mal bin ich nervöser als je zuvor. Ich weiß, dass Ann auch sehr nervös ist. Es ist ja auch ein anderes Land, eine andere Sprache, aber wir sind zusammen, wir vertrauen Gott und das ist das Wichtigste.
5: Vielleicht solltest du mich küssen. Das löst die Wehen aus. Ich bin so froh, dass du gekommen bist. Lange nicht gesehen. Könntest du mein geweihtes Öl rausholen?
0: Ja, klar.
5: Es ist in meiner Handtasche. Das ist sehr wichtig. Danke. Und auf die Hände auch. Jetzt setzen wieder die Wehen ein.
0: Das Wichtigste, was ich tun muss, ist, Anne zu unterstützen und ihr zu sagen, alles wird gut. Auf jeden Fall.

0: Gut gemacht, Mami.
1: Ich gratuliere Ihnen.
0: Unser erster russischer Junge. Ich bin so froh. Michail. Ich muss an der Aussprache noch üben. Denn ich spreche ihn jedes Mal anders aus. Aber es ist gut gelaufen. Wir hatten einen Arzt dabei. Die Krankenschwestern waren großartig. Meine Frau wurde höflich und respektvoll behandelt. Das ist immer sehr wichtig.
2: Er ist so schön. Ich liebe ihn so sehr.
0: Und ich liebe dich. Das ist es jedes Mal wert, nicht wahr?
2: Ich hatte wunderbare Ärzte und Krankenschwestern. Ich glaube, sie haben eine Menge Techniken angewandt, die sie in Amerika nicht praktizieren. Und sie waren sehr gut. Denn offensichtlich ist diese Geburt anders als andere Geburten.
0: Ja. Ich wollte Anne und das Baby so schnell wie möglich nach Hause bringen. Aber sie wurden erst 3 Tage später entlassen.
1: Möge er gesund aufwachsen. Kommt wieder. Mach's gut.
2: Oh, sieh dir das an. Er hat da kleine Beulen.
0: Das ist für dich.
2: Danke, mein Schatz. Ich danke dir.
0: Danke dir. Ein guter Deal.
2: Sie sind so schön. Unser erster Sohn mit blauen Augen.
0: Echt? Das wusste ich nicht.
2: Ich wollte dich überraschen.
0: Das ist dir gelungen. Seine Augen habe ich noch nicht gesehen.
2: Er ist blond.
0: Wir kamen als eine große Familie auf die Entbindungsstation. Bitte lächeln. Cheese. Die Kinder konnten nicht zu Hause bleiben. Sie wollten ihren Bruder so gerne sehen. Mittlerweile kann ich den russischen Namen meines Sohnes, Michail, fast richtig aussprechen.
3: Josef soll ihn halten.
4: Hallo, Michail.
2: Gib ihm einen Kuss.
0: Während Anne auf der Entbindungsstation war, habe ich endlich eine Arbeit gefunden. Ja, es hat fast ein Jahr gedauert, bis ich den ganzen Papierkram erledigt habe und einen Job bei einer russischen IT-Firma bekommen konnte. Mir wurden sofort eine Menge Projekte übertragen. Ich muss zugeben, dass ich schockiert war, als ich den Markt für IT-Produkte hier sah. Es gibt eine hohe Nachfrage und folglich auch viele Möglichkeiten. Wir haben sehr fähige Entwickler. Es ist weltweit bekannt, dass Russland unglaubliche IT-Spezialisten hat. Wie sagt man Umfrage?
5: Survey. Umfrage ist Survey.
0: Okay, und Frage und Umfrage?
5: Frage ist Question.
0: Spannend. Ich lese erst seit 2 Monaten Russisch. Ich übe viel. Aber klar, meine Russischkenntnisse lassen zu wünschen übrig. Ich muss meinen Wortschatz erweitern. Aber das Tolle ist, dass viele meiner Kollegen Englisch sprechen.
5: Du verstehst hier kein einziges Wort, stimmt's?
0: Das ist Michail.
5: Sehr gut.
0: Und das ist handgeschrieben, Sergei?
5: Ja, das ist richtig.
0: Aber wir finden eine gemeinsame Sprache. Wie auch bei jedem anderen IT-Problem suchen wir nach einer Lösung. Ich arbeite an meinem Russisch, meine Kollegen arbeiten an ihrem Englisch und irgendwo in der Mitte kommen wir zusammen.
5: Wie sagt man streng geheim auf Englisch?
0: Top Secret.
5: Das ist Top Secret. Ich denke, so lautet unsere Strategie für die nahe Zukunft.
0: Während ich Tag aus Tag eingearbeitet habe, hat Anne eine Überraschung für mich.
2: Wir haben beschlossen, in ein anderes Haus zu ziehen. Es ist sehr schön und wir werden viel Platz haben. Wir können dort frei atmen. Dieses Haus ist toll, aber im Winter brauchen die Kinder mehr Platz. Meine Mutter und ich haben innerhalb von 2 Tagen alles eingepackt.
6: Es ist nicht schwierig. Wir sind aus Amerika umgezogen. Es war nicht so umständlich wie damals.
7: Wie hast du dich gefühlt, als Anne sagte, sie wolle nach Moskau ziehen?
6: Zuerst war ich sehr überrascht. Ich dachte, wow, warum so plötzlich? Aber ich höre den Leuten immer zu. Und als sie und Josef es mir erklärten, überwand ich den ersten Schock und konnte ihre Logik verstehen. Ich wollte sie unterstützen. Ich glaube, dass Russland ein wunderbares Land für sie geworden ist. Hier ist alles anders, aber sehr, sehr positiv. Ich habe Russland zum ersten Mal in meinem Leben besucht. Ich hätte nie gedacht, dass es so weit kommen würde. Und es war eine erstaunliche Erfahrung. Ich glaube, Russland ist das größte Geheimnis der Welt. In Australien hört man nicht viel über Russland. Es ist einfach erstaunlich. Es ist ein erstaunliches Land, von dem man uns nichts erzählt.
0: Wir hoffen, dass Annes Verwandte auf jeden Fall nach Russland zurückkommen werden. Meine Familie und meine Freunde aus den Vereinigten Staaten werden auch zu Besuch kommen. Wir haben jetzt ein großes Haus, also jeder ist willkommen und wir freuen uns sehr darauf.
8: Hallo, ich heiße Florin. Kommt rein. Das sind meine Schwestern Clotilde.

0: und Marie Antoinette. Und Josef, mein Bruder. Das ist Michael, Mischa.
1: Er ist 4 Monate alt, er isst, er schläft. Er ist ein sehr glückliches Baby. Er ist sehr glücklich, hier zu sein. Ein starker, gesunder Junge.
2: Aufgewachsen mit russischem Essen.
1: Ja, mit russischem Essen.
2: Wir sagen Made in Russia.
0: Das ist mein Vater. Das ist mein Bruder Jean-Jacques. Er liest die Messe. Er wird einmal Priester werden. Willst du Priester werden? Was denn sonst, eine Nonne? Wir haben einen großen zweiten Stock. Oben ist Mamas großes Schlafzimmer, Papas Arbeitszimmer und unsere Zimmer. Und natürlich gibt es 2 Schlafzimmer, die ich dir nicht zeigen kann, weil wir noch keine Zeit hatten, dort aufzuräumen. Sie sind zu schmutzig. Josef albert nur herum. Beachtet ihn nicht.
3: Gefällt dir Russland?
0: Ja.
3: Und was gefällt dir?
0: Hier gibt es wunderbare Torten und große, schöne Häuser mit großen Höfen. Das hatten wir in Amerika nicht. Weder süße kleine Kuchen noch gemütliche Läden. Keine U-Bahn und nicht einmal Scooter. Hier ist der Joghurt richtig fruchtig und mit verschiedenen Zusätzen, obwohl er nicht billig ist. In Amerika ist es nur ein gewöhnlicher Joghurt, der zu überhöhten Preisen verkauft wird. Deshalb konnten Mama und Papa ihn sich nicht leisten.
2: Zum Glück gibt uns Gott alles, was wir brauchen. Aber es ist sehr interessant, den Dollar mit dem Rubel zu vergleichen, was den Wechselkurs betrifft. Technisch gesehen verdiene ich hier weniger als in den USA. Aber ich habe vor, ein Video zu drehen, in dem ich die Lebenshaltungskosten in den USA und Russland vergleichend darstelle. Ich will die Preise hier und dort vergleichen. Man stellt fest, dass man hier viel mehr zur Seite legen kann als in den USA. Wir sind sehr zufrieden.
1: Lasst uns die Messe feiern, sagt Amen. Joseph, im Namen des Vaters und des Sohnes und des Heiligen Geistes. Amen.
4: Amen.
1: Ich ernähre mich jetzt völlig anders. Ich kaufe Lebensmittel, die wir uns nicht leisten konnten, als ich in Amerika lebte. Was in Amerika als Superfood bezeichnet wird und sehr teuer ist, ist hier einfach ein Lebensmittel.
2: Mischa.
1: Ein ganz normales Essen. Man kann Vollkorn und Biokost zu guten Preisen kaufen. Nach der Geburt meines Babys hatte ich außerdem viel schneller mein Normalgewicht erreicht als früher.
2: Wie sagt man Soldat auf Russisch?
0: Soldat.
2: Genau. Welche Wörter kennst du noch?
0: Chesnok. Das ist Knoblauch.
2: Knoblauch, das habe ich nicht gewusst.
1: Wie sagt man Eichhörnchen auf Russisch?
0: Belka.
1: Sehr gut. Wie Sie sehen, lernen wir alle gemeinsam. Ich übe mit den Kindern und lerne mit ihnen die Laute auszusprechen. Und ich fühle mich wieder wie ein kleines Kind. Es macht sehr viel Spaß. Ich hätte nie gedacht, dass ich in meinem Alter noch eine neue Sprache lernen würde. Aber ich tue es.
2: Wie sagt man Katze?
0: Koschka.
2: Koschka, okay.
1: Wolfgang, willst du etwas Milch? Schatz, es ist Zeit für Milch. Er mag es, wenn man ihm Milch gibt. Jean-Jacques ist ein wunderbarer Bruder. Was unsere Pläne betrifft, also wir haben einen Minivan gekauft und das ist was ganz Tolles.
2: Lass uns eine Autoreise machen.
1: Autoreise?
2: Nein, okay, eine gewöhnliche Reise. Wir müssen die russische Sprachprüfung bestehen. Das ist sehr wichtig für uns, um die Staatsbürgerschaft zu bekommen.
1: Ich glaube, wir brauchen noch ein Kind.
2: Echt? Das ist eine tolle Idee. Toll.

0: Bruder, ich sehe einen Banderiten auf 5.
1: Was macht er dort noch? Na, mach schon.
0: Großväter fort. Ich verteidige meine Familie, meine Geschichte und unsere Werte.
1: Jene, die momentan hier kämpfen, machen weiter dank ihrer Willensstärke.

0: Das Grekov Militärkunststudio in Moskau ist nicht nur eine kreative Werkstatt, es beherbergt auch die Chronik der russischen Militärgeschichte. Das Studio wurde lange vor dem großen Vaterländischen Krieg gegründet, doch erst der Krieg machte es zu einem einzigartigen Phänomen. Es wurde am 29. November 1934 auf Vorschlag des ersten sowjetischen Schlachtenmalers Mitrofan Grekov gegründet und später zum Gedenken an den Meister nach ihm benannt. Bereits in den Vorkriegsjahren etablierte sich das Studio als ein professionelles Kollektiv und während des Krieges erlebten die Künstler alles, was auch das ganze Land erlebte. An der Front, in der Evakuierung, im Hinterland und unter Bomben. Doch trotz Hunger, Kälte und Entbehrungen blieben diese Menschen ihrer Aufgabe treu.
1: Ein Teil der Künstler ging an die Front, ein anderer Teil blieb zurück und erhielt von der politischen Hauptverwaltung der Roten Armee den Auftrag, Propagandaflugblätter zu erstellen. Hunderte dieser Flugblätter wurden an die Front geschickt, um die Soldaten an ihre patriotische Pflicht zu erinnern. Leider sind diese Flugblätter nicht erhalten geblieben. Die Kaserne, in der die Künstler arbeiteten, wurde von einer Bombe getroffen und viele Flugblätter verbrannten.
0: Oktober 1941. Die Wehrmacht steht schon vor den Toren der Hauptstadt. In Moskau herrscht Panik. Zwei Künstler entwerfen über Nacht ein Plakat, das am nächsten Tag in jeder Moskauer Straße zu sehen ist.
1: Als der Feind 1941 bereits vor den Toren Moskaus stand, entwarfen die Künstler Zhukov und Klimaschin über Nacht das Plakat »Wir müssen Moskau halten«. Am Morgen brachten sie es in den Verlag. Schon am nächsten Tag hing es in jeder Straße der Hauptstadt. Das war zu einer Zeit, als der Feind bereits vor den Toren Moskaus stand.
0: Die Künstler begaben sich zu den Armeestützpunkten, machten Skizzen direkt an der Front und setzten das Geschehene anschließend in großformatige Gemälde um, die den Krieg darstellten. 1942 arbeiteten sie bei Stalingrad, machten Skizzen auf den Mamajew-Hügel, in den Werkhallen des Roten Oktober und auf den Straßen, auf denen gekämpft wurde. Die Künstler rückten gemeinsam mit der Truppe vor. Man konnte ihnen auf den Straßen von Warschau, Prag, Bukarest und Wien begegnen. Vor den Augen der Menschen entstanden hunderte Skizzen. Ein Weg, der die Künstler schließlich bis nach Berlin führte. Die vom Krieg mitgebrachten Skizzen von der Front, darunter Porträts, Zeichnungen von Militärfahrzeugen und Kampfszenen, waren für die Künstler mehr als nur Material. Sie waren eine lebendige Erinnerung an den Krieg.
2: Wenn wir uns die Frontgrafiken ansehen und über diese einzigartigen Werke sprechen, die von der Front und aus dem Krieg mitgebracht wurden, dann müssen wir bedenken, dass dies eine rein praktische Notwendigkeit war, weil es keine Fotografen gab. Der Künstler hielt mit der Präzision seines Bleistifts Porträts von Kameraden, herausragenden Scharfschützen und Befehlshabern sowie Alltagsszenen fest. Hier können wir eine Reihe unserer einzigartigen grafischen Werke bewundern, die von brillanter malerischer Kunstfertigkeit zeugen. Zu sehen sind unter anderem Werke der Künstler Ussipenko, Gudin und Prokopinski, die zeigen, wie Budapest oder Wien ab 1944 aussahen, als die Künstler mit zwei Willis-Geländewagen dorthin reisten und schließlich in Berlin zusammenkamen. Und hier haben wir einen ganz besonderen Fall. Es handelt sich um Nikolai Zhukov, den künstlerischen Leiter des Grekov-Kunststudios. Er war ein brillanter Zeichner. Seine Zeichnungen sind nicht nur einzigartig, weil sie bestimmte Ereignisse, Städte nach dem Ende der Kampfhandlungen oder Menschen festhalten. Sie sind auch als grafische Meisterwerke einzigartig. Daran können junge Künstler die Präzision der Zeichnung und die Schönheit der Form erlernen.
0: Und es waren nicht nur Zeichnungen, die von der Front mitgebracht wurden. Im Atelier befindet sich eine echte Rarität.

0: eine Lithografiemaschine, die Nikolai Zhukov aus Deutschland samt Steinplatten mitgebracht hat. Die Maschine funktioniert bis heute.
1: Wir befinden uns in der Nähe eines einzigartigen Objekts. Es handelt sich dabei nicht nur um ein Kunstobjekt, das aufgrund seiner interessanten Form an sich schon bemerkenswert ist. Es ist eine einzigartige Lithografiemaschine. Hier werden die Steine aufbewahrt. Hier sieht man die Materialien liegen und hier zeichnen die Künstler auf den Steinen. Diese alte Technik stammt noch aus dem Mittelalter und ist heute ein wenig in Vergessenheit geraten. Doch diese Maschine ist auch deshalb besonders, weil Nikolai Zhukov, der langjährige künstlerische Leiter des Grekow-Kunststudios, sie aus Deutschland mitgebracht hat. Wir haben auch Lithografiesteine dazu. Die Technik der Lithografie wurde von unseren Künstlern auf höchstem Niveau beherrscht. Es ist schön, dass einer unserer jungen Künstler eine Lithografie als Nachbildung des Gemäldes Sieg angefertigt hat. Unser Präsident Wladimir Putin schenkte dieses Bild im vergangenen Jahr anlässlich des Siegesjubiläums den Gästen, die auf dem Roten Platz gekommen waren.
0: Im Laufe der Jahrzehnte hat das Atelier großformatige Werke geschaffen, darunter auch Dioramen. Bei diesem Genre verbindet sich die Malerei mit räumlicher Darstellung, wodurch der Eindruck einer vollständigen Präsenz entsteht. Historische Ereignisse werden so vor den Augen der Betrachter zu einem lebendigen Raum.
1: Bei einem Diorama ist das besonders wichtig, denn es gibt einen naturgetreuen Vordergrund und alles muss absolut genau miteinander verbunden sein. Objekte, Gras und Erde müssen fließend in die gemalte Leinwand übergehen und sich dort in den Dunst des Luftraums auflösen. Wichtig ist, dass ein Präsenzeffekt entsteht, der vom naturgetreuen Vordergrund über die Objekte bis hin zum Horizont reicht. Normalerweise wird ein Diorama so gestaltet, dass der Horizont auf Augenhöhe einer Person von durchschnittlicher Größe verläuft. Es muss ein absoluter Präsenzeffekt entstehen. Wenn es noch eine musikalische oder akustische Untermalung gibt, ist das umso besser. Zufällig ergab sich, dass die Wandplatte Siegesparade eine Länge von genau 19 Metern und 45 Zentimetern hat. Die Zahlen ergaben das Jahr 1945, aber so ist es nun einmal gekommen. Ich weiß nicht warum, aber es ist eben so. Ja, ich denke, man kann es eigentlich weder als Diorama noch als Wandplatte bezeichnen. Es ist ein Gemälde. Ich glaube, es ist das größte Gemälde, das es heute gibt, auch wenn man das Ende des 19. und den Anfang des 20. Jahrhunderts mit einbezieht. Solche großen Bilder mit realistischen Darstellungen können heute wohl nur in Russland geschaffen werden. Nur in unserem Land gibt es Künstler, die das können, nirgendwo sonst.
0: Für viele zeitgenössische Künstler des Grekow-Studios ist der große Vaterländische Krieg kein abstraktes, sondern ein sehr persönliches Thema, das sich durch ihr gesamtes Schaffen zieht.
2: Während meiner mehr als 30-jährigen Tätigkeit im Grekow-Kunststudio habe ich mich immer wieder mit diesem Thema beschäftigt. Ich halte es für sehr wichtig. Das Thema ist unerschöpflich und mir persönlich sehr nah. Meine beiden Großväter haben im Krieg gekämpft. Während der eine aufgrund einer schweren Verwundung bereits 1942 aus dem Krieg ausschied, durchlief der andere alle 4 Kriegsjahre. Er befreite Prag, wurde verwundet und ausgezeichnet. Im Sommer 1945 kehrte er schließlich nach Moskau an den weißrussischen Bahnhof zurück, der voller jubelnder und fröhlicher Menschen war. Genau wie in den Schwarz-Weiß-Chroniken. Deshalb ist das Thema des großen Vaterländischen Krieges für mich nicht nur eine Seite aus dem Lehrbuch, sondern die Geschichte meiner eigenen Familie. Wenn wir in unseren Werken den Krieg darstellen, zeigen wir ihn in allen Seiten Facetten. Auf unseren Gemälden können Explosionen donnern, Soldatenrennen und Militärfahrzeuge brennen. Mir als Autor liegt es jedoch näher, die Ereignisse entweder am Vorabend der Schlacht oder danach darzustellen. Gerade in solchen Momenten, so scheint es mir, lassen sich die Dramatik und die Tragik des Krieges schärfer und treffender darstellen.
0: Auch heute noch werden die Traditionen des Studios gepflegt und fortgeführt. Im Auftrag des Verteidigungsministeriums begeben sich die Künstler an die Orte, an denen die Zeitgeschichte geschrieben wird. Ihre Aufgabe ist es, die Geschichten ihres Vaterlandes in der Malerei festzuhalten. Und diese Geschichte ist untrennbar mit Krisenherden und Kriegen verbunden.
1: Kontinuität ist eine gute Sache, aber leider lässt sich dieses militärische und patriotische Thema nur mit einer realistischen Bildsprache erzählen. Die moderne Kunst ist nicht in der Lage, diese Ereignisse im selben Maße wiederzugeben,

konnte. Die Künstler des Grieghoff-Studios malen nicht einfach nur Bilder. Sie bewahren die Erinnerung. Dort, wo die Kanonen schweigen, beginnen die Farben zu sprechen. Und auch sie sind eine Waffe

0: Ich wurde 2008 in Lugansk geboren. Damals war es noch eine ukrainische Stadt.
1: Was ist für dich das größte Böse?
0: Wahrscheinlich Kriege.
1: Weißt du noch, wie dieser Krieg angefangen hat?
0: Ja.
1: Wie alt warst du?
0: Ich war 5.
2: Faina ist auf der Mirot-Voretz-Abschussliste. Dort wurden ursprünglich Kopfgelder auf Leute ausgesetzt. Ich habe vorausgesagt, dass diese Seite gegen Journalisten eingesetzt werden würde. Jetzt befinden sich darauf sogar Kinder und Jugendliche.
0: Ich schreibe über Menschen, über Tiere, über das Gute und Böse.
3: Ein normaler Mensch würde nicht schreiben, dass Faina eliminiert werden muss, dass sie beseitigt werden muss. Faina ist in erster Linie ein Kind.
1: Dieses Kind und seine Eltern müssen also wirklich um ihr Leben fürchten?
4: In der Tat. Denn, soweit ich weiß, gab es bereits einen Versuch, Faina zu töten.
5: Sie sagen, dass sie ein Feind der Ukraine sei und dass sie Propaganda gegen die Ukraine betreibt. Sie hat nur gesagt, die Ukraine bombardiert Zivilisten. Sie hat einfach die Wahrheit gesagt.
0: Ich möchte, dass die Vereinten Nationen nicht vergessen, dass auch wir, die Kinder des Donbass, das Recht auf eine Kindheit und ein friedliches Leben haben.

0: In der Nähe unserer Stellung laufen Kühe herum. Dort, wo die Minen liegen, eine wurde bereits in die Luft geblasen. Sie ist draufgetreten und die Mine explodierte. Sie hat vor sich hingeschlummert und ist genau draufgetreten. In Ordnung, ich melde mich, falls etwas passiert. Bis später. Heilige Scheiße! Wer ist da?
1: Willst du die Kühe vertreiben?
0: Verdammt, ich weiß nicht, wie ich sie vertreiben könnte. Wenn die Minen sie nicht aufschrecken. Nein, außerdem ist es gut, wenn sie in Richtung der Ukropen laufen. Sie laufen herum und lösen die Stolperdrähte aus. Klar, um die Tiere ist es schade, aber sie helfen tatsächlich ein wenig. Aber wenn sie hier herumlaufen, ist das nicht besonders gut. Oha! Da kriecht ein Banderit herum. Wenn sie sich da draußen bewegen, können wir sie aufdecken. Und wir kriegen sie. Student, hier Siava.
2: Siava, komm.
0: Bruder, ich sehe einen Banderiten auf 5.
2: Student an Jeep, komm. Was macht er dort noch, Jeep? Na mach schon.
0: Dieser dreiste Schakal. Die haben überhaupt kein Schamgefühl. Es ist ihnen völlig egal. Jeden Tag decken wir sie ein, aber sie kriechen immer wieder hervor und tun irgendwas. Scheu sind die nicht. Den decken wir ein. Wir nehmen das Maschinengewehr. Also los, gehen wir an die Arbeit. Ah, sieh mal an, wir haben einen Banderiten auf 5 aufgedeckt.
3: Ich denke, das reicht.
0: Wir haben ihn bearbeitet und er zog sich in den Graben zurück.
2: Verstanden.

0: Sie sind rund 300 Meter von uns entfernt. Unser Beschuss hindert sie daran, sich uns zu nähern. Jetzt greifen sie uns an. Sie eröffnen das Feuer. Wir haben in den Nebel geschossen. Jetzt erwidern sie das Feuer.
1: Von dort können sie uns sehen, aber dank der Entfernung können wir uns hier sicher bewegen. Bis hierher, dann nicht mehr. Dort beginnt die Ansammlung.

0: Abteilung. Dort in der Ferne, zwischen den Häusern, bei den Stromleitungen. Dort sitzt der Feind. Das ist ihre Einheit. Sie beobachten uns. Sie wissen von diesem Pfad, haben ihn wohl gesehen. Sobald sie eine Bewegung registrieren, schießen sie in Richtung dieses Pfades. Mein Name ist Sjava. Nun, mein Rufname ist Sjava. Seit 2014 bin ich beim Bataillon Vostok. Im Grunde genommen ist es eine reguläre Arbeit geworden. Ich begann 2014 in der aktivsten Phase, als die Proteste vor der Stadtverwaltung begannen. So fing alles an.
1: Yankee an Förster.
0: Ich arbeitete in einem Werk in Mariupol. Ich komme aus Mariupol. Wir hatten uns als Gruppe zusammengetan, hielten zusammen und wählten einen Anführer. Wir erfuhren, dass es in Donetsk einen guten Kommandeur gab, auch ideologisch, denn er teilte unsere Ansichten. Er heißt Hodakowski. Wir beschlossen, unter sein Kommando nach Donetsk zu gehen. Am 3. Mai kamen wir an. Wir wurden herzlich begrüßt. Und am 6. Mai wurde die Gründung des Bataillons Vostok verkündet.
2: Wenn sich Energie aufstaut, muss sie raus. Im Jahr 2014, 10 Jahre später, brach sie hervor. Wie ein reißender Fluss. Die Menschen brauchten das, denn es hatte sich viel Negativität und Unmut aufgestaut. Langsam, aber stetig. Es musste zu einer Explosion kommen. Und das tat es. Wir zogen Leute zusammen, die bereit waren zu handeln und sich mit Waffen auskannten. Ich hatte einen Vorrat an Kurz- und Langwaffen angelegt. Unsere Gruppe war ungefähr 2 Kompanien stark. Wir hatten umgebaute Fahrzeuge. Wir entfernten die Verkleidung aus Lieferwagen, versteckten die Waffen darin und tarnten sie. So haben wir nach und nach unser Potenzial ausgebaut. Bis zum letzten Moment wollten wir uns nicht zu erkennen geben, bis wir wussten, dass wir bereit und stark genug waren. Eine Macht, mit der man rechnen musste. Entschuldigen Sie bitte. Ich zeigte mein Gesicht in der Öffentlichkeit. Aber im Geheimen habe ich eine Kampfeinheit aufgestellt.
0: Aha, jetzt hat er Ihnen aber ordentlich eingeschenkt. Gute Arbeit. Die werden nicht einmal mehr ihre Nasen herausstecken, wo der Granatwerfer seine Arbeit getan hat.
3: Sjava, Sjava, hier Carter. Veranstaltung beendet.
0: Hier Sjava, verstanden. Gut gemacht. Gute Arbeit. Wir halten Sie auf Trab, damit es Ihnen in unserem Land nicht zu bequem wird. Das war's. Sie bleiben in Deckung, haben Angst hervorzukriechen.

0: Lasst uns ein wenig ausruhen und einen Kaffee trinken. Die Banderiten verstecken sich. Ich liebe Gelee-Bonbons. Für Gelee-Bonbons würde ich einem Stoßtrupp beitreten. Natürlich ist das ein Scherz. Einem Stoßtrupp würde ich auch so beitreten, falls nötig. Gern würde ich für einen Monat von hier weg. Irgendwohin. Weit weg, wo friedliche Leute sind, die lächeln und sich freuen. Einfach mit meiner Familie sein, für einen Monat. Gemeinsam Zeit verbringen und nicht an das hier denken müssen. Das ist alles. Und dann hierher zurückkehren. Obwohl ich zu jenen Leuten gehöre, ich denke, auch wenn man mir einen Monat freigäbe, würde ich nur einen halben Monat ausruhen und dann schnell hierher zurückkehren. Ich kann nicht. Gerade wenn ich mir die Videos anschaue, die diese Schakale hochladen, was sie treiben, wie sie die Menschen schikanieren. Ich kann mir das nicht in Ruhe anschauen und herumsitzen. So wurde ich erzogen, mit Geschichtsbewusstsein. Und ich wurde mit Ehre erzogen. Mein Leben, naja, es ist nicht so, dass ich es nicht schätze. Aber ich würde es für diese Sache opfern. Deswegen bin ich hier. Ja, es gab viele Momente, in denen ich dachte, dass es für mich vorbei sei, dass ich sterben würde. Aber nein, nun, ich mache weiter und nichts kann mich aufhalten.
1: Hier Kashtan.
0: Panzer, hier ist Java, komm.
2: Ihr Panzer.
0: Ich bringe einen Besucher mit.
2: Moment noch, ganz ruhig. Warte, bis es etwas ruhiger wird, okay?
0: Hier ist Java, verstanden.
3: Können Sie uns jetzt sehen?
0: Ja, jetzt können Sie uns sehen. Wir gehen gerade die Passage entlang. Dort drüben, links,

0: Was denkst du, können sie das Feuer eröffnen?
1: Was?
0: Können sie das Feuer eröffnen?
1: Ja klar, und das tun sie ständig. Aber in den vergangenen 3 Tagen hatten wir sie fest im Griff, sodass sie heute Angst haben, die Nase herauszustecken. Angenommen, es kommt zu Kampfhandlungen und sie beschießen dich ununterbrochen. Du erwiderst das Feuer und der Beschuss lässt nach. Das ist eine gute Gelegenheit. In solchen Momenten kannst du dich um deine Aufgaben kümmern. Die Stellung befestigen, Munition hereinbringen und so weiter. All diese Kleinigkeiten spielen eine Rolle. Alles spielt eine wichtige Rolle. Sie erwidern das Feuer. Jetzt sind sie aufgewacht. Zuerst beschossen sie die Häuser mit Maschinengewehren. Später ließen sie 60 mm Geschosse auf die Häuser prasseln. Sie haben Späher da draußen. Er muss mich gesehen haben, als ich dort entlang ging. Bei Wetter wie diesem hätten sie mich von ihren Stellungen aus nicht sehen können. Sie sind also näher. Unsere Jungs eröffnen gleich das Feuer.
2: Ziel?
3: 803.
2: 803. Die sind gut.
1: Geschütz geladen.
4: Luti, Feuer frei.
3: Achtung, Feuer. Einschlag.
2: Noch eine?
3: Ja.
1: Geschütz geladen.
3: Achtung, Feuer. Das wird ein Treffer. Wo ist sie? Ah, dort.
4: Hey Luti, das Ziel ist getroffen. Feuer einstellen. Feuer einstellen.
1: Das war's. Unsere Arbeit ist getan. Jetzt warten wir ab, ob sie antworten oder nicht. Falls nicht, und selbst wenn, warten wir ab und lassen die Dinge ein wenig beruhigen. Und dann schicken wir ihnen ein weiteres Geschenk. Nun, es ist ruhig. Lass uns ein paar Geschenke für sie einpacken. Ich entferne den Detonator, damit sie weiterfliegen kann. Dorthin, wo ich sie haben will. Damit sie das Ziel erreicht, tüfteln wir ein wenig daran herum. Das ist kein Spielzeug. Meine Mutter würde mir dafür auf die Finger klopfen. Russen finden für alles eine Lösung. Wir sind einfallsreiche Leute.

Даже если... Und selbst wenn wir entdeckt werden, haben wir den Vorteil der Reichweite. Wir können uns in Deckung zurückziehen.

0: Das war's. Eine ist fertig.
1: Auf die Aufräumarbeiten.
2: Propeller frei.
3: Man muss nur so schnell und so tief wie möglich zwischen zwei Pylonen hindurchfliegen.
4: Nur anfangs fühlte es sich ziemlich extrem an. Es ging schnell, rein und raus und wieder raus. Es ist hart, härter als letztes Jahr, aber aufregend.
5: Man braucht wirklich schnelle und präzise Rollen, um die Tore zu schaffen.
3: Russische Luftrennen sind extreme Wettkämpfe. Wer es schafft, auf einer bestimmten Strecke zwischen den Pylonen in der schnellsten Zeit durchzufliegen, gewinnt.
6: Heute ist alles virtuell. Wir holen die Leute in die Realität zurück, wenigstens ein bisschen. Zu fühlen, die Geräusche zu hören, es mit eigenen Augen zu sehen.

0: Ich werde jetzt Geschenke an die Arschlöcher verteilen. Ich habe 3 Karotten. Es ist eine schöne Gegend hier. Wir machen unsere Arbeit und suchen dann Deckung. Wir werden eine halbe Stunde warten, bis sich die Lage beruhigt hat, und dann hauen wir ab.
1: Ab 21, etwa 300 bis 500 nach Osten, ungefähr.
2: Weiter nördlich.
0: Koordinaten verstanden, aber ich habe nicht verstanden, was dort liegt. Wiederholen.
1: Mach dir keine Gedanken. Schieß einfach.
0: Okay, verstanden.
1: Student Anserva, bereit.
0: Verstanden, es geht los.
1: Jeep, wenn sie schießen, gibst du Sperrfeuer.
2: Verstanden.
0: Okay, los geht's.

0: Vierter an Student, komm.
1: Student an Vierter, komm.
0: Student, hier Vierter. Shit.
1: Hier Student. Melde Einschläge auf 82.
2: Vielleicht warten sie auf uns und eröffnen das Feuer mit dem Maschinengewehr. Lass uns vorsichtig sein. Wir warten 20 oder 25 Minuten und dann gehen wir. Wenn sie schießen, gehen wir in Deckung. Verdammt, ich habe die Ohrenstöpsel vergessen. Jetzt habe ich Ohrensausen. Sie lassen einfach einen Vogel aufsteigen und verfolgen unsere Spur. Sie könnten Granaten in unsere Richtung feuern. Das Maschinengewehr erledigt dann den Rest.
3: Ihr Office.
2: Alles erledigt. Ich muss abhauen. Könnt ihr den Himmel aufklären, sodass ich sicher rauskomme? Ich habe Ohrensausen, kann am Himmel nichts hören.
3: Ja, ja. Sie sind schon unterwegs. Warte noch 5 Minuten.
2: Verstanden.
4: Drohnen sind das größte Problem in diesem Krieg. Diese Art des Einsatzes ist neu. Wir befinden uns in einem Drohnenabwehrkrieg. Sie setzen etwas gegen uns ein und wir setzen etwas gegen sie ein. Wir lassen uns ständig etwas Neues einfallen. Sie versuchen, uns auszutricksen und wir überlisten sie. Unsere Leute entwickeln neue Lösungen und Innovationen. Außerdem bereiten die neuen Abwurfvorrichtungen für Bomblets unseren Jungs große Probleme. Wir müssen ihnen Deckung geben und tun unser Bestes. Nun, hier herrscht sozusagen eine sehr trügerische Ruhe. Als wir mit diesem Stock, wie wir ihn nennen, hier ankamen, war die Lage sehr turbulent. Sie flogen, wo immer sie wollten. Ständig und dreist. Sie drangen in das Dorf ein und flogen herum, wie sie wollten. Nun, wir erfüllen unsere Aufgabe und haben begonnen, sie zu vertreiben. Seitdem tauchen sie seltener auf. Aktuell versuchen sie eine neue Taktik. Sie wollen uns umgehen, indem sie sich von der Seite nähern.
3: Jetzt ist es still.
2: Okay, verstanden.
3: Office an Siava, kommen.
2: Hier, Siava, ich höre.
3: Office an Siava, du kannst vorrücken.
2: Verstanden, Office. Okay, los geht's.

0: Im Krieg muss man rotieren, Stellungen einnehmen. Man sitzt in Gräben und wartet, dass der Feind auftaucht. Es ist nicht so, dass man eine Pistole zieht oder einen Säbel und Leute mit einem Hieb von der Schulter bis zur Leiste zerteilt. Es ist nichts Schönes, nichts Aufregendes daran. Es ist täglicher Drill, harte Arbeit, Wiederholungen. Tag, Nacht, 24 Stunden. Rotation, nach Rotation. Regelmäßige Verluste. Man ist der Artillerie ausgesetzt. Absolute Verwundbarkeit, denn wenn der Feind die Artillerie effektiv einsetzt, gibt es kein Entrinnen. Man hebt Gräben aus, baut Befestigungen. Aber all das wird einem vielleicht nicht helfen, wenn einen der Feind bei einer Rotation überrascht, wenn die Jungs an die Oberfläche kommen. Die Vögel kreisen, sehen alles, verfolgen alles. Und sie sind ständig alarmbereit.
1: Feuer. Ziele ein wenig höher. Ziele ein wenig höher und mehr nach rechts. Ein bisschen nach rechts. Nach rechts. Weiter schießen. Okay, gut gemacht. Noch eine Salve, dann ist gut. Los. Okay, das reicht.
2: Das ist auf uns gerichtet, oder?
3: Ja.
4: Der auf 6 will noch einen Nachschlag.
2: Ich habe mich wegen meiner Tochter zum Dienst gemeldet. Sie war 3 Jahre alt, als unser Haus beschossen wurde. Das Dach wurde zerstört. Sie lief umher, sah all die Zerstörung und sagte: Papa, wer auch immer das getan hat, jemand muss ihn ordentlich verprügeln. Naja, und jetzt ist Papa hier. Seit 2016

0: 18 bin ich im Dienst. Meine Frau war natürlich dagegen und hätte sich beinahe von mir scheiden lassen. Meine Kinder denken, dass Papa an einem Kontrollpunkt steht. Damit sie sich nicht zu viele Sorgen machen. Wir greifen niemanden an. Wir holen uns zurück, was uns gehört. Sie sind zu uns gekommen, im Jahr 2014. Mit ihren Flugzeugen und all dem anderen. Genug. Unsere Waffen sind bereit.
1: Es sieht so aus, als hätten wir hier eine pro-ukrainische Maus. Wir werden sie nicht töten, sondern draußen freilassen. Der Nager hat mit der Sache nichts zu tun. Er sucht lediglich nach Futter. Er will niemandem etwas Böses. Die Ukropen aber schon. Schade. Und los, weg ist er.
2: Unser Film widmet sich den Ereignissen vor 50 Jahren, als der zerstörerische Wirbelsturm Gervais über die ferne Insel Mauritius hereinbrach.
3: Nach dem Wirbelsturm herrschte auf Mauritius völliges Chaos. Es gab weder Strom noch Wasser. Alle Telefonleitungen und alles andere waren beschädigt.
4: Die sowjetische Regierung kam zu dem Schluss, dass es einfach unmöglich sei, Menschen in einer Notlage keine Hilfe zu leisten.
5: Aus Moskau kam der Befehl, dem Staat Mauritius Hilfe zu leisten. Also machten wir uns auf den Weg dorthin.
2: 14. Februar 1975. Die Russen kommen.
4: Zwei Wochen lang waren unsere Matrosen und Offiziere damit beschäftigt, Dutzende Kilometer Straßen, Strom- und Kommunikationsleitungen wiederherzustellen. Man erinnert sich auf Mauritius bis heute daran.
1: In Russland sind die Leute bereit, jederzeit und bei allen Belangen zu helfen, ohne dafür eine Gegenleistung zu verlangen.
0: Selbstlose Hilfe.

0: Mäuse haben uns regelrecht überrannt. Sie fressen alles. Das Schießpulver, das in den Minen steckt. Sie beißen Säcke auf und verteilen den Inhalt. Sie knabbern an den Kabeln der Fahrzeuge und fressen sogar persönliche Gegenstände wie Tabak oder Nahrungsmittel. Wir müssen uns also auch mit Mäusen herumschlagen. Ein Minenkasten, Tee, Kaffee. In diesem metallenen Schießpulverkasten lagern wir unser Schmalz und andere Dinge, um die Mäuse fernzuhalten. Das Zelt wurde mit Klebeband geflickt, nachdem es von Granatsplittern zerfetzt worden war. Wir befanden uns an einer anderen Position, wurden beschossen und die Splitter zerrissen das Zelt. Wir haben es mit Klebeband geflickt. Im Krieg ist starkes Klebeband Gold wert. Es löst sich nicht ab und saugt sich nicht voll.
1: Strahl, komm. Hallo Jungs, wie sieht's aus? Wollen wir noch weiterfeuern? Oder haben Sie sich vor euch versteckt?
2: Ziel?
1: Ziel auf 824, minus 4.
2: Auf 820?
1: Ja.
2: Granate her. Wie machen wir es? Diese abfeuern und dann abhauen?
0: Ja.
3: Geschütz geladen.
2: Eine Sekunde, ich mach das.
3: Fertig.
2: Ja.
1: Achtung! Feuer!
2: Abdecken.
3: Eins, zwei, drei.

0: Wichtig ist, dass sie jetzt nicht mehr auf unsere Leute schießen. Ich meine, entweder sie verstecken sich oder sie lecken ihre Wunden. Das Ergebnis ist jedenfalls in Ordnung. Sie schießen nicht mehr auf unsere Leute. Das ist ein Erfolg. Sind das unsere?
1: Unsere, ja.
2: Und das sind nicht unsere.
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1: Wir verteilen ein paar Sandsäcke, während die Jungs eine Zigarettenpause einlegen. Wir bauen eine Stellung, mit der wir den Banderiten das Leben zur Hölle machen werden.

Harte, monotone Arbeit. Viele kommen hierher und erwarten, in eine Stellung gebracht zu werden, wo sie ein Maschinengewehr bekommen und die Feinde einfach niedermähen können. Wie auf einem Schießstand oder wie John Rambo. Aber wenn sie mit sowas konfrontiert sind, sind sie nicht einmal in der Lage, die einfachsten Aufgaben zu erfüllen. Wenn jemand an so etwas scheitert, was ist dann im Kampf von ihm zu erwarten? Ich weiß es nicht.

0: Mein Rufname ist Weiß. Ich komme aus Ijewsk, der Heimstätte des Kalaschnikow-Gewehrs. Als der Oberbefehlshaber, unser hochverehrter Wladimir Putin, die Mobilmachung verkündete, dachte ich, nun ja. Ehrlich gesagt, wollte ich nach Georgien flüchten, wie die meisten jungen Kerle. Ich stieg aber in den verdammten falschen Zug ein und jetzt bin ich hier. Aber ich bereue es nicht. Wir werden siegen und dann gehe ich heim. Ich bin durch den Fanclub RCD Espanyol hierher gekommen. Fußballfans des Landes. Junge, das ist die Crème de la Crème des Landes. Harte, gesunde Männer, allesamt. Ich bin kein Fußballfan, aber so hatte ich es mir vorgestellt. Männer, die in ihrer Freizeit gerne mal eine Schlägerei austragen. Von diesen Kerlen kann man nur das Beste erwarten. Hier können sie ihrem Potenzial freien Lauf lassen. Und ich werde sie dabei so gut wie möglich unterstützen.
1: Sie selbst nennen sich nicht Fußballfans. Sie sagen, Fans, das sind die Typen, die mit Schals herumlaufen. Wir sind Ultras. Auf der einen Seite sind sie sehr intelligent, auf der anderen Seite sind sie aber so albern, dass sie sich in Friedenszeiten gegenseitig verprügeln, um überschüssige Energie loszuwerden. Aber hier? Nur zu, Jungs, macht euer Ding. Allerdings, Krieg hat keine Romantik. Das finden sie schade.
2: Ich habe Schlimmeres erwartet. Aber so schlimm ist es nicht. Man kann hier leben. Ich würde sogar sagen, dass es interessant ist. Überall herrscht Krieg. Nun, das war zuvor schon offensichtlich, aber hier fühlt es sich anders an. Und es ist sehr ernst.
3: Wir gerieten unter Beschuss. Hier Mörser, dort Maschinengewehrfeuer. So ist das.
2: Wir sind alle Fans unterschiedlicher Fußballclubs. Jeder trägt andere Farben, aber die wichtigsten drei Farben verbinden uns alle. Weiß, Blau und Rot. Das sind die Farben unseres Landes. Gedenkbuch der Ukraine, Oblast Donetsk. Seht her. Für uns. So wie in diesem Buch führe ich das Werk meiner Großväter fort. Ich verteidige meine Familie, meine Geschichte und unsere Werte. Viele haben das bereits vergessen und sich verkauft. Wie die Ukraine, diese korrupten Schakale. Sie haben kein Gewissen, keine Ehre, keine Geschichte, nichts. Sie haben nicht einmal eine Seele.

0: Das sind gewiss keine gewöhnlichen Leute, die jeden Tag den Kopf ins Feuer stecken, Tag ein, Tag aus, so lange ausharren, wie es verlangt wird, und dann wieder zurückkehren. Mehr noch, jedes Ein- und Aussteigen ist eine kleine Militäroperation für sich. Jeder Einsatz, der Zeitpunkt, das Vorgehen, alles wird sorgfältig geplant, um immer an der Todesposition anzukommen, ohne zu sterben. Man kriecht lebendig an den Ort, wo man stirbt.
1: Also folgendes. Falls wir eine Drohne hören, rennen wir zu einem Haus. Ich glaube zwar nicht, dass das Wetter es zulässt, aber man weiß ja nie. Der Gegner ist unberechenbar. Eine Drohne könnte heranfliegen oder irgendetwas anderes. Aber wie wir sehen, haben wir Nebel vor uns. Das ist gut. Das Wetter ist heute auf unserer Seite. Hoffentlich schaffen wir die Aufgabe. Der Draht wird ersetzt und wir kommen gesund und munter wieder zurück. Mein Name ist Wladimir Wladimirowitsch, Rufname Tur. Ich bin 27 Jahre alt, komme aus der Heldenstadt Donetsk und bin ein Soldat des Bataillons Vostok. Die Ereignisse von 2014 haben mich komplett verändert. Mit 19 bin ich schneller gealtert. Meine Haare sind ergraut. Das ist sehr schade, aber das Leben geht weiter. An einer der Stellungen habe ich eine Mine samt Stolperdraht platziert. Vor kurzem hat der Feind diese Position beschossen und den Draht getroffen. Wir müssen den Draht austauschen.

0: Selbstgemachtes Leid. So ist besser. In dieser Situation wäre Löten natürlich besser. Oder eine Krimpzange. Fertig. Okay. Hier, die Mine ist platziert. Noch kurz justieren und die Mine ist scharf. Das war's. Unsere Arbeit hier ist getan. Geht aber vorsichtig, damit die Drähte nicht auslösen. Ab Ende 2015 bis 2022 hatten wir es satt, uns wie auf einem Schießstand zu fühlen. Wir als Zielscheibe, der Feind als Schütze. Wir spielen aber mit dem Feind. Wer wird wen austricksen und überlisten? Spielzeug? Ja, aber wir sind kein gewöhnliches Spielzeug. Wir versuchen, das Geschehen in dem großen Spiel zu beeinflussen. Angeblich haben die Kommandeure an der Spitze das Sagen, aber wir versuchen, hier auf dieser Ebene zu gewinnen. Es ist nur schade, dass wir dies auf der nächsthöheren Ebene nicht auch umsetzen können. Aber so ist das Leben. Man dringt in alles ein, was einen umgibt. Man fängt an, Dinge zu schätzen, die man zuvor nie zu schätzen wusste. Man beginnt, jede Minute seines Lebens zu schätzen. Man schätzt jeden Atemzug und fühlt sich lebendig. Aber manchmal denkt man, zur Hölle mit all dem. Oh ja. Guten Tag, Gentlemen. Es tut mir leid, aber...
1: Was meinst du?
0: Die Sache am Morgen...
1: Ach, das war nichts. Was brauchst du?
0: Ich will das Maschinengewehr reinigen. Oh. Mäuse haben das Fernrohr zerbissen. Schaut euch dieses Desaster an. Mäuse. Mäuse haben das Zielfernrohr angenagt. Welch eine Katastrophe. Ich traue mich nicht, es auseinanderzunehmen. Es wurde schon lange nicht mehr gereinigt. Und bei diesem Wetter, vielleicht tunke ich es in Öl und lasse es eine Weile darin liegen. Das entfernt den Dreck. Die Mäuse haben das AGS komplett verschmutzt. Da ist Kot drin. Selbst die Ukropen terrorisieren uns nicht so sehr wie die Mäuse. Das Ding ist komplett zerstört. Typisch Banderiten. Hier ist eine vernünftige Reinigung nicht möglich. Wir müssen es zum Sammelplatz bringen und komplett überholen. Ufa an Akula 3.
2: Hier Akula 3, kommen.
0: Auf Kanal 6 wechseln.
2: Verstanden.
3: 5, 6.
0: Ufa an Akula 3.
2: Hier Akula 3, kommen.
0: Kann ich das Chassis zur Reinigung mitnehmen?
2: Genehmigt, genehmigt.
0: Verstanden.

Das hier ist der Alltag. Es ist kein richtiger Haushalt. Auf Wiedersehen, meine Herren. Alles Gute. Manchmal muss man Baumstämme oder Säcke schleppen oder Löcher ausheben. Oder, so wie jetzt, ein Stück Eisen mehrere Kilometer herumtragen und dann wieder zurückbringen. Wir haben jede Menge Spaß hier. Zeit für eine Zigarettenpause. Es fühlt sich an wie ein normaler Langlauf. Ich kenne mehrere Männer, die sagen, das ist nicht mein Krieg. Einheimische aus Donetsk sagen, das ist nicht mein Krieg. Aber wessen Krieg ist es dann? Natürlich hat jeder Angst. Nur Narren kennen keine Angst. Aber man muss der Angst zum Trotz handeln. Der Gewinner ist nicht der, der keine Angst hat, sondern der, der seine Angst überwindet. Unsere Freunde dort sind wieder aktiv. Sie beschießen ein Gebiet 3 Kilometer von hier entfernt. Manche bekommen allein von diesem Lärm schon graue Haare.

0: Grüße von OpenTX.
1: Versuchen wir es. Erstmal eine Runde.
2: Mit der militärischen Sonderoperation begann auch die FPV-Revolution. Leute bauten Drohnen in Garagen und verwendeten Komponenten, die sie bei AliExpress kauften.
3: Ohne vorherige Kontrolle und Testflug schicken wir keine Drohne an die Front. Durch die Erfahrung aus der Herstellung von Tausenden von Drohnen kann man meist schon hören, wenn etwas nicht stimmt. Wenn sie ein Paket von uns erhalten, müssen die Frontsoldaten die Geräte nur auspacken. Sie müssen den Akku nur noch einbauen. Das war's. Der Soldat schaltet die Drohne ein und los geht's.
1: Es ist eine gute Arbeitsdrohne. Genau das, was wir momentan an der Front brauchen, weil dies eine völlig neue Art von Krieg ist. Drohnen sind die Zukunft.

0: Moskwa meldet Beschuss auf das Dorf aus nördlicher Richtung. Einen hat es bereits erwischt.
1: Hier Akula 2. Verstanden. Ende.
2: Wir versuchen herauszufinden, von wo aus sie schießen. Vielleicht hat aber ein Betrunkener dort versehentlich abgedrückt. Sieht nach einer einmaligen Aktion aus, um uns auf Trab zu halten. Oder sie schießen sich ein, um uns später anzugreifen.
3: Wieder ein Treffer auf das Dorf.
0: Krasnodar, hier Akula 3.
2: Westlich von Solotaya Niva. Von dort kommt der Beschuss.
0: Akula 3, verstanden. Akula 2, bestätigen.
1: Akula 2, ja, verstanden.
2: Sehr gut. Naja, wir haben getan, was wir konnten. Solotaya Niva.
3: Aha.
2: Westlich davon hat der Feind ein Geschütz aufgestellt.
3: Der Beschuss kam von dort drüben, von rechts, richtig?
2: Ja, ja. Dort drüben haben sie einen dreisten Geschützstand. Eine 120 mm direkt vor unserer Nase, sozusagen. Aber ich bin mir nicht sicher. Unsere Leute haben denen ordentlich zugesetzt. Vielleicht sind sie schon weg.
3: Vielleicht haben sie sich schon zurückgezogen.
2: Ja, vielleicht. Aber vor 2 Wochen haben sie von dort aus noch gefeuert. Und ziemlich heftig. Granate.
4: Werden wir diese Stellung Calcium denn irgendwann bald auch zerpflücken?
5: Schrei verdammt nochmal nicht in das Funkgerät. Jeder weiß das. Empfängst du mich?
2: Man kann den Kerl verstehen. Wenn die 155er über einem niedergehen, wird es ziemlich... Krieg ist Krieg, aber jetzt ist Kaffeepause. Ihre Artillerie ist sehr präzise. Wir haben noch immer sowjetische Waffen, Geschütze aus den 40er und 60er Jahren. Aber sie haben neuere Waffen aus dem Westen. Jeden Tag 200er und 300er, bis zu 10 Leute. Das ist sehr viel. In diesen Momenten denke ich nicht an den Tod, sondern mache nur meine Arbeit. Ich habe Angst, aber diese Angst ist immer nur von kurzer Dauer. Wenn etwas passiert und ich bei Bewusstsein bin, schaue ich an mir herunter und sage, ich habe keine Löcher in mir. Das bedeutet, dass ich Glück hatte. Lebe ich? Ich lebe. Wunderbar. Weiter geht's. Hier war es, denke ich. Schau, ein Medipack. Erste-Hilfe-Ausrüstung. Ja, hier war es.

0: Es war eine Tragödie. Wir haben mehrere Leute verloren. Ein sehr trauriger Vorfall. Aus Dummheit, würde ich sogar sagen. Aber was passiert ist, ist passiert. Sie waren alle meine Freunde. Eine schreckliche Situation.
1: Drei Granaten schlugen ein, sechs Menschen starben und acht wurden verletzt. Ich kenne nicht einmal ihre Nachnamen. Nicht, weil sie mir gleichgültig sind, sondern weil diese, wie soll ich sagen, formellen Merkmale unwichtig sind. Du siehst einen anderen Menschen und er sieht dich. Das ist wichtig, denn das ist Augenhöhe. Direkt vor einem, Gott sei Dank haben wir nicht so viele Verluste gehabt wie andere Einheiten. Aber viele sind durch Verletzungen ausgefallen. Unwiederbringliche, wie wir sie nennen, denn sie brauchen eine lange Genesungsphase. Jene, die momentan hier kämpfen, machen weiter dank ihrer Willensstärke. Denn die 8 Jahre dieses permanenten Kriegs sind eine lange Zeit. Im Moment sind die Kämpfe sehr intensiv. Unsere Leute sind ziemlich erschöpft und angeschlagen. Erinnern Sie sich, wie es Ion Degen in einem seiner Gedichte zum Ausdruck brachte. Mein Kamerad, rufe in deiner Todesqual nicht vergebens nach deinen Freunden. Und lass mich stattdessen einen Augenblick lang meine Hände im Dampfe deines Blutes wärmen. Weine nicht, jammere nicht, du bist kein Kind. Es ist keine Wunde, du bist nur tot. Lass mich deine Filzstiefel zum Andenken nehmen. Unser Angriff steht unmittelbar bevor. Das sind die Beziehungen im wahren Leben. Für Heldentaten und alles andere gibt es immer einen Platz. Manchmal überraschen dich die Leute mit ihren Taten, selbst wenn du einen schon abgeschrieben und auf die schwarze Liste gesetzt hast, weil du dachtest, dass er nicht vorankommt und nur seine Zeit ableisten will. Und dann tut er etwas Unerwartetes. Er selbst wird schwer verwundet. Schleppt aber seinen sterbenden Kameraden mit sich. Er weiß, dass er tot ist, aber er trägt ihn trotzdem weiter. Das ist Waffenbrüderschaft.
0: Elbrus, Mangüste Locker.
2: Und die vier dort, Koschtschei. 8 insgesamt. Verdammt, wie viele Verluste haben wir hier erlitten? Mehr als in Marik. Wie viele in Marik? 3 200ern hatten wir, richtig?
0: Trauer, Spender, Diakon, Vitya, Takom.
2: Und Elbrus?
0: Elbrus? Nein, Elbrus dort.
2: Ah, Elbrus. Manguste starb hier. Ja.
0: 5 Menschen sind ums Leben gekommen. Kosacke und Cross sind an Herzproblemen gestorben.
2: Ja, aus gesundheitlichen Gründen.
0: Aus gesundheitlichen Gründen. Die meisten haben wir hier verloren.
2: Tja, Bruder, das ist die Lage der Dinge hier.
0: Dieser Ort ist einfach...
2: Wie viele? 8 Leute sind hier gestorben, richtig? Vögel fliegen hier rein und lassen ihren Dreck fallen. Einfach so. Ich habe meinen Männern gesagt, niemand verlässt den Schützengraben. Dient eurem Land im Schützengraben, verdammt. Wenn ihr ihn verlasst, seid vorsichtig. Dort ist die Front. Dort sind die Ukropen. Passt auf, ihr wollt nicht als 200er oder 300er nach Hause kommen?
0: Wenn du verletzt wirst, überweisen sie dir 3 Millionen auf dein Bankkonto. Aber wenn du 6 Millionen bekommst, dann ist das sehr schlecht.
2: Ja.
0: Es ist besser, wenn sie zahlen 6 für...
2: 5.
0: 5, richtig?
2: Besser, wenn man 3 bekommt.
0: Ja.
2: Statt 5. 3 ist besser als 5.
3: Wir sind einen harten Weg gegangen. Haben Verluste erlitten. Wir hoffen, dass das alles bald vorbei sein wird. Ich hoffe es. Lass uns mal nach unseren Kämpfern sehen und mit den Kameraden reden. Es gibt Leute, die in den Schützengräben leben, in den sogenannten Fuchsbauten. Wir haben Glück. Heute ist es ruhig. Wir können ein wenig spazieren gehen. Hallo, hallo. Hallo, Tanja. Ja, der Funk war ausgefallen. Okay, erzähl mir, was gibt's Neues, wie läuft's? Was gibt es in den Nachrichten? So erfahren wir die Nachrichten. Ich höre dich. Alles klar, Tanja. Ich muss weiter, hier kann ich nicht stehen bleiben. Es ist ein offenes Gelände. Ich muss los. Hier gibt es keine Verbindung mehr. Die Verbindung ist unterbrochen. Ich höre dich. Alles klar, Tanja. Es wird dunkel. Ich muss los. Alles klar. Ich werde bald zurück sein. Ich hoffe es. Tschüss. Fünf Minuten Freude. Okay, lass uns weiterlaufen. Um ehrlich zu sein, vor Beginn der Sonderoperation haben nicht alle miteinander gesprochen. Dann, im Krieg, als in Mariupol gekämpft wurde, wir die Stadt stürmten und uns gegenseitig Deckung gaben. Man lernt zu verstehen, dass es da keine Missverständnisse geben darf. Welche Beschwerden sollte es geben? Komm schon mal im Ernst. Menschenleben haben Vorrang. Hier ist dein Bruder, dein Kollege. Du musst ihm helfen, ihm Deckung geben, um jeden Preis. Man spürt die Unterstützung.
2: Irgendwie sind sie still geworden. Sie verhalten sich auffällig ruhig. Irgendetwas ist da faul. Etwas ist auch in die falsche Richtung geflogen. Nicht so wie erwartet. Aber warten wir es ab. Die Nacht ist lang. Am Tag sieht es wieder anders aus. Ahorn, Ahorn, Ahorn, Ahorn. MP Ahorn. Vorsicht, die Hörner kommen in deine Richtung. Sei vorsichtig. Okay, Ende. Es handelt sich um Tiere, Kühe. Fichte, Fichte. Was gibt's? Alles in Ordnung bei euch?
4: Ich ging raus zum Schießen.
5: Hast du uns vermisst?
4: Ja.
5: Ah, du bist mit von der Partie? Hast du es ausgeschaltet?
6: Ja. Melde mich zur Stelle.
7: Oh, yeah.

Gut. So ist es gut. Sieht doch gut aus. Hier ist es nicht kalt. Meist kann man die Nacht ohne Schlafsack verbringen. Ich halte das Gewehr nah bei mir. In diesen 9 Monaten sind so viele Menschen ums Leben gekommen. Es muss eine Einigung erzielt werden, damit das Sterben aufhört. Damit das alles so schnell wie möglich ein Ende hat. Aber offenbar liegt das in niemandes Interesse. Wir werden durchhalten. Unsere Großväter haben durchgehalten und das werden wir auch. Kino ist Kino, aber das hier ist die Realität. Getötet zu werden ist ein beängstigender Gedanke. Tut mir leid, aber wir sind nicht aus Eisen. Ich werde mich wohl etwas ausruhen. Bald habe ich wieder Dienst. Also, gute Nacht.

0: Ich hatte mit 17 Jahren die Grenze überquert, illegal.
1: Aus anderen Ländern wird man nicht abgeschoben, nur aus den USA, die schon immer rassistisch waren.
2: Allein die Tatsache, dass man sich illegal in diesem Land aufhält, macht einen bereits zu einem Kriminellen.
3: Es geht darum, dass die Menschen eine falsche Vorstellung von den USA haben. Dort könne man glücklich, wohlhabend und ohne Sorgen leben.
4: Jetzt, da Donald Trump den Einwanderungsprozess eingestellt hat, ist unser Traum geplatzt.
5: 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Test, Test. Verbindung steht.
6: Ich denke, ich werde es sofort mit 3 Kilo beladen. 3,45. Das passt. Also los.
5: Grüße von OpenTX.
6: Hallo. Versuchen wir es. Erstmal eine Runde.

0: Die Videoverbindung ist weg. Wo ist sie hingeflogen?
1: Telemetrie unterbrochen.
0: Ja, ausgefallen. Sie ist abgestürzt. Das ist aber halb so wild. Durch den Absturz ist die Verbindung verloren gegangen. Ich denke, ich weiß, woran es lag. Wahrscheinlich hatte ich die Antenne falsch montiert. Was unser Vorhaben angeht, ich denke, wir haben es erreicht. Und das ist noch nicht alles.
1: Grüße von OpenTX.
0: Mein Name ist Evgeny Birukov. Ich bin ein leidenschaftlicher Drohnentüftler. So um das Jahr 2016 begann ich, mich für FPV-Drohnen zu interessieren. Für mich war es ein Sport. Ich hatte die Idee, einen Club zu gründen und Kindern im Alter von 12 oder 13 Jahren, vielleicht auch etwas älter, das Drohnenfliegen beizubringen. Jetzt schließe ich den Akku an.
1: Telemetrie unterbrochen. Telemetrie wiederhergestellt.
0: Jetzt testen wir die Rotoren. Einschalten. So, es funktioniert. Hervorragend. Zu Beginn der militärischen Sonderoperation wurde gemeldet, dass Quadcopter die Aufgaben von Aufklärungsdrohnen übernehmen würden. Das ist eine VR-Brille mit einem Akku. Gut, es funktioniert. Wir haben ein Signal. Ich sah ein Video auf YouTube, in dem zu sehen war, wie Ukrainer Ampullen zeigten, die irgendwelche chemischen Stoffe enthielten. Und diese Substanzen warfen sie auf unsere Jungs ab. Es waren erschreckende Bilder. Und dann tauchten diese FPV-Drohnen auf und ich dachte, wenn sie das tun können und diese Dinger gegen uns einsetzen, worauf warten wir dann noch? In Russland gibt es viele Leute, die FPV-Drohnen bauen können. Das ist ein ganz normales Abwasserrohr. Für Testzwecke kommt hier Sand rein. Die Drohne ist ein Ackergaul, wie ich es nenne. In der momentanen Testphase hat sie eine Traglast von 3 Kilogramm.
2: Evgeny nennt seinen Kopter Mosquito. Die Bauteile kommen aus China.
0: Die Komponenten sind angekommen. Das hier sind wohl die Akkus. Und hier, das ist das Steuerungsmodul für den Quadcopter.
3: Ich kenne Evgeny schon eine lange Zeit. Wir leben in derselben Stadt. Eines Tages trafen wir uns zufällig und er sagte, lass uns Drohnen bauen. Aber dafür brauchen wir natürlich Geld. Wir gründeten eine Gruppe auf Telegram und so hat es begonnen.
0: Bis jetzt habe ich 3 Drohnen versandt. 3 komplette Einheiten. Wenn es gut läuft, werden es natürlich mehr werden.

0: Wir würden gerne 20 Drohnen pro Monat versenden.
1: Wir bringen sie nach Lugansk. Dort haben wir einen Freund. Es ist ein Kamerad, ein Waffenbruder, der dabei hilft, den Trainingsort zu organisieren. Dann kommen die Jungs von der Front und werden trainiert. Wenn sie sich mit den Drohnen vertraut gemacht haben, nehmen sie sie mit und gehen an die Arbeit. Aktuell werden Netze benötigt. Wir müssen neue kaufen. Jetzt, wo Herbst und Winter vor der Tür stehen. Wir erhalten Spenden von einfachen Leuten. Freitag ist Kompanietag. Wie viele Soldaten hat eine russische Kompanie? 45 bis 360 Männer, richtig? Es variiert. Freitags sammeln wir Spenden für die Kompanien. Wir machen Spendenaufrufe.
0: Mit der militärischen Sonderoperation begann auch die FPV-Revolution. Es war ein Wettrennen. Leute in Garagen verwendeten Komponenten, die sie bei AliExpress kauften. Sie bauten Drohnen im Wert von 250 bis 350 Euro.
2: Während der Tüftler aus Saianogorsk seine Drohnen für den Einsatz an der Front baut, entwirft ein Ingenieur aus Perm ein Aufklärungsflugzeug. Er nennt es Sky.
3: Auf dieser speziellen Unterlage montiere ich einen Servomotor. Dieser wird mit dem Höhenruder verbunden. Er bewegt das Höhenruder und steuert so das Flugzeug. Das hier ist unsere Produktionsstätte. Das Labor, wo wir alle möglichen Geräte, Drohnen und Kopter für unterschiedliche Einsatzbereiche bauen. Insbesondere entwickeln wir derzeit ein Aufklärungsflugzeug. Wir haben bereits eins gebaut und müssen noch zwei weitere fertigstellen. Wir nennen diese Sparte Mikroluftfahrt. Schon als Kind wollte ich so etwas haben. Aber in den 90er Jahren gab es die Technik noch nicht. Unser Aufklärungsflugzeug macht Fotos und produziert dann eine digitale Karte. Eine detaillierte Karte, auf der man so ziemlich alles sehen kann. Fahrzeugspuren, Spuren von Menschen, alle sichtbaren Veränderungen in der Umgebung. Man erhält Koordinaten und kann die Lage analysieren. Es gibt einen sehr präzisen westlichen Begriff, Imagery Intelligence. Jedes neue Fluggerät wird auf seine Reichweite getestet. Morgen testen wir eine Drohne, die noch nie zuvor geflogen ist.
4: Um was geht es bei dem Test?
3: Es ist eine neue Drohne. Wir wollen sehen, wie sie fliegt. Wir bereiten den Abflug vor. Noch ein bisschen zu mir.
4: Bereit? Loslassen?
3: Ja.
5: Testflüge sind nicht immer erfolgreich. Das war einer der seltenen Fälle, in denen ein Testflug nicht wie geplant verläuft.
3: Das Flugzeug ist zwar aufgestiegen, aber es fehlte ihm an Schub, um sich halten und weiter aufsteigen zu können. Also habe ich es abgeschaltet. Es ging in den Gleitflug und ist dann abgestürzt. Es hat eine kleine Delle bekommen, das ist aber nicht weiter schlimm. Es kann repariert werden.
0: Diese Flugzeuge, diese VTOL, an denen wir derzeit arbeiten, sollen für 3 oder 4 Stunden in der Luft bleiben können. Sie haben Elektromotoren, sind daher nicht besonders laut und können von Wärmebildkameras nicht so leicht ausgemacht werden wie Benziner. Weswegen unsere Orlan-Drohnen so leicht abgeschossen werden. Außerdem benötigt ein VTOL kein Katapult und kann überall starten und landen.
6: Dies markiert eine neue Stufe der Unterstützung für unsere Soldaten, insbesondere durch Drohnen. Wir werden versuchen, unsere Truppen mit der neuen, hochmodernen Ausrüstung auszustatten und sie damit vertraut zu machen.
2: Unterdessen züchten Enthusiasten in St. Petersburg eine kleine tödliche Blume, die Hortensie.
7: Mein Rufname ist Flieger. Ich bin Mitbegründer des Hortensienprojekts. In diesem Betrieb bauen wir die Hortensien und entwickeln neue Produkte, die an der Front eingesetzt werden.
8: Die Hortensie. Naja, zuerst einmal klingt das schön.

0: Zudem ist es eine Tradition der russischen Armee, seit der Sowjetzeit sozusagen, den tödlichsten Waffen schöne Namen zu geben. Tulpe, Geranie. Und jetzt haben wir die Hortensie. Wir halten zu unserem Volk. Und die Entwicklung der Hortensie ist der Ausdruck des Patriotismus unserer Freunde, Geschäftspartner und unseres Teams. Unser Betrieb kann täglich 120 Drohnen herstellen.
1: Was die Produktionsmittel angeht, wir sind Selbstversorger. Wir entwerfen und drucken unsere Teile selber und produzieren genau die Anzahl, die wir brauchen. Unsere Mitarbeiter setzen zuerst den Rahmen zusammen und montieren dann die Elektronik. Danach wird die Elektronik verlötet.
2: Es ist keine schwierige, aber eine sehr akribische Arbeit. Alles muss überprüft und nochmals überprüft werden, um Fehler bei der Verdrahtung oder klemmende Mechanismen zu vermeiden. Es muss halt alles passen.
1: Jetzt muss nur noch das Gehäuse montiert werden. Dann kommt der Testflug, um sicherzustellen, dass alles in Ordnung ist, dass die Drohne gut funktioniert und nicht überhitzt. Wir stellen sicher, dass es ein Qualitätsprodukt ist, das ordentlich fliegt und die Ziele gut angreift. Ohne vorherige Kontrolle und Testflug schicken wir keine Drohne an die Front.
3: Durch die Erfahrung aus der Herstellung von Tausenden von Drohnen kann man meist schon hören, wenn etwas nicht stimmt.
1: Wenn Sie ein Paket von uns erhalten, müssen die Frontsoldaten die Geräte nur auspacken. Der Akku ist meist schon geladen. Sie müssen den Akku nur noch einbauen. Das war's. Der Soldat schaltet die Drohne ein und los geht's.
3: Mein Rufname lautet Heiliger. Momentan befinden wir uns nahe Mariupol, wo wir die Drohnenpiloten der Kampfgruppe Kaskade unterrichten. Dieses Gerät ist die Hortensie. Sie hat eine Reichweite von bis zu 7 Kilometern und eine Nutzlast von 2 Kilogramm. Dies hier ist das 7-Zoll-Modell. Aktuell ist das unser Hauptmodell. Mehr als 2000 Einheiten wurden bereits an die Front geliefert. Es gibt auch eine 9-Zoll-Variante. Das ist ein neueres Modell, das derzeit an der Front getestet wird. Diese Drohne hat eine Nutzlast von 3 Kilogramm. Und eine Reichweite von bis zu 7 Kilometern. Wir führen Testflüge unter Kampfbedingungen durch, wie man feindliche Fahrzeuge zerstört, welche Munition die passendste ist und wie die Munition montiert werden muss, damit die Drohne nicht umkippt. Man wickelt einen Strang einmal rundherum und prüft, ob es stabil ist. Wenn sie sich nicht nach vorne oder hinten oder seitwärts bewegt, wickelt man einen weiteren Strang herum und dann setzt man die Batterie ein.
4: Der wichtigste Artikel der Armee, Klebeband.
3: Achte vor dem Start darauf, dass sich die Rotorblätter frei drehen können.
4: Bei der Ausrichtung der Drohne darauf achten, dass sie waagerecht steht. Schau, ob der Schwerpunkt gut ausgerichtet ist. Teste die Rotoren. Flugbereit.
0: Ganz ruhig beim Start. Nicht abrupt beschleunigen, nicht zu viel Schub geben.
3: Jetzt werden wir mit einer munitionierten Drohne einen Angriff üben. Dort drüben. Ein Pilot wird einen Testflug machen und ein Fahrzeug zerstören.
0: Batterie bereit. Kamera bereit.
4: Rotoren?
0: Rotoren bereit.
4: Ladung?
0: Ladung bereit. Alles in Ordnung. Abflug bereit. Los geht's.
1: Zielanflug.
4: Sieht gut aus.
1: Anflug abgeschlossen. Ziel erfasst.
4: Feuer.
1: Daneben. Das kommt vor. Man muss eben trainieren. Je mehr Flugstunden man hat, desto leichter trifft man das Ziel. Deshalb werden wir auch weiterhin Leute trainieren.

0: Morgen geht eine Einheit von Drohnenpiloten an die Front und bringt unsere Drohnen zum Einsatz. Sie haben zwei Ziele und zwei Drohnen sowie eine dritte in Reserve, um die Ziele zu zerstören.
1: Margo und Ilja machen sich wieder auf den Weg.
2: Du hast doch bestimmt irgendwas vor.
3: Ich schlage vor, wir fahren irgendwo hin. Wir waren im Sommer unterwegs, dann sollten wir auch im Winter reisen.
1: 5500 Kilometer mit dem Auto, von Moskau bis zum Baikalsee.
3: Augen zu, zwei, drei.
1: Auf dem Weg dorthin erwarten sie neue Bekanntschaften, überraschende Erkenntnisse und Abenteuer.
4: Prima, ich mache euch heute zu Knödelfeen.
2: Oh, du bist heute eine Knödelfee.
1: Das ist das wahre Russland, wie sie es mit eigenen Augen sehen sollten.
2: Hier fängt Sibirien an.
3: Hurra!
5: Prapor hat dir einen Gefallen getan und dich Taigan zugeteilt.
6: So sieht's aus, Leute. Da haben wir uns was eingebrockt, was? Ich bin ein Kosake. Mein Deckname ist Taigan. Ich habe ein halbes Jahr in diesem Bataillon gedient. Nur dass es da noch Taurien hieß. Ein Sturmbataillon. Los, los, los. Weg vom Fenster, weg vom Fenster. Meine Söhne sind 16 Jahre alt. Nun, wenn ich nicht in den Krieg ziehe, werden sie es tun.
7: Wer sonst? Wir erziehen auch unsere Kinder zu echten Kosaken.
6: Man muss Soldat sein, ob man ein Kosake ist oder nicht. Man muss Soldat sein, von Kindesbeinen an.
8: Heute testen wir eine Drohne. Eine FPV-Kamikaze-Drohne vom Typ Hortensi. Unsere Kameraden aus St. Petersburg haben uns welche für Testzwecke geschickt. Wir haben die Stellung gewechselt und befinden uns nun in einer ländlichen Gegend. Hier ist viel EK im Einsatz. Wir fliegen unter diesen Bedingungen, um die Reichweite zu testen und zu sehen, wie effektiv sie ist. Diese Suppendosen dienen uns als Startplattform. Ein paar Suppendosen genügen.
9: Ein gesundes Frühstück für den Feind. Hier ist der Zünder.
8: Funktioniert. Los geht's. Bezüglich der Reichweite haben die beiden Drohnen eine gute Leistung gezeigt. Mit einer sind wir direkt über einen gegnerischen Schützengraben geflogen. Die Videoübertragung und die Steuerung waren stabil. Alle drei Drohnen haben gut funktioniert. Wir werden sie weiter einsetzen.
5: Die Soldaten der Einheit Kaskade sind bereit, mit den Hortensien-Herstellern zusammenzuarbeiten. Die Einheit hat eine Drohnenpilotenschule und eine eigene Drohnenwerkstatt.
10: Hier befinden wir uns im Labor der OKTF Kaskade. Genauer gesagt, in der Abteilung für unbemannte Luftfahrzeuge der OKTF-Kaskade. Mit diesen 3D-Druckern stellen wir verschiedene Teile für Drohnen her. Für unbemannte Luftfahrzeuge, UAV. Das hier ist ein Klassenzimmer der UAV-Abteilung der OKTF-Kaskade.
11: Derzeit werden die Piloten für einen bestimmten Zeitraum ausschließlich an Computern ausgebildet. Anschließend, wenn sie zufriedenstellende Ergebnisse zeigen und die gesamte Steuerung dieses Geräts verstanden haben, fahren sie auf den Übungsplatz und führen praktische Aufgaben durch. Am Ende der Ausbildung werden sie dann zu ihren Einheiten entsandt, um mit Hilfe unserer FPV-Drohnen Kampfeinsätze auszuführen.
10: Das hier ist das Testgelände der OKTF-Kaskade. Im Unterricht üben die Teilnehmer an Simulatoren und fliegen anschließend im Gelände, um Erfahrung mit echten Drohnen zu sammeln. Das beinhaltet Reichweiten von 8 bis 9 Kilometern.

0: совершать 8-9 километров.
1: Hier in der Umgebung gibt es keine Ziele mehr. Die sind alle weg. Wenn wir also über größere Distanzen fliegen, müssen wir die Traglast verringern. Wenn wir eine Handgranate transportieren und gleichzeitig 15 Kilometer Reichweite haben wollen, müssen wir Kompromisse eingehen. Öffentliche Unterstützung ist unerlässlich, denn Ideen, die von kleinen Unternehmen oder Teams entwickelt werden, können denen der großen Forschungszentren weit überlegen sein.
2: Aktuell sehe ich mehrere Leute in Moskau, die große Lieferungen aus China organisieren, zu guten Preisen. Die Industrie ist am Arbeiten. Nun, wenn die Drohnenenthusiasten sich zusammentun, jeden Tag 5 oder 6 Drohnen zusammenbauen und an die Front schicken würden. In den nächsten Tagen fahre ich mit humanitären Hilfsgütern nach Lugansk und bringe auch 3 FPV-Drohnen.
3: Hier hat man eine Stele aufgestellt für die Fernfahrer. Einwohner von Lugansk haben sie errichtet. Hier, schau. Danke, Russland. Und eine Plakatwand mit einem LKW. Das ist uns Fernfahrern gewidmet.
2: Hier sind unsere Jungs. Sie warten auf uns.

0: hier, das ist eine 10, denke ich. Ja, eine 10. Hier noch ein Sitzbezug für das Auto. Und hier ist eine 9. Ich habe noch eine dabei. Schaut, was ich noch habe.
1: Das ist das Wichtigste.
0: Ja, das Ladegerät. Ich habe das Beste mitgebracht, was es derzeit gibt. Das Aufladen ist unbedingt notwendig. Außerdem habe ich den besten Ausgleicher für dich ausgesucht, damit alles gut ausbalanciert ist.
1: Sehr gut, danke dir. Nach jedem Flug müssen die Akkus geladen werden. Sie müssen immer aufgeladen sein.
0: Das ist ein Empfänger für eine TBS-Drohne. Ich habe eine gute Kamera dafür ausgesucht. Das sollte passen.
1: Super, das ist perfekt.
0: Gut, ja?
1: Na klar, perfekt.
0: Gut, ich habe mein Bestes getan.
1: Ein Gefühl wie Weihnachten.
0: Das Wichtigste ist natürlich die VR-Brille. Ist diese okay?
1: Klar, besser geht's nicht.
2: Drohnen sind bei der Bekämpfung feindlicher Artillerie und Ausrüstung unerlässlich. Wenn die Artillerie an ein Ziel nicht herankommt, diese kleinen Dinger schaffen es binnen Sekunden.
1: Vielen Dank an die Menschen, die Geld gespendet haben, um uns diese dringend nötige Ausrüstung zu kaufen. Ladegeräte, Brillen.
3: Vielen Dank für die unaufhörlichen Spenden. Besonders bedanke ich mich bei unseren Kindern und beim Jugendwerk. Für die Briefe und die Zeichnungen. Das motiviert und unterstützt uns sehr. Vielen Dank an unsere Frauen und Mütter.
2: Von Tüftlern wie Evgeni könnten wir noch einige gebrauchen und wir werden die militärische Sonderoperation gewinnen.
4: Russische Erfinder kennen keine Grenzen. Ich war einfach verblüfft, als ich einen Panzerkommandanten sah, wie er mit einem Lötkolben an etwas herumtüftelte. Er hatte über Kharkov einen Satelliten entdeckt. Also baute er eine Satellitenschüssel zusammen, schraubte einen Decoder dran, schloss einen WLAN-Router an und, bitteschön, jetzt haben wir Internet überall auf dem Schlachtfeld. Ach ja, Elon Musk, der große Milliardär mit seinem Starlink und all dem. Und was hat dich dieser hausgemachte Internetempfänger denn gekostet? Er sagte, 13.500 Rubel. Noch Fragen?
0: Läuft. Es funktioniert. Die Bilder sollten hereinkommen.
5: Geht die Aufnahme?
0: Nichts zu sehen. Lass es uns einfach probieren. Starte die Rotoren.
6: Die ersten drei Drohnen des Tüftlers aus Saienogorsk wurden von Kameramännern aus dem Team der Division der Tapferen getestet.
0: Achte auf das Gestrüpp dort, etwas nach links. Gut. Wie findest du die Steuerungselemente?
5: Die Steuerung fühlt sich gewohnt gut an. Es ist eine gute Arbeitsdrohne. Genau das, was wir momentan an der Front brauchen, weil dies eine völlig neue Art von Krieg ist. Drohnen sind die Zukunft.
0: Ich bin mit meiner Reise zufrieden. Es war nicht umsonst. Ich habe einiges mitgebracht, was Sie gebrauchen können. Aber ich weiß, dass das nicht genug ist. Wir werden noch viel mehr schicken. Und vielleicht werde ich nicht der Einzige sein, der sammelt, sondern ein Team aus Gleichgesinnten. Mit diesem Ziel werde ich jetzt nach Tambov reisen. Dort haben sie begonnen, in einer Bäckerei militärische Drohnen zu bauen. Ich möchte aus deren Erfahrungen lernen und herausfinden, ob ich ähnliche Produktionsstätten in Saienogorsk einrichten kann.
3: Wir bauen die Drohnen nicht hier. Hier backen wir Brot. Wir haben einen separaten Raum mit moderner Einrichtung, in dem wir die Drohnen bauen. Brotbacken ist schwieriger als der Drohnenbau. Ein Mitarbeiter kann in einer Stunde eine Drohne zusammenbauen, aber Brot dauert 8 Stunden.
6: Der Bäcker nennt seinen Vogel Schnepfe. Diese Drohne ist besonders schwer abzuschießen.
7: Wir begannen mit diesem vom Militär bereitgestellten System. Der Rahmen ist aus Kohlefasern. Wir produzieren 3 Arten von Drohnen. Eine Trainingsdrohne mit einem verstärkten Rahmen sowie zusätzlichen Armen und Stützen. Damit kann man bei jedem Wetter Tag und Nacht trainieren. Diese Drohne hier ist ähnlich und kommt bereits beim Militär zum Einsatz. Sie hat eine Traglast von 1 Kilogramm bei einer Reichweite von 5 Kilometern. Hier ist unsere 3. Drohne,
5: ebenfalls mit verstärkten Armen und einer Traglast von 2,5 Kilogramm.
0: Das ist eine 9, richtig?
5: Eine 8. Wir haben auch Rucksäcke für den Transport entwickelt. Hier sind sie.
0: Die habe ich sofort bemerkt.
5: Bei den Dreier- und Fünfer-Drohnen sind die Ladegeräte mit dabei. Hier kommen die Akkus rein. Sie halten 6 Stunden bei minus 20 Grad Celsius.
0: Das ist die Heizung.
5: Ja, die Heizung hält den Akku konstant zwischen 15 und 17 Grad. Wir bereiten gerade den Versand vor, der heute oder morgen erfolgen wird. Finanziert wird das von der Bäckerei sowie von Bürgern und Unternehmern hier in der Region Tambov. Pro Monat produzieren wir 230 bis 250 Drohnen. Mit der richtigen Finanzierung könnten wir die Produktion um das 2-, 3- oder 4-fache ausbauen.
0: Es war sehr schön, Sie alle kennenzulernen und den Betrieb gesehen zu haben. Jeder noch so kleine Beitrag aus den verschiedenen Regionen hilft unseren Jungs, an der Front voranzukommen und unser gemeinsames Ziel zu erreichen. Mein Traum, hierher zu kommen, ist wahr geworden. Es war ein guter Aufenthalt.
5: Wir starten, sobald wir bereit sind. Zweiter Versuch. Achte auf die richtige Spannung. Am liebsten schaffe ich etwas, was niemand zuvor geschafft hat. Aktuell bedeutet das, dass wir ein Flugzeug bauen, das effektiv und zuverlässig ist. Besser als alles andere. Das ist mein Ziel. Irgendetwas zieht es herunter. Ah, nein. Jetzt ist wieder alles in Ordnung. Ich sehe keine Probleme. Es fängt an zu regnen. Ich hole es zurück. Hier ist ein schöner Busch. Zeit zu landen. Das Flugzeug ist fertig, bis auf 3 kleine Makel, die nach dem Testflug ausgebessert werden müssen. Aber das ist Routine. Idealerweise würden wir natürlich Raketen oder Satelliten ins All schießen. Geräte, die kontinuierlich in der Stratosphäre fliegen. Etwas dieser Art hat ein so kleines Team niemals zuvor geschafft. Ja, all die Länder mit Boeing und all den anderen sind dazu in der Lage. Wenn aber unser kleines Team, so wie es hier zusammenarbeitet, innerhalb von Monaten oder ein paar Jahren etwas schaffen könnte, was die anderen Milliarden von Dollar kostet, dann wäre das doch interessant, oder? Das würde ich gern versuchen.

0: Hallo, ich bin Joe, ein traditioneller Katholik, Vater von 6 Kindern. Ich komme ursprünglich aus Dallas, Texas.
1: Mädels, was macht ihr so?
2: Ich backe Ingwerplätzchen. Nach der Corona-Pandemie hat sich in Amerika vieles geändert.
0: LGBT-Propaganda und solche Dinge wurden viel ausgeprägter.
2: Wir würden gerne umziehen und woanders leben, wo wir unsere Kinder großziehen können.
0: Im September 2023 sind wir mit unseren 6 Kindern nach Russland gezogen. Wir alle kennen Filme, die uns einreden, dass Russland ein dunkler, düsterer Ort ist, ein depressiver Ort, wo alle hungern. Das sind Fischeier.
2: Fischeier?
0: Ja.
2: Ist das ein Scherz?
0: Nein, man nennt es Kaviar. Die Russen lieben Kaviar. Wie ist es, in Russland mit einer großen Familie zu leben? Wir erzählen euch über das Gute und das Schlechte, über Vor- und Nachteile, über Erwartungen und Realität.

0: Wir sind wieder in einem Lader-Servicezentrum. Einstiegsleisten. Danke, alles Gute. Das Auto ist fast sauber. Das ist praktisch. Vielen Dank, alles Gute.
1: Auf Wiedersehen. Und, bist du zufrieden?
0: Ich werde zufrieden sein, sobald die Pedale blitzen. So wie hier.

0: Ilja, was ist deine Zimmernummer?
1: Meine ist 405 und deine?
0: 408.
1: Willst du reinschauen?
0: Klar.
1: Ich werde hier leben.
0: Oh, cool.
1: Du hast doch ein Luxuszimmer, oder?
0: Ja.
1: Kann ich dieses Zimmer haben?
0: Kosmos,

0: Wir filmen nur selten unsere Hotels, auch wenn sie sehr oft sehr gut sind. Aber das hier ist fantastisch. Oh, und diese Zucchini sind super.
1: Margot, die Dame kann wegen dir nicht durch.

0: Alexandra, wir haben uns auf diese Aufnahme nicht vorbereitet. Wir haben uns spontan dazu entschieden, weil wir einfach davon erstaunt waren, wie klasse dieses Hotel ist. Können Sie uns erzählen, woher Sie die Idee für dieses Design und Konzept hatten? Wie ist dieses Hotel entstanden?
1: Das Design des Hotels ist eine Anspielung auf den Kometen, der im Februar 2015 in Chelyabinsk abgestürzt ist. Das hat global für Aufmerksamkeit gesorgt.

0: Er ist in eine See gefallen und niemand kam zu Schaden.
1: Ja, in den Tschebarkul-See. Allerdings wurden viele Häuser beschädigt.
2: Die Fenster?
1: Ja, in Wirklichkeit kamen auch Menschen zu Schaden, weil sie zu nahe an ihren Fenstern waren, als sie zersprungen sind.
0: Ja, aber niemand ist gestorben, oder?
1: Ja, niemand ist gestorben. Jedenfalls hat uns das auf dieses Weltallthema gebracht und uns dazu bewegt, so ein einzigartiges Hotel und Design zu erschaffen. Uns kommen viele Touristen besuchen, obwohl Chelyabinsk früher eher eine Industriestadt mit vielen Fabriken war.
2: Und jetzt ist es ein Touristenmagnet?
1: Inzwischen ja. Wir erschaffen touristische Wanderwege, verschönern unsere Nationalparks.
3: Nach dem Einschlag des Meteoroiden hat sich der Tourismus ziemlich aktiv entwickelt. Hier sind viele Gäste. Wir haben hier kaum eine Reservierung bekommen. Aber aus dem Ausland kommen keine Touristen mehr, oder?
0: Ja, das wäre interessant. Der Inlandstourismus ist doch bestimmt angestiegen, nicht wahr?
1: Ja, der Inlandstourismus wächst. Und ja, wir haben jetzt weniger Ausländer. Das Hotel ist erst 1,5 Jahre alt. Wir wachsen sozusagen also selbst noch. Einige Ausländer kommen aber trotzdem. Und wir haben gerade sogar eine Gruppe da. Vielleicht haben Sie sie ja beim Frühstück bemerkt.
0: Und woher kommen Sie?
2: Aus Afrika.
1: Aus China.
0: Aus China? Na, alles klar.
3: Ehrlich gesagt sind wir leider, oder vielleicht ist das sogar gut, aber ich persönlich bin zum ersten Mal in Chelyabinsk.
0: Ich auch, ja.
3: Es gibt tatsächlich diesen Stereotyp, dass Chelyabinsk eine Industriestadt ist. Ich dachte, wir würden hier vor lauter Smog nicht sehen.
0: Viele Schornsteine.
3: Als wir gestern Abend ankamen, dachte ich, wir würden überall nur Schornsteine sehen. Ja, wir haben neben dem Hotel angehalten und ich habe gesagt, lass uns ein wenig durch die Stadt fahren. Und wir haben etwa 30 Minuten lang ein paar Kreise gedreht und waren erstaunt.
1: Nun, wir sind hier im Grunde im Stadtzentrum. Die Industriegebiete sind ein wenig weiter weg. Wenn Sie ein wenig tiefer in die Stadt fahren, dann werden Sie all unsere Fabriken sehen.
3: Ja, das wollen wir auch machen.
0: Fabriken sind auch wichtig.
3: Aber es gibt noch eine Sache, die mich interessiert. Sie haben gesagt, es gibt hier irgendwo ein zerlegtes Flugzeug, das jetzt ein Flugtrainer ist.
1: Ja, das stimmt. Wir haben ein einzigartiges Luftfahrtprojekt namens Krylia Sowjetow.
0: Das Luftfahrtprojekt Krylia Sowjetow nutzt einen echten TU-154B2-Passagierliner, der früher Perm Airlines gehört hat. Die Macher des Projekts hatten sich zum Ziel gesetzt, die Einwohnerinnen und Besucher von Chelyabinsk mit der erstaunlichen Welt der Luftfahrt vertraut zu machen, ihnen die Möglichkeit zu geben, sicher in den Himmel emporzusteigen und ein wahres Abenteuer zu erleben, das sie ihr Leben lang für die Luftfahrt begeistern wird.
3: Wir hatten eigentlich ein anderes Ziel. Aber als uns klar wurde, was das hier in Wirklichkeit ist...
0: Wir wollten eigentlich nur Spaß haben. Wir wussten nicht, dass hier ein echtes Flugzeug ist.
4: Ja, richtig. Die meisten Menschen haben heutzutage einen Lebensrhythmus und einen Alltag, in dem viele verschiedene Informationen auf sie einprasseln. Und niemand will sich wirklich eingehend und tiefgründig mit etwas beschäftigen. Die Leute wollen eine Show.
3: Oh, das sind wir. Bin ich die Stewardess?
0: Oh, wie cool.
3: Fisch oder Huhn?
0: Bist du Stewardess?
3: Ich sehe es von hier aus nicht.
4: Für viele ist ein Museum so ein Ort mit Schaufenstern, wo man nichts anfassen und nirgendwo hingehen darf.
3: Sergei, kann ich einen Bonbon haben?
4: Ja, natürlich, nur zu. Lassen Sie uns diesen Knopf drücken und die Stewardess rufen. Oh, da ist sie schon.
0: Klasse, vielen Dank.
3: Können wir zwei haben? Danke.
4: Das sind echte Flugbonbons.
0: Bonbons.
4: Echte Karamellbonbons für den Flug.
0: Für den Druckausgleich beim Abheben.
4: Über die wir unseren Gästen einiges erzählen. Diese Karamellbonbons haben nämlich eine interessante Funktion. Erstens sind sie quadratisch, damit der Passagier sie mehr im Mund hin und her bewegt.
3: Um sich abzulenken.
4: Ja, um sich abzulenken, aber natürlich auch, wie Sie richtig gesagt haben, für den Druckausgleich. Dazu kommt etwas Säure in diese Bonbons, damit mehr Spucke freigesetzt wird.

0: und der Passagier öfter schlucken muss. Auf diese Weise öffnet sich die Membran des Mittelohrs und die Druckschwankungen in der Passagierkabine werden erträglicher.
1: Ist es eigentlich ein Mythos, dass die quadratische Form ablenken soll?
0: Nein, das ist wahr. Ebenso wahr wie die Tatsache, dass die Innenbereiche der meisten Flugzeuge blau sind. Die Sitzbezüge sind blau, die Böden sind blau, die Gardinen und Abdeckungen sind blau.
2: Und warum? Weil das beruhigt?
0: Blau ist die Farbe der Sicherheit. Grün beruhigt, rot reizt und hellblau ist die Farbe der Hoffnung. Aber dunkelblau vermittelt den Passagieren während des gesamten Flugs unterbewusst Sicherheit. Es sagt, entspannen Sie sich und fühlen Sie sich sicher, alles wird gut.
2: Sergej, Sie waren ein Pilot, wenn man das so sagen kann. Oder bleibt man sein Leben lang Pilot?
0: Nein, ich nehme noch immer an Flugprogrammen teil. Natürlich ist das untrennbar.
1: Und mit welchen Flugzeugen?
0: Das kann ich.
1: Ist das geheim?
0: Ja, genau.
2: Aber warum haben Sie sich gerade für dieses Flugzeug entschieden?
0: Das hat sich so ergeben. Ich war einfach zur richtigen Zeit am richtigen Ort. Die TU-154 ist einerseits ein sehr komplexes Flugzeug, eine wahrlich legendäre Maschine. Unabhängige Experten haben sie zum schönsten Passagierflugzeug des 20. Jahrhunderts ernannt. Das war eines der letzten Flugzeuge bei dessen Design. Beim Design des Rumpfs wurden zum Beispiel keine Computer verwendet. Alles wurde auf einem Reißbrett skizziert. Deshalb hat die TU-154 einzigartige Linien und Kanten, während die meisten modernen Flugzeuge sich alle recht ähnlich sehen. Das liegt einfach daran, dass sie durch Computerprogramme stark optimiert wurden. Von Hand gezeichnete Blaupausen produzierten ganz andere Ergebnisse. Die TU-154 war das meistproduzierte Flugzeug der sowjetischen Aeroflot-Luftlinie in ihrer Glanzzeit. Außerdem ist die TU-154 das schnellste, nicht spezialisierte Passagierflugzeug der Welt. Sie fliegt um mehr als 100 Stundenkilometer schneller als alle modernen Boeings und Airbusses, ist verlässlicher und robuster.
1: Aber laut?
0: Nein, sie ist nicht laut. Sie hat einen zu hohen Treibstoffverbrauch für den heutigen Markt. Er ist höher als bei den heute verbreiteten modernen Modellen auf dem Markt.
2: Aber warum ist es jetzt so, dass wir überall nur noch Boeings und Airbuses haben?
0: Wir haben einen bestimmten Zeitraum verpasst, in dem Spezialisten hätten ausgebildet werden müssen. Anstatt Durchbrüche in der Ingenieurskunst zu erreichen, wollte die junge Generation lange Zeit lieber zu Blockern werden. Aber diese Tendenz hat sich jetzt verändert und wir sind sehr froh darüber. Insbesondere hier in unserem Museum erzählen wir unseren Gästen, wer der Erste im Weltall war, wer den ersten Satelliten gestartet hat, wer den ersten Stahlflugbomber produziert hat, der mit einer Geschwindigkeit von über 700 Kilometern pro Stunde fliegen konnte, wer das erste Strahlflugpassagierflugzeug, das erste transkontinentale Passagierflugzeug und das erste Überschallpassagierflugzeug produziert hat. Und sehr viele sind darüber erstaunt, dass all diese Dinge nicht nur von sowjetischen und russischen Ingenieuren entwickelt wurden, sondern aus nur einem einzigen Konstruktionsbüro stammen, dem KB von Nikolai Andreevich Tupolev.
1: Sergej, Sie haben gerade von der Situation mit Fachkräften gesprochen. Aber wie steht es momentan mit der Technik? Die Lage, in der Russland momentan ist, muss doch als ein gewaltiger Antrieb dienen, um unsere eigene Luftfahrtindustrie zu entwickeln, die wir in den 2000ern vernachlässigt und durch Boeings und Airbusse ersetzt haben.
0: Wir haben in dieser Zeit trotzdem weiterhin Flugzeuge produziert, aber ja, viel langsamer als vorher. Das waren nicht mehr hunderte Stück wie zu Sowjetzeiten, sondern kleine Partien. Aber das hat es uns erlaubt, unser Erbe zu bewahren. Und heute können wir diese Produktion einfach hochskalieren.
1: Heute müssen wir also das Steuer sozusagen nach vorne drücken.
0: Eher der Motorkontrollhebel. Das Steuer müssen wir ziehen, um in die Luft aufzusteigen. Wir bieten unseren Gästen hier an, sich unser Museum und das Flugzeug anzusehen. Und für viele ist das tatsächlich eine Art Unterhaltung. Aber wenn sie dann wirklich hierher kommen, dann sehen sie, dass das alles wirklich echt ist. Wir hoffen, mit unserem Luftfahrtmuseum zu erreichen, dass sich die Interessen der Leute ändern. Und dass unser Luftfahrtmuseum Ihnen den ersten Anstoß zu diesem Interessenwandel geben kann. Wir wollen sagen, hey, vielleicht könnt ihr euch ja für diesen Bereich begeistern und einen Beruf in diesem Bereich erwägen.
2: Du wirst das da gleich selbst lernen.
0: Ja, lassen Sie uns in die Kabine gehen, da können Sie sich selbst alles ansehen.
1: Ja, gehen wir in die Kabine, sonst könnten wir endlos reden. Aber wie sieht es mit der Mahlzeit aus?
0: Oh. Natürlich, Huhn, Fisch oder Fleisch. Ja, wählen Sie, was Sie wollen, nur zu.
1: Huhn und Fisch, bitte.
3: Ja.
0: Achten Sie auf dieses Instrument hier. Nun gut, wollen wir auf die Landebahn rollen? Wir gehen jetzt in den Startmodus. Fahren Sie die Scheinwerfer aus und aktivieren Sie das große Licht. Motor beschleunigen. Jetzt das rechte Pedal betätigen, aber vorsichtig. Das rechte Pedal rechts, rechts. Bleiben Sie auf der Landebahn. Jetzt das linke Pedal. Hervorragend. Bleiben Sie auf der Linie. Die Geschwindigkeit wächst jetzt. 170, 190, 200, 210. Wir sind an der Schwelle. Aufstieg fortsetzen. Aufstieg. Ziehen Sie das Steuer ebenmäßig zu sich. Ebenmäßig, ebenmäßig, ebenmäßig. Okay, das reicht. Hier, der Pfeil bewegt sich. Achten Sie auf Fahrgestell einfahren. Scheinwerfer aus. Drücken Sie das Steuer. Drücken, drücken.
1: Das ist zu steil, oder?
0: Ja, ja, ja, ja, ja.
2: Hey, hier, wo fliegen wir hin? Ins Weltall?
1: Alles unter Kontrolle. Margot, alles ist unter Kontrolle.
2: Wir fliegen gleich ins Weltall.
1: Auf 8, richtig?
0: Ziehen Sie das Steuer zu sich.
2: Und du musst aufs Dreieck achten.
0: Okay, halten Sie das Steuer fest. Nicht loslassen. Ein wenig nach links, nach links, nach links.
2: Was ist los, was ist los?
0: Nicht loslassen, festhalten. Ja, so drücken, drücken und festhalten. Nach links, nach links, nach links.
2: Ilja, unser Leben ist in deinen Händen.
0: Sehr gut, sehr gut. Jetzt die Landeklappen einfahren. Gut, wir haben eine Höhe von 500 Metern erreicht.
1: Wow, genial. Das war, als wäre ich echt am Steuer gesessen.
0: Vorsicht, wir bewegen uns auf dem Flughafen zu. Ganz vorsichtig. Vorsicht, aktivieren Sie jetzt.
2: Was passiert?
0: Drücken, drücken. Achten Sie darauf, das Flugzeug nicht ins Schwanken zu bringen, sonst wird den Passagieren schlecht.
2: Ja.
0: Drücken, vorsichtig drücken, sonst sacken wir ab. Das Flugzeug nicht ins Schwanken bringen. Drücken, nach links.
2: Ich will keine Pilotin sein.
0: Ja, ja, genau.
2: Ich will Stewardess sein.
0: Wir nähern uns der Landebahn. Nach links, nach links, nach links. Die Landebahn im Blick behalten. Augen auf die Landebahn. Links, links, links. Zielen Sie auf die Mitte.
2: Von sich weg?
0: Drücken. Halten Sie das Flugzeug auf der 7. Linie. Klasse. Nähern, nähern, nähern. 5. Festhalten, festhalten. Wir haben die Landebahn berührt. Jetzt das Steuer drücken. Drücken, drücken. Die drücken. Die Füße fest auf die Pedale, fest auf die Pedale.
2: Oh mein Gott.
0: Mit den Zehenspitzen auf die Bremse drücken. Jetzt das Flugzeug bremsen. Festhalten, festhalten, festhalten. Und die Bremse loslassen. Lassen Sie jetzt das Steuer los. Das sind die Passagiere, die sich bei uns bedanken.
1: Margot, danke für die sichere Landung.
2: Wir sind jetzt in Feierlaune. Wir haben ein Flugzeug gesteuert und...
1: Hier, schau dir dieses Teil an. Zeit zu fliegen. Wir haben das geschenkt bekommen. Und das hier haben wir gekauft.
2: Erzähl uns, was das ist. Es ist nicht einfach nur Glas.
1: Das ist ein Anhänger, der aus dem Fensterglas der TU-154 gemacht wurde. Darauf steht sogar die Flugzeugnummer.
2: Das ist unser Flugzeug von eben.
1: RA-85332. Ja, genau. Das ist ein Souvenir aus der TU-154, in der wir gerade saßen.
2: Wir hängen ihn feierlich im Niva auf, damit unser Vögelchen gut fliegt.
1: Hoppa. Wunderbar. Bing. Fahren wir los.

Chelyabinsk hat uns positiv beeindruckt und wir haben es einstimmig in unsere Liste der Städte eingetragen, die wir unbedingt nochmal besuchen müssen. Zum einen wollen wir nochmal fliegen und zum anderen wollen wir uns die Stadt im Sommer ansehen. Mach's gut, Chelyabinsk. Wir hatten Spaß.

0: In Kogan haben wir nur zum Übernachten angehalten. Es gab hier nichts zu tun, also haben wir uns weiter auf den Weg gemacht.
1: 650 Kilometer.
0: Das wird unsere längste Fahrt.
1: Das wird unsere längste Fahrt. Das Navi zeigt 8,5 Stunden an.
0: Aber wir werden 12 fahren.
1: Ja, Stopps zum Tee trinken.
0: Und zum Fliegen.
1: Mit Borscht, Kartoffeln und vielem mehr. Ja, wir sind kaum reingefahren und fahren schon wieder weg.
0: Was heißt du von Kogan? Wir haben ja nichts gesehen.
1: Ja, denke ich auch.
0: Wir haben hier nichts gesehen.
1: Nicht das beste Kompliment für eine Stadt.

0: Mit dem TU-154-Anhänger fährt der Niva auf einmal 120 Stundenkilometer. Und davor hatte er eine Fahrtgeschwindigkeit von 90 Stundenkilometer. Aber mit dem Anhänger sind es ganze 120.
1: Der Niva hat sich in ein Flugzeug verwandelt.
0: Er hat sich in ein Flugzeug verwandelt.

0: Schau hier. Nein, hier.
1: Mann, Ilja, was? Ist das schlecht?
0: Ja, ziemlich schlecht.
1: Alles ist wie immer. Wir haben schon wieder fast keinen Sprit mehr. Und bis zur Tankstelle sind es 12 Kilometer. Ilja, dein Kommentar.
0: Ich habe keinen. Ebenso wie Benzin im Tank. Ich habe die Geschwindigkeit bereits auf 80 gedrosselt, um weniger zu verbrauchen.
1: Aber Käse essen kannst du noch.
0: Was habe ich auch für eine Wahl?
1: Wir fahren an den Hügel hinunter. Sparen wir dabei Sprit?
0: Ja, wir sparen gerade Sprit. Ich habe den Motor komplett ausgeschaltet. Wir rollen einfach den Hang hinunter und sparen Benzin.
1: Aber allzu weit wirst du nicht rollen können.
0: Ein wenig rollen wir trotzdem.
1: Ja, ein wenig.

0: Das ist Sibirien.
1: Komm schon, meine Gute.
0: Er ist schon im Minus.
1: Was ist im Minus?
0: Der Pfeil. Da drüben sind Geier.
1: Sie warten darauf, dass wir sterben und sie uns fressen können. Da, schau, nur noch ein ganz kleines Stück. Stell dir vor, die Tankstelle ist gerade geschlossen oder außer Betrieb. Ah, Gazprom. Komm schon, los. Geier, ihr kriegt uns nicht. Es gab Fälle in Sibirien, wo Geier Leuten die Augen ausgehackt haben, denen der Sprit ausgegangen ist.
0: Ja klar, das passiert ständig.
1: Oh nein. Komm schon, roll noch ein Stück. Gut gemacht.
0: Gerettet. Wir sind gerettet.
1: Du bist so ein gutes Auto. Du hast es geschafft.
0: Das ist eine sibirische Neuheit. Auftaubarer Tee. Ey, super gesund.

0: Ich wurde 2008 in Lugansk geboren. Damals war es noch eine ukrainische Stadt.
1: Was ist für dich das größte Böse?
0: Wahrscheinlich Kriege.
1: Weißt du noch, wie dieser Krieg angefangen hat?
0: Ja.
1: Wie alt warst du?
0: Ich war 5.
2: Faina ist auf der Mirotvorets-Abschussliste. Dort wurden ursprünglich Kopfgelder auf Leute ausgesetzt. Ich habe vorausgesagt, dass diese Seite gegen Journalisten eingesetzt werden würde. Jetzt befinden sich darauf sogar Kinder und Jugendliche.
0: Ich schreibe über Menschen, über Tiere, über das Gute und Böse.
3: Ein normaler Mensch würde nicht schreiben, dass Faina eliminiert werden muss, dass sie beseitigt werden muss. Faina ist in erster Linie ein Kind.
1: Dieses Kind und seine Eltern müssen also wirklich um ihr Leben fürchten?
4: In der Tat. Denn, soweit ich weiß, gab es bereits einen Versuch, Faina zu töten.
5: Sie sagen, dass sie ein Feind der Ukraine sei und dass sie Propaganda gegen die Ukraine betreibt. Sie hat nur gesagt, die Ukraine bombardiert Zivilisten. Sie hat einfach die Wahrheit gesagt.
0: Ich möchte, dass die Vereinten Nationen nicht vergessen, dass auch wir, die Kinder des Donbass, das Recht auf eine Kindheit und ein friedliches Leben haben.
4: Здравствуйте. Hallo, für alle, die mich nicht kennen. Ich bin Joe, ein traditioneller Katholik, Vater von 6 Kindern.
6: Mädels, was macht ihr so?
0: Ich backe Ingwerplätzchen.
4: Ich komme ursprünglich aus Dallas, Texas. Meine Frau kommt aus Australien.
7: Hallo, mein Schatz.
4: Wir sind seit etwa 8 Jahren verheiratet.
7: 2 Jungs.
4: Nun, ich denke, es ist an der Zeit, ein Geständnis abzulegen. Im September 2023 sind wir mit unseren 6 Kindern nach Russland gezogen. Ziel dieses Kanals ist es, euch eine Vorstellung davon zu geben, wie es ist, in Russland mit einer großen Familie zu leben. Das sind Fischeier.
0: Fischeier?
4: Ja.
0: Ist das ein Scherz?
4: Nein, man nennt es Kaviar. Die Russen lieben Kaviar. Wir erzählen euch über das Gute und das Schlechte, über Vor- und Nachteile, über Erwartungen und Realität.
1: Warum bombardierst du uns?
4: Bombardieren?
1: Raketen.
4: Raketen?
1: Du schießt Raketen auf uns.

0: Eine Freundin riet mir, mich auf dieser Webseite anzumelden. Sie sagte, du redest mit niemandem, du bist immer unterwegs, du bist zu beschäftigt, um jemanden zu treffen. Melde dich auf dieser Webseite an. Zuerst habe ich nur gelacht und dachte, na, das ist lustig. Ich meine, es wäre doch lächerlich, wenn ich mich anmelden würde. Aber schließlich tat ich es doch. Und am nächsten Tag lernte ich Joseph kennen.
1: Ein paar Monate, nachdem wir uns kennengelernt hatten, flog ich zu ihr. Ich brachte einen Verlobungsring mit.
0: Das war ziemlich mutig. Es hätte sehr schlimm enden können.
1: Klar, aber ich war bereit, das Risiko einzugehen. Wie auch immer, wir verlobten uns ein paar Tage nach meiner Ankunft.
0: Ich hatte den Eindruck, dass Joseph ein echtes Familienoberhaupt werden könnte. Er war sehr sympathisch und das ist er auch jetzt noch. Er hatte ein schönes Auto und einen schönen Scherz. Er hatte einen guten Job, er nahm seinen Glauben ernst. Ich hatte einfach das Gefühl, dass er alles hatte, was ich mir von einem zukünftigen Ehemann wünschte. Das hatte ich vorher bei niemandem gesehen.
1: Mädels, was macht ihr so? Was macht ihr denn da? Ich filme euch. Sag deinem Daddy, was tust du da?
2: Ich backe Ingwerplätzchen.
1: Du machst Ingwerplätzchen?
2: Ja.
0: Wir hatten eine sehr gute Zeit in Amerika. Ich erinnere mich immer mit großer Freude an die ersten Jahre unseres gemeinsamen Lebens. Die Familie ist gewachsen, wir sind mehrere Male umgezogen. Schließlich kauften wir ein Haus in Kansas. Doch nach der Corona-Pandemie hat sich in Amerika vieles geändert. Nach vielen glücklichen Jahren war plötzlich alles anders.
1: Wenn wir über LGBT-Propaganda und solche Dinge sprechen, wurden sie nach der Corona-Pandemie viel ausgeprägter.
0: In den Schulen gehen heutzutage schreckliche Dinge vor sich. 9-jährige Kinder oder sogar noch jüngere werden im Sexualkundeunterricht unterrichtet. Dabei geht es um gleichgeschlechtliche Eltern und ihre Beziehungen auf einer sehr konkreten Ebene. Sie erzählen den Kindern, was gleichgeschlechtliche Partner im Schlafzimmer machen.
1: Kinder, die 5 Jahre alt oder älter sind, können ihren Eltern weggenommen werden. Wenn das Kind zum Beispiel denkt, dass es ein Junge ist und ein Mädchen sein will. Sie hätten diesen Jungen in ein Krankenhaus bringen und versuchen, ihm die Hoden zu entfernen, um aus ihm ein Mädchen zu machen. Wie kann man mit einem 6-jährigen Jungen solche Gespräche führen, im Sinne von, ich weiß, du bist vielleicht verwirrt, du hast diese Körperteile, du wurdest mit ihnen geboren, aber das könnte eine Anomalie sein, denn technisch gesehen könntest du in deinem Kopf jemand anders sein. Wir sind so stolz auf unsere Redefreiheit, dabei ist sie faktisch weg. Die Leute denken oder sagen, was werden sie denn tun, dich ins Gefängnis stecken? Aber viele wurden tatsächlich ins Gefängnis gesteckt. Kommt das oft vor? Nein. Das wahrscheinlichste Szenario ist, dass sie ihren Job verlieren und sie werden nirgendwo anders einen Job finden.
3: Christliche Sexisten, Hände weg von unseren Kindern.
1: Sie werden nicht in der Lage sein, für ihre Familie zu sorgen. Sie wollen ein Leben nach traditionellen christlichen Werten führen, eine große Familie haben und so weiter. Na, viel Glück.
0: Wir dachten uns schon lange, ach Gott, die Lage wird immer schlimmer. Wir würden gerne umziehen und woanders leben, wo wir unsere Kinder großziehen können, denn die Zukunft Amerikas sieht nicht gut aus.
1: Russland ist nicht der erste Ort, der einem Amerikaner in den Sinn kommt, verstehen Sie? Unsere Sicht der Welt und die Art und Weise, wie wir Russland mit Amerika vergleichen, ist die folgende. Russland ist hier unten und Amerika ist hier oben, wissen Sie? So betrachten es die Amerikaner. Wir werden buchstäblich in dem Glauben erzogen, dass wir die größte Nation der Welt sind. Wir sehen es so, am Anfang gab es die Schöpfung der Welt. Es gab Adam und Eva und dann gab es George Washington. Und dann gab es die USA, sie haben 2 Weltkriege geführt. Die USA seien das großartigste Land der Welt, so betrachten wir Amerika und unsere Geschichte. Russland hingegen ist angeblich das Land der Bösewichte, die gegen uns sind. Wir alle kennen Filme, die uns einreden, dass Russland ein dunkler, düsterer Ort ist, ein depressiver Ort, wo alle hungern. Dass das Leben dort schrecklich ekelhaft ist. Und als ich im Februar 2023 zu Besuch kam, war ich wirklich überwältigt. Zunächst einmal war es wunderschön. Ich kam hierher, als die spezielle Militäroperation bereits im vollen Gange war und dachte mir, ich werde bestimmt diskriminiert werden. Die Leute, die ich treffe, werden bestimmt wütend sein und mich angreifen, weil unser Land in diesen Konflikt

0: Konflikt verwickelt ist.
1: Ich hatte ein bisschen Angst um dich.
0: Und wir hatten auch Angst, dass wir festgenommen werden, dass wir verhört werden vom FSB. Ich dachte mir, sobald ich dort ankomme, wird ein Polizist auf mich zukommen und mich verhören. Vielleicht sogar mit einem Elektroschocker, nur um zu sehen, ob ich zusammenbreche und etwas sage.
1: Oder du gerätst in Schwierigkeiten, weil sie dich für einen Spion halten.
0: Richtig.
1: Sie würden dich ins Gefängnis stecken und du würdest nie wieder nach Hause kommen.
0: Aber ich habe mich geirrt. Sobald ich anfing, mit Leuten zu plaudern und mich mit jemandem 2-3 Minuten lang zu unterhalten, fingen die Russen unweigerlich an zu lächeln und wir hatten eine tolle Unterhaltung. Schließlich fragte ich meinen Einwanderungsanwalt, wie kommt es, dass mich hier niemand diskriminiert? Ich bin doch Amerikaner. Er sagte, oh, wir lieben die Amerikaner, aber wir hassen eure Regierung. Und ich sagte, ich hasse meine Regierung auch, wir können gute Freunde sein. Das passt gut zusammen.
1: Wir mussten das tun. Ich wollte es für unsere Kinder tun. Ich hatte gerade ein Baby bekommen und dachte mir, okay, lass uns dorthin fahren.
2: Wir sind in Russland.
0: In Russland?
2: Ja. Wir sind in Moskau, in Russland.
0: Erzähl mal, was wir heute gemacht haben.
2: Wir waren in einem sehr schönen Laden, der neben der Basilius-Kathedrale liegt, sind dort eine Weile spazieren gegangen und haben Eis gegessen.
0: Und was meinst du, Jean-Jacques?
3: Ja?
0: Es ist schön hier. Hört euch dieses Glockenspiel an. Was meinst du, Schatz?
1: Es ist großartig. Es ist wunderschön. Atemberaubend.
0: Wir sind da. Und wir sind sehr glücklich darüber. Ich habe für die Firma Red Hat gearbeitet, als wir darüber nachdachten, nach Russland zu ziehen. Ich wusste nicht, was ich beruflich machen würde, wenn wir umziehen würden. Ich dachte auch über Fernarbeit nach. Aber als ich in Russland war, wurde mir klar, nein, das ist nicht realistisch. Also habe ich angefangen, Bewerbungen zu verschicken. Während ich auf Rückmeldungen wartete, beschloss ich, einen YouTube-Kanal über unsere Familie und das Leben in Russland zu starten.
2: Hallo, ich heiße Florin. Ich gratuliere euch allen zum Frühlingsbeginn. Ihr wollt bestimmt meine Familie kennenlernen. Lasst uns hineingehen.
0: Ein Haus zu finden ist an sich kein Problem, aber jemanden zu finden, der bereit ist, dieses Haus zu vermieten, das ist ein ganz anderes Thema.
2: Das ist Clotilde. Sie ist die Zweitälteste.
4: Ich bin 5 Jahre alt.
0: Und natürlich gibt es viel Papierkram, wenn man etwas mieten will, vor allem als Ausländer.
2: Das ist Marie-Antoinette. Wie alt bist du?
5: Hallo, ich bin 4 Jahre alt.
0: Viele Vermieter wollen sich nicht mit dem Papierkram herumschlagen und ich verstehe sie. Sie wollen nur, dass der Mieter regelmäßig zahlt.
2: Das ist Josef. Wie alt bist du?
6: Ich bin 5.
2: Josef, du bist 3.
6: 3.
0: Deshalb ist es wichtig, einen netten Vermieter zu finden, der deine Familie aufnimmt, vor allem wenn sie so groß ist wie bei uns.
2: Das ist Jean-Jacques. Er ist fast 2 Jahre alt. Sein Geburtstag ist im Mai. Er ist sehr ernst.
0: Du bringst 6 Kinder mit? Dann ist vielleicht in einem Monat nichts mehr vom Haus übrig.
1: Er ist wach.
0: Wolfgang!
1: Wir gehen ins Badezimmer.
0: Die Leute waren sehr interessiert daran, warum ich hier bin und einen Job in einem russischen Unternehmen suche. Es war eine seltsame Erfahrung. Ich wusste nicht, ob ich überhaupt einen Job finden würde, da ich nicht über ausreichende Russischkenntnisse verfüge. Zweifellos ist das wichtig, aber es ist unmöglich, Russisch schnell zu lernen.
2: Und jetzt wollen wir Papa interviewen.
0: Ja?
2: Was machst du denn da?
0: Im Moment bearbeite ich Videos für unseren Kanal. Ich versuche, mich so gut wie möglich zu beschäftigen und ich habe eine Menge zu tun. Ich muss zu Vorstellungsgesprächen gehen und Bewerbungen verschicken. Und wir haben einen Kanal, den wir gerade starten, um allen Leuten in Amerika zu zeigen, wie es so ist.
2: Russland ist ein sehr gutes Land, nicht wahr?
0: Ja, das ist es. Es ist ein sehr gutes Land. Und was gefällt dir am besten an Russland?
2: Weiß ich gar nicht. Alles ist gut.
0: Was uns am meisten an Russland gefällt, ich glaube, das Wichtigste ist, dass wir das Gefühl haben, hierher zu gehören.
1: Setz dich, Süße. Katie wird das mit dir teilen.
0: In den USA haben wir das Haus und all unsere Besitztümer verkauft und leben im Moment von dem Geld. Natürlich gibt es Gründe zur Sorge. Wir haben noch keine Aufenthaltsgenehmigung und ohne sie können wir keinen Job finden. Es ist nicht ganz klar, ob wir in Russland bleiben können. Es braucht viel Zeit und Mühe, die notwendigen Dokumente zusammenzustellen.
1: Damals hatten wir noch kein Auto, also war es nicht einfach rauszufahren. Ich musste alle Kinder vorbereiten. Das dauerte sehr lange. Ich habe 2 Stunden gebraucht, um zum Zielort zu kommen und alles zu erledigen, die Angelegenheiten der Kinder zu erledigen. Es ist ein langer Weg vom Bahnhof aus mit all den Kindern. Ich habe sie eingepackt und dafür gesorgt, dass es ihnen nicht kalt wird.
2: Eine schöne Aussicht auf das Land, nicht wahr?
0: Genau. Aber wir sind ja schon in der Stadt.
1: Ich glaube, unser erstes Jahr verging wie im Flug.
2: Wir sind neben einem Laden, in dem es viele Großmütter gibt.
0: Viele Großmütter? Du meinst wahrscheinlich die Matrioschka-Puppen?
2: Ja.
0: Und das alles haben wir im schneereichsten Winter, den Russland in den letzten 150 Jahren erlebt hat, durchgemacht. Vielleicht müssen wir uns einfach daran gewöhnen. Das ist Russland, da gibt es immer und überall Unmengen von Schnee.
2: Papa, schau mal, was für eine Puppe ich gefunden habe.
0: Eine große Puppe. Die größte, die du je gesehen hast?
2: Ja. Schau, wohnt hier die Matrioschka-Puppe?
0: Kann sein. Okay, Schatz, komm, wir müssen den Bus erwischen.
1: Alle Eltern wissen, wie stressig es ist, wenn man Kinder hat. Man denkt die ganze Zeit an sie. Wir haben uns große Sorgen gemacht. Aber dann haben wir uns gedacht, wir sind hierher gezogen, weil wir glauben, dass es der beste Ort ist, um unsere Kinder aufzuziehen.
0: Was hältst du von der Station, Florin?
2: Ich finde es hier sehr schön.
0: Moskau hat gute öffentliche Verkehrsmittel, Gott sei Dank. Ohne sie kämen wir nirgendwo hin.
2: Warum nicht?
0: Weil wir kein Auto haben.
2: Ach so.
1: Mein Mann ist sehr einfallsreich und klug. Er macht einen guten Job. Wir haben Vertrauen in Gott. Wenn er uns hier haben will, wird er einen Weg für uns schaffen.
0: Also, ich stapfe durch die Gegend bei Winterwetter. Nein, wartet, es ist doch Frühling. Es liegt eine Menge Schnee. Ich hätte nicht gedacht, dass es heute so heftig schneien würde. Ich habe meine Mütze nicht dabei, also man lernt nie aus. In Moskau muss man auf jedes Wetter vorbereitet sein. Heute wird in Moskau der Tag des Sieges im Zweiten Weltkrieg gefeiert. Ich habe beschlossen, mir die Parade draußen anzusehen, während die Kinder zu Hause zuschauen.
3: Ich grüße euch, Kameraden. Ich gratuliere euch zum 79. Jahrestag des Sieges im großen Vaterländischen Krieg.
2: Hurra!
0: Hurra! Wir haben uns noch nie so sicher gefühlt wie hier. Das ist der friedlichste Ort, an dem ich je gewesen bin. Russland hat ein echtes Verteidigungssystem, in den USA ist es hingegen völlig verschwunden. Und was den Dritten Weltkrieg angeht, wir sitzen alle in diesem Boot, die ganze Welt. Aber im Vergleich zu anderen Ländern habe ich mehr Vertrauen in die Fähigkeit Russlands, sich zu verteidigen. Ja, es ist eine großartige Gelegenheit, einen solchen Feiertag gemeinsam zu feiern. Russen, Amerikaner und andere Verbündete. Und ich bin sogar ein bisschen traurig, weil so viele Russen mir einem Amerikaner zum Tag des Sieges gratuliert haben. Und sie haben alle gesagt, dass es unser gemeinsamer Feiertag ist. Obwohl Russland wahrscheinlich das einzige Land ist, das sich jetzt noch daran erinnert. Andere Länder erinnern sich wahrscheinlich nicht gerne an solche Dinge.
3: Es wird eine Schweigeminute eingelegt.
1: Sie schweigen, um die Erinnerung an die Gefallenen des Krieges zu ehren. Im großen Vaterländischen Krieg, als sie die deutschen Nazis besiegten.
2: Die bösen Deutschen?
1: Ja.
0: Ich war sehr beeindruckt von den russischen Streitkräften und den Soldaten, die ich getroffen habe. Es ist ein schöner Tag heute, das ist der Siegespark. Wir genießen eine großartige Ausstellung. Sehr fesselnd, interessant und lehrreich. Russische Soldaten haben keine Angst, sie selbst zu sein, so wie sie sind. Sie schrecken nicht vor den Prinzipien zurück, die sie verteidigen. Hier sind wir beim britischen Unterstützungsfahrzeug Husky. Er fühlt sich nicht so gut. Es gibt eine große Anzahl von Videos, wie russische christliche Soldaten vor der Schlacht beten, christliche Insignien tragen und andere spirituelle Dinge tun. Dies ist etwas, das zumindest in bestimmten Teilen des US-Militärs üblich war.
1: Das würde heute in Amerika nicht mehr toleriert werden.
0: Nein, sie würden es nicht erlauben.
1: Die Vorgesetzten würden es nicht erlauben.
0: Man darf eine perverse Flagge neben der US-Flagge hissen, aber Gott bewahre, wenn man ein Banner mit einem Christusmotiv oder so etwas zeigt. Wir sind traditionelle Katholiken und der Glaube ist ein sehr wichtiger Teil unseres Lebens. Einer der Gründe, warum wir nach Russland gezogen sind, sind die Erscheinungen der Jungfrau Maria in Fatima. Zu Beginn des 20. Jahrhunderts erschien die Jungfrau Maria den Kindern im portugiesischen Dorf Fatima. Sie sagte, dass Russland das einzige christliche Land und die Hochburg des Christentums in der Welt bleiben würde. Traditionelle Katholiken glauben sehr stark daran. In diesem Jahr kamen Pilger aus Fatima nach Moskau. Einige waren 4 Jahre lang zu Fuß unterwegs und trugen eine Statue der Heiligen. Das zeigt, wie wichtig Russland für uns alle ist.
7: Wir sind hierher gekommen, um die Botschaft der Jungfrau Maria nach Russland zu bringen. Unser Ziel ist es, sie an Präsident Putin und Patriarch Kirill zu überbringen. Darüber hinaus wollen wir die Menschen, denen wir auf unserem Weg begegnen, zum Gebet ermutigen, indem wir die wundertätige Medaille verteilen. Sie hat bereits Tausende, Millionen von Menschen zum Glauben bekehrt.
0: Ich bin einmal mehr überzeugt, dass unsere Familie auf dem richtigen Weg ist. Wir werden es definitiv schaffen. Ich möchte jedoch nicht verschweigen, dass ich sehr besorgt bin, da wir bereits seit 9 Monaten in Russland sind und ich immer noch nicht arbeite. Unsere Aufenthaltsgenehmigung ist immer noch nicht fertig. Unsere Ersparnisse schmelzen vor unseren Augen. Wir können nur warten und beten.
1: Die Dokumente sind fertig. Die Regierung sagt, die Familie Schutzmann darf in Russland bleiben. Wir sind so aufgeregt. Jetzt kann der Papa anfangen zu arbeiten, denn wir haben die Erlaubnis, hier zu leben. Die Kinder spielten draußen, ich goss mir eine Tasse Tee ein und Joe sagte, oh, ich glaube, wir haben eine Aufenthaltsgenehmigung bekommen. Und ich fing an zu weinen. Ich setzte mich hin, ich konnte nicht stehen und gleichzeitig weinen, weil ich keine Luft mehr bekam. Also setzte ich mich hin und weinte noch mehr.
0: Ist es wahr? Liegen 9 Monate der Anspannung hinter uns? Hat das alles ein Ende?
1: Erkennst du, wessen Bild hinter uns hängt?
2: Das ist Herr Putin.
1: Ja.
8: Du solltest Russisch lernen.
0: Ja. Ich bin dabei. Es ist sehr schwierig.
9: Das Innenministerium der Russischen Föderation hat Ihnen und Ihren Kindern einen vorübergehenden Aufenthalt im Gebiet Moskau gewährt. Sie sind verpflichtet, die Straf- und Verwaltungsvorschriften sowie die Migrationsgesetzgebung einzuhalten. Gemäß dem 109. Gesetz müssen Sie sich innerhalb von 7 Werktagen am Wohnort anmelden.
0: Was für eine Erleichterung. Ich danke Ihnen vielmals. Ich bin stolz. Es ist wunderbar.
1: Es ist so großartig. Das ist das erste Mal, dass wir die Bestätigung erhalten haben, dass wir hier in Russland bleiben können. Jetzt, wo wir eine befristete Aufenthaltsgenehmigung haben, können wir uns entspannen. Und ich komme in den Nestbaumodus. Es ist schön, das Gefühl zu haben, dass ich hier ein Nest für mein Baby bauen kann.
0: Nochmals vielen Dank. Ich danke Ihnen. Wir fangen gerade erst an.
1: Es ist noch eine kleine Familie.
0: Klein, aber sie wird größer werden. In vielerlei Hinsicht war es schwierig. Und in mancher Hinsicht...
1: Wie damals, als ich mich in diesem Gebäude verlaufen hatte und nicht wusste, wo ich meine biometrischen Daten abholen sollte. Ich rief Joseph an und sagte, Joseph, ich habe mich verlaufen. Ich weiß nicht, wohin ich gehen soll. Wir haben hier viele Stunden mit den Untersuchungen verbracht. Freust du dich? Es gab einige sehr schwierige Tage, aber dann kommt so ein toller Tag wie dieser. Das ist es wert.
0: Mit der Aufenthaltsgenehmigung dürfen wir 3 Jahre hier bleiben und bald haben wir den nächsten großen Meilenstein, die Geburt von Mikhail.
1: Es sind noch etwa 5 Wochen.
0: Wir haben einen Tipp bekommen, wie Mikhail direkt nach der Geburt einen russischen Pass bekommen kann. Nach russischem Recht ist dies möglich.

0: wenn das Baby an Bord eines russischen Schiffes geboren wird.
1: Der Zug ist nicht der richtige Ort, der Zug zählt nicht.
2: Ich werde es ihm ausrichten.
1: Ein Schiff oder Flugzeug, ja.
0: Ein Schiff oder Flugzeug, ja.
2: Das ist lustig. Nur damit du es weißt, er macht Witze. Genau wie ich.
0: Ich meine es ernst. Wir müssen es tun.
2: Nein.
0: Michail muss ein Russe sein, mit einem russischen Namen und einem russischen Pass.
2: Deshalb ist er nach Russland gezogen. Er denkt über den Tellerrand hinaus.
0: Sie haben mich auf eine gute Idee gebracht.
2: Hör auf zu scherzen. Er macht Witze. Du musst dich nicht nach einer Kreuzfahrt umsehen. Es war ein Scherz.
0: Ich habe gehört, dass es auf Kreuzfahrten sehr gute Ärzte gibt.
2: Es war ein Scherz. Was darf unser Papa jetzt tun?
3: Ich glaube, er kann mit uns in den Park gehen.
2: Und er kann zur Arbeit gehen.
0: Du kannst auch zur Arbeit gehen.
2: Und ich kann das auch.
0: Ja, du auch.
2: Jetzt werden wir Geld haben, denn Papa ist schon lange arbeitslos. Wow, das ist toll.
4: Wie wäre es mit heute Abend?
2: Heute? Sie sagt, sie will in den Zoo gehen.
4: Oder in den Park.
2: In den Park.
4: In einen teuren Park.
2: In einen teuren Park.
4: Ich liebe dich.
2: Ich liebe dich auch.
0: Wir haben lange nach einem Geburtshaus gesucht, in dem Michail geboren werden sollte. Ann war sehr beunruhigt und studierte die Bewertungen. Schließlich haben wir uns für das anscheinend beste Zentrum entschieden.
2: Bei meinen früheren Schwangerschaften hatte ich Probleme mit der Plazenta. Die Ärzte sagten mir bei der Ultraschalluntersuchung, dass alles sehr schlecht aussah. Die Geburt wurde beide Male früher eingeleitet, ein oder zwei Wochen früher, um sicherzustellen, dass das Baby sicher ist und nicht zu wenig Nährstoffe und Sauerstoff bekommt. Die Ärztin wird mich untersuchen.
0: Großartig.
2: Sie ist so nett. Sie hat mir letztes Mal ihre private Telefonnummer gegeben.
0: Wow.
2: Sie hat gesagt, dass ich sie jederzeit anrufen kann, wenn es Probleme gibt.
0: Unglaublich.
2: Ich weiß nicht, ob das in Russland üblich ist, aber sie ist so nett. Und sie möchte, dass ich mich wohlfühle. Denn ich bekomme hier zum ersten Mal ein Baby. Und ich habe eine Sprachbarriere. Ich kann nicht einfach hingehen und fragen. Es fühlt sich an, als wäre es das erste Mal, dass ich ein Baby bekomme. Es gibt hier so viele Unbekannte. Es ist sehr komisch.
0: Was ist?
2: Ich schaue auf deine Augenbrauen. Es ist wieder das Gleiche. Sie ragen in verschiedene Richtungen.
0: Das ist eine großartige Szene für den Film.
2: Ich kümmere mich um dich.
0: Du kümmerst dich um alle.
2: Ich habe dir gesagt, dass alles sauber und ordentlich sein muss. Ich baue ein Nest.
0: Dein Mann, deine Kinder, dein Haus, deine Kleidung, deine Haare, deine Nägel.
2: Deine Augenbraue.
0: Ja, mir gehört nur die Augenbraue.
2: Wenn wir das lange genug anstarren, fange ich an, deine Brille abzuwischen.
0: Lass mich und meine Brille in Ruhe.
5: Wie geht es Ihnen?
2: Sehr gut, vielen Dank. Das ist mein Mann Joseph.
0: Freut mich, Sie kennenzulernen.
2: Ich bin froh, dass er Sie endlich kennengelernt hat.
5: Heute werden wir einige Bluttests durchführen und anschließend einen Ultraschall machen, um den Zustand des Babys zu überprüfen. Anschließend erfolgt eine CTG-Überwachung. In Ihrem Land wird normalerweise auch eine fetale Echokardiographie durchgeführt, aber wir machen sie häufiger, denn wir sorgen uns um die Babys.
6: Wissen Sie, wen Sie da haben? Ist es ein Junge oder ein Mädchen?
2: Ich hoffe, es ist ein Junge, denn ich dachte, es sei ein Junge.
6: Ja, ein Junge. Schauen wir uns das Gesicht an. Hallo. Es ist ein Baby. Lippen, Nase, Augen, rechte Seite. Emotionen.
2: Oh, er ist einfach hinreißend.
6: Wir können sogar sein Gesicht sehen.
2: Ja, so ist es besser. Ich habe dich vermisst. Er sieht genauso aus wie du, Joseph.
6: Sehr gut.
2: Liegt er in der richtigen Position?
6: Ja, und es ist noch immer ein Junge.
2: Du bekommst auf jeden Fall noch einen Sohn. Herzlichen Glückwunsch.
0: Danke.
6: Haben Sie noch Fragen?
2: Ich hatte früher Probleme mit der Plazenta gehabt, mit den Gefäßen.
6: Ich sehe keine Probleme. Alles in Ordnung. Die Plazenta ist an der richtigen Stelle.
2: Das ist überraschend.
6: Die Plazenta, die Nabelschnur, die Gefäße sind alle völlig normal.
2: Das beruhigt mich. Ich danke Ihnen. Ich bin sehr froh, dass er gesund ist. Es ist eine Erleichterung. Jetzt bin ich beruhigt.
6: Diese Bilder sind für Sie.
0: Herzlichen Dank.
2: Ich danke Ihnen.
0: Das sind sehr schöne Fotos.
2: Unsere Kinder werden sich sehr freuen.

0: Während wir in der Entbindungsklinik sind, passt unser russisches Kindermädchen auf die Kinder auf. Es ist das erste Mal, dass sie in Russland ohne uns zu Hause bleiben. Ein Kindermädchen und 6 Kinder. Man weiß nie, was schiefgehen kann.
1: Joseph.
2: Junge, Papa will dir etwas sagen. Sie haben sich versperrt.
0: Haben sie sich versteckt?
2: Sie haben die Tür versperrt und sitzen oben.
1: Aha.
2: Mach die Tür auf. Sie haben zugemacht. Sag es ihnen.
0: Jungs, macht die Tür auf. Macht sofort die Tür auf. Macht die Tür auf. Macht die Tür auf. Josef, mach die Tür auf.
2: Sie haben sie geöffnet.
0: Okay. Das Kindermädchen und ich sind uns einig, dass sie ein sehr sanftes Wesen hat. Aber man darf nicht sanft sein, wenn man so viele Kinder auf einmal hat. Man muss streng sein. Josef, du ärgerst deinen Papa. Du warst sehr schlecht zu Maria. Beruhige dich, wir sind fast zu Hause. Wenn du brav bist, bekommst du ein Geschenk. Wenn nicht, bekommst du einen Tritt in den Hintern. Verstanden?
3: Ja, Sir.
0: Du machst genau... Okay. Gut.
2: Dankeschön.
0: Sie ist so nett. Wir haben ein wunderbares Kindermädchen, aber die Kinder denken, oh, sie ist so ruhig und nett. Wir dürfen alles tun.
4: Sind Sie nervös?
0: Ob ich nervös bin? Nein. Niemand ist gestorben. Das ist das Wichtigste. Ich bin hier, Sie sind dort. Niemand ist gestorben. Außer vielleicht das Kindermädchen. Ich weiß es nicht. Es ist etwas Schreckliches passiert. Der kleine Wolfgang war erst 11 Monate alt und hatte gerade angefangen zu krabbeln, aber noch nicht gelernt zu klettern. Er krabbelte ein paar Stufen hinauf, fiel und schlug auf eine Fliese. Nach ein paar Sekunden hörte der Junge auf zu weinen und zunächst schien alles in Ordnung zu sein. Er hatte keine Beulen und seine Augen sahen normal aus. Wir beobachteten ihn in der Nacht und plötzlich übergab er sich. Dann beschlossen wir, ihn ins Krankenhaus zu bringen. Die CT-Untersuchung ergab, dass Wolfgang ein Hämatom im Kopf hatte. Die Ärzte waren über die Größe des Hämatoms schockiert. Sie zeigten mir das Bild und sagten, er müsse sofort operiert werden. Und innerhalb einer halben Stunde lag er auf dem OP-Tisch.
5: Wolfgang wird gleich eingeliefert. Ich bin sehr aufgeregt. Ich habe ihm das Bett gemacht.
0: Der Neurochirurg Maxim Jurjewitsch hat Wolfgangs Leben gerettet. Er musste seinen Schädel öffnen, alles in die richtige Position bringen und alles wieder zusammennähen.
5: Die CT-Elektroden sind noch nicht entfernt worden. Sie haben nur den Katheter herausgenommen. Armes Baby. Er hält meine Hand fest. Er will spüren, dass ich in der Nähe bin.
0: Anne ist gerade bei ihm im Krankenhaus und Wolfgang geht es erstaunlich gut. Schau mal, wer ist das? Wer ist das?
6: Mami!
5: Hallo!
0: Wie gefällt dir diese Überraschung, Mami?
5: Oh mein Gott, ich habe gerade an euch gedacht.
0: Hallo, Wolfgang.
5: Er vermisst euch so sehr. Er kommt nicht zur Ruhe. Er vermisst euch so sehr.
0: Die Ärzte sagen, dass sein Fall ein Musterbeispiel für eine perfekte Gehirnoperation ist. Und das ist großartig, denn er erinnert sich an alles, was er liebt. Er

0: erinnert sich an Cheburashka, seine Lieblingscartoons und Lieder. Oh, er küsst die Hand.
1: Nein, vorsichtig.
0: Du musst vorsichtig mit ihm sein. Wie eine Puppe, okay? Er hat sich gerade erst erholt. Als Anne im Krankenhaus war, sind wir immer auf den Markt gegangen. Ich war allein mit den Kindern, ich hatte kein zweites Paar Hände. Hier ist es sehr sicher, mit Kindern auf öffentlichen Plätzen zu gehen. Das ist eines der erstaunlichsten Dinge. Wenn man mit Leuten spricht, die in den USA große Familien haben, sind sie immer gestresst. Man hat das Gefühl, dass etwas Schreckliches passieren wird, wenn man auch nur für eine Sekunde wegschaut. Und hier haben wir einen Obstkorb und Eiscreme geschenkt bekommen. Ganz unerwartet. Wow, danke schön. Ich danke Ihnen. Wir kommen oft hierher und Sie wollten uns überraschen. Im Allgemeinen sind die Russen sehr kinderlieb und sie schenken uns oft etwas. Daran kann ich mich nicht gewöhnen. Und während die Kinder das Eis aßen, das sie mir schenkten, habe ich es erstmals gespürt, ein Amerikaner zu sein, zum ersten Mal in Russland.
2: Sprichst du Englisch?
0: Ja.
2: Okay. Warum bombardierst du uns? Raketen.
0: Bombardieren? Raketen?
2: Du schießt Raketen auf uns ab. Auf Russland? Was zum Teufel? Wann wirst du Biden des Amtes entheben?
0: Biden.
2: Biden ist ein Narr.
0: Ja.
2: Ein Narr. Bring ihn so schnell wie möglich aus dem Amt.
0: Aber am Ende sind wir als Freunde auseinandergegangen.
2: Sind Sie auch ein Amerikaner?
0: Und wir haben uns sogar ein Versöhnungseis geteilt.
3: Schau dir diese Hühnerfüße an.
0: Schau. Tut sie nur so, als wäre sie tot, oder ist sie wirklich tot?
3: Sie tut nur so.
0: Sie ist wirklich tot. Oh, ich vermisse meine Frau sehr. Ich vermisse sie wirklich, wie wir alle. Aber sie wird bald zu Hause sein. Allerdings soll Michael in ein paar Tagen auf die Welt kommen, also wird sie wahrscheinlich mit Wolfgang aus dem Krankenhaus entlassen werden und dann wieder zurück ins Krankenhaus fahren. Glücklicherweise werden meine Schwiegermutter und mein Schwager bis dahin hier sein, um mit den Kindern zu helfen.
1: Sind Sie nervös?
0: Ein bisschen, ja. Ich habe Ihnen gesagt, dass wir drei kleine Bären haben, also können Sie es kaum erwarten, sie zu sehen. Das sind Fischeier.
3: Fischeier?
0: Ja.
3: Ist das ein Scherz?
0: Nein. Man nennt es Kaviar. Die Russen lieben Kaviar.
1: Sind Sie sehr müde?
0: Ja, das bin ich.
4: Ja, очень устал.
0: Schau, er versucht zu fliehen. Das hilft ihnen, sich von der Tatsache abzulenken, dass die Mama nicht da ist. Deshalb versuche ich, sie so gut wie möglich zu beschäftigen, sie auf alle möglichen Arten zu unterhalten. Ja, mein Sohn. Kann ich dir helfen? Jean-Jacques, was ist los? Hast du ihn gebissen? Ich bin froh, dass er sich nun vollständig erholt hat. Winke mit der Hand. Er rennt gerade im Haus herum und man sieht ihm überhaupt nicht an, dass ihm etwas passiert ist oder dass dieser Vorfall seine Entwicklung in irgendeiner Weise beeinträchtigt hat.
1: Du hattest noch keinen Job und ich dachte, wie sollen wir das bezahlen?
0: Sie sagten, unterschreiben Sie hier. Ich zog meine Karte heraus und sie sagten, wozu? Ich sagte, okay, dann eben nicht. Und sie sagten, fertig, Sie können gehen. Es ist unglaublich. Wolfgang hatte eine sehr schwierige Operation. Er war in einem der besten Krankenhäuser in Moskau, in Kommunarka. Das ist etwas, was wir noch nicht verstehen können. Wenn man beide Wirtschaftssysteme vergleicht, wird uns beigebracht, dass wir in Amerika einem Paradebeispiel für den Kapitalismus verantwortlich sein müssen und viel Geld dafür bezahlen sollen. Nur ein paar Tage nach ihrer Rückkehr verlässt uns Anne wieder. Es ist Zeit, auf die Entbindungsstation zu gehen.
5: Endlich bin ich da.
1: Ich kann es kaum fassen, dass du hier bist.
5: Ich kann es selber nicht glauben.
1: Meine Mutter ist gestern aus Brisbane eingeflogen. Sie kümmert sich um alle, trotz des Jetlags. Heute Morgen ist sie sehr früh aufgestanden und beschäftigt sich mit den Kids. Sie ist toll.
0: Gib deiner Mutter einen Kuss. Die Wehen setzen ein. Jean-Jacques, los, beeil dich.
1: Tschüss. Es ist so schön, wenn sich jemand um dich kümmert. Joe kümmert sich um mich auch. Aber das ist nicht dasselbe wie mütterliche Fürsorge.
6: Die Mama kommt mit einem neuen Baby. Tschüss, Mama. Tschüss, Papa.
7: Good.
1: Clotilde hat mir ein Haargummi gegeben, damit ich meine Haare binde.
0: Das ist so lieb von ihr.
1: Ja, sehr rührend.
0: Das ist ein schönes Armband.
1: Ich werde mir damit die Haare binden.
0: Ein Zeichen für die wahre Liebe einer Tochter zu ihrer Mutter.
1: Ich bin gespannt, wie Joseph auf seinen neuen kleinen Bruder reagieren wird. Er kümmert sich so gut um Wolfgang.
0: Er wird sagen, ich bin wieder der große Bruder.
1: Heute kam ich aus meinem Schlafzimmer und er sah mich an und sagte, Mama, du bist so schön. Und ich sagte, ich liebe meinen Sohn.
0: Ach, jetzt ist er dein Sohn.
1: Wenn er das Richtige sagt, ist er natürlich mein Sohn.
0: Und wenn er unartig ist, ist er mein Sohn.
1: Ich fühle mich nicht gestresst. Ich bin voller Vorfreude. Es ist eine Zeit der Freude und des Glücks für uns. Meine Ärzte sind wunderbar, ich bin in sicheren Händen, ich habe nichts zu befürchten.
0: Ich war immer an Anns Seite, wenn unsere Babys geboren wurden, aber dieses Mal bin ich nervöser als je zuvor. Ich weiß, dass Anne auch sehr nervös ist. Es ist ja auch ein anderes Land, eine andere Sprache, aber wir sind zusammen, wir vertrauen Gott und das ist das Wichtigste.
1: Vielleicht solltest du mich küssen. Das löst die Wehen aus. Ich bin so froh, dass du gekommen bist. Lange nicht gesehen. Könntest du mein geweihtes Öl rausholen?
0: Ja, klar.
1: Es ist in meiner Handtasche. Das ist sehr wichtig. Danke. Und auf die Hände auch. Jetzt setzen wieder die Wehen ein.
0: Das Wichtigste, was ich tun muss, ist, Anne zu unterstützen und ihr zu sagen, alles wird gut. Auf jeden Fall.

0: Gut gemacht, Mami.
1: Ich gratuliere Ihnen.
0: Unser erster russischer Junge. Ich bin so froh. Michail. Ich muss an der Aussprache noch üben. Denn ich spreche ihn jedes Mal anders aus. Aber es ist gut gelaufen. Wir hatten einen Arzt dabei. Die Krankenschwestern waren großartig. Meine Frau wurde höflich und respektvoll behandelt. Das ist immer sehr wichtig.
2: Er ist so schön. Ich liebe ihn so sehr.
0: Und ich liebe dich. Das ist es jedes Mal wert, nicht wahr?
2: Ich hatte wunderbare Ärzte und Krankenschwestern. Ich glaube, sie haben eine Menge Techniken angewandt, die sie in Amerika nicht praktizieren. Und sie waren sehr gut. Denn offensichtlich ist diese Geburt anders als andere Geburten.
0: Ja. Ich wollte Anne und das Baby so schnell wie möglich nach Hause bringen. Aber sie wurden erst 3 Tage später entlassen.
1: Möge er gesund aufwachsen. Kommt wieder. Mach's gut.
2: Oh, sieh dir das an. Er hat da kleine Beulen.
0: Das ist für dich.
2: Danke, mein Schatz. Ich danke dir.
0: Danke dir. Ein guter Deal.
2: Sie sind so schön. Unser erster Sohn mit blauen Augen.
0: Echt? Das wusste ich nicht.
2: Ich wollte dich überraschen.
0: Das ist dir gelungen. Seine Augen habe ich noch nicht gesehen.
2: Er ist blond.
0: Wir kamen als eine große Familie auf die Entbindungsstation. Bitte lächeln. Cheese! Die Kinder konnten nicht zu Hause bleiben. Sie wollten ihren Bruder so gern sehen. Mittlerweile kann ich den russischen Namen meines Sohnes, Michail, fast richtig aussprechen.
3: Josef soll ihn halten.
4: Hallo, Michail.
2: Gib ihm einen Kuss.
0: Während Anne auf der Entbindungsstation war, habe ich endlich eine Arbeit gefunden. Ja. Es hat fast ein Jahr gedauert, bis ich den ganzen Papierkram erledigt habe und einen Job bei einer russischen IT-Firma bekommen konnte. Mir wurden sofort eine Menge Projekte übertragen. Ich muss zugeben, dass ich schockiert war, als ich den Markt für IT-Produkte hier sah. Es gibt eine hohe Nachfrage und folglich auch viele Möglichkeiten. Wir haben sehr fähige Entwickler. Es ist weltweit bekannt, dass Russland unglaubliche IT-Spezialisten hat. Wie sagt man Umfrage?
5: Survey. Umfrage ist Survey.
0: Okay, und Frage und Umfrage?
5: Frage ist Question.
0: Spannend. Ich lese erst seit 2 Monaten Russisch. Ich übe viel. Aber klar, meine Russischkenntnisse lassen zu wünschen übrig. Ich muss meinen Wortschatz erweitern. Aber das Tolle ist, dass viele meiner Kollegen Englisch sprechen.
5: Du verstehst hier kein einziges Wort, stimmt's?
0: Das ist Michail.
5: Sehr gut.
0: Und das ist handgeschrieben, Sergei?
5: Ja, das ist richtig.
0: Aber wir finden eine gemeinsame Sprache. Wie auch bei jedem anderen IT-Problem suchen wir nach einer Lösung. Ich arbeite an meinem Russisch, meine Kollegen arbeiten an ihrem Englisch und irgendwo in der Mitte kommen wir zusammen.
5: Wie sagt man streng geheim auf Englisch?
0: Top Secret.
5: Das ist Top Secret. Ich denke, so lautet unsere Strategie für die nahe Zukunft.
0: Während ich Tag aus Tag eingearbeitet habe, hat Anne eine Überraschung für mich.
2: Wir haben beschlossen, in ein anderes Haus zu ziehen. Es ist sehr schön und wir werden viel Platz haben. Wir können dort frei atmen. Dieses Haus ist toll, aber im Winter brauchen die Kinder mehr Platz. Meine Mutter und ich haben innerhalb von 2 Tagen alles eingepackt.
6: Es ist nicht schwierig. Wir sind aus Amerika umgezogen. Es war nicht so umständlich wie damals.
7: Wie hast du dich gefühlt, als Anne sagte, sie wolle nach Moskau ziehen?
6: Zuerst war ich sehr überrascht. Ich dachte, wow, warum so plötzlich? Aber ich höre den Leuten immer zu. Und als sie und Josef es mir erklärten, überwand ich den ersten Schock und konnte ihre Logik verstehen. Ich wollte sie unterstützen. Ich glaube, dass Russland ein wunderbares Land für sie geworden ist. Hier ist alles anders, aber sehr, sehr positiv. Ich habe Russland zum ersten Mal in meinem Leben besucht. Ich hätte nie gedacht, dass es so weit kommen würde. Und es war eine erstaunliche Erfahrung. Ich glaube, Russland ist das größte Geheimnis der Welt. In Australien hört man nicht viel über Russland. Es ist einfach erstaunlich. Es ist ein erstaunliches Land, von dem man uns nichts erzählt.
0: Wir hoffen, dass Annes Verwandte auf jeden Fall nach Russland zurückkommen werden. Meine Familie und meine Freunde aus den Vereinigten Staaten werden auch zu Besuch kommen. Wir haben jetzt ein großes Haus, also jeder ist willkommen und wir freuen uns sehr darauf.
8: Hallo, ich heiße Florin. Kommt rein. Das sind meine Schwestern Clotilde und Marie-Antoinette. Und Josef, mein Bruder. Das ist Michael, Misha.
2: Er ist 4 Monate alt, er isst, er schläft. Er ist ein sehr glückliches Baby. Er ist sehr glücklich, hier zu sein. Ein starker, gesunder Junge.
0: Aufgewachsen mit russischem Essen.
2: Ja, mit russischem Essen.
0: Wir sagen Made in Russia.
8: Das ist mein Vater. Das ist mein Bruder Jean-Jacques. Er liest die Messe. Er wird einmal Priester werden. Willst du Priester werden? Was denn sonst, eine Nonne? Wir haben einen großen zweiten Stock. Oben ist Mamas großes Schlafzimmer, Papas Arbeitszimmer und unsere Zimmer. Und natürlich gibt es 2 Schlafzimmer, die ich dir nicht zeigen kann, weil wir noch keine Zeit hatten, dort aufzuräumen. Sie sind zu schmutzig. Josef albert nur herum. Beachtet ihn nicht.
7: Gefällt dir Russland?
8: Ja.
7: Und was gefällt dir?
8: Hier gibt es wunderbare Torten und große, schöne Häuser mit großen Höfen. Das hatten wir in Amerika nicht. Weder süße kleine Kuchen noch gemütliche Läden. Keine U-Bahn und nicht einmal Scooter. Hier ist der Joghurt richtig fruchtig und mit verschiedenen Zusätzen, obwohl er nicht billig ist. In Amerika ist es nur ein gewöhnlicher Joghurt, der zu überhöhten Preisen verkauft wird. Deshalb konnten Mama und Papa ihn sich nicht leisten.
0: Zum Glück gibt uns Gott alles, was wir brauchen. Aber es ist sehr interessant, den Dollar mit dem Rubel zu vergleichen, was den Wechselkurs betrifft. Technisch gesehen verdiene ich hier weniger als in den USA. Aber ich habe vor, ein Video zu drehen, in dem ich die Lebenshaltungskosten in den USA und Russland vergleichend darstelle. Ich will die Preise hier und dort vergleichen. Man stellt fest, dass man hier viel mehr zur Seite legen kann als in den USA. Wir sind sehr zufrieden.
2: Lasst uns die Messe feiern, sagt Amen. Joseph, im Namen des Vaters und des Sohnes und des Heiligen Geistes. Amen.
9: Amen.
2: Ich ernähre mich jetzt völlig anders. Ich kaufe Lebensmittel, die wir uns nicht leisten konnten, als ich in Amerika lebte. Was in Amerika als Superfood bezeichnet wird und sehr teuer ist, ist hier einfach ein Lebensmittel.
0: Misha.
2: Ein ganz normales Essen. Man kann Vollkorn und Biokost zu guten Preisen kaufen. Nach der Geburt meines Babys hatte ich außerdem viel schneller mein Normalgewicht erreicht als früher.
0: Wie sagt man Soldat auf Russisch?
8: Soldat.
0: Genau. Welche Wörter kennst du noch?
8: Chesnok.
10: Chesnok?
8: Das ist Knoblauch.
0: Knoblauch, das habe ich nicht gewusst.
2: Wie sagt man Eichhörnchen auf Russisch?
8: Belka.
2: Sehr gut. Wie Sie sehen, lernen wir alle gemeinsam. Ich übe mit den Kindern und lerne mit ihnen die Laute auszusprechen. Und ich fühle mich wieder wie ein kleines Kind. Es macht sehr viel Spaß. Ich hätte nie gedacht, dass ich in meinem Alter noch eine neue Sprache lernen würde. Aber ich tue es.
0: Wie sagt man Katze?
8: Koschka.
0: Koschka, okay.
2: Wolfgang, willst du etwas Milch? Schatz, es ist Zeit für Milch. Er mag es, wenn man ihm Milch gibt. Jean-Jacques ist ein wunderbarer Bruder. Was unsere Pläne betrifft, also wir haben einen Minivan gekauft und das ist was ganz Tolles.
0: Lass uns eine Autoreise machen.
2: Autoreise?
0: Nein, okay, eine gewöhnliche Reise. Wir müssen die russische Sprachprüfung bestehen. Das ist sehr wichtig für uns, um die Staatsbürgerschaft zu bekommen.
2: Ich glaube, wir brauchen noch ein Kind.
0: Echt? Das ist eine tolle Idee. Toll.

0: Bruder, ich sehe einen Banderiten auf 5.
1: Was macht er dort noch? Na, mach schon.
0: Das Werk meiner Großväter fort. Ich verteidige meine Familie, meine Geschichte und unsere Werte.
1: Jene, die momentan hier kämpfen, machen weiter dank ihrer Willensstärke.

0: Das Grekov Militärkunststudio in Moskau ist nicht nur eine kreative Werkstatt, es beherbergt auch die Chronik der russischen Militärgeschichte. Das Studio wurde lange vor dem großen Vaterländischen Krieg gegründet, doch erst der Krieg machte es zu einem einzigartigen Phänomen. Es wurde am 29. November 1934 auf Vorschlag des ersten sowjetischen Schlachtenmalers Mitrofan Grekov gegründet und später zum Gedenken an den Meister nach ihm benannt. Bereits in den Vorkriegsjahren etablierte sich das Studio als ein professionelles Kollektiv und während des Krieges erlebten die Künstler alles, was auch das ganze Land erlebte. An der Front, in der Evakuierung, im Hinterland und unter Bomben. Doch trotz Hunger, Kälte und Entbehrungen blieben diese Menschen ihrer Aufgabe treu.
1: Ein Teil der Künstler ging an die Front, ein anderer Teil blieb zurück und erhielt von der politischen Hauptverwaltung der Roten Armee den Auftrag, Propagandaflugblätter zu erstellen. Hunderte dieser Flugblätter wurden an die Front geschickt, um die Soldaten an ihre patriotische Pflicht zu erinnern. Leider sind diese Flugblätter nicht erhalten geblieben. Die Kaserne, in der die Künstler arbeiteten, wurde von einer Bombe getroffen und viele Flugblätter verbrannten.
0: Oktober 1941. Die Wehrmacht steht schon vor den Toren der Hauptstadt. In Moskau herrscht Panik. Zwei Künstler entwerfen über Nacht ein Plakat, das am nächsten Tag in jeder Moskauer Straße zu sehen ist.
1: Als der Feind 1941 bereits vor den Toren Moskaus stand, entwarfen die Künstler Zhukov und Klimaschin über Nacht das Plakat »Wir müssen Moskau halten«. Am Morgen brachten sie es in den Verlag. Schon am nächsten Tag hing es in jeder Straße der Hauptstadt. Das war zu einer Zeit, als der Feind bereits vor den Toren Moskaus stand.
0: Die Künstler begaben sich zu den Armeestützpunkten, machten Skizzen direkt an der Front und setzten das Geschehene anschließend in großformatige Gemälde um, die den Krieg darstellten. 1942 arbeiteten sie bei Stalingrad, machten Skizzen auf den Mamajew-Hügel, in den Werkhallen des Roten Oktober und auf den Straßen, auf denen gekämpft wurde. Die Künstler rückten gemeinsam mit der Truppe vor. Man konnte ihnen auf den Straßen von Warschau, Prag, Bukarest und Wien begegnen. Vor den Augen der Menschen entstanden hunderte Skizzen. Ein Weg, der die Künstler schließlich bis nach Berlin führte. Die vom Krieg mitgebrachten Skizzen von der Front, darunter Porträts, Zeichnungen von Militärfahrzeugen und Kampfszenen, waren für die Künstler mehr als nur Material. Sie waren eine lebendige Erinnerung an den Krieg.
2: Wenn wir uns die Frontgrafiken ansehen und über diese einzigartigen Werke sprechen, die von der Front und aus dem Krieg mitgebracht wurden, dann müssen wir bedenken, dass dies eine rein praktische Notwendigkeit war, weil es keine Fotografen gab. Der Künstler hielt mit der Präzision seines Bleistifts Porträts von Kameraden, herausragenden Scharfschützen und Befehlshabern sowie Alltagsszenen fest. Hier können wir eine Reihe unserer einzigartigen grafischen Werke bewundern, die von brillanter malerischer Kunstfertigkeit zeugen. Zu sehen sind unter anderem Werke der Künstler Ussipenko, Gudin und Prokopinski, die zeigen, wie Budapest oder Wien ab 1944 aussehen, als die Künstler mit zwei Willys-Geländewagen dorthin reisten und schließlich in Berlin zusammenkamen. Und hier haben wir einen ganz besonderen Fall. Es handelt sich um Nikolai Zhukov, den künstlerischen Leiter des Grekov-Kunststudios. Er war ein brillanter Zeichner. Seine Zeichnungen sind nicht nur einzigartig, weil sie bestimmte Ereignisse, Städte nach dem Ende der Kampfhandlungen oder Menschen festhalten. Sie sind auch als grafische Meisterwerke einzigartig. Daran können junge Künstler die Präzision der Zeichnung und die Schönheit der Form erlernen.
0: Und es waren nicht nur Zeichnungen, die von der Front mitgebracht wurden. Im Atelier befindet sich eine echte Rarität. Eine Lithografiemaschine, die Nikolai Zhukov aus Deutschland samt Steinplatten mitgebracht hat. Die Maschine funktioniert bis heute.
2: Wir befinden uns in der Nähe eines einzigartigen Objekts. Es handelt sich dabei nicht nur um ein Kunstobjekt, das aufgrund seiner interessanten Form an sich schon bemerkenswert ist. Es ist eine einzigartige Lithografiemaschine. Hier werden die Steine aufbewahrt, hier sieht man die Materialien liegen und hier zeichnen die Künstler auf den Steinen. Diese alte Technik stammt noch aus dem Mittelalter und ist heute ein wenig in Vergessenheit geraten. Doch diese Maschine ist auch deshalb besonders, weil Nikolai Zhukov, der langjährige künstlerische Leiter des Grekov-Kunststudios, sie aus Deutschland mitgebracht hat. Wir haben auch Lithografiesteine dazu. Die Technik der Lithografie wurde von unseren Künstlern auf höchstem Niveau beherrscht. Es ist schön, dass einer unserer jungen Künstler eine Lithografie als Nachbildung des Gemäldes Sieg angefertigt hat. Unser Präsident Wladimir Putin schenkte dieses Bild im vergangenen Jahr anlässlich des Siegesjubiläums den Gästen, die auf dem Roten Platz gekommen waren.
0: Im Laufe der Jahrzehnte hat das Atelier großformatige Werke geschaffen, darunter auch Dioramen. Bei diesem Genre verbindet sich die Malerei mit räumlicher Darstellung, wodurch der Eindruck einer vollständigen Präsenz entsteht. Historische Ereignisse werden so vor den Augen der Betrachter zu einem lebendigen Raum.
2: Bei einem Diorama ist das besonders wichtig, denn es gibt einen naturgetreuen Vordergrund und alles muss absolut genau miteinander verbunden sein. Objekte, Gras und Erde müssen fließend in die gemalte Leinwand übergehen und sich dort in den Dunst des Luftraums auflösen. Wichtig ist, dass ein Präsenzeffekt entsteht, der vom naturgetreuen Vordergrund über die Objekte bis hin zum Horizont reicht. Normalerweise wird ein Diorama so gestaltet, dass der Horizont auf Augenhöhe einer Person von durchschnittlicher Größe verläuft. Es muss ein absoluter Präsenzeffekt entstehen. Wenn es noch eine musikalische oder akustische Untermalung gibt, ist das umso besser. Zufällig ergab sich, dass die Wandplatte Siegesparade eine Länge von genau 19 Metern und 45 Zentimetern hat. Die Zahlen ergaben das Jahr 1945, aber so ist es nun einmal gekommen. Ich weiß nicht warum, aber es ist eben so. Ja, ich denke, man kann es eigentlich weder als Diorama noch als Wandplatte bezeichnen. Es ist ein Gemälde. Ich glaube, es ist das größte Gemälde, das es heute gibt, auch wenn man das Ende des 19. und den Anfang des 20. Jahrhunderts mit einbezieht. Solche großen Bilder mit realistischen Darstellungen können heute wohl nur in Russland geschaffen werden. Nur in unserem Land gibt es Künstler, die das können, nirgendwo sonst.
0: Für viele zeitgenössische Künstler des Grekov-Studios ist der große Vaterländische Krieg kein abstraktes, sondern ein sehr persönliches Thema, das sich durch ihr gesamtes Schaffen zieht.
3: Während meiner mehr als 30-jährigen Tätigkeit im Grekov-Kunststudio habe ich mich immer wieder mit diesem Thema beschäftigt. Ich halte es für sehr wichtig. Das Thema ist unerschöpflich und mir persönlich sehr nah. Meine beiden Großväter haben im Krieg gekämpft. Während der eine aufgrund einer schweren Verwundung bereits 1942 aus dem Krieg ausschied, durchlief der andere alle 4 Kriegsjahre. Er befreite Prag, wurde verwundet und ausgezeichnet. Im Sommer 1945 kehrte er schließlich nach Moskau an den weißrussischen Bahnhof zurück, der voller jubelnder und fröhlicher Menschen war. Genau wie in den Schwarz-Weiß-Chroniken. Deshalb ist das Thema des großen Vaterländischen Krieges für mich nicht nur eine Seite aus dem Lehrbuch, sondern die Geschichte meiner eigenen Familie. Wenn wir in unseren Werken den Krieg darstellen, zeigen wir ihn in allen Seiten, Facetten. Auf unseren Gemälden können Explosionen donnern, Soldaten rennen und Militärfahrzeuge brennen. Mir als Autor liegt es jedoch näher, die Ereignisse entweder am Vorabend der Schlacht oder danach darzustellen. Gerade in solchen Momenten, so scheint es mir, lassen sich die Dramatik und die Tragik des Krieges schärfer und treffender darstellen.
0: Auch heute noch werden die Traditionen des Studios gepflegt und fortgeführt. Im Auftrag des Verteidigungsministeriums begeben sich die Künstler an die Orte, an denen die Zeitgeschichte geschrieben wird. Ihre Aufgabe ist es, die Geschichten ihres Vaterlandes in der Malerei festzuhalten. Und diese Geschichte ist untrennbar mit Krisenherden und Kriegen verbunden.
2: Kontinuität ist eine gute Sache, aber leider lässt sich dieses militärische und patriotische Thema nur mit einer realistischen Bildsprache erzählen. Die moderne Kunst ist nicht in der Lage, diese Ereignisse im selben Maße wiederzugeben, wie es die Künstler des Grekov-Studios tun. Denn dort kommt es auf die Details an, Bewaffnung, Technik oder Uniformen, und alles muss absolut realistisch sein. Wir beschäftigen uns intensiv mit der Geschichte Russlands. Die Geschichte Russlands ist eine Geschichte der Kriege. Und die Geschichte dieser Kriege ist die Geschichte unserer Siege. Obwohl sich die heutige Generation sehr mit Computerspielen und Ähnlichem beschäftigt, müssen junge Menschen auch daran denken, was in der Geschichte Russlands geschah und wie viele Leben geopfert wurden, damit dieses Land, dieses Stückchen auf der Landkarte namens Russland, weiterleben und bestehen konnte.
0: Die Künstler des Grekov-Studios malen nicht einfach nur Bilder. Sie bewahren die Erinnerung. Dort, wo die Kanonen schweigen, beginnen die Farben zu sprechen. Und auch sie sind eine Waffe.

0: Ich heiße Ilya Kasakov. Ich bin Teilnehmer der speziellen Militäroperation. Mein Buch heißt genauso wie mein Blog Der eiserne Mann, weil ich Beine aus Stahl habe. Das Schicksal, das Universum hat mir eine zweite Chance gegeben.
1: Er ist ein Kämpfer. Er war immer bereit zu kämpfen und sein Ergebnis ist hervorragend.
0: Die Medizin hat für mich alles getan, was sie konnte. Es liegt nun an meiner Willenskraft.
2: Es sind Militärangehörige. Der Befehl wird angenommen und erfüllt.
0: Ich will mit meinem Buch zeigen, dass es darin nicht nur um den Krieg geht, sondern auch um die Rehabilitation und die Liebe zum Leben.

0: Wer ist da?
1: Willst du die Kühe vertreiben?
0: Verdammt, ich weiß nicht, wie ich sie vertreiben könnte. Wenn die Minen sie nicht aufschrecken. Nein, außerdem ist es gut, wenn sie in Richtung der Ukropen laufen. Sie laufen herum und lösen die Stolperdrähte aus. Klar, um die Tiere ist es schade, aber sie helfen tatsächlich ein wenig. Aber wenn sie hier herumlaufen, ist das nicht besonders gut. Oha, da kriecht ein Banderit herum. Wenn sie sich da draußen bewegen, können wir sie aufdecken. Und wir kriegen sie. Student, hier Siava.
2: Siava, komm.
0: Bruder, ich sehe einen Banderiten auf 5.
2: Student Anjeep, komm. Was macht er dort noch, Jeep? Na, mach schon.
0: Dieser dreiste Schakal. Die haben überhaupt kein Schamgefühl. Es ist ihnen völlig egal. Jeden Tag decken wir sie ein, aber sie kriechen immer wieder hervor und tun irgendwas. Scheu sind die nicht. Den decken wir ein. Wir nehmen das Maschinengewehr. Also los, gehen wir an die Arbeit. Ah, sieh mal an, wir haben einen Banderiten auf 5 aufgedeckt.
3: Ich denke, das reicht.
0: Wir haben ihn bearbeitet und er zog sich in den Graben zurück.
2: Verstanden.

0: Sie sind rund 300 Meter von uns entfernt. Unser Beschuss hindert sie daran, sich uns zu nähern. Jetzt greifen sie uns an. Sie eröffnen das Feuer. Wir haben in den Nebel geschossen. Jetzt erwidern sie das Feuer.
1: Von dort können sie uns sehen, aber dank der Entfernung können wir uns hier sicher bewegen. Bis hierher, dann nicht mehr. Dort beginnt die Ansammlung. Dort in der Ferne, zwischen den Häusern, bei den Stromleitungen. Dort sitzt der Feind. Das ist ihre Einheit. Sie beobachten uns. Sie wissen von diesem Pfad, haben ihn wohl gesehen. Sobald sie eine Bewegung registrieren, schießen sie in Richtung dieses Pfades. Mein Name ist Zjava. Nun, mein Rufname ist Zjava. Seit 2014 bin ich beim Bataillon Vostok. Im Grunde genommen ist es eine reguläre Arbeit geworden. Ich begann 2014 in der aktivsten Phase, als die Proteste vor der Stadtverwaltung begannen. So fing alles an.
2: Yankee an Förster.
1: Ich arbeitete in einem Werk in Mariupol. Ich komme aus Mariupol. Wir hatten uns als Gruppe zusammengetan, hielten zusammen und wählten einen Anführer. Wir erfuhren, dass es in Donetsk einen guten Kommandeur gab, auch ideologisch, denn er teilte unsere Ansichten. Er heißt Hodakowski. Wir beschlossen, unter sein Kommando nach Donetsk zu gehen. Am 3. Mai kamen wir an. Wir wurden herzlich begrüßt. Und am 6. Mai wurde die Gründung des Bataillons Vostok verkündet.
3: Wenn sich Energie aufstaut, muss sie raus. Im Jahr 2014, 10 Jahre später, brach sie hervor, wie ein reißender Fluss. Die Menschen brauchten das, denn es hatte sich viel Negativität und Unmut aufgestaut. Langsam, aber stetig. Es musste zu einer Explosion kommen, und das tat es. Wir zogen Leute zusammen, die bereit waren zu handeln und sich mit Waffen auskannten. Ich hatte einen Vorrat an Kurz- und Langwaffen angelegt. Unsere Gruppe war ungefähr 2 Kompanien stark. Wir hatten umgebaute Fahrzeuge. Wir entfernten die Verkleidung aus Lieferwagen, versteckten die Waffen darin und tarnten sie. So haben wir nach und nach unser Potenzial ausgebaut. Bis zum letzten Moment wollten wir uns nicht zu erkennen geben, bis wir wussten, dass wir bereit und stark genug waren. Eine Macht, mit der man rechnen musste. Entschuldigen Sie bitte. Ich zeigte mein Gesicht in der Öffentlichkeit. Aber im Geheimen habe ich eine Kampfeinheit aufgestellt.
1: Aha, jetzt hat er Ihnen aber ordentlich eingeschenkt.

0: Gute Arbeit. Die werden nicht einmal mehr ihre Nasen herausstecken, wo der Granatwerfer seine Arbeit getan hat.
1: Siawa, Siawa, hier, Carter. Veranstaltung beendet.
0: Hier, Siawa, verstanden. Gut gemacht. Gute Arbeit. Wir halten sie auf Trab, damit es ihnen in unserem Land nicht zu bequem wird. Das war's. Sie bleiben in Deckung, haben Angst hervorzukriechen,

0: Lasst uns ein wenig ausruhen und einen Kaffee trinken. Die Banderiten verstecken sich. Ich liebe Gelee-Bonbons. Für Gelee-Bonbons würde ich einem Stoßtrupp beitreten. Natürlich ist das ein Scherz. Einem Stoßtrupp würde ich auch so beitreten, falls nötig. Gern würde ich für einen Monat von hier weg. Irgendwohin. Weit weg, wo friedliche Leute sind, die lächeln und sich freuen. Einfach mit meiner Familie sein, für einen Monat. Gemeinsam Zeit verbringen und nicht an das hier denken müssen. Das ist alles. Und dann hierher zurückkehren. Obwohl ich zu jenen Leuten gehöre. Ich denke, auch wenn man mir einen Monat freigäbe, würde ich nur einen halben Monat ausruhen und dann schnell hierher zurückkehren. Ich kann nicht. Gerade wenn ich mir die Videos anschaue, die diese Schakale hochladen, was sie treiben, wie sie die Menschen schikanieren. Ich kann mir das nicht in Ruhe anschauen und herumsitzen. So wurde ich erzogen, mit Geschichtsbewusstsein. Und ich wurde mit Ehre erzogen. Mein Leben, naja, es ist nicht so, dass ich es nicht schätze. Aber ich würde es für diese Sache opfern. Deswegen bin ich hier. Ja, es gab viele Momente, in denen ich dachte, dass es für mich vorbei sei. Dass ich sterben würde. Aber nein, nun. Ich mache weiter und nichts kann mich aufhalten.
1: Hier Kashtan.
0: Panzer, hier ist Java. Komm.
2: Hier Panzer.
0: Ich bringe einen Besucher mit.
2: Moment noch, ganz ruhig. Warte, bis es etwas ruhiger wird, okay?
0: Hier ist Java, verstanden.
3: Können Sie uns jetzt sehen?
0: Ja, jetzt können Sie uns sehen. Wir gehen gerade die Passage entlang. Dort drüben, links,

0: Was denkst du? Können sie das Feuer eröffnen?
1: Was?
0: Können sie das Feuer eröffnen?
1: Ja klar, und das tun sie ständig. Aber in den vergangenen 3 Tagen hatten wir sie fest im Griff, sodass sie heute Angst haben, die Nase herauszustecken. Angenommen, es kommt zu Kampfhandlungen und sie beschießen dich ununterbrochen. Du erwiderst das Feuer und der Beschuss lässt nach. Das ist eine gute Gelegenheit. In solchen Momenten kannst du dich um deine Aufgaben kümmern. Die Stellung befestigen, Munition hereinbringen und so weiter. All diese Kleinigkeiten spielen eine Rolle. Alles spielt eine wichtige Rolle. Sie erwidern das Feuer. Jetzt sind sie aufgewacht. Zuerst beschossen sie die Häuser mit Maschinengewehren. Später ließen sie 60 mm Geschosse auf die Häuser prasseln. Sie haben Späher da draußen. Er muss mich gesehen haben, als ich dort entlang ging. Bei Wetter wie diesem hätten sie mich von ihren Stellungen aus nicht sehen können. Sie sind also näher. Unsere Jungs eröffnen gleich das Feuer.
2: Ziel?
3: 803.
2: 803. Die sind gut.
1: Geschütz geladen.
4: Luti, Feuer frei.
3: Achtung, Feuer. Ein Schlag.
2: Noch eine?
3: Ja.
1: Geschütz geladen.
3: Achtung, Feuer. Das wird ein Treffer.

0: Wo ist sie? Ah, dort.
1: Hey Luty, das Ziel ist getroffen. Feuer einstellen. Feuer einstellen.
2: Das war's. Unsere Arbeit ist getan. Jetzt warten wir ab, ob sie antworten oder nicht. Falls nicht, und selbst wenn, warten wir ab und lassen die Dinge ein wenig beruhigen. Und dann schicken wir ihnen ein weiteres Geschenk. Nun, es ist ruhig. Lass uns ein paar Geschenke für sie einpacken. Ich entferne den Detonator, damit sie weiterfliegen kann. Dorthin, wo ich sie haben will. Damit sie das Ziel erreicht, tüfteln wir ein wenig daran herum. Das ist kein Spielzeug. Meine Mutter würde mir dafür auf die Finger klopfen. Russen finden für alles eine Lösung. Wir sind einfallsreiche Leute.

Und selbst wenn wir entdeckt werden, haben wir den Vorteil der Reichweite. Wir können uns in Deckung zurückziehen.

0: Das war's. Eine ist fertig.
1: Auf die Aufräumarbeit. Oh.

0: Ich denke, das chinesische und das russische Eiskunstlaufsystem sind völlig unterschiedlich. Bei uns wird das sehr ernst genommen, auch wenn es nur ein Hobby ist. Wenn man nichts aufzwingt, sondern etwas Gutes hinzufügt, entsteht eine sehr gute Mischung.
1: Anfangs hatte sie sogar Angst, einfach nur zu springen. In dieser Sportart kann man erst nach Hunderten oder sogar Tausenden erfolgloser Versuche, eine bestimmte Bewegung auszuführen, Erfolg haben.
2: Ich habe sogar einen Beitrag in den sozialen Netzwerken geteilt und geschrieben. Sie hat es geschafft.
3: Das ist unsere erste Auslandsreise. Wir fahren nach Moskau und St. Petersburg. Wir freuen uns schon sehr darauf.
0: Für mich ist das eine Verantwortung, denn sie lernen bereits Russisch. Ich versuche, den chinesischen Kindern einen Teil unserer grenzenlosen russischen Denkweise näher zu bringen.

0: Ich werde jetzt Geschenke an die Arschlöcher verteilen. Ich habe 3 Karotten. Es ist eine schöne Gegend hier. Wir machen unsere Arbeit und suchen dann Deckung. Wir werden eine halbe Stunde warten, bis sich die Lage beruhigt hat, und dann hauen wir ab.
1: Ab 21, etwa 300 bis 500 nach Osten, ungefähr.
2: Weiter nördlich.
0: Koordinaten verstanden, aber ich habe nicht verstanden, was dort liegt. Wiederholen.
1: Mach dir keine Gedanken. Schieß einfach.
0: Okay, verstanden.
1: Student Ansiava, bereit.
0: Verstanden, es geht los.
1: Jeep, wenn sie schießen, gibst du Sperrfeuer.
2: Verstanden.
0: Okay, los geht's.

0: Vierter an Student, komm.
1: Student an Vierter, komm.
0: Student, hier Vierter.
2: Shit.
1: Hier Student, melde Einschläge auf 82.
2: Vielleicht warten sie auf uns und eröffnen das Feuer mit dem Maschinengewehr. Lass uns vorsichtig sein. Wir warten 20 oder 25 Minuten und dann gehen wir. Wenn sie schießen, gehen wir in Deckung. Verdammt, ich habe die Ohrenstöpsel vergessen. Jetzt habe ich Ohrensausen. Sie lassen einfach einen Vogel aufsteigen und verfolgen unsere Spur. Sie könnten Granaten in unsere Richtung feuern. Das Maschinengewehr erledigt dann den Rest.
0: Hier, Office.
2: Alles erledigt. Ich muss abhauen. Könnt ihr den Himmel aufklären, sodass ich sicher rauskomme? Ich habe Ohrensausen, kann am Himmel nichts hören.
0: Ja, ja. Sie sind schon unterwegs. Warte noch 5 Minuten.
2: Verstanden.
3: Drohnen sind das größte Problem in diesem Krieg. Diese Art des Einsatzes ist neu. Wir befinden uns in einem Drohnenabwehrkrieg. Sie setzen etwas gegen uns ein und wir setzen etwas gegen sie ein. Wir lassen uns ständig etwas Neues einfallen. Sie versuchen, uns auszutricksen und wir überlisten sie. Unsere Leute entwickeln neue Lösungen und Innovationen. Außerdem bereiten die neuen Abwurfvorrichtungen für Bomblets unseren Jungs große Probleme. Wir müssen ihnen Deckung geben und tun unser Bestes. Nun, hier herrscht sozusagen eine sehr trügerische Ruhe. Als wir mit diesem Stock, wie wir ihn nennen, hier ankamen, war die Lage sehr turbulent. Sie flogen, wo immer sie wollten. Ständig und dreist. Sie drangen in das Dorf ein und flogen herum, wie sie wollten. Nun, wir erfüllen unsere Aufgabe und haben begonnen, sie zu vertreiben. Seitdem tauchen sie seltener auf. Aktuell versuchen sie eine neue Taktik. Sie wollen uns umgehen, indem sie sich von der Seite nähern.
0: Jetzt ist es still.
4: Okay, verstanden.
0: Office an Siava, kommen.
2: Hier, Siava, ich höre.
0: Office an Siava, du kannst

0: Im Krieg muss man rotieren, Stellungen einnehmen. Man sitzt in Gräben und wartet, dass der Feind auftaucht. Es ist nicht so, dass man eine Pistole zieht oder einen Säbel und Leute mit einem Hieb von der Schulter bis zur Leiste zerteilt. Es ist nichts Schönes, nichts Aufregendes daran. Es ist täglicher Drill, harte Arbeit, Wiederholungen. Tag, Nacht, 24 Stunden. Rotation nach Rotation. Regelmäßige Verluste. Man ist der Artillerie ausgesetzt. Absolute Verwundbarkeit, denn wenn der Feind die Artillerie effektiv einsetzt, gibt es kein Entrinnen. Man hebt Gräben aus, baut Befestigungen. Aber all das wird einem vielleicht nicht helfen, wenn einen der Feind bei einer Rotation überrascht, wenn die Jungs an die Oberfläche kommen. Die Vögel kreisen, sehen alles, verfolgen alles. Und sie sind ständig alarmbereit.
1: Feuer. Ziele ein wenig höher. Ziele ein wenig höher und mehr nach rechts. Ein bisschen nach rechts. Nach rechts. Weiter schießen. Okay, gut gemacht. Noch eine Salve, dann ist gut. Los. Okay, das reicht.
2: Das ist auf uns gerichtet, oder?
3: Ja. Der auf 6 will noch einen Nachschlag.
2: Ich habe mich wegen meiner Tochter zum Dienst gemeldet. Sie war 3 Jahre alt, als unser Haus beschossen wurde. Das Dach wurde zerstört. Sie lief umher, sah all die Zerstörung und sagte: Papa, wer auch immer das getan hat, jemand muss ihn ordentlich verprügeln. Naja, und jetzt ist Papa hier. Seit 2016 bin ich im Dienst. Meine Frau war natürlich dagegen und hätte sich beinahe von mir scheiden lassen. Meine Kinder denken, dass Papa an einem Kontrollpunkt steht. Damit sie sich nicht zu viele Sorgen machen. Wir greifen niemanden an. Wir holen uns zurück, was uns gehört. Sie sind zu uns gekommen, im Jahr 2014. Mit ihren Flugzeugen und all dem anderen. Genug. Unsere Waffen sind bereit.
4: Es sieht so aus, als hätten wir hier eine pro-ukrainische Maus. Wir werden sie nicht töten, sondern draußen freilassen. Der Nager hat mit der Sache nichts zu tun. Er sucht lediglich nach Futter. Er will niemandem etwas Böses. Die Ukropen aber schon. Schade. Und los, weg ist er.
0: Der Krieg hat Syrien kolossalen Schaden zugefügt. Militante profitierten enorm von dem Konflikt.
5: Sie beschossen die Städte, um das Ausmaß der Plünderungen zu vertuschen. Man schob alles auf den Krieg.
6: Die Gruppen begannen damit, alte Artefakte zu plündern.
5: Ich denke, eine Vase wie diese könnte auf dem Schwarzmarkt 12.000 bis 15.000 Dollar einbringen.
2: Es waren Europäer, sie sprachen

0: Englisch.
1: Diese führen ihre Untergebenen exakt zu den Stellen der wichtigsten historischen Artefakte, die gestohlen werden sollen.
2: Der Löwenanteil dessen, was geplündert wurde, befindet sich heute entweder in Europa oder Nordamerika.
3: Viele Fundstücke aus Syrien werden auf eBay angeboten.
4: Sie trägt eine Museumsnummer. Vielleicht wurde sie aus einem Museum gestohlen.

0: Mäuse haben uns regelrecht überrannt. Sie fressen alles. Das Schießpulver, das in den Minen steckt. Sie beißen Säcke auf und verteilen den Inhalt. Sie knabbern an den Kabeln der Fahrzeuge und fressen sogar persönliche Gegenstände wie Tabak oder Nahrungsmittel. Wir müssen uns also auch mit Mäusen herumschlagen. Ein Minenkasten, Tee, Kaffee. In diesem metallenen Schießpulverkasten lagern wir unser Schmalz und andere Dinge, um die Mäuse fernzuhalten. Das Zelt wurde mit Klebeband geflickt, nachdem es von Granatsplittern zerfetzt worden war. Wir befanden uns an einer anderen Position, wurden beschossen und die Splitter zerrissen das Zelt. Wir haben es mit Klebeband geflickt. Im Krieg ist starkes Klebeband Gold wert. Es löst sich nicht ab und saugt sich nicht voll.
1: Strahl, komm. Hallo Jungs, wie sieht's aus? Wollen wir noch weiter feuern? Oder haben sie sich vor euch versteckt?
2: Ziel?
1: Ziel auf 824, minus 4.
2: Auf 820?
1: Ja.
2: Granate her. Wie machen wir es? Diese abfeuern und dann abhauen?
0: Ja.
3: Geschütz geladen.
4: Eine Sekunde, ich mach das.
3: Fertig.
4: Ja.
1: Achtung. Feuer.
2: Abdecken.
3: Eins, zwei, drei.

0: Wichtig ist, dass sie jetzt nicht mehr auf unsere Leute schießen. Ich meine, entweder sie verstecken sich oder sie lecken ihre Wunden. Das Ergebnis ist jedenfalls in Ordnung. Sie schießen nicht mehr auf unsere Leute. Das ist ein Erfolg. Sind das unsere?
1: Unsere, ja.
2: Und das sind nicht unsere.
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1: Wir verteilen ein paar Sandsäcke, während die Jungs eine Zigarettenpause einlegen. Wir bauen eine Stellung, mit der wir den Banderiten das Leben zur Hölle machen werden.

Harte, monotone Arbeit. Viele kommen hierher und erwarten, in eine Stellung gebracht zu werden, wo sie ein Maschinengewehr bekommen und die Feinde einfach niedermähen können. Wie auf einem Schießstand oder wie John Rambo. Aber wenn sie mit sowas konfrontiert sind, sind sie nicht einmal in der Lage, die einfachsten Aufgaben zu erfüllen. Wenn jemand an so etwas scheitert, was ist dann im Kampf von ihm zu erwarten? Ich weiß es nicht.

0: Mein Rufname ist Weiß. Ich komme aus Ijewsk, der Heimstätte des Kalaschnikow-Gewehrs. Als der Oberbefehlshaber, unser hochverehrter Wladimir Putin, die Mobilmachung verkündete, dachte ich, nun ja. Ehrlich gesagt, wollte ich nach Georgien flüchten, wie die meisten jungen Kerle. Ich stieg aber in den verdammten falschen Zug ein und jetzt bin ich hier. Aber ich bereue es nicht. Wir werden siegen und dann gehe ich heim. Ich bin durch den Fanclub RCD Espanyol hierher gekommen. Fußballfans des Landes. Junge, das ist die Crème de la Crème des Landes. Harte, gesunde Männer, allesamt. Ich bin kein Fußballfan, aber so hatte ich es mir vorgestellt. Männer, die in ihrer Freizeit gerne mal eine Schlägerei austragen. Von diesen Kerlen kann man nur das Beste erwarten. Hier können sie ihrem Potenzial freien Lauf lassen. Und ich werde sie dabei so gut wie möglich unterstützen.
1: Sie selbst nennen sich nicht Fußballfans. Sie sagen, Fans, das sind die Typen, die mit Schals herumlaufen. Wir sind Ultras. Auf der einen Seite sind sie sehr intelligent, auf der anderen Seite sind sie aber so albern, dass sie sich in Friedenszeiten gegenseitig verprügeln, um überschüssige Energie loszuwerden. Aber hier? Nur zu, Jungs, macht euer Ding. Allerdings, Krieg hat keine Romantik. Das finden sie schade.
2: Ich habe Schlimmeres erwartet, aber so schlimm ist es nicht. Man kann hier leben. Ich würde sogar sagen, dass es interessant ist. Überall herrscht Krieg. Nun, das war zuvor schon offensichtlich, aber hier fühlt es sich anders an. Und es ist sehr ernst.
3: Wir gerieten unter Beschuss. Hier Mörser, dort Maschinengewehrfeuer. So ist das.
2: Wir sind alle Fans unterschiedlicher Fußballclubs. Jeder trägt andere Farben, aber die wichtigsten drei Farben verbinden uns alle. Weiß, Blau und Rot. Das sind die Farben unseres Landes. Gedenkbuch der Ukraine, Oblast Donetsk. Seht her. Für uns. So wie in diesem Buch führe ich das Werk meiner Großväter fort. Ich verteidige meine Familie, meine Geschichte und unsere Werte. Viele haben das bereits vergessen und sich verkauft. Wie die Ukraine, diese korrupten Schakale. Sie haben kein Gewissen, keine Ehre, keine Geschichte, nichts. Sie haben nicht einmal eine Seele.

0: Das sind gewiss keine gewöhnlichen Leute, die jeden Tag den Kopf ins Feuer stecken. Tag ein, Tag aus. So lange ausharren, wie es verlangt wird. Und dann wieder zurückkehren. Mehr noch. Jedes Ein- und Aussteigen ist eine kleine Militäroperation für sich. Jeder Einsatz, der Zeitpunkt, das Vorgehen, alles wird sorgfältig geplant, um immer an der Todesposition anzukommen, ohne zu sterben. Man kriecht lebendig an den Ort, wo man stirbt.
1: Also folgendes. Falls wir eine Drohne hören, rennen wir zu einem Haus. Ich glaube,

Ich glaube zwar nicht, dass das Wetter es zulässt, aber man weiß ja nie. Der Gegner ist unberechenbar. Eine Drohne könnte heranfliegen oder irgendetwas anderes. Aber wie wir sehen, haben wir Nebel vor uns. Das ist gut. Das Wetter ist heute auf unserer Seite. Hoffentlich schaffen wir die Aufgabe. Der Draht wird ersetzt. Und wir kommen gesund und munter wieder zurück. Mein Name ist Wladimir Wladimirowitsch, Rufname Tur. Ich bin 27 Jahre alt, komme aus der Heldenstadt Donetsk und bin ein Soldat des Bataillons Vostok. Die Ereignisse von 2014 haben mich komplett verändert. Mit 19 bin ich schneller gealtert. Meine Haare sind ergraut. Das ist sehr schade, aber das Leben geht weiter. An einer der Stellungen habe ich eine Mine samt Stolperdraht platziert. Vor kurzem hat der Feind diese Position beschossen und den Draht getroffen. Wir müssen den Draht austauschen.

0: Selbstgemachtes Leid. So ist besser. In dieser Situation wäre Löten natürlich besser. Oder eine Krimpzange. Fertig. Okay. Hier, die Mine ist platziert. Noch kurz justieren und die Mine ist scharf. Das war's. Unsere Arbeit hier ist getan. Geht aber vorsichtig, damit die Drähte nicht auslösen. Ab Ende 2015 bis 2022 hatten wir es satt, uns wie auf einem Schießstand zu fühlen. Wir als Zielscheibe, der Feind als Schütze. Wir spielen aber mit dem Feind. Wer wird wen austricksen und überlisten? Spielzeug? Ja, aber wir sind kein gewöhnliches Spielzeug. Wir versuchen, das Geschehen in dem großen Spiel zu beeinflussen. Angeblich haben die Kommandeure an der Spitze das Sagen, aber wir versuchen, hier auf dieser Ebene zu gewinnen. Es ist nur schade, dass wir dies auf der nächsthöheren Ebene nicht auch umsetzen können. Aber so ist das Leben. Man dringt in alles ein, was einen umgibt. Man fängt an, Dinge zu schätzen, die man zuvor nie zu schätzen wusste. Man beginnt, jede Minute seines Lebens zu schätzen. Man schätzt jeden Atemzug und fühlt sich lebendig. Aber manchmal denkt man, zur Hölle mit all dem. Oh ja. Guten Tag, Gentlemen. Es tut mir leid, aber...
1: Was meinst du?
0: Die Sache am Morgen...
1: Ach, das war nichts. Was brauchst du?
0: Ich will das Maschinengewehr reinigen. Oh. Mäuse haben das Fernrohr zerbissen. Schaut euch dieses Desaster an. Mäuse. Mäuse haben das Zielfernrohr angenagt. Welch eine Katastrophe. Ich traue mich nicht, es auseinanderzunehmen. Es wurde schon lange nicht mehr gereinigt. Und bei diesem Wetter, vielleicht tunke ich es in Öl und lasse es eine Weile darin liegen. Das entfernt den Dreck. Die Mäuse haben das AGS komplett verschmutzt. Da ist Kot drin. Selbst die Ukropen terrorisieren uns nicht so sehr wie die Mäuse. Das Ding ist komplett zerstört. Typisch Banderiten. Hier ist eine vernünftige Reinigung nicht möglich.

0: Wir müssen es zum Sammelplatz bringen und komplett überholen. Ufa an Akula 3.
1: Hier Akula 3, kommen.
0: Auf Kanal 6 wechseln.
1: Verstanden.
2: 5, 6.
0: Ufa an Akula 3.
1: Hier Akula 3, kommen.
0: Kann ich das Chassis zur Reinigung mitnehmen?
1: Genehmigt, genehmigt.
0: Verstanden.

Das hier ist der Alltag. Es ist kein richtiger Haushalt. Auf Wiedersehen, meine Herren. Alles Gute. Manchmal muss man Baumstämme oder Säcke schleppen oder Löcher ausheben. Oder, so wie jetzt, ein Stück Eisen mehrere Kilometer herumtragen und dann wieder zurückbringen. Wir haben jede Menge Spaß hier. Zeit für eine Zigarettenpause. Es fühlt sich an wie ein normaler Langlauf. Ich kenne mehrere Männer, die sagen, das ist nicht mein Krieg. Einheimische aus Donetsk sagen, das ist nicht mein Krieg. Aber wessen Krieg ist es dann? Natürlich hat jeder Angst. Nur Narren kennen keine Angst. Aber man muss der Angst zum Trotz handeln. Der Gewinner ist nicht der, der keine Angst hat, sondern der, der seine Angst überwindet. Unsere Freunde dort sind wieder aktiv. Sie beschießen ein Gebiet 3 Kilometer von hier entfernt. Manche bekommen allein von diesem Lärm schon graue Haare.

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1: Versuchen wir es. Erstmal eine Runde.
2: Mit der militärischen Sonderoperation begann auch die FPV-Revolution. Leute bauten Drohnen in Garagen und verwendeten Komponenten, die sie bei AliExpress kauften.
3: Ohne vorherige Kontrolle und Testflug schicken wir keine Drohne an die Front. Durch die Erfahrung aus der Herstellung von Tausenden von Drohnen kann man meist schon hören, wenn etwas nicht stimmt.
4: Wenn sie ein Paket von uns erhalten, müssen die Frontsoldaten die Geräte nur auspacken. Sie müssen den Akku nur noch einbauen. Das war's. Der Soldat schaltet die Drohne ein und los geht's.
1: Es ist eine gute Arbeitsdrohne. Genau das, was wir momentan an der Front brauchen, weil dies eine völlig neue Art von Krieg ist. Drohnen sind die Zukunft.

0: Moskwa meldet Beschuss auf das Dorf aus nördlicher Richtung. Einen hat es bereits erwischt.
1: Hier Akula 2, verstanden. Ende.
2: Wir versuchen herauszufinden, von wo aus sie schießen. Vielleicht hat aber ein Betrunkener dort versehentlich abgedrückt.

0: Sieht nach einer einmaligen Aktion aus, um uns auf Trab zu halten. Oder sie schießen sich ein, um uns später anzugreifen.
1: Wieder ein Treffer auf das Dorf.
2: Krasnodar, hier Akula 3.
0: Westlich von Solothaya Niva. Von dort kommt der Beschuss.
2: Akula 3, verstanden. Akula 2, bestätigen.
3: Akula 2, ja, verstanden.
0: Sehr gut. Naja, wir haben getan, was wir konnten. Solothaya Niva.
1: Aha.
0: Westlich davon hat der Feind ein Geschütz aufgestellt.
1: Der Beschuss kam von dort drüben, von rechts, richtig?
0: Ja, ja. Dort drüben haben sie einen dreisten Geschützstand. Eine 120 mm direkt vor unserer Nase, sozusagen. Aber ich bin mir nicht sicher. Unsere Leute haben denen ordentlich zugesetzt. Vielleicht sind sie schon weg.
1: Vielleicht haben sie sich schon zurückgezogen.
0: Ja, vielleicht. Aber vor 2 Wochen haben sie von dort aus noch gefeuert. Und ziemlich heftig. Granate.
4: Werden wir diese Stellung Calcium denn irgendwann bald auch zerpflücken?
5: Schrei verdammt nochmal nicht in das Funkgerät. Jeder weiß das. Empfängst du mich?
0: Man kann den Kerl verstehen. Wenn die 155er über einem niedergehen, wird es ziemlich... Krieg ist Krieg, aber jetzt ist Kaffeepause. Ihre Artillerie ist sehr präzise. Wir haben noch immer sowjetische Waffen, Geschütze aus den 40er und 60er Jahren. Aber sie haben neuere Waffen aus dem Westen. Jeden Tag 200er und 300er, bis zu 10 Leute. Das ist sehr viel. In diesen Momenten denke ich nicht an den Tod, sondern mache nur meine Arbeit. Ich habe Angst, aber diese Angst ist immer nur von kurzer Dauer. Wenn etwas passiert und ich bei Bewusstsein bin, schaue ich an mir herunter und sage, ich habe keine Löcher in mir. Das bedeutet, dass ich Glück hatte. Lebe ich? Ich lebe. Wunderbar. Weiter geht's. Hier war es, denke ich. Schau, ein Medipack. Erste-Hilfe-Ausrüstung. Ja, hier war es. Es war eine Tragödie. Wir haben mehrere Leute verloren. Ein sehr trauriger Vorfall. Aus Dummheit, würde ich sogar sagen. Aber was passiert ist, ist passiert. Sie waren alle meine Freunde. Eine schreckliche Situation.
2: 3 Granaten schlugen ein. 6 Menschen starben und 8 wurden verletzt. Ich kenne nicht einmal ihre Nachnamen. Nicht, weil sie mir gleichgültig sind, sondern weil diese, wie soll ich sagen, formellen Merkmale unwichtig sind. Du siehst einen anderen Menschen und er sieht dich. Das ist wichtig, denn das ist Augenhöhe. Direkt vor einem... Gott sei Dank haben wir nicht so viele Verluste gehabt wie andere Einheiten. Aber viele sind durch Verletzungen ausgefallen. Unwiederbringliche, wie wir sie nennen, denn sie brauchen eine lange Genesungsphase. Jene, die momentan hier kämpfen, machen weiter dank ihrer Willensstärke. Denn die 8 Jahre dieses permanenten Kriegs sind eine lange Zeit. Im Moment sind die Kämpfe sehr intensiv. Unsere Leute sind ziemlich erschöpft und angeschlagen. Erinnern Sie sich, wie es Ion Degen in einem seiner Gedichte zum Ausdruck brachte. Mein Kamerad, rufe in deiner Todesqual nicht vergebens nach deinen Freunden. Und lass mich stattdessen einen Augenblick lang meine Hände im Dampfe deines Blutes wärmen. Weine nicht, jammere nicht, du bist kein Kind. Es ist keine Wunde, du bist nur tot. Lass mich deine Filzstiefel zum Andenken nehmen. Unser Angriff steht unmittelbar bevor. Das sind die Beziehungen im wahren Leben. Für Heldentaten und alles andere gibt es immer einen Platz. Manchmal überraschen dich die Leute mit ihren Taten. Selbst wenn du einen schon abgeschrieben und auf die schwarze Liste gesetzt hast, weil du dachtest, dass er nicht vorankommt und nur seine Zeit ableisten will. Und dann tut er etwas Unerwartetes. Er selbst wird schwer verwundet, schleppt aber seinen sterbenden Kameraden mit sich. Er weiß, dass er tot ist, aber er trägt ihn trotzdem weiter. Das ist Waffenbrüderschaft.
0: Elbrus, Mangüste locker.
6: Und die vier dort, Koschtschei. 8 insgesamt. Verdammt, wie viele Verluste haben wir hier erlitten? Mehr als in Marik. Wie viele in Marik? 3 Zweihundertern hatten wir, richtig?
0: Trauer, Spender, Diakon, Vidya, Takom.
6: Und Elbrus?
0: Elbrus? Nein, Elbrus dort.
6: Ah, Elbrus. Manguste starb hier. Ja.
0: 5 Menschen sind ums Leben gekommen. Kosacke und Cross sind an Herzproblemen gestorben.
6: Ja, aus gesundheitlichen Gründen.
0: Aus gesundheitlichen Gründen. Die meisten haben wir hier verloren.
6: Tja, Bruder, das ist die Lage der Dinge hier.
0: Dieser Ort ist einfach...
6: Wie viele? 8 Leute sind hier gestorben, richtig? Vögel fliegen hier rein und lassen ihren Dreck fallen. Einfach so. Ich habe meinen Männern gesagt, niemand verlässt den Schützengraben. Dient eurem Land im Schützengraben, verdammt. Wenn ihr ihn verlasst, seid vorsichtig. Dort ist die Front, dort sind die Ukropen. Passt auf, ihr wollt nicht als 200er oder 300er nach Hause kommen?
0: Wenn du verletzt wirst, überweisen sie dir 3 Millionen auf dein Bankkonto. Aber wenn du 6 Millionen bekommst, dann ist das sehr schlecht.
6: Ja.
0: Es ist besser, wenn sie zahlen 6 für...
6: 5.
0: 5, richtig?
6: Besser, wenn man 3 bekommt.
0: Ja.
6: Statt 5. 3 ist besser als 5.
3: Wir sind einen harten Weg gegangen. Haben Verluste erlitten. Wir hoffen, dass das alles bald vorbei sein wird. Ich hoffe es. Lass uns mal nach unseren Kämpfern sehen und mit den Kameraden reden. Es gibt Leute, die in den Schützengräben leben, in den sogenannten Fuchsbauten. Wir haben Glück. Heute ist es ruhig. Wir können ein wenig spazieren gehen. Hallo, hallo. Hallo, Tanja. Ja, der Funk war ausgefallen. Okay, erzähl mir. Was gibt's Neues? Wie läuft's? Was gibt es in den Nachrichten? So erfahren wir die Nachrichten. Ich höre dich. Alles klar, Tanja. Ich muss weiter. Hier kann ich nicht stehen bleiben. Es ist ein offenes Gelände. Ich muss los. Hier gibt es keine Verbindung mehr. Die Verbindung ist unterbrochen. Ich höre dich. Alles klar, Tanja. Es wird dunkel. Ich muss los. Alles klar. Ich werde bald zurück sein. Ich hoffe es. Tschüss. Fünf Minuten Freude. Okay, lass uns weiterlaufen. Um ehrlich zu sein... Vor Beginn der Sonderoperation haben nicht alle miteinander gesprochen. Dann, im Krieg, als in Mariupol gekämpft wurde, wir die Stadt stürmten und uns gegenseitig Deckung gaben. Man lernt zu verstehen, dass es da keine Missverständnisse geben darf. Welche Beschwerden sollte es geben? Komm schon mal im Ernst. Menschenleben haben Vorrang. Hier ist dein Bruder, dein Kollege. Du musst ihm helfen, ihm Deckung geben, um jeden Preis. Man spürt die Unterstützung.
6: Irgendwie sind sie still geworden. Sie verhalten sich auffällig ruhig. Irgendetwas ist da faul. Etwas ist auch in die falsche Richtung geflogen. Nicht so wie erwartet. Aber warten wir es ab. Die Nacht ist lang. Am Tag sieht es wieder anders aus. Ahorn, Ahorn, Ahorn, Ahorn. MP Ahorn. Vorsicht, die Hörner kommen in deine Richtung. Sei vorsichtig. Okay, Ende. Es handelt sich um Tiere, Kühe. Fichte. Was gibt's? Alles in Ordnung bei euch?
1: Ich ging raus zum Schießen.
7: Hast du uns vermisst?
1: Ja.
7: Ah, du bist mit von der Partie? Hast du es ausgeschaltet?
8: Ja. Melde mich zur Stelle.
9: Ставь, я. Моя задача.

Gut. So ist es gut. Sieht doch gut aus. Hier ist es nicht kalt. Meist kann man die Nacht ohne Schlafsack verbringen. Ich halte das Gewehr nah bei mir. In diesen 9 Monaten sind so viele Menschen ums Leben gekommen. Es muss eine Einigung erzielt werden, damit das Sterben aufhört. Damit das alles so schnell wie möglich ein Ende hat. Aber offenbar liegt das in niemandes Interesse. Wir werden durchhalten. Unsere Großväter haben durchgehalten und das werden wir auch. Kino ist Kino, aber das hier ist die Realität. Getötet zu werden ist ein beängstigender Gedanke. Tut mir leid, aber wir sind nicht aus Eisen. Ich werde mich wohl etwas ausruhen. Bald habe ich wieder Dienst. Also, gute Nacht.

0: Unser Film widmet sich den Ereignissen vor 50 Jahren, als der zerstörerische Wirbelsturm Gervais über die ferne Insel Mauritius hereinbrach.
1: Nach dem Wirbelsturm herrschte auf Mauritius völliges Chaos. Es gab weder Strom noch Wasser. Alle Telefonleitungen und alles andere waren beschädigt.
2: Die sowjetische Regierung kam zu dem Schluss, dass es einfach unmöglich sei, Menschen in einer Notlage keine Hilfe zu leisten.
3: Aus Moskau kam der Befehl, dem Staat Mauritius Hilfe zu leisten. Also machten wir uns auf den Weg dorthin.
0: 14. Februar 1975. Die Russen kommen.
2: Zwei Wochen lang waren unsere Matrosen und Offiziere damit beschäftigt, Dutzende Kilometer Straßen, Strom- und Kommunikationsleitungen wiederherzustellen. Man erinnert sich auf Mauritius bis heute daran.
4: In Russland sind die Leute bereit, jederzeit und bei allen Belangen zu helfen, ohne dafür eine Gegenleistung zu verlangen.
5: Selbstlose Hilfe,

0: 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Test, Test. Verbindung steht.
1: Ich denke, ich werde es sofort mit 3 Kilo beladen. 3,45. Das passt. Also los.
0: Grüße von OpenTX.
1: Hallo. Versuchen wir es. Erstmal eine Runde.

0: hätte ich die Antenne falsch montiert. Was unser Vorhaben angeht, ich denke, wir haben es erreicht. Und das ist noch nicht alles.
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0: Mein Name ist Evgeny Birukov. Ich bin ein leidenschaftlicher Drohnentüftler. So um das Jahr 2016 begann ich, mich für FPV-Drohnen zu interessieren. Für mich war es ein Sport. Ich hatte die Idee, einen Club zu gründen und Kindern im Alter von 12 oder 13 Jahren, vielleicht auch etwas älter, das Drohnenfliegen beizubringen. Jetzt schließe ich den Akku an.
1: Telemetrie unterbrochen. Telemetrie wiederhergestellt.
0: Jetzt testen wir die Rotoren. Einschalten. So, es funktioniert. Hervorragend. Zu Beginn der militärischen Sonderoperation wurde gemeldet, dass Quadcopter die Aufgaben von Aufklärungsdrohnen übernehmen würden. Das ist eine VR-Brille mit einem Akku. Gut, es funktioniert. Wir haben ein Signal. Ich sah ein Video auf YouTube, in dem zu sehen war, wie Ukrainer Ampullen zeigten, die irgendwelche chemischen Stoffe enthielten. Und diese Substanzen warfen sie auf unsere Jungs ab. Es waren erschreckende Bilder. Und dann tauchten diese FPV-Drohnen auf und ich dachte, wenn sie das tun können und diese Dinger gegen uns einsetzen, worauf warten wir dann noch? In Russland gibt es viele Leute, die FPV-Drohnen bauen können. Das ist ein ganz normales Abwasserrohr. Für Testzwecke kommt hier Sand rein. Die Drohne ist ein Ackergaul, wie ich es nenne. In der momentanen Testphase hat sie eine Traglast von 3 Kilogramm.
2: Evgeny nennt seinen Kopter Mosquito. Die Bauteile kommen aus China.
0: Die Komponenten sind angekommen. Das hier sind wohl die Akkus. Und hier, das ist das Steuerungsmodul für den Quadcopter.
3: Ich kenne Evgeny schon eine lange Zeit. Wir leben in derselben Stadt. Eines Tages trafen wir uns zufällig und er sagte, lass uns Drohnen bauen. Aber dafür brauchen wir natürlich Geld. Wir gründeten eine Gruppe auf Telegram und so hat es begonnen.
0: Bis jetzt habe ich 3 Drohnen versandt. 3 komplette Einheiten. Wenn es gut läuft, werden es natürlich mehr werden. Wir würden gerne 20 Drohnen pro Monat versenden.
3: Wir bringen sie nach Lugansk. Dort haben wir einen Freund. Es ist ein Kamerad, ein Waffenbruder, der dabei hilft, den Trainingsort zu organisieren. Dann kommen die Jungs von der Front und werden trainiert. Wenn sie sich mit den Drohnen vertraut gemacht haben, nehmen sie sie mit und gehen an die Arbeit. Aktuell werden Netze benötigt. Wir müssen neue kaufen. Jetzt, wo Herbst und Winter vor der Tür stehen, wir erhalten Spenden von einfachen Leuten. Freitag ist Kompanietag. Wie viele Soldaten hat eine russische Kompanie? 45 bis 360 Männer, richtig? Es variiert. Freitags sammeln wir Spenden für die Kompanien. Wir machen Spendenaufrufe.
4: Mit der militärischen Sonderoperation begann auch die FPV-Revolution. Es war ein Wettrennen. Leute in Garagen verwendeten Komponenten, die sie bei AliExpress kauften. Sie bauten Drohnen im Wert von 250 bis 350 Euro.
2: Während der Tüftler aus Saianogorsk seine Drohnen für den Einsatz an der Front baut, entwirft ein Ingenieur aus Perm ein Aufklärungsflugzeug. Er nennt es Sky.
5: Auf dieser speziellen Unterlage montiere ich einen Servomotor. Dieser wird mit dem Höhenruder verbunden. Er bewegt das Höhenruder und steuert so das Flugzeug. Das hier ist unsere Produktionsstätte. Das Labor, wo wir alle möglichen Geräte, Drohnen und Kopter für unterschiedliche Einsatzbereiche bauen. Insbesondere entwickeln wir derzeit ein Aufklärungsflugzeug.

0: Wir haben bereits eins gebaut und müssen noch zwei weitere fertigstellen. Wir nennen diese Sparte Mikroluftfahrt. Schon als Kind wollte ich so etwas haben. Aber in den 90er Jahren gab es die Technik noch nicht. Unser Aufklärungsflugzeug macht Fotos und produziert dann eine digitale Karte. Eine detaillierte Karte, auf der man so ziemlich alles sehen kann. Fahrzeugspuren, Spuren von Menschen, alle sichtbaren Veränderungen in der Umgebung. Man erhält Koordinaten und kann die Lage analysieren. Es gibt einen sehr präzisen westlichen Begriff, Imagery Intelligence. Jedes neue Fluggerät wird auf seine Reichweite getestet. Morgen testen wir eine Drohne, die noch nie zuvor geflogen ist.
1: Um was geht es bei dem Test?
0: Es ist eine neue Drohne. Wir wollen sehen, wie sie fliegt. Wir bereiten den Abflug vor. Noch ein bisschen zu mir.
1: Bereit? Loslassen?
0: Ja. Testflüge sind nicht immer erfolgreich. Das war einer der seltenen Fälle, in denen ein Testflug nicht wie geplant verläuft. Das Flugzeug ist zwar aufgestiegen, aber es fehlte ihm an Schub, um sich halten und weiter aufsteigen zu können. Also habe ich es abgeschaltet. Es ging in den Gleitflug und ist dann abgestürzt. Es hat eine kleine Delle bekommen, das ist aber nicht weiter schlimm. Es kann repariert werden.
2: Diese Flugzeuge, diese VTOL, an denen wir derzeit arbeiten, sollen für 3 oder 4 Stunden in der Luft bleiben können. Sie haben Elektromotoren, sind daher nicht besonders laut und können von Wärmebildkameras nicht so leicht ausgemacht werden wie Benziner. Weswegen unsere Orlan-Drohnen so leicht abgeschossen werden. Außerdem benötigt ein VTOL kein Katapult und kann überall starten und landen.
3: Dies markiert eine neue Stufe der Unterstützung für unsere Soldaten, insbesondere durch Drohnen. Wir werden versuchen, unsere Truppen mit der neuen, hochmodernen Ausrüstung auszustatten und sie damit vertraut zu machen.
4: Unterdessen züchten Enthusiasten in St. Petersburg eine kleine tödliche Blume, die Hortensie.
5: Mein Rufname ist Flieger. Ich bin Mitbegründer des Hortensienprojekts. In diesem Betrieb bauen wir die Hortensien und entwickeln neue Produkte, die an der Front eingesetzt werden.
6: Die Hortensie. Naja, zuerst einmal klingt das schön. Zudem ist es eine Tradition der russischen Armee, seit der Sowjetzeit sozusagen, den tödlichsten Waffen schöne Namen zu geben. Tulpe, Geranie. Und jetzt haben wir die Hortensie. Wir halten zu unserem Volk. Und die Entwicklung der Hortensie ist der Ausdruck des Patriotismus unserer Freunde, Geschäftspartner und unseres Teams. Unser Betrieb kann täglich 120 Drohnen herstellen.
5: Was die Produktionsmittel angeht, wir sind Selbstversorger. Wir entwerfen und drucken unsere Teile selber und produzieren genau die Anzahl, die wir brauchen. Unsere Mitarbeiter setzen zuerst den Rahmen zusammen und montieren dann die Elektronik. Danach wird die Elektronik verlötet.
0: Es ist keine schwierige, aber eine sehr akribische Arbeit. Alles muss überprüft und nochmals überprüft werden, um Fehler bei der Verdrahtung oder klemmende Mechanismen zu vermeiden. Es muss halt alles passen.
5: Jetzt muss nur noch das Gehäuse montiert werden. Dann kommt der Testflug, um sicherzustellen, dass alles in Ordnung ist, dass die Drohne gut funktioniert und nicht überhitzt. Wir stellen sicher, dass es ein Qualitätsprodukt ist, das ordentlich fliegt und die Ziele gut angreift. Ohne vorherige Kontrolle und Testflug schicken wir keine Drohne an die Front.
7: Durch die Erfahrung aus der Herstellung von Tausenden von Drohnen kann man meist schon hören, wenn etwas nicht stimmt.
5: Wenn Sie ein Paket von uns erhalten, müssen die Frontsoldaten die Geräte nur auspacken. Der Akku ist meist schon geladen. Sie müssen den Akku nur noch einbauen. Das war's. Der Soldat schaltet die Drohne ein und los geht's.
7: Mein Rufname lautet Heiliger. Momentan befinden wir uns nahe Mariupol, wo wir die Drohnenpiloten der Kampfgruppe Kaskade unterrichten. Dieses Gerät ist die Hortensie. Sie hat eine Reichweite von bis zu 7 Kilometern und eine Nutzlast von 2 Kilogramm. Dies hier ist das 7-Zoll-Modell. Aktuell ist das unser Hauptmodell. Mehr als 2000 Einheiten wurden bereits an die Front geliefert. Es gibt auch eine 9-Zoll-Variante. Das ist ein neueres Modell, das derzeit an der Front getestet wird. Diese Drohne hat eine Nutzlast von 3 Kilogramm und eine Reichweite von bis zu 7 Kilometern. Wir führen Testflüge unter Kampfbedingungen durch, wie man feindliche Fahrzeuge zerstört, welche Munition die passendste ist und wie die Munition montiert werden muss, damit die Drohne nicht umkippt. Man wickelt einen Strang einmal rundherum und prüft, ob es stabil ist. Wenn sie sich nicht nach vorne oder hinten oder seitwärts bewegt, wickelt man einen weiteren Strang herum und dann setzt man die Batterie ein.
3: Der wichtigste Artikel der Armee, Klebeband.
7: Achte vor dem Start darauf, dass sich die Rotorblätter frei drehen können.
3: Bei der Ausrichtung der Drohne darauf achten, dass sie waagerecht steht. Schau, ob der Schwerpunkt gut ausgerichtet ist. Teste die Rotoren. Flugbereit.
6: Ganz ruhig beim Start. Nicht abrupt beschleunigen, nicht zu viel Schub geben.
7: Jetzt werden wir mit einer munitionierten Drohne einen Angriff üben. Dort drüben. Ein Pilot wird einen Testflug machen und ein Fahrzeug zerstören.
6: Batterie bereit. Kamera bereit.
3: Rotoren?
6: Rotoren bereit.
3: Ladung?
6: Ladung bereit. Alles in Ordnung. Abflug bereit. Los geht's.
5: Zielanflug.
3: Sieht gut aus.
5: Anflug abgeschlossen. Ziel erfasst.
3: Feuer.
5: Daneben. Das kommt vor. Man muss eben trainieren. Je mehr Flugstunden man hat, desto leichter trifft man das Ziel. Deshalb werden wir auch weiterhin Leute trainieren.
3: Morgen geht eine Einheit von Drohnenpiloten an die Front und bringt unsere Drohnen zum Einsatz. Sie haben zwei Ziele und zwei Drohnen sowie eine dritte in Reserve, um die Ziele zu zerstören.
8: Margo und Ilja machen sich wieder auf den Weg.
9: Du hast doch bestimmt irgendwas vor.
10: Ich schlage vor, wir fahren irgendwo hin. Wir waren im Sommer unterwegs, dann sollten wir auch im Winter reisen.
8: 5500 Kilometer mit dem Auto, von Moskau bis zum Baikalsee.
10: Augen zu, zwei, drei.
8: Auf dem Weg dorthin erwarten Sie neue Bekanntschaften, überraschende Erkenntnisse und Abenteuer.
11: Prima, ich mache euch heute zu Knödelfeen.
12: Oh, du bist heute eine Knödelfee.
8: Das ist das wahre Russland, wie Sie es mit eigenen Augen sehen sollten.
12: Hier fängt Sibirien an.
10: Hurra!
13: Wow. 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
14: Wirklich.
15: Leider löste diese falsche Meldung der Bild-Zeitung zwar Emotionen, aber keinen gesunden Menschenverstand aus. Doch es war Professor Bob Arnett, der gesagt hat, Sie können sich den ganzen Tag lang die Hände waschen, doch Sie werden trotzdem das Coronavirus bekommen. Wenn jemand in Ihrer Nähe hustet. Lassen Sie sich von Fakten leiten, nicht von Emotionen.
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0: Heute testen wir eine Drohne. Eine FPV-Kamikaze-Drohne vom Typ Hortensi. Unsere Kameraden aus St. Petersburg haben uns welche für Testzwecke geschickt. Wir haben die Stellung gewechselt und befinden uns nun in einer ländlichen Gegend. Hier ist viel EK im Einsatz. Wir fliegen unter diesen Bedingungen, um die Reichweite zu testen und zu sehen, wie effektiv sie ist. Diese Suppendosen dienen uns als Startplattform. Ein paar Suppendosen genügen.
7: Ein gesundes Frühstück für den Feind. Hier ist der Zünder.
0: Funktioniert. Los geht's. Bezüglich der Reichweite haben die beiden Drohnen eine gute Leistung gezeigt. Mit einer sind wir direkt über einen gegnerischen Schützengraben geflogen. Die Videoübertragung und die Steuerung waren stabil. Alle drei Drohnen haben gut funktioniert. Wir werden sie weiter einsetzen.
4: Die Soldaten der Einheit Kaskade sind bereit, mit den Hortensien-Herstellern zusammenzuarbeiten. Die Einheit hat eine Drohnenpilotenschule und eine eigene Drohnenwerkstatt.
6: Hier befinden wir uns im Labor der OKTF Kaskade. Genauer gesagt in der Abteilung für unbemannte Luftfahrzeuge der OKTF-Kaskade. Mit diesen 3D-Druckern stellen wir verschiedene Teile für Drohnen her. Für unbemannte Luftfahrzeuge, UAV. Das hier ist ein Klassenzimmer der UAV-Abteilung der OKTF-Kaskade.
2: Derzeit werden die Piloten für einen bestimmten Zeitraum ausschließlich an Computern ausgebildet. Anschließend, wenn sie zufriedenstellende Ergebnisse zeigen und die gesamte Steuerung dieses Geräts verstanden haben, fahren sie auf den Übungsplatz und führen praktische Aufgaben durch. Am Ende der Ausbildung werden sie dann zu ihren Einheiten entsandt, um mit Hilfe unserer FPV-Drohnen Kampfeinsätze auszuführen.
6: Das hier ist das Testgelände der OKTF-Kaskade. Im Unterricht üben die Teilnehmer an Simulatoren und fliegen anschließend im Gelände, um Erfahrung mit echten Drohnen zu sammeln. Das beinhaltet Reichweiten von 8 bis 9 Kilometern. Hier in der Umgebung gibt es keine Ziele mehr. Die sind alle weg. Wenn wir also über größere Distanzen fliegen, müssen wir die Traglast verringern. Wenn wir eine Handgranate transportieren und gleichzeitig 15 Kilometer Reichweite haben wollen, müssen wir Kompromisse eingehen. Öffentliche Unterstützung ist unerlässlich, denn Ideen, die von kleinen Unternehmen oder Teams entwickelt werden, können denen der großen Forschungszentren weit überlegen sein.
7: Aktuell sehe ich mehrere Leute in Moskau, die große Lieferungen aus China organisieren, zu guten Preisen. Die Industrie ist am Arbeiten. Nun, wenn die Drohnenenthusiasten sich zusammentun, jeden Tag 5 oder 6 Drohnen zusammenbauen und an die Front schicken würden. In den nächsten Tagen fahre ich mit humanitären Hilfsgütern nach Lugansk und bringe auch 3 FPV-Drohnen.
1: Hier hat man eine Stele aufgestellt für die Fernfahrer. Einwohner von Lugansk haben sie errichtet. Hier, schau. Danke, Russland. Und eine Plakatwand mit einem LKW. Das ist uns Fernfahrern gewidmet.
7: Hier sind unsere Jungs. Sie warten auf uns.

Hier, das ist eine 10, denke ich. Ja, eine 10. Hier noch ein Sitzbezug für das Auto. Und hier ist eine

0: 9. Ich habe noch eine dabei. Schaut, was ich noch habe.
1: Das ist das Wichtigste.
0: Ja, das Ladegerät. Ich habe das Beste mitgebracht, was es derzeit gibt. Das Aufladen ist unbedingt notwendig. Außerdem habe ich den besten Ausgleicher für dich ausgesucht, damit alles gut ausbalanciert ist.
1: Sehr gut, danke dir. Nach jedem Flug müssen die Akkus geladen werden. Sie müssen immer aufgeladen sein.
0: Das ist ein Empfänger für eine TBS-Drohne. Ich habe eine gute Kamera dafür ausgesucht. Das sollte passen.
1: Super, das ist perfekt.
0: Gut, ja?
1: Na klar, perfekt.
0: Gut, ich habe mein Bestes getan.
1: Ein Gefühl wie Weihnachten.
0: Das Wichtigste ist natürlich die VR-Brille. Ist diese okay?
1: Klar, besser geht's nicht.
2: Drohnen sind bei der Bekämpfung feindlicher Artillerie und Ausrüstung unerlässlich. Wenn die Artillerie an ein Ziel nicht herankommt, diese kleinen Dinger schaffen es binnen Sekunden.
1: Vielen Dank an die Menschen, die Geld gespendet haben, um uns diese dringend nötige Ausrüstung zu kaufen. Ladegeräte, Brillen.
3: Vielen Dank für die unaufhörlichen Spenden. Besonders bedanke ich mich bei unseren Kindern und beim Jugendwerk. Für die Briefe und die Zeichnungen. Das motiviert und unterstützt uns sehr. Vielen Dank an unsere Frauen und Mütter.
2: Von Tüftlern wie Evgeni könnten wir noch einige gebrauchen und wir werden die militärische Sonderoperation gewinnen.
4: Russische Erfinder kennen keine Grenzen. Ich war einfach verblüfft, als ich einen Panzerkommandanten sah, wie er mit einem Lötkolben an etwas herumtüftelte. Er hatte über Kharkov einen Satelliten entdeckt. Also baute er eine Satellitenschüssel zusammen, schraubte einen Decoder dran, schloss einen WLAN-Router an und, bitteschön, jetzt haben wir Internet überall auf dem Schlachtfeld. Ach ja, Elon Musk, der große Milliardär mit seinem Starlink und all dem. Und was hat dich dieser hausgemachte Internetempfänger denn gekostet? Er sagte, 13.500 Rubel. Noch Fragen?
0: Läuft. Es funktioniert. Die Bilder sollten hereinkommen.
5: Geht die Aufnahme?
0: Nichts zu sehen. Lass es uns einfach probieren. Starte die Rotoren.
6: Die ersten drei Drohnen des Tüftlers aus Saienogorsk wurden von Kameramännern aus dem Team der Division der Tapferen getestet.
0: Achte auf das Gestrüpp dort, etwas nach links. Gut. Wie findest du die Steuerungselemente?
5: Die Steuerung fühlt sich gewohnt gut an. Es ist eine gute Arbeitsdrohne. Genau das, was wir momentan an der Front brauchen, weil dies eine völlig neue Art von Krieg ist. Drohnen sind die Zukunft.
0: Ich bin mit meiner Reise zufrieden. Es war nicht umsonst. Ich habe einiges mitgebracht, was Sie gebrauchen können. Aber ich weiß, dass das nicht genug ist. Wir werden noch viel mehr schicken. Und vielleicht werde ich nicht der Einzige sein, der sammelt, sondern ein Team aus Gleichgesinnten. Mit diesem Ziel werde ich jetzt nach Tambow reisen. Dort haben sie begonnen, in einer Bäckerei militärische Drohnen zu bauen. Ich möchte aus deren Erfahrungen lernen und herausfinden, ob ich ähnliche Produktionsstätten in Saienogorsk einrichten kann.
3: Wir bauen die Drohnen nicht hier. Hier backen wir Brot. Wir haben einen separaten Raum mit moderner Einrichtung, in dem wir die Drohnen bauen. Brotbacken ist schwieriger als der Drohnenbau. Ein Mitarbeiter kann in einer Stunde eine Drohne zusammenbauen, aber Brot dauert 8 Stunden.
6: Der Bäcker nennt seinen Vogel Schnepfe. Diese Drohne ist besonders schwer abzuschießen.
7: Wir begannen mit diesem vom Militär bereitgestellten System. Der Rahmen ist aus Kohlefasern. Wir produzieren 3 Arten von Drohnen. Eine Trainingsdrohne mit einem verstärkten Rahmen sowie zusätzlichen Armen und Stützen. Damit kann man bei jedem Wetter Tag und Nacht trainieren. Diese Drohne hier ist ähnlich und kommt bereits beim Militär zum Einsatz. Sie hat eine Traglast von 1 Kilogramm bei einer Reichweite von 5 Kilometern. Hier ist unsere 3. Drohne, ebenfalls mit verstärkten Armen und einer Traglast von 2,5 Kilogramm.
0: Das ist eine 9, richtig?
7: Eine 8. Wir haben auch Rucksäcke für den Transport.

0: entwickelt. Hier sind sie.
1: Die habe ich sofort bemerkt.
0: Bei den Dreier- und Fünfer-Drohnen sind die Ladegeräte mit dabei. Hier kommen die Akkus rein. Sie halten 6 Stunden bei minus 20 Grad Celsius.
1: Das ist die Heizung.
0: Ja, die Heizung hält den Akku konstant zwischen 15 und 17 Grad. Wir bereiten gerade den Versand vor, der heute oder morgen erfolgen wird. Finanziert wird das von der Bäckerei sowie von Bürgern und Unternehmern hier in der Region Tambov. Pro Monat produzieren wir 230 bis 250 Drohnen. Mit der richtigen Finanzierung könnten wir die Produktion um das 2-, 3- oder 4-fache ausbauen.
1: Es war sehr schön, Sie alle kennenzulernen und den Betrieb gesehen zu haben. Jeder noch so kleine Beitrag aus den verschiedenen Regionen hilft unseren Jungs, an der Front voranzukommen und unser gemeinsames Ziel zu erreichen. Mein Traum, hierher zu kommen, ist wahr geworden. Es war ein guter Aufenthalt.
2: Wir starten, sobald wir bereit sind. Zweiter Versuch. Achte auf die richtige Spannung. Am liebsten schaffe ich etwas, was niemand zuvor geschafft hat. Aktuell bedeutet das, dass wir ein Flugzeug bauen, das effektiv und zuverlässig ist. Besser als alles andere. Das ist mein Ziel. Irgendetwas zieht es herunter. Ah, nein. Jetzt ist wieder alles in Ordnung. Ich sehe keine Probleme. Es fängt an zu regnen. Ich hole es zurück. Hier ist ein schöner Busch. Zeit zu landen. Das Flugzeug ist fertig, bis auf 3 kleine Makel, die nach dem Testflug ausgebessert werden müssen. Aber das ist Routine. Idealerweise würden wir natürlich Raketen oder Satelliten ins All schießen. Geräte, die kontinuierlich in der Stratosphäre fliegen. Etwas dieser Art hat ein so kleines Team niemals zuvor geschafft. Ja, all die Länder mit Boeing und all den anderen sind dazu in der Lage. Wenn aber unser kleines Team, so wie es hier zusammenarbeitet, innerhalb von Monaten oder ein paar Jahren etwas schaffen könnte, was die anderen Milliarden von Dollar kostet, dann wäre das doch interessant, oder? Das würde ich gern versuchen.

0: Hallo, ich bin Joe, ein traditioneller Katholik, Vater von 6 Kindern. Ich komme ursprünglich aus Dallas, Texas. Mädels, was macht ihr so?
1: Ich backe Ingwerplätzchen. Nach der Corona-Pandemie hat sich in Amerika vieles geändert.
0: LGBT-Propaganda und solche Dinge wurden viel ausgeprägter.
1: Wir würden gerne umziehen und woanders leben, wo wir unsere Kinder großziehen können.
0: Im September 2023 sind wir mit unseren 6 Kindern nach Russland gezogen. Wir alle kennen Filme, die uns einreden, dass Russland ein dunkler, düsterer Ort ist, ein depressiver Ort, wo alle hungern. Das sind Fischeier.
1: Fischeier?
0: Ja.
1: Ist das ein Scherz?
0: Nein, man nennt es Kaviar. Die Russen lieben Kaviar. Wie ist es, in Russland mit einer großen Familie zu leben? Wir erzählen euch über das Gute und das Schlechte, über Vor- und Nachteile, über Erwartungen und Realität.

0: Wir sind wieder in einem Lada-Servicezentrum. Einstiegsleisten. Danke, alles Gute. Das Auto ist fast sauber. Das ist praktisch. Vielen Dank, alles Gute.
1: Auf Wiedersehen. Und, bist du zufrieden?
0: Ich werde zufrieden sein, sobald die Pedale blitzen. So wie hier.

0: Ilja, was ist deine Zimmernummer?
1: Meine ist 405 und deine?
0: 408.
1: Willst du reinschauen?
0: Klar.
1: Ich werde hier leben.
0: Oh, cool.
1: Du hast doch ein Luxuszimmer, oder?
0: Ja.
1: Kann ich dieses Zimmer haben?
0: Kosmos,

0: Wir filmen nur selten unsere Hotels, auch wenn sie sehr oft sehr gut sind. Aber das hier ist fantastisch. Oh, und diese Zucchini sind super.
1: Margot, die Dame kann wegen dir nicht durch. Margot, das ist wie für dich gemacht.
0: Für mich?

0: Alexandra, wir haben uns auf diese Aufnahme nicht vorbereitet. Wir haben uns spontan dazu entschieden, weil wir einfach davon erstaunt waren, wie klasse dieses Hotel ist. Können Sie uns erzählen, woher Sie die Idee für dieses Design und Konzept hatten? Wie ist dieses Hotel entstanden?
1: Das Design des Hotels ist eine Anspielung auf den Kometen, der im Februar 2015 in Chelyabinsk abgestürzt ist. Das hat global für Aufmerksamkeit gesorgt.

0: Er ist in eine See gefallen und niemand kam zu Schaden.
1: Ja, in den Çebarkul-See. Allerdings wurden viele Häuser beschädigt.
2: Die Fenster?
1: Ja, in Wirklichkeit kamen auch Menschen zu Schaden, weil sie zu nahe an ihren Fenstern waren, als sie zersprungen sind.
0: Ja, aber niemand ist gestorben, oder?
1: Ja, niemand ist gestorben. Jedenfalls hat uns das auf dieses Weltall-Thema gebracht und uns dazu bewegt, so ein einzigartiges Hotel und Design zu erschaffen. Uns kommen viele Touristen besuchen, obwohl Chelyabinsk früher eher eine Industriestadt mit vielen Fabriken war.
2: Und jetzt ist es ein Touristenmagnet?
1: Inzwischen ja. Wir erschaffen touristische Wanderwege, verschönern unsere Nationalparks.
3: Nach dem Einschlag des Meteoriten hat sich der Tourismus ziemlich aktiv entwickelt. Wir sind viele Gäste. Wir haben hier kaum eine Reservierung bekommen. Aber aus dem Ausland kommen keine Touristen mehr, oder?
0: Ja, das wäre interessant. Der Inlandstourismus ist doch bestimmt angestiegen, nicht wahr?
1: Ja, der Inlandstourismus wächst. Und ja, wir haben jetzt weniger Ausländer. Das Hotel ist erst 1,5 Jahre alt. Wir wachsen sozusagen also selbst noch. Einige Ausländer kommen aber

0: Trotzdem. Und wir haben gerade sogar eine Gruppe da. Vielleicht haben Sie sie ja beim Frühstück bemerkt.
1: Und woher kommen Sie?
2: Aus Afrika.
0: Aus China.
1: Aus China? Na, alles klar.
2: Ehrlich gesagt sind wir leider, oder vielleicht ist das sogar gut, aber ich persönlich bin zum ersten Mal in Tscheljabinsk.
1: Ich auch, ja.
2: Es gibt tatsächlich diesen Stereotyp, dass Tscheljabinsk eine Industriestadt ist. Ich dachte, wir würden hier vor lauter Smog nicht sehen.
1: Viele Schornsteine.
2: Als wir gestern Abend ankamen, dachte ich, wir würden überall nur Schornsteine sehen. Ja, wir haben neben dem Hotel angehalten und ich habe gesagt, lass uns ein wenig durch die Stadt fahren. Und wir haben etwa 30 Minuten lang ein paar Kreise gedreht und waren erstaunt.
0: Nun, wir sind hier im Grunde im Stadtzentrum. Die Industriegebiete sind ein wenig weiter weg. Wenn Sie ein wenig tiefer in die Stadt fahren, dann werden Sie all unsere Fabriken sehen.
2: Ja, das wollen wir auch machen.
1: Fabriken sind auch wichtig.
2: Aber es gibt noch eine Sache, die mich interessiert. Sie haben gesagt, es gibt hier irgendwo ein zerlegtes Flugzeug, das jetzt ein Flugtrainer ist.
0: Ja, das stimmt. Wir haben ein einzigartiges Luftfahrtprojekt namens Krylia Sowjetov.
1: Das Luftfahrtprojekt Krylia Sowjetov nutzt einen echten Tu-154B2 Passagierliner, der früher Perm Airlines gehört hat. Die Macher des Projekts hatten sich zum Ziel gesetzt, die Einwohner und Besucher von Tscheljabinsk mit der erstaunlichen Welt der Luftfahrt vertraut zu machen, ihnen die Möglichkeit zu geben, sicher in den Himmel emporzusteigen und ein wahres Abenteuer zu erleben, das sie ihr Leben lang für die Luftfahrt begeistern wird.
2: Wir hatten eigentlich ein anderes Ziel. Aber als uns klar wurde, was das hier in Wirklichkeit ist...
1: Wir wollten eigentlich nur Spaß haben. Wir wussten nicht, dass hier ein echtes Flugzeug ist.
3: Ja, richtig. Die meisten Menschen haben heutzutage einen Lebensrhythmus und einen Alltag, in dem viele verschiedene Informationen auf sie einprasseln. Und niemand will sich wirklich eingehend und tiefgründig mit etwas beschäftigen. Die Leute wollen eine Show.
2: Oh, das sind wir. Bin ich die Stewardess?
1: Oh, wie cool.
2: Fisch oder Huhn?
1: Bist du Stewardess?
2: Ich sehe es von hier aus nicht.
3: Für viele ist ein Museum so ein Ort mit Schaufenstern, wo man nichts anfassen und nirgendwo hingehen darf.
2: Sergej, kann ich einen Bonbon haben?
3: Ja, natürlich, nur zu. Lassen Sie uns diesen Knopf drücken und die Stewardess rufen. Oh, da ist sie schon.
1: Klasse, vielen Dank.
2: Können wir zwei haben? Danke.
3: Das sind echte Flugbonbons.
1: Bonbons.
3: Echte Karamellbonbons für den Flug.
1: Für den Druckausgleich beim Abheben.
3: Über die wir unseren Gästen einiges erzählen. Diese Karamellbonbons haben nämlich eine interessante Funktion. Erstens sind sie quadratisch, damit der Passagier sie mehr im Mund hin und her bewegt.
2: Um sich abzulenken.
3: Ja, um sich abzulenken, aber natürlich auch, wie Sie richtig gesagt haben, für den Druckausgleich. Dazu kommt etwas Säure in diese Bonbons, damit mehr Spucke freigesetzt wird und der Passagier öfter schlucken muss. Auf diese Weise öffnet sich die Membran des Mittelohrs und die Druckschwankungen in der Passagierkabine werden erträglicher.
2: Ist es eigentlich ein Mythos, dass die quadratische Form ablenken soll?
3: Nein, das ist wahr. Ebenso wahr wie die Tatsache, dass die Innenbereiche der meisten Flugzeuge blau sind. Die Sitzbezüge sind blau, die Böden sind blau, die Gardinen und Abdeckungen sind blau.
1: Und warum? Weil das beruhigt?
3: Blau ist die Farbe der Sicherheit, grün beruhigt, rot reizt und hellblau ist die Farbe der Hoffnung. Aber dunkelblau vermittelt den Passagieren während des gesamten Flugs unterbewusst Sicherheit. Es sagt, entspannen Sie sich und fühlen Sie sich sicher, alles wird gut.
1: Sergej, Sie waren ein Pilot, wenn man das so sagen kann. Oder bleibt man sein Leben lang Pilot?
3: Nein, ich nehme noch immer an Flugprogrammen teil. Natürlich ist das untrennbar.
2: Und mit welchen Flugzeugen?
3: Das kann ich.
2: Ist das geheim?
3: Ja, ja, genau.
1: Aber warum haben Sie sich gerade für dieses Flugzeug entschieden?
3: Das hat sich so ergeben. Ich war einfach zur richtigen Zeit am richtigen Ort. Die Tu-154 ist einerseits ein sehr komplexes Flugzeug, eine wahrlich legendäre Maschine. Unabhängige Experten haben sie zum schönsten Passagierflugzeug des 20. Jahrhunderts ernannt. Das war eines der letzten Flugzeuge bei dessen Design. Beim Design des Rumpfs wurden zum Beispiel keine Computer verwendet. Alles wurde auf einem Reißbrett skizziert. Deshalb hat die Tu-154 einzigartige Linien und Kanten, während die meisten modernen Flugzeuge sich alle recht ähnlich sehen. Das liegt einfach daran, dass sie durch Computerprogramme stark optimiert wurden. Von Hand gezeichnete Blaupausen produzierten ganz andere Ergebnisse. Die Tu-154 war das meistproduzierte Flugzeug der sowjetischen Aeroflot-Luftlinie in ihrer Glanzzeit. Außerdem ist die Tu-154 das schnellste, nicht spezialisierte Passagierflugzeug Flugzeug der Welt. Sie fliegt um mehr als 100 Stundenkilometer schneller als alle modernen Boeings und Airbuses, ist verlässlicher und robuster, aber...
2: Aber laut?
3: Nein, sie ist nicht laut. Sie hat einen zu hohen Treibstoffverbrauch für den heutigen Markt. Er ist höher als bei den heute verbreiteten

0: getesteten modernen Modellen auf dem Markt.
1: Aber warum ist es jetzt so, dass wir überall nur noch Boeings und Airbuses haben?
0: Wir haben einen bestimmten Zeitraum verpasst, in dem Spezialisten hätten ausgebildet werden müssen. Anstatt Durchbrüche in der Ingenieurskunst zu erreichen, wollte die junge Generation lange Zeit lieber zu Blockern werden. Aber diese Tendenz hat sich jetzt verändert und wir sind sehr froh darüber. Insbesondere hier in unserem Museum erzählen wir unseren Gästen, wer der Erste im Weltall war, wer den ersten Satelliten gestartet hat, wer den ersten Stahlflugbomber produziert hat, der mit einer Geschwindigkeit von über 700 Kilometern pro Stunde fliegen konnte, wer das erste Strahlflugpassagierflugzeug, das erste transkontinentale Passagierflugzeug und das erste Überschallpassagierflugzeug produziert hat. Und sehr viele sind darüber erstaunt, dass all diese Dinge nicht nur von sowjetischen und russischen Ingenieuren entwickelt wurden, sondern aus nur einem einzigen Konstruktionsbüro stammen, dem KB von Nikolai Andreevich Tupolev.
2: Sergei, Sie haben gerade von der Situation mit Fachkräften gesprochen. Aber wie steht es momentan mit der Technik? Die Lage, in der Russland momentan ist, muss doch als ein gewaltiger Antrieb dienen. Um unsere eigene Luftfahrtindustrie zu entwickeln, die wir in den 2000ern vernachlässigt und durch Boeings und Airbusse ersetzt haben.
0: Wir haben in dieser Zeit trotzdem weiterhin Flugzeuge produziert, aber ja, viel langsamer als vorher. Das waren nicht mehr hunderte Stück wie zu Sowjetzeiten, sondern kleine Partien. Aber das hat es uns erlaubt, unser Erbe zu bewahren. Und heute können wir diese Produktion einfach hochskalieren.
2: Heute müssen wir also das Steuer sozusagen nach vorne drücken.
0: Eher der Motorkontrollhebel. Das Steuer müssen wir ziehen, um in die Luft aufzusteigen. Wir bieten unseren Gästen hier an, sich unser Museum und das Flugzeug anzusehen. Und für viele ist das tatsächlich eine Art Unterhaltung. Aber wenn sie dann wirklich hierher kommen, dann sehen sie, dass das alles wirklich echt ist. Wir hoffen, mit unserem Luftfahrtmuseum zu erreichen, dass sich die Interessen der Leute ändern. Und dass unser Luftfahrtmuseum Ihnen den ersten Anstoß zu diesem Interessenwandel geben kann. Wir wollen sagen, hey, vielleicht könnt ihr euch ja für diesen Bereich begeistern und einen Beruf in diesem Bereich erwägen.
1: Du wirst das da gleich selbst lernen.
0: Ja, lassen Sie uns in die Kabine gehen, da können Sie sich selbst alles ansehen.
2: Ja, gehen wir in die Kabine, sonst könnten wir endlos reden. Aber wie sieht es mit der Mahlzeit aus?
0: Oh, natürlich, Huhn, Fisch oder Fleisch. Ja, ja, wählen Sie, was Sie wollen, nur zu.
2: Huhn und Fisch, bitte.
0: Achten Sie auf dieses Instrument hier. Nun gut, wollen wir auf die Landebahn rollen? Wir gehen jetzt in den Startmodus. Fahren Sie die Scheinwerfer aus und aktivieren Sie das große Licht. Motor beschleunigen. Jetzt das rechte Pedal betätigen, aber vorsichtig. Das rechte Pedal rechts, rechts. Bleiben Sie auf der Landebahn. Jetzt das linke Pedal. Hervorragend. Bleiben Sie auf der Linie. Die Geschwindigkeit wächst jetzt. 170, 190, 200, 210. Wir sind an der Schwelle. Aufstieg fortsetzen. Aufstieg. Ziehen Sie das Steuer ebenmäßig zu sich. Ebenmäßig, ebenmäßig, ebenmäßig. Okay, das reicht. Hier, der Pfeil bewegt sich. Achten Sie auf Fahrgestell einfahren. Scheinwerfer aus. Drücken Sie das Steuer. Drücken, drücken.
2: Das ist zu steil, oder?
0: Ja, ja, ja, ja, ja.
1: Hier, wo fliegen wir hin? Ins Weltall?
2: Alles unter Kontrolle. Margot, alles ist unter Kontrolle.
1: Wir fliegen gleich ins Weltall.
2: Auf 8, richtig?
0: Ziehen Sie das Steuer zu sich.
1: Und du musst aufs Dreieck achten.
0: Okay, halten Sie das Steuer fest. Nicht loslassen. Ein wenig nach links, nach links, nach links.
1: Was ist los, was ist los?
0: Nicht loslassen, festhalten. Ja, so drücken, drücken und festhalten. Nach links, nach links, nach links.
1: Ilja, unser Leben ist in deinen Händen.
0: Sehr gut, sehr gut. Jetzt die Landeklappen einfahren. Gut, wir haben eine Höhe von 500 Metern erreicht.
2: Wow, genial. Das war, als wäre ich echt am Steuer gesessen.
0: Vorsicht, wir bewegen uns auf den Flughafen zu. Ganz vorsichtig. Vorsicht, aktivieren Sie jetzt.
1: Was passiert?
0: Drücken, drücken. Achten Sie darauf, das Flugzeug nicht ins Schwanken zu bringen, sonst wird den Passagieren schlecht.
1: Ja.
0: Drücken, vorsichtig drücken, sonst sacken wir ab. Das Flugzeug nicht ins Schwanken bringen, drücken, nach links.
1: Ich will keine Pilotin sein.
0: Ja, ja, genau.
1: Ich will Stewardess sein.

0: Wir nähern uns der Landebahn. Nach links, nach links, nach links. Die Landebahn im Blick behalten. Augen auf die Landebahn. Links, links, links. Zielen Sie auf die Mitte.
1: Von sich weg?
0: Drücken. Halten Sie das Flugzeug auf der 7. Linie. Klasse. Nähern, nähern, nähern. 5. Festhalten, festhalten. Wir haben die Landebahn berührt. Jetzt das Steuer drücken. Drücken, drücken. Die drücken. Die Füße fest auf die Pedale, fest auf die Pedale.
1: Oh mein Gott.
0: Mit den Zehenspitzen auf die Bremse drücken. Jetzt das Flugzeug bremsen. Festhalten, festhalten, festhalten. Und die Bremse loslassen. Lassen Sie jetzt das Steuer los. Das sind die Passagiere, die sich bei uns bedanken.
2: Margot, danke für die sichere Landung.
1: Wir sind jetzt in Feierlaune. Wir haben ein Flugzeug gesteuert und...
2: Hier, schau dir dieses Teil an. Zeit zu fliegen. Wir haben das geschenkt bekommen. Und das hier haben wir gekauft.
1: Erzähl uns, was das ist. Das ist nicht einfach nur Glas.
2: Das ist ein Anhänger, der aus dem Fensterglas der TU-154 gemacht wurde. Darauf steht sogar die Flugzeugnummer.
1: Das ist unser Flugzeug von eben.
2: RA-85332. Ja, genau. Das ist ein Souvenir aus der TU-154, in der wir gerade saßen.
1: Wir hängen ihn feierlich im Niva auf, damit unser Vögelchen gut fliegt.
2: Hoppa. Wunderbar. Bing. Fahren wir los.

0: Jetzt sind wir schon in Sibirien.
1: Hier beginnt Sibirien. Hurra!
0: Hurra!
2: Обнимашут нам рукой Челябинск.

Chelyabinsk hat uns positiv beeindruckt und wir haben es einstimmig in unsere Liste der Städte eingetragen, die wir unbedingt nochmal besuchen müssen. Zum einen wollen wir nochmal fliegen und zum anderen wollen wir uns die Stadt im Sommer ansehen. Mach's gut, Chelyabinsk. Wir hatten Spaß.

0: In Kurgan haben wir nur zum Übernachten angehalten. Es gab hier nichts zu tun, also haben wir uns weiter auf den Weg gemacht.
1: ...650 Kilometer.
0: Das wird unsere längste Fahrt.
1: Das wird unsere längste Fahrt. Das Navi zeigt 8,5 Stunden an.
0: Aber wir werden 12 fahren.
1: Ja, Stopps zum Tee trinken.
0: Und zum Fliegen.
1: Mit Borscht, Kartoffeln und vielem mehr. Ja, wir sind kaum reingefahren und fahren schon wieder weg.
0: Was hältst du von Kurgan? Wir haben ja nichts gesehen.
1: Ja, denke ich auch.
0: Wir haben hier nichts gesehen.
1: Nicht das beste Kompliment für eine Stadt.

0: Mit dem TU-154-Anhänger fährt der Niva auf einmal 120 Stundenkilometer. Und davor hatte er eine Fahrtgeschwindigkeit von 90 Stundenkilometer. Aber mit dem Anhänger sind es ganze 120.
1: Der Niva hat sich in ein Flugzeug verwandelt.
0: Er hat sich in ein Flugzeug verwandelt.

0: Schau hier. Nein, hier.
1: Mann, Ilja, was? Ist das schlecht?
0: Ja, ziemlich schlecht.
1: Alles ist wie immer. Wir haben schon wieder fast keinen Sprit mehr. Und bis zur Tankstelle sind es 12 Kilometer. Ilja, dein Kommentar.
0: Ich habe keinen. Ebenso wie Benzin im Tank. Ich habe die Geschwindigkeit bereits auf 80 gedrosselt, um weniger zu verbrauchen.
1: Aber Käse essen kannst du noch.
0: Was habe ich auch für eine Wahl?
1: Wir fahren an den Hügel hinunter. Sparen wir dabei Sprit?
0: Ja, wir sparen gerade Sprit. Ich habe den Motor komplett ausgeschaltet. Wir rollen einfach den Hang hinunter und sparen Benzin.
1: Aber allzu weit wirst du nicht rollen können.
0: Ein wenig rollen wir trotzdem.
1: Ja, ein wenig. Das ist Sibirien.
0: Komm schon, meine Gute.
1: Er ist schon im Minus.
0: Was ist im Minus?
1: Der Pfeil. Da drüben sind Geier.
0: Sie warten darauf, dass wir sterben und sie uns fressen können. Da, schau, nur noch ein ganz kleines Stück. Stell dir vor, die Tankstelle ist gerade geschlossen oder außer Betrieb. Ah, Gazprom, Gazprom. Komm schon, los. Geier, ihr kriegt uns nicht. Es gab Fälle in Sibirien, wo Geier Leuten die Augen ausgehackt haben, denen der Sprit ausgegangen ist.
1: Ja klar, das passiert ständig.
0: Oh nein, nein, nein, nein. Komm schon, roll noch ein Stück. Gut gemacht.
1: Gerettet. Wir sind gerettet.
0: Du bist so ein gutes Auto. Du hast es geschafft.
1: Das ist eine sibirische Neuheit. Auftaubarer Tee. Ey, super gesund.

0: Propeller frei.
1: Man muss nur so schnell und so tief wie möglich zwischen zwei Pylonen hindurchfliegen.
2: Nur anfangs fühlte es sich ziemlich extrem an. Es ging schnell, rein und raus und wieder raus. Es ist hart, härter als letztes Jahr, aber aufregend.
3: Man braucht wirklich schnelle und präzise Rollen, um die Tore zu schaffen.
1: Russische Luftrennen sind extreme Wettkämpfe. Wer es schafft, auf einer bestimmten Strecke zwischen den Pylonen in der schnellsten Zeit durchzufliegen, gewinnt.
4: Heute ist alles virtuell. Wir holen die Leute in die Realität zurück, wenigstens ein bisschen. Zu fühlen, die Geräusche zu hören, es mit eigenen Augen zu sehen.

0: Здравствуйте. Hallo, für alle, die mich nicht kennen. Ich bin Joe, ein traditioneller Katholik, Vater von 6 Kindern.
1: Mädels, was macht ihr so?
2: Ich backe Ingwerplätzchen.
0: Ich komme ursprünglich aus Dallas, Texas. Meine Frau kommt aus Australien.
3: Hallo, mein Schatz.
0: Wir sind seit etwa 8 Jahren verheiratet.
3: Zwei Jungs.
0: Nun, ich denke, es ist an der Zeit, ein Geständnis abzulegen. Im September 2023 sind wir mit unseren 6 Kindern nach Russland gezogen. Ziel dieses Kanals ist es, euch eine Vorstellung davon zu geben, wie es ist, in Russland mit einer großen Familie zu leben. Das sind Fischeier.
2: Fischeier?
0: Ja.
2: Ist das ein Scherz?
0: Nein, man nennt es Kaviar. Die Russen lieben Kaviar. Wir erzählen euch über das Gute und das Schlechte, über Vor- und Nachteile, über Erwartungen und Realität.
4: Warum bombardierst du uns?
0: Bombardieren?
4: Raketen.
0: Raketen?
4: Du schießt Raketen auf uns, auf Russland. Was zum Teufel?
0: Wir haben uns im Internet kennengelernt. Auf einer religiös orientierten Webseite. Sie lebte im australischen Outback.
3: Ich habe lange gebetet, um einen guten Ehemann zu bekommen. Die Mutter einer Freundin riet mir, mich auf dieser Webseite anzumelden. Sie sagte, du redest mit niemandem, du bist immer unterwegs, du bist zu beschäftigt, um jemanden zu treffen. Melde dich auf dieser Webseite an. Zuerst habe ich nur gelacht und dachte, na, das ist lustig. Ich meine, es wäre doch lächerlich, wenn ich mich anmelden würde. Aber schließlich tat ich es doch. Und am nächsten Tag lernte ich Joseph kennen.
0: Ein paar Monate, nachdem wir uns kennengelernt hatten, flog ich zu ihr. Ich brachte einen Verlobungsring mit.
3: Das war ziemlich mutig. Es hätte sehr schlimm enden können.
0: Klar, aber ich war bereit, das Risiko einzugehen. Wie auch immer, wir verlobten uns ein paar Tage nach meiner Ankunft.
3: Ich hatte den Eindruck, dass Joseph ein echtes Familienoberhaupt werden könnte. Er war sehr sympathisch und das ist er auch jetzt noch. Er hatte ein schönes Auto und einen schönen Scherz. Er hatte einen guten Job. Er nahm seinen Glauben ernst. Ich hatte einfach das Gefühl, dass er alles hatte, was ich mir von einem zukünftigen Ehemann wünschte. Das hatte ich vorher bei niemandem gesehen.
0: Mädels, was macht ihr so? Was macht ihr denn da? Ich filme euch. Sag deinem Daddy, was tust du da?
2: Ich backe Ingwerplätzchen.
0: Du machst Ingwerplätzchen?
2: Ja.
3: Wir hatten eine sehr gute Zeit in Amerika. Ich erinnere mich immer mit großer Freude an die ersten Jahre unseres gemeinsamen Lebens. Die Familie ist gewachsen, wir sind mehrere Male umgezogen. Schließlich kauften wir ein Haus in Kansas. Doch nach der Corona-Pandemie hat sich in Amerika vieles geändert. Nach vielen glücklichen Jahren war plötzlich alles anders.
0: Wenn wir über LGBT-Propaganda und solche Dinge sprechen, wurden sie

0: nach der Corona-Pandemie viel ausgeprägter.
1: In den Schulen gehen heutzutage schreckliche Dinge vor sich. 9-jährige Kinder oder sogar noch jüngere werden im Sexualkundeunterricht unterrichtet.

0: und versuchen, ihm die Hoden zu entfernen, um aus ihm ein Mädchen zu machen. Wie kann man mit einem 6-jährigen Jungen solche Gespräche führen, im Sinne von, ich weiß, du bist vielleicht verwirrt, du hast diese Körperteile, du wurdest mit ihnen geboren, aber das könnte eine Anomalie sein, denn technisch gesehen könntest du in deinem Kopf jemand anders sein. Wir sind so stolz auf unsere Redefreiheit, dabei ist sie faktisch weg. Die Leute denken oder sagen, was werden sie denn tun, dich ins Gefängnis stecken? Aber viele wurden tatsächlich ins Gefängnis gesteckt. Kommt das oft vor? Nein. Das wahrscheinlichste Szenario ist, dass sie ihren Job verlieren und sie werden nirgendwo anders einen Job finden.
1: Christliche Sexisten, Hände weg von unseren Kindern.
0: Sie werden nicht in der Lage sein, für ihre Familie zu sorgen. Sie wollen ein Leben nach traditionellen christlichen Werten führen, eine große Familie haben und so weiter. Na, viel Glück.
2: Wir dachten uns schon lange, ach Gott, die Lage wird immer schlimmer. Wir würden gerne umziehen und woanders leben, wo wir unsere Kinder großziehen können, denn die Zukunft Amerikas sieht nicht gut aus.
0: Russland ist nicht der erste Ort, der einem Amerikaner in den Sinn kommt, verstehen Sie? Unsere Sicht der Welt und die Art und Weise, wie wir Russland mit Amerika vergleichen, ist die folgende. Russland ist hier unten und Amerika ist hier oben, wissen Sie? So betrachten es die Amerikaner. Wir werden buchstäblich in dem Glauben erzogen, dass wir die größte Nation der Welt sind. Wir sehen es so, am Anfang gab es die Schöpfung der Welt. Es gab Adam und Eva und dann gab es George Washington. Und dann gab es die USA, sie haben 2 Weltkriege geführt. Die USA seien das großartigste Land der Welt, so betrachten wir Amerika und unsere Geschichte. Russland hingegen ist angeblich das Land der Bösewichte, die gegen uns sind. Wir alle kennen Filme, die uns einreden, dass Russland ein dunkler, düsterer Ort ist, ein depressiver Ort, wo alle hungern. Dass das Leben dort schrecklich ekelhaft ist. Und als ich im Februar 2023 zu Besuch kam, war ich wirklich überwältigt. Zunächst einmal war es wunderschön. Ich kam hierher, als die spezielle Militäroperation bereits in vollem Gange war und dachte mir, ich werde bestimmt diskriminiert werden. Die Leute, die ich treffe, werden bestimmt wütend sein und mich angreifen, weil unser Land in diesen Konflikt verwickelt ist.
2: Ich hatte ein bisschen Angst um dich.
0: Und wir hatten auch Angst, dass wir festgenommen werden, dass wir verhört werden vom FSB. Ich dachte mir, sobald ich dort ankomme, wird ein Polizist auf mich zukommen und mich verhören. Vielleicht sogar mit einem Elektroschocker, nur um zu sehen, ob ich zusammenbreche und etwas sage.
2: Oder du gerätst in Schwierigkeiten, weil sie dich für einen Spion halten.
0: Richtig.
2: Sie würden dich ins Gefängnis stecken und du würdest nie wieder nach Hause kommen.
0: Aber ich habe mich geirrt. Sobald ich anfing, mit Leuten zu plaudern und mich mit jemandem 2-3 Minuten lang zu unterhalten, fingen die Russen unweigerlich an zu lächeln und wir hatten eine tolle Unterhaltung. Schließlich fragte ich meinen Einwanderungsanwalt, wie kommt es, dass mich hier niemand diskriminiert? Ich bin doch Amerikaner. Er sagte, oh, wir lieben die Amerikaner, aber wir hassen eure Regierung. Und ich sagte, ich hasse meine Regierung auch. Wir können gute Freunde sein. Das passt gut zusammen.
2: Wir mussten das tun. Ich wollte es für unsere Kinder tun. Ich hatte gerade ein Baby bekommen und dachte mir, okay, lass uns dorthin fahren.
3: Wir sind in Russland.
0: In Russland?
3: Ja. Wir sind in Moskau, in Russland.
0: Erzähl mal, was wir heute gemacht haben.
3: Wir waren in einem sehr schönen Laden, der neben der Basilius-Kathedrale liegt, sind dort eine Weile spazieren gegangen und haben Eis gegessen.
0: Und was meinst du, Jean-Jacques?
4: Ja?
0: Es ist schön hier. Hört euch dieses Glockenspiel an. Was meinst du, Schatz?
2: Es ist großartig. Es ist wunderschön. Atemberaubend.
0: Wir sind da. Und wir sind sehr glücklich darüber. Ich habe für die Firma Red Hat gearbeitet, als wir darüber nachdachten, nach Russland zu ziehen. Ich wusste nicht, was ich beruflich machen würde, wenn wir umziehen würden. Ich dachte auch über Fernarbeit nach. Aber als ich in Russland war, wurde mir klar, nein, das ist nicht realistisch. Also habe ich angefangen, Bewerbungen zu verschicken. Während ich auf Rückmeldungen wartete, beschloss ich, einen YouTube-Kanal über unsere Familie und das Leben in Russland zu starten.
3: Hallo, ich heiße Florin. Ich gratuliere euch.

0: allen zum Frühlingsbeginn. Ihr wollt bestimmt meine Familie kennenlernen. Lasst uns hineingehen.
1: Ein Haus zu finden ist an sich kein Problem, aber jemanden zu finden, der bereit ist, dieses Haus zu vermieten, das ist ein ganz anderes Thema.
0: Das ist Clotilde. Sie ist die Zweitälteste.
2: Ich bin 5 Jahre alt.
1: Und natürlich gibt es viel Papierkram, wenn man etwas mieten will, vor allem als Ausländer.
0: Das ist Marie Antoinette. Wie alt bist du?
3: Hallo, ich bin 4 Jahre alt.
1: Viele Vermieter wollen sich nicht mit dem Papierkram herumschlagen und ich verstehe sie. Sie wollen nur, dass der Mieter regelmäßig zahlt.
0: Das ist Josef. Wie alt bist du?
4: Ich bin 5.
0: Josef, du bist 3.
4: 3.
1: Deshalb ist es wichtig, einen netten Vermieter zu finden, der deine Familie aufnimmt, vor allem, wenn sie so groß ist wie bei uns.
0: Das ist Jean-Jacques. Er ist fast 2 Jahre alt. Sein Geburtstag ist im Mai. Er ist sehr ernst.
1: Du bringst 6 Kinder mit? Dann ist vielleicht in einem Monat nichts mehr vom Haus übrig.
4: Er ist wach.
1: Wolfgang!
4: Wir gehen ins Badezimmer.
1: Die Leute waren sehr interessiert daran, warum ich hier bin und einen Job in einem russischen Unternehmen suche. Es war eine seltsame Erfahrung. Ich wusste nicht, ob ich überhaupt einen Job finden würde, da ich nicht über ausreichende Russischkenntnisse verfüge. Zweifellos ist das wichtig, aber es ist unmöglich, Russisch schnell zu lernen.
0: Und jetzt wollen wir Papa interviewen.
1: Ja?
0: Was machst du denn da?
1: Im Moment bearbeite ich Videos für unseren Kanal. Ich versuche, mich so gut wie möglich zu beschäftigen und ich habe eine Menge zu tun. Ich muss zu Vorstellungsgesprächen gehen und Bewerbungen verschicken. Und wir haben einen Kanal, den wir gerade starten, um allen Leuten in Amerika zu zeigen, wie es so ist.
0: Russland ist ein sehr gutes Land, nicht wahr?
1: Ja, das ist es. Es ist ein sehr gutes Land. Und was gefällt dir am besten an Russland?
0: Weiß ich gar nicht. Alles ist gut.
1: Was uns am meisten an Russland gefällt, ich glaube, das Wichtigste ist, dass wir das Gefühl haben, hierher zu gehören.
4: Setz dich, Süße. Katie wird das mit dir teilen.
1: In den USA haben wir das Haus und all unsere Besitztümer verkauft und leben im Moment von dem Geld. Natürlich gibt es Gründe zur Sorge. Wir haben noch keine Aufenthaltsgenehmigung und ohne sie können wir keinen Job finden. Es ist nicht ganz klar, ob wir in Russland bleiben können. Es braucht viel Zeit und Mühe, die notwendigen Dokumente zusammenzustellen.
4: Damals hatten wir noch kein Auto, also war es nicht einfach rauszufahren. Ich musste alle Kinder vorbereiten. Das dauerte sehr lange. Ich habe 2 Stunden gebraucht, um zum Zielort zu kommen und alles zu erledigen, die Angelegenheiten der Kinder zu erledigen. Es ist ein langer Weg vom Bahnhof aus mit all den Kindern. Ich habe sie eingepackt und dafür gesorgt, dass es ihnen nicht kalt wird.
0: Eine schöne Aussicht auf das Land, nicht wahr?
1: Genau. Aber wir sind ja schon in der Stadt.
4: Ich glaube, unser erstes Jahr verging wie im Flug.
0: Wir sind neben einem Laden, in dem es viele Großmütter gibt.
1: Viele Großmütter? Du meinst wahrscheinlich die Matrioschka-Puppen?
0: Ja.
1: Und das alles haben wir im schneereichsten Winter, den Russland in den letzten 150 Jahren erlebt hat, durchgemacht. Vielleicht müssen wir uns einfach daran gewöhnen. Das ist Russland. Da gibt es immer und überall Unmengen von Schnee.
0: Papa, schau mal, was für eine Puppe ich gefunden habe.
1: Eine große Puppe. Die größte, die du je gesehen hast?
0: Ja. Schau. Wohnt hier die Matrioschka-Puppe?
1: Kann sein. Okay, Schatz, komm, wir müssen den Bus erwischen.
4: Alle Eltern wissen, wie stressig es ist, wenn man Kinder hat. Man denkt die ganze Zeit an sie. Wir haben uns große Sorgen gemacht. Aber dann haben wir uns gedacht, wir sind hierher gezogen, weil wir glauben, dass es der beste Ort ist, um unsere Kinder aufzuziehen.
1: Was hältst du von der Station, Florin?
0: Ich finde es hier sehr schön.
1: Moskau hat gute öffentliche Verkehrsmittel, Gott sei Dank. Ohne sie kämen wir nirgendwo hin.
0: Warum nicht?
1: Weil wir kein Auto haben.
0: Ach so.
4: Mein Mann ist sehr einfallsreich und klug. Er macht einen guten Job. Wir haben Vertrauen in Gott. Wenn er uns hier haben will, wird er einen Weg für uns schaffen.
1: Also, ich stapfe durch die Gegend. Bei Winterwetter. Nein, wartet. Es ist doch Frühling. Es liegt eine Menge Schnee. Ich hätte nicht gedacht, dass es heute so heftig schneien würde. Did not bring Ich habe meine Mütze nicht dabei, also man lernt nie aus. In Moskau muss man auf jedes Wetter vorbereitet sein. Heute wird in Moskau der Tag des Sieges im Zweiten Weltkrieg gefeiert. Ich habe beschlossen, mir die Parade draußen anzusehen, während die Kinder zu Hause zuschauen.
5: Ich grüße euch, Kameraden. Ich gratuliere euch zum 79. Jahrestag des Sieges im großen Vaterländischen Krieg.
0: Hurra!
3: Hurra!
1: Wir haben uns noch nie so sicher gefühlt wie hier. Das ist der friedlichste Ort, an dem ich je gewesen bin. Russland hat ein echtes Verteidigungssystem, in den USA ist es hingegen völlig verschwunden. Und was den Dritten Weltkrieg angeht, wir sitzen alle in diesem Boot, die ganze Welt. Aber im Vergleich zu anderen Ländern habe ich mehr Vertrauen in die Fähigkeit Russlands, sich zu verteidigen. Ja, es ist eine großartige Gelegenheit, einen solchen Feiertag gemeinsam zu feiern. Russen, Amerikaner und andere Verbündete. Und ich bin sogar ein bisschen traurig, weil so viele Russen mir einem Amerikaner zum Tag des Sieges gratuliert haben. Und sie haben alle gesagt, dass es unser gemeinsamer Feiertag ist. Obwohl Russland wahrscheinlich das einzige Land ist, das sich jetzt noch daran erinnert. Andere Länder erinnern sich wahrscheinlich nicht gerne an solche Dinge.
5: Es wird eine Schweigeminute eingelegt.
4: Sie schweigen, um die Erinnerung an die Gefallenen des Krieges zu ehren. Im Großen Vaterländischen Krieg, als sie die deutschen Nazis besiegten.
0: Die bösen Deutschen?
4: Ja.
1: Ich war sehr beeindruckt von den russischen Streitkräften und den Soldaten, die ich getroffen habe. Es ist ein schöner Tag heute, das ist der Siegespark. Wir genießen eine großartige Ausstellung. Sehr fesselnd, interessant und lehrreich. Russische Soldaten haben keine Angst, sie selbst zu sein, so wie sie sind. Sie schrecken nicht vor den Prinzipien zurück, die sie verteidigen. Hier sind wir beim britischen Unterstützungsfahrzeug Husky. Er fühlt sich nicht so gut. Es gibt eine große Anzahl von Videos, wie russische christliche Soldaten vor der Schlacht beten, christliche Insignien tragen und andere spirituelle Dinge tun. Dies ist etwas, das zumindest in bestimmten Teilen des US-Militärs üblich war.
4: Das würde heute in Amerika nicht mehr toleriert werden.
1: Nein, sie würden es nicht erlauben.
4: Die Vorgesetzten würden es nicht erlauben.
1: Man darf eine perverse Flagge neben der US-Flagge hissen, aber Gott bewahre, wenn man einen Banner mit einem Christusmotiv oder so etwas zeigt. Wir sind traditionelle Katholiken und der Glaube ist ein sehr wichtiger Teil unseres Lebens. Einer der Gründe, warum wir nach Russland gezogen sind, sind die Erscheinungen der Jungfrau Maria in Fatima. Zu Beginn des 20. Jahrhunderts erschien die Jungfrau Maria den Kindern im portugiesischen Dorf Fatima. Sie sagte, dass Russland das einzige christliche Land und die Hochburg des Christentums in der Welt bleiben würde. Traditionelle Katholiken glauben sehr stark daran. In diesem Jahr kamen Pilger aus Fatima nach Moskau. Einige waren 4 Jahre lang zu Fuß unterwegs und trugen eine Statue der Heiligen. Das zeigt, wie wichtig Russland für uns alle ist.
5: Wir sind hierher gekommen, um die Botschaft der Jungfrau Maria nach Russland zu bringen. Unser Ziel ist es, sie an Präsident Putin und Patriarch Kirill zu überbringen. Darüber hinaus wollen wir die Menschen, denen wir auf unserem Weg begegnen, zum Gebet ermutigen, indem wir die wundertätige Medaille verteilen. Sie hat bereits Tausende, Millionen von Menschen zum Glauben bekehrt.
1: Ich bin einmal mehr überzeugt, dass unsere Familie auf dem richtigen Weg ist. Wir werden es definitiv schaffen. Ich möchte jedoch nicht verschweigen, dass ich sehr besorgt bin, da wir bereits seit 9 Monaten in Russland sind und ich immer noch nicht arbeite. Unsere Aufenthaltsgenehmigung ist immer noch nicht fertig. Unsere Ersparnisse schmelzen vor unseren Augen. Wir können nur warten und beten.
4: Die Dokumente sind fertig. Die Regierung sagt, die Familie Schutzmann darf in Russland bleiben. Wir sind so aufgeregt. Jetzt kann der Papa anfangen zu arbeiten, denn wir haben die Erlaubnis, hier zu leben. Die Kinder spielten draußen, ich goss mir eine Tasse Tee ein und Joe sagte, Oh, ich

0: Ich glaube, wir haben eine Aufenthaltsgenehmigung bekommen. Und ich fing an zu weinen. Ich setzte mich hin. Ich konnte nicht stehen und gleichzeitig weinen, weil ich keine Luft mehr bekam. Also setzte ich mich hin und weinte noch mehr.
1: Ist es wahr? Liegen 9 Monate der Anspannung hinter uns? Hat das alles ein Ende?
0: Erkennst du, wessen Bild hinter uns hängt?
2: Das ist Herr Putin.
0: Ja.
3: Du solltest Russisch lernen.
1: Ja. Ich bin dabei. Es ist sehr schwierig.
4: Das Innenministerium der Russischen Föderation hat Ihnen und Ihren Kindern einen vorübergehenden Aufenthalt im Gebiet Moskau gewährt. Sie sind verpflichtet, die Straf- und Verwaltungsvorschriften sowie die Migrationsgesetzgebung einzuhalten. Gemäß dem 109. Gesetz müssen Sie sich innerhalb von 7 Werktagen am Wohnort anmelden.
1: Was für eine Erleichterung. Ich danke Ihnen vielmals. Ich bin stolz. Es ist wunderbar.
0: Es ist so großartig. Das ist das erste Mal, dass wir die Bestätigung erhalten haben, dass wir hier in Russland bleiben können. Jetzt, wo wir eine befristete Aufenthaltsgenehmigung haben, können wir uns entspannen. Und ich komme in den Nestbaumodus. Es ist schön, das Gefühl zu haben, dass ich hier ein Nest für mein Baby bauen kann.
1: Nochmals vielen Dank. Ich danke Ihnen. Wir fangen gerade erst an.
0: Es ist noch eine kleine Familie.
1: Klein, aber sie wird größer werden. In vielerlei Hinsicht war es schwierig. Und in mancher Hinsicht...
0: Wie damals, als ich mich in diesem Gebäude verlaufen hatte und nicht wusste, wo ich meine biometrischen Daten abholen sollte. Ich rief Joseph an und sagte, Joseph, ich habe mich verlaufen. Ich weiß nicht, wohin ich gehen soll. Wir haben hier viele Stunden mit den Untersuchungen verbracht. Freust du dich? Es gab einige sehr schwierige Tage, aber dann kommt so ein toller Tag wie dieser. Das ist es wert.
1: Mit der Aufenthaltsgenehmigung dürfen wir 3 Jahre hier bleiben und bald haben wir den nächsten großen Meilenstein, die Geburt von Mikhail.
0: Es sind noch etwa 5 Wochen.
1: Wir haben einen Tipp bekommen, wie Mikhail direkt nach der Geburt einen russischen Pass bekommen kann. Nach russischem Recht ist dies möglich, wenn das Baby an Bord eines russischen Schiffes geboren wird.
5: Der Zug ist nicht der richtige Ort, der Zug zählt nicht.
0: Ich werde es ihm ausrichten.
5: Ein Schiff oder Flugzeug, ja.
1: Ein Schiff oder Flugzeug, ja.
0: Das ist lustig. Nur damit du es weißt, er macht Witze. Genau wie ich.
1: Ich meine es ernst. Wir müssen es tun.
0: Nein.
1: Mikhail muss ein Russe sein, mit einem russischen Namen und einem russischen Pass.
0: Deshalb ist er nach Russland gezogen. Er denkt über den Tellerrand hinaus.
1: Sie haben mich auf eine gute Idee gebracht.
0: Hör auf zu scherzen. Er macht Witze. Du musst dich nicht nach einer Kreuzfahrt umsehen. Es war ein Scherz.
1: Ich habe gehört, dass es auf Kreuzfahrten sehr gute Ärzte gibt.
0: Es war ein Scherz. Was darf unser Papa jetzt tun?
6: Ich glaube, er kann mit uns in den Park gehen.
0: Und er kann zur Arbeit gehen.
1: Du kannst auch zur Arbeit gehen.
0: Und ich kann das auch.
1: Ja, du auch.
0: Jetzt werden wir Geld haben, denn Papa ist schon lange arbeitslos. Wow, das ist toll.
7: Wie wäre es mit heute Abend?
0: Heute? Sie sagt, sie will in den Zoo gehen.
7: Oder in den Park.
0: In den Park?
7: In einen teuren Park.
0: In einen teuren Park.
7: Ich liebe dich.
0: Ich liebe dich auch.
1: Wir haben lange nach einem Geburtshaus gesucht, in dem Mikhail geboren werden sollte. Ann war sehr beunruhigt und studierte die Bewertungen. Schließlich haben wir uns für das anscheinend beste Zentrum entschieden.
0: Bei meinen früheren Schwangerschaften hatte ich Probleme mit der Plazenta. Die Ärzte sagten mir bei der Ultraschalluntersuchung, dass alles sehr schlecht aussah. Die Geburt wurde beide Male früher eingeleitet, 1 oder 2 Wochen früher, um sicherzustellen, dass das Baby sicher ist und nicht zu wenig Nährstoffe und Sauerstoff bekommt. Die Ärztin wird mich untersuchen.
1: Großartig.
0: Sie ist so nett. Sie hat mir letztes Mal ihre private Telefonnummer gegeben.
1: Wow.
0: Sie hat gesagt, dass ich sie jederzeit anrufen kann, wenn es Probleme gibt.
1: Unglaublich.
0: Ich weiß nicht, ob das in Russland üblich ist, aber sie ist so nett. Und sie möchte, dass ich mich wohlfühle. Denn ich bekomme hier zum ersten Mal ein Baby. Und ich habe eine Sprachbarriere. Ich kann nicht einfach hingehen und fragen. Es fühlt sich an, als wäre es das erste Mal, dass ich ein Baby bekomme. Es gibt hier so viele Unbekannte. Es ist sehr komisch.
1: Was ist?
0: Ich schaue.

0: Nur auf deine Augenbrauen. Es ist wieder das Gleiche. Sie ragen in verschiedene Richtungen.
1: Das ist eine großartige Szene für den Film.
0: Ich kümmere mich um dich.
1: Du kümmerst dich um alle.
0: Ich habe dir gesagt, dass alles sauber und ordentlich sein muss. Ich baue ein Nest.
1: Dein Mann, deine Kinder, dein Haus, deine Kleidung, deine Haare, deine Nägel.
0: Deine Augenbraue.
1: Ja, mir gehört nur die Augenbraue.
0: Wenn wir das lange genug anstarren, fange ich an, deine Brille abzuwischen.
1: Lass mich und meine Brille in Ruhe.
2: Wie geht es Ihnen?
0: Sehr gut, vielen Dank. Das ist mein Mann Joseph.
1: Freut mich, Sie kennenzulernen.
0: Ich bin froh, dass er Sie endlich kennengelernt hat.
2: Heute werden wir einige Bluttests durchführen und anschließend einen Ultraschall machen, um den Zustand des Babys zu überprüfen. Anschließend erfolgt eine CTG-Überwachung. In Ihrem Land wird normalerweise auch eine fetale Echokardiographie durchgeführt. Aber wir machen sie häufiger, denn wir sorgen uns um die Babys.
3: Wissen Sie, wen Sie da haben? Ist es ein Junge oder ein Mädchen?
0: Ich hoffe, es ist ein Junge, denn ich dachte, es sei ein Junge.
3: Ja, ein Junge. Schauen wir uns das Gesicht an. Hallo, es ist ein Baby. Lippen, Nase, Augen, rechte Seite, Emotionen.
0: Oh, er ist einfach hinreißend.
3: Wir können sogar sein Gesicht sehen.
0: Ja, so ist es besser. Ich habe dich vermisst. Er sieht genauso aus wie du, Joseph.
3: Sehr gut.
0: Liegt er in der richtigen Position?
3: Ja, und es ist noch immer ein Junge.
0: Du bekommst auf jeden Fall noch einen Sohn. Herzlichen Glückwunsch.
1: Danke.
3: Haben Sie noch Fragen?
0: Ich hatte früher Probleme mit der Plazenta gehabt, mit den Gefäßen.
3: Ich sehe keine Probleme. Alles in Ordnung. Die Plazenta ist an der richtigen Stelle.
0: Das ist überraschend.
3: Die Plazenta, die Nabelschnur, die Gefäße sind alle völlig normal.
0: Das beruhigt mich. Ich danke Ihnen. Ich bin sehr froh, dass er gesund ist. Es ist eine Erleichterung. Jetzt bin ich beruhigt.
3: Diese Bilder sind für Sie.
1: Herzlichen Dank.
0: Ich danke Ihnen.
1: Das sind sehr schöne Fotos.
0: Unsere Kinder werden sich sehr freuen, Sie zu sehen.
1: Michael?
0: Das hier gefällt mir am besten. Das Niedlichste sind die Lippen. Er ist so süß. Ich möchte ihn gleich küssen.

Wir sind Papa und Mama für sie. Sie sehen uns als Rudel. Meine Schöne. Soho sieht Sergej als Mutter an. Er spuckte sie heulend aus. Er wollte nur Mama. Marussia, hier, nimm das. Was ist das für ein Schwarm? Igor, verschwinde von hier.

0: Während wir in der Entbindungsklinik sind, passt unser russisches Kindermädchen auf die Kinder auf. Es ist das erste Mal, dass sie in Russland ohne uns zu Hause bleiben. Ein Kindermädchen und 6 Kinder. Man weiß nie, was schiefgehen kann.
1: Joseph.
2: Junge, Papa will dir etwas sagen. Sie haben sich versperrt.
0: Haben sie sich versteckt?
2: Sie haben die Tür versperrt und sitzen oben. Mach die Tür auf. Sie haben zugemacht. Sag es ihnen.
0: Jungs, macht die Tür auf. Macht sofort die Tür auf. Macht die Tür auf. Macht die Tür auf. Josef, mach die Tür auf.

0: Sie haben sie geöffnet.
1: Okay. Das Kindermädchen und ich sind uns einig, dass sie ein sehr sanftes Wesen hat. Aber man darf nicht sanft sein, wenn man so viele Kinder auf einmal hat. Man muss streng sein.
2: Oh, Baba.
1: Josef? Du ärgerst deinen Papa. Du warst sehr schlecht zu Maria. Beruhige dich, wir sind fast zu Hause. Wenn du brav bist, bekommst du ein Geschenk. Wenn nicht, bekommst du einen Tritt in den Hintern. Verstanden?
3: Ja, Sir.
1: Du machst genau... Okay. Gut.
0: Dankeschön.
1: Sie ist so nett. Wir haben ein wunderbares Kindermädchen, aber die Kinder denken, oh, sie ist so ruhig und nett. Wir dürfen alles tun.
4: Sind Sie nervös?
1: Ob ich nervös bin? Nein. Niemand ist gestorben. Das ist das Wichtigste. Ich bin hier, Sie sind dort. Niemand ist gestorben. Außer vielleicht das Kindermädchen. Ich weiß es nicht. Es ist etwas Schreckliches passiert. Der kleine Wolfgang war erst 11 Monate alt und hatte gerade angefangen zu krabbeln, aber noch nicht gelernt zu klettern. Er krabbelte ein paar Stufen hinauf, fiel und schlug auf eine Fliese. Nach ein paar Sekunden hörte der Junge auf zu weinen und zunächst schien alles in Ordnung zu sein. Er hatte keine Beulen und seine Augen sahen normal aus. Wir beobachteten ihn in der Nacht und plötzlich übergab er sich. Dann beschlossen wir, ihn ins Krankenhaus zu bringen. Die CT-Untersuchung ergab, dass Wolfgang ein Hämatom im Kopf hatte. Die Ärzte waren über die Größe des Hämatoms schockiert. Sie zeigten mir das Bild und sagten, er müsse sofort operiert werden. Und innerhalb einer halben Stunde lag er auf dem OP-Tisch.
5: Wolfgang wird gleich eingeliefert. Ich bin sehr aufgeregt. Ich habe ihm das Bett gemacht.
1: Der Neurochirurg Maxim Jurjewitsch hat Wolfgangs Leben gerettet. Er musste seinen Schädel öffnen, alles in die richtige Position bringen und alles wieder zusammennähen.
5: Die CT-Elektroden sind noch nicht entfernt worden. Sie haben nur den Katheter herausgenommen. Armes Baby. Er hält meine Hand fest. Er will spüren, dass ich in der Nähe bin.
1: Anne ist gerade bei ihm im Krankenhaus und Wolfgang geht es erstaunlich gut. Schau mal, wer ist das? Wer ist das?
6: Mami!
5: Hallo!
1: Wie gefällt dir diese Überraschung, Mami?
5: Oh mein Gott, ich habe gerade an euch gedacht.
1: Hallo, Wolfgang.
5: Er vermisst euch so sehr. Er kommt nicht zur Ruhe. Er vermisst euch so sehr.
1: Die Ärzte sagen, dass sein Fall ein Musterbeispiel für eine perfekte Gehirnoperation ist. Und das ist großartig, denn er erinnert sich an alles, was er liebt. Er erinnert sich an Cheburashka, seine Lieblingscartoons und Lieder. Oh, er küsst die Hand.
5: Nein, vorsichtig.
1: Du musst vorsichtig mit ihm sein. Wie eine Puppe, okay? Er hat sich gerade erst erholt. Als Anne im Krankenhaus war, sind wir immer auf den Markt gegangen. Ich war allein mit den Kindern. Ich hatte kein zweites Paar Hände. Hier ist es sehr sicher, mit Kindern auf öffentlichen Plätzen zu gehen. Das ist eines der erstaunlichsten Dinge. Wenn man mit Leuten spricht, die in den USA große Familien haben, sind sie immer gestresst. Man hat das Gefühl, dass etwas Schreckliches passieren wird, wenn man auch nur für eine Sekunde wegschaut. Und hier haben wir einen Obstkorb und Eiscreme geschenkt bekommen. Ganz unerwartet. Wow, danke schön. Ich danke Ihnen. Wir kommen oft hierher und Sie wollten uns überraschen. Im Allgemeinen sind die Russen sehr kinderlieb und sie schenken uns oft etwas. Daran kann ich mich nicht gewöhnen. Und während die Kinder das Eis aßen, das sie mir schenkten, habe ich es erstmals gespürt, ein Amerikaner zu sein, zum ersten Mal in Russland.
7: Sprichst du Englisch?
1: Ja.
7: Okay. Warum bombardierst du uns? Raketen.
1: Bombardieren? Raketen?
7: Du schießt Raketen auf uns ab. Auf Russland? Was zum Teufel? Wann wirst du Biden des Amtes entheben?
1: Biden.
7: Biden ist ein Narr.
1: Ja.
7: Ein Narr. Bring ihn so schnell wie möglich aus dem Amt.
1: Aber am Ende sind wir als Freunde auseinandergegangen.
7: Sind Sie auch ein Amerikaner?
1: Und wir haben uns sogar ein Versöhnungseis geteilt.
8: Schau dir diese Hühnerfüße an.
1: Schau. Tut sie nur so, als wäre sie tot, oder ist sie wirklich tot?
8: Sie tut nur so.
1: Sie ist wirklich tot. Oh, ich vermisse meine Frau sehr.

0: Ja, ich vermisse sie wirklich, wie wir alle. Aber sie wird bald zu Hause sein. Allerdings soll Michael in ein paar Tagen auf die Welt kommen, also wird sie wahrscheinlich mit Wolfgang aus dem Krankenhaus entlassen werden und dann wieder zurück ins Krankenhaus fahren. Glücklicherweise werden meine Schwiegermutter und mein Schwager bis dahin hier sein, um mit den Kindern zu helfen.
1: Sind Sie nervös?
0: Ein bisschen, ja. Ich habe Ihnen gesagt, dass wir drei kleine Bären haben, also können Sie es kaum erwarten, sie zu sehen. Das sind Fischeier.
2: Fischeier?
0: Ja.
2: Ist das ein Scherz?
0: Nein, man nennt es Kaviar, die Russen lieben Kaviar.
1: Sind Sie sehr müde?
0: Ja, das bin ich.
3: Ja, очень устал.
0: Schau, er versucht zu fliehen. Das hilft ihnen, sich von der Tatsache abzulenken, dass die Mama nicht da ist. Deshalb versuche ich, sie so gut wie möglich zu beschäftigen, sie auf alle möglichen Arten zu unterhalten. Ja, mein Sohn. Kann ich dir helfen? Jean-Jacques, was ist los? Hast du ihn gebissen? Ich bin froh, dass er sich nun vollständig erholt hat. Winke mit der Hand. Er rennt gerade im Haus herum und man sieht ihm überhaupt nicht an, dass ihm etwas passiert ist oder dass dieser Vorfall seine Entwicklung in irgendeiner Weise beeinträchtigt hat.
4: Du hattest noch keinen Job und ich dachte, wie sollen wir das bezahlen?
0: Sie sagten, unterschreiben Sie hier. Ich zog meine Karte heraus und sie sagten, wozu? Ich sagte, okay, dann eben nicht. Und sie sagten, fertig, Sie können gehen. Es ist unglaublich. Wolfgang hatte eine sehr schwierige Operation. Er war in einem der besten Krankenhäuser in Moskau, in Kommunarka. Das ist etwas, was wir noch nicht verstehen können. Wenn man beide Wirtschaftssysteme vergleicht, wird uns beigebracht, dass wir in Amerika, einem Paradebeispiel für den Kapitalismus, verantwortlich sein müssen und viel Geld dafür bezahlen sollen. Nur ein paar Tage nach ihrer Rückkehr verlässt uns Anne wieder. Es ist Zeit, auf die Entbindungsstation zu gehen.
5: Endlich bin ich da.
4: Ich kann es kaum fassen, dass du hier bist.
5: Ich kann es selber nicht glauben.
4: Meine Mutter ist gestern aus Brisbane eingeflogen. Sie kümmert sich um alle, trotz des Jetlags. Heute Morgen ist sie sehr früh aufgestanden und beschäftigt sich mit den Kids. Sie ist toll.
0: Gib deiner Mutter einen Kuss. Die Wehen setzen ein. Jean-Jacques, los, beeil dich.
4: Tschüss. Es ist so schön, wenn sich jemand um dich kümmert. Joe kümmert sich um mich auch. Aber das ist nicht dasselbe wie mütterliche Fürsorge.
2: Die Mama kommt mit einem neuen Baby. Tschüss, Mama. Tschüss, Papa.
4: Clotilde hat mir ein Haargummi gegeben, damit ich meine Haare binde.
0: Das ist so lieb von ihr.
4: Ja, sehr rührend.
0: Das ist ein schönes Armband.
4: Ich werde mir damit die Haare binden.
0: Ein Zeichen für die wahre Liebe einer Tochter zu ihrer Mutter.
4: Ich bin gespannt, wie Joseph auf seinen neuen kleinen Bruder reagieren wird. Er kümmert sich so gut um Wolfgang.
0: Er wird sagen, ich bin wieder der große Bruder.
4: Heute kam ich aus meinem Schlafzimmer und er sah mich an und sagte, Mama, du bist so schön. Und ich sagte, ich liebe meinen Sohn.
0: Ach, jetzt ist er dein Sohn.
4: Wenn er das Richtige sagt, ist er natürlich mein Sohn.
0: Und wenn er unartig ist, ist er mein Sohn.
4: Ich fühle mich nicht gestresst. Ich bin voller Vorfreude. Es ist eine Zeit der Freude und des Glücks für uns. Meine Ärzte sind wunderbar, ich bin in sicheren Händen, ich habe nichts zu befürchten.
0: Ich war immer an Annes Seite, wenn unsere Babys geboren wurden, aber dieses Mal bin ich nervöser als je zuvor. Ich weiß, dass Anne auch sehr nervös ist, es ist ja auch ein anderes Land, eine andere Sprache, aber wir sind zusammen, wir vertrauen Gott und das ist das Wichtigste.
4: Vielleicht solltest du mich küssen, das löst die Wehen aus. Ich bin so froh, dass du gekommen bist. Lange nicht gesehen. Könntest du mein geweihtes Öl rausholen?
0: Ja, klar.
4: Es ist in meiner Handtasche. Das ist sehr wichtig. Danke. Und auf die Hände auch. Jetzt setzen wieder die Wehen ein.
0: Das Wichtigste, was ich tun muss, ist, Anne zu unterstützen und ihr zu sagen, alles wird gut. Auf jeden Fall.

0: Gut gemacht, Mami.
1: Ich gratuliere Ihnen.
0: Unser erster russischer Junge, ich bin so froh, Michail. Ich muss an der Aussprache noch üben, denn ich spreche ihn jedes Mal anders aus. Aber es ist gut gelaufen. Wir hatten einen Arzt dabei, die Krankenschwestern waren großartig, meine Frau wurde höflich und respektvoll behandelt. Das ist immer sehr wichtig.
2: Er ist so schön. Ich liebe ihn so sehr.
0: Und ich liebe dich. Das ist es jedes Mal wert, nicht wahr?
2: Ich hatte wunderbare Ärzte und Krankenschwestern. Ich glaube, sie haben eine Menge Techniken angewandt, die sie in Amerika nicht praktizieren. Und sie waren sehr gut. Denn offensichtlich ist diese Geburt anders als andere Geburten.
0: Ja. Ich wollte Anne und das Baby so schnell wie möglich nach Hause bringen. Aber sie wurden erst 3 Tage später entlassen.
1: Möge er gesund aufwachsen. Kommt wieder. Mach's gut.
2: Oh, sieh dir das an. Er hat da kleine Beulen.
0: Das ist für dich.
2: Danke, mein Schatz. Ich danke dir.
0: Danke dir. Ein guter Deal.
2: Sie sind so schön. Unser erster Sohn mit blauen Augen.
0: Echt? Das wusste ich nicht.
2: Ich wollte dich überraschen.
0: Das ist dir gelungen. Seine Augen habe ich noch nicht gesehen.
2: Er ist blond.
0: Wir kamen als eine große Familie auf die Entbindungsstation. Bitte lächeln. Cheese! Die Kinder konnten nicht zu Hause bleiben. Sie wollten ihren Bruder so gerne sehen. Mittlerweile kann ich den russischen Namen meines Sohnes, Michail, fast richtig aussprechen.
3: Josef soll ihn halten.
4: Hallo, Michail.
2: Gib ihm einen Kuss.
0: Während Anne auf der Entbindungsstation war, habe ich endlich eine Arbeit gefunden. Ja. Es hat fast ein Jahr gedauert, bis ich den ganzen Papierkram erledigt habe und einen Job bei einer russischen IT-Firma bekommen konnte. Mir wurden sofort eine Menge Projekte übertragen. Ich muss zugeben, dass ich schockiert war, als ich den Markt für IT-Produkte hier sah. Es gibt eine hohe Nachfrage und folglich auch viele Möglichkeiten. Wir haben sehr fähige Entwickler. Es ist weltweit bekannt, dass Russland unglaubliche IT-Spezialisten hat. Wie sagt man Umfrage?
5: Survey. Umfrage ist Survey.
0: Okay, und Frage und Umfrage?
5: Frage ist Question.
0: Spannend. Ich lese erst seit 2 Monaten Russisch. Ich übe viel. Aber klar, meine Russischkenntnisse lassen zu wünschen übrig. Ich muss meinen Wortschatz erweitern. Aber das Tolle ist, dass viele meiner Kollegen Englisch sprechen.
5: Du verstehst hier kein einziges Wort, stimmt's?
0: Das ist Michail.
5: Sehr gut.
0: Und das ist handgeschrieben, Sergei?
5: Ja, das ist richtig.
0: Aber wir finden eine gemeinsame Sprache. Wie auch bei jedem anderen IT-Problem suchen wir nach einer Lösung. Ich arbeite an meinem Russisch, meine Kollegen arbeiten an ihrem Englisch und irgendwo in der Mitte kommen wir zusammen.
5: Wie sagt man streng geheim auf Englisch?
0: Top Secret.
5: Das ist Top Secret. Ich denke, so lautet unsere Strategie für die nahe Zukunft.
0: Während ich Tag aus Tag eingearbeitet habe, hat Anne eine Überraschung für mich.
2: Wir haben beschlossen, in ein anderes Haus zu ziehen. Es ist sehr schön und wir werden viel Platz haben. Wir können dort frei atmen. Dieses Haus ist toll, aber im Winter brauchen die Kinder mehr Platz. Meine Mutter und ich haben innerhalb von 2 Tagen alles eingepackt.
6: Es ist nicht schwierig. Wir sind aus Amerika umgezogen. Es war nicht so umständlich wie damals.
7: Wie hast du dich gefühlt, als Anne sagte, sie wolle nach Moskau ziehen?
6: Zuerst war ich sehr überrascht. Ich dachte, wow, warum so plötzlich? Aber ich höre den Leuten immer zu. Und als sie und Josef es mir erklärten, überwand ich den ersten Schock und konnte ihre Logik verstehen. Ich wollte sie unterstützen. Ich glaube, dass Russland ein wunderbares Land für sie geworden ist. Hier ist alles anders, aber sehr, sehr positiv. Ich habe Russland zum ersten Mal in meinem Leben besucht. Ich hätte nie gedacht, dass es so weit kommen würde. Und es war eine erstaunliche Erfahrung. Ich glaube, Russland ist das größte Geheimnis der Welt. In Australien hört man nicht viel über Russland. Es ist einfach erstaunlich. Es ist ein erstaunliches Land, von dem man uns nichts erzählt.
0: Wir hoffen, dass Annes Verwandte auf jeden Fall nach Russland zurückkommen werden. Meine Familie und meine Freunde aus den Vereinigten Staaten werden auch zu Besuch kommen. Wir haben jetzt ein großes Haus, also jeder ist willkommen und wir freuen uns sehr darauf.
8: Hallo, ich heiße Florin. Kommt rein. Das sind meine Schwestern Clotilde und Marie-Antoinette. Und Josef, mein Bruder. Das ist Michael, Misha.
2: Er ist 4 Monate alt, er isst, er schläft. Er ist ein sehr glückliches Baby. Er ist sehr glücklich, hier zu sein. Ein starker, gesunder Junge.
0: Aufgewachsen mit russischem Essen.
2: Ja, mit russischem Essen.
0: Wir sagen Made in Russia.
8: Das ist mein Vater. Das ist mein Bruder Jean-Jacques. Er liest die Messe. Er wird einmal Priester werden. Willst du Priester werden? Was denn sonst, eine Nonne? Wir haben einen großen zweiten Stock. Oben ist Mamas großes Schlafzimmer, Papas Arbeitszimmer und unsere Zimmer. Und natürlich gibt es 2 Schlafzimmer, die ich dir nicht zeigen kann, weil wir noch keine Zeit hatten, dort aufzuräumen. Sie sind zu schmutzig. Josef albert nur herum. Beachtet ihn nicht.
7: Gefällt dir Russland?
8: Ja.
7: Und was gefällt dir?
8: Hier gibt es wunderbare Torten und große, schöne Häuser mit großen Höfen. Das hatten wir in Amerika nicht. Weder süße kleine Kuchen noch gemütliche Läden, keine U-Bahn und nicht einmal Scooter. Hier ist der Joghurt richtig fruchtig und mit verschiedenen Zusätzen, obwohl er nicht billig ist. In Amerika ist es nur ein gewöhnlicher Joghurt, der zu überhöhten Preisen verkauft wird. Deshalb konnten Mama und Papa ihn sich nicht leisten.
0: Zum Glück gibt uns Gott alles, was wir brauchen. Aber es ist sehr interessant, den Dollar mit dem Rubel zu vergleichen, was den Wechselkurs betrifft. Technisch gesehen verdiene ich hier weniger als in den USA. Aber ich habe vor, ein Video zu drehen, in dem ich die Lebenshaltungskosten in den USA und Russland vergleichend darstelle. Ich will die Preise hier und dort vergleichen. Man stellt fest, dass man hier viel mehr zur Seite legen kann als in den USA. Wir sind sehr zufrieden.
2: Lasst uns die Messe feiern, sagt Amen. Joseph, im Namen des Vaters und des Sohnes und des Heiligen Geistes. Amen.
9: Amen.
2: Ich ernähre mich jetzt völlig anders. Ich kaufe Lebensmittel, die wir uns nicht leisten konnten, als ich in Amerika lebte. Was in Amerika als Superfood bezeichnet wird und sehr teuer ist, ist hier einfach ein Lebensmittel.
0: Misha.
2: Ein ganz normales Essen. Man kann Vollkorn und Biokost zu guten Preisen kaufen. Nach der Geburt meines Babys hatte ich außerdem viel schneller mein Normalgewicht erreicht als früher.
0: Wie sagt man Soldat auf Russisch?
8: Soldat.
0: Genau. Welche Wörter kennst du noch?
8: Chesnok. Das ist Knoblauch.
0: Knoblauch, das habe ich nicht gewusst.
2: Wie sagt man Eichhörnchen auf Russisch?
8: Belka.
2: Sehr gut. Wie Sie sehen, lernen wir alle gemeinsam. Ich übe mit den Kindern und lerne mit ihnen die Laute auszusprechen. Und ich fühle mich wieder wie ein kleines Kind. Es macht sehr viel Spaß. Ich hätte nie gedacht, dass ich in meinem Alter noch eine neue Sprache lernen würde. Aber ich tue es.
0: Wie sagt man Katze?
8: Koschka.
0: Koschka, okay.
2: Wolfgang, willst du etwas Milch? Schatz, es ist Zeit für Milch. Er mag es, wenn man ihm Milch gibt. Jean-Jacques ist ein wunderbarer Bruder. Was unsere Pläne betrifft, also wir haben einen Minivan gekauft und das ist was ganz Tolles.
0: Lass uns eine Autoreise machen.
2: Autoreise?
0: Nein, okay, eine gewöhnliche Reise. Wir müssen die russische Sprachprüfung bestehen. Das ist sehr wichtig für uns, um die Staatsbürgerschaft zu bekommen.
2: Ich glaube, wir brauchen noch ein Kind.
0: Echt? Das ist eine tolle Idee. Toll.

0: Bruder, ich sehe einen Banderiten auf 5.
1: Was macht er dort noch? Na, mach schon.
0: Meiner Großväter fort. Ich verteidige meine Familie, meine Geschichte und unsere Werte.
1: Jene, die momentan hier kämpfen, machen weiter dank ihrer Willensstärke.

0: Das Grekov-Militärkunststudio in Moskau ist nicht nur eine kreative Werkstatt, es beherbergt auch die Chronik der russischen Militärgeschichte. Das Studio wurde lange vor dem großen Vaterländischen Krieg gegründet, doch erst der Krieg machte es zu einem einzigartigen Phänomen. Es wurde am 29. November 1934 auf Vorschlag des ersten sowjetischen Schlachtenmalers Mitrofan Grekov gegründet und später zum Gedenken an den Meister nach ihm benannt. Bereits in den Vorkriegsjahren etablierte sich das Studio als ein professionelles Kollektiv und während des Krieges erlebten die Künstler alles, was auch das ganze Land erlebte. An der Front, in der Evakuierung, im Hinterland und unter Bomben. Doch trotz Hunger, Kälte und Entbehrungen blieben diese Menschen ihrer Aufgabe treu.
1: Ein Teil der Künstler ging an die Front, ein anderer Teil blieb zurück und erhielt von der politischen Hauptverwaltung der Roten Armee den Auftrag, Propagandaflugblätter zu erstellen. Hunderte dieser Flugblätter wurden an die Front geschickt, um die Soldaten an ihre patriotische Pflicht zu erinnern. Leider sind diese Flugblätter nicht erhalten geblieben. Die Kaserne, in der die Künstler arbeiteten, wurde von einer Bombe getroffen und viele Flugblätter verbrannten.
0: Oktober 1941. Die Wehrmacht steht schon vor den Toren der Hauptstadt. In Moskau herrscht Panik. Zwei Künstler entwerfen über Nacht ein Plakat, das am nächsten Tag in jeder Moskauer Straße zu sehen ist.
1: Als der Feind 1941 bereits vor den Toren Moskaus stand, entwarfen die Künstler Zhukov und Klimaschin über Nacht das Plakat »Wir müssen Moskau halten«. Am Morgen brachten sie es in den Verlag. Schon am nächsten Tag hing es in jeder Straße der Hauptstadt. Das war zu einer Zeit, als der Feind bereits vor den Toren Moskaus stand.
0: Die Künstler begaben sich zu den Armeestützpunkten, machten Skizzen direkt an der Front und setzten das Geschehene anschließend in großformatige Gemälde um, die den Krieg darstellten. 1942 arbeiteten sie bei Stalingrad, machten Skizzen auf den Mamajew-Hügel, in den Werkhallen des Roten Oktober und auf den Straßen, auf denen gekämpft wurde. Die Künstler rückten gemeinsam mit der Truppe vor. Man konnte ihnen auf den Straßen von Warschau, Prag, Bukarest und Wien begegnen. Vor den Augen der Menschen entstanden hunderte Skizzen. Ein Weg, der die Künstler schließlich bis nach Berlin führte. Die vom Krieg mitgebrachten Skizzen von der Front, darunter Porträts, Zeichnungen von Militärfahrzeugen und Kampfszenen, waren für die Künstler mehr als nur Material. Sie waren eine lebendige Erinnerung an den Krieg.
2: Wenn wir uns die Frontgrafiken ansehen und über diese einzigartigen Werke sprechen, die von der Front und aus dem Krieg mitgebracht wurden, dann müssen wir bedenken, dass dies eine rein praktische Notwendigkeit war, weil es keine Fotografen gab. Der Künstler hielt mit der Präzision seines Bleistifts Porträts von Kameraden, herausragenden Scharfschützen und Befehlshabern sowie Alltagsszenen fest. Hier können wir eine Reihe unserer einzigartigen grafischen Werke bewundern, die von brillanter malerischer Kunstfertigkeit zeugen. Zu sehen sind unter anderem Werke der Künstler Ussipenko, Gudin und Prokopinski, die zeigen, wie Budapest oder Wien ab 1944 aussahen, als die Künstler mit zwei Willis-Geländewagen dorthin reisten und schließlich in Berlin zusammenkamen. Und hier haben wir einen ganz besonderen Fall. Es handelt sich um Nikolai Zhukov, den künstlerischen Leiter des Grekov-Kunststudios. Er war ein brillanter Zeichner. Seine Zeichnungen sind nicht nur einzigartig, weil sie bestimmte Ereignisse, Städte nach dem Ende der Kampfhandlungen oder Menschen festhalten. Sie sind auch als grafische Meisterwerke einzigartig. Daran können junge Künstler die Präzision der Zeichnung und die Schönheit der Form erlernen.
0: Und es waren nicht nur Zeichnungen, die von der Front mitgebracht wurden. Im Atelier befindet sich eine echte Rarität. Eine Lithografiemaschine, die Nikolai Zhukov aus Deutschland samt Steinplatten mitgebracht hat. Die Maschine funktioniert bis heute.
2: Wir befinden uns in der Nähe eines einzigartigen Objekts. Es handelt sich dabei nicht nur um ein Kunstobjekt, das aufgrund seiner interessanten Form an sich schon bemerkenswert ist. Es ist eine einzigartige Lithografiemaschine. Hier werden die Steine aufbewahrt, hier sieht man die Materialien liegen und hier zeichnen die Künstler auf den Steinen. Diese alte Technik stammt noch aus dem Mittelalter und ist heute ein wenig in Vergessenheit geraten. Doch diese Maschine ist auch deshalb besonders, weil Nikolai Zhukov, der langjährige künstlerische Leiter des Grekow-Kunststudios, sie aus Deutschland mitgebracht hat. Wir haben auch Lithografiesteine dazu. Die Technik der Lithografie wurde von unseren Künstlern auf höchstem Niveau beherrscht. Es ist schön, dass einer unserer jungen Künstler eine Lithografie als Nachbildung des Gemäldes Sieg angefertigt hat. Unser Präsident Wladimir Putin schenkte dieses Bild im vergangenen Jahr anlässlich des Siegesjubiläums den Gästen, die auf dem Roten Platz gekommen waren.
0: Im Laufe der Jahrzehnte hat das Atelier großformatige Werke geschaffen, darunter auch Dioramen. Bei diesem Genre verbindet sich die Malerei mit räumlicher Darstellung, wodurch der Eindruck einer vollständigen Präsenz entsteht. Historische Ereignisse werden so vor den Augen der Betrachter zu einem lebendigen Raum.
2: Bei einem Diorama ist das besonders wichtig, denn es gibt einen naturgetreuen Vordergrund und alles muss absolut genau miteinander verbunden sein. Objekte, Gras und Erde müssen fließend in die gemalte Leinwand übergehen und sich dort in den Dunst des Luftraums auflösen. Wichtig ist, dass ein Präsenzeffekt entsteht, der vom naturgetreuen Vordergrund über die Objekte bis hin zum Horizont reicht. Normalerweise wird ein Diorama so gestaltet, dass der Horizont auf Augenhöhe einer Person von durchschnittlicher Größe verläuft. Es muss ein absoluter Präsenzeffekt entstehen. Wenn es noch eine musikalische oder akustische Untermalung gibt, ist das umso besser. Zufällig ergab sich, dass die Wandplatte Siegesparade eine Länge von genau 19 Metern und 45 Zentimetern hat. Die Zahlen ergaben das Jahr 1945, aber so ist es nun einmal gekommen. Ich weiß nicht warum, aber es ist eben so. Ja, ich denke, man kann es eigentlich weder als Diorama noch als Wandplatte bezeichnen. Es ist ein Gemälde. Ich glaube, es ist das größte Gemälde, das es heute gibt, auch wenn man das Ende des 19. und den Anfang des 20. Jahrhunderts mit einbezieht. Solche großen Bilder mit realistischen Darstellungen können heute wohl nur in Russland geschaffen werden. Nur in unserem Land gibt es Künstler, die das können, nirgendwo sonst.
0: Für viele zeitgenössische Künstler des Grekow-Studios ist der große Vaterländische Krieg kein abstraktes, sondern ein sehr persönliches Thema, das sich durch ihr gesamtes Schaffen zieht.
3: Während meiner mehr als 30-jährigen Tätigkeit im Grekow-Kunststudio habe ich mich immer wieder mit diesem Thema beschäftigt. Ich halte es für sehr wichtig. Das Thema ist unerschöpflich und mir persönlich sehr nah. Meine beiden Großväter haben im Krieg gekämpft. Während der eine aufgrund einer schweren Verwundung bereits 1942 aus dem Krieg ausschied, durchlief der andere alle 4 Kriegsjahre. Er befreite Prag, wurde verwundet und ausgezeichnet. Im Sommer 1945 kehrte er schließlich nach Moskau an den weißrussischen Bahnhof zurück, der voller jubelnder und fröhlicher Menschen war. Genau wie in den Schwarz-Weiß-Chroniken. Deshalb ist das Thema des großen Vaterländischen Krieges für mich nicht nur eine Seite aus dem Lehrbuch, sondern die Geschichte meiner eigenen Familie. Wenn wir in unseren Werken den Krieg darstellen, zeigen wir ihn in allen Seiten Facetten. Auf unseren Gemälden können Explosionen donnern, Soldatenrennen und Militärfahrzeuge brennen. Mir als Autor liegt es jedoch näher, die Ereignisse entweder am Vorabend der Schlacht oder danach darzustellen. Gerade in solchen Momenten, so scheint es mir, lassen sich die Dramatik und die Tragik des Krieges schärfer und treffender darstellen.
0: Auch heute noch werden die Traditionen des Studios gepflegt und fortgeführt. Im Auftrag des Verteidigungsministeriums begeben sich die Künstler an die Orte, an denen die Zeitgeschichte geschrieben wird. Ihre Aufgabe ist es, die Geschichten ihres Vaterlandes in der Malerei festzuhalten. Und diese Geschichte ist untrennbar mit Krisenherden und Kriegen verbunden.
2: Kontinuität ist eine gute Sache, aber leider lässt sich dieses militärische und patriotische Thema nur mit einer realistischen Bildsprache erzählen. Die moderne Kunst ist nicht in der Lage, diese Ereignisse im selben Maße wiederzugeben, wie es die Künstler des Grekow-Studios tun. Denn dort kommt es auf die Details an, Bewaffnung, Technik oder Uniformen, und alles muss absolut realistisch sein. Wir beschäftigen uns intensiv mit der Geschichte Russlands. Die Geschichte Russlands ist eine Geschichte der Kriege. Und die Geschichte dieser Kriege ist die Geschichte unserer Siege. Obwohl sich die heutige Generation sehr mit Computerspielen und Ähnlichem beschäftigt, müssen junge Menschen auch daran denken, was in der Geschichte Russlands geschah und wie viele Leben geopfert wurden, damit dieses Land, dieses Stückchen auf der Landkarte namens Russland, weiterleben und bestehen konnte.
0: Die Künstler des Grekov-Studios malen nicht einfach nur Bilder. Sie bewahren die Erinnerung. Dort, wo die Kanonen schweigen, beginnen die Farben zu sprechen. Und auch sie sind eine Waffe.

0: Ich heiße Ilya Kasakov. Ich bin Teilnehmer der speziellen Militäroperation. Mein Buch heißt genauso wie mein Blog Der eiserne Mann, weil ich Beine aus Stahl habe. Das Schicksal, das Universum hat mir eine zweite Chance gegeben.
1: Er ist ein Kämpfer. Er war immer bereit zu kämpfen und sein Ergebnis ist hervorragend.
0: Die Medizin hat für mich alles getan, was sie konnte. Es liegt nun an meiner Willenskraft.
2: Es sind Militärangehörige. Der Befehl wird angenommen und erfüllt.
0: Ich will mit meinem Buch zeigen, dass es darin nicht nur um den Krieg geht, sondern auch um die Rehabilitation und die Liebe zum Leben.

0: In der Nähe unserer Stellung laufen Kühe herum. Dort, wo die Minen liegen. Eine wurde bereits in die Luft geblasen. Sie ist draufgetreten und die Mine explodierte. Sie hat vor sich hingeschlummert und ist genau draufgetreten. In Ordnung. Ich melde mich, falls etwas passiert. Bis später. Heilige Scheiße! Wer ist da?
1: Willst du die Kühe vertreiben?
0: Verdammt, ich weiß nicht, wie ich sie vertreiben könnte. Wenn die Minen sie nicht aufschrecken. Nein, außerdem ist es gut, wenn sie in Richtung der Ukropen laufen. Sie laufen herum und lösen die Stolperdrähte aus. Klar, um die Tiere ist es schade, aber sie helfen tatsächlich ein wenig. Aber wenn sie hier herumlaufen, ist das nicht besonders gut. Oha, da kriecht ein Banderit herum. Wenn sie sich da draußen bewegen, können wir sie aufdecken. Und wir kriegen sie. Student, hier Siava.
2: Siava, komm.
0: Bruder, ich sehe einen Banderiten auf 5.
2: Student an Jeep, komm. Was macht er dort noch, Jeep? Na mach schon.
0: Dieser dreiste Schakal. Die haben überhaupt kein Schamgefühl. Es ist ihnen völlig egal. Jeden Tag decken wir sie ein, aber sie kriechen immer wieder hervor und tun irgendwas. Scheu sind die nicht. Den decken wir ein. Wir nehmen das Maschinengewehr. Also los, gehen wir an die

0: Sie sind rund 300 Meter von uns entfernt. Unser Beschuss hindert sie daran, sich uns zu nähern. Jetzt greifen sie uns an. Sie eröffnen das Feuer. Wir haben in den Nebel geschossen. Jetzt erwidern sie das Feuer.
1: Von dort können sie uns sehen, aber dank der Entfernung können wir uns hier sicher bewegen. Bis hierher, dann nicht mehr. Dort beginnt die Ansammlung. Dort in der Ferne, zwischen den Häusern, bei den Stromleitungen. Dort sitzt der Feind. Das ist ihre Einheit. Sie beobachten uns. Sie wissen von diesem Pfad, haben ihn wohl gesehen. Sobald sie eine Bewegung registrieren, schießen sie in Richtung dieses Pfades. Mein Name ist Zjava. Nun, mein Rufname ist Zjava. Seit 2014 bin ich beim Bataillon Vostok. Im Grunde genommen ist es eine reguläre Arbeit geworden. Ich begann 2014 in der aktivsten Phase, als die Proteste vor der Stadtverwaltung begannen. So fing alles an.
2: Yankee an Förster.
1: Ich arbeitete in einem Werk in Mariupol. Ich komme aus Mariupol. Wir hatten uns als Gruppe zusammengetan, hielten zusammen und wählten einen Anführer. Wir erfuhren, dass es in Donetsk einen guten Kommandeur gab, auch ideologisch, denn er teilte unsere Ansichten. Er heißt Hodakowski. Wir beschlossen, unter sein Kommando nach Donetsk zu gehen. Am 3. Mai kamen wir an. Wir wurden herzlich begrüßt. Und am 6. Mai wurde die Gründung des Bataillons Vostok verkündet.
3: Wenn sich Energie aufstaut, muss sie raus. Im Jahr 2014, 10 Jahre später, brach sie hervor. Wie ein reißender Fluss. Die Menschen brauchten das, denn es hatte sich viel Negativität und Unmut aufgestaut. Langsam, aber stetig. Es musste zu einer Explosion kommen. Und das tat es. Wir zogen Leute zusammen, die bereit waren zu handeln und sich mit Waffen auskannten. Ich hatte einen Vorrat an Kurz- und Langwaffen angelegt. Unsere Gruppe war ungefähr 2 Kompanien stark. Wir hatten umgebaute Fahrzeuge. Wir entfernten die Verkleidung aus Lieferwagen, versteckten die Waffen darin und tarnten sie. So haben wir nach und nach unser Potenzial ausgebaut. Bis zum letzten Moment wollten wir uns nicht zu erkennen geben, bis wir wussten, dass wir bereit und stark genug waren. Eine Macht, mit der man rechnen musste. Entschuldigen Sie bitte. Ich zeigte mein Gesicht in der Öffentlichkeit. Aber im Geheimen habe ich eine Kampfeinheit aufgestellt.
1: Aha, jetzt hat er Ihnen aber ordentlich eingeschenkt. Gute Arbeit. Die werden nicht einmal mehr ihre Nasen herausstecken, wo der Granatwerfer seine Arbeit getan hat.
4: Zjava, Zjava, hier, Carter. Veranstaltung beendet.
1: Hier, Zjava, verstanden. Gut gemacht. Gute Arbeit. Wir halten Sie auf Trab, damit es Ihnen in unserem Land nicht zu bequem wird. Das war's. Sie bleiben in Deckung, haben Angst hervorzukriechen.

Lasst uns ein wenig ausruhen und einen Kaffee trinken. Die Banderiten verstecken sich. Ich liebe Gelee-Bonbons. Für Gelee-Bonbons würde ich einem Stoßtrupp beitreten. Natürlich ist das ein Scherz. Einem Stoßtrupp würde ich auch so beitreten, falls nötig. Gern würde ich für einen Monat von hier weg. Irgendwohin. Weit weg, wo friedliche Leute sind, die lächeln und sich freuen. Einfach mit meiner Familie sein, für einen Monat. Gemeinsam Zeit verbringen und nicht an das hier denken müssen. Das ist alles. Und dann hierher zurückkehren. Obwohl ich zu jenen Leuten gehöre. Ich denke, auch wenn man mir einen Monat freigäbe, würde ich nur einen halben Monat ausruhen und dann schnell hierher zurückkehren. Ich kann nicht. Gerade wenn ich mir die Videos anschaue, die diese Schakale hochladen, was sie treiben, wie sie die Menschen schikanieren. Ich kann mir das nicht in Ruhe anschauen und herumsitzen. So wurde ich erzogen, mit Geschichtsbewusstsein. Und ich wurde mit Ehre erzogen. Mein Leben, naja, es ist nicht so, dass ich es nicht schätze. Aber ich würde es für diese Sache opfern.

0: Deswegen bin ich hier. Ja, es gab viele Momente, in denen ich dachte, dass es für mich vorbei sei, dass ich sterben würde. Aber nein, nun, ich mache weiter und nichts kann mich aufhalten.
1: Hier Kashtan.
0: Panzer, hier ist Java. Komm.
2: Hier Panzer.
0: Ich bringe einen Besucher mit.
2: Moment noch, ganz ruhig. Warte, bis es etwas ruhiger wird, okay?
0: Hier ist Java. Verstanden.
3: Können Sie uns jetzt sehen?
0: Ja, jetzt können Sie uns sehen. Wir gehen gerade die Passage entlang. Dort drüben, links,

0: Was denkst du, können sie das Feuer eröffnen?
1: Was?
0: Können sie das Feuer eröffnen?
1: Ja klar, und das tun sie ständig. Aber in den vergangenen 3 Tagen hatten wir sie fest im Griff, sodass sie heute Angst haben, die Nase herauszustecken. Angenommen, es kommt zu Kampfhandlungen und sie beschießen dich ununterbrochen. Du erwiderst das Feuer und der Beschuss lässt nach. Das ist eine gute Gelegenheit. In solchen Momenten kannst du dich um deine Aufgaben kümmern. Die Stellung befestigen, Munition hereinbringen und so weiter. All diese Kleinigkeiten spielen eine Rolle. Alles spielt eine wichtige Rolle. Sie erwidern das Feuer. Jetzt sind sie aufgewacht. Zuerst beschossen sie die Häuser mit Maschinengewehren. Später ließen sie 60 mm Geschosse auf die Häuser prasseln. Sie haben Späher da draußen. Er muss mich gesehen haben, als ich dort entlang ging. Bei Wetter wie diesem hätten sie mich von ihren Stellungen aus nicht sehen können. Sie sind also näher. Unsere Jungs eröffnen gleich das Feuer.
2: Ziel?
3: 803.
2: 803. Die sind gut.
1: Geschütz geladen.
4: Luti, Feuer frei.
3: Achtung, Feuer. Einschlag.
5: Noch eine?
3: Ja.
1: Geschütz geladen.
3: Achtung, Feuer. Das wird ein Treffer. Wo ist sie? Ah, dort.
4: Hey Luti, das Ziel ist getroffen. Feuer einstellen. Feuer einstellen.
1: Das war's. Unsere Arbeit ist getan. Jetzt warten wir ab, ob sie antworten oder nicht. Falls nicht, und selbst wenn, warten wir ab und lassen die Dinge ein wenig beruhigen. Und dann schicken wir ihnen ein weiteres Geschenk. Nun, es ist ruhig. Lass uns ein paar Geschenke für sie einpacken. Ich entferne den Detonator, damit sie weiterfliegen kann. Dorthin, wo ich sie haben will. Damit sie das Ziel erreicht, tüfteln wir ein wenig daran herum. Das ist kein Spielzeug. Meine Mutter würde mir dafür auf die Finger klopfen. Russen finden für alles eine Lösung. Wir sind einfallsreiche Leute.

Und selbst wenn wir entdeckt werden, haben wir den Vorteil der Reichweite. Wir können uns in Deckung zurückziehen.

0: Das war's. Eine ist fertig.
1: Auf die Aufräumarbeit. Oh.
2: Ich bin Gabriel Doroshin, geboren in Frankreich, aber ein russischer Freiwilliger. Jeder Russe sorgt sich um Russlands Schicksal. Und als mir klar wurde, dass der Westen angefangen hat, Russland zu bedrohen, habe ich mich entschieden, hierher zu kommen, weil es keine andere Wahl gab. Diese Frage war für mich schnell geklärt. Ich habe nicht darüber nachgedacht, was Krieg bedeutet und was mich erwarten würde. Man geht einfach, weil man gehen muss, komme was wolle. Das ist einfach Schicksal. Ich habe Paris gegen Malaya Shishovka eingetauscht. Wir haben dort auch einen Turm, also ist es nicht so schlimm. Er erinnert an den Eiffelturm. Aber er ist noch cooler, weil über dem Eiffelturm keine russische Flagge weht. Noch nicht.
0: Ich werde jetzt Geschenke an die Arschlöcher verteilen. Ich habe 3 Karotten. Es ist eine schöne Gegend hier. Wir machen unsere Arbeit und suchen dann Deckung. Wir werden eine halbe Stunde warten, bis sich die Lage beruhigt hat, und dann hauen wir ab.
3: Ab 21, etwa 300 bis 500 nach Osten, ungefähr.
4: Weiter nördlich.
0: Koordinaten verstanden, aber ich habe nicht verstanden, was dort liegt. Wiederholen.
3: Mach dir keine Gedanken. Schieß einfach.
0: Okay. Verstanden.
3: Student Anserva. Bereit.
0: Verstanden. Es geht los.
3: Jeep, wenn sie schießen, gibst du Sperrfeuer.
4: Verstanden.
0: Okay, los geht's.

0: Vierter an Student, komm.
1: Student an Vierter, komm.
0: Student, hier Vierter. Shit.
1: Hier Student. Melde Einschläge auf 82.
2: Vielleicht warten Sie auf uns und eröffnen das Feuer mit dem Maschinengewehr. Lass uns vorsichtig sein. Wir warten 20 oder 25 Minuten und dann gehen wir. Wenn Sie schießen, gehen wir in Deckung. Verdammt, ich habe die Ohrenstöpsel vergessen. Jetzt habe ich Ohrensausen. Sie lassen einfach einen Vogel aufsteigen und verfolgen unsere Spur. Sie könnten Granaten in unsere Richtung feuern. Das Maschinengewehr erledigt dann den Rest.
3: Hier, Office.
2: Alles erledigt. Ich muss abhauen. Könnt ihr den Himmel aufklären, sodass ich sicher rauskomme? Ich habe Ohrensausen, kann am Himmel nichts hören.
3: Ja, ja. Sie sind schon unterwegs. Warte noch 5 Minuten.
2: Verstanden.
4: Drohnen sind das größte Problem in diesem Krieg. Diese Art des Einsatzes ist neu. Wir befinden uns in einem Drohnenabwehrkrieg. Sie setzen etwas gegen uns ein und wir setzen etwas gegen sie ein. Wir lassen uns ständig etwas Neues einfallen. Sie versuchen, uns auszutricksen und wir überlisten sie. Unsere Leute entwickeln neue Lösungen und Innovationen. Außerdem bereiten die neuen Abwurfvorrichtungen für Bomblets unseren Jungs große Probleme. Wir müssen ihnen Deckung geben und tun unser Bestes. Nun, hier herrscht sozusagen eine sehr trügerische Ruhe. Als wir mit diesem Stock, wie wir ihn nennen, hier ankamen, war die Lage sehr turbulent. Sie flogen, wo immer sie wollten. Ständig und dreist. Sie drangen in das Dorf ein und flogen herum, wie sie wollten. Nun, wir erfüllen unsere Aufgabe und haben begonnen, sie zu vertreiben. Seitdem tauchen sie seltener auf. Aktuell versuchen sie eine neue Taktik. Sie wollen uns umgehen, indem sie sich von der Seite nähern.
3: Jetzt ist es still.
5: Okay, verstanden.
3: Office an Siava, kommen.
2: Hier, Siava, ich höre.
3: Office an Siava, du kannst vorrücken.
2: Verstanden, Office. Okay, los geht's.

0: Im Krieg muss man rotieren, Stellungen einnehmen. Man sitzt in Gräben und wartet, dass der Feind auftaucht. Es ist nicht so, dass man eine Pistole zieht oder einen Säbel und Leute mit einem Hieb von der Schulter bis zur Leiste zerteilt. Es ist nichts Schönes, nichts Aufregendes daran. Es ist täglicher Drill, harte Arbeit, Wiederholungen. Tag, Nacht, 24 Stunden. Rotation, nach Rotation. Regelmäßige Verluste. Man ist der Artillerie ausgesetzt. Absolute Verwundbarkeit, denn wenn der Feind die Artillerie effektiv einsetzt, gibt es kein Entrinnen. Man hebt Gräben aus, baut Befestigungen. Aber all das wird einem vielleicht nicht helfen, wenn einen der Feind bei einer Rotation überrascht, wenn die Jungs an die Oberfläche kommen. Die Vögel kreisen, sehen alles, verfolgen alles. Und sie sind ständig alarmbereit.
1: Feuer. Ziele ein wenig höher. Ziele ein wenig höher und mehr nach rechts. Ein bisschen nach rechts. Nach rechts. Weiter schießen. Okay, gut gemacht. Noch eine Salve, dann ist gut. Los. Okay, das reicht.
2: Das ist auf uns gerichtet, oder?
3: Ja. Der auf 6 will noch einen Nachschlag.
2: Ich habe mich wegen meiner Tochter zum Dienst gemeldet. Sie war 3 Jahre alt, als unser Haus beschossen wurde. Das Dach wurde zerstört. Sie lief umher, sah all die Zerstörung und sagte: Papa, wer auch immer das getan hat, jemand muss ihn ordentlich verprügeln. Naja, und jetzt ist Papa hier. Seit 2016 bin ich im Dienst. Meine Frau war natürlich dagegen und hätte sich beinahe von mir scheiden lassen. Meine Kinder denken, dass Papa an einem Kontrollpunkt steht. Damit sie sich nicht zu viele Sorgen machen. Wir greifen niemanden an. Wir holen uns zurück, was uns gehört. Sie sind zu uns gekommen, im Jahr 2014. Mit ihren Flugzeugen und all dem anderen. Genug. Unsere Waffen sind bereit.
4: Es sieht so aus, als hätten wir hier eine pro-ukrainische Maus. Wir werden sie nicht töten, sondern draußen freilassen. Der Nager hat mit der Sache nichts zu tun. Er sucht lediglich nach Futter. Er will niemandem etwas Böses. Die Ukropen aber schon. Schade. Und los, weg ist er.

Wir freuen uns, Sie in unserem improvisierten Kino zu begrüßen. Wir sind im ganzen Donbass unterwegs, um Dokumentarfilme zu zeigen, die hier aufgenommen wurden.

0: Mäuse haben uns regelrecht überrannt. Sie fressen alles. Das Schießpulver, das in den Minen steckt. Sie beißen Säcke auf und verteilen den Inhalt. Sie knabbern an den Kabeln der Fahrzeuge und fressen sogar persönliche Gegenstände wie Tabak oder Nahrungsmittel. Wir müssen uns also auch mit Mäusen herumschlagen. Ein Minenkasten, Tee, Kaffee. In diesem metallenen Schießpulverkasten lagern wir unser Schmalz und andere Dinge, um die Mäuse fernzuhalten. Das Zelt wurde mit Klebeband geflickt, nachdem es von Granatsplittern zerfetzt worden war. Wir befanden uns an einer anderen Position, wurden beschossen und die Splitter zerrissen das Zelt. Wir haben es mit Klebeband geflickt. Im Krieg ist starkes Klebeband Gold wert. Es löst sich nicht ab und saugt sich nicht voll.
1: Strahl, komm! Hallo Jungs, wie sieht's aus? Wollen wir noch weiterfeuern? Oder haben sie sich vor euch versteckt?
2: Ziel?
1: Ziel auf 824, minus 4.
2: Auf 820?
1: Ja.
2: Granate her. Wie machen wir es? Diese abfeuern und dann abhauen?
0: Ja.
3: Geschütz geladen.
2: Eine Sekunde, ich mach das.
3: Fertig.
2: Ja.
1: Achtung! Feuer!
2: Abdecken.
3: Eins, zwei, drei.

0: Wichtig ist, dass sie jetzt nicht mehr auf unsere Leute schießen. Ich meine, entweder sie verstecken sich oder sie lecken ihre Wunden. Das Ergebnis ist jedenfalls in Ordnung. Sie schießen nicht mehr auf unsere Leute. Das ist ein Erfolg. Sind das unsere?
1: Unsere, ja.
2: Und das sind nicht unsere.
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1: Wir verteilen ein paar Sandsäcke, während die Jungs eine Zigarettenpause einlegen. Wir bauen eine Stellung, mit der wir den Banderiten das Leben zur Hölle machen werden.

Harte, monotone Arbeit. Viele kommen hierher und erwarten, in eine Stellung gebracht zu werden, wo sie ein Maschinengewehr bekommen und die Feinde einfach niedermähen können. Wie auf einem Schießstand oder wie John Rambo. Aber wenn sie mit sowas konfrontiert sind, sind sie nicht einmal in der Lage, die einfachsten Aufgaben zu erfüllen. Wenn jemand an so etwas scheitert, was ist dann im Kampf von ihm zu erwarten? Ich weiß es nicht.

0: Mein Rufname ist Weiß. Ich komme aus Ijewsk, der Heimstätte des Kalaschnikow-Gewehrs. Als der Oberbefehlshaber, unser hochverehrter Wladimir Putin, die Mobilmachung verkündete, dachte ich, nun ja. Ehrlich gesagt, wollte ich nach Georgien flüchten, wie die meisten jungen Kerle. Ich stieg aber in den verdammten falschen Zug ein und jetzt bin ich hier. Aber ich bereue es nicht. Wir werden siegen und dann gehe ich heim. Ich bin durch den Fanclub RCD Espanyol hierher gekommen. Fußballfans des Landes. Junge, das ist die Crème de la Crème des Landes. Harte, gesunde Männer, allesamt. Ich bin kein Fußballfan, aber so hatte ich es mir vorgestellt. Männer, die in ihrer Freizeit gerne mal eine Schlägerei austragen. Von diesen Kerlen kann man nur das Beste erwarten. Hier können sie ihrem Potenzial freien Lauf lassen. Und ich werde sie dabei so gut wie möglich unterstützen.
1: Sie selbst nennen sich nicht Fußballfans. Sie sagen, Fans, das sind die Typen, die mit Schals herumlaufen. Wir sind Ultras.

0: Auf der einen Seite sind sie sehr intelligent, auf der anderen Seite sind sie aber so albern, dass sie sich in Friedenszeiten gegenseitig verprügeln, um überschüssige Energie loszuwerden. Aber hier? Nur zu, Jungs, macht euer Ding. Allerdings, Krieg hat keine Romantik. Das finden sie schade.
1: Ich habe Schlimmeres erwartet. Aber so schlimm ist es nicht. Man kann hier leben. Ich würde sogar sagen, dass es interessant ist. Überall herrscht Krieg. Nun, das war zuvor schon offensichtlich, aber hier fühlt es sich anders an. Und es ist sehr ernst.
2: Wir gerieten unter Beschuss. Hier Mörser, dort Maschinengewehrfeuer. So ist das.
1: Wir sind alle Fans unterschiedlicher Fußballclubs. Jeder trägt andere Farben. Aber die wichtigsten drei Farben verbinden uns alle. Weiß, Blau und Rot. Das sind die Farben unseres Landes. Gedenkbuch der Ukraine, Oblast Donetsk. Seht her. Für uns. So wie in diesem Buch führe ich das Werk meiner Großväter fort. Ich verteidige meine Familie, meine Geschichte und unsere Werte. Viele haben das bereits vergessen und sich verkauft. Wie die Ukraine, diese korrupten Schakale. Sie haben kein Gewissen, keine Ehre, keine Geschichte, nichts. Sie haben nicht einmal eine Seele.

0: Das sind gewiss keine gewöhnlichen Leute, die jeden Tag den Kopf ins Feuer stecken. Tag ein, Tag aus. So lange ausharren, wie es verlangt wird. Und dann wieder zurückkehren. Mehr noch. Jedes Ein- und Aussteigen ist eine kleine Militäroperation für sich. Jeder Einsatz, der Zeitpunkt, das Vorgehen, alles wird sorgfältig geplant, um immer an der Todesposition anzukommen, ohne zu sterben. Man kriecht lebendig an den Ort, wo man stirbt.
1: Also folgendes. Falls wir eine Drohne hören, rennen wir zu einem Haus. Ich glaube zwar nicht, dass das Wetter es zulässt, aber man weiß ja nie. Der Gegner ist unberechenbar. Eine Drohne könnte heranfliegen oder irgendetwas anderes. Aber wie wir sehen, haben wir Nebel vor uns. Das ist gut. Das Wetter ist heute auf unserer Seite. Hoffentlich schaffen wir die Aufgabe. Der Draht wird ersetzt und wir kommen gesund und munter wieder zurück. Mein Name ist Wladimir Wladimirowitsch, Rufname Tur. Ich bin 27 Jahre alt, komme aus der Heldenstadt Donetsk und bin ein Soldat des Bataillons Vostok. Die Ereignisse von 2014 haben mich komplett verändert. Mit 19 bin ich schneller gealtert. Meine Haare sind ergraut. Das ist sehr schade, aber das Leben geht weiter. An einer der Stellungen habe ich eine Mine samt Stolperdraht platziert. Vor kurzem hat der Feind diese Position beschossen und den Draht getroffen. Wir müssen den Draht austauschen.

Selbstgemachtes Leid. So ist besser. In dieser Situation wäre Löten natürlich besser. Oder eine Krimpzange. Fertig.

0: Okay. Hier, die Mine ist platziert. Noch kurz justieren und die Mine ist scharf. Das war's. Unsere Arbeit hier ist getan. Geht aber vorsichtig, damit die Drähte nicht auslösen. Ab Ende 2015 bis 2022 hatten wir es satt, uns wie auf einem Schießstand zu fühlen. Wir als Zielscheibe, der Feind als Schütze. Wir spielen aber mit dem Feind. Wer wird wen austricksen und überlisten? Spielzeug? Ja, aber wir sind kein gewöhnliches Spielzeug. Wir versuchen, das Geschehen in dem großen Spiel zu beeinflussen. Angeblich haben die Kommandeure an der Spitze das Sagen, aber wir versuchen, hier auf dieser Ebene zu gewinnen. Es ist nur schade, dass wir dies auf der nächsthöheren Ebene nicht auch umsetzen können. Aber so ist das Leben. Man dringt in alles ein, was einen umgibt. Man fängt an, Dinge zu schätzen, die man zuvor nie zu schätzen wusste. Man beginnt, jede Minute seines Lebens zu schätzen. Man schätzt jeden Atemzug und fühlt sich lebendig. Aber manchmal denkt man, zur Hölle mit all dem. Oh ja. Guten Tag, Gentlemen. Es tut mir leid, aber...
1: Was meinst du?
0: Die Sache am Morgen...
1: Ach, das war nichts. Was brauchst du?
0: Ich will das Maschinengewehr reinigen. Oh. Mäuse haben das Fernrohr zerbissen. Schaut euch dieses Desaster an. Mäuse. Mäuse haben das Zielfernrohr angenagt. Welch eine Katastrophe. Ich trau mich nicht, es auseinanderzunehmen. Es wurde schon lange nicht mehr gereinigt. Und bei diesem Wetter. Vielleicht tunke ich es in Öl und lasse es eine Weile darin liegen. Das entfernt den Dreck. Die Mäuse haben das AGS komplett verschmutzt. Da ist Kot drin. Selbst die Ukropen terrorisieren uns nicht so sehr wie die Mäuse. Das Ding ist komplett zerstört. Typisch Banderiten. Hier ist eine vernünftige Reinigung nicht möglich. Wir müssen es zum Sammelplatz bringen und komplett überholen. Ufa an Akula 3.
2: Hier Akula 3, kommen.
0: Auf Kanal 6 wechseln.
2: Verstanden.
3: 5, 6.
0: Ufa an Akula 3.
2: Hier Akula 3, kommen.
0: Kann ich das Chassis zur Reinigung mitnehmen?
2: Genehmigt, genehmigt.
0: Verstanden.

Das hier ist der Alltag. Es ist kein richtiger Haushalt. Auf Wiedersehen, meine Herren. Alles Gute. Manchmal muss man Baumstämme oder Säcke schleppen oder Löcher ausheben. Oder, so wie jetzt, ein Stück Eisen mehrere Kilometer herumtragen und dann wieder zurückbringen. Wir haben jede Menge Spaß hier. Zeit für eine Zigarettenpause. Es fühlt sich an wie ein normaler Langlauf. Ich kenne mehrere Männer, die sagen, das ist nicht mein Krieg. Einheimische aus Donetsk sagen, das ist nicht mein Krieg. Aber wessen Krieg ist es dann? Natürlich hat jeder Angst. Nur Narren kennen keine Angst. Aber man muss der Angst zum Trotz handeln.

Der Gewinner ist nicht der, der keine Angst hat, sondern der, der seine Angst überwindet. Unsere Freunde dort sind wieder aktiv. Sie beschießen ein Gebiet 3 Kilometer von hier entfernt. Manche bekommen allein von diesem Lärm schon graue Haare.

0: Grüße von OpenTX.
1: Versuchen wir es. Erstmal eine Runde.
2: Mit der militärischen Sonderoperation begann auch die FPV-Revolution. Leute bauten Drohnen in Garagen und verwendeten Komponenten, die sie bei AliExpress kauften.
3: Ohne vorherige Kontrolle und Testflug schicken wir keine Drohne an die Front. Durch die Erfahrung aus der Herstellung von Tausenden von Drohnen kann man meist schon hören, wenn etwas nicht stimmt. Wenn sie ein Paket von uns erhalten, müssen die Frontsoldaten die Geräte nur auspacken. Sie müssen den Akku nur noch einbauen. Das war's. Der Soldat schaltet die Drohne ein und los geht's.
1: Es ist eine gute Arbeitsdrohne. Genau das, was wir momentan an der Front brauchen, weil dies eine völlig neue Art von Krieg ist. Drohnen sind die Zukunft.

0: Moskwa meldet Beschuss auf das Dorf aus nördlicher Richtung. Einen hat es bereits erwischt.
1: Hier Akula 2. Verstanden. Ende.
2: Wir versuchen herauszufinden, von wo aus sie schießen. Vielleicht hat aber ein Betrunkener dort versehentlich abgedrückt. Sieht nach einer einmaligen Aktion aus, um uns auf Trab zu halten. Oder sie schießen sich ein, um uns später anzugreifen.
3: Wieder ein Treffer auf das Dorf.
0: Krasnodar, hier Akula 3.
2: Westlich von Solotaja-Niva. Von dort kommt der Beschuss.
0: Akula 3, verstanden. Akula 2, bestätigen.
1: Akula 2, ja, verstanden.
2: Sehr gut. Naja, wir haben getan, was wir konnten. Solotaja-Niva.
3: Aha.
2: Westlich davon hat der Feind ein Geschütz aufgestellt.
3: Der Beschuss kam von dort drüben, von rechts, richtig?
2: Ja, ja. Dort drüben haben sie einen dreisten Geschützstand. Eine 120 mm direkt vor unserer Nase, sozusagen. Aber ich bin mir nicht sicher. Unsere Leute haben denen ordentlich zugesetzt. Vielleicht sind sie schon weg.
3: Vielleicht haben sie sich schon zurückgezogen.
2: Ja, vielleicht. Aber vor 2 Wochen haben sie von dort aus noch gefeuert. Und ziemlich heftig. Granate.
4: Werden wir diese Stellung Calcium denn irgendwann bald auch zerpflücken?
5: Schrei verdammt nochmal nicht in das Funkgerät. Jeder weiß das. Empfängst du mich?
2: Man kann den Kerl verstehen. Wenn die 155er über einem niedergehen, wird es ziemlich... Krieg ist Krieg, aber jetzt ist Kaffeepause. Ihre Artillerie ist sehr präzise. Wir haben noch immer sowjetische Waffen, Geschütze aus den 40er und 60er Jahren. Aber sie haben neuere Waffen aus dem Westen. Jeden Tag 200er und 300er, bis zu 10 Leute. Das ist sehr viel. In diesen Momenten denke ich nicht an den Tod, sondern mache nur meine Arbeit. Ich habe Angst, aber diese Angst ist immer nur von kurzer Dauer. Wenn etwas passiert und ich bei Bewusstsein bin, schaue ich an mir herunter und sage, ich habe keine Löcher in mir. Das bedeutet, dass ich Glück hatte. Lebe ich? Ich lebe. Wunderbar. Weiter geht's. Hier war es, denke ich. Schau, ein Medipack. Erste-Hilfe-Ausrüstung. Ja, hier war es. Es war eine Tragödie. Wir haben mehrere Leute verloren. Ein sehr trauriger Vorfall. Aus Dummheit, würde ich sogar sagen. Aber was passiert ist, ist passiert. Sie waren alle meine Freunde. Eine schreckliche Situation.
0: 3 Granaten schlugen ein. 6 Menschen starben und 8 wurden verletzt. Ich kenne nicht einmal ihre Nachnamen. Nicht, weil sie mir gleichgültig sind, sondern weil diese, wie soll ich sagen, formellen Merkmale unwichtig sind. Du siehst einen anderen Menschen und er sieht dich. Das ist wichtig, denn das ist Augenhöhe. Direkt vor einem... Gott sei Dank haben wir nicht so viele Verluste gehabt wie andere Einheiten. Aber viele sind durch Verletzungen ausgefallen. Unwiederbringliche, wie wir sie nennen, denn sie brauchen eine lange Genesungsphase. Jene, die momentan hier kämpfen, machen weiter, dank ihrer Willensstärke. Denn die 8 Jahre dieses permanenten Kriegs sind eine lange Zeit. Im Moment sind die Kämpfe sehr intensiv. Unsere Leute sind ziemlich erschöpft und angeschlagen. Erinnern Sie sich, wie es Ion Degen in einem seiner Gedichte zum Ausdruck brachte. Mein Kamerad, rufe in deiner Todesqual nicht vergebens nach deinen Freunden. Und lass mich stattdessen einen Augenblick lang meine Hände im Dampfe deines Blutes wärmen. Weine nicht, jammere nicht, du bist kein Kind. Es ist keine Wunde, du bist nur tot. Lass mich deine Filzstiefel zum Andenken nehmen. Unser Angriff steht unmittelbar bevor. Das sind die Beziehungen im wahren Leben. Für Heldentaten und alles andere gibt es immer einen Platz. Manchmal überraschen dich die Leute mit ihren Taten, selbst wenn du einen schon abgeschrieben und auf die schwarze Liste gesetzt hast, weil du dachtest, dass er nicht vorankommt und nur seine Zeit ableisten will. Und dann tut er etwas Unerwartetes. Er selbst wird schwer verwundet, schleppt aber seinen sterbenden Kameraden mit sich. Er weiß, dass er tot ist, aber er trägt ihn trotzdem weiter. Das ist Waffenbrüderschaft.
2: Elbrus, Mangüste locker.
6: Und die vier dort, Koschtschei. 8 insgesamt. Verdammt. Wie viele Verluste haben wir hier erlitten? Mehr als in Marik. Wie viele in Marik? 3 200ern hatten wir, richtig?
2: Trauer, Spender, Diakon, Vidya, Takom.
6: Und Elbrus?
2: Elbrus? Nein, Elbrus dort.
6: Ah, Elbrus. Manguste starb hier. Ja.
2: 5 Menschen sind ums Leben gekommen. Kosacke und Cross sind an Herzproblemen gestorben.
6: Ja, aus gesundheitlichen Gründen.
2: Aus gesundheitlichen Gründen. Die meisten haben wir hier verloren.
6: Tja, Bruder, das ist die Lage der Dinge hier.
2: Dieser Ort ist einfach...
6: Wie viele? 8 Leute sind hier gestorben, richtig? Vögel fliegen hier rein und lassen ihren Dreck fallen. Einfach so. Ich habe meinen Männern gesagt, niemand verlässt den Schützengraben. Dient eurem Land im Schützengraben, verdammt. Wenn ihr ihn verlasst, seid vorsichtig. Dort ist die Front. Dort sind die Ukropen. Passt auf. Ihr wollt nicht als 200er oder 300er nach Hause kommen?
2: Wenn du verletzt wirst, überweisen sie dir 3 Millionen auf dein Bankkonto. Aber wenn du 6 Millionen bekommst, dann ist das sehr schlecht.
6: Ja.
2: Es ist besser, wenn sie zahlen 6 für...
6: 5.
2: 5, richtig?
6: Besser, wenn man 3 bekommt.
2: Ja.
6: Statt 5. 3 ist besser als 5.
1: Wir sind einen harten Weg gegangen. Haben Verluste erlitten. Wir hoffen, dass das alles bald vorbei sein wird. Ich hoffe es. Lass uns mal nach unseren Kämpfern sehen und mit den Kameraden reden. Es gibt Leute, die in den Schützengräben leben, in den sogenannten Fuchsbauten. Wir haben Glück, heute ist es ruhig, wir können ein wenig spazieren gehen. Hallo, hallo. Hallo, Tanja. Ja, der Funk war ausgefallen. Okay, erzähl mir. Was gibt's Neues? Wie läuft's? Was gibt es in den Nachrichten? So erfahren wir die Nachrichten. Ich höre dich. Alles klar, Tanja. Ich muss weiter. Hier kann ich nicht stehen bleiben. Es ist ein offenes Gelände. Ich muss los. Hier gibt es keine Verbindung mehr. Die Verbindung ist unterbrochen. Ich höre dich. Alles klar, Tanja. Es wird dunkel. Ich muss los. Alles klar. Ich werde bald zurück sein. Ich hoffe es. Tschüss. Fünf Minuten Freude. Okay, lass uns weiterlaufen. Um ehrlich zu sein, vor Beginn der Sonderoperation haben nicht alle miteinander gesprochen. Dann, im Krieg, als in Mariupol gekämpft wurde, wir die Stadt stürmten und uns gegenseitig Deckung gaben. Man lernt zu verstehen, dass es da keine Missverständnisse geben darf. Welche Beschwerden sollte es geben? Komm schon mal im Ernst. Menschenleben haben Vorrang. Hier ist dein Bruder, dein Kollege. Du musst ihm helfen, ihm Deckung geben, um jeden Preis. Man spürt die Unterstützung.
6: Irgendwie sind sie still geworden. Sie verhalten sich auffällig ruhig. Irgendetwas ist da faul. Etwas ist auch in die falsche Richtung geflogen. Nicht so wie erwartet. Aber warten wir es ab. Die Nacht ist lang. Am Tag sieht es wieder anders aus. Ahorn, Ahorn, Ahorn, Ahorn. MP Ahorn. Vorsicht, die Hörner kommen in deine Richtung. Sei vorsichtig. Okay, Ende. Es handelt sich um Tiere, Kühe. Fichte, Fichte. Was gibt's? Alles in Ordnung bei euch?
3: Ich ging raus zum Schießen.
7: Hast du uns vermisst?
3: Ja.
7: Ah, du bist mit von der Partie? Hast du es ausgeschaltet?
8: Ja. Melde mich zur Stelle.
9: Ja.

Gut. So ist es gut. Sieht doch gut aus. Hier ist es nicht kalt. Meist kann man die Nacht ohne Schlafsack verbringen. Ich halte das Gewehr nah bei mir. In diesen 9 Monaten sind so viele Menschen ums Leben gekommen. Es muss eine Einigung erzielt werden, damit das Sterben aufhört. Damit das alles so schnell wie möglich ein Ende hat. Aber offenbar liegt das in niemandes Interesse. Wir werden durchhalten.

Unsere Großväter haben durchgehalten und das werden wir auch. Kino ist Kino, aber das hier ist die Realität. Getötet zu werden ist ein beängstigender Gedanke. Tut mir leid, aber wir sind nicht aus Eisen. Ich werde mich wohl etwas ausruhen. Bald habe ich wieder Dienst. Also, gute Nacht.

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1: Ich hatte eine glückliche Kindheit in einem friedvollen Elternhaus. Ich erinnere mich deutlich an die Worte meines Großvaters. Kinder, der Krieg kommt.
2: Mit so vielen Serben war es unmöglich, einen größeren kroatischen Staat zu errichten. Daher war der Völkermord die einzige Möglichkeit, einen solchen Staat aufzubauen. Neben der Vernichtung von Juden und Roma waren die Serben das Hauptproblem für die Kroaten.
1: Es war ein großer, sehr großer Baum. Es war das erste Mal, dass ich Menschen sah, die an dieser Pappel, an ihren Beinen herunterhingen.
3: Meine Mutter drückte mich an ihre Brust. Wenn ich daran denke, wie sie mich umarmte, mit Tränen in ihren Augen, wie sie mich ihr wegnahm. Es rührt mich auch zum Weinen.
4: Man kann die Geschichte nicht zurückdrehen. Man muss sie kennen und sich daran erinnern. Sonst wird sich die Geschichte wiederholen und die Entfremdung zwischen den Menschen wird wieder zunehmen.

0: Grüße von OpenTX. Test, Test. Verbindung steht.
1: Ich denke, ich werde es sofort mit 3 Kilo beladen. 3,45. Das passt. Also los.
0: Grüße von OpenTX.
1: Hallo. Versuchen wir es. Erstmal eine Runde.

0: Die Videoverbindung ist weg. Wo ist sie hingeflogen?
1: Telemetrie unterbrochen.
0: Ja, ausgefallen. Sie ist abgestürzt. Das ist aber halb so wild. Durch den Absturz ist die Verbindung verloren gegangen. Ich denke, ich weiß, woran es lag. Wahrscheinlich hatte ich die Antenne falsch montiert. Was unser Vorhaben angeht, ich denke, wir haben es erreicht. Und das ist noch nicht alles.
1: Grüße von OpenTX.
0: Mein Name ist Evgeny Birukov. Ich bin ein leidenschaftlicher Drohnentüftler. So um das Jahr 2016 begann ich, mich für FPV-Drohnen zu interessieren. Für mich war es ein Sport. Ich hatte die Idee, einen Club zu gründen und Kindern im Alter von 12 oder 13 Jahren, vielleicht auch etwas älter, das Drohnenfliegen beizubringen.

0: so leicht ausgemacht werden wie Benziner. Weswegen unsere Orlan-Drohnen so leicht abgeschossen werden. Außerdem benötigt ein VTOL kein Katapult und kann überall starten und landen.
1: Dies markiert eine neue Stufe der Unterstützung für unsere Soldaten, insbesondere durch Drohnen. Wir werden versuchen, unsere Truppen mit der neuen, hochmodernen Ausrüstung auszustatten und sie damit vertraut zu machen.
2: Unterdessen züchten Enthusiasten in St. Petersburg eine kleine tödliche Blume, die Hortensie.
3: Mein Rufname ist Flieger. Ich bin Mitbegründer des Hortensienprojekts. In diesem Betrieb bauen wir die Hortensien und entwickeln neue Produkte, die an der Front eingesetzt werden.
4: Die Hortensie. Naja, zuerst einmal klingt das schön. Zudem ist es eine Tradition der russischen Armee, seit der Sowjetzeit sozusagen, den tödlichsten Waffen schöne Namen zu geben. Tulpe, Geranie. Und jetzt haben wir die Hortensie. Wir halten zu unserem Volk. Und die Entwicklung der Hortensie ist der Ausdruck des Patriotismus unserer Freunde, Geschäftspartner und unseres Teams. Unser Betrieb kann täglich 120 Drohnen herstellen.
3: Was die Produktionsmittel angeht, wir sind Selbstversorger. Wir entwerfen und drucken unsere Teile selber und produzieren genau die Anzahl, die wir brauchen. Unsere Mitarbeiter setzen zuerst den Rahmen zusammen und montieren dann die Elektronik. Danach wird die Elektronik verlötet.
5: Es ist keine schwierige, aber eine sehr akribische Arbeit. Alles muss überprüft und nochmals überprüft werden, um Fehler bei der Verdrahtung oder klemmende Mechanismen zu vermeiden. Es muss halt alles passen.
3: Jetzt muss nur noch das Gehäuse montiert werden. Dann kommt der Testflug, um sicherzustellen, dass alles in Ordnung ist, dass die Drohne gut funktioniert und nicht überhitzt. Wir stellen sicher, dass es ein Qualitätsprodukt ist, das ordentlich fliegt und die Ziele gut angreift. Ohne vorherige Kontrolle und Testflug schicken wir keine Drohne an die Front.
6: Durch die Erfahrung aus der Herstellung von Tausenden von Drohnen kann man meist schon hören, wenn etwas nicht stimmt.
3: Wenn Sie ein Paket von uns erhalten, müssen die Frontsoldaten die Geräte nur auspacken. Der Akku ist meist schon geladen. Sie müssen den Akku nur noch einbauen. Das war's. Der Soldat schaltet die Drohne ein und los geht's.
6: Mein Rufname lautet Heiliger. Momentan befinden wir uns nahe Mariupol, wo wir die Drohnenpiloten der Kampfgruppe Kaskade unterrichten. Dieses Gerät ist die Hortensie. Sie hat eine Reichweite von bis zu 7 Kilometern und eine Nutzlast von 2 Kilogramm. Dies hier ist das 7-Zoll-Modell. Aktuell ist das unser Hauptmodell. Mehr als 2000 Einheiten wurden bereits an die Front geliefert. Es gibt auch eine 9-Zoll-Variante. Das ist ein neueres Modell, das derzeit an der Front getestet wird. Diese Drohne hat eine Nutzlast von 3 Kilogramm und eine Reichweite von bis zu 7 Kilometern. Wir führen Testflüge unter Kampfbedingungen durch, wie man feindliche Fahrzeuge zerstört, welche Munition die passendste ist und wie die Munition montiert werden muss, damit die Drohne nicht umkippt. Man wickelt einen Strang einmal rundherum und prüft, ob es stabil ist. Wenn sie sich nicht nach vorne oder hinten oder seitwärts bewegt, wickelt man einen weiteren Strang herum und dann setzt man die Batterie ein.
1: Der wichtigste Artikel der Armee, Klebeband.
6: Achte vor dem Start darauf, dass sich die Rotorblätter frei drehen können.
1: Bei der Ausrichtung der Drohne darauf achten, dass sie waagerecht steht. Schau, ob der Schwerpunkt gut ausgerichtet ist. Teste die Rotoren. Flugbereit.
4: Ganz ruhig beim Start. Nicht abrupt beschleunigen, nicht zu viel Schub geben.
6: Jetzt werden wir mit einer

0: munitionierten Drohne einen Angriff üben. Dort drüben. Ein Pilot wird einen Testflug machen und ein Fahrzeug zerstören.
1: Batterie bereit. Kamera bereit.
2: Rotoren?
1: Rotoren bereit.
2: Ladung?
1: Ladung bereit. Alles in Ordnung. Abflug bereit. Los geht's.
0: Zielanflug.
2: Sieht gut aus.
0: Anflug abgeschlossen. Ziel erfasst.
2: Feuer.
0: Daneben. Das kommt vor. Man muss eben trainieren. Je mehr Flugstunden man hat, desto leichter trifft man das Ziel. Deshalb werden wir auch weiterhin Leute trainieren.
2: Morgen geht eine Einheit von Drohnenpiloten an die Front und bringt unsere Drohnen zum Einsatz. Sie haben zwei Ziele und zwei Drohnen sowie eine dritte in Reserve, um die Ziele zu zerstören.
3: Margo und Ilja machen sich wieder auf den Weg.
4: Du hast doch bestimmt irgendwas vor.
5: Ich schlage vor, wir fahren irgendwo hin. Wir waren im Sommer unterwegs, dann sollten wir auch im Winter reisen.
3: 5500 Kilometer mit dem Auto, von Moskau bis zum Baikalsee.
5: Augen zu, zwei, drei.
3: Auf dem Weg dorthin erwarten Sie neue Bekanntschaften, überraschende Erkenntnisse und Abenteuer.
6: Prima, ich mache euch heute zu Knödelfeen.
4: Oh, du bist heute eine Knödelfee.
3: Das ist das wahre Russland, wie Sie es mit eigenen Augen sehen sollten.
4: Hier fängt Sibirien an.
5: Hurra!
0: Heute testen wir eine Drohne. Eine FPV-Kamikaze-Drohne vom Typ Hortensi. Unsere Kameraden aus St. Petersburg haben uns welche für Testzwecke geschickt. Wir haben die Stellung gewechselt und befinden uns nun in einer ländlichen Gegend. Hier ist viel EK im Einsatz. Wir fliegen unter diesen Bedingungen, um die Reichweite zu testen und zu sehen, wie effektiv sie ist. Diese Suppendosen dienen uns als Startplattform. Ein paar Suppendosen genügen.
7: Ein gesundes Frühstück für den Feind. Hier ist der Zünder.
0: Funktioniert. Los geht's. Bezüglich der Reichweite haben die beiden Drohnen eine gute Leistung gezeigt. Mit einer sind wir direkt über einen gegnerischen Schützengraben geflogen. Die Videoübertragung und die Steuerung waren stabil. Alle drei Drohnen haben gut funktioniert. Wir werden sie weiter einsetzen.
8: Die Soldaten der Einheit Kaskade sind bereit, mit den Hortensien-Herstellern zusammenzuarbeiten. Die Einheit hat eine Drohnenpilotenschule und eine eigene Drohnenwerkstatt.
1: Hier befinden wir uns im Labor der OKTF Kaskade. Genauer gesagt, in der Abteilung für unbemannte Luftfahrzeuge der OKTF-Kaskade. Mit diesen 3D-Druckern stellen wir verschiedene Teile für Drohnen her. Für unbemannte Luftfahrzeuge, UAV. Das hier ist ein Klassenzimmer der UAV-Abteilung der OKTF-Kaskade.
9: Derzeit werden die Piloten für einen bestimmten Zeitraum ausschließlich an Computern ausgebildet. Anschließend, wenn sie zufriedenstellende Ergebnisse zeigen und die gesamte Steuerung dieses Geräts verstanden haben, fahren sie auf den Übungsplatz und führen praktische Aufgaben durch. Am Ende der Ausbildung werden sie dann zu ihren Einheiten entsandt, um mit Hilfe unserer FPV-Drohnen Kampfeinsätze auszuführen.
1: Das hier ist das Testgelände der OKTF-Kaskade. Im Unterricht üben die Teilnehmer an Simulatoren und fliegen anschließend im Gelände, um Erfahrung mit echten Drohnen zu sammeln. Das beinhaltet Reichweiten von 8 bis 9 Kilometern. Hier in der Umgebung gibt es keine Ziele mehr. Die sind alle weg. Wenn wir also über größere Distanzen fliegen, müssen wir die Traglast verringern. Wenn wir eine Handgranate transportieren und gleichzeitig 15 Kilometer Reichweite haben wollen, müssen wir Kompromisse eingehen. Öffentliche Unterstützung ist unerlässlich, denn Ideen, die von kleinen Unternehmen oder Teams entwickelt werden, können denen der großen Forschungszentren weit überlegen sein.
7: Aktuell sehe ich mehrere Leute in Moskau, die große Lieferungen aus China organisieren, zu guten Preisen. Die Industrie ist am Arbeiten. Nun, wenn die Drohnenenthusiasten sich zusammentun, jeden Tag 5 oder 6 Drohnen zusammenbauen und an die Front schicken würden. In den nächsten Tagen fahre ich mit humanitären Hilfsgütern nach Lugansk und bringe auch 3 FPV-Drohnen.
10: Hier hat man eine Stele aufgestellt für die Fernfahrer. Einwohner von Lugansk haben sie errichtet. Hier, schau. Danke, Russland. Und eine Plakatwand mit einem LKW. Das ist uns Fernfahrern gewidmet.
7: Hier sind unsere Jungs. Sie warten auf uns.

0: Hier, das ist eine 10, denke ich. Ja, eine 10. Hier noch ein Sitzbezug für das Auto. Und hier ist eine 9. Ich habe noch eine dabei. Schaut, was ich noch habe.
1: Das ist das Wichtigste.
0: Ja, das Ladegerät. Ich habe das Beste mitgebracht, was es derzeit gibt. Das Aufladen ist unbedingt notwendig. Außerdem habe ich den besten Ausgleicher für dich ausgesucht, damit alles gut ausbalanciert ist.
1: Sehr gut, danke dir. Nach jedem Flug müssen die Akkus geladen werden. Sie müssen immer aufgeladen sein.
0: Das ist ein Empfänger für eine TBS-Drohne. Ich habe eine gute Kamera dafür ausgesucht. Das sollte passen.
1: Super, das ist perfekt.
0: Gut, ja?
1: Na klar, perfekt.
0: Gut, ich habe mein Bestes getan.
1: Ein Gefühl wie Weihnachten.
0: Das Wichtigste ist natürlich die VR-Brille. Ist diese okay?
1: Klar, besser geht's nicht.
2: Drohnen sind bei der Bekämpfung feindlicher Artillerie und Ausrüstung unerlässlich. Wenn die Artillerie an ein Ziel nicht herankommt, diese kleinen Dinger schaffen es binnen Sekunden.
1: Vielen Dank an die Menschen, die Geld gespendet haben, um uns diese dringend nötige Ausrüstung zu kaufen. Ladegeräte, Brillen.
3: Vielen Dank für die unaufhörlichen Spenden. Besonders bedanke ich mich bei unseren Kindern und beim Jugendwerk. Für die Briefe und die Zeichnungen. Das motiviert und unterstützt uns sehr. Vielen Dank an unsere Frauen und Mütter.
2: Von Tüftlern wie Evgeni könnten wir noch einige gebrauchen und wir werden die militärische Sonderoperation gewinnen.
4: Russische Erfinder kennen keine Grenzen. Ich war einfach verblüfft, als ich einen Panzerkommandanten sah, wie er mit einem Lötkolben an etwas herumtüftelte. Er hatte über Kharkov einen Satelliten entdeckt. Also baute er eine Satellitenschüssel zusammen, schraubte einen Decoder dran, schloss einen WLAN-Router an und, bitteschön, jetzt haben wir Internet überall auf dem Schlachtfeld. Ach ja, Elon Musk, der große Milliardär mit seinem Starlink und all dem. Und was hat dich dieser hausgemachte Internetempfänger denn gekostet? Er sagte, 13.500 Rubel. Noch Fragen?
0: Läuft. Es funktioniert. Die Bilder sollten hereinkommen.
5: Geht die Aufnahme?
0: Nichts zu sehen. Lass es uns einfach probieren. Starte die Rotoren.
6: Die ersten drei Drohnen des Tüftlers aus Saienogorsk wurden von Kameramännern aus dem Team der Division der Tapferen getestet.
0: Achte auf das Gestrüpp dort, etwas nach links. Gut. Wie findest du die Steuerungselemente?
5: Die Steuerung fühlt sich gewohnt gut an. Es ist eine gute Arbeitsdrohne. Genau

0: das, was wir momentan an der Front brauchen, weil dies eine völlig neue Art von Krieg ist. Drohnen sind die Zukunft.
1: Ich bin mit meiner Reise zufrieden. Es war nicht umsonst. Ich habe einiges mitgebracht, was Sie gebrauchen können. Aber ich weiß, dass das nicht genug ist. Wir werden noch viel mehr schicken. Und vielleicht werde ich nicht der Einzige sein, der sammelt, sondern ein Team aus Gleichgesinnten. Mit diesem Ziel werde ich jetzt nach Tambov reisen. Dort haben sie begonnen, in einer Bäckerei militärische Drohnen zu bauen. Ich möchte aus deren Erfahrungen lernen und herausfinden, ob ich ähnliche Produktionsstätten in Saianogorsk einrichten kann.
2: Wir bauen die Drohnen nicht hier. Hier backen wir Brot. Wir haben einen separaten Raum mit moderner Einrichtung, in dem wir die Drohnen bauen. Brotbacken ist schwieriger als der Drohnenbau. Ein Mitarbeiter kann in einer Stunde eine Drohne zusammenbauen, aber Brot dauert 8 Stunden.
3: Der Bäcker nennt seinen Vogel Schnepfe. Diese Drohne ist besonders schwer abzuschießen.
4: Wir begannen mit diesem vom Militär bereitgestellten System. Der Rahmen ist aus Kohlefasern. Wir produzieren 3 Arten von Drohnen. Eine Trainingsdrohne mit einem verstärkten Rahmen sowie zusätzlichen Armen und Stützen. Damit kann man bei jedem Wetter Tag und Nacht trainieren. Diese Drohne hier ist ähnlich und kommt bereits beim Militär zum Einsatz. Sie hat eine Traglast von 1 Kilogramm bei einer Reichweite von 5 Kilometern. Hier ist unsere 3. Drohne, ebenfalls mit verstärkten Armen und einer Traglast von 2,5 Kilogramm.
1: Das ist eine 9, richtig?
4: Eine 8. Wir haben auch Rucksäcke für den Transport entwickelt. Hier sind sie.
1: Die habe ich sofort bemerkt.
4: Bei den 3er- und 5er-Drohnen sind die Ladegeräte mit dabei. Hier kommen die Akkus rein. Sie halten 6 Stunden bei minus 20 Grad Celsius.
1: Das ist die Heizung.
4: Ja, die Heizung hält den Akku konstant zwischen 15 und 17 Grad. Wir bereiten gerade den Versand vor, der heute oder morgen erfolgen wird. Finanziert wird das von der Bäckerei sowie von Bürgern und Unternehmern hier in der Region Tambov. Pro Monat produzieren wir 230 bis 250 Drohnen. Mit der richtigen Finanzierung könnten wir die Produktion um das 2-, 3- oder 4-fache ausbauen.
1: Es war sehr schön, Sie alle kennenzulernen und den Betrieb gesehen zu haben. Jeder noch so kleine Beitrag aus den verschiedenen Regionen hilft unseren Jungs, an der Front voranzukommen und unser gemeinsames Ziel zu erreichen. Mein Traum, hierher zu kommen, ist wahr geworden. Es war ein guter Aufenthalt.
0: Wir starten, sobald wir bereit sind. 2. Versuch. Achte auf die richtige Spannung. Am liebsten schaffe ich etwas, was niemand zuvor geschafft hat. Aktuell bedeutet das, dass wir ein Flugzeug bauen, das effektiv und zuverlässig ist. Besser als alles andere. Das ist mein Ziel. Irgendetwas zieht es herunter. Ah, nein. Jetzt ist wieder alles in Ordnung. Ich sehe keine Probleme. Es fängt an zu regnen. Ich hole es zurück. Hier ist ein schöner Busch. Zeit zu landen. Das Flugzeug ist fertig, bis auf 3 kleine Makel, die nach dem Testflug ausgebessert werden müssen. Aber das ist Routine. Idealerweise würden wir natürlich Raketen oder Satelliten ins All schießen. Geräte, die kontinuierlich in der Stratosphäre fliegen. Etwas dieser Art hat ein so kleines Team niemals zuvor geschafft. Ja, all die Länder mit Boeing und all den anderen sind dazu in der Lage. Wenn aber unser kleines Team, so wie es hier zusammenarbeitet, innerhalb von Monaten oder ein paar Jahren etwas schaffen könnte, was die anderen $ Milliarden kostet, dann wäre das doch interessant, oder? Das würde ich gern versuchen.

0: Ja, es wird ein harter Weg.
1: Die schießen wieder den ganzen Tag. Schau nur. Ein Blitz, Rauch und Qualm. Schließlich ist ein Teil des Beins weg.
0: Das Gehirn sendet ein Signal, aber das Bein ist weg. Es ist schwer natürlich.
2: Langsam, langsam.
3: Ich dachte nur, ich schlage einfach mit der Faust zu, um sie vom Himmel zu holen.
0: Ja, es schmerzt. Es ist erschütternd. Eine Gliedmaße ist abgerissen.
4: Alias, bist du am Leben?
0: Ja.
1: Mir fehlt also ein Bein? Das ist nicht tödlich.
3: Ich bin sicher, dass ich meinen Platz im Leben finden werde und eine Möglichkeit von Nutzen zu sein.
1: Das Wichtigste ist, dass man weiterlebt.
0: Alle haben es geschafft.

0: Wir sind wieder in einem Lada-Servicezentrum. Einstiegsleisten. Danke, alles Gute. Das Auto ist fast sauber. Das ist praktisch. Vielen Dank, alles Gute.
1: Auf Wiedersehen. Und, bist du zufrieden?
0: Ich werde zufrieden sein, sobald die Pedale blitzen. So wie hier.

0: Ilja, was ist deine Zimmernummer?
1: Meine ist 405 und deine?
0: 408.
1: Willst du reinschauen?
0: Klar.
1: Ich werde hier leben.
0: Oh, cool.
1: Du hast doch ein Luxuszimmer, oder?
0: Ja.

0: Wir filmen nur selten unsere Hotels, auch wenn sie sehr oft sehr gut sind. Aber das hier ist fantastisch. Oh, und diese Zucchini sind super.
1: Margot, die Dame kann wegen dir nicht durch. Margot, das ist wie für dich gemacht.
0: Für mich?

0: Alexandra, wir haben uns auf diese Aufnahme nicht vorbereitet. Wir haben uns spontan dazu entschieden, weil wir einfach davon erstaunt waren, wie klasse dieses Hotel ist. Können Sie uns erzählen, woher Sie die Idee für dieses Design und Konzept hatten? Wie ist dieses Hotel entstanden?
1: Das Design des Hotels ist eine Anspielung auf den Kometen, der im Februar 2015 in Chelyabinsk abgestürzt ist. Das hat global für Aufmerksamkeit gesorgt.

0: Er ist in eine See gefallen und niemand kam zu Schaden.
1: Ja, in den Tschebarkul-See. Allerdings wurden viele Häuser beschädigt.
2: Die Fenster?
1: Ja, in Wirklichkeit kamen auch Menschen zu Schaden, weil sie zu nahe an ihren Fenstern waren, als sie zersprungen sind.
0: Ja, aber niemand ist gestorben, oder?
1: Ja, niemand ist gestorben. Jedenfalls hat uns das auf dieses Weltallthema gebracht und uns dazu bewegt, so ein einzigartiges Hotel und Design zu erschaffen. Uns kommen viele Touristen besuchen, obwohl Chelyabinsk früher eher eine Industriestadt mit vielen Fabriken war.
2: Und jetzt ist es ein Touristenmagnet?
1: Inzwischen ja. Wir erschaffen touristische Wanderwege, verschönern unsere Nationalparks.
3: Nach dem Einschlag des Meteoriten hat sich der Tourismus ziemlich aktiv entwickelt. Hier sind viele Gäste. Wir haben hier kaum eine Reservierung bekommen. Aber aus dem Ausland kommen keine Touristen mehr, oder?
0: Ja, das wäre interessant. Der Inlandstourismus ist doch bestimmt angestiegen, nicht wahr?
1: Ja, der Inlandstourismus wächst. Und ja, wir haben jetzt weniger Ausländer. Das Hotel ist erst 1,5 Jahre alt. Wir wachsen sozusagen also selbst noch. Einige Ausländer kommen aber trotzdem. Und wir haben gerade sogar eine Gruppe da. Vielleicht haben Sie sie ja beim Frühstück bemerkt.
0: Und woher kommen Sie?
2: Aus Afrika.
1: Aus China.
0: Aus China? Na, alles klar.
3: Ehrlich gesagt sind wir leider, oder vielleicht ist das sogar gut, aber ich persönlich bin zum ersten Mal in Tscheljabinsk.
0: Ich auch, ja.
3: Es gibt tatsächlich diesen Stereotyp, dass Tscheljabinsk eine Industriestadt ist. Ich dachte, wir würden hier vor lauter Smog nicht sehen.
0: Viele Schornsteine.
3: Als wir gestern Abend ankamen, dachte ich, wir würden überall nur Schornsteine sehen. Ja, wir haben neben dem Hotel angehalten und ich habe gesagt, lass uns ein wenig durch die Stadt fahren. Und wir haben etwa 30 Minuten lang ein paar Kreise gedreht und waren erstaunt.
1: Nun, wir sind hier im Grunde im Stadtzentrum. Die Industriegebiete sind ein wenig weiter weg. Wenn Sie ein wenig tiefer in die Stadt fahren, dann werden Sie all unsere Fabriken sehen.
3: Ja, das wollen wir auch machen.
0: Fabriken sind auch wichtig.
3: Aber es gibt noch eine Sache, die mich interessiert. Sie haben gesagt, es gibt hier irgendwo ein zerlegtes Flugzeug, das jetzt ein Flugtrainer ist.
1: Ja, das stimmt. Wir haben ein einzigartiges Luftfahrtprojekt namens Krylia Sowjetow.
0: Das Luftfahrtprojekt Krylia Sowjetow nutzt einen echten TU-154B2 Passagierliner, der früher Perm Airlines gehört hat. Die Macher des Projekts hatten sich zum Ziel gesetzt, die Einwohner und Besucher von Chelyabinsk mit der erstaunlichen Welt der Luftfahrt vertraut zu machen, ihnen die Möglichkeit zu geben, sicher in den Himmel emporzusteigen und ein wahres Abenteuer zu erleben, das sie ihr Leben lang für die Luftfahrt begeistern wird.
3: Wir hatten eigentlich ein anderes Ziel. Aber als uns klar wurde, was das hier in Wirklichkeit ist...
0: Wir wollten eigentlich nur Spaß haben. Wir wussten nicht, dass hier ein echtes Flugzeug ist.
4: Ja, richtig. Die meisten Menschen haben heutzutage einen Lebensrhythmus und einen Alltag, in dem viele verschiedene Informationen auf sie einprasseln. Und niemand will sich wirklich eingehend und tiefgründig mit etwas beschäftigen. Die Leute wollen eine Show.
3: Oh, das sind wir. Bin ich die Stewardess?
0: Oh, wie cool.
3: Fisch oder Huhn?
0: Bist du Stewardess?
3: Ich sehe es von hier aus nicht.
4: Für viele ist ein Museum so ein Ort mit Schaufenstern, wo man nichts anfassen und nirgendwo hingehen darf.
3: Sergei, kann ich ein Bonbon haben?
4: Ja, natürlich, nur zu. Lassen Sie uns diesen Knopf drücken und die Stewardess rufen. Oh, da ist sie schon.
0: Klasse, vielen Dank.
3: Können wir zwei haben? Danke.
4: Das sind echte Flugbonbons.
0: Bonbons.
4: Echte Karamellbonbons für den Flug.
0: Für den Druckausgleich beim Abheben.
4: Über die wir unseren Gästen einiges erzählen. Diese Karamellbonbons haben nämlich eine interessante Funktion. Erstens sind sie quadratisch, damit der Passagier sie mehr im Mund hin und her bewegt.
3: Um sich abzulenken.
4: Ja, um sich abzulenken, aber natürlich auch, wie Sie richtig gesagt haben, für den Druckausgleich. Dazu kommt etwas Säure in diese Bonbons, damit mehr Spucke freigesetzt wird und der Passagier öfter schlucken muss. Auf diese Weise öffnet sich die Membran des Mittelohrs und die Druckschwankungen in der Passagierkabine werden erträglicher.
3: Ist es eigentlich ein Mythos, dass die quadratische Form ablenken soll?
4: Nein, das ist wahr. Ebenso wahr wie die Tatsache, dass die Innenbereiche der meisten Flugzeuge blau sind. Die Sitzbezüge sind blau, die Böden sind blau, die Gardinen und Abdeckungen sind blau.
0: Und warum? Weil das beruhigt?
4: Blau ist die Farbe der Sicherheit, grün beruhigt, rot reizt und hellblau ist die Farbe der Hoffnung. Aber dunkelblau vermittelt den Passagieren während des gesamten Flugs unterbewusst Sicherheit. Es sagt, entspannen Sie sich und fühlen Sie sich sicher, alles wird gut.
0: Sergei, Sie waren ein Pilot, wenn man das so sagen kann. Oder bleibt man sein Leben lang Pilot?
4: Nein, ich nehme noch immer an Flugprogrammen teil. Natürlich ist das untrennbar.
3: Und mit welchen Flugzeugen?
4: Das kann ich.
3: Ist das geheim?
4: Ja, genau.
0: Aber warum haben Sie sich gerade für dieses Flugzeug entschieden?
4: Das hat sich so ergeben. Ich war einfach zur richtigen Zeit am richtigen Ort. Die TU-154 ist einerseits ein sehr komplexes Flugzeug, eine wahrlich legendäre Maschine. Unabhängige Experten haben sie zum schönsten Passagierflugzeug des 20. Jahrhunderts ernannt. Das war eines der letzten Flugzeuge bei dessen Design. Beim Design des Rumpfs wurden zum Beispiel keine Computer verwendet. Alles wurde auf einem Reißbrett skizziert. Deshalb hat die TU-154 einzigartige Linien und Kanten, während die meisten modernen Flugzeuge sich alle recht ähnlich sehen. Das liegt einfach daran, dass sie durch Computerprogramme stark optimiert wurden. Von Hand gezeichnete Blaupausen produzierten ganz andere Ergebnisse. Die TU-154 war das meistproduzierte Flugzeug der sowjetischen Aeroflot-Luftlinie in ihrer Glanzzeit. Außerdem ist die TU-154 das schnellste nicht spezialisierte Passagierflugzeug der Welt. Sie fliegt um mehr als 100 Stundenkilometer schneller als alle modernen Boeings und Airbusses, ist verlässlicher und robuster,
2: aber laut?
4: Nein, sie ist nicht laut. Sie hat einen zu hohen Treibstoffverbrauch für den heutigen Markt. Er ist höher als bei den heute verbreiteten modernen Modellen auf dem Markt.
0: Aber warum ist es jetzt so, dass wir überall nur noch Boeings und Airbuses haben?
4: Wir haben einen bestimmten Zeitraum verpasst, in dem Spezialisten hätten ausgebildet werden müssen. Anstatt Durchbrüche in der Ingenieurskunst zu erreichen, wollte die junge Generation lange Zeit lieber zu Bloggern werden. Aber diese Tendenz hat sich jetzt verändert und wir sind sehr froh darüber. Insbesondere hier in unserem Museum erzählen wir unseren Gästen, wer der Erste im Weltall war, wer den ersten Satelliten gestartet hat, wer den ersten Stahlflugbomber produziert hat, der mit einer Geschwindigkeit von über 700 Kilometern pro Stunde fliegen konnte, wer das erste Strahlflugpassagierflugzeug, das erste transkontinentale Passagierflugzeug und das erste Überschallpassagierflugzeug produziert hat. Und sehr viele sind darüber erstaunt, dass all diese Dinge nicht nur von sowjetischen und russischen Ingenieuren entwickelt wurden, sondern aus nur einem einzigen Konstruktionsbüro stammen, dem KB von Nikolai Andreevich Tupolev.
2: Sergei, Sie haben gerade von der Situation mit Fachkräften gesprochen. Aber wie steht es momentan mit der Technik? Die Lage, in der Russland momentan ist, muss doch als ein gewaltiger Antrieb dienen, um unsere eigene Luftfahrtindustrie zu entwickeln, die wir in den 2000ern vernachlässigt und durch Boeings und Airbusse ersetzt haben.
4: Wir haben in dieser Zeit trotzdem weiterhin Flugzeuge produziert, aber ja, viel langsamer als vorher. Das waren nicht mehr hunderte Stück wie zu Sowjetzeiten, sondern kleine Partien. Aber das hat es uns erlaubt, unser Erbe zu bewahren. Und heute können wir diese Produktion einfach hochskalieren.
2: Heute müssen wir also das Steuer sozusagen nach vorne drücken.
4: Eher der Motorkontrollhebel. Das Steuer müssen wir ziehen, um in die Luft aufzusteigen. Wir bieten unseren Gästen hier an, sich unser Museum und das Flugzeug anzusehen. Und für viele ist das tatsächlich eine Art Unterhaltung. Aber wenn sie dann wirklich hierher kommen, dann sehen sie, dass das alles wirklich echt ist. Wir hoffen, mit unserem Luftfahrtmuseum zu erreichen, dass sich die Interessen der Leute ändern. Und dass unser Luftfahrtmuseum Ihnen den ersten Anstoß zu diesem Interessenwandel geben kann. Wir wollen sagen, hey, vielleicht könnt ihr euch ja für diesen Bereich begeistern und einen Beruf in diesem Bereich erwägen.
0: Du wirst das da gleich selbst lernen.
4: Ja, lassen Sie uns in die Kabine gehen, da können Sie sich selbst alles ansehen.
2: Ja, gehen wir in die Kabine, sonst könnten wir endlos reden. Aber wie sieht es mit der Mahlzeit aus?
4: Oh. Natürlich, Huhn, Fisch oder Fleisch. Ja, wählen Sie, was Sie wollen, nur zu.
2: Huhn und Fisch, bitte.
4: Achten Sie auf dieses Instrument hier. Nun gut, wollen wir auf die Landebahn rollen? Wir gehen jetzt in den Startmodus. Fahren Sie die Scheinwerfer aus und aktivieren Sie das große Licht. Motor beschleunigen. Jetzt das rechte Pedal betätigen, aber vorsichtig. Das rechte Pedal rechts, rechts. Bleiben Sie auf der Landebahn. Jetzt das linke Pedal. Hervorragend. Bleiben Sie auf der Linie. Die Geschwindigkeit wächst jetzt. 170, 190, 200, 210. Wir sind an der Schwelle. Aufstieg, fortsetzen, Aufstieg. Ziehen Sie das Steuer ebenmäßig zu sich. Ebenmäßig, ebenmäßig, ebenmäßig. Okay, das reicht. Hier, der Pfeil bewegt sich. Achten Sie auf Fahrgestell einfahren. Scheinwerfer aus. Drücken Sie das Steuer. Drücken, drücken.
2: Das ist zu steil, oder?
4: Ja.
0: Hier, wo fliegen wir hin? Ins Weltall?
2: Alles unter Kontrolle. Margot, alles ist unter Kontrolle.
0: Wir fliegen gleich ins Weltall.
2: Auf 8, richtig?
4: Ziehen Sie das Steuer zu sich.
0: Und du musst aufs Dreieck achten.
4: Okay, halten Sie das Steuer fest. Nicht loslassen. Ein wenig nach links, nach links, nach links.
0: Was ist los, was ist los?
4: Nicht loslassen, festhalten. Ja, so drücken, drücken und festhalten. Nach links, nach links, nach links.
0: Ilja, unser Leben ist in deinen Händen.
4: Sehr gut, sehr gut. Jetzt die Landeklappen einfahren. Gut, wir haben eine Höhe von 500 Metern erreicht.
2: Wow, genial. Das war, als wäre ich echt am Steuer gesessen.
4: Vorsicht, wir bewegen uns auf den Flughafen zu. Ganz vorsichtig. Vorsicht, aktivieren Sie jetzt.
0: Was passiert?
4: Drücken, drücken. Achten Sie darauf, das Flugzeug nicht ins Schwanken zu bringen, sonst wird den Passagieren schlecht.
0: Ja.
4: Drücken, vorsichtig drücken, sonst sacken wir ab. Das Flugzeug nicht ins Schwanken bringen, drücken nach links.
0: Ich will keine Pilotin sein.
4: Ja, genau.
0: Ich will Stewardess sein.
4: Wir nähern uns der Landebahn. Nach links, nach links, nach links. Die Landebahn im Blick behalten. Augen auf die Landebahn. Links, links, links. Zielen Sie auf die Mitte.
0: Von sich weg?
4: Drücken. Halten Sie das Flugzeug auf der 7. Linie. Klasse. Nähern, nähern, nähern. 5. Festhalten, festhalten. Wir haben die Landebahn berührt. Jetzt das Steuer drücken. Drücken. Drücken. Die drücken. Die Füße fest auf die Pedale. Fest auf die Pedale.
0: Oh mein Gott.
4: Mit den Zehenspitzen auf die Bremse drücken. Jetzt das Flugzeug bremsen. Festhalten. Festhalten. Festhalten. Und die Bremse loslassen. Lassen Sie jetzt das Steuer los. Das sind die Passagiere, die sich bei uns bedanken.
2: Margot, danke für die sichere Landung.
0: Wir sind jetzt in Feierlaune. Wir haben ein Flugzeug gesteuert und...
2: Hier, schau dir dieses Teil an. Zeit zu fliegen. Wir haben das geschenkt bekommen. Und das hier haben wir gekauft.
0: Erzähl uns, was das ist. Das ist nicht einfach nur Glas.
2: Das ist ein Anhänger, der aus dem Fensterglas der TU-154 gemacht wurde. Darauf steht sogar die Flugzeugnummer.
0: Das ist unser Flugzeug von eben.
2: RA-85332. Ja, genau. Das ist ein Souvenir aus der TU-154, in der wir gerade saßen.
0: Wir hängen ihn feierlich im Niva auf, damit unser Vögelchen gut fliegt.
2: Hoppa. Wunderbar. Bing. Fahren wir los.

0: Jetzt sind wir schon in Sibirien.
1: Hier beginnt Sibirien. Hurra!
0: Hurra!
2: Анимацию правой рукой. Челябинск.

Chelyabinsk hat uns positiv beeindruckt und wir haben es einstimmig in unsere Liste der Städte eingetragen, die wir unbedingt nochmal besuchen müssen. Zum einen wollen wir nochmal fliegen und zum anderen wollen wir uns die Stadt im Sommer ansehen. Mach's gut, Chelyabinsk. Wir hatten Spaß.

0: In Kogan haben wir nur zum Übernachten angehalten. Es gab hier nichts zu tun, also haben wir uns weiter auf den Weg gemacht.
1: ...650 Kilometer.
0: Das wird unsere längste Fahrt.
1: Das wird unsere längste Fahrt. Das Navi zeigt 8,5 Stunden an.
0: Aber wir werden 12 fahren.
1: Ja, Stopps zum Tee trinken.
0: Und zum Fliegen.
1: Mit Borscht, Kartoffeln und vielem mehr. Ja, wir sind kaum reingefahren und fahren schon wieder weg.
0: Was heißt du von Kogan? Wir haben ja nichts gesehen.
1: Ja, denke ich auch.
0: Wir haben hier nichts gesehen.
1: Nicht das beste Kompliment für eine Stadt.

0: Mit dem TU-154-Anhänger fährt der Niva auf einmal 120 Stundenkilometer. Und davor hatte er eine Fahrtgeschwindigkeit von 90 Stundenkilometer. Aber mit dem Anhänger sind es ganze 120.
1: Der Niva hat sich in ein Flugzeug verwandelt.
0: Er hat sich in ein Flugzeug verwandelt.

0: Ist das schlecht?
1: Ja, ziemlich schlecht.
0: Alles ist wie immer. Wir haben schon wieder fast keinen Sprit mehr. Und bis zur Tankstelle sind es 12 Kilometer. Ja, dein Kommentar.
1: Ich habe keinen. Ebenso wie Benzin im Tank. Ich habe die Geschwindigkeit bereits auf 80 gedrosselt, um weniger zu verbrauchen.
0: Aber Käse essen kannst du noch.
1: Was habe ich auch für eine Wahl?
0: Wir fahren an den Hügel hinunter. Sparen wir dabei Sprit?
1: Ja, wir sparen gerade Sprit. Ich habe den Motor komplett ausgeschaltet. Wir rollen einfach den Hang hinunter und sparen Benzin.
0: Aber allzu weit wirst du nicht rollen können.
1: Ein wenig rollen wir trotzdem.
0: Ja, ein wenig. Das ist Sibirien.
1: Komm schon, meine Gute.
0: Er ist schon im Minus.
1: Was ist im Minus?
0: Der Pfeil. Da drüben sind Geier.
1: Sie warten darauf, dass wir sterben und sie uns fressen können. Da, schau, nur noch ein ganz kleines Stück. Stell dir vor, die Tankstelle ist gerade geschlossen oder außer Betrieb. Ah, Gazprom, Gazprom. Komm schon, los. Geier, ihr kriegt uns nicht. Es gab Fälle in Sibirien, wo Geier Leuten die Augen ausgehackt haben, denen der Sprit ausgegangen ist.
0: Ja klar, das passiert ständig.
1: Oh nein, nein, nein, nein. Komm schon, roll noch ein Stück. Gut gemacht.
0: Gerettet. Wir sind gerettet.
1: Du bist so ein gutes Auto. Du hast es geschafft.
0: Das ist eine sibirische Neuheit. Auftaubarer Tee. Super gesund.

0: Hallo, ich bin Joe, ein traditioneller Katholik, Vater von 6 Kindern. Ich komme ursprünglich aus Dallas, Texas. Mädels, was macht ihr so?
1: Ich backe Ingwerplätzchen. Nach der Corona-Pandemie hat sich in Amerika vieles geändert.
0: LGBT-Propaganda und solche Dinge wurden viel ausgeprägter.
1: Wir würden gerne umziehen und woanders leben, wo wir unsere Kinder großziehen können.
0: Im September 2023 sind wir mit unseren 6 Kindern nach Russland gezogen. Wir alle kennen Filme, die uns einreden, dass Russland ein dunkler, düsterer Ort ist, ein depressiver Ort, wo alle hungern. Das sind Fischeier.
1: Fischeier?
0: Ja.
1: Ist das ein Scherz?
0: Nein, man nennt es Kaviar. Die Russen lieben Kaviar. Wie ist es, in Russland mit einer großen Familie zu leben? Wir erzählen euch über das Gute und das Schlechte, über Vor- und Nachteile, über Erwartungen und Realität.

0: Prapor hat dir einen Gefallen getan und dich Taigan zugeteilt.
1: So sieht's aus, Leute. Da haben wir uns was eingebrockt, was? Ich bin ein Kosake. Mein Deckname ist Taigan. Ich habe ein halbes Jahr in diesem Bataillon gedient. Nur, dass es da noch Taurien hieß. Ein Sturmbataillon.

0: Los, уходим.
1: Так, weg vom Fenster, weg vom Fenster. Meine Söhne sind 16 Jahre alt. Nun, wenn ich nicht in den Krieg ziehe, werden sie es tun.
2: Wer sonst? Wir erziehen auch unsere Kinder zu echten Kosaken.
1: Man muss Soldat sein, ob man ein Kosake ist oder nicht. Man muss Soldat sein, von Kindesbeinen an.
3: Wir sind Papa und Mama für Sie. Sie sehen uns als Rudel. Meine Schöne. Soho sieht Sergej als Mutter an. Er spuckte sie heulend aus. Er wollte nur Mama. Marussia, hier, nimm das. Was ist das für ein Schwarm? Igor, verschwinde von hier.

0: Gasspeicher halb leer. Der Füllstand der deutschen Gasspeicher hat einen historischen Tief erreicht. Er liegt nämlich bei 49%, um 18% weniger als vor einem Jahr. Der Bundesverband der Verbraucherzentralen warnt vor steigenden Energiepreisen. Tusk unterstützt Saboteure. Der polnische Ministerpräsident hat erklärt, Deutschland sollte Personen, die im Verdacht stehen, die Nord Streams Gaspipelines gesprengt zu haben, nicht strafrechtlich verfolgen. Deutschland hat bislang seine Worte ohne Kommentar gelassen. Bis zum letzten Ukrainer. Der Mangel an ukrainischen Soldaten an der Front ist nach wie vor eines der Hauptprobleme Kiews. Da durch Zwangsmobilisierung nicht genügend ukrainische Männer für die Verstärkung der eigenen Truppen rekrutiert werden können, sollen ukrainische Frauen die Lösung dieses Problems sein, so der ehemalige Verteidigungsminister der Ukraine. Guten Abend und herzlich willkommen bei TDE. Mein Name ist Vadim Ivanov und wir beginnen diese Stunde mit unseren Nachrichten. Der Füllstand der deutschen Gasspeicher hat seinen Rekordtiefstand erreicht. Dies teilte der Verband der deutschen Gas- und Wasserstoffspeicherbetreiber INES mit. Laut Angaben des Branchenverbands INES ist der aktuelle Füllstand der Gasspeicher der niedrigste für diesen Zeitraum seit Beginn der statistischen Erfassung im Jahr 2011. Momentan liegt er bei 49%, während dieser Wert im Vorjahr zum gleichen Zeitpunkt 67% ausmachte. INES-Geschäftsführer Sebastian Heinemann betont den Ernst der aktuellen Lage.
1: Der aktuelle Gasspeicherfüllstand ist mit Abstand der tiefste Füllstand zu dieser Zeit, der seit Aufzeichnung der Speicherfüllstände in Deutschland aufgetreten ist. Es handelt sich somit um einen historischen Tiefstand.
0: Mehr über die Gasknappheit in Deutschland und die Folgen der Energiepolitik des Landes jetzt im Studio mit unserem Korrespondenten Ivan Medvedev. Ivan, grüß dich.
2: Hallo.
0: Die Gasspeicher sind also unzureichend gefüllt. Wie verhält es sich mit den Füllständen genau und welche Folgen hat das für die Bürger?
2: Das Interessanteste ist vielleicht, dass der Fachverband INES davor gewarnt hat, dass der Stand der Gasspeicher im Moment in Deutschland weit unter 70% liegt, die eigentlich als die Hauptmarke angesehen werden. Und das Wichtigste ist, es gibt nicht einen Tiefstand, sondern einen Tiefststand. Seit Erfassungsbeginn im Jahr 2011, das sind schon an sich ziemlich dramatische Umstände, muss man sagen. Und auf der anderen Seite wird auch erwähnt, dass nicht wahrscheinlich ist, dass bis Anfang November der Stand von 70% erreicht wird. Das heißt, auf die Deutschen kommt ein relativ kalter Winter zu, beziehungsweise ein Winter, wo sich die Frage stellt, inwieweit sich das Ganze auf die Preise bei Privathaushalten auswirken könnte, wo der Speicherstand unterhalb von 70% liegt. Die ehrliche Antwort ist ja, das kann sich auf die privaten Preise sozusagen auswirken. Davon waren zum Beispiel Vertreter von anderen Verbänden, wie zum Beispiel Ramona Popp, die Vorständin der Verbraucherzentrale Bundesverband. Sie warnt explizit vor steigenden Energiepreisen bei Privathaushalten.
3: Niedrige Speicherstände würden die bereits angespannte Lage auf den Energiemärkten in der kommenden Heizsaison weiter verschärfen. Für Privathaushalte kann das höhere Energiepreise bedeuten. Wir beobachten die Gasspeicherstände sehr genau und sehen die möglichen Herausforderungen für den kommenden Winter.
2: Die Verbraucherschützerin empfiehlt den Beziehern der Energie explizit zu überprüfen, ob ihre Verträge eine Preisbindung über den Winter vorsehen. Wenn nicht, dann sollte man sich anschauen, welche andere Anbieter es gibt. Und insgesamt sollte man sich die Lage analysieren und sich anschauen, welche Anbieter insgesamt günstigere Preise bieten können in dieser Situation. Sie rät explizit zu günstigeren, preisgünstigeren Anbietern zu wechseln, aber vor allem zu überprüfen, ob es eine Preisbindung über den Winter gibt, damit diese Leute von diesen möglichen Preissteigerungen, die jetzt ganz klar drohen, nicht betroffen werden. Und sie rät vor allem auch zu überprüfen, was es für andere Alternativen gibt, wo es insgesamt preisgünstigere Anbieter der Energie gibt. Und was auf dem Niveau der Privathaushalte in diesem Fall zurecht geraten wird, wäre vielleicht ratsam auch auf dem Niveau der Staat, auch auf dem Staatsniveau. Denn die aktuelle deutsche Staatsführung sowie ihre Vorgängerin, sie hatten eine politisch motivierte Entscheidung getroffen, nicht einen noch preisgünstigeren Anbieter des Gases zu finden, als es damals ihn schon gab. Und dieser Anbieter, von dem ich spreche, hielt das Problem der Gasspeicher in Deutschland konstant und stabil gelöst. Aber die damalige deutsche Regierung seit dem Jahr 2022 und auch die aktuelle Regierung, die diese Maßnahmen fortführt, hatte nicht einen noch günstigeren Anbieter gefunden. Nicht noch günstigeren, sondern sie hatten auf einen teureren Anbieter umgeschaltet. Und das ist im Moment durchaus das Problem und färbt natürlich ziemlich klar auf dieses Problem der Energiepreise und das Problem der Füllstände in Deutschland ab, weil wir haben ja gehört, es gibt einen Tiefstand der Füllmengen in Deutschland seit Erfassungsbeginn, seit dem Jahr 2011, also seit mehr als 10 Jahren, seit gut 15 Jahren. Und das Problem ist, dass die aktuelle Regierung, statt diese Situation zu lösen, sie trifft keine Maßnahmen dazu. Es liegt in ihrer Hand, sehr schnell dieses Problem aus dem Weg zu räumen. Aber statt das zu machen, wendet sich die aktuelle schwarz-rote Regierung, zum Beispiel das Wirtschaftsministerium, diskursiv heraus.
1: Nach aktuellem Erkenntnisstand ist eine Gasmangellage im kommenden Winter nicht zu erwarten. Nach der derzeitigen mengenbezogenen Bewertung können Speicherstände im Bereich von 60-70% zum Winterbeginn zusammen mit weiteren Importmöglichkeiten grundsätzlich ausreichen, um eine durchschnittliche Winternachfrage zu decken.
2: Grundsätzlich durchschnittliche Winteranfrage, wenn wir uns dieses Zitat anhören bzw. in ausgedruckter Form anschauen, dann gibt es solche Wendungen des Ministeriums für Wirtschaft und Energie wie grundsätzlich wären die notwendigen Füllmengen erreichbar. Durchschnittliche Winteranfrage, das könnte einer durchschnittlichen Winteranfrage grundsätzlich entsprechen. Das sind Wendungen, die nicht irgendwie nach einer totalen Sicherheit einer Bundesregierung klingen, dass man die Gas Füllmengen 100% sichern kann in dem Umfang, der für das Land und für die Bürger notwendig ist, damit die Energiepreise auch bei privaten Haushalten nicht steigen. Diese Formulierungen klingen nicht nach Sicherheit eines Staates. Und die Bewertung der Fachverbände auf der anderen Seite unterscheidet sich ziemlich anschaulich von dieser Bewertung des Energieministeriums, des Wirtschafts- und Energieministeriums, die wir uns gerade angehört haben. Das heißt, da schildert irgendwie das Bundesministerium für Wirtschaft und Energie die Lage viel positiver, als die Fachverbände sie professionell aus einem professionellen Blickwinkel auffassen. Und angesichts dieser Situation und angesichts des ziemlich verhaltenen, zurückhaltenden Interesses der Bundesregierung zum Problem der Energie und der Füllmengen der deutschen Gasspeicher äußern die Vertreter der Opposition ziemlich explizite Kritik.
4: Die Bundesregierung ist in der Verantwortung, die Bevölkerung und die Unternehmen gegen eine Gasmangellage abzusichern. Ohne ausreichend gefüllte Speicher wird das kaum möglich sein.
1: Ministerin Reicher hat seit Ende der Heizperiode bei den Speichern gezockt. Sie sind gerade so zu 50% voll, doch das ist viel zu wenig. Meine Sorge, der kommende Winter wird für uns alle sehr, sehr teuer.
3: Die leeren Gasspeicher sind Staatsversagen. Wirtschaftsministerin Reiche hat dieses Desaster zu verantworten und muss deshalb zurücktreten.
5: Gasspeicher halb leer, so niedrig war der Stand zu dieser Jahreszeit noch nie. Höhere Gaspreise drohen, die Regierung gefährdet mit ihrer verfehlten Politik die Versorgungssicherheit.
2: Mit dem auch sei sehen wir, dass die aktuelle Regierung keine Maßnahmen trifft, dafür, um die Ergebnisse

0: extrem niedrigen Füllstände in Deutschland. Andererseits sagte der polnische Premierminister, sein Land habe alles dafür getan, den Bau der Nord Stream Pipelines zu verhindern. Hören wir mal rein.
1: Polen hat, unabhängig davon, wer gerade Ministerpräsident war, davor gewarnt und alles in seiner Macht Stehende getan, um die Verwirklichung von Nord Stream 2 zu verhindern und Europa so unabhängig wie möglich von russischen Gaslieferungen zu machen. Deutschland sollte sicherlich nicht diejenigen strafrechtlich verfolgen, die, als ihr Land angegriffen wurde und sich Russland als Aggressor entpuppte, Maßnahmen der einen oder anderen Art ergriffen haben. Ich glaube, dass sich nicht diejenigen schämen sollten, die Nord Stream 2 außer Betrieb gesetzt haben, sondern diejenigen, die es gebaut haben.
0: Die Frage nämlich, die sich stellt, wie lässt sich das einordnen?
2: Die Äußerungen des polnischen Premiers wirken natürlich ziemlich merkwürdig, wenn man bedenkt, wie viel eigentlich nicht nur Deutschland, sondern auch andere europäische Staaten, genauer gesagt europäische Unternehmen, in den Bau von zum Beispiel Nord Stream 2 investiert hatten. Wir wissen ja, die Kosten wurden 50-50, ungefähr 50-50 geteilt zwischen der russischen und der europäischen Seite. Die Kosten insgesamt bei Nord Stream 2 beliefen sich auf 9,5 Milliarden Euro. Die Hälfte davon haben die Europäer getragen, ein Großteil davon natürlich, wie immer der Fall ist, Deutschland, die deutschen Unternehmen. Daran waren zum Beispiel solche Konzerne beteiligt wie Wintershall Dia, Uniper, aber auch andere Länder, Energieunternehmen aus Österreich, aus Großbritannien, aus Frankreich. Und das erklärte Ziel des Baus von Nord Stream 2 zum Beispiel war, die Energiesicherheit, die Versorgungssicherheit Europas mit Energie zu festigen. Angesichts dessen erscheinen solche Äußerungen des polnischen Vertreters nicht nur an sich merkwürdig, sondern auch aus der Sicht der russischen Seite.
1: Diejenigen, die in den Bau dieser Gaspipeline und ihrer beiden Stränge investiert haben, sowie diejenigen, die den ersten Strang von Nord Stream in Betrieb genommen haben, haben in die energetische Zukunft und die Wettbewerbsfähigkeit der europäischen Wirtschaft investiert. Und sie haben nicht nur mit Worten, sondern in konkreter Weise zur Gewährleistung der Energiesicherheit auf dem europäischen Kontinent beigetragen. Diejenigen, die eine der Nord Stream-Leitungen gesprengt haben, haben einen terroristischen Sabotageakt gegen eine kritische Energieinfrastruktur Europas begangen. Und wenn Herr Tusk sich für solche terroristischen Sabotageakte ausspricht und diese unterstützt, kann das natürlich nichts anderes als Erstaunen und Unverständnis hervorrufen.
2: Vor dem Hintergrund dessen, wie viel eigentlich Deutschland, die deutsche Seite, für den Bau von Nord Stream 2 ausgegeben hat und was für große Hoffnungen darin gesteckt wurden in dieses Bauprojekt, angesichts dessen und auch angesichts der niedrigen Gasfüllstände erscheint die Reaktion der deutschen Seite, zum Beispiel von Friedrich Merz und seiner Regierung, auf die Äußerung von Donald Tusk und auf die Situation in Deutschland und in Europa an sich, was die Energiefrage anbetrifft, ziemlich merkwürdig. Wir sehen, dass keine Maßnahmen unternommen werden, um das zu beheben, was sie selbst verursacht haben, diese politischen Eliten. Wir sehen, dass gar keine konkreten Schritte unternommen werden, obwohl es an sich schon ziemlich leicht wäre, dieses Problem zum Beispiel durch die Wiederaufnahme der diplomatischen Kontakte mit Blick auf die Energiezusammenarbeit mit Russland zu beheben. Das alles wird nicht unternommen. Stattdessen sehen wir, dass die Bundesregierung versucht, sich weiß zu waschen bzw. dieses Problem herunterzuspielen, wie den Äußerungen der Vertreter des Bundeswirtschaftsministeriums durchaus zu entnehmen ist. Und die politisch motivierte Linie von Schwarz-Rot kann nicht nur politische und nicht nur geostrategische, sondern auch praktische Folgen haben in der Form von einerseits steigenden Energiepreisen bei privaten Haushalten, andererseits in der Form von sinkenden Umfragewerten und Wahlergebnissen der schwarz-roten Regierungskoalition und der Partei, die ihr angehören und um sie herum sind.
0: ETD-Korrespondent Ivan Medvedev über die Gasknappheit in Deutschland und die weitreichenden Folgen dieser Situation für das Land. Ivan, vielen Dank für dieses Gespräch.
2: Sehr gerne.
0: Kiew ist nach wie vor nicht in der Lage, eine ausreichende Anzahl ukrainischer Männer zu rekrutieren, um seine Truppen an der Front aufzustocken. Nun sollen die ukrainischen Frauen die Lösung für dieses Problem sein. Der ehemalige ukrainische Verteidigungsminister Alexei Resnikow ist der Ansicht, dass das ukrainische Parlament bereits jetzt eine Wehrpflicht für Frauen einführen sollte.
1: Die Werchowna Rada muss eine Entscheidung treffen und die Gesetzgebung dahingehend ändern, dass die allgemeine Wehrpflicht zur Verteidigung des Landes für alle Bürger der Ukraine gilt. Geschlechtergleichstellung

0: bedeutet, dass auch Frauen in der Armee dienen müssen.
1: Obligatorische Wehrpflicht für alle, sowohl für Männer als auch für Frauen?
0: Ja, und dann würden wir die Mobilisierungsressourcen sofort verdoppeln. Dabei ist klar, dass es militärische Positionen und Spezialisierungen gibt, die von Frauen problemlos ausgefüllt werden können, ohne dass sie an die Front müssen. Sie decken viele dieser Positionen ab.
2: Indes erklärte EU-Kommissionssprecher Markus Lammert, dass alle ukrainischen Flüchtlinge künftig darauf überhaupt überprüft werden sollen, ob sie zum Militärdienst verpflichtet sind.
1: Aus dem ukrainischen Außenministerium gibt es Berichte, wonach ukrainische Frauen derzeit bei der Einreise in einige EU-Länder tatsächlich aufgefordert werden, nachzuweisen, dass sie keinen Wehrdienst leisten müssen und dass die Regelungen von Land zu Land unterschiedlich sind. Ich würde gerne wissen, ob der Kommission solche Fälle bereits bekannt sind und ob in Zukunft konkretere Erläuterungen für die Mitgliedstaaten ausgearbeitet werden. Vielen Dank.
0: Der Beschluss des Rates, und das ist im Zusammenhang mit Ihrer Frage ebenfalls wichtig zu erwähnen, unterscheidet in der Anwendung nicht zwischen Männern und Frauen. Denken Sie daran, dass es hier um den Wehrdienst oder den früheren Wehrdienst geht und daher gibt es keine Unterscheidung zwischen Männern und Frauen. In der Tat haben wir den Mitgliedstaaten Leitfäden zur Verfügung gestellt, was die Anwendung des neuen Gesetzes tatsächlich erleichtern dürfte.
2: All dies geschieht vor dem Hintergrund einer Verschärfung der EU-Vorschriften in Bezug auf ukrainische Flüchtlinge. Gemäß diesen Vorschriften müssen ukrainische Männer nachweisen, dass sie ihr Heimatland rechtmäßig verlassen durften und vom Wehrdienst befreit sind. Nach Angaben der EU-Außenbeauftragten Kaja Kallas werden diese Maßnahmen auf Wunsch Kiews ergriffen. Gleichzeitig erklärt ein ukrainischer Militärangehöriger, dass jede kinderlose Frau zur Teilnahme an Kampfhandlungen gezwungen werden müsse.
3: Hältst du es für korrekt, Frauen zum Dienst einzuberufen?
0: Frauen? Nun, wenn wir uns die Verfassung der Ukraine ansehen, ist das absolut korrekt. Wir müssen festlegen, welche Gruppen von Frauen mobilisiert werden und welche nicht. Wenn eine Frau ein Kind hat, dann unterliegt sie offensichtlich nicht der Mobilisierung, weil sie ein Kind geboren hat. Wenn du kein Kind hast, wenn du nicht an einer Hochschule studierst und keine Ausbildung absolvierst, wenn keine anderen besonderen Umstände vorliegen oder wenn du nicht im medizinischen Bereich in einem Bezirkszentrum arbeitest und deine Hilfe dort dringend benötigt wird, weil es dort Rentner und Kinder gibt und du als Ärztin diese Hilfe leisten musst, dann geht's direkt an die Front.
2: Wenn ein Kind in Not gerät, zählt jede Minute. Das russische Projekt Zastupnik auf Deutsch Verteidiger will deshalb digitale Technik und menschliche Hilfe miteinander verbinden. Ein Alarm erreicht zunächst die Eltern und kann anschließend Menschen in der Nähe mobilisieren. Wie aus einem digitalen Signal konkrete Hilfe werden soll, zeigt unser Korrespondent Georg Sadovnitschi.
4: Kinder sind heute früher selbstständig unterwegs, Eltern aber können nicht überall zugleich sein. Ein Standortpunkt auf dem Display genügt nicht, wenn ein Kind bedroht oder plötzlich verletzt wird oder verschwindet. In Russland versucht das Projekt Zastupnik aus einem digitalen Alarm eine reale Helferkette zu machen. Die entscheidende Frage lautet, wie schnell wird aus Information tatsächlich Hilfe? Mobbing, eine akute Erkrankung, ein vermisstes Kind oder die Verfolgung durch einen Unbekannten. Die Ausgangslagen sind verschieden, das Problem ist ähnlich. Wer erfährt rechtzeitig davon und wer ist nah genug, um zu reagieren? Das Projekt gibt an, im Jahr 2025 hätten mehr als 5700 Kinder in solchen Situationen Hilfe erhalten.
0: Im Laufe der vergangenen Jahre haben mehr als 10.000 Kinder Hilfe erhalten. Eine genaue Zahl kann ich nicht nennen. Allein im Jahr 2025 waren es mehr als 5.700 Kinder. Um welche Fälle handelt es sich? Am häufigsten geht es um Konflikte unter Jugendlichen, Mobbing und Schikanen. Es geht um akute Verschlechterungen, chronische Erkrankungen, um vermisste Kinder, um Kinder, die von Unbekannten verfolgt werden, um aggressives Verhalten Erwachsener und um verschiedene Alltagssituationen. In etwa 5% aller Fälle rufen Kinder für andere Kinder um Hilfe, die Zastupnik nicht installiert haben, überhaupt kein Telefon besitzen oder nur ein Tastenhandy haben.
4: Das System besteht aus einer App für Erwachsene, einer Kinder-App und einem rund um die Uhr besetzten Lagezentrum. Ein Alarm geht zuerst an Eltern und Vertrauenspersonen. Erst wenn die Eltern ihn für die Gemeinschaft freigeben, sehen Helfer in der Nähe den Einsatz.
5: Bei Gefahr können Rettungsdienst oder Polizei hinzukommen. Die App ortet und koordiniert. Handeln müssen Menschen. Nach Projektangaben gehören inzwischen mehr als 700.000 Menschen zur Community.
0: In den meisten Fällen sind die Rettungs- und Notfalldienste jedoch nicht erforderlich, weil die Community reagiert. Die Eltern leiten das Signal an die Community weiter. Das sind andere Eltern und Mitglieder der Vertrauenskreise anderer Kinder, Menschen wie Sie und ich. Sie können sich ganz in der Nähe befinden, vielleicht 100 oder 200 Meter entfernt, und sofort zu dem Kind kommen, um ihm zu helfen. Genau darin liegt der wesentliche Unterschied.
4: Auch Deutschland kennt den Notruf per App. Die offizielle Anwendung NORA verbindet direkt mit Polizei, Rettungsdienste und Feuerwehr und übermietet den Standort. Zastupnik ergänzt dieses Prinzip um eine andere Ebene: Familie und freiwillige Helfer in der Nähe. Das kann Zeit sparen, darf aber nicht hinwegtäuschen, dass bei akuter Gefahr weiterhin professionelle Einsatzkräfte gebraucht werden.
5: Der Vergleich zeigt zwei unterschiedliche Modelle. NORA ist ein offizieller zusätzlicher Zugang zu deutschen Leitstellen. Zastupnik ist ein privat bzw. gemeinnützig getragenes Hilfsnetzwerk. Geht es um eine Straftat oder konkrete Gefahr, soll das Lagezentrum die Information an die zuständige russische Polizeidienststelle oder Notfalldienste weitergeben.
0: Derzeit funktioniert die Zusammenarbeit zwischen der Polizei und dem Lagezentrum von Zastupnik folgendermaßen. Wenn sich ein minderjähriges Kind über die App meldet, geht das Signal zunächst an die Eltern. Anschließend entscheiden die Eltern, ob tatsächlich Alarm geschlagen werden muss. Danach stellt das Lagezentrum eine Reihe konkreter Fragen. Wenn sich im weiteren Verlauf herausstellt, dass gegen geltendes Recht verstoßen wird, werden die Informationen unmittelbar an die Einsatzzentrale der zuständigen örtlichen Dienststelle des russischen Innenministeriums weitergegeben.
5: Damit Helfer ein Kind finden, verarbeitet die App sensible Informationen wie Standort und Angaben zum Kind. Der Betreiber erklärt, diese Daten würden auf russischen Servern gespeichert und nach russischem Recht geschützt. Zugleich wächst das Modell über Russland hinaus. Das Projekt ist nach eigenen Angaben bereits in Weißrussland und Kirgisistan aktiv.
0: Wir expandieren bereits mit Unterstützung von Rossotrudnichestvo und den russischen Häusern. In Kirgisistan wurde das Projekt 2024 gestartet und entwickelt sich dort ebenso aktiv wie in Weißrussland. Das Projekt wächst weiter, allerdings gehen wir die Skalierung schrittweise an, denn auch dafür sind Ressourcen erforderlich. Ich denke, dass wir auf die eine oder andere Weise auch die russischsprachige Bevölkerung in weiteren Ländern erreichen werden, darunter in befreundeten Staaten.
5: Ein Hilfsnetzwerk funktioniert nur, wenn Menschen es kennen und ihm vertrauen. Deshalb fragen wir in Moskau Studenten als mögliche künftige Eltern und Eltern, die Zastupnik bisher nicht installiert haben. Würden sie Standortdaten teilen, fremden Helfern vertrauen oder selbst auf einen Alarm reagieren?
6: Damit Hilfe so schnell wie möglich geleistet wird und keine Zeit verloren geht. In solchen Situationen zählt jede Minute.
0: Eine solche App sollte staatlich unterstützt und nicht kommerziell betrieben werden, denn hier geht es um personenbezogene Daten. Ich bin entschieden dagegen, dass die Daten von Kindern und Eltern bei privaten Unternehmen gespeichert werden.
1: Wenn ein Kind um Hilfe bittet, würde ich zu ihm gehen und fragen, was passiert ist. Vielleicht würde ich einen Polizisten suchen.
6: Ja, es gibt keine fremden Kinder. In solchen Situationen sind Kinder gegenüber rechtswidrigen Handlungen schutzlos. Selbst wenn sie in einer Gruppe unterwegs sind, schreckt die Anwesenheit eines Erwachsenen eine unmittelbare Gefahr oft schon ab. Selbst wenn man nur hingeht und in ihrer Nähe bleibt. Deshalb würde ich auf jeden Fall reagieren.
5: Wie aus dem privaten Netzwerk eine reale Helferkette werden kann, zeigt der Fall von Sofia Karpova. Bei ihren Großeltern auf dem Land geht es sie mit anderen Kindern zu einer Schaukel. Die Gruppe löst sich auf, Sofia bleibt zurück und findet den Weg nicht mehr. Sie ruft ihre Familie an, erreicht die Großeltern nicht und drückt schließlich SOS.
6: Die App hat mir natürlich sehr geholfen. Zuerst einmal hatte ich furchtbare Angst. So etwas war mir noch nie passiert. Ich habe ja schon in einem Supermarkt Angst, mich zu verlaufen. Und hier war ich plötzlich im Wald, mehrere Kilometer von der Stadt und von meinen Eltern entfernt. Ich rief alle an. Zum Glück ging meine Mutter ans Telefon. Dann musste ich... Naja, Muster ist vielleicht das falsche Wort, aber es gab keinen anderen Ausweg. Diese Taste drücken. Und tatsächlich dauerte es nicht lange. Nach etwa 15 Minuten kam der freiwillige Helfer Alexander zu mir und brachte mich zu meiner Familie, zu meinen Großeltern.

0: an.
1: Sophias Mutter informiert den Vater. Der Hilferuf wird an den Vertrauenskreis weitergegeben. Menschen, denen die Familie die Sicherheit ihres Kindes anvertraut. Wer in der Nähe ist und helfen kann, bestätigt den Alarm. In diesem Fall ist es Alexander, ein Freiwilliger mit eigener Familie und Polizeierfahrung.
2: Die SOS-Nachricht erreicht ihn. Er bestätigt, dass er vor Ort ist und helfen wird, drückt die entsprechende Taste und geht dann zu dem angezeigten Punkt. Es stellt sich heraus, dass er nicht einmal ein direkter Nachbar ist, sondern etwas weiter entfernt wohnt. Zufällig liegt aber auch sein Ferienhaus ganz in der Nähe. Er erhielt die Nachricht, bestätigte sie, ging los, traf meine Tochter und brachte sie zu den Großeltern nach Hause. Das ist einfach eine großartige Funktion. Mir fiel ein Stein vom Herzen.
1: Sophias Geschichte beantwortet nicht alle Fragen zu Datenschutz und Kontrolle. Sie zeigt aber, was das Modell erreichen will: einen digitalen Alarm in eine konkrete Handlung zu übersetzen. Ob das gelingt, entscheidet am Ende nicht die Karte auf dem Display, sondern der Mensch, der losgeht.
2: Wissen Sie, das ist wie früher. Als wir alle Kinder waren, kannten sich die Erwachsenen in der Nachbarschaft untereinander. Ganz gleich, ob es das eigene oder ein fremdes Kind war, man konnte immer ein Auge auf die Kinder haben, etwa an der Schaukel oder bei anderen Gefahren. Ich glaube, mit Sastupnik sollten wir zu etwas Ähnlichem zurückfinden. Ja, wir Erwachsenen kennen einander heute vielleicht nicht, aber es sind unsere Kinder und wir müssen ihnen allen helfen.
3: Am Ende ist Sastupnik kein Schutzengel. Eine App kann alarmieren, orten und koordinieren. Sie kann aber nicht loslaufen, ein verängstigtes Kind beruhigen oder es nach Hause bringen. Das tun Menschen. Der wichtigste Teil dieses Systems steckt aber nicht im Smartphone, sondern in der Bereitschaft, für ein fremdes Kind Verantwortung zu übernehmen. Georg Sadovnici, RTDE, Moskau.
4: Normalerweise verfolgen wir die Inhalte der Mainstream-Medien nicht, aber diesen Vorfall konnten wir nicht außer Acht lassen. AfD-Spitzenkandidat für die Landtagswahl in Sachsen-Anhalt, Ulrich Siegmund, und ZDF-Moderator Fabian Köster lieferten sich ein heftiges Wortgefecht im Oranienbaum. Bei dem Wahlkampfbesuch versuchte Köster, den AfD-Politiker aus dem Konzept zu bringen. Schauen wir uns mal an, was dabei herauskam.
5: Ich muss natürlich als neuer Reporter jetzt ein bisschen dazulernen, was ich beachten muss.
6: Gib mal alles jetzt hier.
5: Ich dachte, vielleicht fange ich mit einer Frage über Musik an, so Lieblingslied, die Richtung irgendwie.
6: Gut vorbereitet, geht's so eigentlich.
5: Weil zum Beispiel ein AfD-Kandidat hört ja Lieder der Hitlerjugend. Ne? Sie singen die DDR-Hymne. Herr Lanzmann.
6: Ich dachte, das ist
5: also ich kenne mich langsam nicht mehr aus. Ne? Müssen Sie sich nicht mal entscheiden, von welcher Diktatur Sie Fan sind?
6: Das war jetzt so ein bisschen schwach, ehrlich gesagt. Ich dachte, Sie sind kreativ.
5: Wie wär's auf die Frage antworten?
6: Ne, das ist unkreativ. Ich finde das ein bisschen witziger, wenn Sie mal mit diesem Amt oder was machen. Und so. Ich dachte, das würde was Witziges.
5: Also das sollte ich also nicht erwähnen.
6: Na, Sie sind ja beim ZDF, das merkt man.
5: Erwähnen, dass Ihr Pressesprecher bei der HDJ war, Heimattreue Deutsche Jugend. Soll man das erwähnen?
6: Und jetzt?
5: Ich frage ja nur, ich will mich ja einarbeiten.
6: Ja, und jetzt?
5: Soll ich das erwähnen oder nicht?
6: Wen interessiert das?
5: Ich finde es schon interessant.
6: Guter Mann.
5: Ja, ne?
6: So eine Leute gibt es beim ZDF nicht.
5: Ja, das stimmt. Ein Glück.
6: Die Ergebnisse sprechen für sich, oder?
5: Sollen wir über Inhalte sprechen?
6: Die einen lieben ja Land, die anderen
5: gibt es. Gut, dann sprechen wir über Inhalte.
6: Ich wollte Sie auch machen. Aber haben Sie jetzt noch eine Antwort? Was machen Sie denn, wenn der Rundfunkzwangsbeitrag weg ist?
5: Ach, wo wollen Sie denn da wirklich? Das versprechen Sie ja Ihren Wählern. Sie wissen doch selber, dass das gar nicht so geht.
6: Natürlich,
5: zwei Sie müssen ja einen anderen Rundfunk aufbauen, ne? Und das Verfassungsgericht hat da ja hohe Hürden gesetzt.
6: Ja?
5: Kennen Sie sich da aus mit der Verfassung?
6: Ja, von 1988 ist die Rechtsgrundlage und jetzt?
5: Ja.
6: Das werden wir mal anfassen. Aber wir machen das schon. Haben Sie jetzt irgendwas Sinnvolles?
5: Ja, klar.
6: Wir wollen ja die Wahl gewinnen. Wir wollen ja mit den Menschen sprechen und nicht mit Leuten, die hier von diesem System abhängig sind.
4: Das waren die TD-Nachrichten. Anschließend kommt hier die Dokumentation Eine amerikanische Familie. Ich bin Wladimir Iwanow und in etwa 30 Minuten wieder für Sie da. Bleiben Sie dran.
7: Es heißt, die Eisinsel sei voller Geheimnisse und Rätsel. Alle, die versucht haben, diese Rätsel zu lösen, seien verschwunden. Als ich das erfahren habe, war es bereits zu spät, umzukehren.
8: Die Amerikaner haben Angst. Nicht nur Trump. Es wäre besser, Grönland jetzt von Dänemark wegzunehmen.
9: Du spürst diese Macht, die sich anschleicht. All diese Gletscher, diese Eisberge. Wie ein großer Eisbrocken abbricht.
10: Man hat sie nicht nach ihrer Meinung gefragt. Deswegen sind die Grönländer der Ansicht, dass die USA sie missachten.
11: Nehmen Sie an, dass es zu einer Art militärischer Konfrontation innerhalb der NATO kommen könnte, zum Beispiel zwischen Dänemark.

0: Dänemark und den USA.
1: Wissen Sie, ich vermute es.
2: Grüße von OpenTX.
3: Versuchen wir es. Erstmal eine Runde.
4: Mit der militärischen Sonderoperation begann auch die FPV-Revolution. Leute bauten Drohnen in Garagen und verwendeten Komponenten, die sie bei AliExpress kauften.
5: Ohne vorherige Kontrolle und Testflug schicken wir keine Drohne an die Front. Durch die Erfahrung aus der Herstellung von Tausenden von Drohnen kann man meist schon hören, wenn etwas nicht stimmt. Wenn Sie ein Paket von uns erhalten, müssen die Frontsoldaten die Geräte nur auspacken. Sie müssen den Akku nur noch einbauen. Das war's. Der Soldat schaltet die Drohne ein und los geht's.
3: Es ist eine gute Arbeitsdrohne, genau das, was wir momentan an der Front brauchen, weil dies eine völlig neue Art von Krieg ist. Drohnen sind die Zukunft.
6: Здравствуйте. Hallo, für alle, die mich nicht kennen. Ich bin Joe, ein traditioneller Katholik, Vater von 6 Kindern.
7: Mädels, was macht ihr so?
8: Ich backe Ingwerplätzchen.
6: Ich komme ursprünglich aus Dallas, Texas. Meine Frau kommt aus Australien.
9: Hallo, mein Schatz.
6: Wir sind seit etwa 8 Jahren verheiratet.
9: 2 Jungs.
6: Nun, ich denke, es ist an der Zeit, ein Geständnis abzulegen. Im September 2023 sind wir mit unseren 6 Kindern nach Russland gezogen. Ziel dieses Kanals ist es, euch eine Vorstellung davon zu geben, wie es ist, in Russland mit einer großen Familie zu leben. Das sind Fischeier.
8: Fischeier?
6: Ja.
8: Ist das ein Scherz?
6: Nein, man nennt es Kaviar. Die Russen lieben Kaviar. Wir erzählen euch über das Gute und das Schlechte, über Vor- und Nachteile, über Erwartungen und Realität.
10: Warum bombardierst du uns?
6: Bombardieren?
10: Raketen.
6: Raketen?
10: Du schießt Raketen auf uns, auf Russland. Was zum Teufel?
6: Wir haben uns im Internet kennengelernt, auf einer religiös orientierten Webseite. Sie lebte im australischen Outback.
9: Ich habe lange gebetet, um einen guten Ehemann zu bekommen. Die Mutter einer Freundin riet mir, mich auf dieser Webseite anzumelden. Sie sagte, du redest mit niemandem, du bist immer unterwegs, du bist zu beschäftigt, um jemanden zu treffen. Melde dich auf dieser Webseite an. Zuerst habe ich nur gelacht und dachte, na, das ist lustig. Ich meine, es wäre doch lächerlich, wenn ich mich anmelden würde. Aber schließlich tat ich es doch. Und am nächsten Tag lernte ich Joseph kennen.
6: Ein paar Monate, nachdem wir uns kennengelernt hatten, flog ich zu ihr. Ich brachte einen Verlobungsring mit.
9: Das war ziemlich mutig. Es hätte sehr schlimm enden können.
6: Klar, aber ich war bereit, das Risiko einzugehen. Wie auch immer, wir verlobten uns ein paar Tage nach meiner Ankunft.
9: Ich hatte den Eindruck, dass Joseph ein echtes Familienoberhaupt werden könnte. Er war sehr sympathisch und das ist er auch jetzt noch. Er hatte ein schönes Auto und einen schönen Scherz. Er hatte einen guten Job, er nahm seinen Glauben ernst. Ich hatte einfach das Gefühl, dass er alles hatte, was ich mir von einem zukünftigen Ehemann wünschte. Das hatte ich vorher bei niemandem gesehen.
6: Mädels, was macht ihr so? Was macht ihr denn da? Ich filme euch. Sag deinem Daddy, was tust du da?
8: Ich backe Ingwerplätzchen.
6: Du machst Ingwerplätzchen?
8: Ja.
9: Wir hatten eine sehr gute Zeit in Amerika. Ich erinnere mich immer mit großer Freude an die ersten Jahre unseres gemeinsamen Lebens. Die Familie ist gewachsen, wir sind mehrere Male umgezogen. Schließlich kauften wir ein Haus in Kansas. Doch nach der Corona-Pandemie hat sich in Amerika vieles geändert. Nach vielen glücklichen Jahren war plötzlich alles anders.
6: Wenn wir über LGBT-Propaganda und solche Dinge sprechen, wurden sie nach der Corona-Pandemie viel ausgeprägter.
9: In den Schulen gehen heutzutage schreckliche Dinge vor sich. 9-jährige Kinder oder sogar noch jüngere werden im Sexualkundeunterricht unterrichtet. Dabei geht es um gleichgeschlechtliche Eltern.

0: und ihre Beziehungen auf einer sehr konkreten Ebene. Sie erzählen den Kindern, was gleichgeschlechtliche Partner im Schlafzimmer machen.
1: Kinder, die 5 Jahre alt oder älter sind, können ihren Eltern weggenommen werden. Wenn das Kind zum Beispiel denkt, dass es ein Junge ist und ein Mädchen sein will. Sie hätten diesen Jungen in ein Krankenhaus bringen und versuchen, ihm die Hoden zu entfernen, um aus ihm ein Mädchen zu machen. Wie kann man mit einem 6-jährigen Jungen solche Gespräche führen, im Sinne von, ich weiß, du bist vielleicht verwirrt, du hast diese Körperteile, du wurdest mit ihnen geboren, aber das könnte eine Anomalie sein, denn technisch gesehen könntest du in deinem Kopf jemand anders sein. Wir sind so stolz auf unsere Redefreiheit, dabei ist sie faktisch weg. Die Leute denken oder sagen, was werden sie denn tun, dich ins Gefängnis stecken? Aber viele wurden tatsächlich ins Gefängnis gesteckt. Kommt das oft vor? Nein. Das wahrscheinlichste Szenario ist, dass sie ihren Job verlieren und sie werden nirgendwo anders einen Job finden.
2: Christliche Sexisten, Hände weg von unseren Kindern.
1: Sie werden nicht in der Lage sein, für ihre Familie zu sorgen. Sie wollen ein Leben nach traditionellen christlichen Werten führen, eine große Familie haben und so weiter. Na, viel Glück.
0: Wir dachten uns schon lange, ach Gott, die Lage wird immer schlimmer. Wir würden gerne umziehen und woanders leben, wo wir unsere Kinder großziehen können, denn die Zukunft Amerikas sieht nicht gut aus.
1: Russland ist nicht der erste Ort, der einem Amerikaner in den Sinn kommt, verstehen Sie? Unsere Sicht der Welt und die Art und Weise, wie wir Russland mit Amerika vergleichen, ist die folgende. Russland ist hier unten und Amerika ist hier oben, wissen Sie? So betrachten es die Amerikaner. Wir werden buchstäblich in dem Glauben erzogen, dass wir die größte Nation der Welt sind. Wir sehen es so, am Anfang gab es die Schöpfung der Welt. Es gab Adam und Eva und dann gab es George Washington. Und dann gab es die USA, sie haben 2 Weltkriege geführt. Die USA seien das großartigste Land der Welt, so betrachten wir Amerika und unsere Geschichte. Russland hingegen ist angeblich das Land der Bösewichte, die gegen uns sind. Wir alle kennen Filme, die uns einreden, dass Russland ein dunkler, düsterer Ort ist, ein depressiver Ort, wo alle hungern. Dass das Leben dort schrecklich ekelhaft ist. Und als ich im Februar 2023 zu Besuch kam, war ich wirklich überwältigt. Zunächst einmal war es wunderschön. Ich kam hierher, als die spezielle Militäroperation bereits im vollen Gange war und dachte mir, ich werde bestimmt diskriminiert werden. Die Leute, die ich treffe, werden bestimmt wütend sein und mich angreifen, weil unser Land in diesen Konflikt verwickelt ist.
0: Ich hatte ein bisschen Angst um dich.
1: Und wir hatten auch Angst, dass wir festgenommen werden, dass wir verhört werden vom FSB. Ich dachte mir, sobald ich dort ankomme, wird ein Polizist auf mich zukommen und mich verhören. Vielleicht sogar mit einem Elektroschocker, nur um zu sehen, ob ich zusammenbreche und etwas sage.
0: Oder du gerätst in Schwierigkeiten, weil sie dich für einen Spion halten.
1: Richtig.
0: Sie würden dich ins Gefängnis stecken und du würdest nie wieder nach Hause kommen.
1: Aber ich habe mich geirrt. Sobald ich anfing, mit Leuten zu plaudern und mich mit jemandem 2-3 Minuten lang zu unterhalten, fingen die Russen unweigerlich an zu lächeln und wir hatten eine tolle Unterhaltung. Schließlich fragte ich meinen Einwanderungsanwalt, wie kommt es, dass mich hier niemand diskriminiert? Ich bin doch Amerikaner. Er sagte, oh, wir lieben die Amerikaner, aber wir hassen eure Regierung. Und ich sagte, ich hasse meine Regierung auch. Wir können gute Freunde sein. Das passt gut zusammen.
0: Wir mussten das tun. Ich wollte es für unsere Kinder tun. Ich hatte gerade ein Baby bekommen und dachte mir, okay, lass uns dorthin fahren.
3: Wir sind in Russland.
1: In Russland?
3: Ja. Wir sind in Moskau, in Russland.
1: Erzähl mal, was wir heute gemacht haben.
3: Wir waren in einem sehr schönen Laden, der neben der Basilius-Kathedrale liegt, sind dort eine Weile spazieren gegangen und haben Eis gegessen.
1: Und was meinst du, Jean-Jacques?
4: Ja?
1: Es ist schön hier. Hört euch dieses Glockenspiel an. Was meinst du, Schatz?
0: Es ist großartig. Es ist wunderschön. Atemberaubend.
1: Wir sind da. Und wir sind sehr glücklich darüber. Ich habe für die Firma Red Hat gearbeitet, als wir darüber nachdachten, nach Russland zu ziehen. Ich wusste nicht, was ich beruflich machen würde, wenn wir umziehen würden. Ich dachte auch über Fernarbeit nach. Aber als ich in Russland war, wurde mir klar, nein, das ist nicht realistisch. Also habe ich angefangen, Bewerbungen zu verschicken. Während ich auf Rückmeldungen wartete, beschloss ich, einen YouTube-Kanal über unsere Familie und das Leben in Russland zu starten.
3: Hallo, ich heiße Florin. Ich gratuliere euch allen zum Frühlingsbeginn. Ihr wollt bestimmt meine Familie kennenlernen. Lasst uns hineingehen.
1: Ein Haus zu finden ist an sich kein Problem, aber jemanden zu finden, der bereit ist, dieses Haus zu vermieten, das ist ein ganz anderes Thema.
3: Das ist Clotilde. Sie ist die Zweitälteste.
4: Ich bin 5 Jahre alt.
1: Und natürlich gibt es viel Papierkram, wenn man etwas mieten will, vor allem als Ausländer.
3: Das ist Marie-Antoinette. Wie alt bist du?
5: Hallo, ich bin 4 Jahre alt.
1: Viele Vermieter wollen sich nicht mit dem Papierkram herumschlagen und ich verstehe sie. Sie wollen nur, dass der Mieter regelmäßig zahlt.
3: Das ist Josef. Wie alt bist du?
6: Ich bin 5.
3: Josef, du bist 3.
6: 3.
1: Deshalb ist es wichtig, einen netten Vermieter zu finden, der deine Familie aufnimmt, vor allem wenn sie so groß ist wie bei uns.
3: Das ist Jean-Jacques. Er ist fast 2 Jahre alt. Sein Geburtstag ist im Mai. Er ist sehr ernst.
1: Du bringst 6 Kinder mit? Dann ist vielleicht in einem Monat nichts mehr vom Haus übrig.
0: Er ist wach.
1: Wolfgang!
0: Wir gehen ins Badezimmer.
1: Die Leute waren sehr interessiert daran, warum ich hier bin und einen Job in einem russischen Unternehmen suche. Es war eine seltsame Erfahrung. Ich wusste nicht, ob ich überhaupt einen Job finden würde, da ich nicht über ausreichende Russischkenntnisse verfüge. Zweifellos ist das wichtig, aber es ist unmöglich, Russisch schnell zu lernen.
3: Und jetzt wollen wir Papa interviewen.
1: Ja?
3: Was machst du denn da?
1: Im Moment bearbeite ich Videos für unseren Kanal. Ich versuche, mich so gut wie möglich zu beschäftigen und ich habe eine Menge zu tun. Ich muss zu Vorstellungsgesprächen gehen und Bewerbungen verschicken. Und wir haben einen Kanal, den wir gerade starten, um allen Leuten in Amerika zu zeigen, wie es so ist.
3: Russland ist ein sehr gutes Land, nicht wahr?
1: Ja, das ist es. Es ist ein sehr gutes Land. Und was gefällt dir am besten an Russland?
3: Weiß ich gar nicht. Alles ist gut.
1: Was uns am meisten an Russland gefällt? Ich glaube, das Wichtigste ist, dass wir das Gefühl haben, hierher zu gehören.
0: Setz dich, Süße. Katie wird das mit dir teilen.
1: In den USA haben wir das Haus und all unsere Besitztümer verkauft und leben im Moment von dem Geld. Natürlich gibt es Gründe zur Sorge. Wir haben noch keine Aufenthaltsgenehmigung und ohne sie können wir keinen Job finden. Es ist nicht ganz klar, ob wir in Russland bleiben können. Es braucht viel Zeit und Mühe, die notwendigen Dokumente zusammenzustellen.
0: Damals hatten wir noch kein Auto, also war es nicht einfach rauszufahren. Ich musste alle Kinder vorbereiten. Das dauerte sehr lange. Ich habe 2 Stunden gebraucht, um zum Zielort zu kommen und alles zu erledigen, die Angelegenheiten der Kinder zu erledigen. Es ist ein langer Weg vom Bahnhof aus mit all den Kindern. Ich habe sie eingepackt und dafür gesorgt, dass es ihnen nicht kalt wird.
3: Eine schöne Aussicht auf das Land, nicht wahr?
1: Genau. Aber wir sind ja schon in der Stadt.
0: Ich glaube, unser erstes Jahr verging wie im Flug.
3: Wir sind neben einem Laden, in dem es viele Großmütter gibt.
1: Viele Großmütter? Du meinst wahrscheinlich die Matrioschka-Puppen?
3: Ja.
1: Und das alles haben wir im schneereichsten Winter, den Russland in den letzten 150 Jahren erlebt hat, durchgemacht. Vielleicht müssen wir uns einfach daran gewöhnen. Das ist Russland. Da gibt es immer und überall Unmengen von Schnee.
3: Papa, schau mal, was für eine Puppe ich gefunden habe.
1: Eine große Puppe. Die größte, die du je gesehen hast?
3: Ja. Schau, wohnt hier die Matrioschka-Puppe?
1: Kann sein. Okay, Schatz, komm, wir müssen den Bus erwischen.
0: Alle Eltern wissen, wie stressig es ist, wenn man Kinder hat. Man denkt die ganze Zeit an sie. Wir haben uns große Sorgen gemacht. Aber dann haben wir uns gedacht, wir sind hierher gezogen, weil wir glauben, dass es der beste Ort ist, um unsere Kinder aufzuziehen.
1: Was hältst du von der Station, Florin?
3: Ich finde es hier sehr schön.
1: Moskau hat gute öffentliche Verkehrsmittel, Gott sei Dank. Ohne sie kämen wir nirgendwo hin.
3: Warum nicht?
1: Weil wir kein Auto haben.
3: Ach so.
0: Mein Mann ist sehr einfallsreich und klug. Er macht einen guten Job. Wir haben Vertrauen in Gott. Wenn er uns hier haben will, wird er einen Weg für uns schaffen.
1: Also, ich staffe durch die Gegend bei Winterwetter. Nein, wartet, es ist doch Frühling. Es liegt eine Menge Schnee. Ich hätte nicht gedacht, dass es heute so heftig schneien würde. Ich habe meine Mütze nicht dabei, also man lernt nie aus. In Moskau muss man auf jedes Wetter vorbereitet sein. Heute wird in Moskau der Tag des Sieges im Zweiten Weltkrieg gefeiert. Ich habe beschlossen, mir die Parade draußen anzusehen, während die Kinder zu Hause zuschauen.
7: Ich grüße euch, Kameraden. Ich gratuliere euch zum 79. Jahrestag des Sieges im großen Vaterländischen Krieg.
3: Hurra!
1: Hurra! Wir haben uns noch nie so sicher gefühlt wie hier. Das ist der friedlichste Ort, an dem ich je gewesen bin. Russland hat ein echtes Verteidigungssystem, in den USA ist es hingegen völlig verschwunden. Und was den Dritten Weltkrieg angeht, wir sitzen alle in diesem Boot, die ganze Welt. Aber im Vergleich zu anderen Ländern habe ich mehr Vertrauen in die Fähigkeit Russlands, sich zu verteidigen. Ja, es ist eine großartige Gelegenheit, einen solchen Feiertag gemeinsam zu feiern. Russen, Amerikaner und andere Verbündete. Und ich bin sogar ein bisschen traurig, weil so viele Russen mir einem Amerikaner zum Tag des Sieges gratuliert haben. Und sie haben alle gesagt, dass es unser gemeinsamer Feiertag ist. Obwohl Russland wahrscheinlich das einzige Land ist, das sich jetzt noch daran erinnert. Andere Länder erinnern sich wahrscheinlich nicht gerne an solche Dinge.
7: Es wird eine Schweigeminute eingelegt.

0: Sie schweigen, um die Erinnerung an die Gefallenen des Krieges zu ehren. Im Großen Vaterländischen Krieg, als sie die deutschen Nazis besiegten.
1: Die bösen Deutschen?
0: Ja.
2: Ich war sehr beeindruckt von den russischen Streitkräften und den Soldaten, die ich getroffen habe. Es ist ein schöner Tag heute. Das ist der Siegespark. Wir genießen eine großartige Ausstellung. Sehr fesselnd, interessant und lehrreich. Russische Soldaten haben keine Angst, sie selbst zu sein, so wie sie sind. Sie schrecken nicht vor den Prinzipien zurück, die sie verteidigen. Hier sind wir beim britischen Unterstützungsfahrzeug Husky. Er fühlt sich nicht so gut. Es gibt eine große Anzahl von Videos, wie russische christliche Soldaten vor der Schlacht beten, christliche Insignien tragen und andere spirituelle Dinge tun. Dies ist etwas, das zumindest in bestimmten Teilen des US-Militärs üblich war.
0: Das würde heute in Amerika nicht mehr toleriert werden.
2: Nein, sie würden es nicht erlauben.
0: Die Vorgesetzten würden es nicht erlauben.
2: Man darf eine perverse Flagge neben der US-Flagge hissen, aber Gott bewahre, wenn man einen Banner mit einem Christusmotiv oder so etwas zeigt. Wir sind traditionelle Katholiken und der Glaube ist ein sehr wichtiger Teil unseres Lebens. Einer der Gründe, warum wir nach Russland gezogen sind, sind die Erscheinungen der Jungfrau Maria in Fatima. Zu Beginn des 20. Jahrhunderts erschien die Jungfrau Maria den Kindern im portugiesischen Dorf Fatima. Sie sagte, dass Russland das einzige christliche Land und die Hochburg des Christentums in der Welt bleiben würde. Traditionelle Katholiken glauben sehr stark daran. In diesem Jahr kamen Pilger aus Fatima nach Moskau. Einige waren 4 Jahre lang zu Fuß unterwegs und trugen eine Statue der Heiligen. Das zeigt, wie wichtig Russland für uns alle ist.
3: Wir sind hierher gekommen, um die Botschaft der Jungfrau Maria nach Russland zu bringen. Unser Ziel ist es, sie an Präsident Putin und Patriarch Kirill zu überbringen. Darüber hinaus wollen wir die Menschen, denen wir auf unserem Weg begegnen, zum Gebet ermutigen, indem wir die wundertätige Medaille verteilen. Sie hat bereits Tausende, Millionen von Menschen zum Glauben bekehrt.
2: Ich bin einmal mehr überzeugt, dass unsere Familie auf dem richtigen Weg ist. Wir werden es definitiv schaffen. Ich möchte jedoch nicht verschweigen, dass ich sehr besorgt bin, da wir bereits seit 9 Monaten in Russland sind und ich immer noch nicht arbeite. Unsere Aufenthaltsgenehmigung ist immer noch nicht fertig. Unsere Ersparnisse schmelzen vor unseren Augen. Wir können nur warten und beten.

0: Die Dokumente sind fertig. Die Regierung sagt, die Familie Schutzmann darf in Russland bleiben. Wir sind so aufgeregt. Jetzt kann der Papa anfangen zu arbeiten, denn wir haben die Erlaubnis, hier zu leben. Die Kinder spielten draußen, ich goss mir eine Tasse Tee ein und Joe sagte, oh, ich glaube, wir haben eine Aufenthaltsgenehmigung bekommen. Und ich fing an zu weinen. Ich setzte mich hin, ich konnte nicht stehen und gleichzeitig weinen, weil ich keine Luft mehr bekam. Also setzte ich mich hin und weinte noch mehr.
1: Ist es wahr? Liegen 9 Monate der Anspannung hinter uns? Hat das alles ein Ende?
0: Erkennst du, wessen Bild hinter uns hängt?
2: Das ist Herr Putin.
0: Ja.
3: Du solltest Russisch lernen.
1: Ja. Ich bin dabei. Es ist sehr schwierig.
4: Das Innenministerium der Russischen Föderation hat Ihnen und Ihren Kindern einen vorübergehenden Aufenthalt im Gebiet Moskau gewährt. Sie sind verpflichtet, die Straf- und Verwaltungsvorschriften sowie die Migrationsgesetzgebung einzuhalten. Gemäß dem 109. Gesetz müssen Sie sich innerhalb von 7 Werktagen am Wohnort anmelden.
1: Was für eine Erleichterung. Ich danke Ihnen vielmals. Ich bin stolz. Es ist wunderbar.
0: Es ist so großartig. Das ist das erste Mal, dass wir die Bestätigung erhalten haben, dass wir hier in Russland bleiben können. Jetzt, wo wir eine befristete Aufenthaltsgenehmigung haben, können wir uns entspannen. Und ich komme in den Nestbaumodus. Es ist schön, das Gefühl zu haben, dass ich hier ein Nest für mein Baby bauen kann.
1: Nochmals vielen Dank. Ich danke Ihnen. Wir fangen gerade erst an.
0: Es ist noch eine kleine Familie.
1: Klein, aber sie wird größer werden. In vielerlei Hinsicht war es schwierig. Und in mancher Hinsicht...
0: Wie damals, als ich mich in diesem Gebäude verlaufen hatte und nicht wusste, wo ich meine biometrischen Daten abholen sollte. Ich rief Joseph an und sagte, Joseph, ich habe mich verlaufen. Ich weiß nicht, wohin ich gehen soll. Wir haben hier viele Stunden mit den Untersuchungen verbracht. Freust du dich? Es gab einige sehr schwierige Tage, aber dann kommt so ein toller Tag wie dieser. Das ist es wert.
1: Mit der Aufenthaltsgenehmigung dürfen wir 3 Jahre hier bleiben und bald haben wir den nächsten großen Meilenstein, die Geburt von Mikhail.
0: Es sind noch etwa 5 Wochen.
1: Wir haben einen Tipp bekommen, wie Mikhail direkt nach der Geburt einen russischen Pass bekommen kann. Nach russischem Recht ist dies möglich, wenn das Baby an Bord eines russischen Schiffes geboren wird.
5: Der Zug ist nicht der richtige Ort, der Zug zählt nicht.
0: Ich werde es ihm ausrichten.
5: Ein Schiff oder Flugzeug, ja.
1: Ein Schiff oder Flugzeug, ja.
0: Das ist lustig. Nur damit du es weißt, er macht Witze. Genau wie ich.
1: Ich meine es ernst. Wir müssen es tun.
0: Nein.
1: Mikhail muss ein Russe sein, mit einem russischen Namen und einem russischen Pass.
0: Deshalb ist er nach Russland gezogen. Er denkt über den Tellerrand hinaus.
1: Sie haben mich auf eine gute Idee gebracht.
0: Hör auf zu scherzen. Er macht Witze. Du musst dich nicht nach einer Kreuzfahrt umsehen. Es war ein Scherz.
1: Ich habe gehört, dass es auf Kreuzfahrten sehr gute Ärzte gibt.
0: Es war ein Scherz. Was darf unser Papa jetzt tun?
6: Ich glaube, er kann mit uns in den Park gehen.
0: Und er kann zur Arbeit gehen.
1: Du kannst auch zur Arbeit gehen.
0: Und ich kann das auch.
1: Ja, du auch.
0: Jetzt werden wir Geld haben, denn Papa ist schon lange arbeitslos. Wow, das ist toll.
7: Wie wäre es mit heute Abend?
0: Heute? Sie sagt, sie will in den Zoo gehen.
7: Oder in den Park.
0: In den Park?
7: In einen teuren Park.
0: In einen teuren Park.
7: Ich liebe dich.
0: Ich liebe dich auch.
1: Wir haben lange nach einem Geburtshaus gesucht, in dem Mikhail geboren werden sollte. Anne war sehr beunruhigt und studierte die Bewertungen. Schließlich haben wir uns für das anscheinend beste Zentrum entschieden.
0: Bei meinen früheren Schwangerschaften hatte ich Probleme mit der Plazenta. Die Ärzte sagten mir bei der Ultraschalluntersuchung, dass alles sehr schlecht aussah. Die Geburt wurde beide Male früher eingeleitet, 1 oder 2 Wochen früher, um sicherzustellen, dass das Baby sicher ist und nicht zu wenig Nährstoffe und Sauerstoff bekommt. Die Ärztin wird mich untersuchen.
1: Großartig.
0: Sie ist so nett. Sie hat mir letztes Mal ihre private Telefonnummer gegeben.
1: Wow.
0: Sie hat gesagt, dass ich sie jederzeit anrufen kann, wenn es Probleme gibt.
1: Unglaublich.
0: Ich weiß nicht, ob das in Russland üblich ist.

0: Aber sie ist so nett und sie möchte, dass ich mich wohlfühle. Denn ich bekomme hier zum ersten Mal ein Baby und ich habe eine Sprachbarriere. Ich kann nicht einfach hingehen und fragen. Es fühlt sich an, als wäre es das erste Mal, dass ich ein Baby bekomme. Es gibt hier so viele Unbekannte. Es ist sehr komisch.
1: Was ist?
0: Ich schaue auf deine Augenbrauen. Es ist wieder das Gleiche. Sie ragen in verschiedene Richtungen.
1: Das ist eine großartige Szene für den Film.
0: Ich kümmere mich um dich.
1: Du kümmerst dich um alle.
0: Ich habe dir gesagt, dass alles sauber und ordentlich sein muss. Ich baue ein Nest.
1: Dein Mann, deine Kinder, dein Haus, deine Kleidung, deine Haare, deine Nägel.
0: Deine Augenbraue.
1: Ja, mir gehört nur die Augenbraue.
0: Wenn wir das lange genug anstarren, fange ich an, deine Brille abzuwischen.
1: Lass mich und meine Brille in Ruhe.
2: Wie geht es Ihnen?
0: Sehr gut, vielen Dank. Das ist mein Mann Joseph.
1: Freut mich, Sie kennenzulernen.
0: Ich bin froh, dass er Sie endlich kennengelernt hat.
2: Heute werden wir einige Bluttests durchführen und anschließend einen Ultraschall machen, um den Zustand des Babys zu überprüfen. Anschließend erfolgt eine CTG-Überwachung. In Ihrem Land wird normalerweise auch eine fetale Echokardiographie durchgeführt. Aber wir machen sie häufiger, denn wir sorgen uns um die Babys.
3: Wissen Sie, wen Sie da haben? Ist es ein Junge oder ein Mädchen?
0: Ich hoffe, es ist ein Junge, denn ich dachte, es sei ein Junge.
3: Ja, ein Junge. Schauen wir uns das Gesicht an. Hallo. Es ist ein Baby. Lippen, Nase, Augen, rechte Seite. Emotionen.
0: Oh, er ist einfach hinreißend.
3: Wir können sogar sein Gesicht sehen.
0: Ja, so ist es besser. Ich habe dich vermisst. Er sieht genauso aus wie du, Joseph.
3: Sehr gut.
0: Liegt er in der richtigen Position?
3: Ja, und es ist noch immer ein Junge.
0: Du bekommst auf jeden Fall noch einen Sohn. Herzlichen Glückwunsch.
1: Danke.
3: Haben Sie noch Fragen?
0: Ich hatte früher Probleme mit der Plazenta gehabt, mit den Gefäßen.
3: Ich sehe keine Probleme. Alles in Ordnung. Die Plazenta ist an der richtigen Stelle.
0: Das ist überraschend.
3: Die Plazenta, die Nabelschnur, die Gefäße sind alle völlig normal.
0: Das beruhigt mich. Ich danke Ihnen. Ich bin sehr froh, dass er gesund ist. Es ist eine Erleichterung. Jetzt bin ich beruhigt.
3: Diese Bilder sind für Sie.
1: Herzlichen Dank.
0: Ich danke Ihnen.
1: Das sind sehr schöne Fotos.
0: Unsere Kinder werden sich sehr freuen, Sie zu sehen.
1: Michael?
0: Das hier gefällt mir am besten. Das Niedlichste sind die Lippen. Er ist so süß. Ich möchte ihn gleich küssen.

0: Unser Film widmet sich den Ereignissen vor 50 Jahren, als der zerstörerische Wirbelsturm Gervais über die ferne Insel Mauritius hereinbrach.
1: Nach dem Wirbelsturm herrschte auf Mauritius völliges Chaos. Es gab weder Strom noch Wasser. Alle Telefonleitungen und alles andere waren beschädigt.
2: Die sowjetische Regierung kam zu dem Schluss, dass es einfach unmöglich sei, Menschen in einer Notlage keine Hilfe zu leisten.
3: Aus Moskau kam der Befehl, dem Staat Mauritius Hilfe zu leisten. Also machten wir uns auf den Weg dorthin.
0: 14. Februar 1975. Die Russen kommen.
2: Zwei Wochen lang waren unsere Matrosen und Offiziere damit beschäftigt, Dutzende Kilometer Straßen, Strom- und Kommunikationsleitungen wiederherzustellen. Man erinnert sich auf Mauritius bis heute daran.
4: In Russland sind die Leute bereit, jederzeit und bei allen Belangen zu helfen, ohne dafür eine Gegenleistung zu verlangen.
5: Selbstlose Hilfe.

0: Ich heiße Ilya Kasakov. Ich bin Teilnehmer der speziellen Militäroperation. Mein Buch heißt genauso wie mein Blog, Der eiserne Mann, weil ich Beine aus Stahl habe. Das Schicksal, das Universum hat mir eine zweite Chance gegeben.
1: Er ist ein Kämpfer. Er war immer bereit zu kämpfen und sein Ergebnis ist hervorragend.
0: Die Medizin hat für mich alles getan, was sie konnte. Es liegt nun an meiner Willenskraft.
2: Es sind Militärangehörige. Der Befehl wird angenommen und erfüllt.
0: Ich will mit meinem Buch zeigen, dass es darin nicht nur um den Krieg geht, sondern auch um die Rehabilitation und die Liebe zum Leben.

0: Gasspeicher halb leer. Der Füllstand der deutschen Gasspeicher hat einen historischen Tiefstand erreicht. Er liegt nämlich bei 49%, um 18% weniger als vor einem Jahr. Der Bundesverband der Verbraucherzentralen warnt vor steigenden Energiepreisen. Tusk unterstützt Saboteure. Der polnische Ministerpräsident hat erklärt, Deutschland sollte Menschen, die im Verdacht stehen, die Nord Stream Gaspipelines gesprengt zu haben, nicht strafrechtlich zu verfolgen. Deutschland hat bislang seine Worte ohne Kommentar gelassen. Bis zum letzten Ukrainer. Der Mangel an ukrainischen Soldaten an der Front ist nach wie vor eines der Hauptprobleme Kiews. Durch Zwangsmobilisierung können nicht genügend ukrainische Männer für die Verstärkung der eigenen Truppen rekrutiert werden. Nun sollen ukrainische Frauen die Lösung dieses Problems sein, so der ehemalige Verteidigungsminister. Guten Abend und herzlich willkommen bei TDE. Mein Name ist Wladimir Iwanow und es geht wieder los. Der Füllstand der deutschen Gasspeicher hat einen Rekordtiefstand erreicht. Dies teilte der Verband der deutschen Gas- und Wasserstoffspeicherbetreiber INES mit. Laut Angaben des Branchenverbands INES ist der aktuelle Füllstand der Gasspeicher der niedrigste für diesen Zeitraum seit Beginn der statistischen Erfassung im Jahr 2011. Im Moment liegt er bei 49%, während dieser Wert im Vorjahr zum gleichen Zeitpunkt 67% ausmachte. INES-Geschäftsführer Sebastian Heinemann betont den Ernst der aktuellen Lage.
1: Der aktuelle Gasspeicherfüllstand ist mit Abstand der tiefste Füllstand zu dieser Zeit, der seit Aufzeichnung der Speicherfüllstände in Deutschland aufgetreten ist. Es handelt sich somit um einen historischen Tiefstand.
0: Über die Gasknappheit in Deutschland und die Folgen der Energiepolitik des Landes sprechen wir jetzt im Studio mit unserem Korrespondenten Ivan Medvedev. Ivan, die Gasspeicher sind also unzureichend gefüllt. Wie verhält es sich mit den Füllständen genau und welche Folgen kann das für die Bürger haben?
2: Der Brancheverband INES schlägt im Grunde genommen Alarm wegen dem Tiefstand seit 2011, seit dem Erfassungsbeginn des Füllstandes der deutschen Gasspeicher. Das ist schon an sich eine wichtige Information. Es gibt nicht den Tiefstand, sondern den Tiefstand. Den tiefsten Stand seit Erfassungsbeginn. Und auf der anderen Seite gibt es Verbände, die vor anderen negativen Erscheinungen warnen. Zum Beispiel der Verband der DEW ist der Ansicht, dass ein Füllstand von 70% bis Anfang November, also kurz vor dem langen kalten Winter, nicht zu erreichen sei. Davon sei mit größter Wahrscheinlichkeit auszugehen. Die angebrachte Frage ist deshalb, kann sich das auf die Privathaushalte auswirken? Inwiefern kann das größere Preise bei privaten Haushalten bewirken? Und die ehrliche Antwort auf diese Frage wäre natürlich, kann das höhere Preise mit sich bringen? Und davor warnt zum Beispiel Ramona Bob, Vorstand der Verbraucherzentrale Bundesverband. Sie warnt explizit vor steigenden Energiepreisen für Privathaushalte.
3: Niedrige Speicherstände würden die bereits angespannte Lage auf den Energiemärkten in der kommenden Heizsaison weiter verschärfen. Für Privathaushalte kann das höhere Energiepreise bedeuten. Wir beobachten die Gasspeicherstände sehr genau und sehen die möglichen Herausforderungen für den kommenden Winter.
2: Die Verbraucherschützerin empfiehlt vor diesem Hintergrund den Leuten, es zu überprüfen, ob ihre Energieverträge eigentlich eine Preisbindung über den Winter vorsehen. Das könne sie vor Preissteigerungen kurzfristig schützen, also vorläufig schützen. Angesichts dieser Situation sollte man aber überprüfen, welche andere Alternativen es gibt, wo die Preise günstiger sind und auf diese Alternativen dann umschalten. Also sie empfiehlt, billigere Anbieter zu suchen angesichts dieser ziemlich dramatisch wirkenden Lage. Und was auf diesem kleineren Niveau, auf dem Niveau der einzelnen Bürger vorgeschlagen ist und legitim wäre, wäre vielleicht womöglich auch auf dem Niveau der Staatsführung und des Staates legitim. Denn früher hatte Deutschland einen günstigeren Anbieter. Dieser günstigere Anbieter löste dieses Problem durchgehend. Die Gasspeicher in Deutschland waren durchgehend konstant und stabil. Mehr als 70% gefüllt. Da gab es nicht dieses Problem der ungenügend gefüllten Gasspeicher in Deutschland. Aber die deutsche Staatsführung wechselte ab dem Jahr 2022 und die aktuelle Regierung führt diese Linie fort. Nicht zu einem noch günstigeren Anbieter, sondern zu einem teureren Anbieter. Und dieses Problem wird im Moment nicht gelöst. Und das Problem der nicht genügend gefüllten Gasspeicher ist ja im Grunde genommen einer politischen Natur zuallererst. Denn diese Folgen, die es im Moment gibt, dass die deutschen Gasspeicher nicht genügend gefüllt sind, sie ergeben sich aus der außenpolitischen Linie der schwarz-roten Regierungskoalition, die die ältere außenpolitische Linie der Ampelregierung fortführt. Dieses Problem ließe sich ziemlich einfach lösen durch bestimmte diplomatische Bewegungen, Schritte sozusagen. Aber das tut die schwarz-rote Regierungskoalition nicht. Und statt das Problem, das man selbst mitverursacht hat, als die deutschen politischen Eliten zu lösen, rechtfertigt sich, dass die schwarz-rote Regierungskoalition, zum Beispiel das Bundesministerium für Wirtschaft und Energie, windet sich im Grunde genommen diskursiv heraus.
1: Nach aktuellem Erkenntnisstand ist eine Gasmangellage im kommenden Winter nicht zu erwarten. Nach der derzeitigen mengenbezogenen Bewertung können Speicherstände im Bereich von 60-70% zum Winterbeginn zusammen mit weiteren Importmöglichkeiten grundsätzlich ausreichen, um eine durchschnittliche Winternachfrage zu decken.
2: Also da hören wir solche Formulierungen in diesem Fragment wie grundsätzlich durchschnittliche Winteranfrage. Grundsätzlich könnte man die notwendigen Speichermengen erreichen. Eine durchschnittliche Winteranfrage könnte man abdecken. Das klingt nicht nach einer Sicherheit. Das klingt nicht nach Versorgungssicherheit und danach, dass der Staat entschlossen ist und bereit ist und das tatsächlich kann, die Energiesicherheit Deutschlands garantiert zu gewährleisten. Das klingt nicht nach einem Staat, der sicher ist, dass die Gasmengen, dass die Füllmengen mehr als 70% gefüllt sind. Das klingt ziemlich unsicher und ziemlich schwach, würde ich sagen. Die Bewertung der Fachverbände auf der anderen Seite unterscheidet sich ziemlich krass von dem, was wir gerade von Seiten des Bundeswirtschaftsministeriums gehört haben. Die Fachverbände schlagen Alarm. Und die spezialisieren sich darauf. Das sind Leute, die sich in dem Bereich sehr gut auskennen und die Branche direkt vertreten. Auf der anderen Seite hören wir solche Beschwichtigungen von Seiten der schwarz-roten Regierungskoalition, des Wirtschafts- und Energieministeriums, das eigentlich dazu da ist, nicht Beschwichtigungen zu verbreiten in der Politik und diskursiv, sondern dafür zu sorgen, dass die Gasfüllmengen garantiert genügend da sind. Und deshalb angesichts dieser Situation und angesichts der Passivität, der Apathie der schwarz-roten Regierungskoalition und des fehlenden Interesses mit Blick auf die Füllmengen der Gasspeicher in Deutschland üben Vertreter der Opposition scharfe Kritik.
4: Die Bundesregierung ist in der Verantwortung, die Bevölkerung und die Unternehmen gegen eine Gasmangellage abzusichern. Ohne ausreichend gefüllte Speicher wird das kaum möglich sein.
1: Ministerin Reicher hat seit Ende der Heizperiode bei den Speichern gezockt. Sie sind gerade so zu 50% voll, doch das ist viel zu wenig. Meine Sorge, der kommende Winter wird für uns alle sehr, sehr teuer.
3: Die leeren Gasspeicher sind Staatsversagen. Wirtschaftsministerin Reicher hat dieses Desaster zu verantworten und muss deshalb zurücktreten.
5: Gasspeicher halb leer, so niedrig war der Stand zu dieser Jahreszeit noch nie. Höhere Gaspreise drohen, die Regierung gefährdet mit ihrer verfehlten Politik die Versorgungssicherheit.
2: Wie dem auch sei, um Game of Thrones zu zitieren, The Winter is coming. Und es kommt nicht nur der Winter, sondern auch die Wahlen, die vor dem Winter bevorstehen und auch die Wahlen, die nach dem Winter da sein werden. Und da kann es angesichts dieser Situation und der Apathie der schwarz-roten Regierung diese ziemlich kalt erwischen.
0: Einerseits gibt es kurz vor dem Winter diesen extrem Niedrigstand der Gasspeicher in Deutschland und andererseits sagte der polnische Premier, sein Land habe alles dafür getan, um den Bau der Nord Stream Pipelines zu verhindern. Hören wir mal rein.
1: Polen hat, unabhängig davon, wer gerade Ministerpräsident war, davor gewarnt und alles in seiner Macht Stehende getan, um die Verwirklichung von Nord Stream 2 zu verhindern und Europa so unabhängig wie möglich von russischen Gaslieferungen zu machen. Deutschland sollte

0: aus dem Mund eines polnischen, eines europäischen Vertreters klingen natürlich ziemlich merkwürdig, wenn man bedenkt, wie viel eigentlich europäische Unternehmen, nicht nur die deutschen Unternehmen, für den Bau der Nord Streams ausgegeben haben. Zum Beispiel das letztere Projekt Nord Stream 2 hat die europäischen Unternehmen ziemlich viel gekostet. Insgesamt beliefen sich die Kosten sowohl auf der russischen als auch auf der europäischen Seite zusammengelegt auf 9,5 Milliarden Euro. Die Hälfte davon trug die russische Seite und die Hälfte die europäische Seite, zuallererst die deutsche. Und da stiegen solche deutschen Konzerne ein, wie zum Beispiel Wintershall Dia, Uniper, aber auch andere Energieunternehmen aus anderen Ländern, wie zum Beispiel aus Österreich, Großbritannien oder Frankreich. Und sie haben dazu beigetragen, finanziell. Sie haben große Einsätze geleistet, um das zu finanzieren. Und das Ziel dieses Projekts war, das erklärte Ziel, die Energie, die Versorgungssicherheit Europas zu festigen. Das war aber nachher nicht der Fall. Und wir haben ja davon erfahren, was zum Beispiel im September 2022 passierte. Immer noch ist diese Angelegenheit nicht vollumfänglich ermittelt. Angesichts dessen, was die polnischen Vertreter sagen und angesichts dieser problematischen Situation rund um Nord Stream 2, erscheint diese Situation und erscheinen vor allem auch solche Äußerungen der polnischen Vertreter auf einem so hohen Niveau nicht nur an sich merkwürdig, sondern vor allem der russischen Seite.
1: Diejenigen, die in den Bau dieser Gaspipeline und ihrer beiden Stränge investiert haben, sowie diejenigen, die den ersten Strang von Nord Stream in Betrieb genommen haben, haben in die energetische Zukunft und die Wettbewerbsfähigkeit der europäischen Wirtschaft investiert. Und sie haben nicht nur mit Worten, sondern in konkreter Weise zur Gewährleistung der Energiesicherheit auf dem europäischen Kontinent beigetragen. Diejenigen, die eine der Nord Stream-Leitungen gesprengt haben, haben einen terroristischen Sabotageakt gegen eine kritische Energieinfrastruktur Europas begangen. Und wenn Herr Tusk sich für solche terroristischen Sabotageakte ausspricht und diese unterstützt, kann das natürlich nichts anderes als Erstaunen und Unverständnis hervorrufen.
0: Bemerkenswert ist in dieser Situation vor allem auch die außenpolitische Linie und die innenpolitische Linie der schwarz-roten Regierungskoalition mit Friedrich Merz an der Spitze. Wir sehen da eine sehr verhaltene Reaktion mit Blick auf die Äußerungen des polnischen Premiers einerseits. Andererseits sehen wir nicht gerade sehr aktive Einsätze mit Blick auf die Energiefrage. Es gibt keine konkreten Schritte, um diese Situation zu beheben. Die schwarz-rote Regierung ist daran schon weitgehend schuld, dass es dieses Energieproblem gibt, denn sie hat diese außenpolitische Linie der Ampelregierung fortgeführt, die Energiezusammenarbeit mit Russland weiterhin gekappt zu halten. Sie haben dieses Problem nicht lösen können und auf der anderen Seite haben sie auch nicht wesentlich dazu beigetragen, dass die echten Personen, die den Nord Stream 2 gesprengt hatten, zur Rechenschaft gezogen würden. Da sehen wir auch keine aktiven Einsätze der schwarz-roten Regierungskoalition. Da gibt es einerseits diese Geschichte mit den Ukrainern, mit angeblichen ukrainischen Saboteuren. Die Frage ist, inwiefern das wirklich den Tatsachen entspricht, dass es tatsächlich diese ukrainischen Saboteure gemacht haben. Aber wir sehen auf jeden Fall eine sehr große, eine besorgniserregende für den deutschen Steuerzahler Passivität der schwarz-roten Regierung mit Blick auf die Energiefrage. Und diese politisch motivierte Linie der schwarz-roten Regierungskoalition, diese Unbereitschaft, das zu lösen, das Problem zu beheben, das sie selbst mitgeprägt haben, sie kann folgende Ergebnisse haben. Einerseits kann es dazu beitragen, dass die Energiepreise in diesem Winter wegen infolge der Politik der schwarz-roten Regierungskoalition nicht genügend gefüllten Speicher, dass die Energiepreise steigen werden über den Winter. Die steigenden Energiepreise können ihrerseits sinkende Wahlergebnisse der schwarz-roten Koalition mitbewirken.
2: ETD-Korrespondent Ivan Medvedev über die Gasknappheit in Deutschland und die Folgen der Energiepolitik des Landes. Ivan, vielen Dank für diesen Moment.
0: Sehr gerne.
2: Kiew ist nach wie vor nicht in der Lage, eine ausreichende Anzahl ukrainischer Männer zu rekrutieren, um seine Truppen an der Front aufzustocken. Nun sollen die ukrainischen Frauen die Lösung für dieses Problem sein. Der ehemalige ukrainische Verteidigungsminister Alexei Reznikow ist der Ansicht, dass das ukrainische Parlament bereits jetzt eine Wehrpflicht für Frauen einführen sollte.
1: Die Werchowna Rada muss eine Entscheidung treffen und die Gesetzgebung dahingehend ändern, dass die allgemeine Wehrpflicht zur Verteidigung des Landes für alle Bürger der Ukraine gilt. Geschlechtergleichstellung bedeutet, dass auch Frauen in der Armee dienen müssen.
3: Obligatorische Wehrpflicht für alle, sowohl für Männer als auch für Frauen?
1: Ja, und dann würden wir die Mobilisierungsressourcen sofort verdoppeln. Dabei ist klar, dass

0: es militärische Positionen und Spezialisierungen gibt, die von Frauen problemlos ausgefüllt werden können, ohne dass sie an die Front müssen. Sie decken viele dieser Positionen ab.
1: Indes erklärte EU-Kommissionssprecher Markus Lammert, dass alle ukrainischen Flüchtlinge künftig darauf überprüft werden sollen, ob sie zum Militärdienst verpflichtet sind.
2: Aus dem ukrainischen Außenministerium gibt es Berichte, wonach ukrainische Frauen derzeit bei der Einreise in einige EU-Länder tatsächlich aufgefordert werden, nachzuweisen, dass sie keinen Wehrdienst leisten müssen und dass die Regelungen von Land zu Land unterschiedlich sind. Ich würde gerne wissen, ob der Kommission solche Fälle bereits bekannt sind und ob in Zukunft konkretere Erläuterungen für die Mitgliedstaaten ausgearbeitet werden. Vielen Dank.
0: Der Beschluss des Rates, und das ist im Zusammenhang mit Ihrer Frage ebenfalls wichtig zu erwähnen, unterscheidet in der Anwendung nicht zwischen Männern und Frauen. Denken Sie daran, dass es hier um den Wehrdienst oder den früheren Wehrdienst geht und daher gibt es keine Unterscheidung zwischen Männern und Frauen. In der Tat haben wir den Mitgliedstaaten Leitfäden zur Verfügung gestellt, was die Anwendung des neuen Gesetzes tatsächlich erleichtern dürfte.
1: All dies geschieht vor dem Hintergrund einer Verschärfung der EU-Vorschriften in Bezug auf ukrainische Flüchtlinge. Gemäß diesen Vorschriften müssen ukrainische Männer nachweisen, dass sie ihr Heimatland rechtmäßig verlassen durften und vom Wehrdienst befreit sind. Nach Angaben der EU-Außenbeauftragten Kallas werden diese Maßnahmen auf Wunsch Kiews ergriffen. Gleichzeitig erklärt ein ukrainischer Militärangehöriger, dass jede kinderlose Frau zur Teilnahme an Kampfhandlungen gezwungen werden müsse.
3: Hältst du es für korrekt, Frauen zum Dienst einzuberufen?
0: Frauen? Nun, wenn wir uns die Verfassung der Ukraine ansehen, ist das absolut korrekt. Wir müssen festlegen, welche Gruppen von Frauen mobilisiert werden und welche nicht. Wenn eine Frau ein Kind hat, dann unterliegt sie offensichtlich nicht der Mobilisierung, weil sie ein Kind geboren hat. Wenn du kein Kind hast, wenn du nicht an einer Hochschule studierst und keine Ausbildung absolvierst, wenn keine anderen besonderen Umstände vorliegen oder wenn du nicht im medizinischen Bereich in einem Bezirkszentrum arbeitest und deine Hilfe dort dringend benötigt wird, weil es dort Rentner und Kinder gibt und du als Ärztin diese Hilfe leisten musst, dann geht's direkt an die Front.
1: Wenn ein Kind in Not gerät, zählt jede Minute. Das russische Projekt Zastupnik, auf Deutsch Verteidiger, will deshalb digitale Technik und menschliche Hilfe miteinander verbinden. Ein Alarm erreicht zunächst die Eltern und kann anschließend Menschen in der Nähe mobilisieren. Wie aus einem digitalen Signal konkrete Hilfe werden soll, zeigt unser Korrespondent Georg Sadovnici.
4: Kinder sind heute früher selbstständig unterwegs, Eltern aber können nicht überall zugleich sein. Ein Standortpunkt auf dem Display genügt nicht, wenn ein Kind bedroht oder plötzlich verletzt wird oder verschwindet. In Russland versucht das Projekt Zastupnik, aus einem digitalen Alarm eine reale Helferkette zu machen. Die entscheidende Frage lautet, wie schnell wird aus Information tatsächlich Hilfe? Mobbing, eine akute Erkrankung, ein vermisstes Kind oder die Verfolgung durch einen Unbekannten. Die Ausgangslagen sind verschieden, das Problem ist ähnlich. Wer erfährt rechtzeitig davon und wer ist nah genug, um zu reagieren? Das Projekt gibt an, im Jahr 2025 hätten mehr als 5700 Kinder in solchen Situationen Hilfe erhalten.
0: Im Laufe der vergangenen Jahre haben mehr als 10.000 Kinder Hilfe erhalten. Eine genaue Zahl kann ich nicht nennen. Allein im Jahr 2025 waren es mehr als 5.700 Kinder. Um welche Fälle handelt es sich? Am häufigsten geht es um Konflikte unter Jugendlichen, Mobbing und Schikanen. Es geht um akute Verschlechterungen, chronische Erkrankungen, um vermisste Kinder, um Kinder, die von Unbekannten verfolgt werden, um aggressives Verhalten Erwachsener und um verschiedene Alltagssituationen. In etwa 5% aller Fälle rufen Kinder für andere Kinder um Hilfe, die Zastupnik nicht installiert haben, überhaupt kein Telefon besitzen oder nur ein Tastenhandy haben.
4: Das System besteht aus einer App für Erwachsene, einer Kinder-App und einem rund um die Uhr besetzten Lagezentrum. Ein Alarm geht zuerst an Eltern und Vertrauenspersonen. Erst wenn die Eltern ihn für die Gemeinschaft freigeben, sehen Helfer in der Nähe den Einsatz. Bei Gefahr können Rettungsdienst oder Polizei hinzukommen. Die App ortet und koordiniert. Handeln müssen Menschen. Nach Projektangaben gehören inzwischen mehr als 700.000 Menschen zur Community.
0: In den meisten Fällen sind die Rettungs- und Notfalldienste jedoch nicht erforderlich.

0: weil die Community reagiert. Die Eltern leiten das Signal an die Community weiter. Das sind andere Eltern und Mitglieder der Vertrauenskreise, andere Kinder, Menschen wie Sie und ich. Sie können sich ganz in der Nähe befinden, vielleicht 100 oder 200 Meter entfernt, und sofort zu dem Kind kommen, um ihm zu helfen. Genau darin liegt der wesentliche Unterschied.
1: Auch Deutschland kennt den Notruf per App. Die offizielle Anwendung Nora verbindet direkt mit Polizei, Rettungsdienste und Feuerwehr und übermittelt den Standort. Zastupnik ergänzt dieses Prinzip um eine andere Ebene: Familie und freiwillige Helfer in der Nähe. Das kann Zeit sparen, darf aber nicht hinwegtäuschen, dass bei akuter Gefahr weiterhin professionelle Einsatzkräfte gebraucht werden.
2: Der Vergleich zeigt zwei unterschiedliche Modelle. Nora ist ein offizieller zusätzlicher Zugang zu deutschen Leitstellen. Zastupnik ist ein privat bzw. gemeinnützig getragenes Hilfsnetzwerk. Geht es um eine Straftat oder konkrete Gefahr, soll das Lagezentrum die Information an die zuständige russische Polizeidienststelle oder Notfalldienste weitergeben.
0: Derzeit funktioniert die Zusammenarbeit zwischen der Polizei und dem Lagezentrum von Zastupnik folgendermaßen. Wenn sich ein minderjähriges Kind über die App meldet, geht das Signal zunächst an die Eltern. Anschließend entscheiden die Eltern, ob tatsächlich Alarm geschlagen werden muss. Danach stellt das Lagezentrum eine Reihe konkreter Fragen. Wenn sich im weiteren Verlauf herausstellt, dass gegen geltendes Recht verstoßen wird, werden die Informationen unmittelbar an die Einsatzzentrale der zuständigen örtlichen Dienststelle des russischen Innenministeriums weitergegeben.
2: Damit Helfer ein Kind finden, verarbeitet die App sensible Informationen wie Standort und Angaben zum Kind. Der Betreiber erklärt, diese Daten würden auf russischen Servern gespeichert und nach russischem Recht geschützt. Zugleich wächst das Modell über Russland hinaus. Das Projekt ist nach eigenen Angaben bereits in Weißrussland und Kirgisistan aktiv.
0: Wir expandieren bereits mit Unterstützung von Rossotrudnicheству und den russischen Häusern. In Kirgisistan wurde das Projekt 2024 gestartet und entwickelt sich dort ebenso aktiv wie in Weißrussland. Das Projekt wächst weiter, allerdings gehen wir die Skalierung schrittweise an, denn auch dafür sind Ressourcen erforderlich. Ich denke, dass wir auf die eine oder andere Weise auch die russischsprachige Bevölkerung in weiteren Ländern erreichen werden, darunter in befreundeten Staaten.
2: Ein Hilfsnetzwerk funktioniert nur, wenn Menschen es kennen und ihm vertrauen. Deshalb fragen wir in Moskau Studenten als mögliche künftige Eltern und Eltern, die Zastupnik bisher nicht installiert haben. Würden sie Standortdaten teilen, fremden Helfern vertrauen oder selbst auf einen Alarm reagieren?
3: Damit Hilfe so schnell wie möglich geleistet wird und keine Zeit verloren geht. In solchen Situationen zählt jede Minute.
0: Eine solche App sollte staatlich unterstützt und nicht kommerziell betrieben werden, denn hier geht es um personenbezogene Daten. Ich bin entschieden dagegen, dass die Daten von Kindern und Eltern bei privaten Unternehmen gespeichert werden.
4: Wenn ein Kind um Hilfe bittet, würde ich zu ihm gehen und fragen, was passiert ist. Vielleicht würde ich einen Polizisten suchen.
3: Ja, es gibt keine fremden Kinder. In solchen Situationen sind Kinder gegenüber rechtswidrigen Handlungen schutzlos. Selbst wenn sie in einer Gruppe unterwegs sind, schreckt die Anwesenheit eines Erwachsenen eine unmittelbare Gefahr oft schon ab. Selbst wenn man nur hingeht und in ihrer Nähe bleibt. Deshalb würde ich auf jeden Fall reagieren.
2: Wie aus dem privaten Netzwerk eine reale Helferkette werden kann, zeigt der Fall von Sofia Karpova. Bei ihren Großeltern auf dem Land geht es sie mit anderen Kindern zu einer Schaukel. Die Gruppe löst sich auf, Sofia bleibt zurück und findet den Weg nicht mehr. Sie ruft ihre Familie an, erreicht die Großeltern nicht und drückt schließlich SOS.
3: Die App hat mir natürlich sehr geholfen. Zuerst einmal hatte ich furchtbare Angst. So etwas war mir noch nie passiert. Ich habe ja schon in einem Supermarkt Angst, mich zu verlaufen. Und hier war ich plötzlich im Wald, mehrere Kilometer von der Stadt und von meinen Eltern entfernt. Ich rief alle an. Zum Glück ging meine Mutter ans Telefon. Dann musste ich... Naja, Muster ist vielleicht das falsche Wort, aber es gab keinen anderen Ausweg. Diese Taste drücken. Und tatsächlich dauerte es nicht lange. Nach etwa 15 Minuten kam der freiwillige Helfer Alexander zu mir und brachte mich zu meiner Familie, zu meinen Großeltern.
2: Sophias Mutter informiert den Vater. Der Hilferuf wird an den Vertrauenskreis weitergegeben. Menschen, denen die Familie die Sicherheit ihres Kindes anvertraut. Wer in der Nähe ist und helfen kann, bestätigt den Alarm.

0: In diesem Fall ist es Alexander, ein Freiwilliger mit eigener Familie und Polizeierfahrung.
1: Die SOS-Nachricht erreicht ihn. Er bestätigt, dass er vor Ort ist und helfen wird, drückt die entsprechende Taste und geht dann zu dem angezeigten Punkt. Es stellt sich heraus, dass er nicht einmal ein direkter Nachbar ist, sondern etwas weiter entfernt wohnt. Zufällig liegt aber auch sein Ferienhaus ganz in der Nähe. Er erhielt die Nachricht, bestätigte sie, ging los, traf meine Tochter und brachte sie zu den Großeltern nach Hause. Das ist einfach eine großartige Funktion. Mir fiel ein Stein vom Herzen.
0: Sophias Geschichte beantwortet nicht alle Fragen zu Datenschutz und Kontrolle. Sie zeigt aber, was das Modell erreichen will: einen digitalen Alarm in eine konkrete Handlung zu übersetzen. Ob das gelingt, entscheidet am Ende nicht die Karte auf dem Display, sondern der Mensch, der losgeht.
1: Wissen Sie, das ist wie früher. Als wir alle Kinder waren, kannten sich die Erwachsenen in der Nachbarschaft untereinander. Ganz gleich, ob es das eigene oder ein fremdes Kind war, man konnte immer ein Auge auf die Kinder haben, etwa an der Schaukel oder bei anderen Gefahren. Ich glaube, mit Sastupnik sollten wir zu etwas Ähnlichem zurückfinden. Ja, wir Erwachsenen kennen einander heute vielleicht nicht, aber es sind unsere Kinder und wir müssen ihnen allen helfen.
0: Am Ende ist Sastupnik kein Schutzengel. Eine App kann alarmieren, orten und koordinieren. Sie kann aber nicht loslaufen, ein verängstigtes Kind beruhigen oder es nach Hause bringen. Das tun Menschen. Der wichtigste Teil dieses Systems steckt aber nicht im Smartphone, sondern in der Bereitschaft, für ein fremdes Kind Verantwortung zu übernehmen. Georg Sadovnichi, RTDE, Moskau.
2: Normalerweise verfolgen wir die Inhalte der Mainstream-Medien nicht, aber diesen Vorfall konnten wir nicht außer Acht lassen. AfD-Spitzenkandidat für die Landtagswahl in Sachsen-Anhalt, Ulrich Siegmund, und ZDF-Moderator Fabian Köster lieferten sich ein heftiges Wortgefecht im Oranienbaum. Bei dem Wahlkampfbesuch versuchte Köster, den AfD-Politiker aus dem Konzept zu bringen. Schauen wir uns mal an, was dabei herauskam.
3: Ich muss natürlich als neuer Reporter jetzt ein bisschen dazulernen, was
4: ich beachten muss. Gib mal alles jetzt.
3: Ich dachte, vielleicht fange ich mit einer Frage über Musik an, so Lieblingslied, die Richtung irgendwie.
4: Gut vorbereitet, geht's so eigentlich.
3: Weil zum Beispiel ein AfD-Kandidat hört ja Lieder der Hitlerjugend. Ne? Sie singen die DDR-Hymne, Herr Lanzmann.
4: Ich dachte, das ist
3: also
4: witzig.
3: Ich kenne mich langsam nicht mehr aus. Ne? Müssen Sie sich nicht mal entscheiden, von welcher Diktatur Sie Fan sind?
4: Das war jetzt so ein bisschen schwach, ehrlich gesagt. Ich dachte, Sie sind kreativ.
3: Wie wär's auf die Frage antworten?
4: Nee, das ist unkreativ. Ich finde das ein bisschen witziger, wenn Sie mal mit diesem Amt oder das machen. Also ich dachte, das würde was Witziges.
3: Also das sollte ich also nicht erwähnen.
4: Na, Sie sind da beim ZDF, das merkt man.
3: Erwähnen, dass Ihr Pressesprecher bei der HDJ war, Heimattreue Deutsche Jugend. Soll man das erwähnen?
4: Und jetzt?
3: Ich frage ja nur, ich will mich ja einarbeiten.
4: Ja, und jetzt?
3: Soll ich das erwähnen oder nicht?
4: Wen interessiert das?
3: Ich finde es schon interessant.
4: Guter Mann.
3: Ja, ne?
4: So eine Leute gibt es beim ZDF nicht.
3: Ja, das stimmt. Ein Glück. Ja,
4: die Ergebnisse sprechen für sich, oder?
3: Sollen wir über Inhalte sprechen?
4: Die einen lieben ja Land, die anderen
3: kippen. Gut, dann sprechen wir über Inhalte.
4: Ich wollte Sie jetzt auch machen. Aber haben Sie jetzt noch eine Antwort? Was machen Sie denn, wenn der Rundfunkzwangsbeitrag weg ist?
3: Ach, wo wollen Sie denn da wirklich? Das versprechen Sie ja Ihren Wählern. Sie wissen doch selber, dass das gar nicht so geht.
4: Natürlich, zwei.
3: Sie müssen ja einen anderen Rundfunk aufbauen, ne? Und das Verfassungsgericht hat da ja hohe Hürden gesetzt.
4: Ja?
3: Kennen Sie sich da aus mit der Verfassung?
4: Ja, von 1988 ist die Rechtsgrundlage. Und jetzt?
3: Ja.
4: Das werden wir mal anfassen. Aber wir machen das schon. Haben Sie jetzt irgendwas Sinnvolles?
3: Ja, klar.
4: Wir wollen ja die Wahl gewinnen. Wir wollen ja mit den Menschen sprechen. Und nicht mit Leuten, die hier von diesem System abhängig sind.
2: Soweit die TV-Nachrichten. Anschließend kommt hier die Fortsetzung der Dokumentation Eine amerikanische Familie. Ich bin Vadim Ivanov und um 19 Uhr wieder für Sie da. Bis dann.

0: Unser Film widmet sich den Ereignissen vor 50 Jahren, als der zerstörerische Wirbelsturm Gervaise über die ferne Insel Mauritius hereinbrach.
1: Nach dem Wirbelsturm herrschte auf Mauritius völliges Chaos. Es gab weder Strom noch Wasser. Alle Telefonleitungen und alles andere waren beschädigt.
2: Die sowjetische Regierung kam zu dem Schluss, dass es einfach unmöglich sei, Menschen in einer Notlage keine Hilfe zu leisten.
3: Aus Moskau kam der Befehl, dem Staat Mauritius Hilfe zu leisten. Also machten wir uns auf den Weg dorthin.
0: 14. Februar 1975. Die Russen kommen.
2: Zwei Wochen lang waren unsere Matrosen und Offiziere damit beschäftigt, Dutzende Kilometer Straßen, Strom- und Kommunikationsleitungen wiederherzustellen. Man erinnert sich auf Mauritius bis heute daran.
4: In Russland sind die Leute bereit, jederzeit und bei allen Belangen zu helfen, ohne dafür eine Gegenleistung zu verlangen.

0: Ich denke, das chinesische und das russische Eiskunstlaufsystem sind völlig unterschiedlich. Bei uns wird das sehr ernst genommen, auch wenn es nur ein Hobby ist. Wenn man nichts aufzwingt, sondern etwas Gutes hinzufügt, entsteht eine sehr gute Mischung.
1: Anfangs hatte sie sogar Angst, einfach nur zu springen. In dieser Sportart kann man erst nach Hunderten oder sogar Tausenden erfolgloser Versuche, eine bestimmte Bewegung auszuführen, Erfolg haben.
2: Ich habe sogar einen Beitrag in den sozialen Netzwerken geteilt und geschrieben. Sie hat es geschafft.
3: Das ist unsere erste Auslandsreise. Wir fahren nach Moskau und St. Petersburg. Wir freuen uns schon sehr darauf.
0: Für mich ist das eine Verantwortung, denn sie lernen bereits Russisch. Ich versuche, den chinesischen Kindern einen Teil unserer grenzenlosen russischen Denkweise näher zu bringen. Ich hatte eine glückliche Kindheit in einem friedvollen Elternhaus. Ich erinnere mich deutlich an die Worte meines Großvaters. Kinder, der Krieg kommt.
1: Mit so vielen Serben war es unmöglich, einen größeren kroatischen Staat zu errichten. Daher war der Völkermord die einzige Möglichkeit, einen solchen Staat aufzubauen. Neben der Vernichtung von Juden und Roma waren die Serben das Hauptproblem für die Kroaten.
0: Es war ein großer, sehr großer Baum. Es war das erste Mal, dass ich Menschen sah, die an dieser Pappel, an ihren Beinen herunterhingen.
4: Meine Mutter drückte mich an ihre Brust. Wenn ich daran denke, wie sie mich umarmte, mit Tränen in ihren Augen, wie sie mich ihr wegnahm. Es rührt mich auch zum Weinen.
3: Man kann die Geschichte nicht zurückdrehen. Man muss sie kennen und sich daran erinnern. Sonst wird sich die Geschichte wiederholen und die Entfremdung zwischen den Menschen wird wieder zunehmen.

0: Während wir in der Entbindungsklinik sind, passt unser russisches Kindermädchen auf die Kinder auf. Es ist das erste Mal, dass sie in Russland ohne uns zu Hause bleiben. Ein Kindermädchen und 6 Kinder. Man weiß nie, was schiefgehen kann.
1: Joseph.
2: Junge, Papa will dir etwas sagen. Sie haben sich versperrt.
0: Haben sie sich versteckt?
2: Sie haben die Tür versperrt und sitzen oben. Mach die Tür auf. Sie haben zugemacht. Sag es ihnen.
0: Jungs, macht die Tür auf. Macht sofort die Tür auf. Macht die Tür auf. Macht die Tür auf. Josef, mach die Tür auf.
2: Sie haben sie geöffnet.
0: Okay. Das Kindermädchen und ich sind uns einig, dass sie ein sehr sanftes Wesen hat. Aber man darf nicht sanft sein, wenn man so viele Kinder auf einmal hat. Man muss streng sein. Josef, du ärgerst deinen Papa. Du warst sehr schlecht zu Maria. Beruhige dich, wir sind fast zu Hause. Wenn du brav bist, bekommst du ein Geschenk. Wenn nicht, bekommst du einen Tritt in den Hintern. Verstanden?
3: Ja, Sir.
0: Du machst genau... Okay. Gut.
2: Dankeschön.
0: Sie ist so nett. Wir haben ein wunderbares Kindermädchen, aber die Kinder denken, oh, sie ist so ruhig und nett. Wir dürfen alles tun.
4: Sind Sie nervös?
0: Ob ich nervös bin? Nein. Niemand ist gestorben. Das ist das Wichtigste. Ich bin hier, Sie sind dort. Niemand ist gestorben. Außer vielleicht das Kindermädchen. Ich weiß es nicht. Es ist etwas Schreckliches passiert. Der kleine Wolfgang war erst 11 Monate alt und hatte gerade angefangen zu krabbeln, aber noch nicht gelernt zu klettern. Er krabbelte ein paar Stufen hinauf, fiel und schlug auf eine Fliese. Nach ein paar Sekunden hörte der Junge auf zu weinen und zunächst schien alles in Ordnung zu sein. Er hatte keine Beulen und seine Augen sahen normal aus. Wir beobachteten ihn in der Nacht und plötzlich übergab er sich. Dann beschlossen wir, ihn ins Krankenhaus zu bringen. Die CT-Untersuchung ergab, dass Wolfgang ein Hämatom im Kopf hatte. Die Ärzte waren über die Größe des Hämatoms schockiert. Sie zeigten mir das Bild und sagten, er müsse sofort operiert werden. Und innerhalb einer halben Stunde lag er auf dem OP-Tisch.
5: Wolfgang wird gleich eingeliefert. Ich bin sehr aufgeregt. Ich habe ihm das Bett gemacht.
0: Der Neurochirurg Maxim Jurjewitsch hat Wolfgangs Leben gerettet. Er musste seinen Schädel öffnen, alles in die richtige Position bringen und alles wieder zusammennähen.
5: Die CT-Elektroden sind noch nicht entfernt worden. Sie haben nur den Katheter herausgenommen. Armes Baby. Er hält meine Hand fest. Er will spüren, dass ich in der Nähe bin.
0: Anne ist gerade bei ihm im Krankenhaus und Wolfgang geht es erstaunlich gut. Schau mal, wer ist das? Wer ist das?
6: Mami!
5: Hallo!
0: Wie gefällt dir diese Überraschung, Mami?
5: Oh mein Gott, ich habe gerade an euch gedacht.
0: Hallo, Wolfgang.
5: Er vermisst euch so sehr. Er kommt nicht zur Ruhe. Er vermisst euch so sehr.
0: Die Ärzte sagen, dass sein Fall ein Musterbeispiel für eine perfekte Gehirnoperation ist. Und das ist großartig, denn er erinnert sich an alles, was er liebt. Er erinnert sich an Cheburashka, seine Lieblingscartoons und Lieder. Oh, er küsst die Hand.
5: Nein, vorsichtig.
0: Du musst vorsichtig mit ihm sein. Wie eine Puppe, okay? Er hat sich gerade erst erholt. Als Anne im Krankenhaus war, sind wir immer auf den Markt gegangen. Ich war allein mit den Kindern. Ich hatte kein zweites Paar Hände. Hier ist es sehr sicher, mit Kindern auf öffentlichen Plätzen zu gehen. Das ist eines der erstaunlichsten Dinge. Wenn man mit Leuten spricht, die in den USA große Familien haben, sind sie immer gestresst. Man hat das Gefühl, dass etwas Schreckliches passieren wird, wenn man auch nur für eine Sekunde wegschaut. Und hier haben wir einen Obstkorb und Eiscreme geschenkt bekommen. Ganz unerwartet. Wow, danke schön. Ich danke Ihnen. Wir kommen oft hierher und sie wollten uns überraschen. Im Allgemeinen sind die Russen sehr kinderlieb und sie schenken uns oft etwas. Daran kann ich mich nicht gewöhnen. Und während die Kinder das Eis aßen, das sie mir schenkten, habe ich es erstmals gespürt, ein Amerikaner zu sein, zum ersten Mal in Russland.
1: Sprichst du Englisch?
0: Ja.
1: Okay. Warum bombardierst du uns? Raketen.
0: Bombardieren? Raketen?
1: Du schießt Raketen auf uns ab. Auf Russland? Was zum Teufel? Wann wirst du Biden des Amtes entheben?
0: Biden.
1: Biden ist ein Narr.
0: Ja.
1: Ein Narr. Bring ihn so schnell wie möglich aus dem Amt.
0: Aber am Ende sind wir als Freunde auseinandergegangen.
1: Sind Sie auch ein Amerikaner?
0: Und wir haben uns sogar ein Versöhnungseis geteilt.
4: Schau dir diese Hühnerfüße an.
0: Schau. Tut sie nur so, als wäre sie tot, oder ist sie wirklich tot?
4: Sie tut nur so.
0: Sie ist wirklich tot. Oh, ich vermisse meine Frau sehr. Ich vermisse sie wirklich, wie wir alle. Aber sie wird bald zu Hause sein. Allerdings soll Michael in ein paar Tagen auf die Welt kommen, also wird sie wahrscheinlich mit Wolfgang aus dem Krankenhaus entlassen werden und dann wieder zurück ins Krankenhaus fahren. Glücklicherweise werden meine Schwiegermutter und mein Schwager bis dahin hier sein, um mit den Kindern zu helfen.
6: Sind Sie nervös?
0: Ein bisschen, ja. Ich habe Ihnen gesagt, dass wir drei kleine Bären haben, also können Sie es kaum erwarten, sie zu sehen. Das sind Fischeier.
7: Fischeier?
0: Ja.
7: Ist das ein Scherz?
0: Nein. Man nennt es Kaviar. Die Russen lieben Kaviar.
6: Sind Sie sehr müde?
0: Ja, das bin ich.
8: Ja, очень устал.
0: Schau, er versucht zu fliehen. Das hilft ihnen, sich von der Tatsache abzulenken, dass die Mama nicht da ist. Deshalb versuche ich, sie so gut wie möglich zu beschäftigen, sie auf alle möglichen Arten zu unterhalten. Ja, mein Sohn. Kann ich dir helfen? Jean-Jacques, was ist los? Hast du ihn gebissen? Ich bin froh, dass er sich nun vollständig erholt hat. Winke mit der Hand. Er rennt gerade im Haus herum und man sieht ihm überhaupt nicht an, dass ihm etwas passiert ist oder dass dieser Vorfall seine Entwicklung in irgendeiner Weise beeinträchtigt hat.
5: Du hattest noch keinen Job und ich dachte, wie sollen wir das bezahlen?
0: Sie sagten, unterschreiben Sie hier. Ich zog meine Karte heraus und sie sagten, wozu? Ich sagte, okay, dann eben nicht. Und sie sagten, fertig, Sie können gehen. Es ist unglaublich. Wolfgang hatte eine sehr schwierige Operation. Er war in einem der besten Krankenhäuser in Moskau, in Kommunarka. Das ist etwas, was wir noch nicht verstehen können. Wenn man beide Wirtschaftssysteme vergleicht, wird uns beigebracht, dass wir in Amerika, einem Paradebeispiel für den Kapitalismus, verantwortlich sein müssen und viel Geld dafür bezahlen sollen. Nur ein paar Tage nach ihrer Rückkehr verlässt uns Anne wieder. Es ist Zeit, auf die Entbindungsstation zu gehen.
9: Endlich bin ich da.
5: Ich kann es kaum fassen, dass du hier bist.
9: Ich kann es selber nicht glauben.
5: Meine Mutter ist gestern aus Brisbane eingeflogen. Sie kümmert sich um alle, trotz des Jetlags. Heute Morgen ist sie sehr früh aufgestanden und beschäftigt sich mit den Kids. Sie ist toll.
0: Gib deiner Mutter einen Kuss. Die Wehen setzen ein. Jean-Jacques, los, beeil dich.
10: Tschüss.
5: Es ist so schön, wenn sich jemand um dich kümmert. Joe kümmert sich um mich auch. Aber das ist nicht dasselbe wie mütterliche Fürsorge.
11: Die Mama kommt mit einem neuen Baby. Tschüss, Mama. Tschüss, Papa.
5: Clotilde hat mir ein Haargummi gegeben, damit ich meine Haare binde.
0: Das ist so lieb von ihr.
5: Ja, sehr rührend.
0: Das ist ein schönes Armband.
5: Ich werde mir damit die Haare binden.
0: Ein Zeichen für die wahre Liebe einer Tochter zu ihrer Mutter.
5: Ich bin gespannt, wie Joseph auf seinen neuen kleinen Bruder reagieren wird. Er kümmert sich so gut um Wolfgang.
0: Er wird sagen, ich bin wieder der große Bruder.
5: Heute kam ich aus meinem Schlafzimmer und er sah mich an und sagte, Mama, du bist so schön. Und ich sagte, ich liebe meinen Sohn.
0: Ach, jetzt ist er dein Sohn.
5: Wenn er das Richtige sagt, ist er natürlich mein Sohn.
0: Und wenn er unartig ist, ist er mein Sohn.
5: Ich fühle mich nicht gestresst. Ich bin voller Vorfreude. Es ist eine Zeit der Freude und des Glücks für uns. Meine Ärzte sind wunderbar. Ich bin in sicheren Händen. Ich habe nichts zu befürchten.
0: Ich war immer an Anns Seite, wenn unsere Babys geboren wurden, aber dieses Mal bin ich nervöser als je zuvor. Ich weiß, dass Ann auch sehr nervös ist. Es ist ja auch ein anderes Land, eine andere Sprache, aber wir sind zusammen, wir vertrauen Gott und das ist das Wichtigste.
5: Vielleicht solltest du mich küssen. Das löst die Wehen aus. Ich bin so froh, dass du gekommen bist. Lange nicht gesehen. Könntest du mein geweihtes Öl rausholen?
0: Ja, klar.
5: Es ist in meiner Handtasche. Das ist sehr wichtig. Danke. Und auf die Hände auch. Jetzt setzen wieder die Wehen ein.
0: Das Wichtigste, was ich tun muss, ist, Anne zu unterstützen und ihr zu sagen, alles wird gut. Auf jeden Fall.

0: Gut gemacht, Mami.
1: Ich gratuliere Ihnen.
0: Unser erster russischer Junge. Ich bin so froh. Michail. Ich muss an der Aussprache noch üben. Denn ich spreche ihn jedes Mal anders aus. Aber es ist gut gelaufen. Wir hatten einen Arzt dabei. Die Krankenschwestern waren großartig. Meine Frau wurde höflich und respektvoll behandelt. Das ist immer sehr wichtig.
2: Er ist so schön. Ich liebe ihn so sehr.
0: Und ich liebe dich. Das ist es jedes Mal wert, nicht wahr?
2: Ich hatte wunderbare Ärzte und Krankenschwestern. Ich glaube, sie haben eine Menge Techniken angewandt, die sie in Amerika nicht praktizieren. Und sie waren sehr gut. Denn offensichtlich ist diese Geburt anders als andere Geburten.
0: Ja. Ich wollte

0: Ben und das Baby so schnell wie möglich nach Hause bringen. Aber sie wurden erst 3 Tage später entlassen.
1: Möge er gesund aufwachsen. Kommt wieder. Mach's gut.
2: Oh, sieh dir das an. Er hat da kleine Beulen.
0: Das ist für dich.
2: Danke, mein Schatz. Ich danke dir.
0: Danke dir. Ein guter Deal.
2: Sie sind so schön. Unser erster Sohn mit blauen Augen.
0: Echt? Das wusste ich nicht.
2: Ich wollte dich überraschen.
0: Das ist dir gelungen. Seine Augen habe ich noch nicht gesehen.
2: Er ist blond.
0: Wir kamen als eine große Familie auf die Entbindungsstation. Bitte lächeln. Cheese. Die Kinder konnten nicht zu Hause bleiben. Sie wollten ihren Bruder so gern sehen. Mittlerweile kann ich den russischen Namen meines Sohnes, Michail, fast richtig aussprechen.
3: Josef soll ihn halten.
4: Hallo, Michael.
2: Gib ihm einen Kuss.
0: Während Anne auf der Entbindungsstation war, habe ich endlich eine Arbeit gefunden. Ja, es hat fast ein Jahr gedauert, bis ich den ganzen Papierkram erledigt habe und einen Job bei einer russischen IT-Firma bekommen konnte. Mir wurden sofort eine Menge Projekte übertragen. Ich muss zugeben, dass ich schockiert war, als ich den Markt für IT-Produkte hier sah. Es gibt eine hohe Nachfrage und folglich auch viele Möglichkeiten. Wir haben sehr fähige Entwickler. Es ist weltweit bekannt, dass Russland unglaubliche IT-Spezialisten hat. Wie sagt man Umfrage?
5: Survey. Umfrage ist Survey.
0: Okay, und Frage und Umfrage?
5: Frage ist Question.
0: Spannend. Ich lese erst seit 2 Monaten Russisch. Ich übe viel. Aber klar, meine Russischkenntnisse lassen zu wünschen übrig. Ich muss meinen Wortschatz erweitern. Aber das Tolle ist, dass viele meiner Kollegen Englisch sprechen.
5: Du verstehst hier kein einziges Wort, stimmt's?
0: Das ist Michail.
5: Sehr gut.
0: Und das ist handgeschrieben, Sergei?
5: Ja, das ist richtig.
0: Aber wir finden eine gemeinsame Sprache. Wie auch bei jedem anderen IT-Problem suchen wir nach einer Lösung. Ich arbeite an meinem Russisch, meine Kollegen arbeiten an ihrem Englisch und irgendwo in der Mitte kommen wir zusammen.
5: Wie sagt man streng geheim auf Englisch?
0: Top Secret.
5: Das ist Top Secret. Ich denke, so lautet unsere Strategie für die nahe Zukunft.
0: Während ich Tag aus Tag ein gearbeitet habe, hat Anne eine Überraschung für mich.
2: Wir haben beschlossen, in ein anderes Haus zu ziehen. Es ist sehr schön und wir werden viel Platz haben. Wir können dort frei atmen. Dieses Haus ist toll, aber im Winter brauchen die Kinder mehr Platz. Meine Mutter und ich haben innerhalb von 2 Tagen alles eingepackt.
3: Es ist nicht schwierig. Wir sind aus Amerika umgezogen. Es war nicht so umständlich wie damals.
6: Wie hast du dich gefühlt, als Anne sagte, sie wolle nach Moskau ziehen?
3: Zuerst war ich sehr überrascht. Ich dachte, wow, warum so plötzlich? Aber ich höre den Leuten immer zu. Und als sie und Josef es mir erklärten, überwand ich den ersten Schock und konnte ihre Logik verstehen. Ich wollte sie unterstützen. Ich glaube, dass Russland ein wunderbares Land für sie geworden ist. Hier ist alles anders, aber sehr, sehr positiv. Ich habe Russland zum ersten Mal in meinem Leben besucht. Ich hätte nie gedacht, dass es so weit kommen würde. Und es war eine erstaunliche Erfahrung. Ich glaube, Russland ist das größte Geheimnis der Welt. In Australien hört man nicht viel über Russland. Es ist einfach erstaunlich. Es ist ein erstaunliches Land, von dem man uns nichts erzählt.
0: Wir hoffen, dass Annes Verwandte auf jeden Fall nach Russland zurückkommen werden. Meine Familie und meine Freunde aus den Vereinigten Staaten werden auch zu Besuch kommen. Wir haben jetzt ein großes Haus, also jeder ist willkommen und wir freuen uns sehr darauf.
7: Hallo, ich heiße Florin. Kommt rein. Das sind meine Schwestern Clotilde und Marie-Antoinette. Und Josef, mein Bruder. Das ist Michail, Misha.
2: Er ist 4 Monate alt. Er isst, er schläft, Er ist ein sehr

0: glückliches Baby. Er ist sehr glücklich, hier zu sein. Ein starker, gesunder Junge.
1: Aufgewachsen mit russischem Essen.
0: Ja, mit russischem Essen.
1: Wir sagen Made in Russia.
2: Das ist mein Vater. Das ist mein Bruder Jean-Jacques. Er liest die Messe. Er wird einmal Priester werden. Willst du Priester werden? Was denn sonst, eine Nonne? Wir haben einen großen zweiten Stock. Oben ist Mamas großes Schlafzimmer, Papas Arbeitszimmer und unsere Zimmer. Und natürlich gibt es zwei Schlafzimmer, die ich dir nicht zeigen kann, weil wir noch keine Zeit hatten, dort aufzuräumen. Sie sind zu schmutzig. Joseph albert nur herum. Beachtet ihn nicht.
3: Gefällt dir Russland?
2: Ja.
3: Und was gefällt dir?
2: Hier gibt es wunderbare Torten und große, schöne Häuser mit großen Höfen. Das hatten wir in Amerika nicht. Weder süße kleine Kuchen noch gemütliche Läden. Keine U-Bahn und nicht einmal Scooter. Hier ist der Joghurt richtig fruchtig und mit verschiedenen Zusätzen, obwohl er nicht billig ist. In Amerika ist es nur ein gewöhnlicher Joghurt, der zu überhöhten Preisen verkauft wird. Deshalb konnten Mama und Papa ihn sich nicht leisten.
1: Zum Glück gibt uns Gott alles, was wir brauchen. Aber es ist sehr interessant, den Dollar mit dem Rubel zu vergleichen, was den Wechselkurs betrifft. Technisch gesehen verdiene ich hier weniger als in den USA. Aber ich habe vor, ein Video zu drehen, in dem ich die Lebenshaltungskosten in den USA und Russland vergleichend darstelle. Ich will die Preise hier und dort vergleichen. Man stellt fest, dass man hier viel mehr zur Seite legen kann als in den USA. Wir sind sehr zufrieden.
0: Lasst uns die Messe feiern, sagt Amen. Joseph, im Namen des Vaters und des Sohnes und des Heiligen Geistes. Amen.
4: Amen.
0: Ich ernähre mich jetzt völlig anders. Ich kaufe Lebensmittel, die wir uns nicht leisten konnten, als ich in Amerika lebte. Was in Amerika als Superfood bezeichnet wird und sehr teuer ist, ist hier einfach ein Lebensmittel.
1: Misha.
0: Ein ganz normales Essen. Man kann Vollkorn und Biokost zu guten Preisen kaufen. Nach der Geburt meines Babys hatte ich außerdem viel schneller mein Normalgewicht erreicht als früher.
1: Wie sagt man Soldat auf Russisch?
2: Soldat.
1: Genau. Welche Wörter kennst du noch?
2: Chesnok.
5: Chesnok?
2: Das ist Knoblauch.
1: Knoblauch, das habe ich nicht gewusst.
0: Wie sagt man Eichhörnchen auf Russisch?
2: Belka.
0: Sehr gut. Wie Sie sehen, lernen wir alle gemeinsam. Ich übe mit den Kindern und lerne mit ihnen die Laute auszusprechen. Und ich fühle mich wieder wie ein kleines Kind. Es macht sehr viel Spaß. Ich hätte nie gedacht, dass ich in meinem Alter noch eine neue Sprache lernen würde. Aber ich tue es.
1: Wie sagt man Katze?
2: Koschka.
1: Koschka, okay.
0: Wolfgang, willst du etwas Milch? Schatz, es ist Zeit für Milch. Er mag es, wenn man ihm Milch gibt. Jean-Jacques ist ein wunderbarer Bruder. Was unsere Pläne betrifft, also wir haben einen Minivan gekauft. Und das ist was ganz Tolles.
1: Lass uns eine Autoreise machen.
0: Autoreise?
1: Nein, okay, eine gewöhnliche Reise. Wir müssen die russische Sprachprüfung bestehen. Das ist sehr wichtig für uns, um die Staatsbürgerschaft zu bekommen.
0: Ich glaube, wir brauchen noch ein Kind.
1: Echt? Das ist eine tolle Idee. Toll.

0: Jet.
1: 3000!
0: Auf die Aufräumarbeit. Oh.

0: Ого. И вторую. Ага.
1: Wir freuen uns, Sie in unserem improvisierten Kino zu begrüßen. Wir sind im ganzen Donbass unterwegs, um Dokumentarfilme zu zeigen, die hier aufgenommen wurden.

0: Margo und Ilja machen sich wieder auf den Weg.
1: Du hast doch bestimmt irgendwas vor.
2: Ich schlage vor, wir fahren irgendwo hin. Wir waren im Sommer unterwegs, dann sollten wir auch im Winter reisen.
0: 5500 Kilometer mit dem Auto, von Moskau bis zum Baikalsee.
2: Augen zu, zwei, drei.
0: Auf dem Weg dorthin erwarten sie neue Bekanntschaften, überraschende Erkenntnisse und Abenteuer.
3: Prima, ich mache euch heute zu Knödelfeen.
1: Oh, du bist heute eine Knödelfee.
0: Das ist das wahre Russland, wie sie es mit eigenen Augen sehen sollten.
1: Hier fängt Sibirien an.
2: Hurra!

0: Propeller frei.
1: Man muss nur so schnell und so tief wie möglich zwischen zwei Pylonen hindurchfliegen.
2: Nur anfangs fühlte es sich ziemlich extrem an. Es ging schnell, rein und raus und wieder raus. Es ist hart, härter als letztes Jahr, aber aufregend.
3: Man braucht wirklich schnelle und präzise Rollen, um die Tore zu schaffen.
1: Russische Luftrennen sind extreme Wettkämpfe. Wer es schafft, auf einer bestimmten Strecke zwischen den Pylonen in der schnellsten Zeit durchzufliegen, gewinnt.
4: Heute ist alles virtuell. Wir holen die Leute in die Realität zurück, wenigstens ein bisschen. Zu fühlen, die Geräusche zu hören, es mit eigenen Augen zu sehen.
5: Der Krieg hat Syrien kolossalen Schaden zugefügt. Militante profitierten enorm von dem Konflikt.
6: Sie beschossen die Städten, um das Ausmaß der Plünderungen zu vertuschen. Man schob alles auf den Krieg.
7: Die Gruppen begannen damit, alte Artefakte zu plündern.
6: Ich denke, eine Vase wie diese könnte auf dem Schwarzmarkt 12.000 bis 15.000 Dollar einbringen.
8: Es waren Europäer, sie sprachen Englisch.
9: Diese führen ihre Untergebenen exakt zu den Stellen der wichtigsten historischen Artefakte, die gestohlen werden sollen.
6: Der Löwenanteil dessen, was geplündert wurde, befindet sich heute entweder in Europa oder Nordamerika.
7: Viele Fundstücke aus Syrien werden auf eBay angeboten.
10: Sie trägt eine Museumsnummer. Vielleicht wurde sie aus einem Museum gestohlen.
11: Ich bin Gabriel Doroshin, geboren in Frankreich, aber ein russischer Freiwilliger. Jeder Russe sorgt sich um Russlands Schicksal. Und als mir klar wurde, dass der Westen angefangen hat, Russland zu bedrohen, habe ich mich entschieden, hierher zu kommen, weil es keine andere Wahl gab. Diese Frage war für mich schnell geklärt. Ich habe nicht darüber nachgedacht, was Krieg bedeutet und was mich erwarten würde. Man geht einfach, weil man gehen muss, komme was wolle. Das ist einfach Schicksal. Ich habe Paris gegen Malaya Shishovka eingetauscht. Wir haben dort auch einen Turm, also ist es nicht so schlimm. Er erinnert an den Eiffelturm. Aber er ist noch cooler, weil über dem Eiffelturm keine russische Flagge weht. Noch nicht.
12: Gasspeicher halb leer. Der Füllstand der deutschen Gasspeicher hat einen historischen Tiefstand erreicht. Er liegt nämlich bei 49%, um 18% weniger als vor einem Jahr. Der Bundesverband der Verbraucherzentralen warnt vor steigenden Energiepreisen. Tusk unterstützt Saboteure. Der polnische Ministerpräsident hat erklärt, Deutschland sollte Personen, die im Verdacht stehen, die Nord Stream Gaspipelines gesprengt zu haben, nicht strafrechtlich verfolgen. Deutschland hat bislang seine Worte ohne Kommentar gelassen. Bis zum letzten Ukrainer. Der Mangel an ukrainischen Soldaten an der Front ist nach wie vor eines der Hauptprobleme Kiews. Durch Zwangsmobilisierung können nicht genügend ukrainische Männer für die Verstärkung der eigenen Truppen rekrutiert werden. Nun sollen ukrainische Frauen die Lösung dieses Problems sein, so der ehemalige Verteidigungsminister. Hallo und herzlich willkommen bei TDE. Mein Name ist Vadim Ivanov und los geht's wieder. Der Füllstand der deutschen Gasspeicher hat einen Rekordtiefstand erreicht. Dies teilte der Verband der deutschen Gas- und Wasserstoffspeicherbetreiber INES mit. Laut Angaben des Branchenverbands INES ist der aktuelle Füllstand der Gasspeicher der niedrigste für diesen Zeitraum seit Beginn der statistischen Erfassung im Jahr 2011. Momentan liegt er bei 49%, während dieser Wert im Vorjahr zum gleichen Zeitpunkt 67% betrug. INES-Geschäftsführer Sebastian Heinermann betont den Ernst der aktuellen Lage.
13: Der aktuelle Gasspeicherfüllstand ist mit Abstand der tiefste Füllstand zu dieser Zeit, der seit Aufzeichnung der Speicherfüllstände in Deutschland aufgetreten ist. Es handelt sich somit um einen historischen Tiefstand.
12: Über die Gasknappheit in Deutschland und die Folgen der Energiepolitik des Landes sprachen wir im Studio mit unserem Korrespondenten Ivan Medvedev.
0: Der Brancheverband Innes schlägt im Grunde genommen Alarm wegen dem Tiefstand seit 2011, seit dem Erfassungsbeginn des Füllstandes der deutschen Gasspeicher. Das ist schon an sich eine wichtige Information. Es gibt nicht den Tiefstand, sondern den Tiefstand. Den tiefsten Stand seit Erfassungsbeginn. Und auf der anderen Seite gibt es Verbände, die vor anderen negativen Erscheinungen warnen. Zum Beispiel der Verband BDEW ist der Ansicht, dass ein Füllstand von 70% bis Anfang November, also kurz vor dem langen kalten Winter, nicht zu erreichen sei. Davon sei mit größter Wahrscheinlichkeit auszugehen. Die angebrachte Frage ist deshalb, kann sich das auf die Privathaushalte auswirken? Inwiefern kann das größere Preise bei privaten Haushalten bewirken? Und die ehrliche Antwort auf diese Frage wäre natürlich, kann das höhere Preise mit sich bringen? Und davor warnt zum Beispiel Ramona Popp, Vorstände der Verbraucherzentrale Bundesverband. Sie warnt explizit vor steigenden Energiepreisen für Privathaushalte.
14: Niedrige Speicherstände würden die bereits angespannte Lage auf den Energiemärkten in der kommenden Heizsaison weiter verschärfen. Für Privathaushalte kann das höhere Energiepreise bedeuten. Wir beobachten die Gasspeicherstände sehr genau und sehen die möglichen Herausforderungen für den kommenden Winter.
0: Die Verbraucherschützerin empfiehlt vor diesem Hintergrund den Leuten, es zu überprüfen, ob ihre Energieverträge eigentlich eine Preisbindung über den Winter vorsehen. Das könne sie vor Preissteigerungen kurzfristig schützen, also vorläufig schützen. Angesichts dieser Situation sollte man aber überprüfen, welche andere Alternativen es gibt, wo die Preise günstiger sind, und auf diese Alternativen dann umschalten. Also sie empfiehlt, billigere Anbieter zu suchen angesichts dieser ziemlich dramatisch wirkenden Lage. Und was auf diesem kleineren Niveau, auf dem Niveau der einzelnen Bürger vorgeschlagen ist und legitim wäre, wäre vielleicht womöglich auch auf dem Niveau der Staatsführung und des Staates legitim. Denn früher hatte Deutschland einen günstigeren Anbieter. Dieser günstigere Anbieter löste dieses Problem durchgehend. Die Gasspeicher in Deutschland waren durchgehend konstant und stabil. Mehr als 70% gefüllt. Da gab es nicht dieses Problem der ungenügend gefüllten Gasspeicher in Deutschland.

0: Deutschland. Aber die deutsche Staatsführung wechselte ab dem Jahr 2022 und die aktuelle Regierung führt diese Linie fort. Nicht zu einem noch günstigeren Anbieter, sondern zu einem teureren Anbieter. Und dieses Problem wird im Moment nicht gelöst. Und das Problem der nicht genügend gefüllten Gasspeicher ist ja im Grunde genommen einer politischen Natur zuallererst. Denn diese Folgen, die es im Moment gibt, dass die deutschen Gasspeicher nicht genügend gefüllt sind, sie ergeben sich aus der außenpolitischen Linie der schwarz-roten Regierungskoalition, die die ältere außenpolitische Linie der Ampelregierung fortführt. Dieses Problem ließe sich ziemlich einfach lösen durch bestimmte diplomatische Bewegungen, Schritte sozusagen. Aber das tut die schwarz-rote Regierungskoalition nicht. Und statt das Problem, das man selbst mitverursacht hat, als die deutschen politischen Eliten zu lösen, rechtfertigt sich, dass die schwarz-rote Regierungskoalition, zum Beispiel das Bundesministerium für Wirtschaft und Energie, windet sich im Grunde genommen diskursiv heraus.
1: Nach aktuellem Erkenntnisstand ist eine Gasmangellage im kommenden Winter nicht zu erwarten. Nach der derzeitigen mengenbezogenen Bewertung können Speicherstände im Bereich von 60-70% zum Winterbeginn zusammen mit weiteren Importmöglichkeiten grundsätzlich ausreichen, um eine durchschnittliche Winternachfrage zu decken.
0: Also da hören wir solche Formulierungen in diesem Fragment wie grundsätzlich durchschnittliche Winteranfrage. Grundsätzlich könnte man die notwendigen Speichermengen erreichen. Eine durchschnittliche Winteranfrage könne man abdecken. Das klingt nicht nach einer Sicherheit. Das klingt nicht nach Versorgungssicherheit und danach, dass der Staat entschlossen ist und bereit ist und das tatsächlich kann, die Energiesicherheit Deutschlands garantiert zu gewährleisten. Das klingt nicht nach einem Staat, der sicher ist, dass die Gasmengen, dass die Füllmengen mehr als 70% gefüllt sind. Das klingt ziemlich unsicher und ziemlich schwach, würde ich sagen. Die Bewertung der Fachverbände auf der anderen Seite unterscheidet sich ziemlich krass von dem, was wir gerade von Seiten des Bundeswirtschaftsministeriums gehört haben. Die Fachverbände schlagen Alarm. Und die spezialisieren sich darauf. Das sind Leute, die sich in dem Bereich sehr gut auskennen und die Branche direkt vertreten. Auf der anderen Seite hören wir solche Beschwichtigungen von Seiten der schwarz-roten Regierungskoalition des Wirtschafts- und Energieministeriums, das eigentlich dazu da ist, nicht Beschwichtigungen zu verbreiten in der Politik und diskursiv, sondern dafür zu sorgen, dass die Gasfüllmengen garantiert genügend da sind. Und deshalb angesichts dieser Situation und angesichts der Passivität, der Apathie der schwarz-roten Regierungskoalition und des fehlenden Interesses mit Blick auf die Füllmengen der Gasspeicher in Deutschland üben Vertreter der Opposition scharfe Kritik.
2: Die Bundesregierung ist in der Verantwortung, die Bevölkerung und die Unternehmen gegen eine Gasmangellage abzusichern. Ohne ausreichend gefüllte Speicher wird das kaum möglich sein.
1: Ministerin Reicher hat seit Ende der Heizperiode bei den Speichern gezockt. Sie sind gerade so zu 50% voll, doch das ist viel zu wenig. Meine Sorge, der kommende Winter wird für uns alle sehr, sehr teuer.
3: Die leeren Gasspeicher sind Staatsversagen. Wirtschaftsministerin Reicher hat dieses Desaster zu verantworten und muss deshalb zurücktreten.
4: Gasspeicher halb leer, so niedrig war der Stand zu dieser Jahreszeit noch nie. Höhere Gaspreise drohen, die Regierung gefährdet mit ihrer verfehlten Politik die Versorgungssicherheit.
0: Wie dem auch sei, um Game of Thrones zu zitieren, The Winter is Coming. Und es kommt nicht nur der Winter, sondern auch die Wahlen, die vor dem Winter bevorstehen und auch die Wahlen, die nach dem Winter da sein werden. Und da kann es angesichts dieser Situation und der Apathie der schwarz-roten Regierung diese ziemlich kalt erwischen.
5: Ivan, einerseits gibt es kurz vor dem Winter diesen extrem Niedrigstand der Gasspeicher in Deutschland. Und andererseits sagte der polnische Premier, sein Land habe alles dafür getan, um den Bau der Nord Stream Pipelines zu verhindern. Hören wir mal rein.
1: Polen hat, unabhängig davon, wer gerade Ministerpräsident war, davor gewarnt und alles in seiner Macht Stehende getan, um die Verwirklichung von Nord Stream 2 zu verhindern und Europa so unabhängig wie möglich von russischen Gaslieferungen zu machen. Deutschland sollte sicherlich nicht diejenigen strafrechtlich verfolgen, die, als ihr Land angegriffen wurde und sich Russland als Aggressor entpuppte, Maßnahmen der einen oder anderen Art ergriffen haben. Ich glaube, dass sich nicht diejenigen schämen sollten, die Nord Stream 2 außer Betrieb gesetzt haben, sondern diejenigen, die es gebaut haben.
5: Ivan, wie lässt sich das einordnen?
0: Das lässt sich folgendermaßen einordnen. Solche Äußerungen aus dem Mund eines polnischen, eines europäischen Vertreters klingen natürlich ziemlich merkwürdig, wenn man bedenkt, wie viel eigentlich europäische Unternehmen, nicht nur die deutschen Unternehmen, für den Bau der Nord-

0: finanzieren. Und das Ziel dieses Projekts war, das erklärte Ziel, die Energie, die Versorgungssicherheit Europas zu festigen. Das war aber nachher nicht der Fall und wir haben ja davon erfahren, was zum Beispiel im September 2022 passierte. Immer noch ist diese Angelegenheit nicht vollumfänglich ermittelt. Angesichts dessen, was die polnischen Vertreter sagen und angesichts dieser problematischen Situation rund um Nord Stream 2, erscheint diese Situation und erscheinen vor allem auch solche Äußerungen der polnischen Vertreter auf einem so hohen Niveau nicht nur an sich merkwürdig, sondern vor allem der russischen Seite.
1: Diejenigen, die in den Bau dieser Gaspipeline und ihrer beiden Stränge investiert haben, sowie diejenigen, die den ersten Strang von Nord Stream in Betrieb genommen haben, haben in die energetische Zukunft und die Wettbewerbsfähigkeit der europäischen Wirtschaft investiert. Und sie haben nicht nur mit Worten, sondern in konkreter Weise zur Gewährleistung der Energiesicherheit auf dem europäischen Kontinent beigetragen. Diejenigen, die eine der Nord Stream Leitungen gesprengt haben, haben einen terroristischen Sabotageakt gegen eine kritische Energieinfrastruktur Europas begangen. Und wenn Herr Tusk sich für solche terroristischen Sabotageakte ausspricht und diese unterstützt, kann das natürlich nichts anderes als Erstaunen und Unverständnis hervorrufen.
0: Bemerkenswert ist in dieser Situation vor allem auch die außenpolitische Linie und die innenpolitische Linie der schwarz-roten Regierungskoalition mit Friedrich Merz an der Spitze. Wir sehen da eine sehr verhaltene Reaktion mit Blick auf die Äußerungen des polnischen Premiers einerseits. Andererseits sehen wir nicht gerade sehr aktive Einsätze mit Blick auf die Energiefrage. Es gibt keine konkreten Schritte, um diese Situation zu beheben. Die schwarz-rote Regierung ist daran schon weitgehend schuld, dass es dieses Energieproblem gibt. Denn sie hat diese außenpolitische Linie der Ampelregierung fortgeführt, die Energiezusammenarbeit mit Russland weiterhin gekappt zu halten. Sie haben dieses Problem nicht lösen können. Und auf der anderen Seite haben sie auch nicht wesentlich dazu beigetragen, dass die echten Personen, die den Nord Stream 2 gesprengt hatten, zur Rechenschaft gezogen würden. Da sehen wir auch keine aktiven Einsätze der schwarz-roten Regierungskoalition. Da gibt es einerseits diese Geschichte mit den Ukrainern, mit angeblichen ukrainischen Saboteuren. Die Frage ist, inwiefern das wirklich den Tatsachen entspricht, dass es tatsächlich diese ukrainischen Saboteure gemacht haben. Aber wir sehen auf jeden Fall eine sehr große, eine besorgniserregende für den deutschen Steuerzahler Passivität der schwarz-roten Regierung mit Blick auf die Energiefrage. Und diese politisch motivierte Linie der schwarz-roten Regierungskoalition, diese Unbereitschaft, das zu lösen, das Problem zu beheben, das sie selbst mitgeprägt haben, sie kann folgende Ergebnisse haben. Einerseits kann es dazu beitragen, dass die Energiepreise in diesem Winter wegen der infolge der Politik der schwarz-roten Regierungskoalition nicht genügend gefüllten Speicher, dass die Energiepreise steigen werden über den Winter. Die steigenden Energiepreise können ihrerseits sinkende Wahlergebnisse der schwarz-roten Koalition mitbewirken.
2: Kiew ist nach wie vor nicht in der Lage, eine ausreichende Anzahl ukrainischer Männer zu rekrutieren, um seine Truppen an der Front aufzustocken. Nun sollen die ukrainischen Frauen die Lösung für dieses Problem sein. Der ehemalige ukrainische Verteidigungsminister Alexei Resnikow ist der Ansicht, dass das ukrainische Parlament bereits jetzt eine Wehrpflicht für Frauen einführen sollte.
1: Die Werchowna Rada muss eine Entscheidung treffen und die Gesetzgebung dahingehend ändern, dass die allgemeine Wehrpflicht zur Verteidigung des Landes für alle Bürger der Ukraine gilt. Geschlechtergleichstellung bedeutet, dass auch Frauen in der Armee dienen müssen.
3: Obligatorische Wehrpflicht für alle, sowohl für Männer als auch für Frauen?
1: Ja, und dann würden wir die Mobilisierungsressourcen sofort verdoppeln. Dabei ist klar, dass es militärische Positionen und Spezialisierungen gibt, die von Frauen problemlos ausgefüllt werden können, ohne dass sie an die Front müssen. Sie decken viele dieser Positionen ab.
2: Indes erklärte EU-Kommissionssprecher Markus Lammert, dass alle ukrainischen Flüchtlinge künftig darauf überprüft werden sollen, ob sie zum Militärdienst verpflichtet sind.
3: Aus dem ukrainischen Außenministerium gibt es Berichte, wonach ukrainische Frauen derzeit bei der Einreise in einige EU-Länder tatsächlich aufgefordert werden, nachzuweisen, dass sie keinen Wehrdienst leisten müssen und dass die Regelungen von Land zu Land unterschiedlich sind. Ich würde gerne wissen, ob der Kommission solche Fälle bereits bekannt sind und ob in Zukunft konkretere Erläuterungen für die Mitgliedstaaten ausgearbeitet werden. Vielen Dank.
1: Der Beschluss des Rates, und das ist im Zusammenhang mit Ihrer Frage ebenfalls wichtig zu erwähnen, unterscheidet in der Anwendung

0: nicht zwischen Männern und Frauen. Denken Sie daran, dass es hier um den Wehrdienst oder den früheren Wehrdienst geht und daher gibt es keine Unterscheidung zwischen Männern und Frauen. In der Tat haben wir den Mitgliedstaaten Leitfäden zur Verfügung gestellt, was die Anwendung des neuen Gesetzes tatsächlich erleichtern dürfte.
1: All dies geschieht vor dem Hintergrund einer Verschärfung der EU-Vorschriften in Bezug auf ukrainische Flüchtlinge. Gemäß diesen Vorschriften müssen ukrainische Männer nachweisen, dass sie ihr Heimatland rechtmäßig verlassen durften und vom Wehrdienst befreit sind. Nach Angaben der EU-Außenbeauftragten Kaja Kallas werden diese Maßnahmen auf Wunsch Kiews ergriffen. Gleichzeitig erklärte ein ukrainischer Militärangehöriger, dass jede kinderlose Frau zur Teilnahme an Kampfhandlungen gezwungen werden müsse.
2: Hältst du es für korrekt, Frauen zum Dienst einzuberufen?
0: Frauen? Nun, wenn wir uns die Verfassung der Ukraine ansehen, ist das absolut korrekt. Wir müssen festlegen, welche Gruppen von Frauen mobilisiert werden und welche nicht. Wenn eine Frau ein Kind hat, dann unterliegt sie offensichtlich nicht der Mobilisierung, weil sie ein Kind geboren hat. Wenn du kein Kind hast, wenn du nicht an einer Hochschule studierst und keine Ausbildung absolvierst, wenn keine anderen besonderen Umstände vorliegen oder wenn du nicht im medizinischen Bereich in einem Bezirkszentrum arbeitest und deine Hilfe dort dringend benötigt wird, weil es dort Rentner und Kinder gibt und du als Ärztin diese Hilfe leisten musst, dann geht's direkt an die Front.
1: Trotz der Waffenruhe greifen sich Israel und die Hisbollah gegenseitig an. Indes haben die israelischen Streitkräfte in mehreren libanesischen Dörfern Gebäude abgerissen, um dort eine sogenannte Pufferzone zu schaffen. Während das israelische Militär erklärt, gegen die Hisbollah auf diese Weise zu kämpfen, sind es die Zivilisten, die den Preis dafür zahlen. IT-Korrespondent Steve Sweeney berichtet darüber, wie schwierig es für die Menschen im Libanon ist, zu einem normalen Leben zurückzukehren.
0: Nun, das hier ist Dahir, ein Vorort im Süden von Beirut, das Gebiet, das die Hauptlast der israelischen Bombardements zu spüren bekam. Den westlichen Medien zufolge handelt es sich um eine Hochburg der Hisbollah. Aber es ist viel mehr als das. Hier leben Menschen, hier gehen die Menschen ihren Geschäften nach. Man kann hier das Ausmaß der Zerstörung erkennen. Nun steht der Libanon vor Wiederaufbaukosten in Milliardenhöhe. Das kürzlich unterzeichnete Rahmenabkommen zwischen Israel und dem Libanon knüpft diesen Wiederaufbau jedoch an eine einzige Bedingung, die Entwaffnung der Hisbollah.
3: Ich habe das einmal mit einem Auslandskorrespondenten besprochen. Ich habe ihm gesagt, dass wir unsere Waffen nur mitten im Herzen ihres Landes aushändigen würden. Wir werden unsere Waffen nicht abgeben. Was jede Hand aus dem Inneren des Landes angeht, die nach diesen Waffen greift, werden wir sie mit Sicherheit vollständig abschneiden. Wir stehen für immer auf der Seite des Widerstands.
4: Bieten Sie uns Geld an, damit wir die Waffen des Widerstands einschränken? Sollen Sie doch den Beitrag nennen. Wir würden das Geld lieber selbst aufbringen, als die Waffen des Widerstands wegzugeben. Dieser Ansatz wird bei Ihnen nicht funktionieren.
0: Gemäß dem Abkommen soll die libanesische Armee nach der nachgewiesenen Entwaffnung der Hisbollah und dem Abbau ihrer Infrastruktur die Kontrolle über bestimmte Gebiete übernehmen. Anschließend würde der international unterstützte Wiederaufbau beginnen, mit dem erklärten Ziel zu verhindern, dass Gelder an die Hisbollah und ihre Verbündeten gelangen.
3: Es ist ein Abkommen, das Demütigung und Schande bedeutet. Es hat dem libanesischen Staat keinen Nutzen gebracht. Im Gegenteil, es hat ihn gedemütigt.
0: Die Weltbank schätzt den Bedarf für den Wiederaufbau und die Erholung des Libanon auf 11 Milliarden Dollar. Allein die materiellen Schäden durch den Krieg von 2023 bis 2024 wurden auf 6,8 Milliarden Dollar beziffert, wobei der Wohnungsbau am stärksten betroffen war. Und diese Schätzung berücksichtigt noch nicht die nachfolgenden Zerstörungen.
3: Mein Laden wurde während des Krieges schwer beschädigt. Wir haben ihn repariert, weil wir arbeiten müssen, um unseren Lebensunterhalt zu verdienen. Dieser Krieg hat alle getroffen, aber das Leben geht weiter. Es hat für uns keinen Sinn, uns in unseren Häusern zu verkriechen.
4: Der Laden wurde während des ersten Krieges beschädigt und wir haben ihn wiederhergestellt. Im zweiten Krieg erlitt er geringere Schäden, aber Gott wird uns dafür entschädigen. Jetzt haben wir alles wieder aufgebaut und eröffnen ein Restaurant. Wir werden es Beirut Bites nennen, nicht Dahir Bites, einfach weil Dahir praktisch im Herzen von Beirut liegt. Dahir ist unser Zuhause. Hier sind wir geboren und aufgewachsen und wir werden hier bleiben, egal was passiert.
0: Untersuchungen des Public Works Studio ergaben, dass rund 18% der bebauten Fläche von Dahir während des Krieges 2023 bis 2024 betroffen waren, darunter 353 vollständig zerstörte Gebäude und weitere 6010 Beschädigte. Und diese Zahlen stammen noch aus der Zeit vor den jüngsten israelischen Bombardements. Nun, wie Sie sehen können, kehrt hier in Dahir wieder Leben ein. Aber israelische Minister, darunter Ben-Gvir, verschärfen erneut ihre Rhetorik. Im Juni forderte Ben-Gvir Vergeltungsmaßnahmen gegen die Hisbollah.
3: Für jede Drohne, eine Rakete, für jeden Verstoß, Feuer. Für jedes unbemannte Luftfahrzeug, Dahir muss zittern. Für jedes Haar auf dem Kopf eines israelischen Soldaten, 1000 Hisbollah-Terroristen.
0: Der israelische Finanzminister Bezalel Smotrich forderte seinerseits, Dahir solle in ein zweites Khan Yunis verwandelt werden.
4: Das Leben muss weitergehen, es darf nicht stillstehen. Nach der ersten Befreiung im Jahr 2000 genossen wir 24 Jahre lang eine Zeit des Wohlstands, bis es zum Zweiten und Dritten Krieg kam. Said Hassan Nasrallah hat uns den Sieg versprochen, wann immer er auch kommen mag. Wir leben, arbeiten an der Befreiung und halten durch. Nach unserem eigenen Zeitplan, nicht nach dem Israels. Geduld ist der entscheidende Faktor im Leben.
3: Weil wir hier geboren und aufgewachsen sind und niemand uns zwingen kann, unsere Gegend zu verlassen. Als der Waffenstillstand zum ersten Mal verkündet wurde, kehrte ich sofort nach Dahir zurück. Letztendlich kehrt ein Mensch immer an seinen Geburtsort zurück. Er kann sich keinen besseren Ort vorstellen.
0: Für die Menschen in Dahir bleibt jedoch eine schwierige Frage offen. Selbst wenn die politischen Voraussetzungen erfüllt sind und die Mittel für den Wiederaufbau bereitgestellt werden, welche Garantien gibt es dann, dass diese Gebäude nicht einfach wieder zerstört werden?
1: Wenn ein Kind in Not gerät, zählt jede Minute. Das russische Projekt Zastupnik, auf Deutsch Verteidiger, will deshalb digitale Technik und menschliche Hilfe miteinander verbinden. Ein Alarm erreicht zunächst die Eltern und kann anschließend Menschen in der Nähe mobilisieren. Wie aus einem digitalen Signal konkrete Hilfe werden soll, zeigt unser Korrespondent Georg Sadovnitschy.
5: Kinder sind heute früh selbstständig unterwegs, Eltern aber können nicht überall zugleich sein. Ein Standortpunkt auf dem Display genügt nicht, wenn ein Kind bedroht oder plötzlich verletzt wird oder verschwindet. In Russland versucht das Projekt Zastupnik, aus einem digitalen Alarm eine reale Helferkette zu machen. Die entscheidende Frage lautet, wie schnell wird aus Information tatsächlich Hilfe?
6: Mobbing, eine akute Erkrankung, ein vermisstes Kind oder die Verfolgung durch einen Unbekannten. Die Ausgangslagen sind verschieden, das Problem ist ähnlich. Wer erfährt rechtzeitig davon und wer ist nah genug, um zu reagieren? Das Projekt gibt an, im Jahr 2025 hätten mehr als 5700 Kinder in solchen Situationen Hilfe erhalten.
0: Im Laufe der vergangenen Jahre haben mehr als 10.000 Kinder Hilfe erhalten. Eine genaue Zahl kann ich nicht nennen. Allein im Jahr 2025 waren es mehr als 5.700 Kinder. Um welche Fälle handelt es sich? Am häufigsten geht es um Konflikte unter Jugendlichen, Mobbing und Schikanen. Es geht um akute Verschlechterungen, chronische Erkrankungen, um vermisste Kinder, um Kinder, die von Unbekannten verfolgt werden, um aggressives Verhalten Erwachsener und um verschiedene Alltagssituationen. In etwa 5% aller Fälle rufen Kinder für andere Kinder um Hilfe, die Zastupnik nicht installiert haben, überhaupt kein Telefon besitzen oder nur ein Tastenhandy haben.
6: Das System besteht aus einer App für Erwachsene, einer Kinder-App und einem rund um die Uhr besetzten Lagezentrum. Ein Alarm geht zuerst an Eltern und Vertrauenspersonen. Erst wenn die Eltern ihn für die Gemeinschaft freigeben, sehen Helfer in der Nähe den Einsatz. Bei Gefahr können Rettungsdienst oder Polizei hinzukommen. Die App ortet und koordiniert. Handeln müssen Menschen. Nach Projektangaben gehören inzwischen mehr als 700.000 Menschen zur Community.
0: In den meisten Fällen sind die Rettungs- und Notfalldienste jedoch nicht erforderlich, weil die Community reagiert. Die Eltern leiten das Signal an die Community weiter. Das sind andere Eltern und Mitglieder der Vertrauenskreise anderer Kinder, Menschen wie Sie und ich. Sie können sich ganz in der Nähe befinden, vielleicht 100 oder 200 Meter entfernt, und sofort zu dem Kind kommen, um ihm zu helfen. Genau darin liegt der wesentliche Unterschied.
5: Auch Deutschland kennt den Notruf per App. Die offizielle Anwendung Nora verbindet direkt mit Polizei, Rettungsdienste und Feuerwehr und übermietet den Standort. Zastupnik ergänzt dieses Prinzip um eine andere Ebene: Familie und freiwillige Helfer in der Nähe. Das kann Zeit sparen, darf aber nicht hinwegtäuschen, dass bei akuter Gefahr weiterhin professionelle Einsatzkräfte gebraucht werden.
6: Der Vergleich zeigt zwei unterschiedliche Modelle. Nora ist ein offizieller zusätzlicher Zugang zu deutschen Leitstellen. Zastupnik ist ein privat bzw. gemeinnützig getragenes Hilfsnetzwerk. Geht es um eine Straftat oder konkrete Gefahr, soll das Lagerzentrum die Information an die zuständige russische Polizeidienststelle oder Notfalldienste weitergeben.
0: Derzeit funktioniert die Zusammenarbeit zwischen der Polizei und dem Lagezentrum von Zastupnik folgendermaßen. Wenn sich ein minderjähriges Kind über die App meldet, geht das Signal zunächst an die Eltern. Anschließend entscheiden die Eltern, ob tatsächlich Alarm geschlagen werden muss. Danach stellt das Lagezentrum eine Reihe konkreter Fragen. Wenn sich im weiteren Verlauf herausstellt, dass gegen geltendes Recht verstoßen wird, werden die Informationen unmittelbar an die Einsatzzentrale der zuständigen örtlichen Dienststelle des russischen Innenministeriums weitergegeben.
6: Damit Helfer ein Kind finden, verarbeitet die App sensible Informationen wie Standort und Angaben zum Kind. Der Betreiber erklärt, diese Daten würden auf russischen Servern gespeichert und nach russischem Recht geschützt. Zugleich wächst das Modell über Russland hinaus. Das Projekt ist nach eigenen Angaben bereits in Weißrussland und Kirgisistan aktiv.
0: Wir expandieren bereits mit Unterstützung von Rossotrudnicheству und den russischen Häusern. In Kirgisistan wurde das Projekt 2024 gestartet und entwickelt sich dort ebenso aktiv wie in Weißrussland. Das Projekt wächst weiter, allerdings gehen wir die Skalierung schrittweise an, denn auch dafür sind Ressourcen erforderlich. Ich denke, dass wir auf die eine oder andere Weise auch die russischsprachige Bevölkerung in weiteren Ländern erreichen werden, darunter in befreundeten Staaten.
6: Ein Hilfsnetzwerk funktioniert nur, wenn Menschen es kennen und ihm vertrauen. Deshalb fragen wir in Moskau Studenten als mögliche künftige Eltern und Eltern, die Zastupnik bisher nicht installiert haben. Würden sie Standortdaten teilen, fremden Helfern vertrauen oder selbst auf einen Alarm reagieren?
7: Damit Helfer so schnell wie möglich geleistet wird und keine Zeit verloren geht. In solchen Situationen zählt jede Minute.
0: Eine solche App sollte staatlich unterstützt und nicht kommerziell betrieben werden, denn hier geht es um personenbezogene Daten. Ich bin entschieden dagegen, dass die Daten von Kindern und Eltern bei privaten Unternehmen gespeichert werden.
8: Wenn ein Kind um Hilfe bittet, würde ich zu ihm gehen und fragen, was passiert ist. Vielleicht würde ich einen Polizisten suchen.
7: Ja, es gibt keine fremden Kinder. In solchen Situationen sind Kinder gegenüber rechtswidrigen Handlungen schutzlos. Selbst wenn sie in einer Gruppe unterwegs sind, schreckt die Anwesenheit eines Erwachsenen eine unmittelbare Gefahr oft schon ab. Selbst wenn man nur hingeht und in ihrer Nähe bleibt. Deshalb würde ich auf jeden Fall reagieren.
6: Wie aus dem privaten Netzwerk eine reale Helferkette werden kann, zeigt der Fall von Sofia Karpova. Bei ihren Großeltern auf dem Land geht es sie mit anderen Kindern zu einer Schaukel. Die Gruppe löst sich auf, Sofia bleibt zurück und findet den Weg nicht mehr. Sie ruft ihre Familie an, erreicht die Großeltern nicht und drückt schließlich SOS.
7: Die App hat mir natürlich sehr geholfen. Zuerst einmal hatte ich furchtbare Angst. So etwas war mir noch nie passiert. Ich habe ja schon in einem Supermarkt Angst, mich zu verlaufen. Und hier war ich plötzlich im Wald, mehrere Kilometer von der Stadt und von meinen Eltern entfernt. Ich rief alle an. Zum Glück ging meine Mutter ans Telefon. Dann musste ich... Naja, Muster ist vielleicht das falsche Wort, aber es gab keinen anderen Ausweg. Diese Taste drücken. Und tatsächlich dauerte es nicht lange. Nach etwa 15 Minuten kam der freiwillige Helfer Alexander zu mir und brachte mich zu meiner Familie, zu meinen Großeltern.
6: Sophias Mutter informiert den Vater. Der Hilferuf wird an den Vertrauenskreis weitergegeben. Menschen, denen die Familie die Sicherheit ihres Kindes anvertraut. Wer in der Nähe ist und helfen kann, bestätigt den Alarm. In diesem Fall ist es Alexander, ein Freiwilliger mit eigener Familie und Polizeierfahrung.
0: Die SOS-Nachricht erreicht ihn. Er bestätigt, dass er vor Ort ist und helfen wird, drückt die entsprechende Taste und geht dann zu dem angezeigten Punkt. Es stellt sich heraus, dass er nicht einmal ein direkter Nachbar ist, sondern etwas weiter entfernt wohnt. Zufällig liegt aber auch sein Ferienhaus ganz in der Nähe. Er erhielt die Nachricht, bestätigte sie, ging los, traf meine Tochter und brachte sie zu den Großeltern nach Hause. Das ist einfach eine großartige Funktion. Mir fiel ein Stein vom Herzen.
6: Sophias Geschichte beantwortet nicht alle Fragen zu Datenschutz und Kontrolle. Sie zeigt aber, was das Modell erreichen will: einen digitalen Alarm in eine konkrete Handlung zu übersetzen. Ob das gelingt, entscheidet am Ende nicht die Karte auf dem Display, sondern der Mensch, der losgeht.
0: Wissen Sie, das ist wie früher. Als wir alle Kinder waren, kannten sich die Erwachsenen in der Nachbarschaft untereinander. Ganz gleich, ob es das eigene oder ein fremdes Kind war, man konnte immer ein Auge auf die Kinder haben, etwa an der Schaukel oder bei anderen Gefahren. Ich glaube, mit Sastupnik sollten wir zu etwas Ähnlichem zurückfinden. Ja, wir Erwachsenen kennen einander heute vielleicht nicht, aber es sind unsere Kinder und wir müssen ihnen allen helfen.
5: Am Ende ist Sastupnik kein Schutzengel. Eine App kann alarmieren, orten und koordinieren. Sie kann aber nicht loslaufen, ein verängstigtes Kind beruhigen oder es nach Hause bringen. Das tun Menschen. Der wichtigste Teil dieses Systems steckt aber nicht im Smartphone, sondern in der Bereitschaft, für ein fremdes Kind Verantwortung zu übernehmen. Georg Sadovnichi, RTDE, Moskau.
1: Normalerweise verfolgen wir die Inhalte der Mainstream-Medien nicht, aber diesen Vorfall konnten wir nicht außer Acht lassen. AfD-Spitzenkandidat für die Landtagswahlen in Sachsen-Anhalt Ulrich Siegmund und ZDF-Moderator Fabian Köster lieferten sich ein heftiges Wortgefecht in Oranienbaum. Beim Wahlkampfbesuch versuchte Köster, den AfD-Politiker aus dem Konzept zu bringen. Schauen wir uns mal an, was dabei herauskam.
9: Ich muss natürlich als neuer Reporter jetzt ein bisschen dazulernen.
10: Ja, komm, gib mal alles jetzt.
9: Ich dachte, vielleicht fange ich mit einer Frage über Musik an, so Lieblingslied, die Richtung irgendwie.
10: Gut vorbereitet, geht's ja eigentlich.
9: Weil zum Beispiel ein AfD-Kandidat hört ja Lieder der Hitlerjugend. Ne? Sie singen die DDR-Hymne. Herr Lanzmann.
10: Ich dachte, das ist
9: also ich kenne mich halt langsam,
10: witzig.
9: Ich kenne mich langsam nicht mehr aus. Ne? Müssen Sie sich nicht mal entscheiden, von welcher Diktatur Sie Fan sind?
10: Das war jetzt so ein bisschen schwach, ehrlich gesagt. Ich dachte, Sie sind kreativ.
9: Wie wäre es auf die Frage antworten?
10: Nee, das ist unkreativ. Ich finde das ein bisschen witziger, wenn Sie mal mit diesem Amt oder das machen. Ich dachte, das würde was Witziges.
9: Also das sollte ich also nicht erwähnen.
10: Na, Sie sind ja beim ZDF, das merkt man.
9: Erwähnen, dass Ihr Pressesprecher bei der HDJ war, Heimattreue Deutsche Jugend. Soll man das erwähnen?
10: Und jetzt?
9: Ich frage ja nur, ich will mich ja einarbeiten.
10: Ja, und jetzt?
9: Soll ich das erwähnen oder nicht?
10: Wen interessiert das?
9: Ich finde es schon interessant.
10: Guter Mann.
9: Ja, ne?
10: So eine Leute gibt es beim ZDF nicht.
9: Ja, das stimmt. Ein Glück. Ja,
10: die Ergebnisse sprechen für sich, oder?
9: Sollen wir über Inhalte sprechen?
10: Die einen lieben ja Land, die anderen
9: gibt es nicht. Gut, dann sprechen wir über Inhalte.
10: Ich wollte Sie auch machen. Aber haben Sie jetzt noch eine Antwort? Was machen Sie denn, wenn der Rundfunkzwangsbeitrag weg ist?
9: Ach, wo wollen Sie denn da wirklich? Das versprechen Sie ja Ihren Wählern. Sie wissen doch selber, dass das gar nicht so geht.
10: Natürlich, zwei
9: Sie müssen ja einen anderen Rundfunk aufbauen, ne? Und das Verfassungsgericht hat da ja hohe Hürden gesetzt.
10: Ja?
9: Kennen Sie sich da aus mit der Verfassung?
10: Ja, von 1988 ist die Rechtsgrundlage. Und jetzt?
9: Ja.
10: Das werden wir mal anfassen. Aber wir machen das schon. Haben Sie jetzt irgendwas Sinnvolles?
9: Ja, klar. Ich
10: möchte, wir wollen ja die Wahl gewinnen. Wir wollen ja mit den Menschen sprechen. Und nicht mit Leuten, die hier von diesem System abhängig sind.
1: Und das war's mal wieder mit den RTD-Nachrichten. Anschließend kommt die Dokumentation Bataillon Vostok, die Bruderschaft. Ich bin Vadim Ivanov und um 20 Uhr wieder für Sie da. Bis dann.

0: In der Nähe unserer Stellung laufen Kühe herum. Dort, wo die Minen liegen, eine wurde bereits in die Luft geblasen. Sie ist draufgetreten und die Mine explodierte. Sie hat vor sich hingeschlummert und ist genau draufgetreten. In Ordnung, ich melde mich, falls etwas passiert. Bis später. Heilige Scheiße! Wer ist da?
1: Willst du die Kühe vertreiben?
0: Verdammt, ich weiß nicht, wie ich sie vertreiben könnte. Wenn die Minen sie nicht aufschrecken. Nein, außerdem ist es gut, wenn sie in Richtung der Ukropen laufen. Sie laufen herum und lösen die Stolperdrähte aus. Klar, um die Tiere ist es schade, aber sie helfen tatsächlich ein wenig. Aber wenn sie hier herumlaufen, ist das nicht besonders gut. Oha! Da kriecht ein Banderit herum. Wenn sie sich da draußen bewegen, können wir sie aufdecken. Und wir kriegen sie. Student, hier Siava.
2: Siava, komm.
0: Bruder, ich sehe einen Banderiten auf 5.
2: Student an Jeep, komm. Was macht er dort noch, Jeep? Na mach schon.
0: Dieser dreiste Schakal. Die haben überhaupt kein Schamgefühl. Es ist ihnen völlig egal. Jeden Tag decken wir sie ein, aber sie kriechen immer wieder hervor und tun irgendwas. Scheu sind die nicht. Den decken wir ein. Wir nehmen das Maschinengewehr. Also los, gehen wir an die Arbeit. Ah, sieh mal an, wir haben einen Banderiten auf 5 aufgedeckt.
3: Ich denke, das reicht.
0: Wir haben ihn bearbeitet und er zog sich in den Graben zurück.
2: Verstanden.

0: Sie sind rund 300 Meter von uns entfernt. Unser Beschuss hindert sie daran, sich uns zu nähern. Jetzt greifen sie uns an. Sie eröffnen das Feuer. Wir haben in den Nebel geschossen. Jetzt erwidern sie das Feuer.
1: Von dort können sie uns sehen, aber dank der Entfernung können wir uns hier sicher bewegen. Bis hierher, dann nicht mehr. Dort beginnt die Ansammlung. Dort in der Ferne, zwischen den Häusern, bei den Stromleitungen. Dort sitzt der Feind. Das ist ihre Einheit. Sie beobachten uns. Sie wissen von diesem Pfad, haben ihn wohl gesehen. Sobald sie eine Bewegung registrieren, schießen sie in Richtung dieses Pfades. Mein Name ist Zjava. Nun, mein Rufname ist Zjava. Seit 2014 bin ich beim Bataillon Vostok. Im Grunde genommen ist es eine reguläre Arbeit geworden. Ich begann 2014 in der aktivsten Phase, als die Proteste vor der Stadtverwaltung begannen. So fing alles an.
2: Yankee an Förster.
1: Ich arbeitete in einem Werk in Mariupol. Ich komme aus Mariupol. Wir hatten uns als Gruppe zusammengetan, hielten zusammen und wählten einen Anführer. Wir erfuhren, dass es in Donetsk einen guten Kommandeur gab, auch ideologisch, denn er teilte unsere Ansichten. Er heißt Hodakowski. Wir beschlossen, unter sein Kommando nach Donetsk zu gehen. Am 3. Mai kamen wir an. Wir wurden herzlich begrüßt. Und am 6. Mai wurde die Gründung des Bataillons Vostok verkündet.
3: Wenn sich Energie aufstaut, muss sie raus. Im Jahr 2014, 10 Jahre später, brach sie hervor, wie ein reißender Fluss. Die Menschen brauchten das, denn es hatte sich viel Negativität und Unmut aufgestaut. Langsam, aber stetig. Es musste zu einer Explosion kommen. Und das tat es. Wir zogen Leute zusammen, die bereit waren zu handeln und sich mit Waffen auskannten. Ich hatte einen Vorrat an Kurz- und Langwaffen angelegt. Unsere Gruppe war ungefähr 2 Kompanien stark. Wir hatten umgebaute Fahrzeuge. Wir entfernten die Verkleidung aus Lieferwagen, versteckten die Waffen darin und tarnten sie. So haben wir nach und nach unser Potenzial ausgebaut. Bis zum letzten Moment wollten wir uns nicht zu erkennen geben, bis wir wussten, dass wir bereit und stark genug waren. Eine Macht, mit der man rechnen musste. Entschuldigen Sie bitte. Ich zeigte mein Gesicht in der Öffentlichkeit, aber im Geheimen habe ich eine Kampfeinheit aufgestellt.
1: Aha, jetzt hat er Ihnen aber ordentlich eingeschenkt. Gute Arbeit. Die werden nicht einmal mehr ihre Nasen herausstecken, wo der Granatwerfer seine Arbeit getan hat.
4: Zjava, Zjava, hier, Carter. Veranstaltung beendet.
1: Hier, Zjava, verstanden. Gut gemacht. Gute Arbeit. Wir halten sie auf Trab, damit es ihnen in unserem Land nicht zu bequem wird. Das war's. Sie bleiben in Deckung, haben Angst hervorzukriechen.

0: Lasst uns ein wenig ausruhen und einen Kaffee trinken. Die Banderiten verstecken sich. Ich liebe Gelee-Bonbons. Für Gelee-Bonbons würde ich einem Stoßtrupp beitreten. Natürlich ist das ein Scherz. Einem Stoßtrupp würde ich auch so beitreten, falls nötig. Gern würde ich für einen Monat von hier weg. Irgendwohin. Weit weg, wo friedliche Leute sind, die lächeln und sich freuen. Einfach mit meiner Familie sein, für einen Monat. Gemeinsam Zeit verbringen und nicht an das hier denken müssen. Das ist alles. Und dann hierher zurückkehren. Obwohl ich zu jenen Leuten gehöre, ich denke, auch wenn man mir einen Monat freigäbe, würde ich nur einen halben Monat ausruhen und dann schnell hierher zurückkehren. Ich kann nicht. Gerade wenn ich mir die Videos anschaue, die diese Schakale hochladen, was sie treiben, wie sie die Menschen schikanieren. Ich kann mir das nicht in Ruhe anschauen und herumsitzen. So wurde ich erzogen, mit Geschichtsbewusstsein. Und ich wurde mit Ehre erzogen. Mein Leben, naja, es ist nicht so, dass ich es nicht schätze. Aber ich würde es für diese Sache opfern. Deswegen bin ich hier. Ja, es gab viele Momente, in denen ich dachte, dass es für mich vorbei sei. Dass ich sterben würde. Aber nein, nun. Ich mache weiter und nichts kann mich aufhalten.
1: Hier Kashtan.
0: Panzer, hier ist Java. Komm.
2: Hier Panzer.
0: Ich bringe einen Besucher mit.
2: Moment noch, ganz ruhig. Warte, bis es etwas ruhiger wird, okay?
0: Hier ist Java, verstanden.
3: Können Sie uns jetzt sehen?
0: Ja, jetzt können Sie uns sehen. Wir gehen gerade die Passage entlang. Dort drüben, links,

0: Was denkst du? Können sie das Feuer eröffnen?
1: Was?
0: Können sie das Feuer eröffnen?
1: Ja klar, und das tun sie ständig. Aber in den vergangenen 3 Tagen hatten wir sie fest im Griff, sodass sie heute Angst haben, die Nase herauszustecken. Angenommen, es kommt zu Kampfhandlungen und sie beschießen dich ununterbrochen. Du erwiderst das Feuer und der Beschuss lässt nach. Das ist eine gute Gelegenheit. In solchen Momenten kannst du dich um deine Aufgaben kümmern. Die Stellung befestigen, Munition hereinbringen und so weiter. All diese Kleinigkeiten spielen eine Rolle. Alles spielt eine wichtige Rolle. Sie erwidern das Feuer. Jetzt sind sie aufgewacht. Zuerst beschossen sie die Häuser mit Maschinengewehren. Später ließen sie 60 mm Geschosse auf die Häuser prasseln. Sie haben Späher da draußen. Er muss mich gesehen haben, als ich dort entlang ging. Bei Wetter wie diesem hätten sie mich von ihren Stellungen aus nicht sehen können. Sie sind also näher. Unsere Jungs eröffnen gleich das Feuer.
2: Ziel?
3: 803.
2: 803. Die sind gut.
1: Geschütz geladen.
4: Luti, Feuer frei.
3: Achtung, Feuer. Einschlag.
2: Noch eine?
3: Ja.
1: Geschütz geladen.
3: Achtung, Feuer. Das wird ein Treffer. Wo ist sie? Ah, dort.
4: Hey Luti, das Ziel ist getroffen. Feuer einstellen. Feuer einstellen.
1: Das war's. Unsere Arbeit ist getan. Jetzt warten wir ab, ob sie antworten oder nicht. Falls nicht, und selbst wenn, warten wir ab und lassen die Dinge ein wenig beruhigen. Und dann schicken wir ihnen ein weiteres Geschenk. Nun, es ist ruhig. Lass uns ein paar Geschenke für sie einpacken. Ich entferne den Detonator, damit sie weiterfliegen kann. Dorthin, wo ich sie haben will. Damit sie das Ziel erreicht, tüfteln wir ein wenig daran herum. Das ist kein Spielzeug. Meine Mutter würde mir dafür auf die Finger klopfen. Russen finden für alles eine Lösung.

Даже если... Und selbst wenn wir entdeckt werden, haben wir den Vorteil der Reichweite. Wir können uns in Deckung zurückziehen.

0: Propeller frei.
1: Man muss nur so schnell und so tief wie möglich zwischen zwei Pylonen hindurchfliegen.
2: Nur anfangs fühlte es sich ziemlich extrem an. Es ging schnell rein und raus und wieder raus. Es ist hart. Härter als letztes Jahr. Aber aufregend.
3: Man braucht wirklich schnelle und präzise Rollen, um die Tore zu schaffen.
1: Russische Luftrennen sind extreme Wettkämpfe. Wer es schafft, auf einer bestimmten Strecke zwischen den Pylonen in der schnellsten Zeit durchzufliegen, gewinnt.
4: Heute ist alles virtuell. Wir holen die Leute in die Realität zurück, wenigstens ein bisschen. Zu fühlen, die Geräusche zu hören, es mit eigenen Augen zu sehen.
5: Hat Syrien kolossalen Schaden zugefügt. Militante profitierten enorm von dem Konflikt.
6: Sie beschossen die Städte, um das Ausmaß der Plünderungen zu vertuschen. Man schob alles auf den Krieg.
7: Die Gruppen begannen damit, alte Artefakte zu plündern.
6: Ich denke, eine Vase wie diese könnte auf dem Schwarzmarkt 12.000 bis 15.000 Dollar einbringen.
8: Es waren Europäer, sie sprachen Englisch.
9: Diese führen ihre Untergebenen exakt zu den Stellen der wichtigsten historischen Artefakte, die gestohlen werden sollen.
6: Der Löwenanteil dessen, was geplündert wurde, befindet sich heute entweder in Europa oder Nordamerika.
7: Viele Fundstücke aus Syrien werden auf eBay angeboten.
10: Sie trägt eine Museumsnummer. Vielleicht wurde sie aus einem Museum gestohlen.

0: Слышишь? Ich werde jetzt Geschenke an die Arschlöcher verteilen. Ich habe 3 Karotten. Es ist eine schöne Gegend hier. Wir machen unsere Arbeit und suchen dann Deckung. Wir werden eine halbe Stunde warten, bis sich die Lage beruhigt hat, und dann hauen wir ab.
1: Ab 21, etwa 300 bis 500 nach Osten, ungefähr.
2: Weiter nördlich.
0: Koordinaten verstanden, aber ich habe nicht verstanden, was dort liegt. Wiederholen.
1: Mach dir keine Gedanken. Schieß einfach.
0: Okay, verstanden.
1: Student Anserva, bereit.
0: Verstanden, es geht los.
1: Jeep, wenn sie schießen, gibst du Sperrfeuer.
2: Verstanden.
0: Okay, los geht's.

0: Vierter an Student, komm.
1: Student an Vierter, komm.
0: Student, hier Vierter. Shit.
1: Hier Student, melde Einschläge auf 82.
2: Vielleicht warten Sie auf uns und eröffnen das Feuer mit dem Maschinengewehr. Lass uns vorsichtig sein. Wir warten 20 oder 25 Minuten und dann gehen wir. Wenn Sie schießen, gehen wir in Deckung. Verdammt, ich habe die Ohrenstöpsel vergessen. Jetzt habe ich Ohrensausen. Sie lassen einfach einen Vogel aufsteigen und verfolgen unsere Spur. Sie könnten Granaten in unsere Richtung feuern. Das Maschinengewehr erledigt dann den Rest.
3: Hier, Office.
2: Alles erledigt. Ich muss abhauen. Könnt ihr den Himmel aufklären, sodass ich sicher rauskomme? Ich habe Ohrensausen, kann am Himmel nichts hören.
3: Ja, ja. Sie sind schon unterwegs. Warte noch 5 Minuten.
2: Verstanden.
4: Drohnen sind das größte Problem in diesem Krieg. Diese Art des Einsatzes ist neu. Wir befinden uns in einem Drohnenabwehrkrieg. Sie setzen etwas gegen uns ein und wir setzen etwas gegen sie ein. Wir lassen uns ständig etwas Neues einfallen. Sie versuchen, uns auszutricksen und wir überlisten sie. Unsere Leute entwickeln neue Lösungen und Innovationen. Außerdem bereiten die neuen Abwurfvorrichtungen für Bomblets unseren Jungs große Probleme. Wir müssen ihnen Deckung geben und tun unser Bestes. Nun, hier herrscht sozusagen eine sehr trügerische Ruhe. Als wir mit diesem Stock, wie wir ihn nennen, hier ankamen, war die Lage sehr turbulent. Sie flogen, wo immer sie wollten. Ständig und dreist. Sie drangen in das Dorf ein und flogen herum, wie sie wollten. Nun, wir erfüllen unsere Aufgabe und haben begonnen, sie zu vertreiben. Seitdem tauchen sie seltener auf. Aktuell versuchen sie eine neue Taktik. Sie wollen uns umgehen, indem sie sich von der Seite nähern.
3: Jetzt ist es still.
5: Okay, verstanden.
3: Office an Siava, kommen.
2: Hier, Siava, ich höre.
3: Office an Siava, du kannst vorrücken.
2: Verstanden, Office. Okay, los geht's.

0: Im Krieg muss man rotieren, Stellungen einnehmen. Man sitzt in Gräben und wartet, dass der Feind auftaucht. Es ist nicht so, dass man eine Pistole zieht oder einen Säbel und Leute mit einem Hieb von der Schulter bis zur Leiste zerteilt. Es ist nichts Schönes, nichts Aufregendes daran. Es ist täglicher Drill, harte Arbeit, Wiederholungen. Tag, Nacht, 24 Stunden. Rotation nach Rotation. Regelmäßige Verluste. Man ist der Artillerie ausgesetzt. Absolute Verwundbarkeit, denn wenn der Feind die Artillerie effektiv einsetzt, gibt es kein Entrinnen. Man hebt Gräben aus, baut Befestigungen. Aber all das wird einem vielleicht nicht helfen, wenn einen der Feind bei einer Rotation überrascht, wenn die Jungs an die Oberfläche kommen. Die Vögel kreisen, sehen alles, verfolgen alles. Und sie sind ständig alarmbereit.
1: Feuer. Ziele ein wenig höher. Ziele ein wenig höher und mehr nach rechts. Ein bisschen nach rechts. Nach rechts. Weiter schießen. Okay, gut gemacht. Noch eine Salve, dann ist gut. Los. Okay, das reicht.
2: Das ist auf uns gerichtet, oder?
3: Ja. Der auf 6 will noch einen Nachschlag.
2: Ich habe mich wegen meiner Tochter zum Dienst gemeldet. Sie war 3 Jahre alt, als unser Haus beschossen wurde. Das Dach wurde zerstört. Sie lief umher, sah all die Zerstörung und sagte, Papa, wer auch immer das getan hat, jemand muss ihn ordentlich verprügeln. Naja, und jetzt ist Papa hier. Seit 2016 bin ich im Dienst. Meine Frau war natürlich dagegen und hätte sich beinahe von mir scheiden lassen. Meine Kinder denken, dass Papa an einem Kontrollpunkt steht. Damit sie sich nicht zu viele Sorgen machen. Wir greifen niemanden an. Wir holen uns zurück, was uns gehört. Sie sind zu uns gekommen, im Jahr 2014. Mit ihren Flugzeugen und all dem anderen. Genug. Unsere Waffen sind bereit.
4: Es sieht so aus, als hätten wir hier eine pro-ukrainische Maus. Wir werden sie nicht töten, sondern draußen freilassen. Der Nager hat mit der Sache nichts zu tun. Er sucht lediglich nach Futter. Er will niemandem etwas Böses. Die Ukropen aber schon. Schade. Und los, weg ist er.

0: Ja, es wird ein harter Weg.
1: Die schießen wieder den ganzen Tag. Schau nur. Ein Blitz, Rauch und Qualm. Schließlich ist ein Teil des Beins weg.
0: Das Gehirn sendet ein Signal, aber das Bein ist weg. Es ist schwer natürlich.
2: Langsam, langsam.
3: Ich dachte nur, ich schlage einfach mit der Faust zu, um sie vom Himmel zu holen.
0: Ja, es schmerzt. Es ist erschütternd. Eine Gliedmaße ist abgerissen.
4: Alias, bist du am Leben?
0: Ja.
1: Mir fehlt also ein Bein? Das ist nicht tödlich.
3: Ich bin sicher, dass ich meinen Platz im Leben finden werde und eine Möglichkeit von Nutzen zu sein.
1: Das Wichtigste ist, dass man weiterlebt.
0: Alle haben es geschafft.

0: Gasspeicher halb leer. Der Füllstand der deutschen Gasspeicher hat einen historischen Tiefstand erreicht. Er liegt nämlich bei 49%, 18% weniger als vor einem Jahr. Der Bundesverband der Verbraucherzentralen warnt vor steigenden Energiepreisen. Tusk unterstützt Saboteure. Der polnische Ministerpräsident hat erklärt, Deutschland sollte Personen, die im Verdacht stehen, die Nord Stream Gaspipelines gesprengt zu haben, nicht strafrechtlich verfolgen. Deutschland hat bislang seine Worte ohne Kommentar gelassen. Bis zum letzten Ukrainer. Der Mangel an ukrainischen Soldaten an der Front ist nach wie vor eines der Hauptprobleme Kiews. Durch Zwangsmobilisierung können nicht genügend ukrainische Männer für die Verstärkung der eigenen Truppen rekrutiert werden. Nun sollen ukrainische Frauen die Lösung dieses Problems sein, so der ehemalige Verteidigungsminister. Schönen guten Abend und herzlich willkommen bei TDE. Mein Name ist Vadim Ivanov und wir starten in dieser Stunde mit unseren Nachrichten. Der Füllstand der deutschen Gasspeicher hat einen Rekordtiefstand erreicht. Dies teilte der Verband der deutschen Gas- und Wasserstoffspeicherbetreiber INES mit. Laut Angaben des Branchenverbands INES ist der aktuelle Füllstand der Gasspeicher der niedrigste für diesen Zeitraum seit Beginn der statistischen Erfassung im Jahr 2011. Momentan liegt er bei 49%, während dieser Wert im Vorjahr zum gleichen Zeitpunkt 67% betrug. INES-Geschäftsführer Sebastian Heinemann betont den Ernst der aktuellen Lage.
1: Der aktuelle Gasspeicherfüllstand ist mit Abstand der tiefste Füllstand zu dieser Zeit, der seit Aufzeichnung der Speicherfüllstände in Deutschland aufgetreten ist. Es handelt sich somit um einen historischen Tiefstand.
0: Mehr über die Gasknappheit in Deutschland und die Folgen der Energiepolitik des Landes sprachen wir mit unserem Korrespondenten Ivan Medvedev.
2: Der Branchenverband INES schlägt im Grunde genommen Alarm wegen dem Tiefstand seit 2011, seit dem Erfassungsbeginn des Füllstandes der deutschen Gasspeicher. Das ist schon an sich eine wichtige Information. Es gibt nicht den Tiefstand, sondern den tiefsten Stand seit Erfassungsbeginn. Und auf der anderen Seite gibt es Verbände, die vor anderen negativen Erscheinungen warnen. Zum Beispiel der Verband BDEW ist der Ansicht, dass ein Füllstand von 70% bis Anfang November, also kurz vor dem langen, kalten Winter, nicht zu erreichen sei. Davon sei mit größter Wahrscheinlichkeit auszugehen. Die angebrachte Frage ist deshalb, kann sich das auf die Privathaushalte auswirken? Inwiefern kann das größere Preise bei privaten Haushalten bewirken? Und die ehrliche Antwort auf diese Frage wäre natürlich, kann das höhere Preise mit sich bringen? Und davor warnt zum Beispiel Ramona Popp, Vorstände der Verbraucherzentrale Bundesverband. Sie warnt explizit vor steigenden Energiepreisen für Privathaushalte.
3: Niedrige Speicherstände würden die bereits angespannte Lage auf den Energiemärkten in der kommenden Heizsaison weiter verschärfen. Für Privathaushalte kann das höhere Energiepreise bedeuten. Wir beobachten die Gasspeicherstände sehr genau und sehen die möglichen Herausforderungen für den kommenden Winter.
2: Die Verbraucherschützerin empfiehlt vor diesem Hintergrund den Leuten, es zu überprüfen, ob ihre Energieverträge eigentlich eine Preisbindung über den Winter vorsehen. Das könne sie vor Preissteigerungen kurzfristig schützen, also vorläufig schützen. Angesichts dieser Situation sollte man aber überprüfen, welche andere Alternativen es gibt, wo die Preise günstiger sind, und auf diese Alternativen dann umschalten. Also sie empfiehlt, billigere Anbieter zu suchen angesichts dieser ziemlich dramatisch wirkenden Lage. Und was auf diesem kleineren Niveau, auf dem Niveau der einzelnen Bürger vorgeschlagen ist und legitim wäre, wäre vielleicht womöglich auch auf dem Niveau der Staatsführung und des Staates legitim. Denn früher hatte Deutschland einen günstigeren Anbieter. Dieser günstigere Anbieter löste dieses Problem durchgehend. Die Gasspeicher in Deutschland waren durchgehend konstant und stabil, mehr als 70% gefüllt. Da gab es nicht dieses Problem der ungenügend gefüllten Gasspeicher in Deutschland. Aber die deutsche Staatsführung wechselte ab dem Jahr 2022 und die aktuelle Regierung führt diese Linie fort. Nicht zu einem noch günstigeren Anbieter, sondern zu einem teureren Anbieter. Und dieses Problem wird im Moment nicht gelöst. Und das Problem der nicht genügend gefüllten Gasspeicher ist ja im Grunde genommen einer politischen Natur zuallererst. Denn diese Folgen, die es im Moment gibt, dass die deutschen Gasspeicher nicht genügend gefüllt sind, sie ergeben sich aus der außenpolitischen Linie der schwarz-roten Regierungskoalition, die die ältere außenpolitische Linie der Ampelregierung fortführt.

0: Dieses Problem ließe sich ziemlich einfach lösen durch bestimmte diplomatische Bewegungen, Schritte sozusagen. Aber das tut die schwarz-rote Regierungskoalition nicht. Und statt das Problem, das man selbst mit verursacht hat, als die deutschen politischen Eliten zu lösen, rechtfertigt sich, dass die schwarz-rote Regierungskoalition, zum Beispiel das Bundesministerium für Wirtschaft und Energie, windet sich im Grunde genommen diskursiv heraus.
1: Nach aktuellem Erkenntnisstand ist eine Gasmangellage im kommenden Winter nicht zu erwarten. Nach der derzeitigen mengenbezogenen Bewertung können Speicherstände im Bereich von 60-70% zum Winterbeginn zusammen mit weiteren Importmöglichkeiten grundsätzlich ausreichen, um eine durchschnittliche Winternachfrage zu decken.
0: Also da hören wir solche Formulierungen in diesem Fragment wie grundsätzlich durchschnittliche Winteranfrage. Grundsätzlich könnte man die notwendigen Speichermengen erreichen. Eine durchschnittliche Winteranfrage könne man abdecken. Das klingt nicht nach einer Sicherheit. Das klingt nicht nach Versorgungssicherheit und danach, dass der Staat entschlossen ist und bereit ist und das tatsächlich kann, die Energiesicherheit Deutschlands garantiert zu gewährleisten. Das klingt nicht nach einem Staat, der sicher ist, dass die Gasmengen, dass die Füllmengen mehr als 70% gefüllt sind. Das klingt ziemlich unsicher und ziemlich schwach, würde ich sagen. Die Bewertung der Fachverbände auf der anderen Seite unterscheidet sich ziemlich krass von dem, was wir gerade von Seiten des Bundeswirtschaftsministeriums gehört haben. Die Fachverbände schlagen Alarm. Und die spezialisieren sich darauf. Das sind Leute, die sich in dem Bereich sehr gut auskennen und die Branche direkt vertreten. Auf der anderen Seite hören wir solche Beschwichtigungen von Seiten der schwarz-roten Regierungskoalition des Wirtschafts- und Energieministeriums, das eigentlich dazu da ist, nicht Beschwichtigungen zu verbreiten in der Politik und diskursiv, sondern dafür zu sorgen, dass die Gasfüllmengen garantiert genügend da sind. Und deshalb angesichts dieser Situation und angesichts der Passivität, der Apathie der schwarz-roten Regierungskoalition und des fehlenden Interesses mit Blick auf die Füllmengen der Gasspeicher in Deutschland üben Vertreter der Opposition scharfe Kritik.
2: Die Bundesregierung ist in der Verantwortung, die Bevölkerung und die Unternehmen gegen eine Gasmangellage abzusichern. Ohne ausreichend gefüllte Speicher wird das kaum möglich sein.
1: Ministerin Reicher hat seit Ende der Heizperiode bei den Speichern gezockt. Sie sind gerade so zu 50% voll, doch das ist viel zu wenig. Meine Sorge, der kommende Winter wird für uns alle sehr, sehr teuer.
3: Die leeren Gasspeicher sind Staatsversagen. Wirtschaftsministerin Reicher hat dieses Desaster zu verantworten und muss deshalb zurücktreten.
4: Gasspeicher halb leer, so niedrig war der Stand zu dieser Jahreszeit noch nie. Höhere Gaspreise drohen, die Regierung gefährdet mit ihrer verfehlten Politik die Versorgungssicherheit.
0: Wie dem auch sei, um Game of Thrones zu zitieren, The Winter is coming. Und es kommt nicht nur der Winter, sondern auch die Wahlen, die vor dem Winter bevorstehen und auch die Wahlen, die nach dem Winter da sein werden. Und da kann es angesichts dieser Situation und der Apathie der schwarz-roten Regierung diese ziemlich kalt erwischen.
5: Einerseits gibt es kurz vor dem Winter diesen extrem Niedrigstand der Gasspeicher in Deutschland. Und andererseits sagte der polnische Premier, sein Land habe alles dafür getan, um den Bau der Nord Stream Pipelines zu verhindern. Hören wir mal rein.
1: Polen hat, unabhängig davon, wer gerade Ministerpräsident war, davor gewarnt und alles in seiner Macht Stehende getan, um die Verwirklichung von Nord Stream 2 zu verhindern und Europa so unabhängig wie möglich von russischen Gaslieferungen zu machen. Deutschland sollte sicherlich nicht diejenigen strafrechtlich verfolgen, die, als ihr Land angegriffen wurde und sich Russland als Aggressor entpuppte, Maßnahmen der einen oder anderen Art ergriffen haben. Ich glaube, dass sich nicht diejenigen schämen sollten, die Nord Stream 2 außer Betrieb gesetzt haben, sondern diejenigen, die es gebaut haben.
5: Ivan, wie lässt sich das einordnen?
0: Das lässt sich folgendermaßen einordnen. Solche Äußerungen aus dem Mund eines polnischen, eines europäischen Vertreters klingen natürlich ziemlich merkwürdig, wenn man bedenkt, wie viel eigentlich europäische Unternehmen, nicht nur die deutschen Unternehmen, für den Bau der Nord Streams ausgegeben haben. Zum Beispiel das letztere Projekt Nord Stream 2 hat die europäischen Unternehmen ziemlich viel gekostet. Insgesamt beliefen sich die Kosten sowohl auf der russischen als auch auf der europäischen Seite zusammengelegt auf 9,5 Milliarden Euro. Die Hälfte davon trug die russische Seite und die Hälfte die europäische Seite, zuallererst die deutsche. Und da stiegen solche deutschen Konzerne ein, wie zum Beispiel Wintershall Dia Uniper, aber auch andere Energieunternehmen aus anderen Ländern, wie zum Beispiel aus Österreich, Großbritannien oder Frankreich. Und sie haben dazu beigetragen, finanziell. Sie haben große Einsätze geleistet, um das zu finanzieren. Und das Ziel dieses Projekts war, das erklärte Ziel, die Energie, die Versorgungssicherheit.

0: Äußerungen der polnischen Vertreter auf einem so hohen Niveau nicht nur an sich merkwürdig, sondern vor allem der russischen Seite.
1: Diejenigen, die in den Bau dieser Gaspipeline und ihrer beiden Stränge investiert haben, sowie diejenigen, die den ersten Strang von Nord Stream in Betrieb genommen haben, haben in die energetische Zukunft und die Wettbewerbsfähigkeit der europäischen Wirtschaft investiert. Und sie haben nicht nur mit Worten, sondern in konkreter Weise zur Gewährleistung der Energiesicherheit auf dem europäischen Kontinent beigetragen. Diejenigen, die eine der Nord Stream Leitungen gesprengt haben, haben einen terroristischen Sabotageakt gegen eine kritische Energieinfrastruktur Europas begangen. Und wenn Herr Tusk sich für solche terroristischen Sabotageakte ausspricht und diese unterstützt, kann das natürlich nichts anderes als Erstaunen und Unverständnis hervorrufen.
0: Bemerkenswert ist in dieser Situation vor allem auch die außenpolitische Linie und die innenpolitische Linie der schwarz-roten Regierungskoalition mit Friedrich Merz an der Spitze. Wir sehen da eine sehr verhaltene Reaktion mit Blick auf die Äußerungen des polnischen Premiers einerseits. Andererseits sehen wir nicht gerade sehr aktive Einsätze mit Blick auf die Energiefrage. Es gibt keine konkreten Schritte, um diese Situation zu beheben. Die schwarz-rote Regierung ist daran schon weitgehend schuld, dass es dieses Energieproblem gibt. Denn sie hat diese außenpolitische Linie der Ampelregierung fortgeführt, die Energiezusammenarbeit mit Russland weiterhin gekappt zu halten. Sie haben dieses Problem nicht lösen können. Und auf der anderen Seite haben sie auch nicht wesentlich dazu beigetragen, dass die echten Personen, die den Nord Stream 2 gesprengt hatten, zur Rechenschaft gezogen würden. Da sehen wir auch keine aktiven Einsätze der schwarz-roten Regierungskoalition. Da gibt es einerseits diese Geschichte mit den Ukrainern, mit angeblichen ukrainischen Saboteuren. Die Frage ist, inwiefern das wirklich den Tatsachen entspricht, dass es tatsächlich diese ukrainischen Saboteure gemacht haben. Aber wir sehen auf jeden Fall eine sehr große, eine besorgniserregende für den deutschen Steuerzahler Passivität der schwarz-roten Regierung mit Blick auf die Energiefrage. Und diese politisch motivierte Linie der schwarz-roten Regierungskoalition, diese Unbereitschaft, das zu lösen, das Problem zu beheben, das sie selbst mitgeprägt haben, sie kann folgende Ergebnisse haben. Einerseits kann es dazu beitragen, dass die Energiepreise in diesem Winter wegen der infolge der Politik der schwarz-roten Regierungskoalition nicht genügend gefüllten Speicher, dass die Energiepreise steigen werden über den Winter. Die steigenden Energiepreise können ihrerseits sinkende Wahlergebnisse der schwarz-roten Koalition mitbewirken.
2: Kiew ist nach wie vor nicht in der Lage, eine ausreichende Anzahl ukrainischer Männer zu rekrutieren, um seine Truppen an der Front aufzustocken. Nun sollen die ukrainischen Frauen die Lösung für dieses Problem sein. Der ehemalige ukrainische Verteidigungsminister Alexei Resnikow ist der Ansicht, dass das ukrainische Parlament bereits jetzt eine Wehrpflicht für Frauen einführen sollte.
1: Die Werchowna Rada muss eine Entscheidung treffen und die Gesetzgebung dahingehend ändern, dass die allgemeine Wehrpflicht zur Verteidigung des Landes für alle Bürger der Ukraine gilt. Geschlechtergleichstellung bedeutet, dass auch Frauen in der Armee dienen müssen.
3: Obligatorische Wehrpflicht für alle, sowohl für Männer als auch für Frauen?
1: Ja, und dann würden wir die Mobilisierungsressourcen sofort verdoppeln. Dabei ist klar, dass es militärische Positionen und Spezialisierungen gibt, die von Frauen problemlos ausgefüllt werden können, ohne dass sie an die Front müssen. Sie decken viele dieser Positionen ab.
2: Indes erklärte EU-Kommissionssprecher Markus Lammert, dass alle ukrainischen Flüchtlinge künftig darauf überprüft werden sollen, ob sie zum Militärdienst verpflichtet sind.
3: Aus dem ukrainischen Außenministerium gibt es Berichte, wonach ukrainische Frauen derzeit bei der Einreise in einige EU-Länder tatsächlich aufgefordert werden, nachzuweisen, dass sie keinen Wehrdienst leisten müssen und dass die Regelungen von Land zu Land unterschiedlich sind. Ich würde gerne wissen, ob der Kommission solche Fälle bereits bekannt sind und ob in Zukunft konkretere Erläuterungen für die Mitgliedstaaten ausgearbeitet werden. Vielen Dank.
1: Der Beschluss des Rates, und das ist im Zusammenhang mit Ihrer Frage ebenfalls wichtig zu erwähnen, unterscheidet in der Anwendung nicht zwischen Männern und Frauen. Denken Sie daran, dass es hier um den Wehrdienst oder den früheren Wehrdienst geht und daher gibt es keine Unterscheidung zwischen Männern und Frauen. In der Tat haben wir den Mitgliedstaaten Leitfäden zur Verfügung gestellt, was die Anwendung des neuen Gesetzes tatsächlich erleichtern dürfte.
2: All dies geschieht vor dem Hintergrund einer Verschärfung der EU-Vorschriften in Bezug auf ukrainische Flüchtlinge. Gemäß diesen müssen Ukraine

0: deutsche Männer nachweisen, dass sie ihr Heimatland rechtmäßig verlassen durften und vom Wehrdienst befreit sind. Nach Angaben der EU-Außenbeauftragten Kallas werden diese Maßnahmen auf Wunsch Kiews ergriffen. Gleichzeitig erklärt ein ukrainischer Militärangehöriger, dass jede kinderlose Frau zur Teilnahme an Kampfhandlungen gezwungen werden müsse.
1: Hältst du es für korrekt, Frauen zum Dienst einzuberufen?
2: Frauen? Nun, wenn wir uns die Verfassung der Ukraine ansehen, ist das absolut korrekt. Wir müssen festlegen, welche Gruppen von Frauen mobilisiert werden und welche nicht. Wenn eine Frau ein Kind hat, dann unterliegt sie offensichtlich nicht der Mobilisierung, weil sie ein Kind geboren hat. Wenn du kein Kind hast, wenn du nicht an einer Hochschule studierst und keine Ausbildung absolvierst, wenn keine anderen besonderen Umstände vorliegen oder wenn du nicht im medizinischen Bereich in einem Bezirkszentrum arbeitest und deine Hilfe dort dringend benötigt wird, weil es dort Rentner und Kinder gibt und du als Ärztin diese Hilfe leisten musst, dann geht's direkt an die Front.
0: Wenn ein Kind in Not gerät, zählt jede Minute. Das russische Projekt Zastupnik, auf Deutsch Verteidiger, will deshalb digitale Technik und menschliche Hilfe miteinander verbinden. Ein Alarm erreicht zunächst die Eltern und kann anschließend Menschen in der Nähe mobilisieren. Wie aus einem digitalen Signal konkrete Hilfe werden soll, zeigt unser Korrespondent Georg Sadovnitschi.
3: Kinder sind heute früher selbstständig unterwegs, Eltern aber können nicht überall zugleich sein. Ein Standortpunkt auf dem Display genügt nicht, wenn ein Kind bedroht oder plötzlich verletzt wird oder verschwindet. In Russland versucht das Projekt Zastupnik, aus einem digitalen Alarm eine reale Helferkette zu machen. Die entscheidende Frage lautet, wie schnell wird aus Information tatsächlich Hilfe? Mobbing, eine akute Erkrankung, ein vermisstes Kind oder die Verfolgung durch einen Unbekannten. Die Ausgangslagen sind verschieden, das Problem ist ähnlich. Wer erfährt rechtzeitig davon und wer ist nah genug, um zu reagieren? Das Projekt gibt an, im Jahr 2025 hätten mehr als 5.700 Kinder in solchen Situationen Hilfe erhalten.
2: Im Laufe der vergangenen Jahre haben mehr als 10.000 Kinder Hilfe erhalten. Eine genaue Zahl kann ich nicht nennen. Allein im Jahr 2025 waren es mehr als 5.700 Kinder. Um welche Fälle handelt es sich? Am häufigsten geht es um Konflikte unter Jugendlichen, Mobbing und Schikanen. Es geht um akute Verschlechterungen, chronische Erkrankungen, um vermisste Kinder, um Kinder, die von Unbekannten verfolgt werden, um aggressives Verhalten Erwachsener und um verschiedene Alltagssituationen. In etwa 5% aller Fälle rufen Kinder für andere Kinder um Hilfe, die Zastupnik nicht installiert haben, überhaupt kein Telefon besitzen oder nur ein Tastenhandy haben.
3: Das System besteht aus einer App für Erwachsene, einer Kinder-App und einem rund um die Uhr besetzten Lagezentrum. Ein Alarm geht zuerst an Eltern und Vertrauenspersonen. Erst wenn die Eltern ihn für die Gemeinschaft freigeben, sehen Helfer in der Nähe den Einsatz. Bei Gefahr können Rettungsdienst oder Polizei hinzukommen. Die App ortet und koordiniert. Handeln müssen Menschen. Nach Projektangaben gehören inzwischen mehr als 700.000 Menschen zur Community.
2: In den meisten Fällen sind die Rettungs- und Notfalldienste jedoch nicht erforderlich, weil die Community reagiert. Die Eltern leiten das Signal an die Community weiter. Das sind andere Eltern und Mitglieder der Vertrauenskreise anderer Kinder, Menschen wie Sie und ich. Sie können sich ganz in der Nähe befinden, vielleicht 100 oder 200 Meter entfernt, und sofort zu dem Kind kommen, um ihm zu helfen. Genau darin liegt der wesentliche Unterschied.
3: Auch Deutschland kennt den Notruf per App. Die offizielle Anwendung Nora verbindet direkt mit Polizei, Rettungsdienste und Feuerwehr und übermietet den Standort. Zastupnik ergänzt dieses Prinzip um eine andere Ebene: Familie und freiwillige Helfer in der Nähe. Das kann Zeit sparen, darf aber nicht hinwegtäuschen, dass bei akuter Gefahr weiterhin professionelle Einsatzkräfte gebraucht werden.
4: Der Vergleich zeigt zwei unterschiedliche Modelle. Nora ist ein offizieller zusätzlicher Zugang zu deutschen Leitstellen. Zastupnik ist ein privat bzw. gemeinnützig getragenes Hilfsnetzwerk. Geht es um eine Straftat oder konkrete Gefahr, soll das Lagezentrum die Information an die zuständige russische Polizeidienststelle oder Notfalldienste weitergeben.
2: Derzeit funktioniert die Zusammenarbeit zwischen der Polizei und dem Lagezentrum von Sastupnik folgendermaßen. Wenn sich ein minderjähriges Kind über die App meldet, geht das Signal zunächst an die Eltern. Anschließend entscheiden die Eltern, ob tatsächlich Alarm geschlagen werden muss. Danach stellt das Lagezentrum eine Reihe konkreter Fragen. Wenn sich im weiteren Verlauf herausstellt, dass gegen geltendes Recht verstoßen wird, werden die Informationen unmittelbar an die Einsatzzentrale der zuständigen örtlichen Dienststelle des russischen Innenministeriums weitergegeben.
4: Damit Helfer ein Kind finden, verarbeitet die App sensible Informationen wie Standort und Angaben zum Kind. Der Betreiber erklärt, diese Daten würden auf russischen Servern gespeichert und nach russischem Recht geschützt. Zugleich wächst das Modell über Russland hinaus. Das Projekt ist nach eigenen Angaben bereits in Weißrussland und Kirgisistan aktiv.
2: Wir expandieren bereits mit Unterstützung von Rossotrudnichestvo und den russischen Häusern. In Kirgisistan wurde das Projekt 2024 gestartet und entwickelt sich dort ebenso aktiv wie in Weißrussland. Das Projekt wächst weiter, allerdings gehen wir die Skalierung schrittweise an, denn auch dafür sind Ressourcen erforderlich. Ich denke, dass wir auf die eine oder andere Weise auch die russischsprachige Bevölkerung in weiteren Ländern erreichen werden, darunter in befreundeten Staaten.
4: Ein Hilfsnetzwerk funktioniert nur, wenn Menschen es kennen und ihm vertrauen. Deshalb fragen wir in Moskau Studenten als mögliche künftige Eltern und Eltern, die Sastupnik bisher nicht installiert haben. Würden sie Standortdaten teilen, fremden Helfern vertrauen oder selbst auf einen Alarm reagieren?
5: Damit Helfer so schnell wie möglich geleistet wird und keine Zeit verloren geht. In solchen Situationen zählt jede Minute.
2: Eine solche App sollte staatlich unterstützt und nicht kommerziell betrieben werden, denn hier geht es um personenbezogene Daten. Ich bin entschieden dagegen, dass die Daten von Kindern und Eltern bei privaten Unternehmen gespeichert werden.
6: Wenn ein Kind um Hilfe bittet, würde ich zu ihm gehen und fragen, was passiert ist. Vielleicht würde ich einen Polizisten suchen.
5: Ja, es gibt keine fremden Kinder. In solchen Situationen sind Kinder gegenüber rechtswidrigen Handlungen schutzlos. Selbst wenn sie in einer Gruppe unterwegs sind, schreckt die Anwesenheit eines Erwachsenen eine unmittelbare Gefahr oft schon ab. Selbst wenn man nur hingeht und in ihrer Nähe bleibt. Deshalb würde ich auf jeden Fall reagieren.
4: Wie aus dem privaten Netzwerk eine reale Helferkette werden kann, zeigt der Fall von Sofia Karpova. Bei ihren Großeltern auf dem Land geht es sie mit anderen Kindern zu einer Schaukel. Die Gruppe löst sich auf, Sofia bleibt zurück und findet den Weg nicht mehr. Sie ruft ihre Familie an, erreicht die Großeltern nicht und drückt schließlich SOS.
5: Die App hat mir natürlich sehr geholfen. Zuerst einmal hatte ich furchtbare Angst. So etwas war mir noch nie passiert. Ich habe ja schon in einem Supermarkt Angst, mich zu verlaufen. Und hier war ich plötzlich im Wald, mehrere Kilometer von der Stadt und von meinen Eltern entfernt. Ich rief alle an. Zum Glück ging meine Mutter ans Telefon. Dann musste ich... Naja, Muster ist vielleicht das falsche Wort, aber es gab keinen anderen Ausweg. Diese Taste drücken. Und tatsächlich dauerte es nicht lange. Nach etwa 15 Minuten kam der freiwillige Helfer Alexander zu mir und brachte mich zu meiner Familie, zu meinen Großeltern.
4: Sophias Mutter informiert den Vater. Der Hilferuf wird an den Vertrauenskreis weitergegeben. Menschen, denen die Familie die Sicherheit ihres Kindes anvertraut. Wer in der Nähe ist und helfen kann, bestätigt den Alarm. In diesem Fall ist es Alexander, ein Freiwilliger mit eigener Familie und Polizeierfahrung.
2: Die SOS-Nachricht erreicht ihn. Er bestätigt, dass er vor Ort ist und helfen wird, drückt die entsprechende Taste und geht dann zu dem angezeigten Punkt. Es stellt sich heraus, dass er nicht einmal ein direkter Nachbar ist, sondern etwas weiter entfernt wohnt. Zufällig liegt aber auch sein Ferienhaus ganz in der Nähe. Er erhielt die Nachricht, bestätigte sie, ging los, traf meine Tochter und brachte sie zu den Großeltern nach Hause. Das ist einfach eine großartige Funktion. Mir fiel ein Stein vom Herzen.
4: Sophias Geschichte beantwortet nicht alle Fragen zu Datenschutz und Kontrolle. Sie zeigt aber, was das Modell erreichen will: einen digitalen Alarm in eine konkrete Handlung zu übersetzen. Ob das gelingt, entscheidet am Ende nicht die Karte auf dem Display, sondern der Mensch, der losgeht.
2: Wissen Sie, das ist wie früher. Als wir alle Kinder waren, kannten sich die Erwachsenen in der Nachbarschaft untereinander. Ganz gleich, ob es das eigene oder ein fremdes Kind war, man konnte immer ein Auge auf die Kinder haben, etwa an der Schaukel oder bei anderen Gefahren. Ich glaube, mit Sastupnik sollten wir zu etwas Ähnlichem zurückfinden. Ja, wir Erwachsenen kennen einander heute vielleicht nicht, aber es sind unsere Kinder und wir müssen ihnen allen helfen.
3: Am Ende ist Sastupnik kein Schutzengel. Eine App kann alarmieren, orten und koordinieren. Sie kann aber nicht loslaufen, ein verängstigtes Kind beruhigen oder es nach Hause bringen. Das tun Menschen. Der wichtigste Teil dieses Systems steckt aber nicht im Smartphone, sondern in der Bereitschaft, für ein fremdes Kind Verantwortung zu übernehmen. Georg Sadovnici, RTDE, Moskau.
0: Das waren die TD-Nachrichten. Anschließend kommt hier die Fortsetzung der Dokumentation Bataillon Vostok, die Bruderschaft. Ich bin Vadim Ivanov und in einer halben Stunde wieder für Sie da. Bleibt dran.

0: Ich denke, das chinesische und das russische Eiskunstlaufsystem sind völlig unterschiedlich. Bei uns wird das sehr ernst genommen, auch wenn es nur ein Hobby ist. Wenn man nichts aufzwingt, sondern etwas Gutes hinzufügt, entsteht eine sehr gute Mischung.
1: Anfangs hatte sie sogar Angst, einfach nur zu springen. In dieser Sportart kann man erst nach Hunderten oder sogar Tausenden erfolgloser Versuche, eine bestimmte Bewegung auszuführen, Erfolg haben.
2: Ich habe sogar einen Beitrag in den sozialen Netzwerken geteilt und geschrieben. Sie hat es geschafft.
3: Das ist unsere erste Auslandsreise. Wir fahren nach Moskau und St. Petersburg. Wir freuen uns schon sehr darauf.
0: Für mich ist das eine Verantwortung, denn sie lernen bereits Russisch. Ich versuche, den chinesischen Kindern einen Teil unserer grenzenlosen russischen Denkweise näher zu bringen.

0: Mäuse haben uns regelrecht überrannt. Sie fressen alles. Das Schießpulver, das in den Minen steckt. Sie beißen Säcke auf und verteilen den Inhalt. Sie knabbern an den Kabeln der Fahrzeuge und fressen sogar persönliche Gegenstände wie Tabak oder Nahrungsmittel. Wir müssen uns also auch mit Mäusen herumschlagen. Ein Minenkasten, Tee, Kaffee. In diesem metallenen Schießpulverkasten lagern wir unser Schmalz und andere Dinge, um die Mäuse fernzuhalten. Das Zelt wurde mit Klebeband geflickt, nachdem es von Granatsplittern zerfetzt worden war. Wir befanden uns an einer anderen Position, wurden beschossen und die Splitter zerrissen das Zelt. Wir haben es mit Klebeband geflickt. Im Krieg ist starkes Klebeband Gold wert. Es löst sich nicht ab und saugt sich nicht voll.
1: Strahl, komm! Hallo Jungs, wie sieht's aus? Wollen wir noch weiter feuern? Oder haben sie sich vor euch versteckt?
2: Ziel?
1: Ziel auf 824, minus 4.
2: Auf 820?
1: Ja.
2: Granate her. Wie machen wir es? Diese abfeuern und dann abhauen?
0: Ja.
3: Geschütz geladen.
2: Eine Sekunde, ich mach das.
3: Fertig.
2: Ja.
1: Achtung! Feuer!
2: Abdecken.
3: Eins, zwei, drei.

0: Wichtig ist, dass sie jetzt nicht mehr auf unsere Leute schießen. Ich meine, entweder sie verstecken sich oder sie lecken ihre Wunden. Das Ergebnis ist jedenfalls in Ordnung. Sie schießen nicht mehr auf unsere Leute. Das ist ein Erfolg. Sind das unsere?
1: Unsere, ja.
2: Und das sind nicht unsere.
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1: Wir verteilen ein paar Sandsäcke, während die Jungs eine Zigarettenpause einlegen. Wir bauen eine Stellung, mit der wir den Banderiten das Leben zur Hölle machen werden.

Harte, monotone Arbeit. Viele kommen hierher und erwarten, in eine Stellung gebracht zu werden, wo sie ein Maschinengewehr bekommen und die Feinde einfach niedermähen können. Wie auf einem Schießstand oder wie John Rambo. Aber wenn sie mit sowas konfrontiert sind, sind sie nicht einmal in der Lage, die einfachsten Aufgaben zu erfüllen. Wenn jemand an so etwas scheitert, was ist dann im Kampf von ihm zu erwarten? Ich weiß es nicht.

0: Mein Rufname ist Weiß. Ich komme aus Ijewsk, der Heimstätte des Kalaschnikow-Gewehrs. Als der Oberbefehlshaber, unser hochverehrter Wladimir Putin, die Mobilmachung verkündete, dachte ich, nun ja. Ehrlich gesagt, wollte ich nach Georgien flüchten, wie die meisten jungen Kerle. Ich stieg aber in den verdammten falschen Zug ein und jetzt bin ich hier. Aber ich bereue es nicht. Wir werden siegen und dann gehe ich heim. Ich bin durch den Fanclub RCD Espanyol hierher gekommen. Fußballfans des Landes. Junge, das ist die Crème de la Crème des Landes. Harte, gesunde Männer, allesamt. Ich bin kein Fußballfan, aber so hatte ich es mir vorgestellt. Männer, die in ihrer Freizeit gerne mal eine Schlägerei austragen. Von diesen Kerlen kann man nur das Beste erwarten. Hier können sie ihrem Potenzial freien Lauf lassen. Und ich werde sie dabei so gut wie möglich unterstützen.
1: Sie selbst nennen sich nicht Fußballfans. Sie sagen, Fans, das sind die Typen, die mit Schals herumlaufen. Wir sind Ultras. Auf der einen Seite sind sie sehr intelligent, auf der anderen Seite sind sie aber so albern, dass sie sich in Friedenszeiten gegenseitig verprügeln, um überschüssige Energie loszuwerden. Aber hier? Nur zu, Jungs, macht euer Ding. Allerdings, Krieg hat keine Romantik. Das finden sie schade.
2: Ich habe Schlimmeres erwartet. Aber so schlimm ist es nicht. Man kann hier leben. Ich würde sogar sagen, dass es interessant ist. Überall herrscht Krieg. Nun, das war zuvor schon offensichtlich, aber hier fühlt es sich anders an. Und es ist sehr ernst.
3: Wir gerieten unter Beschuss. Hier Mörser, dort Maschinengewehrfeuer. So ist das.
2: Wir sind alle Fans unterschiedlicher Fußballclubs. Jeder trägt andere Farben, aber die wichtigsten drei Farben verbinden uns alle. Weiß, Blau und Rot. Das sind die Farben unseres Landes. Gedenkbuch der Ukraine, Oblast Donetsk. Seht her. Für uns. So wie in diesem Buch führe ich das Werk meiner Großväter fort. Ich verteidige meine Familie, meine Geschichte und unsere Werte. Viele haben das bereits vergessen und sich verkauft. Wie die Ukraine, diese korrupten Schakale. Sie haben kein Gewissen, keine Ehre, keine Geschichte, nichts. Sie haben nicht einmal eine Seele.

0: Das sind gewiss keine gewöhnlichen Leute, die jeden Tag den Kopf ins Feuer stecken, Tag ein, Tag aus, so lange ausharren, wie es verlangt wird, und dann wieder zurückkehren. Mehr noch, jedes Ein- und Aussteigen ist eine kleine Militäroperation für sich. Jeder Einsatz, der Zeitpunkt, das Vorgehen, alles wird sorgfältig geplant, um immer an der Todesposition anzukommen, ohne zu sterben. Man kriecht lebendig an den Ort, wo man stirbt.
1: Also folgendes. Falls wir eine Drohne hören, rennen wir zu einem Haus. Ich glaube zwar nicht, dass das Wetter es zulässt, aber man weiß ja nie. Der Gegner ist unberechenbar. Eine Drohne könnte heranfliegen oder irgendetwas anderes. Aber wie wir sehen, haben wir Nebel vor uns. Das ist gut. Das Wetter ist heute auf unserer Seite. Hoffentlich schaffen wir die Aufgabe. Der Draht wird ersetzt und wir kommen gesund und munter wieder zurück. Mein Name ist Wladimir Wladimirowitsch, Rufname Tur. Ich bin 27 Jahre alt, komme aus der Heldenstadt Donetsk und bin ein Soldat des Bataillons Vostok. Die Ereignisse von 2014 haben mich komplett verändert. Mit 19 bin ich schneller gealtert. Meine Haare sind ergraut. Das ist sehr schade, aber das Leben geht weiter. An einer der Stellungen habe ich eine Mine samt Stolperdraht platziert. Vor kurzem hat der Feind diese Position beschossen und den Draht getroffen. Wir müssen den Draht austauschen.

Selbstgemachtes Leid. So ist besser. In dieser Situation wäre Löten natürlich besser. Oder eine Krimpzange. Fertig. Okay. Hier, die Mine ist platziert. Noch kurz justieren und die Mine ist scharf. Das war's. Unsere Arbeit hier ist getan. Geht aber vorsichtig, damit die Drähte nicht auslösen. Ab Ende 2015 bis 2022 hatten wir es satt, uns wie auf einem Schießstand zu fühlen. Wir als Zielscheibe, der Feind als Schütze. Wir spielen aber mit dem Feind. Wer wird wen austricksen und überlisten? Spielzeug? Ja, aber wir sind kein gewöhnliches Spielzeug. Wir versuchen, das Geschehen in dem großen Spiel zu beeinflussen. Angeblich haben die Kommandeure an der Spitze das Sagen, aber wir versuchen, hier auf dieser Ebene zu gewinnen. Es ist nur schade, dass wir dies auf der nächsthöheren Ebene nicht auch umsetzen können. Aber so ist das Leben. Man dringt in alles ein, was einen umgibt. Man fängt an, Dinge zu schätzen, die man zuvor nie zu schätzen wusste. Man beginnt, jede Minute seines Lebens zu schätzen. Man schätzt jeden Atemzug und fühlt sich lebendig.

0: Aber manchmal denkt man, zur Hölle mit all dem. Oh ja. Guten Tag, Gentlemen. Es tut mir leid, aber...
1: Was meinst du?
0: Die Sache am Morgen...
1: Ach, das war nichts. Was brauchst du?
0: Ich will das Maschinengewehr reinigen. Oh. Mäuse haben das Fernrohr zerbissen. Schaut euch dieses Desaster an. Mäuse. Mäuse haben das Zielfernrohr angenagt. Welch eine Katastrophe. Ich traue mich nicht, es auseinanderzunehmen. Es wurde schon lange nicht mehr gereinigt. Und bei diesem Wetter. Vielleicht tunke ich es in Öl und lasse es eine Weile darin liegen. Das entfernt den Dreck. Die Mäuse haben das AGS komplett verschmutzt. Da ist Kot drin. Selbst die Ukropen terrorisieren uns nicht so sehr wie die Mäuse. Das Ding ist komplett zerstört. Typisch Banderiten. Hier ist eine vernünftige Reinigung nicht möglich. Wir müssen es zum Sammelplatz bringen und komplett überholen. Ufa an Akula 3.
2: Hier Akula 3, kommen.
0: Auf Kanal 6 wechseln.
2: Verstanden.
3: 5, 6.
0: Ufa an Akula 3.
2: Hier Akula 3, kommen.
0: Kann ich das Chassis zur Reinigung mitnehmen?
2: Genehmigt, genehmigt.
0: Verstanden.

Das hier ist der Alltag. Es ist kein richtiger Haushalt. Auf Wiedersehen, meine Herren. Alles Gute. Manchmal muss man Baumstämme oder Säcke schleppen oder Löcher ausheben. Oder, so wie jetzt, ein Stück Eisen mehrere Kilometer herumtragen und dann wieder zurückbringen. Wir haben jede Menge Spaß hier. Zeit für eine Zigarettenpause. Es fühlt sich an wie ein normaler Langlauf. Ich kenne mehrere Männer, die sagen, das ist nicht mein Krieg. Einheimische aus Donetsk sagen, das ist nicht mein Krieg. Aber wessen Krieg ist es dann? Natürlich hat jeder Angst. Nur Narren kennen keine Angst. Aber man muss der Angst zum Trotz handeln. Der Gewinner ist nicht der, der keine Angst hat, sondern der, der seine Angst überwindet. Unsere Freunde dort sind wieder aktiv. Sie beschießen ein Gebiet 3 Kilometer von hier entfernt. Manche bekommen allein von diesem Lärm schon graue Haare.

0: Moskwa meldet Beschuss auf das Dorf aus nördlicher Richtung. Einen hat es bereits erwischt.
1: Hier Akula 2. Verstanden. Ende.
2: Wir versuchen herauszufinden, von wo aus sie schießen. Vielleicht hat aber ein Betrunkener dort versehentlich abgedrückt. Sieht nach einer einmaligen Aktion aus, um uns auf Trab zu halten. Oder sie schießen sich ein, um uns später anzugreifen.
3: Wieder ein Treffer auf das Dorf.
0: Krasnodar, hier Akula 3.
2: Westlich von Solotaya Niva. Von dort kommt der Beschuss.
0: Akula 3, verstanden. Akula 2, bestätigen.
1: Akula 2, ja, verstanden.
2: Sehr gut. Naja, wir haben getan, was wir konnten. Solotaya Niva.
3: Aha.
2: Westlich davon hat der Feind ein Geschütz aufgestellt.
3: Der Beschuss kam von dort drüben, von rechts, richtig?
2: Ja, ja. Dort drüben haben sie einen dreisten Geschützstand. Eine 120 mm direkt vor unserer Nase, sozusagen. Aber ich bin mir nicht sicher. Unsere Leute haben denen ordentlich zugesetzt. Vielleicht sind sie schon weg.
3: Vielleicht haben sie sich schon zurückgezogen.
2: Ja, vielleicht. Aber vor 2 Wochen haben sie von dort aus noch gefeuert. Und ziemlich heftig. Granate.
4: Werden wir diese Stellung Calcium denn irgendwann bald auch zerpflücken?
5: Schrei verdammt nochmal nicht in das Funkgerät. Jeder weiß das. Empfängst du mich?
2: Man kann den Kerl verstehen. Wenn die 155er über einem niedergehen, wird es ziemlich... Krieg ist Krieg, aber jetzt ist Kaffeepause. Ihre Artillerie ist sehr präzise. Wir haben noch immer sowjetische Waffen, Geschütze aus den 40er und 60er Jahren. Aber sie haben neuere Waffen aus dem Westen. Jeden Tag 200er und 300er, bis zu 10 Leute. Das ist sehr viel. In diesen Momenten denke ich nicht an den Tod, sondern mache nur meine Arbeit. Ich habe Angst, aber diese Angst ist immer nur von kurzer Dauer. Wenn etwas passiert und ich bei Bewusstsein bin, schaue ich an mir herunter und sage, ich habe keine Löcher in mir. Das bedeutet, dass ich Glück hatte. Lebe ich? Ich lebe. Wunderbar. Weiter geht's. Hier war es, denke ich. Schau, ein Medipack. Erste-Hilfe-Ausrüstung. Ja, hier war es. Es war eine Tragödie. Wir haben mehrere Leute verloren. Ein sehr trauriger Vorfall. Aus Dummheit, würde ich sogar sagen. Aber was passiert ist, ist passiert. Sie waren alle meine Freunde. Eine schreckliche Situation.
0: 3 Granaten schlugen ein. 6 Menschen starben und 8 wurden verletzt. Ich kenne nicht einmal ihre Nachnamen. Nicht, weil sie mir gleichgültig sind, sondern weil diese, wie soll ich sagen, formellen Merkmale unwichtig sind. Du siehst einen anderen Menschen und er sieht dich. Das ist wichtig, denn das ist Augenhöhe. Direkt vor einem... Gott sei Dank haben wir nicht so viele Verluste gehabt wie andere Einheiten. Aber viele sind durch Verletzungen ausgefallen. Unwiederbringliche, wie wir sie nennen, denn sie brauchen eine lange Genesungsphase. Jene, die momentan hier kämpfen, machen weiter dank ihrer Willensstärke. Denn die 8 Jahre dieses permanenten Kriegs sind eine lange Zeit. Im Moment sind die Kämpfe sehr intensiv. Unsere Leute sind ziemlich erschöpft und angeschlagen. Erinnern Sie sich, wie es Ion Degen in einem seiner Gedichte zum Ausdruck brachte. Mein Kamerad, rufe in deiner Todesqual nicht vergebens nach deinen Freunden. Und lass mich stattdessen einen Augenblick lang meine Hände im Dampfe deines Blutes wärmen. Weine nicht, jammere nicht, du bist kein Kind. Es ist keine Wunde, du bist nur tot. Lass mich deine Filzstiefel zum Andenken nehmen. Unser Angriff steht unmittelbar bevor.

0: Das sind die Beziehungen im wahren Leben. Für Heldentaten und alles andere gibt es immer einen Platz. Manchmal überraschen dich die Leute mit ihren Taten. Selbst wenn du einen schon abgeschrieben und auf die schwarze Liste gesetzt hast, weil du dachtest, dass er nicht vorankommt und nur seine Zeit ableisten will. Und dann tut er etwas Unerwartetes. Er selbst wird schwer verwundet, schleppt aber seinen sterbenden Kameraden mit sich. Er weiß, dass er tot ist, aber er trägt ihn trotzdem weiter. Das ist Waffenbrüderschaft.
1: Elbrus, Mangüste Locker. Und die vier dort, Koschtschei. 8 insgesamt. Verdammt. Wie viele Verluste haben wir hier erlitten? Mehr als in Marik. Wie viele in Marik? 3 200ern hatten wir, richtig?
2: Trauer, Spender, Diakon, Vitya, Takom.
1: Und Elbrus?
2: Elbrus? Nein, Elbrus dort.
1: Ah, Elbrus. Manguste starb hier. Ja.
2: 5 Menschen sind ums Leben gekommen. Kosacke und Cross sind an Herzproblemen gestorben.
1: Ja, aus gesundheitlichen Gründen.
2: Aus gesundheitlichen Gründen. Die meisten haben wir hier verloren.
1: Tja, Bruder, das ist die Lage der Dinge hier.
2: Dieser Ort ist einfach...
1: Wie viele? 8 Leute sind hier gestorben, richtig? Vögel fliegen hier rein und lassen ihren Dreck fallen. Einfach so. Ich habe meinen Männern gesagt, niemand verlässt den Schützengraben. Dient eurem Land im Schützengraben, verdammt. Wenn ihr ihn verlasst, seid vorsichtig. Dort ist die Front. Dort sind die Ukropen. Passt auf. Ihr wollt nicht als 200er oder 300er nach Hause kommen?
2: Wenn du verletzt wirst, überweisen sie dir 3 Millionen auf dein Bankkonto. Aber wenn du 6 Millionen bekommst, dann ist das sehr schlecht.
1: Ja.
2: Es ist besser, wenn sie zahlen 6 für...
1: 5.
2: 5, richtig?
1: Besser, wenn man 3 bekommt.
2: Ja.
1: Statt 5. 3 ist besser als 5.
3: Wir sind einen harten Weg gegangen. Haben Verluste erlitten. Wir hoffen, dass das alles bald vorbei sein wird. Ich hoffe es. Lass uns mal nach unseren Kämpfern sehen und mit den Kameraden reden. Es gibt Leute, die in den Schützengräben leben, in den sogenannten Fuchsbauten. Wir haben Glück. Heute ist es ruhig. Wir können ein wenig spazieren gehen. Hallo, hallo. Hallo, Tanja. Ja, der Funk war ausgefallen. Okay, erzähl mir, was gibt's Neues, wie läuft's? Was gibt es in den Nachrichten? So erfahren wir die Nachrichten. Ich höre dich. Alles klar, Tanja. Ich muss weiter, hier kann ich nicht stehen bleiben. Es ist ein offenes Gelände. Ich muss los. Hier gibt es keine Verbindung mehr. Die Verbindung ist unterbrochen. Ich höre dich. Alles klar, Tanja. Es wird dunkel. Ich muss los. Alles klar. Ich werde bald zurück sein. Ich hoffe es. Tschüss. Fünf Minuten Freude. Okay, lass uns weiterlaufen. Um ehrlich zu sein... Vor Beginn der Sonderoperation haben nicht alle miteinander gesprochen. Dann, im Krieg, als in Mariupol gekämpft wurde, wir die Stadt stürmten und uns gegenseitig Deckung gaben. Man lernt zu verstehen, dass es da keine Missverständnisse geben darf. Welche Beschwerden sollte es geben? Komm schon mal im Ernst. Menschenleben haben Vorrang. Hier ist dein Bruder, dein Kollege. Du musst ihm helfen, ihm Deckung geben, um jeden Preis. Man spürt die Unterstützung.
1: Irgendwie sind sie still geworden. Sie verhalten sich auffällig ruhig. Irgendetwas ist da faul. Etwas ist auch in die falsche Richtung geflogen. Nicht so wie erwartet. Aber warten wir es ab. Die Nacht ist lang. Am Tag sieht es wieder anders aus. Ahorn, Ahorn, Ahorn, Ahorn. MP Ahorn. Vorsicht, die Hörner kommen in deine Richtung. Sei vorsichtig. Okay, Ende. Es handelt sich um Tiere, Kühe. Fichte. Was gibt's? Alles in Ordnung bei euch?
4: Ich ging raus zum Schießen.
5: Hast du uns vermisst?
4: Ja.
5: Ah, du bist mit von der Partie? Hast du es ausgeschaltet?
6: Ja. Melde mich zur Stelle.
7: Ja.

Gut. So ist es gut. Sieht doch gut aus. Hier ist es nicht kalt. Meist kann man die Nacht ohne Schlafsack verbringen. Ich halte das Gewehr nah bei mir. In diesen 9 Monaten sind so viele Menschen ums Leben gekommen. Es muss eine Einigung erzielt werden, damit das Sterben aufhört. Damit das alles so schnell wie möglich ein Ende hat. Aber offenbar liegt das in niemandes Interesse. Wir werden durchhalten. Unsere Großväter haben durchgehalten und das werden wir auch. Kino ist Kino, aber das hier ist die Realität. Getötet zu werden ist ein beängstigender Gedanke. Tut mir leid, aber wir sind nicht aus Eisen. Ich werde mich wohl etwas ausruhen. Bald habe ich wieder Dienst. Also, gute Nacht.

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1: Wir sind Papa und Mama für Sie. Sie sehen uns als Rudel. Meine Schöne. Soho sieht Sergej als Mutter an. Er spuckte sie heulend aus. Er wollte nur Mama. Marussia, hier, nimm das. Was ist das für ein Schwarm? Igor, verschwinde von hier.

0: Gasspeicher halb leer. Der Füllstand der deutschen Gasspeicher hat einen historischen Tiefstand erreicht. Er liegt nämlich bei 49%, 18% weniger als vor einem Jahr. Der Bundesverband der Verbraucherzentralen warnt vor steigenden Energiepreisen. Tusk unterstützt Saboteure. Der polnische Ministerpräsident hat erklärt, Deutschland sollte Personen, die im Verdacht stehen, die Nord Stream Gaspipelines gesprengt zu haben, nicht strafrechtlich verfolgen. Deutschland hat bislang seine Worte ohne Kommentar gelassen. Bis zum letzten Ukrainer. Der Mangel an ukrainischen Soldaten an der Front ist nach wie vor eines der Hauptprobleme Kiews. Durch Zwangsmobilisierung können nicht genügend ukrainische Männer für die Verstärkung der eigenen Truppen rekrutiert werden. Nun sollen ukrainische Frauen die Lösung dieses Problems sein, so der ehemalige Verteidigungsminister. Schönen guten Abend und herzlich willkommen bei TDE. Mein Name ist Vadim Ivanov und es geht wieder los. Der Füllstand der deutschen Gasspeicher hat einen Rekordtiefstand erreicht. Dies teilte der Verband der deutschen Gas- und Wasserstoffspeicherbetreiber INES mit. Laut Angaben des Branchenverbands INES ist der aktuelle Füllstand der Gasspeicher der niedrigste für diesen Zeitraum seit Beginn der statistischen Erfassung im Jahr 2011. Momentan liegt er bei 49%, während dieser Wert im Vorjahr zum gleichen Zeitpunkt 67% betrug. INES-Geschäftsführer Sebastian Heinemann betont den Ernst der aktuellen Lage.
1: Der aktuelle Gasspeicherfüllstand ist mit Abstand der tiefste Füllstand zu dieser Zeit, der seit Aufzeichnung der Speicherfüllstände in Deutschland aufgetreten ist. Es handelt sich somit um einen historischen Tiefstand.
0: Über die Gasknappheit in Deutschland und die Folgen der Energiepolitik des Landes sprachen wir mit unserem Korrespondenten Ivan Medvedev.
2: Der Branchenverband INES schlägt im Grunde genommen Alarm wegen dem Tiefstand seit 2011, seit dem Erfassungsbeginn des Füllstandes der deutschen Gasspeicher. Das ist schon an sich eine wichtige Information. Es gibt nicht den Tiefstand, sondern den tiefsten Stand seit Erfassungsbeginn. Und auf der anderen Seite gibt es Verbände, die vor anderen negativen Erscheinungen warnen. Zum Beispiel der Verband der DEW ist der Ansicht, dass ein Füllstand von 70% bis Anfang November, also kurz vor dem langen kalten Winter, nicht zu erreichen sei. Davon sei mit größter Wahrscheinlichkeit auszugehen. Die angebrachte Frage ist deshalb, kann sich das auf die Privathaushalte auswirken? Inwiefern kann das größere Preise bei privaten Haushalten bewirken? Und die ehrliche Antwort auf diese Frage wäre natürlich, kann das höhere Preise mit sich bringen? Und davor warnt zum Beispiel Ramona Bob, Vorstände der Verbraucherzentrale Bundesverband. Sie warnt explizit vor steigenden Energiepreisen für Privathaushalte.
3: Niedrige Speicherstände würden die bereits angespannte Lage auf den Energiemärkten in der kommenden Heizsaison weiter verschärfen. Für Privathaushalte kann das höhere Energiepreise bedeuten. Wir beobachten die Gasspeicherstände sehr genau und sehen die möglichen Herausforderungen für den kommenden Winter.
2: Die Verbraucherschützerin empfiehlt vor diesem Hintergrund den Leuten, es zu überprüfen, ob ihre Energieverträge eigentlich eine Preisbindung über den Winter vorsehen. Das könne sie vor Preissteigerungen kurzfristig schützen, also vorläufig schützen. Angesichts dieser Situation sollte man aber überprüfen, welche andere Alternativen es gibt, wo die Preise günstiger sind, und auf diese Alternativen dann umschalten. Also sie empfiehlt, billigere Anbieter zu suchen angesichts dieser ziemlich dramatisch wirkenden Lage. Und was auf diesem kleineren Niveau, auf dem Niveau der einzelnen Bürger vorgeschlagen ist und legitim wäre, wäre vielleicht womöglich auch auf dem Niveau der Staatsführung und des Staates legitim. Denn früher hatte Deutschland einen günstigeren Anbieter. Dieser günstigere Anbieter löste dieses Problem durchgehend. Die Gasspeicher in Deutschland waren durchgehend konstant und stabil. Mehr als 70% gefüllt. Da gab es nicht dieses Problem der ungenügend gefüllten Gasspeicher in Deutschland. Aber die deutsche Staatsführung wechselte ab dem Jahr 2022 und die aktuelle Regierung führt diese Linie fort. Nicht zu einem noch günstigeren Anbieter, sondern zu einem teureren Anbieter. Und dieses Problem wird im Moment nicht gelöst. Und das Problem der nicht genügend gefüllten Gasspeicher ist ja im Grunde genommen einer politischen Natur. zuallererst. Denn diese Folgen, die es im Moment gibt, dass die deutschen Gasspeicher nicht genügend gefüllt sind, sie ergeben sich aus der außenpolitischen Linie der schwarz-roten Regierungskoalition, die die ältere außenpolitische Linie der Ampelregierung fortführt. Dieses Problem ließe sich ziemlich einfach lösen durch bestimmte diplomatische Bewegungen, Schritte sozusagen. Aber das tut die schwarz-rote Regierungskoalition nicht. Und statt das Problem, das man selbst mitverursacht hat, als die deutschen politischen Eliten zu lösen, rechtfertigt sich, dass die schwarz-rote Regierungskoalition, zum Beispiel das Bundesministerium für Wirtschaft und Energie, windet sich im Grunde genommen diskursiv heraus.
1: Nach aktuellem Erkenntnisstand ist eine Gasmangellage im kommenden Winter nicht zu erwarten. Nach der derzeitigen mengenbezogenen Bewertung können Speicherstände im Bereich von 60-70% zum Winterbeginn zusammen mit weiteren Importmöglichkeiten grundsätzlich ausreichen, um eine durchschnittliche Winternachfrage zu decken.
2: Also da hören wir solche Formulierungen in diesem Fragment wie grundsätzlich durchschnittliche Winteranfrage. Grundsätzlich könnte man die notwendigen Speichermengen erreichen. Eine durchschnittliche Winteranfrage könne man abdecken. Das klingt nicht nach einer Sicherheit, das klingt nicht nach Versorgungssicherheit und danach, dass der Staat entschlossen ist und bereit ist und das tatsächlich kann, die Energiesicherheit Deutschlands garantiert zu gewährleisten. Das klingt nicht nach einem Staat, der sicher ist, dass die Gasmengen, dass die Füllmengen mehr als 70% gefüllt sind. Das klingt ziemlich unsicher und ziemlich schwach, würde ich sagen. Die Bewertung der Fachverbände auf der anderen Seite unterscheidet sich ziemlich krass von dem, was wir gerade von Seiten des Bundeswirtschaftsministeriums gehört haben. Die Fachverbände schlagen Alarm. Und die spezialisieren sich darauf. Das sind Leute, die sich in dem Bereich sehr gut auskennen und die Branche direkt vertreten. Auf der anderen Seite hören wir solche Beschwichtigungen von Seiten der schwarz-roten Regierungskoalition des Wirtschafts- und Energieministeriums, das eigentlich dazu da ist, nicht Beschwichtigungen zu verbreiten in der Politik und diskursiv, sondern dafür zu sorgen, dass die Gasfüllmengen garantiert genügend da sind. Und deshalb angesichts dieser Situation und angesichts der Passivität, der Apathie der schwarz-roten Regierungskoalition und des fehlenden Interesses mit Blick auf die Füllmengen der Gasspeicher in Deutschland üben Vertreter der Opposition scharfe Kritik.
4: Die Bundesregierung ist in der Verantwortung, die Bevölkerung und die Unternehmen gegen eine Gasmangellage abzusichern. Ohne ausreichend gefüllte Speicher wird das kaum möglich sein.
1: Ministerin Reiche hat seit Ende der Heizperiode bei den Speichern gezockt. Sie sind gerade so zu 50% voll, doch das ist viel zu wenig. Meine Sorge, der kommende Winter wird für uns alle sehr, sehr teuer.
3: Die leeren Gasspeicher sind Staatsversagen. Wirtschaftsministerin Reiche hat dieses Desaster zu verantworten und muss deshalb zurücktreten.
5: Gasspeicher halb leer, so niedrig war der Stand zu dieser Jahreszeit noch nie. Höhere Gaspreise drohen, die Regierung gefährdet mit ihrer verfehlten Politik die Versorgungssicherheit.
2: Wie dem auch sei, um Game of Thrones zu zitieren, the winter is coming. Und es kommt nicht nur der Winter, sondern auch die Wahlen, die vor dem Winter bevorstehen und auch die Wahlen, die nach dem Winter da sein werden. Und da kann es angesichts dieser Situation und der Apathie der schwarz-roten Regierung diese ziemlich kalt erwischen.
0: Einerseits gibt es kurz vor dem Winter diesen extrem Niedrigstand der Gasspeicher in Deutschland und andererseits sagte der polnische Premier, sein Land habe alles dafür getan, um den Bau der Nord Stream Pipelines zu verhindern. Hören wir mal rein.
1: Polen hat, unabhängig davon, wer gerade Ministerpräsident war, davor gewarnt und alles in seiner Macht Stehende getan, um die Verwirklichung von Nord Stream 2 zu verhindern und Europa so unabhängig wie möglich von russischen Gaslieferungen zu machen. Deutschland sollte sicherlich nicht diejenigen strafrechtlich verfolgen, die, als ihr Land angegriffen wurde und sich Russland als Aggressor entpuppte, Maßnahmen der einen oder anderen Art ergriffen haben. Ich glaube, dass sich nicht diejenigen schämen sollten, die Nord Stream 2 außer Betrieb gesetzt haben, sondern diejenigen, die es gebaut haben.
0: Ivan, wie lässt sich das einordnen?
2: Das lässt sich folgendermaßen einordnen. Solche Äußerungen aus dem Mund eines polnischen, eines europäischen Vertreters klingen natürlich ziemlich merkwürdig, wenn man bedenkt, wie viel eigentlich europäische Unternehmen, nicht nur die deutschen Unternehmen, für den Bau der Nord Streams ausgegeben haben. Zum Beispiel das letztere Projekt Nord Stream 2 hat die europäischen Unternehmen ziemlich viel gekostet. Insgesamt beliefen sich die Kosten sowohl auf der russischen als auch auf der europäischen Seite zusammengelegt auf 9,5 Milliarden Euro. Die Hälfte davon trug die russische Seite und die Hälfte die europäische Seite, zuallererst die deutsche. Und da stiegen solche deutschen Konzerne ein, wie zum Beispiel Wintershall Dia, Uniper, aber auch andere Energieunternehmen aus anderen Ländern, wie zum Beispiel aus Österreich, Großbritannien oder Frankreich. Und sie haben dazu beigetragen, finanziell. Sie haben große Einsätze geleistet, um das zu finanzieren. Und das Ziel dieses Projekts war, das erklärte Ziel, die Energie, die Versorgungssicherheit Europas zu festigen. Das war aber nachher nicht der Fall. Und wir haben ja davon erfahren, was zum Beispiel im September 2022 passierte. Immer noch ist diese Angelegenheit nicht vollumfänglich ermittelt. Angesichts dessen, was die polnischen Vertreter sagen und angesichts dieser problematischen Situation rund um Nord Stream 2, erscheint diese Situation und erscheint vor allem auch solche Äußerungen der polnischen Vertreter auf einem so hohen Niveau nicht nur an sich merkwürdig, sondern vor allem der russischen Seite.
1: Diejenigen, die in den Bau dieser Gaspipeline und ihrer beiden Stränge investiert haben, sowie diejenigen, die den ersten Strang von Nord Stream in

0: begangen. Und wenn Herr Tusk sich für solche terroristischen Sabotageakte ausspricht und diese unterstützt, kann das natürlich nichts anderes als Erstaunen und Unverständnis hervorrufen.
1: Bemerkenswert ist in dieser Situation vor allem auch die außenpolitische Linie und die innenpolitische Linie der schwarz-roten Regierungskoalition mit Friedrich Merz an der Spitze. Wir sehen da eine sehr verhaltene Reaktion mit Blick auf die Äußerungen des polnischen Premiers einerseits. Andererseits sehen wir nicht gerade sehr aktive Einsätze mit Blick auf die Energiefrage. Es gibt keine konkreten Schritte, um diese Situation zu beheben. Die schwarz-rote Regierung ist daran schon weitgehend schuld, dass es dieses Energieproblem gibt. Denn sie hat diese außenpolitische Linie der Ampelregierung fortgeführt, die Energiezusammenarbeit mit Russland weiterhin gekappt zu halten. Sie haben dieses Problem nicht lösen können. Und auf der anderen Seite haben sie auch nicht wesentlich dazu beigetragen, dass die echten Personen, die den Nord Stream 2 gesprengt hatten, zur Rechenschaft gezogen würden. Da sehen wir auch keine aktiven Einsätze der schwarz-roten Regierungskoalition. Da gibt es einerseits diese Geschichte mit den Ukrainern, mit angeblichen ukrainischen Saboteuren. Die Frage ist, inwiefern das wirklich den Tatsachen entspricht, dass es tatsächlich diese ukrainischen Saboteure gemacht haben. Aber wir sehen auf jeden Fall eine sehr große, eine besorgniserregende für den deutschen Steuerzahler Passivität der schwarz-roten Regierung mit Blick auf die Energiefrage. Und diese politisch motivierte Linie der schwarz-roten Regierungskoalition, diese Unbereitschaft, das zu lösen, das Problem zu beheben, das sie selbst mitgeprägt haben, sie kann folgende Ergebnisse haben. Einerseits kann es dazu beitragen, dass die Energiepreise in diesem Winter wegen der infolge der Politik der schwarz-roten Regierungskoalition nicht genügend gefüllten Speicher, dass die Energiepreise steigen werden über den Winter. Die steigenden Energiepreise können ihrerseits sinkende Wahlergebnisse der schwarz-roten Koalition mitbewirken.
2: Kiew ist nach wie vor nicht in der Lage, eine ausreichende Anzahl ukrainischer Männer zu rekrutieren, um seine Truppen an der Front aufzustocken. Nun sollen die ukrainischen Frauen die Lösung für dieses Problem sein. Der ehemalige ukrainische Verteidigungsminister Alexei Reznikow ist der Ansicht, dass das ukrainische Parlament bereits jetzt eine Wehrpflicht für Frauen einführen sollte.
0: Die Werchowna Rada muss eine Entscheidung treffen und die Gesetzgebung dahingehend ändern, dass die allgemeine Wehrpflicht zur Verteidigung des Landes für alle Bürger der Ukraine gilt. Geschlechtergleichstellung bedeutet, dass auch Frauen in der Armee dienen müssen.
3: Obligatorische Wehrpflicht für alle, sowohl für Männer als auch für Frauen?
0: Ja, und dann würden wir die Mobilisierungsressourcen sofort verdoppeln. Dabei ist klar, dass es militärische Positionen und Spezialisierungen gibt, die von Frauen problemlos ausgefüllt werden können, ohne dass sie an die Front müssen. Sie decken viele dieser Positionen ab.
2: Indes erklärte EU-Kommissionssprecher Markus Lammert, dass alle ukrainischen Flüchtlinge künftig darauf überprüft werden sollen, ob sie zum Militärdienst verpflichtet sind.
3: Aus dem ukrainischen Außenministerium gibt es Berichte, wonach ukrainische Frauen derzeit bei der Einreise in einige EU-Länder tatsächlich aufgefordert werden, nachzuweisen, dass sie keinen Wehrdienst leisten müssen und dass die Regelungen von Land zu Land unterschiedlich sind. Ich würde gerne wissen, ob der Kommission solche Fälle bereits bekannt sind und ob in Zukunft konkretere Erläuterungen für die Mitgliedstaaten ausgearbeitet werden. Vielen Dank.
0: Der Beschluss des Rates, und das ist im Zusammenhang mit Ihrer Frage ebenfalls wichtig zu erwähnen, unterscheidet in der Anwendung nicht zwischen Männern und Frauen. Denken Sie daran, dass es hier um den Wehrdienst oder den früheren Wehrdienst geht und daher gibt es keine Unterscheidung zwischen Männern und Frauen. In der Tat haben wir den Mitgliedstaaten Leitfäden zur Verfügung gestellt, was die Anwendung des neuen Gesetzes tatsächlich erleichtern dürfte.
2: Das alles geschieht vor dem Hintergrund einer Verschärfung der EU-Vorschriften in Bezug auf ukrainische Flüchtlinge. Gemäß diesen Vorschriften müssen ukrainische Männer nachweisen, dass sie ihr Heimatland rechtmäßig verlassen durften und vom Wehrdienst befreit sind. Laut Angaben der EU-Außenbeauftragten Kallas werden diese Maßnahmen auf Wunsch Kiews ergriffen. Gleichzeitig erklärt ein ukrainischer Militärangehöriger, dass jede kinderlose Frau zur Teilnahme an Kampfhandlungen gezwungen werden müsse.
4: Hältst du es für korrekt, Frauen zum Dienst einzuberufen?
0: Frauen? Nun, wenn wir uns die Verfassung der Ukraine ansehen, ist das absolut korrekt. Wir müssen festlegen, welche Gruppen von Frauen mobilisiert werden und welche nicht. Wenn eine Frau ein Kind hat, dann unterliegt sie offensichtlich nicht der Mobilisierung, weil sie ein Kind geboren hat. Wenn du kein Kind hast, wenn du nicht an einer Hochschule

0: Schule studierst und keine Ausbildung absolvierst, wenn keine anderen besonderen Umstände vorliegen oder wenn du nicht im medizinischen Bereich in einem Bezirkszentrum arbeitest und deine Hilfe dort dringend benötigt wird, weil es dort Rentner und Kinder gibt und du als Ärztin diese Hilfe leisten musst, dann geht's direkt an die Front.
1: 17 Wirtschaftsverbände und Vertreter namhafter bayerischer und baden-württembergischer Unternehmen mahnen in einem Brief Friedrich Merz und seine Regierungskoalition dringend zu Reformen. Zu den Unterzeichnern gehören unter anderem Audi, BMW und die Siemens AG. Die wichtigste Forderung lautet, alles, was im Koalitionsvertrag und im Wahlprogramm versprochen wurde, Zitat, schleunigst und ohne irgendwelche Abstriche umzusetzen. Die Wirtschaftsvertreter betonen, die deutsche Wirtschaft läuft aufgrund der Rekordpreise für Energie und der weltweit veränderten Marktbedingungen ohnehin schon am Limit. Die Verfasser des Briefes schlagen Alarm, da die Gesamtbelastung der Löhne durch Sozialversicherungsbeiträge 42% überschritten hat, ein historischer Höchststand. Wenn es nicht gelinge, diese zusätzlichen Kosten vollständig durch Produktivitätssteigerung auszugleichen, werden alle geplanten Investitionen in deutsche Standorte auf unbestimmte Zeit verschoben.
0: Wir fordern echte Strukturreformen in allen Zweigen der Sozialversicherung, die an der Kostenseite ansetzen und den stetigen Anstieg der Ausgaben abbremsen. Nur wenn das gelingt, können wir die Arbeitskosten am Standort Deutschland wieder auf ein Niveau senken, das im internationalen Vergleich wettbewerbsfähig ist.
1: Im neuen Monatsbericht der Bundesbank heißt es, dass seit einigen Jahren in weiten Teilen der deutschen verarbeitenden Industrie ein erheblicher Stellenabbau zu verzeichnen sei. Davon betroffen sind vor allem energieintensive Branchen wie die Hersteller von Vorleistungsgütern, also Metallurgie und Metallverarbeitung, mit Rohstoffen und Halbfertigprodukten. Aber ebenso der Maschinenbau und die Autoindustrie. Obwohl der Strukturwandel von der industriellen Produktion hin zum Dienstleistungssektor bereits seit mehreren Jahrzehnten andauert und kein neues Phänomen des aktuellen Wandels darstellt, äußern zahlreiche Experten ihre Besorgnis.
0: Im Moment gibt es keine Anzeichen, dass der Personalabbau endet. Am Bau und im Dienstleistungssektor ist die Stimmung weniger schlecht. Aber ob das schon eine nachhaltige Trendwende war, bleibt abzuwarten. Der Abbau ist relativ kontinuierlich und wird sich erstmal fortsetzen.
2: Die Produktion in der deutschen Automobilindustrie liegt heute um 25% niedriger als vor Corona. Dies ist kein vorübergehender konjunktureller Effekt, sondern Ergebnis einer strukturellen Erneuerungskrise. Während etablierte Bereiche unter Druck geraten, sinken die Investitionen, liegen die neu geschaffenen Stellen auf Tiefstand und gibt es in der Industrie so wenige Gründungen wie noch nie.
0: Der Beschäftigungsrückgang in der Metall- und Elektroindustrie ist dramatisch. Die Standortkosten müssen sinken, Bürokratie abgebaut und die Sozialversicherungsbeiträge auf 40% zurückgeführt werden. Erst wenn die Kosten sinken, werden Investitionen für die Unternehmen wieder attraktiver und somit Arbeitsplätze gesichert.
1: Nach Angaben einer gemeinsamen Studie von Kreditreform und dem Leibniz-Zentrum für europäische Wirtschaftsforschung in Mannheim wurden im Jahr 2025 bundesweit rund 188.000 Unternehmen geschlossen. 10% mehr als im Vorjahr und so viel wie noch nie in den letzten 20 Jahren. In der verarbeitenden Industrie setzte sich auch der Anstieg der Schließungen fort, wenn auch mit einer leichten Verlangsamung. 2025 stellten mehr als 11.000 Industrieunternehmen ihren Betrieb ein, was einem Anstieg von 10% entspricht. Auch die Baubranche verzeichnete erneut eine hohe Zahl an Schließungen. Rund 24.000 Bauunternehmen wurden geschlossen. Das sind 12% mehr als im Vorjahr.
0: Die Krisendynamik frisst sich mittlerweile durch die gesamte Breite der Wirtschaft. Die Zahl der Marktaustritte steigt deutlich an. Große Unternehmen und Konzerne beherrschen derzeit die Nachrichten. Die Zahl an kleinen und mittleren Unternehmen, die leise verschwinden, ist aber um ein Vielfaches größer.
1: Professor Rainer Osbild, Gastforscher am Institut für konservative Wirtschaftspolitik, weist darauf hin, dass der Brandbrief der deutschen Wirtschaft an Friedrich Merz darauf zurückzuführen

0: Führen sei, dass die Regierung ihm trotz deren großer Loyalität in keiner Weise dafür gedankt habe.
1: Lange Zeit waren nämlich die großen Industrieverbände und auch die großen Unternehmen, etwa der Automobilbranche, sehr loyal zur Regierung oder zu den Regierungen und zu den Altparteien. Und die Regierung hat es ihnen nicht gedankt, ganz im Gegenteil. Schon vor einem Jahrzehnt hat man die Automobilindustrie beim Dieselskandal im Regen stehen lassen. Es gab milliardenschwere Zahlungen in den USA. Man hat sie nicht gegen die Zollpolitik von Donald Trump in Schutz genommen. Man hat das Verbrennerverbot durchgepeitscht. Eine desaströse Energiepolitik wurde fortgesetzt. Immer mehr Bürokratie statt weniger den Betrieben auferlegt. Über Lohn- und Sozialabgaben, Lohnkosten und Sozialabgaben braucht man gar nicht zu reden. Fachkräftemangel ist immer noch ein Thema, trotz rückläufiger Gesamtbeschäftigung. Das heißt also, diese Nibelungentreue der Regierung, zur Regierung durch die Verbände und durch die großen Unternehmen vor allen Dingen wurde in keinster Weise erwidert oder gar belohnt.
0: Rosbild wies außerdem darauf hin, dass Deutschland für Fachkräfte aus anderen Ländern kein attraktives Ziel sei. Gleichzeitig verlassen jedes Jahr sehr viele gut ausgebildete Deutsche die Bundesrepublik.
1: Bürokratie, Energiekosten, eine Klimapolitik, die in allen Ecken und Enden Verwerfungen hervorruft, aber auch die hohen Lohnnebenkosten, Sozialabgaben. Und an dieser Stelle muss einfach mal gesagt werden, dass auch der Fachkräftemangel damit zusammenhängt. Denn warum soll eine Fachkraft, die zum Beispiel aus Indien oder Malaysia in den Westen übersiedeln will, warum soll die nach Deutschland kommen, wo sie direkt schon mit einem relativ geringen Bruttoeinkommen den Höchststeuersatz begleichen muss? Umgekehrt verlassen unglaublich viele Deutsche, fast 300.000 pro Jahr die Bundesrepublik und viele, viele davon haben einen Hochschulabschluss. Es kommen keine Fachkräfte, es gehen viele und stattdessen holen wir uns sehr viele, ja, ich sage mal, Grundsicherungsempfänger ins Land. Diese Dinge sind also alle hausgemacht und sie führen dazu, dass die Industrie immer mehr an Wettbewerbsfähigkeit verliert. Und das hat ja letztlich auch jetzt zu diesem sogenannten Brandbrief geführt.
0: Trotz der Waffenruhe greifen sich Israel und die Hisbollah gegenseitig an. Unterdessen haben die israelischen Streitkräfte in mehreren libanesischen Dörfern Gebäude abgerissen, um dort eine sogenannte Pufferzone zu schaffen. Während das israelische Militär erklärt, gegen die Hisbollah auf diese Weise zu kämpfen, sind es die Zivilisten, die den Preis dafür zahlen. IT-Korrespondent Steve Sweeney berichtet darüber, wie schwierig es für die Menschen im Libanon ist, zu einem normalen Leben zurückzukehren.
2: Nun, das hier ist Dahir, ein Vorort im Süden von Beirut, das Gebiet, das die Hauptlast der israelischen Bombardements zu spüren bekam. Den westlichen Medien zufolge handelt es sich um eine Hochburg der Hisbollah. Aber es ist viel mehr als das. Hier leben Menschen, hier gehen die Menschen ihren Geschäften nach. Man kann hier das Ausmaß der Zerstörung erkennen. Nun steht der Libanon vor Wiederaufbaukosten in Milliardenhöhe. Das kürzlich unterzeichnete Rahmenabkommen zwischen Israel und dem Libanon knüpft diesen Wiederaufbau jedoch an eine einzige Bedingung, die Entwaffnung der Hisbollah.
3: Ich habe das einmal mit einem Auslandskorrespondenten besprochen. Ich habe ihm gesagt, dass wir unsere Waffen nur mitten im Herzen ihres Landes aushändigen würden. Wir werden unsere Waffen nicht abgeben. Was jede Hand aus dem Inneren des Landes angeht, die nach diesen Waffen greift, werden wir sie mit Sicherheit vollständig abschneiden. Wir stehen für immer auf der Seite des Widerstands.
4: Bieten Sie uns Geld an, damit wir die Waffen des Widerstands einschränken? Sollen Sie doch den Beitrag nennen. Wir würden das Geld lieber selbst aufbringen, als die Waffen des Widerstands wegzugeben. Dieser Ansatz wird bei Ihnen nicht funktionieren.
2: Gemäß dem Abkommen soll die libanesische Armee nach der nachgewiesenen Entwaffnung der Hisbollah und dem Abbau ihrer Infrastruktur die Kontrolle über bestimmte Gebiete übernehmen. Anschließend würde der international unterstützte Wiederaufbau beginnen, mit dem erklärten Ziel zu verhindern, dass Gelder an die Hisbollah und ihre Verbündeten gelangen.
3: Es ist ein Abkommen, das Demütigung und Schande bedeutet. Es hat dem libanesischen Staat keinen Nutzen gebracht. Im Gegenteil, es hat ihn gedemütigt.
2: Die Weltbank schätzt den Bedarf für den Wiederaufbau und die Erholung des Libanon auf 11 Milliarden Dollar. Allein die materiellen Schäden durch den Krieg von 2023 bis 2024 wurden auf 6,8 Milliarden Dollar beziffert, wobei der Wohnungsbau am stärksten betroffen war. Und diese Schätzung berücksichtigt noch nicht die nachfolgenden Zerstörungen.
3: Mein Laden wurde während des Krieges schwer beschädigt. Wir haben ihn repariert, weil wir arbeiten müssen, um unseren Lebensunterhalt zu verdienen. Dieser Krieg hat alle getroffen, aber das Leben geht weiter. Es hat für uns keinen Sinn, uns in unseren Häusern zu verkriechen.
4: Der Laden wurde während des ersten Krieges beschädigt und wir haben ihn wiederhergestellt. Im zweiten Krieg erlitt er geringere Schäden, aber Gott wird uns dafür entschädigen. Jetzt haben wir alles wieder aufgebaut und eröffnen ein Restaurant. Wir werden es Beirut Bites nennen, nicht Tahir Bites. Einfach weil Tahir praktisch im Herzen von Beirut liegt. Tahir ist unser Zuhause. Hier sind wir geboren und aufgewachsen und wir werden hier bleiben, egal was passiert.
2: Untersuchungen des Public Works Studio ergaben, dass rund 18% der bebauten Fläche von Tahir während des Krieges 2023 bis 2024 betroffen waren, darunter 353 vollständig zerstörte Gebäude und weitere 6010 Beschädigte. Und diese Zahlen stammen noch aus der Zeit vor den jüngsten israelischen Bombardements. Nun, wie Sie sehen können, kehrt hier in Tahir wieder Leben ein. Aber israelische Minister, darunter Ben-Gvir, verschärfen erneut ihre Rhetorik. Im Juni forderte Ben-Gvir Vergeltungsmaßnahmen gegen die Hisbollah.
3: Für jede Drohne eine Rakete, für jeden Verstoß Feuer, für jedes unbemannte Luftfahrzeug, Tahir muss zittern, für jedes Haar auf dem Kopf eines israelischen Soldaten 1000 Hisbollah-Terroristen.
2: Der israelische Finanzminister Bezalel Smotrich forderte seinerseits, Tahir solle in ein zweites Khan Yunis verwandelt werden.
4: Das Leben muss weitergehen, es darf nicht stillstehen. Nach der ersten Befreiung im Jahr 2000 genossen wir 24 Jahre lang eine Zeit des Wohlstands, bis es zum zweiten und dritten Krieg kam. Said Hassan Nasrallah hat uns den Sieg versprochen, wann immer er auch kommen mag. Wir leben, arbeiten an der Befreiung und halten durch. Nach unserem eigenen Zeitplan, nicht nach dem Israels. Geduld ist der entscheidende Faktor im Leben.
3: Weil wir hier geboren und aufgewachsen sind und niemand uns zwingen kann, unsere Gegend zu verlassen. Als der Waffenstillstand zum ersten Mal verkündet wurde, kehrte ich sofort nach Tahir zurück. Letztendlich kehrt ein Mensch immer an seinen Geburtsort zurück. Er kann sich keinen besseren Ort vorstellen.
2: Für die Menschen in Tahir bleibt jedoch eine schwierige Frage offen. Selbst wenn die politischen Voraussetzungen erfüllt sind und die Mittel für den Wiederaufbau bereitgestellt werden, welche Garantien gibt es dann, dass diese Gebäude nicht einfach wieder zerstört werden?
5: Soweit die TD-Nachrichten. Anschließend kommt hier die Dokumentation Drohnen und Konsorten. Ich bin Vadim Ivanov und um 22 Uhr wieder für Sie da. Bleiben Sie dran.

0: Grüße von OpenTX. Test, Test. Verbindung steht.
1: Ich denke, ich werde es sofort mit 3 Kilo beladen. 3,45. Das passt. Also los.
0: Grüße von OpenTX.
1: Hallo. Versuchen wir es. Erstmal eine Runde.

0: Die Videoverbindung ist weg. Wo ist sie hingeflogen?
1: Telemetrie unterbrochen.
0: Ja, ausgefallen. Sie ist abgestürzt. Das ist aber halb so wild. Durch den Absturz ist die Verbindung verloren gegangen. Ich denke, ich weiß, woran es lag. Wahrscheinlich hatte ich die Antenne falsch montiert. Was unser Vorhaben angeht, ich denke, wir haben es erreicht. Und das ist noch nicht alles.
1: Grüße von OpenTX.
0: Mein Name ist Evgeny Birukov. Ich bin ein leidenschaftlicher Drohnentüftler. So um das Jahr 2016 begann ich, mich für FPV-Drohnen zu interessieren. Für mich

0: war es ein Sport. Ich hatte die Idee, einen Club zu gründen und Kindern im Alter von 12 oder 13 Jahren, vielleicht auch etwas älter, das Drohnenfliegen beizubringen. Jetzt schließe ich den Akku an.
1: Telemetrie unterbrochen, Telemetrie wiederhergestellt.
0: Jetzt testen wir die Rotoren. Einschalten. So, es funktioniert. Hervorragend. Zu Beginn der militärischen Sonderoperation wurde gemeldet, dass Quadcopter die Aufgaben von Aufklärungsdrohnen übernehmen würden. Das ist eine VR-Brille mit einem Akku. Gut, es funktioniert. Wir haben ein Signal. Ich sah ein Video auf YouTube, in dem zu sehen war, wie Ukrainer Ampullen zeigten, die irgendwelche chemischen Stoffe enthielten. Und diese Substanzen warfen sie auf unsere Jungs ab. Es waren erschreckende Bilder. Und dann tauchten diese FPV-Drohnen auf und ich dachte, wenn sie das tun können und diese Dinger gegen uns einsetzen, worauf warten wir dann noch? In Russland gibt es viele Leute, die FPV-Drohnen bauen können. Das ist ein ganz normales Abwasserrohr. Für Testzwecke kommt hier Sand rein. Die Drohne ist ein Ackergaul, wie ich es nenne. In der momentanen Testphase hat sie eine Traglast von 3 Kilogramm.
2: Evgeny nennt seinen Kopter Mosquito. Die Bauteile kommen aus China.
0: Die Komponenten sind angekommen. Das hier sind wohl die Akkus. Und hier, das ist das Steuerungsmodul für den Quadcopter.
3: Ich kenne Evgeny schon eine lange Zeit. Wir leben in derselben Stadt. Eines Tages trafen wir uns zufällig und er sagte, lass uns Drohnen bauen. Aber dafür brauchen wir natürlich Geld. Wir gründeten eine Gruppe auf Telegram und so hat es begonnen.
0: Bis jetzt habe ich 3 Drohnen versandt. 3 komplette Einheiten. Wenn es gut läuft, werden es natürlich mehr werden. Wir würden gerne 20 Drohnen pro Monat versenden.
3: Wir bringen sie nach Lugansk. Dort haben wir einen Freund. Es ist ein Kamerad, ein Waffenbruder, der dabei hilft, den Trainingsort zu organisieren. Dann kommen die Jungs von der Front und werden trainiert. Wenn sie sich mit den Drohnen vertraut gemacht haben, nehmen sie sie mit und gehen an die Arbeit. Aktuell werden Netze benötigt. Wir müssen neue kaufen. Jetzt, wo Herbst und Winter vor der Tür stehen. Wir erhalten Spenden von einfachen Leuten. Freitag ist Kompanietag. Wie viele Soldaten hat eine russische Kompanie? 45 bis 360 Männer, richtig? Es variiert. Freitags sammeln wir Spenden für die Kompanien. Wir machen Spendenaufrufe.
4: Mit der militärischen Sonderoperation begann auch die FPV-Revolution. Es war ein Wettrennen. Leute in Garagen verwendeten Komponenten, die sie bei AliExpress kauften. Sie bauten Drohnen im Wert von 250 bis 350 Euro.
2: Während der Tüftler aus Saianogorsk seine Drohnen für den Einsatz an der Front baut, entwirft ein Ingenieur aus Perm ein Aufklärungsflugzeug. Er nennt es Sky.
5: Auf dieser speziellen Unterlage montiere ich einen Servomotor. Dieser wird mit dem Höhenruder verbunden. Er bewegt das Höhenruder und steuert so das Flugzeug. Das hier ist unsere Produktionsstätte. Das Labor, wo wir alle möglichen Geräte, Drohnen und Kopter für unterschiedliche Einsatzbereiche bauen. Insbesondere entwickeln wir derzeit ein Aufklärungsflugzeug. Wir haben bereits eins gebaut und müssen noch 2 weitere fertigstellen. Wir nennen diese Sparte Mikroluftfahrt. Schon als Kind wollte ich so etwas haben. Aber in den 90er Jahren gab es die Technik noch nicht. Unser Aufklärungsflugzeug macht Fotos und produziert dann eine digitale Karte. Eine detaillierte Karte, auf der man so ziemlich alles sehen kann. Fahrzeugspuren, Spuren von Menschen, alle sichtbaren Veränderungen in der Umgebung. Man erhält Koordinaten und kann die Lage analysieren. Es gibt einen sehr präzisen westlichen Begriff, Imagery Intelligence. Jedes neue Fluggerät wird auf seine Reichweite getestet. Morgen testen wir eine Drohne, die noch nie zuvor geflogen ist.
6: Um was geht es bei dem Test?
5: Es ist eine neue Drohne. Wir wollen sehen, wie sie fliegt. Wir bereiten den Abflug vor. Noch ein bisschen zu mir.
6: Bereit? Loslassen?
5: Ja. Testflüge sind nicht immer erfolgreich. Das war einer der seltenen Fälle, in denen ein Testflug nicht wie geplant verläuft. Das Flugzeug ist zwar aufgestiegen, aber es fehlte ihm an Schub, um sich halten und weiter aufsteigen zu können. Also habe ich es abgeschaltet. Es ging in den Gleitflug und ist dann abgestürzt. Es hat eine kleine Delle bekommen, das ist aber nicht weiter schlimm. Es kann repariert werden.
4: Diese Flugzeuge, diese VTOL, an denen wir derzeit arbeiten, sollen für 3 oder 4 Stunden in der Luft bleiben können. Sie haben Elektromotoren, sind daher nicht besonders laut und können von Wärmebildkameras nicht so leicht ausgemacht werden wie Benziner. Weswegen unsere Orlan-Drohnen so leicht abgeschossen werden. Außerdem benötigt ein VTOL kein Katapult und kann überall starten und landen.
7: Dies markiert eine neue Stufe der Unterstützung für unsere Soldaten, insbesondere durch Drohnen. Wir werden versuchen, unsere Truppen mit der neuen, hochmodernen Ausrüstung auszustatten und sie damit vertraut zu machen.
2: Unterdessen züchten Enthusiasten in St. Petersburg eine kleine tödliche Blume, die Hortensie.
8: Mein Rufname ist Flieger. Ich bin Mitbegründer des Hortensienprojekts. In diesem Betrieb bauen wir die Hortensien und entwickeln neue Produkte, die an der Front eingesetzt werden.
9: Die Hortensie. Naja, zuerst einmal klingt das schön. Zudem ist es eine Tradition der russischen Armee, seit der Sowjetzeit sozusagen, den tödlichsten Waffen schöne Namen zu geben. Tulpe, Geranie. Und jetzt haben wir die Hortensie. Wir halten zu unserem Volk. Und die Entwicklung der Hortensie ist der Ausdruck des Patriotismus unserer Freunde, Geschäftspartner und unseres Teams. Unser Betrieb kann täglich 120 Drohnen herstellen.
8: Was die Produktionsmittel angeht, wir sind Selbstversorger. Wir entwerfen und drucken unsere Teile selber und produzieren genau die Anzahl, die wir brauchen. Unsere Mitarbeiter setzen zuerst den Rahmen zusammen und montieren dann die Elektronik. Danach wird die Elektronik verlötet.
5: Es ist keine schwierige, aber eine sehr akribische Arbeit. Alles muss überprüft und nochmals überprüft werden, um Fehler bei der Verdrahtung oder klemmende Mechanismen zu vermeiden. Es muss halt alles passen.
8: Jetzt muss nur noch das Gehäuse montiert werden. Dann kommt der Testflug, um sicherzustellen, dass alles in Ordnung ist, dass die Drohne gut funktioniert und nicht überhitzt. Wir stellen sicher, dass es ein Qualitätsprodukt ist, das ordentlich fliegt und die Ziele gut angreift. Ohne vorherige Kontrolle und Testflug schicken wir keine Drohne an die Front.
4: Durch die Erfahrung aus der Herstellung von Tausenden von Drohnen kann man meist schon hören, wenn etwas nicht stimmt.
8: Wenn Sie ein Paket von uns erhalten, müssen die Frontsoldaten die Geräte nur auspacken. Der Akku ist meist schon geladen. Sie müssen den Akku nur noch einbauen. Das war's. Der Soldat schaltet die Drohne ein und los geht's.
4: Mein Rufname lautet Heiliger. Momentan befinden wir uns nahe Mariupol, wo wir die Drohnenpiloten der Kampfgruppe Kaskade unterrichten.
10: у подразделения «Каскад».

0: Dieses Gerät ist die Hortensie. Sie hat eine Reichweite von bis zu 7 Kilometern und eine Nutzlast von 2 Kilogramm. Dies hier ist das 7-Zoll-Modell. Aktuell ist das unser Hauptmodell. Mehr als 2000 Einheiten wurden bereits an die Front geliefert. Es gibt auch eine 9-Zoll-Variante. Das ist ein neueres Modell, das derzeit an der Front getestet wird. Diese Drohne hat eine Nutzlast von 3 Kilogramm und eine Reichweite von bis zu 7 Kilometern. Wir führen Testflüge unter Kampfbedingungen durch, wie man feindliche Fahrzeuge zerstört, welche Munition die passendste ist und wie die Munition montiert werden muss, damit die Drohne nicht umkippt. Man wickelt einen Strang einmal rundherum und prüft, ob es stabil ist. Wenn sie sich nicht nach vorne oder hinten oder seitwärts bewegt, wickelt man einen weiteren Strang herum und dann setzt man die Batterie ein.
1: Der wichtigste Artikel der Armee, Klebeband.
0: Achte vor dem Start darauf, dass sich die Rotorblätter frei drehen können.
1: Bei der Ausrichtung der Drohne darauf achten, dass sie waagerecht steht. Schau, ob der Schwerpunkt gut ausgerichtet ist. Teste die Rotoren. Flugbereit.
2: Ganz ruhig beim Start. Nicht abrupt beschleunigen, nicht zu viel Schub geben.
0: Jetzt werden wir mit einer munitionierten Drohne einen Angriff üben. Dort drüben. Ein Pilot wird einen Testflug machen und ein Fahrzeug zerstören.
2: Batterie bereit. Kamera bereit.
1: Rotoren?
2: Rotoren bereit.
1: Ladung?
2: Ladung bereit. Alles in Ordnung. Abflug bereit. Los geht's.
3: Zielanflug.
1: Sieht gut aus.
3: Anflug abgeschlossen. Ziel erfasst.
1: Feuer.
3: Daneben. Das kommt vor. Man muss eben trainieren. Je mehr Flugstunden man hat, desto leichter trifft man das Ziel. Deshalb werden wir auch weiterhin Leute trainieren.
1: Morgen geht eine Einheit von Drohnenpiloten an die Front und bringt unsere Drohnen zum Einsatz. Sie haben zwei Ziele und zwei Drohnen sowie eine dritte in Reserve, um die Ziele zu zerstören.

0: Heute testen wir eine Drohne, eine FPV-Kamikaze-Drohne vom Typ Hortensi. Unsere Kameraden aus St. Petersburg haben uns welche für Testzwecke geschickt. Wir haben die Stellung gewechselt und befinden uns nun in einer ländlichen Gegend. Hier ist viel EK im Einsatz. Wir fliegen unter diesen Bedingungen, um die Reichweite zu testen und zu sehen, wie effektiv sie ist. Diese Suppendosen dienen uns als Startplattform. Ein paar Suppendosen genügen.
1: Ein gesundes Frühstück für den Feind. Hier ist der Zünder.
0: Funktioniert. Los geht's. Bezüglich der Reichweite haben die beiden Drohnen eine gute Leistung gezeigt. Mit einer sind wir direkt über einen gegnerischen Schützengraben geflogen. Die Videoübertragung und die Steuerung waren stabil. Alle drei Drohnen haben gut funktioniert. Wir werden sie weiter einsetzen.
2: Die Soldaten der Einheit Kaskade sind bereit, mit den Hortensien-Herstellern zusammenzuarbeiten. Die

0: Einheit hat eine Drohnenpilotenschule und eine eigene Drohnenwerkstatt.
1: Hier befinden wir uns im Labor der OKTF-Kaskade. Genauer gesagt, in der Abteilung für unbemannte Luftfahrzeuge der OKTF-Kaskade. Mit diesen 3D-Druckern stellen wir verschiedene Teile für Drohnen her. Für unbemannte Luftfahrzeuge, UAV. Das hier ist ein Klassenzimmer der UAV-Abteilung der OKTF-Kaskade.
2: Derzeit werden die Piloten für einen bestimmten Zeitraum ausschließlich an Computern ausgebildet. Anschließend, wenn sie zufriedenstellende Ergebnisse zeigen und die gesamte Steuerung dieses Geräts verstanden haben, fahren sie auf den Übungsplatz und führen praktische Aufgaben durch. Am Ende der Ausbildung werden sie dann zu ihren Einheiten entsandt, um mit Hilfe unserer FPV-Drohnen Kampfeinsätze auszuführen.
1: Das hier ist das Testgelände der OKTF-Kaskade. Im Unterricht üben die Teilnehmer an Simulatoren und fliegen anschließend im Gelände, um Erfahrung mit echten Drohnen zu sammeln. Das beinhaltet Reichweiten von 8 bis 9 Kilometern. Hier in der Umgebung gibt es keine Ziele mehr. Die sind alle weg. Wenn wir also über größere Distanzen fliegen, müssen wir die Traglast verringern. Wenn wir eine Handgranate transportieren und gleichzeitig 15 Kilometer Reichweite haben wollen, müssen wir Kompromisse eingehen. Öffentliche Unterstützung ist unerlässlich, denn Ideen, die von kleinen Unternehmen oder Teams entwickelt werden, können denen der großen Forschungszentren weit überlegen sein.
3: Aktuell sehe ich mehrere Leute in Moskau, die große Lieferungen aus China organisieren, zu guten Preisen. Die Industrie ist am Arbeiten. Nun, wenn die Drohnenenthusiasten sich zusammentun, jeden Tag 5 oder 6 Drohnen zusammenbauen und an die Front schicken würden. In den nächsten Tagen fahre ich mit humanitären Hilfsgütern nach Lugansk und bringe auch 3 FPV-Drohnen.
4: Hier hat man eine Stele aufgestellt für die Fernfahrer. Einwohner von Lugansk haben sie errichtet. Hier, schau. Danke, Russland. Und eine Plakatwand mit einem LKW. Das ist uns Fernfahrern gewidmet.
3: Hier sind unsere Jungs. Sie warten auf uns.

0: Hier, das ist eine 10, denke ich. Ja, eine 10. Hier noch ein Sitzbezug für das Auto. Und hier ist eine 9. Ich habe noch eine dabei. Schaut, was ich noch habe.
1: Das ist das Wichtigste.
0: Ja, das Ladegerät. Ich habe das Beste mitgebracht, was es derzeit gibt. Das Aufladen ist unbedingt notwendig. Außerdem habe ich den besten Ausgleicher für dich ausgesucht, damit alles gut ausbalanciert ist.
1: Sehr gut, danke dir. Nach jedem Flug müssen die Akkus geladen werden. Sie müssen immer aufgeladen sein.
0: Das ist ein Empfänger für eine TBS-Drohne. Ich habe eine gute Kamera dafür ausgesucht. Das sollte passen.
1: Super, das ist perfekt.
0: Gut, ja?
1: Na klar, perfekt.
0: Gut, ich habe mein Bestes getan.
1: Ein Gefühl wie Weihnachten.
0: Das Wichtigste ist natürlich die VR-Brille. Ist diese okay?
1: Klar, besser geht's nicht.
2: Drohnen sind bei der Bekämpfung feindlicher Artillerie und Ausrüstung unerlässlich. Wenn die Artillerie an ein Ziel nicht herankommt, diese kleinen Dinger schaffen es binnen Sekunden.
1: Vielen Dank an die Menschen, die Geld gespendet haben, um uns diese dringend nötige Ausrüstung zu kaufen. Ladegeräte, Brillen.
3: Vielen Dank für die unaufhörlichen Spenden. Besonders bedanke ich mich bei unseren Kindern und beim Jugendwerk. Für die Briefe und die Zeichnungen. Das motiviert und unterstützt uns sehr. Vielen Dank an

0: unsere Frauen und Mütter.
1: Von Tüftlern wie Evgeni könnten wir noch einige gebrauchen und wir werden die militärische Sonderoperation gewinnen.
2: Russische Erfinder kennen keine Grenzen. Ich war einfach verblüfft, als ich einen Panzerkommandanten sah, wie er mit einem Lötkolben an etwas herumtüftelte. Er hatte über Charkow einen Satelliten entdeckt. Also baute er eine Satellitenschüssel zusammen, schraubte einen Decoder dran, schloss einen WLAN-Router an und, bitteschön, jetzt haben wir Internet überall auf dem Schlachtfeld. Ach ja, Elon Musk, der große Milliardär mit seinem Starlink und all dem. Und was hat dich dieser hausgemachte Internetempfänger denn gekostet? Er sagte, 13.500 Rubel. Noch Fragen?
3: Läuft. Es funktioniert. Die Bilder sollten hereinkommen.
4: Geht die Aufnahme?
3: Nichts zu sehen. Lass es uns einfach probieren. Starte die Rotoren.
5: Die ersten drei Drohnen des Tüftlers aus Saienogorsk wurden von Kameramännern aus dem Team der Division der Tapferen getestet.
3: Achte auf das Gestrüpp dort, etwas nach links. Gut. Wie findest du die Steuerungselemente?
4: Die Steuerung fühlt sich gewohnt gut an. Es ist eine gute Arbeitsdrohne. Genau das, was wir momentan an der Front brauchen, weil dies eine völlig neue Art von Krieg ist. Drohnen sind die Zukunft.
3: Ich bin mit meiner Reise zufrieden. Es war nicht umsonst. Ich habe einiges mitgebracht, was Sie gebrauchen können. Aber ich weiß, dass das nicht genug ist. Wir werden noch viel mehr schicken. Und vielleicht werde ich nicht der Einzige sein, der sammelt, sondern ein Team aus Gleichgesinnten. Mit diesem Ziel werde ich jetzt nach Tambow reisen. Dort haben sie begonnen, in einer Bäckerei militärische Drohnen zu bauen. Ich möchte aus deren Erfahrungen lernen und herausfinden, ob ich ähnliche Produktionsstätten in Saienogorsk einrichten kann.
0: Wir bauen die Drohnen nicht hier. Hier backen wir Brot. Wir haben einen separaten Raum mit moderner Einrichtung, in dem wir die Drohnen bauen. Brotbacken ist schwieriger als der Drohnenbau. Ein Mitarbeiter kann in einer Stunde eine Drohne zusammenbauen, aber Brot dauert 8 Stunden.
5: Der Bäcker nennt seinen Vogel Schnepfe. Diese Drohne ist besonders schwer abzuschießen.
6: Wir begannen mit diesem vom Militär bereitgestellten System. Der Rahmen ist aus Kohlefasern. Wir produzieren 3 Arten von Drohnen. Eine Trainingsdrohne mit einem verstärkten Rahmen sowie zusätzlichen Armen und Stützen. Damit kann man bei jedem Wetter Tag und Nacht trainieren. Diese Drohne hier ist ähnlich und kommt bereits beim Militär zum Einsatz. Sie hat eine Traglast von 1 Kilogramm bei einer Reichweite von 5 Kilometern. Hier ist unsere 3. Drohne, ebenfalls mit verstärkten Armen und einer Traglast von 2,5 Kilogramm.
3: Das ist eine 9, richtig?
6: Eine 8. Wir haben auch Rucksäcke für den Transport entwickelt. Hier sind sie.
3: Die habe ich sofort bemerkt.
6: Bei den 3er- und 5er-Drohnen sind die Ladegeräte mit dabei. Hier kommen die Akkus rein. Sie halten 6 Stunden bei minus 20 Grad Celsius.
3: Das ist die Heizung.
6: Ja, die Heizung hält den Akku konstant zwischen 15 und 17 Grad. Wir bereiten gerade den Versand vor, der heute oder morgen erfolgen wird. Finanziert wird das von der Bäckerei sowie von Bürgern und Unternehmern hier in der Region Tambow. Pro Monat produzieren wir 230 bis 250 Drohnen. Mit der richtigen Finanzierung könnten wir die Produktion um das 2-, 3- oder 4-fache ausbauen.
3: Es war sehr schön, Sie alle kennenzulernen und den Betrieb gesehen zu haben. Jeder noch so kleine Beitrag aus den verschiedenen Regionen hilft unseren Jungs, an der Front voranzukommen und unser gemeinsames Ziel zu erreichen. Mein Traum, hierher zu kommen, ist wahr geworden. Es war ein guter Aufenthalt.
4: Wir starten, sobald wir bereit sind. 2. Versuch. Achte auf die richtige Spannung. Am liebsten schaffe ich etwas, was niemand zuvor geschafft hat. Aktuell bedeutet das, dass wir ein Flugzeug bauen, das effektiv und zuverlässig ist. Besser als alles andere. Das ist mein Ziel. Irgendetwas zieht es herunter. Ah nein, jetzt ist wieder alles in Ordnung. Ich sehe keine Probleme. Es fängt an zu regnen. Ich hole es zurück. Hier ist ein schöner Busch. Zeit zu landen. Das Flugzeug ist fertig, bis auf drei kleine Makel, die nach dem Testflug ausgebessert werden müssen. Aber das ist Routine. Idealerweise würden wir natürlich Raketen oder Satelliten ins All schießen. Geräte, die kontinuierlich in der Stratosphäre fliegen. Etwas dieser Art hat ein so kleines Team niemals zuvor geschafft. Ja, all die Länder mit Boeing und all den anderen sind dazu in der Lage. Wenn aber unser kleines Team, so wie es hier zusammenarbeitet, innerhalb von Monaten oder ein paar Jahren etwas schaffen könnte, was die anderen Milliarden von Dollar kostet, dann wäre das doch interessant, oder? Das würde ich gern versuchen.

0: Ich bin Gabriel Doroshin, geboren in Frankreich, aber ein russischer Freiwilliger. Jeder Russe sorgt sich um Russlands Schicksal. Und als mir klar wurde, dass der Westen angefangen hat, Russland zu bedrohen, habe ich mich entschieden, hierher zu kommen, weil es keine andere Wahl gab. Diese Frage war für mich schnell geklärt. Ich habe nicht darüber nachgedacht, was Krieg bedeutet und was mich erwarten würde. Man geht einfach, weil man gehen muss, komme was wolle. Das ist einfach Schicksal. Ich habe Paris gegen Malaya Schischowka eingetauscht. Wir haben dort auch einen Turm, also ist es nicht so schlimm. Er erinnert an den Eiffelturm, aber er ist noch cooler, weil über dem Eiffelturm keine russische Flagge weht, noch nicht. Ich heiße Ilya Kasakov. Ich bin Teilnehmer der speziellen Militäroperation. Mein Buch heißt genauso wie mein Blog, Der eiserne Mann, weil ich Beine aus Stahl habe. Das Schicksal, das Universum hat mir eine zweite Chance gegeben.
1: Er ist ein Kämpfer. Er war immer bereit zu kämpfen und sein Ergebnis ist hervorragend.
0: Die Medizin hat für mich alles getan, was sie konnte. Es liegt nun an meiner Willenskraft.
2: Es sind Militärangehörige. Der Befehl wird angenommen und erfüllt.
0: Ich will mit meinem Buch zeigen, dass es darin nicht nur um den Krieg geht, sondern auch um die Rehabilitation und die Liebe zum Leben.
3: Gasspeicher halb leer. Der Füllstand der deutschen Gasspeicher hat einen historischen Tiefstand erreicht. Er liegt nämlich bei 49%, 18% weniger als vor einem Jahr. Der Bundesverband der Verbraucherzentralen warnt vor steigenden Energiepreisen. Jetzt handeln. 17 Wirtschaftsverbände und Vertreter namhafter bayerischer und baden-württembergischer Unternehmen mahnen in einem Brief Friedrich Merz und seine Regierungskoalition dringend zu Reformen. Indes kommt es in Deutschland zu einem massiven Stellenabbau und zur Schließung von Unternehmen. Tusk unterstützt Saboteure. Der polnische Ministerpräsident hat erklärt, Deutschland sollte Personen, die im Verdacht stehen, die Nord Stream Gaspipelines gesprengt zu haben, nicht strafrechtlich verfolgen. Deutschland hat bislang seine Worte ohne Kommentar gelassen. Guten Abend und herzlich willkommen bei LTD. Mein Name ist Vadim Ivanov und los geht's wieder. Der Füllstand der deutschen Gasspeicher hat einen Rekordtiefstand erreicht. Dies teilte der Verband der deutschen Gas- und Wasserstoffspeicherbetreiber INES mit. Laut Angaben des Branchenverbands INES ist der aktuelle Füllstand

0: Dann der Gasspeicher, der niedrigste für diesen Zeitraum seit Beginn der statistischen Erfassung im Jahr 2011. Momentan liegt er bei 49%, während dieser Wert im Vorjahr zum gleichen Zeitpunkt 67% betrug. Ines-Geschäftsführer Sebastian Heinemann betont den Ernst der aktuellen Lage.
1: Aktuelle Gasspeicherfüllstand ist mit Abstand der tiefste Füllstand zu dieser Zeit, der seit Aufzeichnung der Speicherfüllstände in Deutschland aufgetreten ist. Es handelt sich somit um einen historischen Tiefstand.
0: Über die Gasknappheit in Deutschland und die Folgen der Energiepolitik des Landes sprachen wir mit unserem Korrespondenten Ivan Medvedev.
2: Verband Ines schlägt im Grunde genommen Alarm wegen dem Tiefstand seit 2011, seit dem Erfassungsbeginn des Füllstandes der deutschen Gasspeicher. Das ist schon an sich eine wichtige Information. Es gibt nicht den Tiefstand, sondern den tiefsten Stand seit Erfassungsbeginn. Und auf der anderen Seite gibt es Verbände, die vor anderen negativen Erscheinungen warnen. Zum Beispiel der Verband der DEW ist der Ansicht, dass ein Füllstand von 70% bis Anfang November, also kurz vor dem langen kalten Winter, nicht zu erreichen sei. Davon sei mit größter Wahrscheinlichkeit auszugehen. Die angebrachte Frage ist deshalb, kann sich das auf die Privathaushalte auswirken? Inwiefern kann das größere Preise bei privaten Haushalten bewirken? Und die ehrliche Antwort auf diese Frage wäre natürlich, kann das höhere Preise mit sich bringen? Und davor warnt zum Beispiel Ramona Bob, Vorständin der Verbraucherzentrale Bundesverband. Sie warnt explizit vor steigenden Energiepreisen für Privathaushalte.
3: Niedrige Speicherstände würden die bereits angespannte Lage auf den Energiemärkten in der kommenden Heizsaison weiter verschärfen. Für Privathaushalte kann das höhere Energiepreise bedeuten. Wir beobachten die Gasspeicherstände sehr genau und sehen die möglichen Herausforderungen für den kommenden Winter.
2: Die Verbraucherschützerin empfiehlt vor diesem Hintergrund den Leuten, es zu überprüfen, ob ihre Energieverträge eigentlich eine Preisbindung über den Winter vorsehen. Das könne sie vor Preissteigerungen kurzfristig schützen, also vorläufig schützen. Angesichts dieser Situation sollte man aber überprüfen, welche andere Alternativen es gibt, wo die Preise günstiger sind, und auf diese Alternativen dann umschalten. Also sie empfiehlt, billigere Anbieter zu suchen angesichts dieser ziemlich dramatisch wirkenden Lage. Und was auf diesem kleineren Niveau, auf dem Niveau der einzelnen Bürger vorgeschlagen ist und legitim wäre, wäre vielleicht womöglich auch auf dem Niveau der Staatsführung und des Staates legitim. Denn früher hatte Deutschland einen günstigeren Anbieter. Dieser günstigere Anbieter löste dieses Problem durchgehend. Die Gasspeicher in Deutschland waren durchgehend konstant und stabil. Mehr als 70% gefüllt. Da gab es nicht dieses Problem der ungenügend gefüllten Gasspeicher in Deutschland. Aber die deutsche Staatsführung wechselte ab dem Jahr 2022 und die aktuelle Regierung führt diese Linie fort. Nicht zu einem noch günstigeren Anbieter, sondern zu einem teureren Anbieter. Und dieses Problem wird im Moment nicht gelöst. Und das Problem der nicht genügend gefüllten Gasspeicher ist ja im Grunde genommen einer politischen Natur. Zuallererst, denn diese Folgen, die es im Moment gibt, dass die deutschen Gasspeicher nicht genügend gefüllt sind, sie ergeben sich aus der außenpolitischen Linie der schwarz-roten Regierungskoalition, die ältere außenpolitische Linie der Ampelregierung fortführt. Dieses Problem ließe sich ziemlich einfach lösen durch bestimmte diplomatische Bewegungen, Schritte sozusagen. Aber das tut die schwarz-rote Regierungskoalition nicht. Und statt das Problem, das man selbst mitverursacht hat, als die deutschen politischen Eliten zu lösen, rechtfertigt sich, dass die schwarz-rote Regierungskoalition, zum Beispiel das Bundesministerium für Wirtschaft und Energie, windet sich im Grunde genommen diskursiv heraus.
1: Nach aktuellem Erkenntnisstand ist eine Gasmangellage im kommenden Winter nicht zu erwarten. Nach der derzeitigen mengenbezogenen Bewertung können Speicherstände im Bereich von 60-70% zum Winterbeginn zusammen mit weiteren Importmöglichkeiten grundsätzlich ausreichen, um eine durchschnittliche Winternachfrage zu decken.
2: Also da hören wir solche Formulierungen in diesem Fragment wie grundsätzlich durchschnittliche Winteranfrage. Grundsätzlich könnte man die notwendigen Speichermengen erreichen. Eine durchschnittliche Winteranfrage könne man abdecken. Das klingt nicht nach einer Sicherheit. Das klingt nicht nach Versorgungssicherheit und danach, dass der Staat entschlossen ist und bereit ist und das tatsächlich kann, die Energiesicherheit Deutschlands garantiert zu gewährleisten. Das klingt nicht nach einem Staat, der sicher ist, dass die Gasmengen, dass die Füllmengen mehr als 70% gefüllt sind. Das klingt ziemlich unsicher und ziemlich

0: schwach, würde ich sagen. Die Bewertung der Fachverbände auf der anderen Seite unterscheidet sich ziemlich krass von dem, was wir gerade von Seiten des Bundeswirtschaftsministeriums gehört haben. Die Fachverbände schlagen Alarm. Und die spezialisieren sich darauf. Das sind Leute, die sich in dem Bereich sehr gut auskennen und die Branche direkt vertreten. Auf der anderen Seite hören wir solche Beschwichtigungen von Seiten der schwarz-roten Regierungskoalition des Wirtschafts- und Energieministeriums, das eigentlich dazu da ist, nicht Beschwichtigungen zu verbreiten in der Politik und diskursiv, sondern dafür zu sorgen, dass die Gasfüllmengen garantiert genügend da sind. Und deshalb angesichts dieser Situation und angesichts der Passivität, der Apathie der schwarz-roten Regierungskoalition und des fehlenden Interesses mit Blick auf die Füllmengen der Gasspeicher in Deutschland üben Vertreter der Opposition scharfe Kritik.
1: Die Bundesregierung ist in der Verantwortung, die Bevölkerung und die Unternehmen gegen eine Gasmangellage abzusichern. Ohne ausreichend gefüllte Speicher wird das kaum möglich sein.
2: Ministerin Reiche hat seit Ende der Heizperiode bei den Speichern gezockt. Sie sind gerade so zu 50% voll, doch das ist viel zu wenig. Meine Sorge, der kommende Winter wird für uns alle sehr, sehr teuer.
3: Die leeren Gasspeicher sind Staatsversagen. Wirtschaftsministerin Reiche hat dieses Desaster zu verantworten und muss deshalb zurücktreten.
4: Gasspeicher halb leer, so niedrig war der Stand zu dieser Jahreszeit noch nie. Höhere Gaspreise drohen, die Regierung gefährdet mit ihrer verfehlten Politik die Versorgungssicherheit.
0: Wie dem auch sei, um Game of Thrones zu zitieren, the winter is coming. Und es kommt nicht nur der Winter, sondern auch die Wahlen, die vor dem Winter bevorstehen und auch die Wahlen, die nach dem Winter da sein werden. Und da kann es angesichts dieser Situation und der Apathie der schwarz-roten Regierung diese ziemlich kalt erwischen.
5: Einerseits gibt es kurz vor dem Winter diesen extrem Niedrigstand der Gasspeicher in Deutschland. Und andererseits sagte der polnische Premier, sein Land habe alles dafür getan, um den Bau der Nord Stream Pipelines zu verhindern. Hören wir mal rein.
2: Polen hat, unabhängig davon, wer gerade Ministerpräsident war, davor gewarnt und alles in seiner Macht Stehende getan, um die Verwirklichung von Nord Stream 2 zu verhindern und Europa so unabhängig wie möglich von russischen Gaslieferungen zu machen. Deutschland sollte sicherlich nicht diejenigen strafrechtlich verfolgen, die, als ihr Land angegriffen wurde und sich Russland als Aggressor entpuppte, Maßnahmen der einen oder anderen Art ergriffen haben. Ich glaube, dass sich nicht diejenigen schämen sollten, die Nord Stream 2 außer Betrieb gesetzt haben, sondern diejenigen, die es gebaut haben.
5: Ivan, wie lässt sich das einordnen?
0: Das lässt sich folgendermaßen einordnen. Solche Äußerungen aus dem Mund eines polnischen, eines europäischen Vertreters klingen natürlich ziemlich merkwürdig, wenn man bedenkt, wie viel eigentlich europäische Unternehmen, nicht nur die deutschen Unternehmen, für den Bau der Nord Streams ausgegeben haben. Zum Beispiel das letztere Projekt Nord Stream 2 hat die europäischen Unternehmen ziemlich viel gekostet. Insgesamt beliefen sich die Kosten sowohl auf der russischen als auch auf der europäischen Seite zusammengelegt auf 9,5 Milliarden Euro. Die Hälfte davon trug die russische Seite und die Hälfte die europäische Seite, zuallererst die deutsche. Und da stiegen solche deutschen Konzerne ein, wie zum Beispiel Wintershall Dia, Uniper, aber auch andere Energieunternehmen aus anderen Ländern, wie zum Beispiel aus Österreich, Großbritannien oder Frankreich. Und sie haben dazu beigetragen, finanziell. Sie haben große Einsätze geleistet, um das zu finanzieren. Und das Ziel dieses Projekts war, das erklärte Ziel, die Energie, die Versorgungssicherheit Europas zu festigen. Das war aber nachher nicht der Fall und wir haben ja davon erfahren, was zum Beispiel im September 2022 passierte. Immer noch ist diese Angelegenheit nicht vollumfänglich ermittelt. Angesichts dessen, was die polnischen Vertreter sagen und angesichts dieser problematischen Situation rund um Nord Stream 2, erscheint diese Situation und erscheint vor allem auch solche Äußerungen der polnischen Vertreter auf einem so hohen Niveau nicht nur an sich merkwürdig, sondern vor allem der russischen Seite.
2: Diejenigen, die in den Bau dieser Gaspipeline und ihrer beiden Stränge investiert haben, sowie diejenigen, die den ersten Strang von Nord Stream in Betrieb genommen haben, haben in die energetische Zukunft und die Wettbewerbsfähigkeit der europäischen Wirtschaft investiert. Und sie haben nicht nur mit Worten, sondern in konkreter Weise zur Gewährleistung der Energiesicherheit auf dem europäischen Kontinent beigetragen. Diejenigen, die eine der Nord Stream-Leitungen gesprengt haben, haben einen terroristischen Sabotageakt gegen eine kritische Energieinfrastruktur Europas begangen. Und wenn Herr Tusk sich für solche terroristischen Sabotageakte ausspricht und diese unterstützt, kann das natürlich nichts anderes als Erstaunen

0: außenpolitische Linie der Ampelregierung fortgeführt, die Energiezusammenarbeit mit Russland weiterhin gekappt zu halten. Sie haben dieses Problem nicht lösen können und auf der anderen Seite haben sie auch nicht wesentlich dazu beigetragen, dass die echten Personen, die den Nord Stream 2 gesprengt hatten, zur Rechenschaft gezogen würden. Da sehen wir auch keine aktiven Einsätze der schwarz-roten Regierungskoalition. Da gibt es einerseits diese Geschichte mit den Ukrainern, mit angeblichen ukrainischen Saboteuren. Die Frage ist, inwiefern das wirklich den Tatsachen entspricht, dass es tatsächlich diese ukrainischen Saboteure gemacht haben. Aber wir sehen auf jeden Fall eine sehr große, eine besorgniserregende für den deutschen Steuerzahler Passivität der schwarz-roten Regierung mit Blick auf die Energiefrage. Und diese politisch motivierte Linie der schwarz-roten Regierungskoalition, diese Unbereitschaft, das zu lösen, das Problem zu beheben, das sie selbst mitgeprägt haben, sie kann folgende Ergebnisse haben. Einerseits kann es dazu beitragen, dass die Energiepreise in diesem Winter wegen der infolge der Politik der schwarz-roten Regierungskoalition nicht genügend gefüllten Speicher, dass die Energiepreise steigen werden über den Winter. Die steigenden Energiepreise können ihrerseits sinkende Wahlergebnisse der schwarz-roten Koalition mitbewirken.
1: 17 Wirtschaftsverbände und Vertreter namhafter bayerischer und baden-württembergischer Unternehmen mahnen in einem Brief Friedrich Merz und seine Regierungskoalition dringend zu Reformen. Zu den Unterzeichnern gehören unter anderem Audi, BMW und die Siemens AG. Die wichtigste Forderung lautet, alles, was im Koalitionsvertrag und im Wahlprogramm versprochen wurde, Zitat, schleunigst und ohne irgendwelche Abstriche umzusetzen. Die Wirtschaftsvertreter betonen, die deutsche Wirtschaft läuft aufgrund der Rekordpreise für Energie und der weltweit veränderten Marktbedingungen ohnehin schon am Limit. Die Verfasser des Briefes schlagen Alarm, da die Gesamtbelastung der Löhne durch Sozialversicherungsbeiträge 42% überschritten hat. Ein historischer Höchststand. Wenn es nicht gelinge, diese zusätzlichen Kosten vollständig durch Produktivitätssteigerungen auszugleichen, werden alle geplanten Investitionen in deutsche Standorte auf unbestimmte Zeit verschoben.
2: Wir fordern echte Strukturreformen in allen Zweigen der Sozialversicherung, die an der Kostenseite ansetzen und den stetigen Anstieg der Ausgaben abbremsen. Nur wenn das gelingt, können wir die Arbeitskosten am Standort Deutschland wieder auf ein Niveau senken, das im internationalen Vergleich wettbewerbsfähig ist.
1: Im neuen Monatsbericht der Bundesbank heißt es, dass seit einigen Jahren in weiten Teilen der deutschen verarbeitenden Industrie ein erheblicher Stellenabbau zu verzeichnen sei. Davon betroffen sind vor allem energieintensive Branchen wie die Hersteller von Vorleistungsgütern, also Metallurgie und Metallverarbeitung mit Rohstoffen und Halbfertigprodukten. Doch ebenso der Maschinenbau und die Autoindustrie, obwohl der Strukturwandel von der industriellen Produktion hin zum Dienstleistungssektor bereits seit mehreren Jahrzehnten andauert und kein neues Phänomen des aktuellen Wandels darstellt, äußern zahlreiche Experten ihre Besorgnis.
2: Im Moment gibt es keine Anzeichen, dass der Personalabbau endet. Am Bau und im Dienstleistungssektor ist die Stimmung weniger schlecht. Aber ob das schon eine nachhaltige Trendwende war, bleibt abzuwarten. Der Abbau ist relativ kontinuierlich und wird sich erstmal fortsetzen.
3: Die Produktion in der deutschen Automobilindustrie liegt heute um 25% niedriger als vor Corona. Dies ist kein vorübergehender konjunktureller Effekt, sondern Ergebnis einer strukturellen Erneuerungskrise. Während etablierte Bereiche unter Druck geraten, sinken die Investitionen, liegen die neu geschaffenen Stellen auf Tiefstand und gibt es in der Industrie so wenige Gründungen wie noch nie.
2: Der Beschäftigungsrückgang in der Metall- und Elektroindustrie ist dramatisch. Die Standortkosten müssen sinken, Bürokratie abgebaut und die Sozialversicherungsbeiträge auf 40% zurückgeführt werden. Erst wenn die Kosten sinken, werden Investitionen für die Unternehmen wieder attraktiver und somit Arbeitsplätze gesichert.
1: Laut Angaben einer gemeinsamen Studie von Kreditreform und dem Leibniz-Zentrum für europäische Wirtschaftsforschung in Mannheim wurden 2025 bundesweit rund 188.000 Unternehmen geschlossen. 10% mehr als im Vorjahr und so viel wie noch nie in den letzten fast 20 Jahren. In der verarbeitenden Industrie setzte sich der Anstieg der Schließungen fort, wenn auch mit einer leichten Verlangsamung. 2025 stellten mehr als 11.000 Industrieunternehmen

0: nehmen ihren Betrieb ein, was einem Anstieg von 10% entspricht. Auch die Baubranche verzeichnete erneut eine hohe Zahl an Schließungen. Rund 24.000 Bauunternehmen wurden geschlossen. Das sind 12% mehr als im Vorjahr.
1: Die Dynamik frisst sich mittlerweile durch die gesamte Breite der Wirtschaft. Die Zahl der Marktaustritte steigt deutlich an. Große Unternehmen und Konzerne beherrschen derzeit die Nachrichten. Die Zahl an kleinen und mittleren Unternehmen, die leise verschwinden, ist aber um ein Vielfaches größer.
0: Professor Rainer Osbild, Gastforscher am Institut für konservative Wirtschaftspolitik, weist darauf hin, dass der Brandbrief der deutschen Wirtschaft an Friedrich Merz darauf zurückzuführen sei, dass die Regierung ihr für ihre große Loyalität in keiner Weise gedankt habe.
2: Lange Zeit waren nämlich die großen Industrieverbände und auch die großen Unternehmen, etwa der Automobilbranche, sehr loyal zur Regierung oder zu den Regierungen und zu den Altparteien. Und die Regierung hat es ihnen nicht gedankt. Ganz im Gegenteil. Schon vor einem Jahrzehnt hat man die Automobilindustrie beim Dieselskandal im Regen stehen lassen. Es gab milliardenschwere Zahlungen in den USA. Man hat sie nicht gegen die Zollpolitik von Donald Trump in Schutz genommen. Man hat das Verbrennerverbot durchgepeitscht. Eine desaströse Energiepolitik wurde fortgesetzt. Immer mehr Bürokratie statt weniger den Betrieben auferlegt. Über Lohn- und Sozialabgaben, Lohnkosten und Sozialabgaben braucht man gar nicht zu reden. Fachkräftemangel ist immer noch ein Thema, trotz rückläufiger Gesamtbeschäftigung. Das heißt also, diese Nibelungentreue der Regierung, zur Regierung durch die Verbände und durch die großen Unternehmen vor allen Dingen wurde in keinster Weise erwidert oder gar belohnt.
0: Osbild wies außerdem darauf hin, dass Deutschland für Fachkräfte aus anderen Ländern kein attraktives Ziel sei. Gleichzeitig verlassen jedes Jahr sehr viele gut ausgebildete Deutsche die Bundesrepublik.
2: Bürokratie, Energiekosten, eine Klimapolitik, die in allen Ecken und Enden Verwerfungen hervorruft, aber auch die hohen Lohnnebenkosten, Sozialabgaben. Und an dieser Stelle muss einfach mal gesagt werden, dass auch der Fachkräftemangel damit zusammenhängt. Denn warum soll eine Fachkraft, die zum Beispiel aus Indien oder Malaysia in den Westen übersiedeln will, warum soll die nach Deutschland kommen, wo sie direkt schon mit einem relativ geringen Bruttoeinkommen den Höchststeuersatz begleichen muss? Umgekehrt verlassen unglaublich viele Deutsche, fast 300.000 pro Jahr die Bundesrepublik, und viele, viele davon haben einen Hochschulabschluss. Es kommen keine Fachkräfte, es gehen viele, und stattdessen holen wir uns sehr viele, ja, ich sage mal, Grundsicherungsempfänger ins Land. Diese Dinge sind also alle hausgemacht, und sie führen dazu, dass die Industrie immer mehr an Wettbewerbsfähigkeit verliert, und das hat ja letztlich auch jetzt zu diesem sogenannten Brandbrief geführt.
0: Kiew ist nach wie vor nicht in der Lage, eine ausreichende Anzahl ukrainischer Männer zu rekrutieren, um seine Truppen an der Front aufzustocken. Nun sollen die ukrainischen Frauen die Lösung für dieses Problem sein. Der ehemalige ukrainische Verteidigungsminister Alexei Reznikow ist der Ansicht, dass das ukrainische Parlament bereits jetzt eine Wehrpflicht für Frauen einführen sollte.
1: Die Werchowna Rada muss eine Entscheidung treffen und die Gesetzgebung dahingehend ändern, dass die allgemeine Wehrpflicht zur Verteidigung des Landes für alle Bürger der Ukraine gilt. Geschlechtergleichstellung bedeutet, dass auch Frauen in der Armee dienen müssen.
3: Obligatorische Wehrpflicht für alle, sowohl für Männer als auch für Frauen?
1: Ja, und dann würden wir die Mobilisierungsressourcen sofort verdoppeln. Dabei ist klar, dass es militärische Positionen und Spezialisierungen gibt, die von Frauen problemlos ausgefüllt werden können, ohne dass sie an die Front müssen. Sie decken viele dieser Positionen ab.
0: Denn es erklärte EU-Kommissionssprecher Markus Lammert, dass alle ukrainischen Flüchtlinge künftig darauf überprüft werden sollen, ob sie zum Militärdienst verpflichtet sind.
3: Aus dem ukrainischen Außenministerium gibt es Berichte, wonach ukrainische Frauen derzeit bei der Einreise in einige EU-Länder tatsächlich aufgefordert werden, nachzuweisen, dass sie keinen Wehrdienst leisten müssen und dass die Regelungen von Land zu Land unterschiedlich sind. Ich würde gerne wissen, ob der Kommission solche Fälle bereits bekannt sind und ob in Zukunft konkretere Erläuterungen für die Mitgliedstaaten ausgearbeitet werden. Vielen Dank.
1: Der Beschluss des Rates, und das ist im Zusammenhang mit Ihrer Frage ebenfalls wichtig zu erwähnen, unterscheidet in der Anwendung nicht zwischen Männern und Frauen. Denken Sie daran, dass es hier um den Wehrdienst oder den früheren Wehrdienst geht und daher gibt es keine Unterscheidung zwischen Männern und Frauen. In der Tat haben wir den Mitgliedstaaten Leitfäden zur Verfügung gestellt, was die Anwendung des neuen Gesetzes tatsächlich erleichtern dürfte.
0: All dies geschieht vor dem Hintergrund einer Verschärfung der EU-Vorschriften in Bezug auf ukrainische Flüchtlinge. Gemäß diesen Vorschriften müssen ukrainische Männer nachweisen, dass sie ihr Heimatland rechtmäßig verlassen durften und vom Wehrdienst befreit sind. Nach Angaben der EU-Außenbeauftragten Kallas werden diese Maßnahmen auf Wunsch Kiews ergriffen. Gleichzeitig erklärte ein ukrainischer Militärangehöriger, dass jede kinderlose Frau zur Teilnahme an Kampfhandlungen gezwungen werden müsse.
4: Hältst du es für korrekt, Frauen zum Dienst einzuberufen?
1: Frauen? Nun, wenn wir uns die Verfassung der Ukraine ansehen, ist das absolut korrekt. Wir müssen festlegen, welche Gruppen von Frauen mobilisiert werden und welche nicht. Wenn eine Frau ein Kind hat, dann unterliegt sie offensichtlich nicht der Mobilisierung, weil sie ein Kind geboren hat. Wenn du kein Kind hast, wenn du nicht an einer Hochschule studierst und keine Ausbildung absolvierst, wenn keine anderen besonderen Umstände vorliegen oder wenn du nicht im medizinischen Bereich in einem Bezirkszentrum arbeitest und deine Hilfe dort dringend benötigt wird, weil es dort Rentner und Kinder gibt und du als Ärztin diese Hilfe leisten musst, dann geht's direkt an die Front.
0: Trotz der Waffenruhe greifen sich Israel und die Hisbollah gegenseitig an. Indes haben die israelischen Streitkräfte in mehreren libanesischen Dörfern Gebäude abgerissen, um dort eine sogenannte Pufferzone zu schaffen. Während das israelische Militär erklärt, gegen die Hisbollah auf diese Weise zu kämpfen, sind es die Zivilisten, die den Preis dafür zahlen. IT-Korrespondent Steve Sweeney berichtet darüber, wie schwierig es für die Menschen im Libanon ist, zu einem normalen Leben zurückzukehren.
1: Nun, das hier ist Dahir, ein Vorort im Süden von Beirut, das Gebiet, das die Hauptlast der israelischen Bombardements zu spüren bekam. Den westlichen Medien zufolge handelt es sich um eine Hochburg der Hisbollah. Aber es ist viel mehr als das. Hier leben Menschen, hier gehen die Menschen ihren Geschäften nach. Man kann hier das Ausmaß der Zerstörung erkennen. Nun steht der Libanon vor Wiederaufbaukosten in Milliardenhöhe. Das kürzlich unterzeichnete Rahmenabkommen zwischen Israel und dem Libanon knüpft diesen Wiederaufbau jedoch an eine einzige Bedingung, die Entwaffnung der Hisbollah.
5: Ich habe das einmal mit einem Auslandskorrespondenten besprochen. Ich habe ihm gesagt, dass wir unsere Waffen nur mitten im Herzen ihres Landes aushändigen würden. Wir werden unsere Waffen nicht abgeben. Was jede Hand aus dem Inneren des Landes angeht, die nach diesen Waffen greift, werden wir sie mit Sicherheit vollständig abschneiden. Wir stehen für immer auf der Seite des Widerstands.
6: Bieten Sie uns Geld an, damit wir die Waffen des Widerstands einschränken? Sollen Sie doch den Beitrag nennen. Wir würden das Geld lieber selbst aufbringen, als die Waffen des Widerstands wegzugeben. Dieser Ansatz wird bei Ihnen nicht funktionieren.
1: Gemäß dem Abkommen soll die libanesische Armee nach der nachgewiesenen Entwaffnung der Hisbollah und dem Abbau ihrer Infrastruktur die Kontrolle über bestimmte Gebiete übernehmen. Anschließend würde der international unterstützte Wiederaufbau beginnen, mit dem erklärten Ziel zu verhindern, dass Gelder an die Hisbollah und ihre Verbündeten gelangen.
5: Es ist ein Abkommen, das Demütigung und Schande bedeutet. Es hat dem libanesischen Staat keinen Nutzen gebracht. Im Gegenteil, es hat ihn gedemütigt.
1: Die Weltbank schätzt den Bedarf für den Wiederaufbau und die Erholung des Libanon auf 11 Milliarden Dollar. Allein die materiellen Schäden durch den Krieg von 2023 bis 2024 wurden auf 6,8 Milliarden Dollar beziffert, wobei der Wohnungsbau am stärksten betroffen war. Und diese Schätzung berücksichtigt noch nicht die nachfolgenden Zerstörungen.
5: Mein Laden wurde während des Krieges schwer beschädigt. Wir haben ihn repariert, weil wir arbeiten müssen, um unseren Lebensunterhalt zu verdienen. Dieser Krieg hat alle getroffen, aber das Leben geht weiter. Es hat für uns keinen Sinn, uns in unseren Häusern zu verkriechen.
6: Der Laden wurde während des Ersten Krieges beschädigt und wir haben ihn wiederhergestellt. Im Zweiten Krieg erlitt er geringere Schäden, aber Gott wird uns dafür entschädigen. Jetzt haben wir alles wieder aufgebaut und eröffnen ein Restaurant. Wir werden es Beirut Bites nennen, nicht Tahir Bites, einfach weil Tahir praktisch im Herzen von Beirut liegt. Daher ist unser Zuhause. Hier sind wir geboren und aufgewachsen und wir werden hier bleiben, egal was passiert.
1: Untersuchungen des Public Works Studio ergaben, dass rund 18% der bebauten Fläche von Tahir während des Krieges 2023 bis 2024 betroffen waren, darunter 353 vollständig zerstörte Gebäude und weitere 6010 beschädigte. Und diese Zahlen stammen noch aus der Zeit vor den jüngsten israelischen Bombardements. Nun, wie Sie sehen können, kehrt hier in Tahir wieder Leben ein. Aber israelische Minister, darunter Ben-Gvir, verschärfen erneut ihre Rhetorik. Im Juni forderte Ben-Gvir Vergeltungsmaßnahmen gegen die Hisbollah.
5: Für jede Drohne, eine Rakete, für jeden Verstoß, Feuer. Für jedes unbemannte Luftfahrzeug, Tahir muss zittern. Für jedes Haar auf dem Kopf eines israelischen Soldaten, 1000 Hisbollah-Terroristen.
1: Der israelische Finanzminister Bezalel Smotrich forderte seinerseits, Tahir solle in ein zweites Khan Yunis verwandelt werden.
6: Das Leben muss weitergehen, es darf nicht stillstehen. Nach der ersten Befreiung im Jahr 2000 genossen wir 24 Jahre lang eine Zeit des Wohlstands, bis es zum Zweiten und Dritten Krieg kam. Said Hassan Nasrallah hat uns den Sieg versprochen, wann immer er auch kommen mag. Wir leben, arbeiten an der Befreiung und halten durch. Nach unserem eigenen Zeitplan, nicht nach dem Israels. Geduld ist der entscheidende Faktor im Leben.
5: Weil wir hier geboren und aufgewachsen sind und niemand uns zwingen kann, unsere Gegend zu verlassen. Als der Waffenstillstand zum ersten Mal verkündet wurde, kehrte ich sofort nach Tahir zurück. Letztendlich kehrt ein Mensch immer an seinen Geburtsort zurück. Er kann sich keinen besseren Ort vorstellen.
1: Für die Menschen in Tahir bleibt jedoch eine schwierige Frage offen. Selbst wenn die politischen Voraussetzungen erfüllt sind und die Mittel für den Wiederaufbau bereitgestellt werden, welche Garantien gibt es dann, dass diese Gebäude nicht einfach wieder zerstört werden?
0: Das waren die Tele-Nachrichten für heute. Mein Name ist Vadim Ivanov. Anschließend kommt hier die Sendung Russland danach. Und die nächsten Nachrichten folgen morgen um 17 Uhr. Schönen Abend wünsche ich noch.
7: Auf die Aufräumarbeiten. Oh. Step by step.
8: We went to the North Korean.
9: Menschen.

0: Wir sind wieder in einem Lada-Servicezentrum. Einstiegsleisten. Danke, alles Gute. Das Auto ist fast sauber. Das ist praktisch. Vielen Dank, alles Gute.
1: Auf Wiedersehen. Und, bist du zufrieden?
0: Ich werde zufrieden sein, sobald die Pedale blitzen. So wie hier.

0: Ilja, was ist deine Zimmernummer?
1: Meine ist 405 und deine?
0: 408.
1: Willst du reinschauen?
0: Klar.
1: Ich werde hier leben.
0: Oh, cool.
1: Du hast doch ein Luxuszimmer, oder?
0: Ja.
1: Kann ich dieses Zimmer haben?
0: Kosmos.

0: Wir filmen nur selten unsere Hotels, auch wenn sie sehr oft sehr gut sind. Aber das hier ist fantastisch. Oh, und diese Zucchini sind super.
1: Margot, die Dame kann wegen dir nicht durch. Margot, das ist wie für dich gemacht.
0: Für mich?

0: Alexandra, wir haben uns auf diese Aufnahme nicht vorbereitet. Wir haben uns spontan dazu entschieden, weil wir einfach davon erstaunt waren, wie klasse dieses Hotel ist. Können Sie uns erzählen, woher Sie die Idee für dieses Design und Konzept hatten? Wie ist dieses Hotel entstanden?
1: Das Design des Hotels ist eine Anspielung auf den Kometen, der im Februar 2015 in Chelyabinsk abgestürzt ist. Das hat global für Aufmerksamkeit gesorgt.

0: Er ist in eine See gefallen und niemand kam zu Schaden.
1: Ja, in den Chebarkul-See. Allerdings wurden viele Häuser beschädigt.
2: Die Fenster?
1: Ja, in Wirklichkeit kamen auch Menschen zu Schaden, weil sie zu nahe an ihren Fenstern waren, als sie zersprungen sind.
0: Ja, aber niemand ist gestorben, oder?
1: Ja, niemand ist gestorben. Jedenfalls hat uns das auf dieses Weltall-Thema gebracht und uns dazu bewegt, so ein einzigartiges Hotel und Design zu erschaffen. Uns kommen viele Touristen besuchen, obwohl Chelyabinsk früher eher eine Industriestadt mit vielen Fabriken war.
2: Und jetzt ist es ein Touristenmagnet?
1: Inzwischen ja. Wir erschaffen touristische Wanderwege, verschönern unsere Nationalparks.
3: Nach dem Einschlag des Meteoriten hat sich der Tourismus ziemlich aktiv entwickelt. Hier sind viele Gäste. Wir haben hier kaum eine Reservierung bekommen. Aber aus dem Ausland kommen keine Touristen mehr, oder?
0: Ja, das wäre interessant. Der Inlandstourismus ist doch bestimmt angestiegen, nicht wahr?
1: Ja, der Inlandstourismus wächst. Und ja, wir haben jetzt weniger Ausländer. Das Hotel ist erst 1,5 Jahre alt. Wir wachsen sozusagen also selbst noch. Einige Ausländer kommen aber trotzdem. Und wir haben gerade sogar eine Gruppe da. Vielleicht haben Sie sie ja beim Frühstück bemerkt.
0: Und woher kommen Sie?
2: Aus Afrika.
1: Aus China.
0: Aus China? Na, alles klar.
3: Ehrlich gesagt sind wir leider, oder vielleicht ist das sogar gut, aber ich persönlich bin zum ersten Mal in Chelyabinsk.
0: Ich auch, ja.
3: Es gibt tatsächlich diesen Stereotyp, dass Chelyabinsk eine Industriestadt ist. Ich dachte, wir würden hier vor lauter Smog nicht sehen.
0: Viele Schornsteine.
3: Als wir gestern Abend ankamen, dachte ich, wir würden überall nur Schornsteine sehen. Ja, wir haben neben dem Hotel angehalten und ich habe gesagt, lass uns ein wenig durch die Stadt fahren. Und wir haben etwa 30 Minuten lang ein paar Kreise gedreht und waren erstaunt.
1: Nun, wir sind hier im Grunde im Stadtzentrum. Die Industriegebiete sind ein wenig weiter weg. Wenn Sie ein wenig tiefer in die Stadt fahren, dann werden Sie all unsere Fabriken sehen.
3: Ja, das wollen wir auch machen.
0: Fabriken sind auch wichtig.
3: Aber es gibt noch eine Sache, die mich interessiert. Sie haben gesagt, es gibt hier irgendwo ein zerlegtes Flugzeug, das jetzt ein Flugtrainer ist.
1: Ja, das stimmt. Wir haben ein einzigartiges Luftfahrtprojekt namens Krylia Sowjetov.
0: Das Luftfahrtprojekt Krylia Sowjetov nutzt einen echten Tu-154B2-Passagierliner, der früher PM Airlines gehört hat. Die Macher des Projekts hatten sich zum Ziel gesetzt, die Einwohner und Besucher von Chelyabinsk mit der erstaunlichen Welt der Luftfahrt vertraut zu machen, ihnen die Möglichkeit zu geben, sicher in den Himmel emporzusteigen und ein wahres Abenteuer zu erleben, das sie ihr Leben lang für die Luftfahrt begeistern wird.
3: Wir hatten eigentlich ein anderes Ziel. Aber als uns klar wurde, was das hier in Wirklichkeit ist...
0: Wir wollten eigentlich nur Spaß haben. Wir wussten nicht, dass hier ein echtes Flugzeug ist.
4: Ja, richtig. Die meisten Menschen haben heutzutage einen Lebensrhythmus und einen Alltag, in dem viele verschiedene Informationen auf sie einprasseln. Und niemand will sich wirklich eingehend und tiefgründig mit etwas beschäftigen. Die Leute wollen eine Show.
3: Oh, das sind wir. Bin ich die Stewardess?
0: Oh, wie cool.
3: Fisch oder Huhn?
0: Bist du Stewardess?
3: Ich sehe es von hier aus nicht.
4: Für viele ist ein Museum so ein Ort mit Schaufenstern, wo man nichts anfassen und nirgendwo hingehen darf.
3: Sergej, kann ich einen Bonbon haben?
4: Ja, natürlich, nur zu. Lassen Sie uns diesen Knopf drücken und die Stewardess rufen. Oh, da ist sie schon.
0: Klasse, vielen Dank.
3: Können wir zwei haben? Danke.
4: Das sind echte Flugbonbons.
0: Bonbons.
4: Echte Karamellbonbons für den Flug.
0: Für den Druckausgleich beim Abheben.
4: Über die wir unseren Gästen einiges erzählen. Diese Karamellbonbons haben nämlich eine interessante Funktion. Erstens sind sie quadratisch, damit der Passagier sie mehr im Mund hin und her bewegt.
3: Um sich abzulenken.
4: Ja, um sich abzulenken, aber natürlich auch, wie Sie richtig gesagt haben, für den Druckausgleich. Dazu kommt etwas Säure in diese Bonbons, damit mehr Spucke freigesetzt wird und der Passagier öfter schlucken muss. Auf diese Weise öffnet sich die Membran des Mittelohrs und die Druckschwankungen in der Passagierkabine werden erträglicher.
3: Ist es eigentlich ein Mythos, dass die quadratische Form ablenken soll?
4: Nein, das ist wahr. Ebenso wahr wie die Tatsache, dass die Innenbereiche der meisten Flugzeuge blau sind. Die Sitzbezüge sind blau, die Böden sind blau, die Gardinen und Abdeckungen sind blau.
0: Und warum? Weil das beruhigt?
4: Blau ist die Farbe der Sicherheit. Grün beruhigt, rot reizt und hellblau ist die Farbe der Hoffnung. Aber dunkelblau vermittelt den Passagieren während des gesamten Flugs unterbewusst Sicherheit. Es sagt, entspannen Sie sich und fühlen Sie sich sicher, alles wird gut.
0: Sergej, Sie waren ein Pilot, wenn man das so sagen kann. Oder bleibt man sein Leben lang Pilot?
4: Nein, ich nehme noch immer an Flugprogrammen teil. Natürlich ist das untrennbar.
3: Und mit welchen Flugzeugen?
4: Das kann ich.
3: Ist das geheim?
4: Ja, genau.
0: Aber warum haben Sie sich gerade für dieses Flugzeug entschieden?
4: Das hat sich so ergeben. Ich war einfach zur richtigen Zeit am richtigen Ort. Die TU-154 ist einerseits ein sehr komplexes Flugzeug, eine wahrlich legendäre Maschine. Unabhängige Experten haben sie zum schönsten Passagierflugzeug des 20. Jahrhunderts ernannt. Das war eines der letzten Flugzeuge bei dessen Design. Beim Design des Rumpfs wurden zum Beispiel keine Computer verwendet. Alles wurde auf einem Reißbrett skizziert. Deshalb hat die TU-154 einzigartige Linien und Kanten, während die meisten modernen Flugzeuge sich alle recht ähnlich sehen. Das liegt einfach daran, dass sie durch Computerprogramme stark optimiert wurden. Von Hand gezeichnete Blaupausen produzierten ganz andere Ergebnisse. Die TU-154 war das meistproduzierte Flugzeug der sowjetischen Aeroflot-Luftlinie in ihrer Glanzzeit. Außerdem ist die TU-154 das schnellste nicht spezialisierte Passagierflugzeug der Welt. Sie fliegt um mehr als 100 Stundenkilometer schneller als alle modernen Boeings und Airbusses, ist verlässlicher und robuster.
2: Aber laut?
4: Nein, sie ist nicht laut. Sie hat einen zu hohen Treibstoffverbrauch für den heutigen Markt. Er ist höher als bei den heute verbreiteten modernen Modellen auf dem Markt.
0: Aber warum ist es jetzt so, dass wir überall nur noch Boeings und Airbuses haben?
4: Wir haben einen bestimmten Zeitraum verpasst, in dem Spezialisten hätten ausgebildet werden müssen. Anstatt Durchbrüche in der Ingenieurskunst zu erreichen, wollte die junge Generation lange Zeit lieber zu Blockern werden. Aber diese Tendenz hat sich jetzt verändert und wir sind sehr froh darüber. Insbesondere hier in unserem Museum erzählen wir unseren Gästen, wer der Erste im Weltall war, wer den ersten Satelliten gestartet hat, wer den ersten Stahlflugbomber produziert hat, der mit einer Geschwindigkeit von über 700 Kilometern pro Stunde fliegen konnte, wer das erste Strahlflugpassagierflugzeug, das erste transkontinentale Passagierflugzeug und das erste Überschallpassagierflugzeug produziert hat. Und sehr viele sind darüber erstaunt, dass all diese Dinge nicht nur von sowjetischen und russischen Ingenieuren entwickelt wurden, sondern aus nur einem einzigen Konstrukt.

0: Konstruktionsbüro stammen, dem KB von Nikolai Andreevich Tupolev.
1: Sergei, Sie haben gerade von der Situation mit Fachkräften gesprochen. Aber wie steht es momentan mit der Technik? Die Lage, in der Russland momentan ist, muss doch als ein gewaltiger Antrieb dienen. Um unsere eigene Luftfahrtindustrie zu entwickeln, die wir in den 2000ern vernachlässigt und durch Boeings und Airbusse ersetzt haben.
0: Wir haben in dieser Zeit trotzdem weiterhin Flugzeuge produziert, aber ja, viel langsamer als vorher. Das waren nicht mehr hunderte Stück wie zu Sowjetzeiten, sondern kleine Partien. Aber das hat es uns erlaubt, unser Erbe zu bewahren. Und heute können wir diese Produktion einfach hochskalieren.
1: Heute müssen wir also das Steuer sozusagen nach vorne drücken.
0: Eher der Motorkontrollhebel. Das Steuer müssen wir ziehen, um in die Luft aufzusteigen. Wir bieten unseren Gästen hier an, sich unser Museum und das Flugzeug anzusehen. Und für viele ist das tatsächlich eine Art Unterhaltung. Aber wenn sie dann wirklich hierher kommen, dann sehen sie, dass das alles wirklich echt ist. Wir hoffen, mit unserem Luftfahrtmuseum zu erreichen, dass sich die Interessen der Leute ändern. Und dass unser Luftfahrtmuseum Ihnen den ersten Anstoß zu diesem Interessenwandel geben kann. Wir wollen sagen, hey, vielleicht könnt ihr euch ja für diesen Bereich begeistern und einen Beruf in diesem Bereich erwägen.
2: Du wirst das da gleich selbst lernen.
0: Ja, lassen Sie uns in die Kabine gehen, da können Sie sich selbst alles ansehen.
1: Ja, gehen wir in die Kabine, sonst könnten wir endlos reden. Aber wie sieht es mit der Mahlzeit aus?
0: Oh, natürlich, Huhn, Fisch oder Fleisch. Ja, ja, wählen Sie, was Sie wollen, nur zu.
1: Huhn und Fisch, bitte.
0: Achten Sie auf dieses Instrument hier. Nun gut, wollen wir auf die Landebahn rollen? Wir gehen jetzt in den Startmodus. Fahren Sie die Scheinwerfer aus und aktivieren Sie das große Licht. Motor beschleunigen. Jetzt das rechte Pedal betätigen, aber vorsichtig. Das rechte Pedal rechts, rechts. Bleiben Sie auf der Landebahn. Jetzt das linke Pedal. Hervorragend. Bleiben Sie auf der Linie. Die Geschwindigkeit wächst jetzt. 170, 190, 200, 210. Wir sind an der Schwelle. Aufstieg fortsetzen. Aufstieg. Ziehen Sie das Steuer ebenmäßig zu sich. Ebenmäßig, ebenmäßig, ebenmäßig. Okay, das reicht. Hier, der Pfeil bewegt sich. Achten Sie auf Fahrgestell einfahren. Scheinwerfer aus. Drücken Sie das Steuer. Drücken, drücken.
1: Das ist zu steil, oder?
0: Ja, ja, ja, ja, ja.
2: Hier, wo fliegen wir hin? Ins Weltall?
1: Alles unter Kontrolle. Margot, alles ist unter Kontrolle.
2: Wir fliegen gleich ins Weltall.
1: Auf 8, richtig?
0: Ziehen Sie das Steuer zu sich.
2: Und du musst aufs Dreieck achten.
0: Okay, halten Sie das Steuer fest. Nicht loslassen. Ein wenig nach links, nach links, nach links.
2: Was ist los, was ist los?
0: Nicht loslassen, festhalten. Ja, so drücken, drücken und festhalten. Nach links, nach links, nach links.
2: Ilja, unser Leben ist in deinen Händen.
0: Sehr gut, sehr gut. Jetzt die Landeklappen einfahren. Gut, wir haben eine Höhe von 500 Metern erreicht.
1: Wow, genial. Das war, als wäre ich echt am Steuer gesessen.
0: Vorsicht, wir bewegen uns auf den Flughafen zu. Ganz vorsichtig. Vorsicht, aktivieren Sie jetzt.
2: Was passiert?
0: Drücken, drücken. Achten Sie darauf, das Flugzeug nicht ins Schwanken zu bringen, sonst wird den Passagieren schlecht.
2: Ja.
0: Drücken, vorsichtig drücken, sonst sacken wir ab. Das Flugzeug nicht ins Schwanken bringen. Drücken, nach links.
2: Ich will keine Pilotin sein.
0: Ja, ja, genau.
2: Ich will Stewardess sein.
0: Wir nähern uns der Landebahn. Nach links, nach links, nach links. Die Landebahn im Blick behalten. Augen auf die Landebahn. Links, links, links. Zielen Sie auf die Mitte.
2: Von sich weg?
0: Drücken. Halten Sie das Flugzeug auf der 7. Linie. Klasse. Nähern, nähern, nähern. 5. Festhalten, festhalten. Wir haben die Landebahn berührt. Jetzt das Steuer drücken. Drücken, drücken. Die drücken. Die Füße fest auf die Pedale, fest auf die Pedale.
2: Oh mein Gott.
0: Mit den Zehenspitzen auf die Bremse drücken. Jetzt das Flugzeug bremsen. Festhalten, festhalten, festhalten. Und die Bremse loslassen. Lassen Sie jetzt das Steuer los. Das sind die Passagiere, die sich bei uns bedanken.
1: Margot, danke für die sichere Landung.
2: Wir sind jetzt in Feierlaune. Wir haben ein Flugzeug gesteuert und...
1: Hier, schau dir dieses Teil an. Zeit zu fliegen. Wir haben das geschenkt bekommen. Und das hier haben wir gekauft.
2: Erzähl uns, was das ist. Das ist nicht einfach nur Glas.
1: Das ist ein Anhänger, der aus dem Fensterglas der TU-154 gemacht wurde. Darauf steht sogar die Flugzeugnummer.
2: Das ist unser Flugzeug von eben.
1: RA-85332. Ja, genau. Das ist ein Souvenir aus der TU-154, in der wir gerade saßen.
2: Wir hängen ihn feierlich im Niva auf, damit unser Vögelchen gut fliegt.
1: Hoppa. Wunderbar. Bing. Fahren wir los.

Chelyabinsk hat uns positiv beeindruckt und wir haben es einstimmig in unsere Liste der Städte eingetragen, die wir unbedingt nochmal besuchen müssen. Zum einen wollen wir nochmal fliegen und zum anderen wollen wir uns die Stadt im Sommer ansehen. Mach's gut, Chelyabinsk. Wir hatten Spaß.

0: In Kogan haben wir nur zum Übernachten angehalten. Es gab hier nichts zu tun, also haben wir uns weiter auf den Weg gemacht.
1: ...650 Kilometer.
0: Das wird unsere längste Fahrt.
1: Das wird unsere längste Fahrt. Das Navi zeigt 8,5 Stunden an.
0: Aber wir werden 12 fahren.
1: Ja, Stopps zum Tee trinken.
0: Und zum Fliegen.
1: Mit Borscht, Kartoffeln und vielem mehr. Ja, wir sind kaum reingefahren und fahren schon wieder weg.
0: Was hältst du von Kogan? Wir haben ja nichts gesehen.
1: Ja, denke ich auch.
0: Wir haben hier nichts gesehen.
1: Nicht das beste Kompliment für eine Stadt.

0: Mit dem TU-154-Anhänger fährt der Niva auf einmal 120 Stundenkilometer. Und davor hatte er eine Fahrtgeschwindigkeit von 90 Stundenkilometer. Aber mit dem Anhänger sind es ganze 120.
1: Der Niva hat sich in ein Flugzeug verwandelt.
0: Er hat sich in ein Flugzeug verwandelt.

0: Schau hier. Nein, hier.
1: Mann, Ilja, was? Ist das schlecht?
0: Ja, ziemlich schlecht.
1: Alles ist wie immer. Wir haben schon wieder fast keinen Sprit mehr. Und bis zur Tankstelle sind es 12 Kilometer. Ilja, dein Kommentar.
0: Ich habe keinen. Ebenso wie Benzin im Tank. Ich habe die Geschwindigkeit bereits auf 80 gedrosselt, um weniger zu verbrauchen.
1: Aber Käse essen kannst du noch.
0: Was habe ich auch für eine Wahl?
1: Wir fahren an den Hügel hinunter. Sparen wir dabei Sprit?
0: Ja, wir sparen gerade Sprit. Ich habe den Motor komplett ausgeschaltet. Wir rollen einfach den Hang hinunter und sparen Benzin.
1: Aber allzu weit wirst du nicht rollen können.
0: Ein wenig rollen wir trotzdem.
1: Ja, ein wenig. Das ist Sibirien.
0: Komm schon, meine Gute.
1: Er ist schon im Minus.
0: Was ist im Minus?
1: Der Pfeil. Da drüben sind Geier.
0: Sie warten darauf, dass wir sterben und sie uns fressen können. Da, schau, nur noch ein ganz kleines Stück. Stell dir vor, die Tankstelle ist gerade geschlossen oder außer Betrieb. Ah, Gazprom, Gazprom. Komm schon, los. Geier, ihr kriegt uns nicht. Es gab Fälle in Sibirien, wo Geier Leuten die Augen ausgehackt haben, denen der Sprit ausgegangen ist.
1: Ja klar, das passiert ständig.
0: Oh nein, nein, nein, nein. Komm schon, roll noch ein Stück. Gut gemacht.
1: Gerettet. Wir sind gerettet.
0: Du bist so ein gutes Auto. Du hast es geschafft.
1: Das ist eine sibirische Neuheit. Auftaubarer Tee. Super gesund.

0: Ich denke, das chinesische und das russische Eiskunstlaufsystem sind völlig unterschiedlich. Bei uns wird das sehr ernst genommen, auch wenn es nur ein Hobby ist. Wenn man nichts aufzwingt, sondern etwas Gutes hinzufügt, entsteht eine sehr gute Mischung.
1: Anfangs hatte sie sogar Angst, einfach nur zu springen. In dieser Sportart kann man erst nach Hunderten oder sogar Tausenden erfolgloser Versuche, eine bestimmte Bewegung auszuführen, Erfolg haben.
2: Ich habe sogar einen Beitrag in den sozialen Netzwerken geteilt und geschrieben. Sie hat es geschafft.
3: Das ist unsere erste Auslandsreise. Wir fahren nach Moskau und St. Petersburg. Wir freuen uns schon sehr darauf.
0: Für mich ist das eine Verantwortung, denn sie lernen bereits Russisch. Ich versuche, den chinesischen Kindern einen Teil unserer grenzenlosen russischen Denkweise näher zu bringen.
4: Grüße von OpenTX.
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0: Здравствуйте. Hallo, für alle, die mich nicht kennen. Ich bin Joe, ein traditioneller Katholik, Vater von 6 Kindern.
1: Mädels, was macht ihr so?
2: Ich backe Ingwerplätzchen.
0: Ich komme ursprünglich aus Dallas, Texas. Meine Frau kommt aus Australien.
3: Hallo, mein Schatz.
0: Wir sind seit etwa 8 Jahren verheiratet.
3: Zwei Jungs.
0: Nun, ich denke, es ist an der Zeit, ein Geständnis abzulegen. Im September 2023 sind wir mit unseren 6 Kindern nach Russland gezogen. Ziel dieses Kanals ist es, euch eine Vorstellung davon zu geben, wie es ist, in Russland mit einer großen Familie zu leben. Das sind Fischeier.
2: Fischeier?
0: Ja.
2: Ist das ein Scherz?
0: Nein, man nennt es Kaviar. Die Russen lieben Kaviar. Wir erzählen euch über das Gute und das Schlechte, über Vor- und Nachteile, über Erwartungen und Realität.
4: Warum bombardierst du uns?
0: Bombardieren?
4: Raketen.
0: Raketen?
4: Du schießt Raketen auf uns, auf Russland. Was zum Teufel?
0: Wir haben uns im Internet kennengelernt. Auf einer religiös orientierten Webseite. Sie lebte im australischen Outback.
3: Ich habe lange gebetet, um einen guten Ehemann zu bekommen. Die Mutter einer Freundin riet mir, mich auf dieser Webseite anzumelden. Sie sagte, du redest mit niemandem, du bist immer unterwegs, du bist zu beschäftigt, um jemanden zu treffen. Melde dich auf dieser Webseite an. Zuerst habe ich nur gelacht und dachte, na, das ist lustig. Ich meine, es wäre doch lächerlich, wenn ich mich anmelden würde. Aber schließlich tat ich es doch. Und am nächsten Tag lernte ich Joseph kennen.
0: Ein paar Monate, nachdem wir uns kennengelernt hatten, flog ich zu ihr. Ich brachte einen Verlobungsring mit.
3: Das war ziemlich

0: mutig. Es hätte sehr schlimm enden können.
1: Klar, aber ich war bereit, das Risiko einzugehen. Wie auch immer, wir verlobten uns ein paar Tage nach meiner Ankunft.
0: Ich hatte den Eindruck, dass Joseph ein echtes Familienoberhaupt werden könnte. Er war sehr sympathisch und das ist er auch jetzt noch. Er hatte ein schönes Auto und einen schönen Scherz. Er hatte einen guten Job. Er nahm seinen Glauben ernst. Ich hatte einfach das Gefühl, dass er alles hatte, was ich mir von einem zukünftigen Ehemann wünschte. Das hatte ich vorher bei niemandem gesehen.
1: Mädels, was macht ihr so? Was macht ihr denn da? Ich filme euch. Sag deinem Daddy, was tust du da?
2: Ich backe Ingwerplätzchen.
1: Du machst Ingwerplätzchen?
2: Ja.
0: Wir hatten eine sehr gute Zeit in Amerika. Ich erinnere mich immer mit großer Freude an die ersten Jahre unseres gemeinsamen Lebens. Die Familie ist gewachsen, wir sind mehrere Male umgezogen. Schließlich kauften wir ein Haus in Kansas. Doch nach der Corona-Pandemie hat sich in Amerika vieles geändert. Nach vielen glücklichen Jahren war plötzlich alles anders.
1: Wenn wir über LGBT-Propaganda und solche Dinge sprechen, wurden sie nach der Corona-Pandemie viel ausgeprägter.
0: In den Schulen gehen heutzutage schreckliche Dinge vor sich. 9-jährige Kinder oder sogar noch jüngere werden im Sexualkundeunterricht unterrichtet. Dabei geht es um gleichgeschlechtliche Eltern und ihre Beziehungen auf einer sehr konkreten Ebene. Sie erzählen den Kindern, was gleichgeschlechtliche Partner im Schlafzimmer machen.
1: Kinder, die 5 Jahre alt oder älter sind, können ihren Eltern weggenommen werden. Wenn das Kind zum Beispiel denkt, dass es ein Junge ist und ein Mädchen sein will. Sie hätten diesen Jungen in ein Krankenhaus bringen und versuchen, ihm die Hoden zu entfernen, um aus ihm ein Mädchen zu machen. Wie kann man mit einem 6-jährigen Jungen solche Gespräche führen, im Sinne von, ich weiß, du bist vielleicht verwirrt, du hast diese Körperteile, du wurdest mit ihnen geboren, aber das könnte eine Anomalie sein, denn technisch gesehen könntest du in deinem Kopf jemand anders sein. Wir sind so stolz auf unsere Redefreiheit. Dabei ist sie faktisch weg. Die Leute denken oder sagen, was werden sie denn tun? Dich ins Gefängnis stecken? Aber viele wurden tatsächlich ins Gefängnis gesteckt. Kommt das oft vor? Nein. Das wahrscheinlichste Szenario ist, dass sie ihren Job verlieren. Und sie werden nirgendwo anders einen Job finden.
3: Christliche Sexisten, Hände weg von unseren Kindern.
1: Sie werden nicht in der Lage sein, für ihre Familie zu sorgen. Sie wollen ein Leben nach traditionellen christlichen Werten führen, eine große Familie haben und so weiter. Na, viel Glück.
0: Wir dachten uns schon lange, ach Gott, die Lage wird immer schlimmer. Wir würden gerne umziehen und woanders leben, wo wir unsere Kinder großziehen können, denn die Zukunft Amerikas sieht nicht gut aus.
1: Russland ist nicht der erste Ort, der einem Amerikaner in den Sinn kommt, verstehen Sie? Unsere Sicht der Welt und die Art und Weise, wie wir Russland mit Amerika vergleichen, ist die folgende. Russland ist hier unten und Amerika ist hier oben, wissen Sie? So betrachten es die Amerikaner. Wir werden buchstäblich in dem Glauben erzogen, dass wir die größte Nation der Welt sind. Wir sehen es so, am Anfang gab es die Schöpfung der Welt. Es gab Adam und Eva und dann gab es George Washington. Und dann gab es die USA, sie haben 2 Weltkriege geführt. Die USA seien das großartigste Land der Welt, so betrachten wir Amerika und unsere Geschichte. Russland hingegen ist angeblich das Land der Bösewichte, die gegen uns sind. Wir alle kennen Filme, die uns einreden, dass Russland ein dunkler, düsterer Ort ist, ein depressiver Ort, wo alle hungern, dass das Leben dort schrecklich ekelhaft ist. Und als ich im Februar 2023 zu Besuch kam, war ich wirklich überwältigt. Zunächst einmal war es wunderschön. Ich kam hierher, als die spezielle Militäroperation bereits in vollem Gange war und dachte mir, ich werde bestimmt diskriminiert werden. Die Leute, die ich treffe, werden bestimmt wütend sein und mich angreifen, weil unser Land in diesen Konflikt verwickelt ist.
0: Ich hatte ein bisschen Angst um dich.
1: Und wir hatten auch Angst, dass wir festgenommen werden, dass wir verhört werden vom FSB. Ich dachte mir, sobald ich dort ankomme, wird ein Polizist auf mich zukommen und mich verhören. Vielleicht sogar mit einem Elektroschocker, nur um zu sehen, ob ich zusammenbreche und etwas sage.
0: Oder du gerätst in Schwierigkeiten, weil sie dich für einen Spion halten.
1: Richtig.
0: Sie würden dich ins Gefängnis stecken und du würdest nie wieder nach Hause kommen.
1: Aber ich habe mich geirrt. Sobald ich anfing, mit Leuten zu plaudern und mich mit jemandem 2-3 Minuten lang zu unterhalten, fingen die Russen unweigerlich an zu lächeln und wir hatten eine tolle Unterhaltung. Schließlich fragte ich meinen Einwanderungsanwalt, wie kommt es, dass mich hier niemand diskriminiert? Ich bin doch Amerikaner. Er sagte, oh, wir lieben die Amerikaner, aber wir hassen eure Regierung. Und ich sagte, ich hasse meine Regierung auch. Wir können gute Freunde sein. Das passt gut zusammen.
0: Wir mussten das tun. Ich wollte es für unsere Kinder tun. Ich hatte gerade ein Baby bekommen und dachte mir, okay, lass uns dorthin fahren.
4: Wir sind in Russland.
1: In Russland?
4: Ja, wir sind in Moskau, in Russland.
1: Erzähl mal, was wir heute gemacht haben.
4: Wir waren in einem sehr schönen Laden, der neben der Basilius-Kathedrale liegt, sind dort eine Weile spazieren gegangen und haben Eis gegessen.
1: Und was meinst du, Jean-Jacques?
5: Ja?
1: Es ist schön hier. Hört euch dieses Glockenspiel an. Was meinst du, Schatz?
0: Es ist großartig. Es ist wunderschön. Atemberaubend.
1: Wir sind da. Und wir sind sehr glücklich darüber. Ich habe für die Firma Red Hat gearbeitet, als wir darüber nachdachten, nach Russland zu ziehen. Ich wusste nicht, was ich beruflich machen würde, wenn wir umziehen würden. Ich dachte auch über Fernarbeit nach. Aber als ich in Russland war, wurde mir klar, nein, das ist nicht realistisch. Also habe ich angefangen, Bewerbungen zu verschicken. Während ich auf Rückmeldungen wartete, beschloss ich, einen YouTube-Kanal über unsere Familie und das Leben in Russland zu starten.
4: Hallo, ich heiße Florin. Ich gratuliere euch allen zum Frühlingsbeginn. Ihr wollt bestimmt meine Familie kennenlernen. Lasst uns hineingehen.
1: Ein Haus zu finden ist an sich kein Problem, aber jemanden zu finden, der bereit ist, dieses Haus zu vermieten, das ist ein ganz anderes Thema.
4: Das ist Clotilde. Sie ist die Zweitälteste.
6: Ich bin 5 Jahre alt.
1: Und natürlich gibt es viel Papierkram, wenn man etwas mieten will, vor allem als Ausländer.
4: Das ist Marie-Antoinette. Wie alt bist du?
7: Hallo, ich bin 4 Jahre alt.
1: Viele Vermieter wollen sich nicht mit dem Papierkram herumschlagen und ich verstehe sie. Sie wollen nur, dass der Mieter regelmäßig zahlt.
4: Das ist Josef. Wie alt bist du?
8: Ich bin 5.
4: Josef, du bist 3.
8: 3.
1: Deshalb ist es wichtig, einen netten Vermieter zu finden, der deine Familie aufnimmt, vor allem wenn sie so groß ist wie bei uns.
4: Das ist Jean-Jacques. Er ist fast 2 Jahre alt. Sein Geburtstag ist im Mai. Er ist sehr ernst.
1: Du bringst 6 Kinder mit? Dann ist vielleicht in einem Monat nichts mehr vom Haus übrig.
0: Er ist wach.
1: Wolfgang!
0: Wir gehen ins Badezimmer.
1: Die Leute waren sehr interessiert daran, warum ich hier bin und einen Job in einem russischen Unternehmen suche. Es war eine seltsame Erfahrung. Ich wusste nicht, ob ich überhaupt einen Job finden würde, da ich nicht über ausreichende Russischkenntnisse verfüge. Zweifellos ist das wichtig, aber es ist unmöglich, Russisch schnell zu lernen.
4: Und jetzt wollen wir Papa interviewen.
1: Ja?
4: Was machst du denn da?
1: Im Moment bearbeite ich Videos für unseren Kanal. Ich versuche, mich so gut wie möglich zu beschäftigen und ich habe eine Menge zu tun. Ich muss zu Vorstellungsgesprächen gehen und Bewerbungen verschicken. Und wir haben einen Kanal, den wir gerade starten, um allen Leuten in Amerika zu zeigen, wie es so ist.
4: Russland ist ein sehr gutes Land, nicht wahr?
1: Ja, das ist es. Es ist ein sehr gutes Land. Und was gefällt dir am besten an Russland?
4: Weiß ich gar nicht. Alles ist gut.
1: Was uns am meisten an Russland gefällt, ich glaube, das Wichtigste ist, dass wir das Gefühl haben, hierher zu gehören.
0: Setz dich, Süße. Katie wird das mit dir teilen.
1: In den USA haben wir das Haus und all unsere Besitztümer verkauft und leben im Moment von dem Geld. Natürlich gibt es Gründe zur Sorge. Wir haben noch keine Aufenthaltsgenehmigung und ohne sie können wir keinen Job finden. Es ist nicht ganz klar, ob wir in Russland bleiben können. Es braucht viel Zeit und Mühe, die notwendigen Dokumente zusammenzustellen.
0: Damals hatten wir noch kein Auto, also war es nicht einfach rauszufahren. Ich musste alle Kinder vorbereiten. Das dauerte sehr lange.
5: Ich habe 2 Stunden gebraucht, um zum Zielort zu kommen und alles zu erledigen, die Angelegenheiten der Kinder zu erledigen. Es ist ein langer Weg vom Bahnhof aus mit all den Kindern. Ich habe sie eingepackt und dafür gesorgt, dass es ihnen nicht kalt wird.

0: Schau mal, was für eine Puppe ich gefunden habe.
1: Eine große Puppe. Die größte, die du je gesehen hast?
0: Ja. Schau. Wohnt hier die Matrioschka-Puppe?
1: Kann sein. Okay, Schatz, komm, wir müssen den Bus erwischen.
2: Alle Eltern wissen, wie stressig es ist, wenn man Kinder hat. Man denkt die ganze Zeit an sie. Wir haben uns große Sorgen gemacht. Aber dann haben wir uns gedacht, wir sind hierher gezogen, weil wir glauben, dass es der beste Ort ist, um unsere Kinder aufzuziehen.
1: Was hältst du von der Station, Florin?
0: Ich finde es hier sehr schön.
1: Moskau hat gute öffentliche Verkehrsmittel, Gott sei Dank. Ohne sie kämen wir nirgendwo hin.
0: Warum nicht?
1: Weil wir kein Auto haben.
0: Ach so.
2: Mein Mann ist sehr einfallsreich und klug. Er macht einen guten Job. Wir haben Vertrauen in Gott. Wenn er uns hier haben will, wird er einen Weg für uns schaffen.
1: Also, ich stapfe durch die Gegend bei Winterwetter. Nein, wartet, es ist doch Frühling. Es liegt eine Menge Schnee. Ich hätte nicht gedacht, dass es heute so heftig schneien würde. Ich habe meine Mütze nicht dabei, also man lernt nie aus. In Moskau muss man auf jedes Wetter vorbereitet sein. Heute wird in Moskau der Tag des Sieges im Zweiten Weltkrieg gefeiert. Ich habe beschlossen, mir die Parade draußen anzusehen, während die Kinder zu Hause zuschauen.
3: Ich grüße euch, Kameraden. Ich gratuliere euch zum 79. Jahrestag des Sieges im großen Vaterländischen Krieg.
0: Hurra!
1: Hurra! Wir haben uns noch nie so sicher gefühlt wie hier. Das ist der friedlichste Ort, an dem ich je gewesen bin. Russland hat ein echtes Verteidigungssystem, in den USA ist es hingegen völlig verschwunden. Und was den Dritten Weltkrieg angeht, wir sitzen alle in diesem Boot, die ganze Welt. Aber im Vergleich zu anderen Ländern habe ich mehr Vertrauen in die Fähigkeit Russlands, sich zu verteidigen. Ja, es ist eine großartige Gelegenheit, einen solchen Feiertag gemeinsam zu feiern. Russen, Amerikaner und andere Verbündete. Und ich bin sogar ein bisschen traurig, weil so viele Russen mir einem Amerikaner zum Tag des Sieges gratuliert haben. Und sie haben alle gesagt, dass es unser gemeinsamer Feiertag ist. Obwohl Russland wahrscheinlich das einzige Land ist, das sich jetzt noch daran erinnert. Andere Länder erinnern sich wahrscheinlich nicht gerne an solche Dinge.
3: Es wird eine Schweigeminute eingelegt.
2: Sie schweigen, um die Erinnerung an die Gefallenen des Krieges zu ehren. Im Großen Vaterländischen Krieg, als sie die deutschen Nazis besiegten.
0: Die bösen Deutschen?
2: Ja.
1: Ich war sehr beeindruckt von den russischen Streitkräften und den Soldaten, die ich getroffen habe. Es ist ein schöner Tag heute, das ist der Siegespark. Wir genießen eine großartige Ausstellung. Sehr fesselnd, interessant und lehrreich. Russische Soldaten haben keine Angst, sie selbst zu sein, so wie sie sind. Sie schrecken nicht vor den Prinzipien zurück, die sie verteidigen. Hier sind wir beim britischen Unterstützungsfahrzeug Husky. Er fühlt sich nicht so gut. Es gibt eine große Anzahl von Videos, wie russische christliche Soldaten vor der Schlacht beten, christliche Insignien tragen und andere spirituelle Dinge tun. Dies ist etwas, das zumindest in bestimmten Teilen des US-Militärs üblich war.
2: Das würde heute in Amerika nicht mehr toleriert werden.
1: Nein, sie würden es nicht erlauben.
2: Die Vorgesetzten würden es nicht erlauben.
1: Man darf eine perverse Flagge neben der US-Flagge hissen, aber Gott bewahre, wenn man ein Banner mit einem Christusmotiv oder so etwas zeigt. Wir sind traditionelle Katholiken und der Glaube ist ein sehr wichtiger Teil unseres Lebens. Einer der Gründe, warum wir nach Russland gezogen sind, sind die Erscheinungen der Jungfrau Maria in Fatima. Zu Beginn des 20. Jahrhunderts erschien die Jungfrau Maria den Kindern im portugiesischen Dorf Fatima. Sie sagte, dass Russland das einzige christliche Land und die Hochburg des Christentums in der Welt bleiben würde. Traditionelle Katholiken glauben sehr stark daran. In diesem Jahr kamen Pilger aus

0: Fatima nach Moskau. Einige waren 4 Jahre lang zu Fuß unterwegs und trugen eine Statue der Heiligen. Das zeigt, wie wichtig Russland für uns alle ist.
1: Wir sind hierher gekommen, um die Botschaft der Jungfrau Maria nach Russland zu bringen. Unser Ziel ist es, sie an Präsident Putin und Patriarch Kirill zu überbringen. Darüber hinaus wollen wir die Menschen, denen wir auf unserem Weg begegnen, zum Gebet ermutigen, indem wir die wundertätige Medaille verteilen. Sie hat bereits Tausende, Millionen von Menschen zum Glauben bekehrt.
0: Ich bin einmal mehr überzeugt, dass unsere Familie auf dem richtigen Weg ist. Wir werden es definitiv schaffen. Ich möchte jedoch nicht verschweigen, dass ich sehr besorgt bin, da wir bereits seit 9 Monaten in Russland sind und ich immer noch nicht arbeite. Unsere Aufenthaltsgenehmigung ist immer noch nicht fertig. Unsere Ersparnisse schmelzen vor unseren Augen. Wir können nur warten und beten.
2: Die Dokumente sind fertig. Die Regierung sagt, die Familie Schutzmann darf in Russland bleiben. Wir sind so aufgeregt. Jetzt kann der Papa anfangen zu arbeiten, denn wir haben die Erlaubnis, hier zu leben. Die Kinder spielten draußen, ich goss mir eine Tasse Tee ein und Joe sagte, oh, ich glaube, wir haben eine Aufenthaltsgenehmigung bekommen. Und ich fing an zu weinen. Ich setzte mich hin, ich konnte nicht stehen und gleichzeitig weinen, weil ich keine Luft mehr bekam. Also setzte ich mich hin und weinte noch mehr.
0: Ist es wahr? Liegen 9 Monate der Anspannung hinter uns? Hat das alles ein Ende?
2: Erkennst du, wessen Bild hinter uns hängt?
3: Das ist Herr Putin.
2: Ja.
4: Du solltest Russisch lernen.
0: Ja. Ich bin dabei. Es ist sehr schwierig.
5: Das Innenministerium der Russischen Föderation hat Ihnen und Ihren Kindern einen vorübergehenden Aufenthalt im Gebiet Moskau gewährt. Sie sind verpflichtet, die Straf- und Verwaltungsvorschriften sowie die Migrationsgesetzgebung einzuhalten. Gemäß dem 109. Gesetz müssen Sie sich innerhalb von 7 Werktagen am Wohnort anmelden.
0: Was für eine Erleichterung. Ich danke Ihnen vielmals. Ich bin stolz. Es ist wunderbar.
2: Es ist so großartig. Das ist das erste Mal, dass wir die Bestätigung erhalten haben, dass wir hier in Russland bleiben können. Jetzt, wo wir eine befristete Aufenthaltsgenehmigung haben, können wir uns entspannen. Und ich komme in den Nestbaumodus. Es ist schön, das Gefühl zu haben, dass ich hier ein Nest für mein Baby bauen kann.
0: Nochmals vielen Dank. Ich danke Ihnen. Wir fangen gerade erst an.
2: Es ist noch eine kleine Familie.
0: Klein, aber sie wird größer werden. In vielerlei Hinsicht war es schwierig. Und in mancher Hinsicht...
2: Wie damals, als ich mich in diesem Gebäude verlaufen hatte und nicht wusste, wo ich meine biometrischen Daten abholen sollte. Ich rief Joseph an und sagte, Joseph, ich habe mich verlaufen. Ich weiß nicht, wohin ich gehen soll. Wir haben hier viele Stunden mit den Untersuchungen verbracht. Freust du dich? Es gab einige sehr schwierige Tage, aber dann kommt so ein toller Tag wie dieser. Das ist es wert.
0: Mit der Aufenthaltsgenehmigung dürfen wir 3 Jahre hier bleiben und bald haben wir den nächsten großen Meilenstein, die Geburt von Mikhail.
2: Es sind noch etwa 5 Wochen.
0: Wir haben einen Tipp bekommen, wie Mikhail direkt nach der Geburt einen russischen Pass bekommen kann. Nach russischem Recht ist dies möglich, wenn das Baby an Bord eines russischen Schiffes geboren wird.
6: Der Zug ist nicht der richtige Ort, der Zug zählt nicht.
2: Ich werde es ihm ausrichten.
6: Ein Schiff oder Flugzeug, ja.
0: Ein Schiff oder Flugzeug, ja.
2: Das ist lustig. Nur damit du es weißt, er macht Witze. Genau wie ich.
0: Ich meine es ernst. Wir müssen es tun.
2: Nein.
0: Mikhail muss ein Russe sein, mit einem russischen Namen und einem russischen Pass.
2: Deshalb ist er nach Russland gezogen. Er denkt über den Tellerrand hinaus.
0: Sie haben mich auf eine gute Idee gebracht.
2: Hör auf zu scherzen. Er macht Witze. Du musst dich nicht nach einer Kreuzfahrt umsehen. Es war ein Scherz.
0: Ich habe gehört, dass es auf Kreuzfahrten sehr gute Ärzte gibt.
2: Es war ein Scherz. Was darf unser Papa jetzt tun?
7: Ich glaube, er kann mit uns in den Park gehen.
2: Und er kann zur Arbeit gehen.
0: Du kannst auch zur Arbeit gehen.
2: Und ich kann das auch.
0: Ja, du auch.
2: Jetzt werden wir Geld haben, denn Papa ist schon lange arbeitslos. Wow, das ist toll.
8: Wie wäre es mit heute Abend?
2: Heute? Sie sagt, sie will in den Zoo gehen.
7: Oder in den Park.
2: In den Park.

0: In einen teuren Park.
1: In einen teuren Park.
0: Ich liebe dich.
1: Ich liebe dich auch.
2: Wir haben lange nach einem Geburtshaus gesucht, in dem Michael geboren werden sollte. Anne war sehr beunruhigt und studierte die Bewertungen. Schließlich haben wir uns für das anscheinend beste Zentrum entschieden.
1: Bei meinen früheren Schwangerschaften hatte ich Probleme mit der Plazenta. Die Ärzte sagten mir bei der Ultraschalluntersuchung, dass alles sehr schlecht aussah. Die Geburt wurde beide Male früher eingeleitet, ein oder zwei Wochen früher, um sicherzustellen, dass das Baby sicher ist und nicht zu wenig Nährstoffe und Sauerstoff bekommt. Die Ärztin wird mich untersuchen.
2: Großartig.
1: Sie ist so nett. Sie hat mir letztes Mal ihre private Telefonnummer gegeben.
2: Wow.
1: Sie hat gesagt, dass ich sie jederzeit anrufen kann, wenn es Probleme gibt.
2: Unglaublich.
1: Ich weiß nicht, ob das in Russland üblich ist, aber sie ist so nett. Und sie möchte, dass ich mich wohlfühle. Denn ich bekomme hier zum ersten Mal ein Baby. Und ich habe eine Sprachbarriere. Ich kann nicht einfach hingehen und fragen. Es fühlt sich an, als wäre es das erste Mal, dass ich ein Baby bekomme. Es gibt hier so viele Unbekannte. Es ist sehr komisch.
2: Was ist?
1: Ich schaue auf deine Augenbrauen. Es ist wieder das Gleiche. Sie ragen in verschiedene Richtungen.
2: Das ist eine großartige Szene für den Film.
1: Ich kümmere mich um dich.
2: Du kümmerst dich um alle.
1: Ich habe dir gesagt, dass alles sauber und ordentlich sein muss. Ich baue ein Nest.
2: Dein Mann, deine Kinder, dein Haus, deine Kleidung, deine Haare, deine Nägel.
1: Deine Augenbraue.
2: Ja, mir gehört nur die Augenbraue.
1: Wenn wir das lange genug anstarren, fange ich an, deine Brille abzuwischen.
2: Lass mich und meine Brille in Ruhe.
3: Wie geht es Ihnen?
1: Sehr gut, vielen Dank. Das ist mein Mann Joseph.
2: Freut mich, Sie kennenzulernen.
1: Ich bin froh, dass er Sie endlich kennengelernt hat.
3: Heute werden wir einige Bluttests durchführen und anschließend einen Ultraschall machen, um den Zustand des Babys zu überprüfen. Anschließend erfolgt eine CTG-Überwachung. In Ihrem Land wird normalerweise auch eine fetale Echokardiographie durchgeführt. Aber wir machen sie häufiger, denn wir sorgen uns um die Babys.
4: Wissen Sie, wen Sie da haben? Ist es ein Junge oder ein Mädchen?
1: Ich hoffe, es ist ein Junge, denn ich dachte, es sei ein Junge.
4: Ja, ein Junge. Schauen wir uns das Gesicht an. Hallo. Es ist ein Baby. Lippen, Nase, Augen, rechte Seite. Emotionen.
1: Oh, er ist einfach hinreißend.
4: Wir können sogar sein Gesicht sehen.
1: Ja, so ist es besser. Ich habe dich vermisst. Er sieht genauso aus wie du, Joseph.
4: Sehr gut.
1: Liegt er in der richtigen Position?
4: Ja, und es ist noch immer ein Junge.
1: Du bekommst auf jeden Fall noch einen Sohn. Herzlichen Glückwunsch.
2: Danke.
4: Haben Sie noch Fragen?
1: Ich hatte früher Probleme mit der Plazenta gehabt, mit den Gefäßen.
4: Ich sehe keine Probleme. Alles in Ordnung. Die Plazenta ist an der richtigen Stelle.
1: Das ist überraschend.
4: Die Plazenta, die Nabelschnur, die Gefäße sind alle völlig normal.
1: Das beruhigt mich. Ich danke Ihnen. Ich bin sehr froh, dass er gesund ist. Es ist eine Erleichterung. Jetzt bin ich beruhigt.
4: Diese Bilder sind für Sie.
2: Herzlichen Dank.
1: Ich danke Ihnen.
2: Das sind sehr schöne Fotos.
1: Unsere Kinder werden sich sehr freuen, Sie zu sehen.
2: Michael?
1: Das hier gefällt mir am besten. Das Niedlichste sind die Lippen. Er ist so süß. Ich möchte ihn gleich küssen.

Während wir in der Entbindungsklinik sind, passt unser russisches Kindermädchen auf die Kinder auf. Es ist das erste Mal, dass sie in Russland ohne uns zu Hause bleiben. Ein Kindermädchen und 6 Kinder. Man weiß nie, was schiefgehen kann. Joseph.

0: Junge, Papa will dir etwas sagen. Sie haben sich versperrt.
1: Haben Sie sich versteckt?
0: Sie haben die Tür versperrt und sitzen oben. Mach die Tür auf. Sie haben zugemacht. Sag es ihnen.
1: Jungs, macht die Tür auf. Macht sofort die Tür auf. Macht die Tür auf. Macht die Tür auf. Josef, mach die Tür auf.
0: Sie haben sie geöffnet.
1: Okay. Das Kindermädchen und ich sind uns einig, dass sie ein sehr sanftes Wesen hat. Aber man darf nicht sanft sein, wenn man so viele Kinder auf einmal hat. Man muss streng sein. Josef, du ärgerst deinen Papa. Du warst sehr schlecht zu Maria. Beruhige dich, wir sind fast zu Hause. Wenn du brav bist, bekommst du ein Geschenk. Wenn nicht, bekommst du einen Tritt in den Hintern. Verstanden?
2: Ja, Sir.
1: Du machst genau... Okay. Gut.
0: Dankeschön.
1: Sie ist so nett. Wir haben ein wunderbares Kindermädchen, aber die Kinder denken, oh, sie ist so ruhig und nett. Wir dürfen alles tun.
3: Sind Sie nervös?
1: Ob ich nervös bin? Nein. Niemand ist gestorben. Das ist das Wichtigste. Ich bin hier, Sie sind dort. Niemand ist gestorben. Außer vielleicht das Kindermädchen. Ich weiß es nicht. Es ist etwas Schreckliches passiert. Der kleine Wolfgang war erst 11 Monate alt und hatte gerade angefangen zu krabbeln, aber noch nicht gelernt zu klettern. Er krabbelte ein paar Stufen hinauf, fiel und schlug auf eine Fliese. Nach ein paar Sekunden hörte der Junge auf zu weinen und zunächst schien alles in Ordnung zu sein. Er hatte keine Beulen und seine Augen sahen normal aus. Wir beobachteten ihn in der Nacht und plötzlich übergab er sich. Dann beschlossen wir, ihn ins Krankenhaus zu bringen. Die CT-Untersuchung ergab, dass Wolfgang ein Hämatom im Kopf hatte. Die Ärzte waren über die Größe des Hämatoms schockiert. Sie zeigten mir das Bild und sagten, er müsse sofort operiert werden. Und innerhalb einer halben Stunde lag er auf dem OP-Tisch.
4: Wolfgang wird gleich eingeliefert. Ich bin sehr aufgeregt. Ich habe ihm das Bett gemacht.
1: Der Neurochirurg Maxim Jurewitsch hat Wolfgangs Leben gerettet. Er musste seinen Schädel öffnen, alles in die richtige Position bringen und alles wieder zusammennähen.
4: Die CT-Elektroden sind noch nicht entfernt worden. Sie haben nur den Katheter herausgenommen. Armes Baby. Er hält meine Hand fest. Er will spüren, dass ich in der Nähe bin.
1: Anne ist gerade bei ihm im Krankenhaus und Wolfgang geht es erstaunlich gut. Schau mal, wer ist das? Wer ist das?
5: Mami!
4: Hallo!
1: Wie gefällt dir diese Überraschung, Mami?
4: Oh mein Gott, ich habe gerade an euch gedacht.
1: Hallo, Wolfgang.
4: Er vermisst euch so sehr. Er kommt nicht zur Ruhe. Er vermisst euch so sehr.
1: Die Ärzte sagen, dass sein Fall ein Musterbeispiel für eine perfekte Gehirnoperation ist. Und das ist großartig, denn er erinnert sich an alles, was er liebt. Er erinnert sich an Cheburashka, seine Lieblingscartoons und Lieder. Oh, er küsst die Hand.
4: Nein, vorsichtig.
1: Du musst vorsichtig mit ihm sein. Wie eine Puppe, okay? Er hat sich gerade erst erholt. Als Anne im Krankenhaus war, sind wir immer auf den Markt gegangen. Ich war allein mit den Kindern. Ich hatte kein zweites Paar Hände. Hier ist es sehr sicher, mit Kindern auf öffentlichen Plätzen zu gehen. Das ist eines der erstaunlichsten Dinge. Wenn man mit Leuten spricht, die in den USA große Familien haben, sind sie immer gestresst. Man hat das Gefühl, dass etwas Schreckliches passieren wird, wenn man auch nur für eine Sekunde wegschaut. Und hier haben wir einen Obstkorb und Eiscreme geschenkt bekommen. Ganz unerwartet. Wow, danke schön. Ich danke Ihnen. Wir kommen oft hierher und Sie wollten uns überraschen. Im Allgemeinen sind die Russen sehr kinderlieb und sie schenken uns oft etwas. Daran kann ich mich nicht gewöhnen. Und während die Kinder das Eis aßen, das sie mir schenkten, habe ich es erstmals gespürt, ein Amerikaner zu sein, zum ersten Mal in Russland.
3: Sprichst du Englisch?
1: Ja.
3: Okay. Warum bombardierst du uns? Raketen.
1: Bombardieren? Raketen?
3: Du schießt Raketen auf uns ab. Auf Russland? Was zum Teufel? Wann wirst du Biden des Amtes entheben?
1: Biden.
3: Biden ist ein Narr.
1: Ja.
3: Ein Narr. Bring ihn so schnell wie möglich aus dem Amt.
1: Aber am Ende sind wir als Freunde auseinandergegangen.
3: Sind Sie auch ein Amerikaner?
1: Und wir haben uns sogar ein Versöhnungseis geteilt.
5: Schau dir diese Hühnerfüße an.
1: Schau. Tut sie nur so, als wäre sie tot, oder ist sie wirklich tot?
5: Sie tut nur so.
1: Sie ist wirklich tot. Oh, ich vermisse meine Frau sehr. Ich vermisse sie wirklich, wie wir alle. Aber sie wird bald zu Hause sein. Allerdings soll Michael in ein paar Tagen auf die Welt kommen, also wird sie wahrscheinlich mit Wolfgang aus dem Krankenhaus entlassen werden und dann wieder zurück ins Krankenhaus fahren. Glücklicherweise werden meine Schwiegermutter und mein Schwager bis dahin hier sein, um mit den Kindern zu helfen.
4: Sind Sie nervös?
1: Ein bisschen, ja. Ich habe Ihnen gesagt, dass wir drei kleine Bären haben, also können Sie es kaum erwarten, sie zu sehen. Das sind Fischeier.
6: Fischeier?
1: Ja.
6: Ist das ein Scherz?
1: Nein. Man nennt es Kaviar. Die Russen lieben Kaviar.
4: Sind Sie sehr müde?
1: Ja, das bin ich.
7: Ja, очень устал.
1: Schau, er versucht zu fliehen. Das hilft ihnen, sich von der Tatsache abzulenken, dass die Mama nicht da ist. Deshalb versuche ich, sie so gut wie möglich zu beschäftigen, sie auf alle möglichen Arten zu unterhalten. Ja, mein Sohn. Kann ich dir helfen? Jean-Jacques, was ist los? Hast du ihn gebissen? Ich bin froh, dass er sich nun vollständig erholt hat. Winke mit der Hand. Er rennt gerade im Haus herum und man sieht ihm überhaupt nicht an, dass ihm etwas passiert ist oder dass dieser Vorfall seine Entwicklung in irgendeiner Weise beeinträchtigt hat.
4: Du hattest noch keinen Job und ich dachte, wie sollen wir das bezahlen?
1: Sie sagten, unterschreiben Sie hier. Ich zog meine Karte heraus und sie sagten, wozu? Ich sagte, okay, dann eben nicht. Und sie sagten, fertig, Sie können gehen. Es ist unglaublich. Wolfgang hatte eine sehr schwierige Operation. Er war in einem der besten Krankenhäuser in Moskau, in Kommunarka. Das ist etwas, was wir noch nicht verstehen können. Wenn man beide Wirtschaftssysteme vergleicht, wird uns beigebracht, dass wir in Amerika, einem Paradebeispiel für den Kapitalismus, verantwortlich sein müssen und viel Geld dafür bezahlen sollen. Nur ein paar Tage nach ihrer Rückkehr verlässt uns Anne wieder. Es ist Zeit, auf die Entbindungsstation zu gehen.
8: Endlich bin ich da.
4: Ich kann es kaum fassen, dass du hier bist.
8: Ich kann es selber nicht glauben.
4: Meine Mutter ist gestern aus Brisbane eingeflogen. Sie kümmert sich um alle, trotz des Jetlags. Heute Morgen ist sie sehr früh aufgestanden und beschäftigt sich mit den Kids. Sie ist toll.
1: Gib deiner Mutter einen Kuss. Die Wehen setzen ein. Jean-Jacques, los, beeil dich.
4: Tschüss. Es ist so schön, wenn sich jemand um dich kümmert. Joe kümmert sich um mich auch. Aber das ist nicht dasselbe wie mütterliche Fürsorge.
6: Die Mama kommt mit einem neuen Baby. Tschüss, Mama. Tschüss, Papa.
4: Clotilde hat mir ein Haargummi gegeben, damit ich meine Haare binde.
1: Das ist so lieb von ihr.
4: Ja, sehr rührend.
1: Das ist ein schönes Armband.
4: Ich werde mir damit die Haare binden.
1: Ein Zeichen für die wahre Liebe einer Tochter zu ihrer Mutter.
4: Ich bin gespannt, wie Joseph auf seinen neuen kleinen Bruder reagieren wird. Er kümmert sich so gut um Wolfgang.
1: Er wird sagen, ich bin wieder der große Bruder.
4: Heute kam ich aus meinem Schlafzimmer und er sah mich an und sagte, Mama, du bist so schön. Und ich sagte, ich liebe meinen Sohn.
1: Ach, jetzt ist er dein Sohn.
4: Wenn er das Richtige sagt, ist er natürlich mein Sohn.
1: Und wenn er unartig ist, ist er mein Sohn.
4: Ich fühle mich nicht gestresst. Ich bin voller Vorfreude. Es ist eine Zeit der Freude und des Glücks für uns. Meine Ärzte sind wunderbar. Ich bin in sicheren Händen. Ich habe nichts zu befürchten.
1: Ich war immer an Annes Seite, wenn unsere Babys geboren wurden, aber dieses Mal bin ich nervöser als je zuvor. Ich weiß, dass Anne auch sehr nervös ist. Es ist ja auch ein anderes Land, eine andere Sprache, aber wir sind zusammen, wir vertrauen Gott und das ist das Wichtigste.
4: Vielleicht solltest du mich küssen. Das löst die Wehen aus. Ich bin so froh, dass du gekommen bist. Lange nicht gesehen. Könntest du mein geweihtes Öl rausholen?
1: Ja, klar.
4: Es ist in meiner Handtasche. Das ist sehr wichtig. Danke. Und auf die Hände auch. Jetzt setzen wieder die Wehen ein.
1: Das Wichtigste, was ich tun muss, ist, Anne zu unterstützen und ihr zu sagen, alles wird gut. Auf jeden Fall.

0: Gut gemacht, Mami.
1: Ich gratuliere Ihnen.
0: Unser erster russischer Junge. Ich bin so froh. Michail. Ich muss an der Aussprache noch üben. Denn ich spreche ihn jedes Mal anders aus. Aber es ist gut gelaufen. Wir hatten einen Arzt dabei. Die Krankenschwestern waren großartig. Meine Frau wurde höflich und respektvoll behandelt. Das ist immer sehr wichtig.
2: Er ist so schön. Ich liebe ihn so sehr.
0: Und ich liebe dich. Das ist es jedes Mal wert, nicht wahr?
2: Ich hatte wunderbare Ärzte und Krankenschwestern. Ich glaube, sie haben eine Menge Techniken angewandt, die sie in Amerika nicht praktizieren. Und sie waren sehr gut. Denn offensichtlich ist diese Geburt anders als andere Geburten.
0: Ja. Ich wollte Anne und das Baby so schnell wie möglich nach Hause bringen. Aber sie wurden erst 3 Tage später entlassen.
1: Möge er gesund aufwachsen. Kommt wieder. Mach's gut.
2: Oh, sieh dir das an. Er hat da kleine Beulen.
0: Das ist für dich.
2: Danke, mein Schatz. Ich danke dir.
0: Danke dir. Ein guter Deal.
2: Sie sind so schön. Unser erster Sohn mit blauen Augen.
0: Echt? Das wusste ich nicht.
2: Ich wollte dich überraschen.
0: Das ist dir gelungen. Seine Augen habe ich noch nicht gesehen.
2: Er ist blond.
0: Wir kamen als eine große Familie auf die Entbindungsstation. Bitte lächeln. Tschüss. Die Kinder konnten nicht zu Hause bleiben. Sie wollten ihren Bruder so gern sehen. Mittlerweile kann ich den russischen Namen meines Sohnes, Michail, fast richtig aussprechen.
3: Josef soll ihn halten.
4: Hallo, Michail.
2: Gib ihm einen Kuss.
0: Während Anne auf der Entbindungsstation war, habe ich endlich eine Arbeit gefunden. Ja. Es hat fast ein Jahr gedauert, bis ich den ganzen Papierkram erledigt habe und einen Job bei einer russischen IT-Firma bekommen konnte. Mir wurden sofort eine Menge Projekte übertragen. Ich muss zugeben, dass ich schockiert war, als ich den Markt für IT-Produkte hier sah. Es gibt eine hohe Nachfrage und folglich auch viele Möglichkeiten. Wir haben sehr fähige Entwickler. Es ist weltweit bekannt, dass Russland unglaubliche IT-Spezialisten hat. Wie sagt man Umfrage?
5: Survey. Umfrage ist Survey.
0: Okay, und Frage und Umfrage?
5: Frage ist Question.
0: Spannend. Ich lese erst seit 2 Monaten Russisch. Ich übe viel. Aber klar, meine Russischkenntnisse lassen zu wünschen übrig. Ich muss meinen Wortschatz erweitern. Aber das Tolle ist, dass viele meiner Kollegen Englisch sprechen.
5: Du verstehst hier kein einziges Wort, stimmt's?
0: Das ist Michail.
5: Sehr gut.
0: Und das ist handgeschrieben, Sergei?
5: Ja, das ist richtig.
0: Aber wir finden eine gemeinsame Sprache. Wie auch bei jedem anderen IT-Problem suchen wir nach einer Lösung. Ich arbeite an meinem Russisch, meine Kollegen arbeiten an ihrem Englisch und irgendwo in der Mitte kommen wir zusammen.
5: Wie sagt man streng geheim auf Englisch?
0: Top Secret.
5: Das ist Top Secret. Ich denke, so lautet unsere Strategie für die nahe Zukunft.
0: Während ich Tag aus Tag eingearbeitet habe, hat Anne eine Überraschung für mich.
2: Wir haben beschlossen, in ein anderes Haus zu ziehen. Es ist sehr schön und wir werden viel Platz haben. Wir können dort frei atmen. Dieses Haus ist toll, aber im Winter brauchen die Kinder mehr Platz. Meine Mutter und ich haben innerhalb von 2 Tagen alles eingepackt.
6: Es ist nicht schwierig. Wir sind aus Amerika umgezogen. Es war nicht so umständlich wie damals.
7: Wie hast du dich gefühlt, als Anne sagte, sie wolle nach Moskau ziehen?
6: Zuerst war ich sehr überrascht. Ich dachte, wow, warum so plötzlich? Aber ich höre den Leuten immer zu. Und als sie und Josef es mir erklärten, überwand ich den ersten Schock und konnte ihre Logik verstehen. Ich wollte sie unterstützen. Ich glaube, dass Russland ein wunderbares Land für sie geworden ist. Hier ist alles anders, aber sehr, sehr positiv. Ich habe Russland zum ersten Mal in meinem Leben besucht. Ich hätte nie gedacht, dass es so weit kommen würde. Und es war eine erstaunliche Erfahrung. Ich glaube, Russland ist das größte Geheimnis der Welt. In Australien hört man nicht viel über Russland. Es ist einfach erstaunlich. Es ist ein erstaunliches Land, von dem man uns nichts erzählt.
0: Wir hoffen, dass Annes Verwandte auf jeden Fall nach Russland zurückkommen werden. Meine Familie und meine Freunde aus den Vereinigten Staaten werden auch zu Besuch kommen. Wir haben jetzt ein großes Haus, also jeder ist willkommen und wir freuen uns sehr darauf.
8: Hallo, ich heiße Florin. Kommt rein. Das sind meine Schwestern Clotilde und Marie-Antoinette. Und Josef, mein Bruder. Das ist Michael, Misha.
2: Er ist 4 Monate alt. Er isst, er schläft. Er ist ein sehr glückliches Baby. Er ist sehr glücklich, hier zu sein. Ein starker, gesunder Junge.
0: Aufgewachsen mit russischem Essen.
2: Ja, mit russischem Essen.
0: Wir sagen Made in Russia.
8: Das ist mein Vater. Das ist mein Bruder Jean-Jacques. Er liest die Messe. Er wird einmal Priester werden. Willst du Priester werden? Was denn sonst, eine Nonne? Wir haben einen großen zweiten Stock. Oben ist Mamas großes Schlafzimmer, Papas Arbeitszimmer und unsere Zimmer. Und natürlich gibt es 2 Schlafzimmer, die ich dir nicht zeigen kann, weil wir noch keine Zeit hatten, dort aufzuräumen. Sie sind zu schmutzig. Josef albert nur herum, beachtet ihn nicht.
7: Gefällt dir Russland?
8: Ja.
7: Und was gefällt dir?
8: Hier gibt es wunderbare Torten und große, schöne Häuser mit großen Höfen. Das hatten wir in Amerika nicht. Weder süße kleine Kuchen noch gemütliche Läden. Keine U-Bahn und nicht einmal Scooter. Hier ist der Joghurt richtig fruchtig und mit verschiedenen Zusätzen, obwohl er nicht billig ist. In Amerika ist es nur ein gewöhnlicher Joghurt, der zu überhöhten Preisen verkauft wird. Deshalb konnten Mama und Papa ihn sich nicht leisten.
0: Zum Glück gibt uns Gott alles, was wir brauchen. Aber es ist sehr interessant, den Dollar mit dem Rubel zu vergleichen, was den Wechselkurs betrifft. Technisch gesehen verdiene ich hier weniger als in den USA. Aber ich habe vor, ein Video zu drehen, in dem ich die Lebenshaltungskosten in den USA und Russland vergleichend darstelle. Ich will die Preise hier und dort vergleichen. Man stellt fest, dass man hier viel mehr zur Seite legen kann als in den USA. Wir sind sehr zufrieden.
2: Lasst uns die Messe feiern, sagt Amen. Joseph, im Namen des Vaters und des Sohnes und des Heiligen Geistes. Amen.
9: Amen.
2: Ich ernähre mich jetzt völlig anders. Ich kaufe Lebensmittel, die wir uns nicht leisten konnten, als ich in Amerika lebte. Was in Amerika als Superfood bezeichnet wird und sehr teuer ist, ist hier einfach ein Lebensmittel.
0: Misha.
2: Ein ganz normales Essen. Man kann Vollkorn und Biokost zu guten Preisen kaufen. Nach der Geburt meines Babys hatte ich außerdem viel schneller mein Normalgewicht erreicht als früher.
0: Wie sagt man Soldat auf Russisch?
8: Soldat.
0: Genau. Welche Wörter kennst du noch?
8: Chesnok.
10: Chesnok?
8: Das ist Knoblauch.
0: Knoblauch, das habe ich nicht gewusst.
2: Wie sagt man Eichhörnchen auf Russisch?
8: Belka.
2: Sehr gut. Wie Sie sehen, lernen wir alle gemeinsam. Ich übe mit den Kindern und lerne mit ihnen die Laute auszusprechen. Und ich fühle mich wieder wie ein kleines Kind. Es macht sehr viel Spaß. Ich hatte nie gedacht, dass ich in meinem Alter noch eine neue Sprache lernen würde. Aber ich tue es.
0: Wie sagt man Katze?
8: Koschka.
0: Koschka, okay.
2: Wolfgang, willst du etwas Milch? Schatz, es ist Zeit für Milch. Er mag es, wenn man ihm Milch gibt. Jean-Jacques ist ein wunderbarer Bruder. Was unsere Pläne betrifft, also wir haben einen Minivan gekauft und das ist was ganz Tolles.
0: Lass uns eine Autoreise machen.
2: Autoreise?
0: Nein, okay, eine gewöhnliche Reise. Wir müssen die russische Sprachprüfung bestehen. Das ist sehr wichtig für uns, um die Staatsbürgerschaft zu bekommen.
2: Ich glaube, wir brauchen noch ein Kind.
0: Echt? Das ist eine tolle Idee. Toll.

0: Bruder, ich sehe einen Banderiten auf 5.
1: Was macht er dort noch? Na, mach schon.
0: Ich führe das Werk meiner Großväter fort. Ich verteidige meine Familie, meine Geschichte und unsere Werte.
1: Jene, die momentan hier kämpfen, machen weiter dank ihrer Willensstärke.

0: Das Grekov Militärkunststudio in Moskau ist nicht nur eine kreative Werkstatt, es beherbergt auch die Chronik der russischen Militärgeschichte. Das Studio wurde lange vor dem großen Vaterländischen Krieg gegründet, doch erst der Krieg machte es zu einem einzigartigen Phänomen. Es wurde am 29. November 1934 auf Vorschlag des ersten sowjetischen Schlachtenmalers Mitrofan Grekov gegründet und später zum Gedenken an den Meister nach ihm benannt. Bereits in den Vorkriegsjahren etablierte sich das Studio als ein professionelles Kollektiv und während des Krieges erlebten die Künstler alles, was auch das ganze Land erlebte. An der Front, in der Evakuierung, im Hinterland und unter Bomben. Doch trotz Hunger, Kälte und Entbehrungen blieben diese Menschen ihrer Aufgabe treu.
1: Ein Teil der Künstler ging an die Front, ein anderer Teil blieb zurück und erhielt von der politischen Hauptverwaltung der Roten Armee den Auftrag, Propagandaflugblätter zu erstellen. Hunderte dieser Flugblätter wurden an die Front geschickt, um die Soldaten an ihre patriotische Pflicht zu erinnern. Leider sind diese Flugblätter nicht erhalten geblieben. Die Kaserne, in der die Künstler arbeiteten, wurde von einer Bombe getroffen und viele Flugblätter verbrannten.
0: Oktober 1941. Die Wehrmacht steht schon vor den Toren der Hauptstadt. In Moskau herrscht Panik. Zwei Künstler entwerfen über Nacht ein Plakat, das am nächsten Tag in jeder Moskauer Straße zu sehen ist.
1: Als der Feind 1941 bereits vor den Toren Moskaus stand, entwarfen die Künstler Zhukov und Klimaschin über Nacht das Plakat »Wir müssen Moskau halten«. Am Morgen brachten sie es in den Verlag. Schon am nächsten Tag hing es in jeder Straße der Hauptstadt. Das war zu einer Zeit, als der Feind bereits vor den Toren Moskaus stand.
0: Die Künstler begaben sich zu den Armeestützpunkten, machten Skizzen direkt an der Front und setzten das Geschehene anschließend in großformatige Gemälde um, die den Krieg darstellten. 1942 arbeiteten sie bei Stalingrad, machten Skizzen auf den Mamajew-Hügel, in den Werkhallen des Roten Oktober und auf den Straßen, auf denen gekämpft wurde. Die Künstler rückten gemeinsam mit der Truppe vor. Man konnte ihnen auf den Straßen von Warschau, Prag, Bukarest und Wien begegnen. Vor den Augen der Menschen

0: entstanden hunderte Skizzen. Ein Weg, der die Künstler schließlich bis nach Berlin führte. Die vom Krieg mitgebrachten Skizzen von der Front, darunter Porträts, Zeichnungen von Militärfahrzeugen und Kampfszenen, waren für die Künstler mehr als nur Material. Sie waren eine lebendige Erinnerung an den Krieg.
1: Wenn wir uns die Frontgrafiken ansehen und über diese einzigartigen Werke sprechen, die von der Front und aus dem Krieg mitgebracht wurden, dann müssen wir bedenken, dass dies eine rein praktische Notwendigkeit war, weil es keine Fotografen gab. Der Künstler hielt mit der Präzision seines Bleistifts Porträts von Kameraden, herausragenden Scharfschützen und Befehlshabern sowie Alltagsszenen fest. Hier können wir eine Reihe unserer einzigartigen grafischen Werke bewundern, die von brillanter malerischer Kunstfertigkeit zeugen. Zu sehen sind unter anderem Werke der Künstler Ussipenko, Gudin und Prokopinski, die zeigen, wie Budapest oder Wien ab 1944 aussehen, als die Künstler mit zwei Willys-Geländewagen dorthin reisten und schließlich in Berlin zusammenkamen. Und hier haben wir einen ganz besonderen Fall. Es handelt sich um Nikolai Zhukov, den künstlerischen Leiter des Grekow-Kunststudios. Er war ein brillanter Zeichner. Seine Zeichnungen sind nicht nur einzigartig, weil sie bestimmte Ereignisse, Städte nach dem Ende der Kampfhandlungen oder Menschen festhalten. Sie sind auch als grafische Meisterwerke einzigartig. Daran können junge Künstler die Präzision der Zeichnung und die Schönheit der Form erlernen.
0: Und es waren nicht nur Zeichnungen, die von der Front mitgebracht wurden. Im Atelier befindet sich eine echte Rarität. Eine Lithografiemaschine, die Nikolai Zhukov aus Deutschland samt Steinplatten mitgebracht hat. Die Maschine funktioniert bis heute.
1: Wir befinden uns in der Nähe eines einzigartigen Objekts. Es handelt sich dabei nicht nur um ein Kunstobjekt, das aufgrund seiner interessanten Form an sich schon bemerkenswert ist. Es ist eine einzigartige Lithografiemaschine. Hier werden die Steine aufbewahrt. Hier sieht man die Materialien liegen und hier zeichnen die Künstler auf den Steinen. Diese alte Technik stammt noch aus dem Mittelalter und ist heute ein wenig in Vergessenheit geraten. Doch diese Maschine ist auch deshalb besonders, weil Nikolai Zhukov, der langjährige künstlerische Leiter des Grekow-Kunststudios, sie aus Deutschland mitgebracht hat. Wir haben auch Lithografiesteine dazu. Die Technik der Lithografie wurde von unseren Künstlern auf höchstem Niveau beherrscht. Es ist schön, dass einer unserer jungen Künstler eine Lithografie als Nachbildung des Gemäldes Sieg angefertigt hat. Unser Präsident Wladimir Putin schenkte dieses Bild im vergangenen Jahr anlässlich des Siegesjubiläums den Gästen, die auf dem Roten Platz gekommen waren.
0: Im Laufe der Jahrzehnte hat das Atelier großformatige Werke geschaffen, darunter auch Dioramen. Bei diesem Genre verbindet sich die Malerei mit räumlicher Darstellung, wodurch der Eindruck einer vollständigen Präsenz entsteht. Historische Ereignisse werden so vor den Augen der Betrachter zu einem lebendigen Raum.
1: Bei einem Diorama ist das besonders wichtig, denn es gibt einen naturgetreuen Vordergrund und alles muss absolut genau miteinander verbunden sein. Objekte, Gras und Erde müssen fließend in die gemalte Leinwand übergehen und sich dort in den Dunst des Luftraums auflösen. Wichtig ist, dass ein Präsenzeffekt entsteht, der vom naturgetreuen Vordergrund über die Objekte bis hin zum Horizont reicht. Normalerweise wird ein Diorama so gestaltet, dass der Horizont auf Augenhöhe einer Person von durchschnittlicher Größe verläuft. Es muss ein absoluter Präsenzeffekt entstehen. Wenn es noch eine musikalische oder akustische Untermalung gibt, ist das umso besser. Zufällig ergab sich, dass die Wandplatte Siegesparade eine Länge von genau 19 Metern und 45 Zentimetern hat. Die Zahlen ergaben das Jahr 1945, aber so ist es nun einmal gekommen. Ich weiß nicht warum, aber es ist eben so. Ja, ich denke, man kann es eigentlich weder als Diorama noch als Wandplatte bezeichnen. Es ist ein Gemälde. Ich glaube, es ist das größte Gemälde, das es heute gibt, auch wenn man das Ende des 19. und den Anfang des 20. Jahrhunderts mit einbezieht. Solche großen Bilder mit realistischen Darstellungen können heute wohl nur in Russland geschaffen werden. Nur in unserem Land gibt es Künstler, die das können, nirgendwo sonst.
0: Für viele zeitgenössische Künstler des Grekow-Studios ist der große Vaterländische Krieg kein abstraktes, sondern ein sehr persönliches Thema, das sich durch ihr gesamtes Schaffen zieht.
2: Während meiner mehr als 30-jährigen Tätigkeit im Grekow-Kunststudio habe ich mich immer wieder mit

0: diesem Thema beschäftigt. Ich halte es für sehr wichtig. Das Thema ist unerschöpflich und mir persönlich sehr nah. Meine beiden Großväter haben im Krieg gekämpft. Während der eine aufgrund einer schweren Verwundung bereits 1942 aus dem Krieg ausschied, durchlief der andere alle 4 Kriegsjahre. Er befreite Prag, wurde verwundet und ausgezeichnet. Im Sommer 1945 kehrte er schließlich nach Moskau an den weißrussischen Bahnhof zurück, der voller jubelnder und fröhlicher Menschen war. Genau wie in den Schwarz-Weiß-Chroniken. Deshalb ist das Thema des großen Vaterländischen Krieges für mich nicht nur eine Seite aus dem Lehrbuch, sondern die Geschichte meiner eigenen Familie. Wenn wir in unseren Werken den Krieg darstellen, zeigen wir ihn in allen Seiten, Facetten. Auf unseren Gemälden können Explosionen donnern, Soldatenrennen und Militärfahrzeuge brennen. Mir als Autor liegt es jedoch näher, die Ereignisse entweder am Vorabend der Schlacht oder danach darzustellen. Gerade in solchen Momenten, so scheint es mir, lassen sich die Dramatik und die Tragik des Krieges schärfer und treffender darstellen.
1: Auch heute noch werden die Traditionen des Studios gepflegt und fortgeführt. Im Auftrag des Verteidigungsministeriums begeben sich die Künstler an die Orte, an denen die Zeitgeschichte geschrieben wird. Ihre Aufgabe ist es, die Geschichten ihres Vaterlandes in der Malerei festzuhalten. Und diese Geschichte ist untrennbar mit Krisenherden und Kriegen verbunden.
2: Kontinuität ist eine gute Sache, aber leider lässt sich dieses militärische und patriotische Thema nur mit einer realistischen Bildsprache erzählen. Die moderne Kunst ist nicht in der Lage, diese Ereignisse im selben Maße wiederzugeben, wie es die Künstler des Grekov-Studios tun. Denn dort kommt es auf die Details an, Bewaffnung, Technik oder Uniformen, und alles muss absolut realistisch sein. Wir beschäftigen uns intensiv mit der Geschichte Russlands. Die Geschichte Russlands ist eine Geschichte der Kriege. Und die Geschichte dieser Kriege ist die Geschichte unserer Siege. Obwohl sich die heutige Generation sehr mit Computerspielen und Ähnlichem beschäftigt, müssen junge Menschen auch daran denken, was in der Geschichte Russlands geschah und wie viele Leben geopfert wurden, damit dieses Land, dieses Stückchen auf der Landkarte namens Russland, weiterleben und bestehen konnte.
1: Die Künstler des Grekov-Studios malen nicht einfach nur Bilder. Sie bewahren die Erinnerung. Dort, wo die Kanonen schweigen, beginnen die Farben zu sprechen. Und auch sie sind eine Waffe,

0: In der Nähe unserer Stellung laufen Kühe herum. Dort, wo die Minen liegen, eine wurde bereits in die Luft geblasen. Sie ist draufgetreten und die Mine explodierte. Sie hat vor sich hingeschlummert und ist genau draufgetreten. In Ordnung, ich melde mich, falls etwas passiert. Bis später. Heilige Scheiße! Wer ist da?
1: Willst du die Kühe vertreiben?
0: Verdammt, ich weiß nicht, wie ich sie vertreiben könnte. Wenn die Minen sie nicht aufschrecken. Nein, außerdem ist es gut, wenn sie in Richtung der Ukropen laufen. Sie laufen herum und lösen die Stolperdrähte aus. Klar, um die Tiere ist es schade, aber sie helfen tatsächlich ein wenig. Aber wenn sie hier herumlaufen, ist das nicht besonders gut. Oha! Da kriecht ein Banderit herum. Wenn sie sich da draußen bewegen, können wir sie aufdecken. Und wir kriegen sie. Student, hier Siava.
2: Siava, komm.
0: Bruder, ich sehe einen Banderiten auf 5.
2: Student an Jeep, komm. Was macht er dort noch, Jeep? Na mach schon.
0: Dieser dreiste Schakal. Die haben überhaupt kein Schamgefühl. Es ist ihnen völlig egal. Jeden Tag decken wir sie ein, aber sie kriechen immer wieder hervor und tun irgendwas. Scheu sind die nicht. Den decken wir ein. Wir nehmen das Maschinengewehr. Also los, gehen wir an die

0: Ah, sieh mal an. Wir haben einen Banderiten auf 5 aufgedeckt.
1: Ich denke, das reicht.
0: Wir haben ihn bearbeitet und er zog sich in den Graben zurück.
2: Verstanden.

0: Sie sind rund 300 Meter von uns entfernt. Unser Beschuss hindert sie daran, sich uns zu nähern. Jetzt greifen sie uns an. Sie eröffnen das Feuer. Wir haben in den Nebel geschossen. Jetzt erwidern sie das Feuer.
1: Von dort können sie uns sehen, aber dank der Entfernung können wir uns hier sicher bewegen. Bis hierher, dann nicht mehr. Dort beginnt die Ansammlung. Dort in der Ferne, zwischen den Häusern, bei den Stromleitungen. Dort sitzt der Feind. Das ist ihre Einheit. Sie beobachten uns. Sie wissen von diesem Pfad, haben ihn wohl gesehen. Sobald sie eine Bewegung registrieren, schießen sie in Richtung dieses Pfades. Mein Name ist Zjava. Nun, mein Rufname ist Zjava. Seit 2014 bin ich beim Bataillon Vostok. Im Grunde genommen ist es eine reguläre Arbeit geworden. Ich begann 2014 in der aktivsten Phase, als die Proteste vor der Stadtverwaltung begannen. So fing alles an.
2: Yankee and Förster.
1: Ich arbeitete in einem Werk in Mariupol. Ich komme aus Mariupol. Wir hatten uns als Gruppe zusammengetan, hielten zusammen und wählten einen Anführer. Wir erfuhren, dass es in Donetsk einen guten Kommandeur gab, auch ideologisch, denn er teilte unsere Ansichten. Er heißt Hodakowski. Wir beschlossen, unter sein Kommando nach Donetsk zu gehen. Am 3. Mai kamen wir an. Wir wurden herzlich begrüßt. Und am 6. Mai wurde die Gründung des Bataillons Vostok verkündet.
3: Wenn sich Energie aufstaut, muss sie raus. Im Jahr 2014, 10 Jahre später, brach sie hervor. Wie ein reißender Fluss. Die Menschen brauchten das, denn es hatte sich viel Negativität und Unmut aufgestaut. Langsam, aber stetig. Es musste zu einer Explosion kommen. Und das tat es. Wir zogen Leute zusammen, die bereit waren zu handeln und sich mit Waffen auskannten. Ich hatte einen Vorrat an Kurz- und Langwaffen angelegt. Unsere Gruppe war ungefähr 2 Kompanien stark. Wir hatten umgebaute Fahrzeuge. Wir entfernten die Verkleidung aus Lieferwagen, versteckten die Waffen darin und tarnten sie. So haben wir nach und nach unser Potenzial ausgebaut. Bis zum letzten Moment wollten wir uns nicht zu erkennen geben, bis wir wussten, dass wir bereit und stark genug waren. Eine Macht, mit der man rechnen musste. Entschuldigen Sie bitte. Ich zeigte mein Gesicht in der Öffentlichkeit. Aber im Geheimen habe ich eine Kampfeinheit aufgestellt.
1: Aha, jetzt hat er Ihnen aber ordentlich eingeschenkt. Gute Arbeit. Die werden nicht einmal mehr ihre Nasen herausstecken, wo der Granatwerfer seine Arbeit getan hat.
4: Zjava, Zjava, hier, Carter. Veranstaltung beendet.
1: Hier, Zjava, verstanden. Gut gemacht. Gute Arbeit. Wir halten sie auf Trab, damit es ihnen in unserem Land nicht zu bequem wird. Das war's. Sie bleiben in Deckung, haben Angst hervorzukriechen.

Lasst uns ein wenig ausruhen und einen Kaffee trinken. Die Banderiten verstecken sich. Ich liebe Gelee-Bonbons. Für Gelee-Bonbons würde ich einem Stoßtrupp beitreten. Natürlich ist das ein Scherz. Einem Stoßtrupp würde ich auch so beitreten, falls nötig. Gern würde ich für einen Monat von hier weg. Irgendwohin. Weit weg, wo friedliche Leute sind, die lächeln und sich freuen. Einfach mit meiner Familie sein, für einen Monat. Gemeinsam

0: Zeit verbringen und nicht an das hier denken müssen. Das ist alles. Und dann hierher zurückkehren. Obwohl ich zu jenen Leuten gehöre. Ich denke, auch wenn man mir einen Monat freigäbe, würde ich nur einen halben Monat ausruhen und dann schnell hierher zurückkehren. Ich kann nicht. Gerade wenn ich mir die Videos anschaue, die diese Schakale hochladen, was sie treiben, wie sie die Menschen schikanieren. Ich kann mir das nicht in Ruhe anschauen und herumsitzen. So wurde ich erzogen, mit Geschichtsbewusstsein. Und ich wurde mit Ehre erzogen. Mein Leben, naja, es ist nicht so, dass ich es nicht schätze. Aber ich würde es für diese Sache opfern. Deswegen bin ich hier. Ja, es gab viele Momente, in denen ich dachte, dass es für mich vorbei sei. Dass ich sterben würde. Aber nein, nun. Ich mache weiter und nichts kann mich aufhalten.
1: Hier Kashtan.
0: Panzer, hier ist Java. Komm.
2: Hier Panzer.
0: Ich bringe einen Besucher mit.
2: Moment noch, ganz ruhig. Warte, bis es etwas ruhiger wird, okay?
0: Hier ist Java. Verstanden.
3: Können Sie uns jetzt sehen?
0: Ja, jetzt können Sie uns sehen. Wir gehen gerade die Passage entlang. Dort drüben, links,

0: Was denkst du, können sie das Feuer eröffnen?
1: Was?
0: Können sie das Feuer eröffnen?
1: Ja klar, und das tun sie ständig. Aber in den vergangenen 3 Tagen hatten wir sie fest im Griff, sodass sie heute Angst haben, die Nase herauszustecken. Angenommen, es kommt zu Kampfhandlungen und sie beschießen dich ununterbrochen. Du erwiderst das Feuer und der Beschuss lässt nach. Das ist eine gute Gelegenheit. In solchen Momenten kannst du dich um deine Aufgaben kümmern. Die Stellung befestigen, Munition hereinbringen und so weiter. All diese Kleinigkeiten spielen eine Rolle. Alles spielt eine wichtige Rolle. Sie erwidern das Feuer. Jetzt sind sie aufgewacht. Zuerst beschossen sie die Häuser mit Maschinengewehren. Später ließen sie 60 mm Geschosse auf die Häuser prasseln. Sie haben Späher da draußen. Er muss mich gesehen haben, als ich dort entlang ging. Bei Wetter wie diesem hätten sie mich von ihren Stellungen aus nicht sehen können. Sie sind also näher. Unsere Jungs eröffnen gleich das Feuer.
2: Ziel?
3: 803.
2: 803. Die sind gut.
1: Geschütz geladen.
4: Luti, Feuer frei.
3: Achtung, Feuer. Ein Schlag.
5: Noch eine?
3: Ja.
1: Geschütz geladen.
3: Achtung, Feuer. Das wird ein Treffer. Wo ist sie? Ah, dort.
4: Hey Luti, das Ziel ist getroffen. Feuer einstellen. Feuer einstellen.
1: Das war's. Unsere Arbeit ist getan. Jetzt warten wir ab, ob sie antworten oder nicht. Falls nicht, und selbst wenn, warten wir ab und lassen die Dinge ein wenig beruhigen. Und dann schicken wir ihnen ein weiteres Geschenk. Nun, es ist ruhig. Lass uns ein paar Geschenke für sie einpacken. Ich entferne den Detonator, damit sie weiterfliegen kann. Dorthin, wo ich sie haben will. Damit sie das Ziel erreicht, tüfteln wir ein wenig daran herum. Das ist kein Spielzeug. Meine Mutter würde mir dafür auf die Finger klopfen. Russen finden für alles eine Lösung. Wir sind einfallsreiche Leute.

0: Даже если...
1: Und selbst wenn wir entdeckt werden, haben wir den Vorteil der Reichweite. Wir können uns in Deckung zurückziehen.

0: Das war's. Eine ist fertig.
1: Ich bin Gabriel Doroschin, geboren in Frankreich, aber ein russischer Freiwilliger. Jeder Russe sorgt sich um Russlands Schicksal. Und als mir klar wurde, dass der Westen angefangen hat, Russland zu bedrohen, habe ich mich entschieden, hierher zu kommen, weil es keine andere Wahl gab. Diese Frage war für mich schnell geklärt. Ich habe nicht darüber nachgedacht, was Krieg bedeutet und was mich erwarten würde. Man geht einfach, weil man gehen muss, komme was wolle. Das ist einfach Schicksal. Ich habe Paris gegen Malaya Schischowka eingetauscht. Wir haben dort auch einen Turm, also ist es nicht so schlimm. Er erinnert an den Eiffelturm, aber er ist noch cooler, weil über dem Eiffelturm keine russische Flagge weht, noch nicht.

0: Ich werde jetzt Geschenke an die Arschlöcher verteilen. Ich habe 3 Karotten. Es ist eine schöne Gegend hier. Wir machen unsere Arbeit und suchen dann Deckung. Wir werden eine halbe Stunde warten, bis sich die Lage beruhigt hat, und dann hauen wir ab.
1: Ab 21, etwa 300 bis 500 nach Osten, ungefähr.
2: Weiter nördlich.
0: Koordinaten verstanden, aber ich habe nicht verstanden, was dort liegt. Wiederholen.
1: Mach dir keine Gedanken. Schieß einfach.
0: Okay, verstanden.
1: Student Anserva, bereit.
0: Verstanden, es geht los.
1: Jeep, wenn sie schießen, gibst du Sperrfeuer.
2: Verstanden.
0: Okay, los geht's.

0: Vierter an Student, komm.
1: Student an Vierter, komm.
0: Student, hier Vierter. Shit.
1: Ihr Student, melde Einschläge auf 82.
2: Vielleicht warten Sie auf uns und eröffnen das Feuer mit dem Maschinengewehr. Lass uns vorsichtig sein. Wir warten 20 oder 25 Minuten und dann gehen wir. Wenn Sie schießen, gehen wir in Deckung. Verdammt, ich habe die Ohrenstöpsel vergessen. Jetzt habe ich Ohrensausen. Sie lassen einfach einen Vogel aufsteigen und verfolgen unsere Spur. Sie könnten Granaten in unsere Richtung feuern. Das Maschinengewehr erledigt dann den Rest.
3: Ihr Office.
2: Alles erledigt. Ich muss abhauen. Könnt ihr den Himmel aufklären, sodass ich sicher rauskomme?

0: Ich habe Ohrensausen, kann am Himmel nichts hören.
1: Ja, ja, Sie sind schon unterwegs. Warte noch 5 Minuten.
0: Verstanden.
2: Drohnen sind das größte Problem in diesem Krieg. Diese Art des Einsatzes ist neu. Wir befinden uns in einem Drohnenabwehrkrieg. Sie setzen etwas gegen uns ein und wir setzen etwas gegen sie ein. Wir lassen uns ständig etwas Neues einfallen. Sie versuchen uns auszutricksen und wir überlisten sie. Unsere Leute entwickeln neue Lösungen und Innovationen. Außerdem bereiten die neuen Abwurfvorrichtungen für Bomblets unseren Jungs große Probleme. Wir müssen ihnen Deckung geben und tun unser Bestes. Nun, hier herrscht sozusagen eine sehr trügerische Ruhe. Als wir mit diesem Stock, wie wir ihn nennen, hier ankamen, war die Lage sehr turbulent. Sie flogen, wo immer sie wollten. Ständig und dreist. Sie drangen in das Dorf ein und flogen herum, wie sie wollten. Nun, wir erfüllen unsere Aufgabe und haben begonnen, sie zu vertreiben. Seitdem tauchen sie seltener auf. Aktuell versuchen sie eine neue Taktik. Sie wollen uns umgehen, indem sie sich von der Seite nähern.
1: Jetzt ist es still. Okay, verstanden. Office an Siava, kommen.
0: Hier, Siava, ich höre.
1: Office an Siava, du kannst vorrücken.
0: Verstanden, Office. Okay, los geht's.

0: Im Krieg muss man rotieren, Stellungen einnehmen. Man sitzt in Gräben und wartet, dass der Feind auftaucht. Es ist nicht so, dass man eine Pistole zieht oder einen Säbel und Leute mit einem Hieb von der Schulter bis zur Leiste zerteilt. Es ist nichts Schönes, nichts Aufregendes daran. Es ist täglicher Drill, harte Arbeit, Wiederholungen. Tag, Nacht, 24 Stunden. Rotation nach Rotation. Regelmäßige Verluste. Man ist der Artillerie ausgesetzt. Absolute Verwundbarkeit, denn wenn der Feind die Artillerie effektiv einsetzt, gibt es kein Entrinnen. Man hebt Gräben aus, baut Befestigungen. Aber all das wird einem vielleicht nicht helfen, wenn einen der Feind bei einer Rotation überrascht, wenn die Jungs an die Oberfläche kommen. Die Vögel kreisen, sehen alles, verfolgen alles. Und sie sind ständig alarmbereit.
1: Feuer. Ziele ein wenig höher. Ziele ein wenig höher und mehr nach rechts. Ein bisschen nach rechts. Nach rechts. Weiter schießen. Okay, gut gemacht. Noch eine Salve, dann ist gut. Los. Okay, das reicht.
2: Das ist auf uns gerichtet, oder?
3: Ja. Der auf 6 will noch einen Nachschlag.
2: Ich habe mich wegen meiner Tochter zum Dienst gemeldet. Sie war 3 Jahre alt, als unser Haus beschossen wurde. Das Dach wurde zerstört. Sie lief umher, sah all die Zerstörung und sagte: Papa, wer auch immer das getan hat, jemand muss ihn ordentlich verprügeln. Naja, und jetzt ist Papa hier.

0: Seit 2016 bin ich im Dienst. Meine Frau war natürlich dagegen und hätte sich beinahe von mir scheiden lassen. Meine Kinder denken, dass Papa an einem Kontrollpunkt steht. Damit sie sich nicht zu viele Sorgen machen. Wir greifen niemanden an. Wir holen uns zurück, was uns gehört. Sie sind zu uns gekommen, im Jahr 2014. Mit ihren Flugzeugen und all dem anderen. Genug. Unsere Waffen sind bereit.
1: Es sieht so aus, als hätten wir hier eine pro-ukrainische Maus. Wir werden sie nicht töten, sondern draußen freilassen. Der Nager hat mit der Sache nichts zu tun. Er sucht lediglich nach Futter. Er will niemandem etwas Böses. Die Ukropen aber schon. Schade. Und los, weg ist er.
0: Natürlich glauben viele Menschen an den American Dream, der uns so lang eingeredet wurde. Die Menschen glauben, dass die Vereinigten Staaten sie beschützen und ihnen ein besseres Leben ermöglichen können als in ihrer Heimat.
2: Präsident Trump verspricht, viele Menschen abzuschieben.
3: Wie lange hast du in den USA gelebt?
4: 12 Jahre.
1: Ich bin 40 Jahre alt. Ich hatte mit 17 Jahren die Grenze überquert. Illegal.
4: Aus anderen Ländern wird man nicht abgeschoben. Nur aus den USA. Die schon immer rassistisch waren.
5: Allein die Tatsache, dass man sich illegal in diesem Land aufhält, macht einen bereits zu einem Kriminellen.
6: Es geht darum, dass die Menschen eine falsche Vorstellung von den USA haben. Dort könne man glücklich, wohlhabend und ohne Sorgen leben.
7: Jetzt, da Donald Trump den Einwanderungsprozess eingestellt hat, ist unser Traum geplatzt.

0: Mäuse haben uns regelrecht überrannt. Sie fressen alles. Das Schießpulver, das in den Minen steckt. Sie beißen Säcke auf und verteilen den Inhalt. Sie knabbern an den Kabeln der Fahrzeuge und fressen sogar persönliche Gegenstände wie Tabak oder Nahrungsmittel. Wir müssen uns also auch mit Mäusen herumschlagen. Ein Minenkasten, Tee, Kaffee. In diesem metallenen Schießpulverkasten lagern wir unser Schmalz und andere Dinge, um die Mäuse fernzuhalten. Das Zelt wurde mit Klebeband geflickt, nachdem es von Granatsplittern zerfetzt worden war. Wir befanden uns an einer anderen Position, wurden beschossen und die Splitter zerrissen das Zelt. Wir haben es mit Klebeband geflickt. Im Krieg ist starkes Klebeband Gold wert. Es löst sich nicht ab und saugt sich nicht voll.
1: Strahl, komm. Hallo Jungs, wie sieht's aus? Wollen wir noch weiter feuern? Oder haben sie sich vor euch versteckt?
2: Ziel?
1: Ziel auf 824, minus 4.
2: Auf 820?
1: Ja.
2: Granate her. Wie machen wir es? Diese abfeuern und dann abhauen?
0: Ja.
3: Geschütz geladen.
2: Eine Sekunde, ich mach das.
3: Fertig.
2: Ja.
1: Achtung! Feuer!
2: Abdecken.
3: Eins, zwei, drei.

0: Wichtig ist, dass sie jetzt nicht mehr auf unsere Leute schießen. Ich meine, entweder sie verstecken sich oder sie lecken ihre Wunden. Das Ergebnis ist jedenfalls in Ordnung. Sie schießen nicht mehr auf unsere Leute. Das ist ein Erfolg. Sind das unsere?
1: Unsere, ja.
2: Und das sind nicht unsere.
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1: Wir verteilen ein paar Sandsäcke, während die Jungs eine Zigarettenpause einlegen. Wir bauen eine Stellung, mit der wir den Banderiten das Leben zur Hölle machen werden.

Harte, monotone Arbeit. Viele kommen hierher und erwarten, in eine Stellung gebracht zu werden, wo sie ein Maschinengewehr bekommen und die Feinde einfach niedermähen können. Wie auf einem Schießstand oder wie John Rambo. Aber wenn sie mit sowas konfrontiert sind, sind sie nicht einmal in der Lage, die einfachsten Aufgaben zu erfüllen. Wenn jemand an so etwas scheitert, was ist dann im Kampf von ihm zu erwarten? Ich weiß es nicht.

0: Mein Rufname ist Weiß. Ich komme aus Ijewsk, der Heimstätte des Kalaschnikow-Gewehrs. Als der Oberbefehlshaber, unser hochverehrter Wladimir Putin, die Mobilmachung verkündete, dachte ich, nun ja. Ehrlich gesagt, wollte ich nach Georgien flüchten, wie die meisten jungen Kerle. Ich stieg aber in den verdammten falschen Zug ein und jetzt bin ich hier. Aber ich bereue es nicht. Wir werden siegen und dann gehe ich heim. Ich bin durch den Fanclub RCD Espanyol hierher gekommen. Fußballfans des Landes. Junge, das ist die Crème de la Crème des Landes. Harte, gesunde Männer, allesamt. Ich bin kein Fußballfan, aber so hatte ich es mir vorgestellt. Männer, die in ihrer Freizeit gerne mal eine Schlägerei austragen. Von diesen Kerlen kann man nur das Beste erwarten. Hier können sie ihrem Potenzial freien Lauf lassen. Und ich werde sie dabei so gut wie möglich unterstützen.
1: Sie selbst nennen sich nicht Fußballfans. Sie sagen, Fans, das sind die Typen, die mit Schals herumlaufen. Wir sind Ultras. Auf der einen Seite sind sie sehr intelligent, auf der anderen Seite sind sie aber so albern, dass sie sich in Friedenszeiten gegenseitig verprügeln, um überschüssige Energie loszuwerden. Aber hier? Nur zu, Jungs, macht euer Ding. Allerdings, Krieg hat keine Romantik. Das finden sie schade.
2: Ich habe Schlimmeres erwartet, aber so schlimm ist es nicht. Man kann hier leben. Ich würde sogar sagen, dass es interessant ist. Überall herrscht Krieg. Nun, das war zuvor schon offensichtlich, aber hier fühlt es sich anders an. Und es ist sehr ernst.
3: Wir gerieten unter Beschuss. Hier Mörser, dort Maschinengewehrfeuer. So ist das.
2: Wir sind alle Fans unterschiedlicher Fußballclubs. Jeder trägt andere Farben, aber die wichtigsten drei Farben verbinden uns alle. Weiß, Blau und Rot. Das sind die Farben unseres Landes. Gedenkbuch der Ukraine, Oblast Donetsk. Seht her. Für uns. So wie in diesem Buch führe ich das Werk meiner Großväter fort. Ich verteidige meine Familie, meine Geschichte und unsere Werte. Viele haben das bereits vergessen und sich verkauft, wie die Ukraine, diese korrupten Schakale. Sie haben kein Gewissen, keine Ehre, keine Geschichte, nichts. Sie haben nicht einmal eine Seele.

0: Das sind gewiss keine gewöhnlichen Leute, die jeden Tag den Kopf ins Feuer stecken. Tag ein, Tag aus. So lange ausharren, wie es verlangt wird. Und dann wieder zurückkehren. Mehr noch. Jedes Ein- und Aussteigen ist eine kleine Militäroperation für sich. Jeder Einsatz, der Zeitpunkt, das Vorgehen, alles wird sorgfältig geplant, um immer an der Todesposition anzukommen, ohne zu sterben. Man kriecht lebendig an den Ort, wo man stirbt.
1: Also folgendes. Falls wir eine Drohne hören, rennen wir zu einem Haus. Ich glaube zwar nicht, dass das Wetter es zulässt, aber man weiß ja nie. Der Gegner ist unberechenbar. Eine Drohne könnte heranfliegen oder irgendetwas anderes. Aber wie wir sehen, haben wir Nebel vor uns. Das ist gut. Das Wetter ist heute auf unserer Seite. Hoffentlich schaffen wir die Aufgabe. Der Draht wird ersetzt und wir kommen gesund und munter wieder zurück. Mein Name ist Wladimir Wladimirowitsch, Rufname Tur. Ich bin 27 Jahre alt, komme aus der Heldenstadt Donetsk und bin ein Soldat des Bataillons Vostok. Die Ereignisse von 2014 haben mich komplett verändert. Mit 19 bin ich schneller gealtert. Meine Haare sind ergraut. Das ist sehr schade, aber das Leben geht weiter. An einer der Stellungen habe ich eine Mine samt Stolperdraht platziert. Vor kurzem hat der Feind diese Position beschossen und den Draht getroffen. Wir müssen den Draht austauschen.

Selbstgemachtes Leid. So ist besser. In dieser Situation wäre Löten natürlich besser. Oder eine Krimpzange. Fertig. Okay. Hier, die Mine ist platziert. Noch kurz justieren und die Mine ist scharf. Das war's. Unsere Arbeit hier ist getan. Geht aber vorsichtig, damit die Drähte nicht auslösen. Ab Ende 2015 bis 2022 hatten wir es satt, uns wie auf einem Schießstand zu fühlen. Wir als Zielscheibe, der Feind als Schütze. Wir spielen aber mit dem Feind. Wer wird wen austricksen und überlisten? Spielzeug? Ja, aber wir sind kein gewöhnliches Spielzeug. Wir versuchen, das Geschehen in dem großen Spiel zu beeinflussen.

0: Angeblich haben die Kommandeure an der Spitze das Sagen. Aber wir versuchen, hier auf dieser Ebene zu gewinnen. Es ist nur schade, dass wir dies auf der nächsthöheren Ebene nicht auch umsetzen können. Aber so ist das Leben. Man dringt in alles ein, was einen umgibt. Man fängt an, Dinge zu schätzen, die man zuvor nie zu schätzen wusste. Man beginnt, jede Minute seines Lebens zu schätzen. Man schätzt jeden Atemzug und fühlt sich lebendig. Aber manchmal denkt man, zur Hölle mit all dem, oh ja. Guten Tag, Gentlemen. Es tut mir leid, aber...
1: Was meinst du?
0: Die Sache am Morgen...
1: Ach, das war nichts. Was brauchst du?
0: Ich will das Maschinengewehr reinigen. Oh. Mäuse haben das Fernrohr zerbissen. Schaut euch dieses Desaster an. Mäuse. Mäuse haben das Zielfernrohr angenagt. Welch eine Katastrophe. Ich traue mich nicht, es auseinanderzunehmen. Es wurde schon lange nicht mehr gereinigt. Und bei diesem Wetter. Vielleicht tunke ich es in Öl und lasse es eine Weile darin liegen. Das entfernt den Dreck. Die Mäuse haben das AGS komplett verschmutzt. Da ist Kot drin. Selbst die Ukropen terrorisieren uns nicht so sehr wie die Mäuse. Das Ding ist komplett zerstört. Typisch Banderiten. Hier ist eine vernünftige Reinigung nicht möglich. Wir müssen es zum Sammelplatz bringen und komplett überholen. Ufa an Akula 3.
2: Hier Akula 3, kommen.
0: Auf Kanal 6 wechseln.
2: Verstanden.
3: 5, 6.
0: Ufa an Akula 3.
2: Hier Akula 3, kommen.
0: Kann ich das Chassis zur Reinigung mitnehmen?
2: Genehmigt, genehmigt.
0: Verstanden.

Das hier ist der Alltag. Es ist kein richtiger Haushalt. Auf Wiedersehen, meine Herren. Alles Gute. Manchmal muss man Baumstämme oder Säcke schleppen oder Löcher ausheben. Oder, so wie jetzt, ein Stück Eisen mehrere Kilometer herumtragen und dann wieder zurückbringen. Wir haben jede Menge Spaß hier. Zeit für eine Zigarettenpause. Es fühlt sich an wie ein normaler Langlauf. Ich kenne mehrere Männer, die sagen, das ist nicht mein Krieg. Einheimische aus Donetsk sagen, das ist nicht mein Krieg. Aber wessen Krieg ist es dann? Natürlich hat jeder Angst. Nur Narren kennen keine Angst. Aber man muss der Angst zum Trotz handeln. Der Gewinner ist nicht der, der keine Angst hat, sondern der, der seine Angst überwindet. Unsere Freunde dort sind wieder aktiv. Sie beschießen ein Gebiet 3 Kilometer von hier entfernt. Manche bekommen allein von diesem Lärm schon graue Haare.

0: Aufräumarbeit.
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2: Versuchen wir es. Erstmal eine Runde. Mit der militärischen Sonderoperation begann auch die FPV-Revolution. Leute bauten Drohnen in Garagen und verwendeten Komponenten, die sie bei AliExpress kauften.
3: Ohne vorherige Kontrolle und Testflug schicken wir keine Drohne an die Front. Durch die Erfahrung aus der Herstellung von Tausenden von Drohnen kann man meist schon hören, wenn etwas nicht stimmt. Wenn sie ein Paket von uns erhalten, müssen die Frontsoldaten die Geräte nur auspacken. Sie müssen den Akku nur noch einbauen. Das war's. Der Soldat schaltet die Drohne ein und los geht's.
2: Es ist eine gute Arbeitsdrohne. Genau das, was wir momentan an der Front brauchen, weil dies eine völlig neue Art von Krieg ist. Drohnen sind die Zukunft.

0: Moskwa meldet Beschuss auf das Dorf aus nördlicher Richtung. Einen hat es bereits erwischt.
1: Hier Akula 2, verstanden. Ende.
2: Wir versuchen herauszufinden, von wo aus sie schießen. Vielleicht hat aber ein Betrunkener dort versehentlich abgedrückt. Sieht nach einer einmaligen Aktion aus, um uns auf Trab zu halten. Oder sie schießen sich ein, um uns später anzugreifen.
3: Wieder ein Treffer auf das Dorf.
0: Krasnodar, hier Akula 3.
2: Westlich von Solothaya Niva. Von dort kommt der Beschuss.
0: Akula 3, verstanden. Akula 2, bestätigen.
1: Akula 2, ja, verstanden.
2: Sehr gut. Naja, wir haben getan, was wir konnten. Solothaya Niva.
3: Aha.
2: Westlich davon hat der Feind ein Geschütz aufgestellt.
3: Der Beschuss kam von dort drüben, von rechts, richtig?
2: Ja, ja. Dort drüben haben sie einen dreisten Geschützstand. Eine 120 mm direkt vor unserer Nase, sozusagen. Aber ich bin mir nicht sicher. Unsere Leute haben denen ordentlich zugesetzt. Vielleicht sind sie schon weg.
3: Vielleicht haben sie sich schon zurückgezogen.
2: Ja, vielleicht. Aber vor 2 Wochen haben sie von dort aus noch gefeuert. Und ziemlich heftig. Granate.
4: Werden wir diese Stellung Calcium denn irgendwann bald auch zerpflücken?
5: Schrei verdammt nochmal nicht in das Funkgerät. Jeder weiß das. Empfängst du mich?
2: Man kann den Kerl verstehen. Wenn die 155er über einem niedergehen, wird es ziemlich... Krieg ist Krieg, aber jetzt ist Kaffeepause. Ihre Artillerie ist sehr präzise. Wir haben noch immer sowjetische Waffen, Geschütze aus den 40er und 60er Jahren. Aber sie haben neuere Waffen aus dem Westen. Jeden Tag 200er und 300er, bis zu 10 Leute. Das ist sehr viel. In diesen Momenten denke ich nicht an den Tod, sondern mache nur meine Arbeit. Ich habe

0: Angst, aber diese Angst ist immer nur von kurzer Dauer. Wenn etwas passiert und ich bei Bewusstsein bin, schaue ich an mir herunter und sage, ich habe keine Löcher in mir. Das bedeutet, dass ich Glück hatte. Lebe ich? Ich lebe. Wunderbar. Weiter geht's. Hier war es, denke ich. Schau, ein Medipack. Erste-Hilfe-Ausrüstung. Ja, hier war es. Es war eine Tragödie. Wir haben mehrere Leute verloren. Ein sehr trauriger Vorfall. Aus Dummheit, würde ich sogar sagen. Aber was passiert ist, ist passiert. Sie waren alle meine Freunde. Eine schreckliche Situation.
1: Drei Granaten schlugen ein. Sechs Menschen starben und acht wurden verletzt. Ich kenne nicht einmal ihre Nachnamen. Nicht, weil sie mir gleichgültig sind, sondern weil diese, wie soll ich sagen, formellen Merkmale unwichtig sind. Du siehst einen anderen Menschen und er sieht dich. Das ist wichtig, denn das ist Augenhöhe. Direkt vor einem... Gott sei Dank haben wir nicht so viele Verluste gehabt wie andere Einheiten. Aber viele sind durch Verletzungen ausgefallen. Unwiederbringliche, wie wir sie nennen, denn sie brauchen eine lange Genesungsphase. Jene, die momentan hier kämpfen, machen weiter dank ihrer Willensstärke. Denn die 8 Jahre dieses permanenten Kriegs sind eine lange Zeit. Im Moment sind die Kämpfe sehr intensiv. Unsere Leute sind ziemlich erschöpft und angeschlagen. Erinnern Sie sich, wie es Ion Degen in einem seiner Gedichte zum Ausdruck brachte. Mein Kamerad, rufe in deiner Todesqual nicht vergebens nach deinen Freunden. Und lass mich stattdessen einen Augenblick lang meine Hände im Dampfe deines Blutes wärmen. Weine nicht, jammere nicht, du bist kein Kind. Es ist keine Wunde, du bist nur tot. Lass mich deine Filzstiefel zum Andenken nehmen. Unser Angriff steht unmittelbar bevor. Das sind die Beziehungen im wahren Leben. Für Heldentaten und alles andere gibt es immer einen Platz. Manchmal überraschen dich die Leute mit ihren Taten. Selbst wenn du einen schon abgeschrieben und auf die schwarze Liste gesetzt hast, weil du dachtest, dass er nicht vorankommt und nur seine Zeit ableisten will. Und dann tut er etwas Unerwartetes. Er selbst wird schwer verwundet. Schleppt aber seinen sterbenden Kameraden mit sich. Er weiß, dass er tot ist, aber er trägt ihn trotzdem weiter. Das ist Waffenbrüderschaft.
0: Elbrus, Mangüste Locker.
2: Und die vier dort,
0: Koschtschei.
2: 8 insgesamt. Verdammt. Wie viele Verluste haben wir hier erlitten? Mehr als in Marik. Wie viele in Marik? 3 200ern hatten wir, richtig?
0: Trauer, Spender, Diakon, Vidya, Takom.
2: Und Elbrus?
0: Elbrus? Nein, Elbrus dort.
2: Ah, Elbrus. Manguste starb hier. Ja.
0: 5 Menschen sind ums Leben gekommen. Kosacke und Cross sind an Herzproblemen gestorben.
2: Ja, aus gesundheitlichen Gründen.
0: Aus gesundheitlichen Gründen. Die meisten haben wir hier verloren.
2: Tja, Bruder, das ist die Lage der Dinge hier.
0: Dieser Ort ist einfach...
2: Wie viele? 8 Leute sind hier gestorben, richtig? Vögel fliegen hier rein und lassen ihren Dreck fallen. Einfach so. Ich habe meinen Männern gesagt, niemand verlässt den Schützengraben. Dient eurem Land im Schützengraben, verdammt. Wenn ihr ihn verlasst, seid vorsichtig. Dort ist die Front. Dort sind die Ukropen. Passt auf, ihr wollt nicht als 200er oder 300er nach Hause kommen?
0: Wenn du verletzt wirst, überweisen sie dir 3 Millionen auf dein Bankkonto. Aber wenn du 6 Millionen bekommst, dann ist das sehr schlecht.
2: Ja.
0: Es ist besser, wenn sie zahlen 6 für...
2: 5.
0: 5, richtig?
2: Besser, wenn man 3 bekommt.
0: Ja.
2: Statt 5. 3 ist besser als 5.
3: Wir sind einen harten Weg gegangen. Haben Verluste erlitten. Wir hoffen, dass das alles bald vorbei sein wird. Ich hoffe es. Lass uns mal nach unseren Kämpfern sehen und mit den Kameraden reden. Es gibt Leute, die in den Schützengräben leben, in den sogenannten Fuchsbauten. Wir haben Glück. Heute ist es ruhig. Wir können ein wenig spazieren gehen. Hallo, hallo. Hallo, Tanja. Ja, der Funk war ausgefallen.

0: Okay, erzähl mir. Was gibt's Neues? Wie läuft's? Was gibt es in den Nachrichten? So erfahren wir die Nachrichten. Ich höre dich. Alles klar, Tanja. Ich muss weiter. Hier kann ich nicht stehen bleiben. Es ist ein offenes Gelände. Ich muss los. Hier gibt es keine Verbindung mehr. Die Verbindung ist unterbrochen. Ich höre dich. Alles klar, Tanja. Es wird dunkel. Ich muss los. Alles klar. Ich werde bald zurück sein. Ich hoffe es. Tschüss. Fünf Minuten Freude. Okay, lass uns weiterlaufen. Um ehrlich zu sein, vor Beginn der Sonderoperation haben nicht alle miteinander gesprochen. Dann, im Krieg, als in Mariupol gekämpft wurde, wir die Stadt stürmten und uns gegenseitig Deckung gaben. Man lernt zu verstehen, dass es da keine Missverständnisse geben darf. Welche Beschwerden sollte es geben? Komm schon mal im Ernst. Menschenleben haben Vorrang. Hier ist dein Bruder, dein Kollege. Du musst ihm helfen, ihm Deckung geben, um jeden Preis. Man spürt die Unterstützung.
1: Irgendwie sind sie still geworden. Sie verhalten sich auffällig ruhig. Irgendetwas ist da faul. Etwas ist auch in die falsche Richtung geflogen. Nicht so wie erwartet. Aber warten wir es ab. Die Nacht ist lang. Am Tag sieht es wieder anders aus. Ahorn, Ahorn, Ahorn, Ahorn. MP Ahorn. Vorsicht, die Hörner kommen in deine Richtung. Sei vorsichtig. Okay, Ende. Es handelt sich um Tiere, Kühe. Fichte, Fichte. Was gibt's? Alles in Ordnung bei euch?
2: Ich ging raus zum Schießen.
3: Hast du uns vermisst?
2: Ja.
3: Ah, du bist mit von der Partie? Hast du es ausgeschaltet?
4: Ja. Melde mich zur Stelle.
5: Чудики.

Gut. So ist es gut. Sieht doch gut aus. Hier ist es nicht kalt. Meist kann man die Nacht ohne Schlafsack verbringen. Ich halte das Gewehr nah bei mir. In diesen 9 Monaten sind so viele Menschen ums Leben gekommen. Es muss eine Einigung erzielt werden, damit das Sterben aufhört. Damit das alles so schnell wie möglich ein Ende hat. Aber offenbar liegt das in niemandes Interesse. Wir werden durchhalten. Unsere Großväter haben durchgehalten und das werden wir auch. Kino ist Kino, aber das hier ist die Realität. Getötet zu werden ist ein beängstigender Gedanke. Tut mir leid, aber wir sind nicht aus Eisen. Ich werde mich wohl etwas ausruhen. Bald habe ich wieder Dienst. Also, gute Nacht.

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1: Ich heiße Ilya Kasakov. Ich bin Teilnehmer der speziellen Militäroperation. Mein Buch heißt genauso wie mein Blog, Der eiserne Mann, weil ich Beine aus Stahl habe. Das Schicksal, das Universum hat mir eine zweite Chance gegeben.
2: Er ist ein Kämpfer. Er war immer bereit zu kämpfen und sein Ergebnis ist hervorragend.
1: Die Medizin hat für mich alles getan, was sie konnte. Es liegt nun an meiner Willenskraft.
3: Es sind Militärangehörige. Der Befehl wird angenommen und erfüllt.
1: Ich will mit meinem Buch zeigen, dass es darin nicht nur um den Krieg geht, sondern auch um die Rehabilitation und die Liebe zum Leben.
4: 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Test, Test. Verbindung steht.
5: Ich denke, ich werde es sofort mit 3 Kilo beladen. 3,45. Das passt. Also los.
4: Grüße von OpenTX.
5: Hallo. Versuchen wir es. Erstmal eine Runde.

0: Die Videoverbindung ist weg. Wo ist sie hingeflogen?
1: Telemetrie unterbrochen.
0: Ja, ausgefallen. Sie ist abgestürzt. Das ist aber halb so wild. Durch den Absturz ist die Verbindung verloren gegangen. Ich denke, ich weiß, woran es lag. Wahrscheinlich hatte ich die Antenne falsch montiert. Was unser Vorhaben angeht, ich denke, wir haben es erreicht. Und das ist noch nicht alles.
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0: Mein Name ist Evgeny Birukov. Ich bin ein leidenschaftlicher Drohnentüftler. So um das Jahr 2016 begann ich, mich für FPV-Drohnen zu interessieren. Für mich war es ein Sport. Ich hatte die Idee, einen Club zu gründen und Kindern im Alter von 12 oder 13 Jahren, vielleicht auch etwas älter, das Drohnenfliegen beizubringen. Jetzt schließe ich den Akku an.
1: Telemetrie unterbrochen, Telemetrie wiederhergestellt.
0: Jetzt testen wir die Rotoren. Einschalten. So, es funktioniert. Hervorragend. Zu Beginn der militärischen Sonderoperation wurde gemeldet, dass Quadcopter die Aufgaben von Aufklärungsdrohnen übernehmen würden. Das ist eine VR-Brille mit einem Akku. Gut, es funktioniert. Wir haben ein Signal. Ich sah ein Video auf YouTube, in dem zu sehen war, wie Ukrainer Ampullen zeigten, die irgendwelche chemischen Stoffe enthielten. Und diese Substanzen warfen sie auf unsere Jungs ab. Es waren erschreckende Bilder. Und dann tauchten diese FPV-Drohnen auf und ich dachte, wenn sie das tun können und diese Dinger gegen uns einsetzen, worauf warten wir dann noch? In Russland gibt es viele Leute, die FPV-Drohnen bauen können. Das ist ein ganz normales Abwasserrohr. Für Testzwecke kommt hier Sand rein. Die Drohne ist ein Ackergaul, wie ich es nenne. In der momentanen Testphase hat sie eine Traglast von 3 Kilogramm.
2: Evgeny nennt seinen Kopter Mosquito. Die Bauteile kommen aus China.
0: Die Komponenten sind angekommen. Das hier sind wohl die Akkus. Und hier, das ist das Steuerungsmodul für den Quadcopter.
3: Ich kenne Evgeny schon eine lange Zeit. Wir leben in derselben Stadt. Eines Tages trafen wir uns zufällig und er sagte, lass uns Drohnen bauen. Aber dafür brauchen wir natürlich Geld. Wir gründeten eine Gruppe auf Telegram und so hat es begonnen.
0: Bis jetzt habe ich 3 Drohnen versandt. 3 komplette Einheiten. Wenn es gut läuft, werden es natürlich mehr werden. Wir würden gerne 20 Drohnen pro Monat versenden.
3: Wir bringen sie nach Lugansk. Dort haben wir einen Freund. Es ist ein Kamerad, ein Waffenbruder, der dabei hilft, den Trainingsort zu organisieren. Dann kommen die Jungs von der Front und werden trainiert. Wenn sie sich mit den Drohnen vertraut gemacht haben, nehmen sie sie mit und gehen an die Arbeit. Aktuell werden Netze benötigt. Wir müssen neue kaufen. Jetzt, wo Herbst und Winter vor der Tür stehen, wir erhalten Spenden von einfachen Leuten. Freitag ist Kompanietag. Wie viele Soldaten hat eine russische Kompanie? 45 bis 360 Männer, richtig? Es variiert. Freitags sammeln wir Spenden für die Kompanien. Wir machen Spendenaufrufe.
4: Mit der militärischen Sonderoperation begann auch die FPV-Revolution. Es war ein Wettrennen. Leute in Garagen verwendeten Komponenten, die sie bei AliExpress kauften. Sie bauten Drohnen im Wert von 250 bis 350 Euro.
2: Während der Tüftler aus Saianogorsk seine Drohnen für den Einsatz an der Front baut, entwirft ein Ingenieur aus Perm ein Aufklärungsflugzeug. Er nennt es Sky.
5: Auf dieser speziellen Unterlage montiere ich einen Servomotor. Dieser wird mit dem Höhenruder verbunden. Er bewegt das Höhenruder und steuert so das Flugzeug. Das hier ist unsere Produktionsstätte. Das Labor, wo wir alle möglichen Geräte, Drohnen und Kopter für unterschiedliche Einsatzbereiche bauen. Insbesondere entwickeln wir derzeit ein Aufklärungsflugzeug. Wir haben bereits eins gebaut und müssen noch zwei weitere fertigstellen. Wir nennen diese Sparte Mikroluftfahrt. Schon als Kind wollte ich so etwas haben. Aber in den 90er Jahren gab es die Technik noch nicht. Unser Aufklärungsflugzeug macht Fotos und produziert dann eine digitale Karte. Eine detaillierte Karte, auf der man so ziemlich alles sehen kann. Fahrzeugspuren, Spuren von Menschen, alle sichtbaren Veränderungen in der Umgebung. Man erhält Koordinaten und kann die Lage analysieren. Es gibt einen sehr präzisen westlichen Begriff, Imagery Intelligence. Jedes neue Fluggerät wird auf seine Reichweite getestet. Morgen testen wir eine Drohne, die noch nie zuvor geflogen ist.
6: Um was geht es bei dem Test?
5: Es ist eine neue Drohne. Wir wollen sehen, wie sie fliegt. Wir bereiten den Abflug vor. Noch ein bisschen zu mir.
6: Bereit? Loslassen?
5: Ja. Testflüge sind nicht immer erfolgreich. Das war einer der seltenen Fälle, in denen ein Testflug nicht wie geplant verläuft. Das Flugzeug ist zwar aufgestiegen, aber es fehlte ihm an Schub, um sich halten und weiter aufsteigen zu können. Also habe ich es abgeschaltet. Es ging in den Gleitflug und ist dann abgestürzt. Es hat eine kleine Delle bekommen, das ist aber nicht weiter schlimm. Es kann repariert werden.
4: Diese Flugzeuge, diese VTOL, an denen wir derzeit arbeiten, sollen für 3 oder 4 Stunden in der Luft bleiben können. Sie haben Elektromotoren, sind daher nicht besonders laut und können von Wärmebildkameras nicht so leicht ausgemacht werden wie Benziner. Weswegen unsere Orlan-Drohnen so leicht abgeschossen werden.

0: Außerdem benötigt ein VTOL kein Katapult und kann überall starten und landen.
1: Dies markiert eine neue Stufe der Unterstützung für unsere Soldaten, insbesondere durch Drohnen. Wir werden versuchen, unsere Truppen mit der neuen, hochmodernen Ausrüstung auszustatten und sie damit vertraut zu machen.
2: Unterdessen züchten Enthusiasten in St. Petersburg eine kleine tödliche Blume, die Hortensie.
3: Mein Rufname ist Flieger. Ich bin Mitbegründer des Hortensienprojekts. In diesem Betrieb bauen wir die Hortensien und entwickeln neue Produkte, die an der Front eingesetzt werden.
4: Die Hortensie. Naja, zuerst einmal klingt das schön. Zudem ist es eine Tradition der russischen Armee, seit der Sowjetzeit sozusagen, den tödlichsten Waffen schöne Namen zu geben. Tulpe, Geranie. Und jetzt haben wir die Hortensie. Wir halten zu unserem Volk. Und die Entwicklung der Hortensie ist der Ausdruck des Patriotismus unserer Freunde, Geschäftspartner und unseres Teams. Unser Betrieb kann täglich 120 Drohnen herstellen.
3: Was die Produktionsmittel angeht, wir sind Selbstversorger. Wir entwerfen und drucken unsere Teile selber und produzieren genau die Anzahl, die wir brauchen. Unsere Mitarbeiter setzen zuerst den Rahmen zusammen und montieren dann die Elektronik. Danach wird die Elektronik verlötet.
5: Es ist keine schwierige, aber eine sehr akribische Arbeit. Alles muss überprüft und nochmals überprüft werden, um Fehler bei der Verdrahtung oder klemmende Mechanismen zu vermeiden. Es muss halt alles passen.
3: Jetzt muss nur noch das Gehäuse montiert werden. Dann kommt der Testflug, um sicherzustellen, dass alles in Ordnung ist, dass die Drohne gut funktioniert und nicht überhitzt. Wir stellen sicher, dass es ein Qualitätsprodukt ist, das ordentlich fliegt und die Ziele gut angreift. Ohne vorherige Kontrolle und Testflug schicken wir keine Drohne an die Front.
6: Durch die Erfahrung aus der Herstellung von Tausenden von Drohnen kann man meist schon hören, wenn etwas nicht stimmt.
3: Wenn sie ein Paket von uns erhalten, müssen die Frontsoldaten die Geräte nur auspacken. Der Akku ist meist schon geladen. Sie müssen den Akku nur noch einbauen. Das war's. Der Soldat schaltet die Drohne ein und los geht's.
6: Mein Rufname lautet Heiliger. Momentan befinden wir uns nahe Mariupol, wo wir die Drohnenpiloten der Kampfgruppe Kaskade unterrichten. Dieses Gerät ist die Hortensie. Sie hat eine Reichweite von bis zu 7 Kilometern und eine Nutzlast von 2 Kilogramm. Dies hier ist das 7-Zoll-Modell. Aktuell ist das unser Hauptmodell. Mehr als 2000 Einheiten wurden bereits an die Front geliefert. Es gibt auch eine 9-Zoll-Variante. Das ist ein neueres Modell, das derzeit an der Front getestet wird. Diese Drohne hat eine Nutzlast von 3 Kilogramm. Und eine Reichweite von bis zu 7 Kilometern. Wir führen Testflüge unter Kampfbedingungen durch. Wie man feindliche Fahrzeuge zerstört, welche Munition die passendste ist und wie die Munition montiert werden muss, damit die Drohne nicht umkippt. Man wickelt einen Strang einmal rundherum und prüft, ob es stabil ist. Wenn sie sich nicht nach vorne oder hinten oder seitwärts bewegt, wickelt man einen weiteren Strang herum und dann setzt man die Batterie ein.
1: Der wichtigste Artikel der Armee, Klebeband.
6: Achte vor dem Start darauf, dass sich die Rotorblätter frei drehen können.
1: Bei der Ausrichtung der Drohne darauf achten, dass sie waagerecht steht. Schau, ob der Schwerpunkt gut ausgerichtet ist. Teste die Rotoren. Flugbereit.
4: Ganz ruhig beim Start. Nicht abrupt beschleunigen, nicht zu viel Schub geben.
6: Jetzt werden wir mit einer munitionierten Drohne einen Angriff üben. Dort drüben. Ein Pilot wird einen Testflug machen und ein Fahrzeug zerstören.
4: Batterie bereit. Kamera bereit.
1: Rotoren?
4: Rotoren bereit.
1: Ladung?
4: Ladung.

0: daneben. Das kommt vor. Man muss eben trainieren. Je mehr Flugstunden man hat, desto leichter trifft man das Ziel. Deshalb werden wir auch weiterhin Leute trainieren.
1: Morgen geht eine Einheit von Drohnenpiloten an die Front und bringt unsere Drohnen zum Einsatz. Sie haben zwei Ziele und zwei Drohnen sowie eine dritte in Reserve, um die Ziele zu zerstören.
2: Margo und Ilja machen sich wieder auf den Weg.
3: Du hast doch bestimmt irgendwas vor.
4: Ich schlage vor, wir fahren irgendwo hin. Wir waren im Sommer unterwegs, dann sollten wir auch im Winter reisen.
2: 5500 Kilometer mit dem Auto, von Moskau bis zum Baikalsee.
4: Augen zu, 2, 3.
2: Auf dem Weg dorthin erwarten Sie neue Bekanntschaften, überraschende Erkenntnisse und Abenteuer.
5: Prima, ich mache euch heute zu Knödelfeen.
3: Oh, du bist heute eine Knödelfee.
2: Das ist das wahre Russland, wie Sie es mit eigenen Augen sehen sollten.
3: Hier fängt Sibirien an.
4: Hurra!

0: Heute testen wir eine Drohne, eine FPV-Kamikaze-Drohne vom Typ Hortensi. Unsere Kameraden aus St. Petersburg haben uns welche für Testzwecke geschickt. Wir haben die Stellung gewechselt und befinden uns nun in einer ländlichen Gegend. Hier ist viel EK im Einsatz. Wir fliegen unter diesen Bedingungen, um die Reichweite zu testen und zu sehen, wie effektiv sie ist. Diese Suppendosen dienen uns als Startplattform. Ein paar Suppendosen genügen.
1: Ein gesundes Frühstück für den Feind. Hier ist der Zünder.
0: Funktioniert. Los geht's. Bezüglich der Reichweite haben die beiden Drohnen eine gute Leistung gezeigt. Mit einer sind wir direkt über einen gegnerischen Schützengraben geflogen. Die Videoübertragung und die Steuerung waren stabil. Alle drei Drohnen haben gut funktioniert. Wir werden sie weiter einsetzen.
2: Die Soldaten der Einheit Kaskade sind bereit, mit den Hortensien-Herstellern zusammenzuarbeiten. Die Einheit hat eine Drohnenpilotenschule und eine eigene Drohnenwerkstatt.
3: Hier befinden wir uns im Labor der OKTF-Kaskade. Genauer gesagt, in der Abteilung für unbemannte Luftfahrzeuge der OKTF-Kaskade. Mit diesen 3D-Druckern stellen wir verschiedene Teile für Drohnen her. Für unbemannte Luftfahrzeuge, UAV. Das hier ist ein Klassenzimmer der UAV-Abteilung der OKTF-Kaskade.
4: Derzeit werden die Piloten für einen bestimmten Zeitraum ausschließlich an Computern ausgebildet. Anschließend, wenn sie zufriedenstellende Ergebnisse zeigen und die gesamte Steuerung dieses Geräts verstanden haben, fahren sie auf den Übungsplatz und führen praktische Aufgaben durch. Am Ende der Ausbildung werden sie dann zu ihren Einheiten entsandt, um mit Hilfe unserer FPV-Drohnen Kampfeinsätze auszuführen.
3: Das hier ist das Testgelände der OKTF-Kaskade. Im Unterricht üben die Teilnehmer an Simulatoren und fliegen anschließend im Gelände, um Erfahrung mit echten Drohnen zu sammeln. Das beinhaltet Reichweiten von 8 bis 9 Kilometern. Hier in der Umgebung gibt es keine Ziele mehr. Die sind alle weg. Wenn wir also über größere Distanzen fliegen, müssen wir die Traglast verringern. Wenn wir eine Handgranate transportieren und gleichzeitig 15 Kilometer Reichweite haben wollen, müssen wir Kompromisse eingehen. Öffentliche Unterstützung.

0: Unterstützung ist unerlässlich, denn Ideen, die von kleinen Unternehmen oder Teams entwickelt werden, können denen der großen Forschungszentren weit überlegen sein.
1: Aktuell sehe ich mehrere Leute in Moskau, die große Lieferungen aus China organisieren, zu guten Preisen. Die Industrie ist am Arbeiten. Nun, wenn die Drohnenenthusiasten sich zusammentun, jeden Tag 5 oder 6 Drohnen zusammenbauen und an die Front schicken würden. In den nächsten Tagen fahre ich mit humanitären Hilfsgütern nach Lugansk und bringe auch 3 FPV-Drohnen.
2: Hier hat man eine Stele aufgestellt für die Fernfahrer. Einwohner von Lugansk haben sie errichtet. Hier, schau. Danke, Russland. Und eine Plakatwand mit einem LKW. Das ist uns Fernfahrern gewidmet.
1: Hier sind unsere Jungs. Sie warten auf uns.

0: Hier, das ist eine 10, denke ich. Ja, eine 10. Hier noch ein Sitzbezug für das Auto. Und hier ist eine 9. Ich habe noch eine dabei. Schaut, was ich noch habe.
1: Das ist das Wichtigste.
0: Ja, das Ladegerät. Ich habe das Beste mitgebracht, was es derzeit gibt. Das Aufladen ist unbedingt notwendig. Außerdem habe ich den besten Ausgleicher für dich ausgesucht, damit alles gut ausbalanciert ist.
1: Sehr gut, danke dir. Nach jedem Flug müssen die Akkus geladen werden. Sie müssen immer aufgeladen sein.
0: Das ist ein Empfänger für eine TBS-Drohne. Ich habe eine gute Kamera dafür ausgesucht. Das sollte passen.
1: Super, das ist perfekt.
0: Gut, ja?
1: Na klar, perfekt.
0: Gut, ich habe mein Bestes getan.
1: Ein Gefühl wie Weihnachten.
0: Das Wichtigste ist natürlich die VR-Brille. Ist diese okay?
1: Klar, besser geht's nicht.
2: Drohnen sind bei der Bekämpfung feindlicher Artillerie und Ausrüstung unerlässlich. Wenn die Artillerie an ein Ziel nicht herankommt, diese kleinen Dinger schaffen es binnen Sekunden.
1: Vielen Dank an die Menschen, die Geld gespendet haben, um uns diese dringend nötige Ausrüstung zu kaufen. Ladegeräte, Brillen.
3: Vielen Dank für die unaufhörlichen Spenden. Besonders bedanke ich mich bei unseren Kindern und beim Jugendwerk. Für die Briefe und die Zeichnungen. Das motiviert und unterstützt uns sehr. Vielen Dank an unsere Frauen und Mütter.
2: Von Tüftlern wie Evgeni könnten wir noch einige gebrauchen und wir werden die militärische Sonderoperation gewinnen.
4: Russische Erfinder kennen keine Grenzen. Ich war einfach verblüfft, als ich einen Panzerkommandanten sah, wie er mit einem Lötkolben an etwas herumtüftelte. Er hatte über Kharkov einen Satelliten entdeckt. Also baute er eine Satellitenschüssel zusammen, schraubte einen Decoder dran, schloss einen WLAN-Router an und, bitteschön, jetzt haben wir Internet überall auf dem Schlachtfeld. Ach ja, Elon Musk, der große Milliardär mit seinem Starlink und all dem. Und was hat dich dieser hausgemachte Internetempfänger denn gekostet? Er sagte, 13.500 Rubel. Noch Fragen?
0: Läuft. Es funktioniert. Die Bilder sollten hereinkommen.
5: Geht die Aufnahme?
0: Nichts zu sehen. Lass es uns einfach probieren. Starte die Rotoren.
6: Die ersten drei Drohnen des Tüftlers aus Saienogorsk wurden von Kameramännern aus dem Team der Division der Tapferen getestet.
0: Achte auf das Gestrüpp dort, etwas nach links. Gut. Wie findest du die Steuerungselemente?
5: Die Steuerung fühlt sich gewohnt gut an. Es ist eine gute Arbeitsdrohne. Genau das, was wir momentan an der Front brauchen, weil dies eine völlig neue Art von Krieg ist. Drohnen sind die Zukunft.
0: Ich bin mit meiner Reise zufrieden. Es war nicht umsonst. Ich habe einiges mitgebracht, was Sie gebrauchen können. Aber ich weiß, dass das nicht genug ist. Wir werden noch viel mehr schicken. Und vielleicht werde ich nicht der Einzige sein, der sammelt, sondern ein Team aus Gleichgesinnten. Mit diesem Ziel werde ich jetzt nach Tambow reisen. Dort haben sie begonnen, in einer Bäckerei militärische Drohnen zu bauen. Ich möchte aus deren Erfahrungen lernen und herausfinden, ob ich ähnliche Produktionsstätten in Saienogorsk einrichten kann.
3: Wir bauen die Drohnen nicht hier. Hier backen wir Brot. Wir haben einen separaten Raum mit moderner Einrichtung, in dem wir die Drohnen bauen. Brotbacken ist schwieriger als der Drohnenbau. Ein Mitarbeiter kann in einer Stunde eine Drohne zusammenbauen, aber Brot dauert 8 Stunden.
6: Der Bäcker nennt seinen Vogel Schnepfe. Diese Drohne ist besonders schwer abzuschießen.
7: Wir begannen mit diesem vom Militär bereitgestellten System. Der Rahmen ist aus Kohlefasern. Wir produzieren 3 Arten von Drohnen. Eine Trainingsdrohne mit einem verstärkten Rahmen sowie zusätzlichen Armen und Stützen. Damit kann man bei jedem Wetter Tag und Nacht trainieren. Diese Drohne hier ist ähnlich und kommt bereits beim Militär zum Einsatz. Sie hat eine Traglast von 1 Kilogramm bei einer Reichweite von 5 Kilometern. Hier ist unsere 3. Drohne,
5: ebenfalls mit verstärkten Armen und einer Traglast von 2,5 Kilogramm.
0: Das ist eine 9, richtig?
5: Eine 8. Wir haben auch Rucksäcke für den Transport entwickelt. Hier sind sie.
0: Die habe ich sofort bemerkt.
5: Bei den Dreier- und Fünfer-Drohnen sind die Ladegeräte mit dabei. Hier kommen die Akkus rein. Sie halten 6 Stunden bei minus 20 Grad Celsius.
0: Das ist die Heizung.
5: Ja, die Heizung hält den Akku konstant zwischen 15 und 17 Grad. Wir bereiten gerade den Versand vor, der heute oder morgen erfolgen wird. Finanziert wird das von der Bäckerei sowie von Bürgern und Unternehmern hier in der Region Tambov. Pro Monat produzieren wir 230 bis 250 Drohnen. Mit der richtigen Finanzierung könnten wir die Produktion um das 2-, 3- oder 4-fache ausbauen.
0: Es war sehr schön, Sie alle kennenzulernen und den Betrieb gesehen zu haben. Jeder noch so kleine Beitrag aus den verschiedenen Regionen hilft unseren Jungs, an der Front voranzukommen und unser gemeinsames Ziel zu erreichen. Mein Traum, hierher zu kommen, ist wahr geworden. Es war ein guter Aufenthalt.
5: Wir starten, sobald wir bereit sind. Zweiter Versuch. Achte auf die richtige Spannung. Am liebsten schaffe ich etwas, was niemand zuvor geschafft hat. Aktuell bedeutet das, dass wir ein Flugzeug bauen, das effektiv und zuverlässig ist. Besser als alles andere. Das ist mein Ziel. Irgendetwas zieht es herunter. Ah, nein. Jetzt ist wieder alles in Ordnung. Ich sehe keine Probleme. Es fängt an zu regnen. Ich hole es zurück. Hier ist ein schöner Busch. Zeit zu landen. Das Flugzeug ist fertig, bis auf 3 kleine Makel, die nach dem Testflug ausgebessert werden müssen. Aber das ist Routine. Idealerweise würden wir natürlich Raketen oder Satelliten ins All schießen. Geräte, die kontinuierlich in der Stratosphäre fliegen. Etwas dieser Art hat ein so kleines Team niemals zuvor geschafft. Ja, all die Länder mit Boeing und all den anderen sind dazu in der Lage. Wenn aber unser kleines Team, so wie es hier zusammenarbeitet, innerhalb von Monaten oder ein paar Jahren etwas schaffen könnte, was die anderen Milliarden von Dollar kostet, dann wäre das doch interessant, oder? Das würde ich gern versuchen.

0: Hallo, ich bin Joe, ein traditioneller Katholik, Vater von 6 Kindern. Ich komme ursprünglich aus Dallas, Texas. Mädels, was macht ihr so?
1: Ich backe Ingwerplätzchen. Nach der Corona-Pandemie hat sich in Amerika vieles geändert.
0: LGBT-Propaganda und solche Dinge wurden viel ausgeprägter.
1: Wir würden gerne umziehen und woanders leben, wo wir unsere Kinder großziehen können.
0: Im September 2023 sind wir mit unseren 6 Kindern nach Russland gezogen. Wir alle kennen Filme, die uns einreden, dass Russland ein dunkler, düsterer Ort ist, ein depressiver Ort, wo alle hungern. Das sind Fischeier.
1: Fischeier?
0: Ja.
1: Ist das ein Scherz?
0: Nein, man nennt es Kaviar. Die Russen lieben Kaviar. Wie ist es, in Russland mit einer großen Familie zu leben? Wir erzählen euch über das Gute und das Schlechte, über Vor- und Nachteile, über Erwartungen und Realität.

0: Wir sind wieder in einem Lada-Servicezentrum. Einstiegsleisten. Danke, alles Gute. Das Auto ist fast sauber. Das ist praktisch. Vielen Dank, alles Gute.
1: Auf Wiedersehen. Und, bist du zufrieden?
0: Ich werde zufrieden sein, sobald die Pedale blitzen. So wie hier.

0: Ilja, was ist deine Zimmernummer?
1: Meine ist 405 und deine?
0: Die 108.
1: Willst du reinschauen?
0: Klar.
1: Ich werde hier leben.
0: Oh, cool.
1: Du hast doch ein Luxuszimmer, oder?
0: Ja.
1: Kann ich dieses Zimmer haben?
0: Kosmos.

0: Wir filmen nur selten unsere Hotels, auch wenn sie sehr oft sehr gut sind. Aber das hier ist fantastisch. Oh, und diese Zucchini sind super.
1: Margot, die Dame kann wegen dir nicht durch. Margot, das ist wie für dich gemacht.
0: Für mich?

0: dieses Hotel ist. Können Sie uns erzählen, woher Sie die Idee für dieses Design und Konzept hatten? Wie ist dieses Hotel entstanden?
1: Das Design des Hotels ist eine Anspielung auf den Kometen, der im Februar 2015 in Chelyabinsk abgestürzt ist. Das hat global für Aufmerksamkeit gesorgt.

0: Er ist in eine See gefallen und niemand kam zu Schaden.
1: Ja, in den Chebarkul-See. Allerdings wurden viele Häuser beschädigt.
2: Die Fenster?
1: Ja, in Wirklichkeit kamen auch Menschen zu Schaden, weil sie zu nahe an ihren Fenstern waren, als sie zersprungen sind.
0: Ja, aber niemand ist gestorben, oder?
1: Ja, niemand ist gestorben. Jedenfalls hat uns das auf dieses Weltallthema gebracht und uns dazu bewegt, so ein einzigartiges Hotel und Design zu erschaffen. Uns kommen viele Touristen besuchen, obwohl Chelyabinsk früher eher eine Industriestadt mit vielen Fabriken war.
2: Und jetzt ist es ein Touristenmagnet?
1: Inzwischen ja. Wir erschaffen touristische Wanderwege, verschönern unsere Nationalparks.
3: Nach dem Einschlag des Meteoriten hat sich der Tourismus ziemlich aktiv entwickelt. Hier sind viele Gäste. Wir haben hier kaum eine Reservierung bekommen. Aber aus dem Ausland kommen keine Touristen mehr, oder?
0: Ja, das wäre interessant. Der Inlandstourismus ist doch bestimmt angestiegen, nicht wahr?
1: Ja, der Inlandstourismus wächst. Und ja, wir haben jetzt weniger Ausländer. Das Hotel ist erst 1,5 Jahre alt. Wir wachsen sozusagen also selbst noch. Einige Ausländer kommen aber trotzdem. Und wir haben gerade sogar eine Gruppe da. Vielleicht haben Sie sie ja beim Frühstück bemerkt.
0: Und woher kommen Sie?
2: Aus Afrika.
1: Aus China.
0: Aus China? Na, alles klar.
3: Ehrlich gesagt sind wir leider, oder vielleicht ist das sogar gut, aber ich persönlich bin zum ersten Mal in Chelyabinsk.
0: Ich auch, ja.
3: Es gibt tatsächlich diesen Stereotyp, dass Chelyabinsk eine Industriestadt ist. Ich dachte, wir würden hier vor lauter Smog nicht sehen.
0: Viele Schornsteine.
3: Als wir gestern Abend ankamen, dachte ich, wir würden überall nur Schornsteine sehen. Ja, wir haben neben dem Hotel angehalten und ich habe gesagt, lass uns ein wenig durch die Stadt fahren. Und wir haben etwa 30 Minuten lang ein paar Kreise gedreht und waren erstaunt.
1: Nun, wir sind hier im Grunde im Stadtzentrum. Die Industriegebiete sind ein wenig weiter weg. Wenn Sie ein wenig tiefer in die Stadt fahren, dann werden Sie all unsere Fabriken sehen.
3: Ja, das wollen wir auch machen.
0: Fabriken sind auch wichtig.
3: Aber es gibt noch eine Sache, die mich interessiert. Sie haben gesagt, es gibt hier irgendwo ein zerlegtes Flugzeug, das jetzt ein Flugtrainer ist.
1: Ja, das stimmt. Wir haben ein einzigartiges Luftfahrtprojekt namens Krylia Sowjetov.
0: Das Luftfahrtprojekt Krylia Sowjetov nutzt einen echten Tu-154B2 Passagierliner, der früher Perm Airlines gehört hat. Die Macher des Projekts hatten sich zum Ziel gesetzt, die Einwohner und Besucher von Chelyabinsk mit der erstaunlichen Welt der Luftfahrt vertraut zu machen, ihnen die Möglichkeit zu geben, sicher in den Himmel emporzusteigen und ein wahres Abenteuer zu erleben, das sie ihr Leben lang für die Luftfahrt begeistern wird.
3: Wir hatten eigentlich ein anderes Ziel. Aber als uns klar wurde, was das hier in Wirklichkeit ist...
0: Wir wollten eigentlich nur Spaß haben. Wir wussten nicht, dass hier ein echtes Flugzeug ist.
4: Ja, richtig. Die meisten Menschen haben heutzutage einen Lebensrhythmus und einen Alltag, in dem viele verschiedene Informationen auf sie einprasseln. Und niemand will sich wirklich eingehend und tiefgründig mit etwas beschäftigen. Die Leute wollen eine Show.
3: Oh, das sind wir. Bin ich die Stewardess?
0: Oh, wie cool.
3: Fisch oder Huhn?
0: Bist du Stewardess?
3: Ich sehe es von hier aus nicht.
4: Für viele ist ein Museum so ein Ort mit Schaufenstern, wo man nichts anfassen und nirgendwo hingehen darf.
3: Sergej, kann ich einen Bonbon haben?
4: Ja, natürlich, nur zu. Lassen Sie uns diesen Knopf drücken und die Stewardess rufen. Oh, da ist sie schon.
0: Klasse, vielen Dank.
3: Können wir zwei haben? Danke.
4: Das sind echte Flugbonbons.
0: Bonbons.
4: Echte Karamellbonbons für den Flug.
0: Für den Druckausgleich beim Abheben.
4: Über die wir unseren Gästen einiges erzählen. Diese Karamellbonbons haben nämlich eine interessante Funktion. Erstens sind sie quadratisch, damit der Passagier sie mehr im Mund hin und her bewegt.
3: Um sich abzulenken.
4: Ja, um sich abzulenken, aber natürlich auch, wie Sie richtig gesagt haben, für den Druckausgleich. Dazu kommt etwas Säure in diese Bonbons, damit mehr Spucke freigesetzt wird und der Passagier öfter schlucken muss. Auf diese Weise öffnet sich die Membran des Mittelohrs und die Druckschwankungen in der Passagierkabine werden erträglicher.
3: Ist es eigentlich ein Mythos, dass die quadratische Form ablenken soll?
4: Nein, das ist wahr. Ebenso wahr wie die Tatsache, dass die Innenbereiche der meisten Flugzeuge blau sind. Die Sitzbezüge sind blau, die Böden sind blau, die Gardinen und Abdeckungen sind blau.
0: Und warum? Weil das beruhigt?
4: Blau ist die Farbe der Sicherheit, grün beruhigt, rot reizt und hellblau ist die Farbe der Hoffnung. Aber dunkelblau vermittelt den Passagieren während des gesamten Flugs unterbewusst Sicherheit. Es sagt, entspannen Sie sich und fühlen Sie sich sicher, alles wird gut.
0: Sergej, Sie waren ein Pilot, wenn man das so sagen kann. Oder bleibt man sein Leben lang Pilot?
4: Nein, ich nehme noch immer an Flugprogrammen teil. Natürlich ist das untrennbar.
3: Und mit welchen Flugzeugen?
4: Das kann ich.
3: Ist das geheim?
4: Ja, genau.
0: Aber warum haben Sie sich gerade für dieses Flugzeug entschieden?
4: Das hat sich so ergeben. Ich war einfach zur richtigen Zeit am richtigen Ort. Die TU-154 ist einerseits ein sehr komplexes Flugzeug, eine wahrlich legendäre Maschine. Unabhängige Experten haben sie zum schönsten Passagierflugzeug des 20. Jahrhunderts ernannt. Das war eines der letzten Flugzeuge bei dessen Design. Beim Design des Rumpfs wurden zum Beispiel keine Computer verwendet. Alles wurde auf einem Reißbrett skizziert. Deshalb hat die TU-154 einzigartige Linien und Kanten, während die meisten modernen Flugzeuge sich alle recht ähnlich sehen. Das liegt einfach daran, dass sie durch Computerprogramme stark optimiert wurden. Von Hand gezeichnete Blaupausen produzierten ganz andere Ergebnisse. Die TU-154 war das meistproduzierte Flugzeug der sowjetischen Aeroflot-Luftlinie in ihrer Glanzzeit. Außerdem ist die TU-154 das schnellste nicht spezialisierte Passagierflugzeug der Welt. Sie fliegt um mehr als 100 Stundenkilometer schneller als alle modernen Boeings und Airbuses, ist verlässlicher und robuster.
2: Aber laut?
4: Nein, sie ist nicht laut. Sie hat einen zu hohen Treibstoffverbrauch für den heutigen Markt. Er ist höher als bei den heute verbreiteten modernen Modellen auf dem Markt.
0: Aber warum ist es jetzt so, dass wir überall nur noch Boeings und Airbuses haben?
4: Wir haben einen bestimmten Zeitraum verpasst, in dem Spezialisten hätten ausgebildet werden müssen. Anstatt Durchbrüche in der Ingenieurskunst zu erreichen, wollte die junge Generation lange Zeit lieber zu Bloggern werden. Aber diese Tendenz hat sich jetzt verändert und wir sind sehr froh darüber. Insbesondere hier in unserem Museum erzählen wir unseren Gästen, wer der Erste im Weltall war, wer den ersten Satelliten gestartet hat, wer den ersten Stahlflugbomber produziert hat, der mit einer Geschwindigkeit von über 700 Kilometern pro Stunde fliegen konnte, wer das erste Strahlflugpassagierflugzeug, das erste transkontinentale Passagierflugzeug und das erste Überschallpassagierflugzeug produziert hat. Und sehr viele sind darüber erstaunt, dass all diese Dinge nicht nur von sowjetischen und russischen Ingenieuren entwickelt wurden, sondern aus nur einem einzigen Konstruktionsbüro stammen, dem KB von Nikolai Andreevich Tupolev.
2: Sergei, Sie haben gerade von der Situation mit Fachkräften gesprochen. Aber wie steht es momentan mit der Technik? Die Lage, in der Russland momentan ist, muss doch als ein gewaltiger Antrieb dienen, um unsere eigene Luftfahrtindustrie zu entwickeln, die wir in den 2000ern vernachlässigt und durch Boeings und Airbusse ersetzt haben.
4: Wir haben in dieser Zeit trotzdem weiterhin Flugzeuge produziert, aber ja, viel langsamer als vorher. Das waren nicht mehr hunderte Stück wie zu Sowjetzeiten, sondern kleine Partien. Aber das hat es uns erlaubt, unser Erbe zu bewahren. Und heute können wir diese Produktion einfach hochskalieren.
2: Heute müssen wir also das Steuer sozusagen nach vorne drücken.
4: Eher der Motorkontrollhebel. Das Steuer müssen wir ziehen, um in die Luft aufzusteigen. Wir bieten unseren Gästen hier an, sich unser Museum und das Flugzeug anzusehen. Und für viele ist das tatsächlich eine Art Unterhaltung. Aber wenn sie dann wirklich hierher kommen, dann sehen sie, dass das alles wirklich echt ist. Wir hoffen, mit unserem Luftfahrtmuseum zu erreichen, dass sich die Interessen der Leute ändern. Und dass unser Luftfahrtmuseum Ihnen den ersten Anstoß zu diesem Interessenwandel geben kann. Wir wollen sagen, hey, vielleicht könnt ihr euch ja für diesen Bereich begeistern und einen Beruf in diesem Bereich erwägen.
0: Du wirst das da gleich selbst lernen.
4: Ja, lassen Sie uns in die Kabine gehen, da können Sie sich selbst alles ansehen.
2: Ja, gehen wir in die Kabine, sonst könnten wir endlos reden. Aber wie sieht es mit der Mahlzeit aus?
4: Oh. Natürlich, Huhn, Fisch oder Fleisch. Ja, ja, wählen Sie, was Sie wollen, nur zu.
2: Huhn und Fisch, bitte.
4: Achten Sie auf dieses Instrument hier. Nun gut, wollen wir auf die Landebahn rollen? Wir gehen jetzt in den Startmodus. Fahren Sie die Scheinwerfer aus und aktivieren Sie das große Licht. Motor beschleunigen. Jetzt das rechte Pedal betätigen, aber vorsichtig. Das rechte Pedal rechts, rechts. Bleiben Sie auf der Landebahn.

0: Jetzt das linke Pedal, hervorragend. Bleiben Sie auf der Linie, die Geschwindigkeit wächst jetzt. 170, 190, 200, 210. Wir sind an der Schwelle. Aufstieg fortsetzen, Aufstieg. Ziehen Sie das Steuer ebenmäßig zu sich. Ebenmäßig, ebenmäßig, ebenmäßig. Okay, das reicht. Hier, der Pfeil bewegt sich. Achten Sie auf Fahrgestell einfahren. Scheinwerfer aus. Drücken Sie das Steuer. Drücken, drücken.
1: Das ist zu steil, oder?
0: Ja.
2: Hier, wo fliegen wir hin? Ins Weltall?
1: Alles unter Kontrolle. Margot, alles ist unter Kontrolle.
2: Wir fliegen gleich ins Weltall.
1: Auf 8, richtig?
0: Ziehen Sie das Steuer zu sich.
2: Und du musst aufs Dreieck achten.
0: Okay, halten Sie das Steuer fest. Nicht loslassen. Ein wenig nach links, nach links, nach links.
2: Was ist los, was ist los?
0: Nicht loslassen, festhalten. Ja, so drücken, drücken und festhalten. Nach links, nach links, nach links.
2: Ilja, unser Leben ist in deinen Händen.
0: Sehr gut, sehr gut. Jetzt die Landeklappen einfahren. Gut, wir haben eine Höhe von 500 Metern erreicht.
1: Wow, genial. Das war, als wäre ich echt am Steuer gesessen.
0: Vorsicht, wir bewegen uns auf den Flughafen zu. Ganz vorsichtig. Vorsicht, aktivieren Sie jetzt.
2: Was passiert?
0: Drücken, drücken. Achten Sie darauf, das Flugzeug nicht ins Schwanken zu bringen, sonst wird den Passagieren schlecht.
2: Ja.
0: Drücken, vorsichtig drücken, sonst sacken wir ab. Das Flugzeug nicht ins Schwanken bringen, drücken, nach links.
2: Ich will keine Pilotin sein.
0: Ja, genau.
2: Ich will Stewardess sein.
0: Wir nähern uns der Landebahn. Nach links, nach links, nach links. Die Landebahn im Blick behalten. Augen auf die Landebahn. Links, links, links. Zielen Sie auf die Mitte.
2: Von sich weg?
0: Drücken. Halten Sie das Flugzeug auf der 7. Linie. Klasse. Nähern, nähern, nähern. 5. Festhalten, festhalten. Wir haben die Landebahn berührt. Jetzt das Steuer drücken. Drücken. Drücken. Die drücken. Die Füße fest auf die Pedale. Fest auf die Pedale.
2: Oh mein Gott.
0: Mit den Zehenspitzen auf die Bremse drücken. Jetzt das Flugzeug bremsen. Festhalten. Festhalten. Festhalten. Und die Bremse loslassen. Lassen Sie jetzt das Steuer los. Das sind die Passagiere, die sich bei uns bedanken.
1: Margot, danke für die sichere Landung.
2: Wir sind jetzt in Feierlaune. Wir haben ein Flugzeug gesteuert und...
1: Hier, schau dir dieses Teil an. Zeit zu fliegen. Wir haben das geschenkt bekommen. Und das hier haben wir gekauft.
2: Erzähl uns, was das ist. Das ist nicht einfach nur Glas.
1: Das ist ein Anhänger, der aus dem Fensterglas der TU-154 gemacht wurde. Darauf steht sogar die Flugzeugnummer.
2: Das ist unser Flugzeug von eben.
1: RA-85332. Ja, genau. Das ist ein Souvenir aus der TU-154, in der wir gerade saßen.
2: Wir hängen ihn feierlich im Niva auf, damit unser Vögelchen gut fliegt.
1: Hoppa. Wunderbar. Bing. Fahren wir los.

0: Jetzt sind wir schon in Sibirien.
1: Hier beginnt Sibirien. Hurra!
0: Hurra!

Chelyabinsk hat uns positiv beeindruckt und wir haben es einstimmig in unsere Liste der Städte eingetragen, die wir unbedingt nochmal besuchen müssen. Zum einen wollen wir nochmal fliegen und zum anderen wollen wir uns die Stadt im Sommer ansehen. Mach's gut, Chelyabinsk. Wir hatten Spaß.

0: In Kogan haben wir nur zum Übernachten angehalten. Es gab hier nichts zu tun, also haben wir uns weiter auf den Weg gemacht.
1: 650 Kilometer.
0: Das wird unsere längste Fahrt.
1: Das wird unsere längste Fahrt. Das Navi zeigt 8,5 Stunden an.
0: Aber wir werden 12 fahren.
1: Ja, Stopps zum Tee trinken.
0: Und zum Fliegen.
1: Mit Borscht, Kartoffeln und vielem mehr. Ja, wir sind kaum reingefahren und fahren schon wieder weg.
0: Was hältst du von Kogan? Wir haben ja nichts gesehen.
1: Ja, denke ich auch.
0: Wir haben hier nichts gesehen.
1: Nicht das beste Kompliment für eine Stadt.

0: Mit dem TU-154-Anhänger fährt der Niva auf einmal 120 Stundenkilometer. Und davor hatte er eine Fahrtgeschwindigkeit von 90 Stundenkilometer. Aber mit dem Anhänger sind es ganze 120.
1: Der Niva hat sich in ein Flugzeug verwandelt.
0: Er hat sich in ein Flugzeug verwandelt.

0: Schau hier. Nein, hier.
1: Mann, Ilja, was? Ist das schlecht?
0: Ja, ziemlich schlecht.
1: Alles ist wie immer. Wir haben schon wieder fast keinen Sprit mehr. Und bis zur Tankstelle sind es 12 Kilometer. Ilja, dein Kommentar.
0: Ich habe keinen. Ebenso wie Benzin im Tank. Ich habe die Geschwindigkeit bereits auf 80 gedrosselt, um weniger zu verbrauchen.
1: Aber Käse essen kannst du noch.
0: Was habe ich auch für eine Wahl?
1: Wir fahren an den Hügel hinunter. Sparen wir dabei Sprit?
0: Ja, wir sparen gerade Sprit. Ich habe den Motor komplett ausgeschaltet. Wir rollen einfach den Hang hinunter und sparen Benzin.
1: Aber allzu weit wirst du nicht rollen können.
0: Ein wenig rollen wir trotzdem.
1: Ja, ein wenig. Das ist Sibirien.
0: Komm schon, meine Gute.
1: Er ist schon im Minus.
0: Was ist im Minus?
1: Der Pfeil. Da drüben sind Geier.
0: Sie warten darauf, dass wir sterben und sie uns fressen können. Da, schau, nur noch ein ganz kleines Stück. Stell dir vor, die Tankstelle ist gerade geschlossen oder außer Betrieb. Ah, Gazprom, Gazprom. Komm schon, los. Geier, ihr kriegt uns nicht. Es gab Fälle in Sibirien, wo Geier Leuten die Augen ausgehackt haben, denen der Sprit ausgegangen ist.
1: Ja klar, das passiert ständig.
0: Oh nein, nein, nein, nein. Komm schon, roll noch ein Stück. Gut gemacht.
1: Gerettet. Wir sind gerettet.
0: Du bist so ein gutes Auto. Du hast es geschafft.
1: Das ist eine sibirische Neuheit. Auftaubarer Tee. Er ist super gesund.

0: Ого.
1: И вторую. Ага.
2: Wir freuen uns, Sie in unserem improvisierten Kino zu begrüßen. Wir sind im ganzen Donbass unterwegs, um Dokumentarfilme zu zeigen, die hier aufgenommen wurden.

0: Здравствуйте. Hallo, für alle, die mich nicht kennen. Ich bin Joe, ein traditioneller Katholik, Vater von 6 Kindern.
1: Mädels, was macht ihr so?
2: Ich backe Ingwerplätzchen.
0: Ich komme ursprünglich aus Dallas, Texas. Meine Frau kommt aus Australien.
3: Hallo, mein Schatz.
0: Wir sind seit etwa 8 Jahren verheiratet.
3: Zwei Jungs.
0: Nun, ich denke, es ist an der Zeit, ein Geständnis abzulegen. Im September 2023 sind wir mit unseren 6 Kindern nach Russland gezogen. Ziel dieses Kanals ist es, euch eine Vorstellung davon zu geben, wie es ist, in Russland mit einer großen Familie zu leben. Das sind Fischeier.
2: Fischeier?
0: Ja.
2: Ist das ein Scherz?
0: Nein, man nennt es Kaviar. Die Russen lieben Kaviar. Wir erzählen euch über das Gute und das Schlechte, über Vor- und Nachteile, über Erwartungen und Realität.
4: Warum bombardierst du uns?
0: Bombardieren?
4: Raketen.
0: Raketen?
4: Du schießt Raketen auf uns, auf Russland. Was zum Teufel?
0: Wir haben uns im Internet kennengelernt. Auf einer religiös orientierten Webseite. Sie lebte im australischen Outback.
3: Ich habe lange gebetet, um einen guten Ehemann zu bekommen. Die Mutter einer Freundin riet mir, mich auf dieser Webseite anzumelden. Sie sagte, du redest mit niemandem, du bist immer unterwegs, du bist zu beschäftigt, um jemanden zu treffen. Melde dich auf dieser Webseite an. Zuerst habe ich nur gelacht und dachte, na, das ist lustig. Ich meine, es wäre doch lächerlich, wenn ich mich anmelden würde. Aber schließlich tat ich es doch. Und am nächsten Tag lernte ich Joseph kennen.
0: Ein paar Monate, nachdem wir uns kennengelernt hatten, flog ich zu ihr. Ich brachte einen Verlobungsring mit.
3: Das war ziemlich mutig. Es hätte sehr schlimm enden können.
0: Klar, aber ich war bereit, das Risiko einzugehen. Wie auch immer, wir verlobten uns ein paar Tage nach meiner Ankunft.
3: Ich hatte den Eindruck, dass Joseph ein echtes Familienoberhaupt werden könnte. Er war sehr sympathisch und das ist er auch jetzt noch. Er hatte ein schönes Auto und einen schönen Scherz. Er hatte einen guten Job. Er nahm seinen Glauben ernst. Ich hatte einfach das Gefühl, dass er alles hatte, was ich mir von einem zukünftigen Ehemann wünschte. Das hatte ich vorher bei niemandem gesehen.
0: Mädels, was macht ihr so? Was macht ihr denn da? Ich filme euch. Sag deinem Daddy, was tust du da?
2: Ich backe Ingwerplätzchen.
0: Du machst Ingwerplätzchen?
2: Ja.
3: Wir hatten eine sehr gute Zeit in Amerika. Ich erinnere mich immer mit großer Freude an die ersten Jahre unseres gemeinsamen Lebens. Die Familie ist gewachsen, wir sind mehrere Male umgezogen. Schließlich kauften wir ein Haus in Kansas. Doch nach der Corona-Pandemie hat sich in Amerika vieles geändert. Nach vielen glücklichen Jahren war plötzlich alles anders.
0: Wenn wir über LGBT-Propaganda und solche Dinge sprechen, wurden sie nach der Corona-Pandemie viel ausgeprägter.
3: In den Schulen gehen heutzutage schreckliche Dinge vor sich. 9-jährige Kinder oder sogar noch jüngere werden im Sexualkundeunterricht unterrichtet. Dabei geht es um gleichgeschlechtliche Eltern und ihre Beziehungen auf einer sehr konkreten Ebene. Sie erzählen den Kindern, was gleichgeschlechtliche Partner im Schlafzimmer machen.
0: Kinder, die 5 Jahre alt oder älter sind, können ihren Eltern weggenommen werden. Wenn das Kind zum Beispiel denkt, dass es ein Junge ist und ein Mädchen sein will. Sie hätten diesen Jungen in ein Krankenhaus bringen und versuchen, ihm die Hoden zu entfernen, um aus ihm ein Mädchen zu machen. Wie kann man mit einem 6-jährigen Jungen solche Gespräche führen, im Sinne von, ich weiß, du bist vielleicht verwirrt, du hast diese Körperteile, du wurdest mit ihnen geboren, aber das könnte eine Anomalie sein, denn technisch gesehen könntest du in deinem Kopf jemand anders sein. Wir sind so stolz auf unsere Redefreiheit. Dabei ist sie faktisch weg. Die Leute denken oder sagen, was werden sie denn tun? Dich ins Gefängnis stecken? Aber viele wurden tatsächlich ins Gefängnis gesteckt. Kommt das oft vor? Nein. Das wahrscheinlichste Szenario ist, dass sie ihren Job verlieren. Und sie werden nirgendwo anders einen Job finden.
5: Christliche Sexisten, Hände weg von unseren Kindern.
0: Sie werden nicht in der Lage sein, für ihre Familie zu sorgen. Sie wollen ein Leben nach traditionellen christlichen Werten führen, eine große Familie haben und so weiter. Na, viel Glück.
3: Wir dachten uns schon lange, ach Gott, die Lage wird immer schlimmer. Wir würden gerne umziehen und woanders leben, wo wir unsere Kinder großziehen können, denn die Zukunft Amerikas sieht nicht gut aus.
0: Russland ist nicht der erste Ort, der einem Amerikaner in den Sinn kommt, verstehen Sie? Unsere Sicht der Welt und die Art und Weise, wie wir Russland mit Amerika vergleichen, ist die folgende. Russland ist hier unten und Amerika ist hier oben, wissen Sie? So betrachten es die Amerikaner. Wir werden buchstäblich in dem Glauben erzogen, dass wir die größte Nation der Welt sind. Wir sehen es so: Am Anfang gab es die Schöpfung der Welt. Es gab Adam und Eva und dann gab es George Washington. Und dann gab es die USA. Sie haben zwei Weltkriege geführt. Die USA seien das großartigste Land der Welt. So betrachten wir Amerika und unsere Geschichte. Russland hingegen ist angeblich das Land der Bösewichte, die gegen uns sind. Wir alle kennen Filme, die uns einreden, dass Russland ein dunkler, düsterer Ort ist, ein depressiver Ort, wo alle hungern, dass das Leben dort schrecklich ekelhaft ist. Und als ich im Februar 2023 zu Besuch kam, war ich wirklich überwältigt. Zunächst einmal war es wunderschön. Ich kam hierher, als die spezielle Militäroperation bereits im vollen Gange war und dachte mir, ich werde bestimmt